0: gegen die Lenk- und Ruhezeiten, denn viele schwere Lkw-Unfälle gehen auf übermüdete Fahrer zurück, weshalb man auch außerhalb solcher Roadpoll-Aktionen konsequent den Güter- und Personenverkehr kontrollieren wird. Und damit ein herzliches Willkommen zum MDF1 Direktmagazin am Dienstag. Einer der schwerwiegenden Fälle bei dieser Aktionswoche betraf einen ungarischen Lkw. Der Tachograf zeigte nicht nur zahlreiche Geschwindigkeitsverstöße an, der Sattelzug hatte auch einen beschädigten Reifen, weswegen man die Weiterfahrt verbot. Die Fahrer gaben an, dass das Problem ihrem Chef schon seit einem Monat bekannt gewesen sei. Dennoch wies er sie an, jeden Tag eine Wegstrecke von 700 Kilometern schaffen zu müssen. Die Polizei fertigte deshalb auch eine Anzeige gegen den verantwortlichen Unternehmer an und sie erhob eine Sicherheitsleistung von 3.000 Euro. Am Anfang stand der Wunsch nach einer wie auch immer gearteten Möglichkeit zur Trauerbewältigung nach den Ereignissen des Weihnachtsmarktattentates im Dezember 2024. So auch bei den Künstlern des Theaters Magdeburg, die ebenfalls unmittelbar in die Geschehnisse involviert waren. Zum Beispiel, weil man das Opernhaus zur Verfügung stellte, um Medienvertretern oder Hilfskräften Möglichkeiten zum Arbeiten zu geben. Künstler sind geneigt, sich solche Ereignisse mit den Mitteln ihrer Kunst zu stellen, und so hatte man es auch am Schauspielhaus vor. Der Autor Kevin Rittberger stellte sich der schwierigen Aufgabe und verfasste einen Text, der auf die Bühne gebracht werden sollte. Dazu regte sich zum Teil auch sehr lautstark vorgetragener Widerstand. Gab es doch Sorgen, dass so ein Theaterprojekt dem Täter eine Möglichkeit geben würde, sich zu rechtfertigen. Durchaus legitime Kritik am Vorhaben, so Intendant Chavas. Doch als Forderungen nach einem Verbot laut wurden, verwahrten sich die Verantwortlichen dagegen, denn das würde sich gegen die Freiheit des Theaters wenden. Außerdem war das auch nicht das Ansinnen von Kevin Rittberger, der für seinen Text vor allem die Nähe zu Hilfskräften und Betroffenen suchte.
1: Also ich hatte über die Frau Maschek, die Koordinatorin der Notfallseelsorge war an der Anschlagsnacht, war auch über Frau Gräf aus den Pfeifferschen Stiftungen, Herrn Opphagen, hatte ich sozusagen traumaverständige Personen, die mir auch häufig filtern konnten oder aus ihrer Arbeit schildern konnten, wie es den Betroffenen und Hinterbliebenen zum entsprechenden Zeitpunkt ging, wie es ihnen dann ging, auch wenn ich nicht direkt mit ihnen sprechen konnte. Ich konnte also auch immer den Kontakt halten, sozusagen mittelbar, und mich erkundigen. Und hatte aber auch relativ schnell Zugang zu dieser Selbsthilfegruppe, die die Räume des Trauerinstituts zur Verfügung bekommen haben, und war da einige Male eingeladen und konnte einfach da sein. Ich war auch manches Mal einfach da und habe zugehört und habe auch gesagt, ich will euch gar nicht oder möchte Sie, sind immer noch per Sie, ich möchte Sie gar nicht aushorchen, sondern ich möchte gerne einfach da sein und schauen, bezeugen, wie es Ihnen heute geht, wie es Ihnen jetzt geht im Vergleich zu vor 2 Monaten. Und da ging es auch ganz häufig um ganz profane Dinge wie Antragstellung oder kriege ich eine Haushaltshilfe und wenn nicht, warum? Warum macht mich das wütend, dass in der Stadt niemand den Hut aufgesetzt hat und gegangen ist und so weiter. Also diese Dinge habe ich ganz viel mitbekommen und konnte eben da auch Fortschritte beobachten, also Heilungsfortschritte. Menschen, die wieder gelacht haben, Menschen, die aus der Reha kamen und wieder auf einem Bein tanzen konnten. Menschen, deren Uhr stehen geblieben ist in den Tagen der Anschlagsnacht und die gesagt haben, ich stelle meine Uhr erst wieder, wenn es mir besser geht. Und dann habe ich die betroffene Person im Gericht im Februar getroffen und dann hat sie mir gesagt, strahlend gesagt, Herr Rittberger, wenn Sie am Montag wieder in die Gruppe kommen, dann machen wir die Batterie zusammen wieder rein. Also das konnte ich eben, bezeugen und miterleben und das war sehr berührend und ich bin da sehr dankbar, dass mir da so viel Vertrauen vorgeschossen wurde.
0: Diesen Text übernahm Regisseur Sebastian Nübling, der sich bereits einen Namen mit der Bearbeitung gesellschaftlich relevanter Themen machte. Er versprach auch die nötige Sensibilität, um den Text auf die Bühne zu bringen.
2: Das Stück beschreibt eine... Beschreibt, ne?

0: Also verschiedene Situationen vielleicht. Das ist eine Malerin in ihrem Atelier, die nicht mehr malen kann. Es gibt einen Trauerkreis, Leute, die sich austauschen über, was ihnen passiert ist. Es gibt SeelsorgerInnen, also Profis, die in diesen Trauerkreis, die diese Trauerkreise leiten, die sich über ihre Arbeit unterhalten. Es gibt eine Person, die durch die Stadt läuft, nicht genau weiß, wo kann ich mich hinsetzen, weil ich fühle mich überall unwohl. Es gibt eine Krankenschwester mit einem arabischen Hintergrund, die rassistischen Übergriff erfährt. Und dieses Arsenal beobachtet man in vier Zeitebenen. Einmal so vielleicht ein Vierteljahr nach dem Anschlag, ein halbes Jahr später, rund um den Jahrestag und noch weiter weg. Also so, und das ist die Konstruktion von dem Text, der sozusagen, ich beobachte in Zeitsprüngen, wie sich Bewältigung von Trauer und von Schmerz entwickelt.
1: Womit dieses Werk einen durchaus allgemeingültigen Zusammenhang herstellen dürfte, vor allem weil die im konkreten Fall des Weihnachtsmarktattentates erlittenen Traumata auch für andere Ereignisse prägend sein dürften. Ob der Attentäter von Halle oder der erst kürzlich stattgefundene Amoklauf in Leipzig, sie alle hinterließen traumatisierte Opfer, die neben erlittenen körperlichen Schäden auch seelische davontrugen. Und noch etwas wird in diesem Schauspiel mitschwingen, die Stadtgesellschaft, die sich in ihrer Gesamtheit auch im historischen Kontext damit auseinandersetzen muss.
2: Also ich musste mir diese Frage, inwiefern die Wunden der Stadt noch offen sind möglicherweise oder vernarbt sind oder in welcher Form sie vernarbt sind, die musste ich mir zwangsläufig stellen, weil das am alten Markt einfach sicher in Form der Architektur und in Form der Gedenkkultur, die es schon gab, aber auch der Geschichten, die erzählt werden, darstellt. Das heißt, mich hat interessiert, wie Menschen jetzt in dieser schrecklichen Zeit, also was ihnen hilft, wie ihnen dieser geschichtliche Raum auch hilft zu heilen oder möglicherweise hinderlich daran ist. Das habe ich vorhin versucht zu beschreiben. Also unter diesem Stichwort mehrfache Zerstörung Magdeburgs, ist das jetzt etwas, was Betroffenen hilft, dass quasi Magdeburg vielfach zerstört wurde und immer wieder aufgestanden ist? Oder ist das etwas, was jetzt eins zu viel ist? Diesmal schaffen wir es nicht. Das habe ich eben auch gehört. Das heißt, oder indem der Beigeordnete, der am Abend entschieden hat, wo die Kränze und Kerzen abgelegt werden, nämlich vor der Johanneskirche, dass mir einfach sozusagen auch geschichtsträchtige Orte, die trauernde Magdeburg als Wahrzeichen der Stadt, als eine, die sozusagen so vom Dreißigjährigen Krieg bis zur Zerstörung des alten Markts und der Innenstadt Magdeburgs 1945 eigentlich einen sehr weiten Bogen spannt. Dieses Narrativ ist mir vielfach begegnet und ich habe mich sozusagen auch gefragt, wer es wie bemüht und wozu, ne? Und für die einen ist es etwas, eine Erfahrung von Resilienz und gemeinsam wieder Aufbau. Und die Trümmerfrauen sehen wir ja auch vor dem Portal der Johanneskirche. Also wer sind die heutigen Trümmerfrauen? Wer baut das Gemeinwesen wieder auf? Wer stiftet die Kohärenz, die es braucht, um den Alltag zu bewältigen? Insofern spielten diese Stimmen ja immer wieder mit rein in den Text.
1: Die Premiere von Wunde Stadt wird am kommenden Samstag sein. Bisher sieht es jedoch so aus, dass sich nicht allzu viele Zuschauer für diese Form der künstlerischen Auseinandersetzung mit dem schwierigen Thema interessieren würden. Denn der Vorverkauf selbst für die Premiere verläuft eher schleppend. Vielleicht haben aber auch viele Sorgen, dass sie als Zuschauer in Protestaktionen hineingezogen werden oder sie sich überhaupt nicht mit diesem schwierigen Thema auseinandersetzen wollen. Zumindest sind bis zur Sommerpause neben der Premiere erst einmal vier weitere Aufführungen geplant. Die Magdeburger Polizei vermeldete einen unnatürlichen Todesfall in einer Wohnung in der Liebermannstraße. In diese wurden die Beamten am Sonntag gerufen, nachdem man dort eine leblose männliche Person vorfand. Der ebenfalls hinzugezogene Rettungsdienst konnte nur noch den Tod des 74-jährigen Deutschen feststellen. Im Zuge der weiteren Ermittlungen verdichteten sich die Hinweise, dass der Mann infolge von Fremdeinwirkung ums Leben kam, und es erhärtete

0: sich der Verdacht gegen einen 26-jährigen Deutschen, den man daraufhin vorläufig festnahm. Derzeit ist die Polizei dabei, weitere Ermittlungen anzustrengen und Beweise zu sichern.
1: Da sitzen sie auf einer Bank im Nordabschnitt des Magdeburger Breitewegs und warten geduldig auf ihre Chance. Denn das ist Tatjana Genrich mit ihren Mitstreitern, das ist die amtierende Miss Deutschland, denn gleich beginnt ein Casting als potenzielles Model für Damen und Herren. Das ist ein Ausschnitt aus der aktuellen Fashion Show des Libanesen Suha Murad auf der Pariser Modewoche Frühling-Sommer 2026. Sie ist typisch für die Präsentation einer aktuellen Kollektion in der Gegenwart. Es fällt auf, dass die Models wirken wie eine Klonarmee, denn das einzelne Model muss die Konfektionsgröße 36 tragen, etwa 1,80 Meter groß sein, symmetrisches Gesicht haben und ansonsten austauschbar sein, denn mögliche Individualität darf nicht von der Mode ablenken. Das ist das aktuelle Cover der deutschen Vogue, die führende Modezeitung, und das ist kein Modell, sondern die erfolgreiche englische Schauspielerin Simon Ashley. Das ist die erste Doppelseite einer 10-seitigen Fotostrecke im gleichen Heft. Geschätzte Kosten etwa 15.000 Euro. Genannt werden Fotograf und Stylistin. Das schöne Gesicht bleibt anonym. Und das ist Werbung in einer regionalen Monatszeitschrift. Die hier verwendeten Bilder stammen aus großen Fotodatenbanken, wo man für relativ wenig Geld Gesichter von Menschen kaufen kann, die gar nicht wissen, für was für ein Produkt sie eigentlich werben. Aber der Traum vom Laufsteg ist ungebrochen und dass der möglicherweise in Erfüllung geht, das ist das Versprechen von Tatjana Genrich, die seit 2019 ihre Modeschule und die damit verbundene Agentur betreibt. Wer mit den Träumen junger Menschen arbeitet, hat eine besondere Verantwortung, denn als Model, egal ob männlich oder weiblich, kann man, und das ist dem werbenden Charakter der Branche geschuldet, nicht ewig arbeiten.
2: Also als erstes ist uns natürlich wichtig, dass wir die Models komplett überhaupt ein bisschen in dieses Business reinnehmen, dass die überhaupt verstehen, was die überhaupt da machen, ne? Weil die meisten haben eigentlich gar keine Vorahnung, wie es eigentlich im Business abläuft. Und das ist eigentlich unsere Aufgabe, die Leute so ein bisschen auf den Weg mitzunehmen, alles denen beizubringen, zu erklären. Und deswegen gibt es ja auch die Modelschule hier schon seit 7 Jahren und nehmen natürlich auch die Agentur. Und wir machen unterschiedliche Events, Veranstaltungen, Fotoshootings, je nachdem, also wirklich ganz unterschiedliche Dinge.
1: Da es Mode für Damen und Herren, für Kinder und Senioren gibt, braucht eine Agentur auch bereitwillige Kandidaten, die die jeweiligen Anforderungen erfüllen. Die 10 Meter Weg zwischen Fenster und Jury sind der Abstand zwischen Hoffnung und der Aussage, danke, wir melden uns gegebenermaßen. Hier entscheidet sich dann, ob der Traum weitergeht oder sein Ende findet. Und noch sind diese Kandidatinnen voller Hoffnung.
3: Ich verspreche mir Unterstützung, wenn man in einer guten Agentur ist, dass man Unterstützung bekommt, Professionalität natürlich auch irgendwo bekommt, sich persönlich und auch professionell weiterentwickeln kann. Das Allerwichtigste ist, authentisch bleiben. Authentisch bleiben und im Team zusammen zu funktionieren.
4: Also ich möchte in meine Weiblichkeit kommen, das Strahlen, möchte selbstbewusster werden, das auch ausdrücken und zeigen, dass man sich halt nicht verstecken soll. Und egal, was für einen Beruf man hat, sein bestes Potenzial zu entfalten, ja.
5: Es wird hier Coaching und Weiterbildung geben. Das ist ja wahrscheinlich, das ist ja das erklärte Ziel dieser Agentur, die Damen und Herren, die hier betreut werden, auch entsprechend zu begleiten. Was versprichst du dir davon?
4: Zu wachsen. Also ich möchte aus mir herauswachsen. Das wünsche ich mir, das hoffe ich mir. Ja. Und deswegen habe ich mich auch hier beworben.
1: Die Modebranche ist wie alle Branchen den Einflüssen der Zeit unterworfen und gerade was Fotos für Journale angeht, ist das Erstellen digitaler Gesichter mit künstlicher Intelligenz eine kostensparende Angelegenheit. Und das weiß man auch in Magdeburg.
2: Also ich muss tatsächlich sagen, meiner Meinung nach, wir leben ja hier in Sachsen-Anhalt, Magdeburg, hier ist das noch nicht der Fall. Wir sind ja auch sehr lokal, aber natürlich machen wir auch außerhalb Mondschauen wie Mailand und so weiter. Trotzdem, der Mensch wird sich mehr für normale andere Persönlichkeiten interessieren als für eine künstliche Figur. Deswegen bin ich der Meinung, dass irgendwann dieser Hype vorbeigehen wird mit diesen künstlich erstellten

0: Models, weil ich bin ganz sicher, weil selbst wenn ich auf Instagram, sage ich mal, scrolle dann und irgendwelche KI-generierten Models sehe, da vergeht sofort das Interesse. Ich bin mir ziemlich sicher, dieser Hype wird nicht lange anhalten. Natürlich unterstützt uns KI sehr stark, aber ich bin mir ziemlich sicher, dass das fürs Model-Business nicht lange anhalten wird.
1: Dass man von hier aus auch Erfolg haben kann, beweist Beatrice Bodruck, denn sie hat hier ihre ersten Schritte im Model-Business gemacht.
2: Du hast erste Erfahrungen im Model-Business gemacht. Was
0: Genau.
2: meinst du, worauf kommt es an, wenn man national oder möglicherweise auch international Karriere machen möchte?
3: Auf jeden Fall würde ich sagen, eine sehr gute Agentur suchen, die dich überall vermittelt und allgemein Kontakte für dich knüpft und ja, also zuerst Agentur, dann an dein Selbstbewusstsein arbeiten und dich nicht so oft vergleichen mit den anderen Models und bodenständig bleiben. Genau.
1: Hier im Breiteweg wird für die regionale Szene gecastet und angesichts der sehr aktiven Agentur wird es sicher verschiedene Gelegenheiten geben, als Model auf dem Laufsteg seinen Weg zu finden. Doch vorher muss dafür noch einiges gelernt werden.
4: Flexible Unterrichtsmodelle können die Motivation von Schülern erhöhen, eigenverantwortliches Lernen fördern und praxisnahe Bildungsangebote fördern. Zu diesem Ergebnis kommt die Auswertung eines Modellprojektes, an dem seit dem Schuljahr 2022/23 14 Schulen in Sachsen-Anhalt teilgenommen haben. Die betrachteten Lernansätze waren unter anderem eigenverantwortliches Lernen und projektbasierter Unterricht, stärkere Praxisorientierung und Berufsbezug, flexible Zeitstrukturen sowie multiprofessionelle Zusammenarbeit. Erste Ergebnisse des Modellprojektes sind bereits verstetigt und wirksam, vor allem die Praxislerntage sowie die Nutzung digitaler Lehr- und Lernformate wurden bereits im Schulgesetz des Landes verankert, wenn man sich davon besonders nachhaltige Effekte verspricht. Die beteiligten Schulen zogen bereits eine erste Bilanz, denn das Projekt wird noch bis zum 31. Juli weitergeführt. Danach soll die finale Auswertung erfolgen. Die Reklame.
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4: Willkommen zurück. Der eigentlich im März angesetzte Meisterschaftskampf von SES-Boxer Roman Fress wird nun am 30. Mai stattfinden. Nun gab der Magdeburger Boxstall den Gegner bekannt. Es handelt sich um Cruisergewichtler Ahmet Çoksay. Unterdessen ist die Bedeutung dieses Kampfes gewachsen, denn es geht mittlerweile um gleich drei Titel der WBO. Den Interconti-Titel, den Europa- und den

International Champion. Der Sieger dieses Kampfes wird sich darüber hinaus als Herausforderer von WBO-Weltmeister David Benavid jetzt qualifizieren. Bekommt also direkt eine Chance auf einen WM-Titelkampf. Die Boxgala am 30. Mai wird übrigens auf dem Magdeburger Messegelände stattfinden.

0: Die Königstage stehen wieder an. Das große Stadtfest in der Welterbestadt zwischen dem Schlossberg und dem Marktplatz. Das Programm ist bekannt und es wird bunt, es wird laut und es wird ein weiteres Highlight.
1: Das Stadtfest geht über drei Tage, über drei volle Tage diesmal. Und zwar Freitag, den 22. Mai um 14 Uhr wird auf der großen Bühne am Markt eröffnet mit traditionell Freibieranstich, so wie wir es aus der Tradition aus dem Gildefest kennen. Wir werden kurz den Ablauf skizzieren, werden auch Ehrengäste haben aus unserer Partnerstadt Eulnord-Amerie. Wir feiern ja dieses Jahr 65 Jahre Städtepartnerschaft. Und anschließend wird der Oberbürgermeister mit Vertretern Stadtrat etc. einen Rundgang durchs Festgebiet machen.
0: Bereits ab Freitag geht es los. Musik auf den verschiedenen Bühnen, ob auf dem Markt, auf dem Schlossberg oder auch bei Mathildenbrunn. Ein Mittelaltermarkt, wie im vergangenen Jahr im Wortgarten und das allseits beliebte Kinderparadies. Auf dem Karl-Ritter-Platz gibt es wieder kulinarische Angebote mit abwechslungsreichen Leckereien. Dazwischen das historische Einkaufserlebnis in der Steinbrücke. Mit den Aufführungen des Kaiserfrühlings kann man auf dem Finkenherd vieles über die Vergangenheit lernen.
1: Und neben den Shows Freitag, Samstagabend und auch Sonntag teilweise noch, freue ich mich ganz besonders auf die abendliche Lesershow, die so die Geschichte Quedlinburgs mit aufnimmt und ein ganz besonderes Highlight wird.
0: Möglich machen dieses große Stadtfest übrigens die vielen Sponsoren. Für ihre Unterstützung haben sie jetzt Urkunden bekommen. Zusammen mit ihrer Unterstützung konnten die Königstage in den letzten Jahren überhaupt erst so möglich werden.
1: Und da sind wir sehr froh, dass dieses Sponsoring ist ja für mich auch und für uns ein Ausdruck des Zusammenhalts in unserer Stadt. Und dass das auch in so schwierigen Zeiten, die wir aktuell haben, so stark ist, noch stärker, noch wachsend als im Vorjahr, rund um die 55.000 Euro insgesamt, das finde ich schon sehr beeindruckend und ist für mich ein klares Zeichen der Verbundenheit unserer Unternehmen mit ihrer Stadt und mit ihren Menschen.
0: Für Gäste und Anwohner sind neben der guten Stimmung auch die mit dem Fest einhergehenden Sperrungen der Innenstadt von Bedeutung. Auf dem Festgelände kommt es zwischen dem 21. und 25. Mai zu Einschränkungen. Während der Festtage gibt es eine Einfahrtssperre zwischen 9.30 Uhr und 0.30 Uhr nachts. Alle weiteren Infos finden Sie dazu auch unter www.quedlinburg-info.de/Königstage.

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1: Die MDF1-Wettervorhersage für den 19. und 20. Mai. In der Nacht zum Mittwoch ist der Himmel wolkig, teils auch stark bewölkt und es kann noch leichten Regen geben. Die Nachttemperaturen gehen auf milde 11 bis 8 Grad zurück. Der Wind weht leicht und hat auf südliche Richtung gedreht. Am Mittwoch ist der Himmel wechselnd wolkig, meist auch stark bewölkt. Es wird gelegentlich regnen und es können sich am Nachmittag örtlich Gewitter ausbilden. Die Temperaturen steigen auf Höchstwerte von 18 bis 20 Grad. Der Wind weht schwach, am Nachmittag leicht böig, aus Südwest bis westlicher Richtung. Die weiteren Aussichten bis zum Samstag. In Richtung Pfingstwochenende klettern die Temperaturen auf sommerliche Werte. Ein Hochdruckgebiet sorgt für einen nur leicht bewölkten Himmel. Es gibt immer mehr Sonnenstunden und regnen wird es erstmal nicht mehr.

Die Grundschule Rothensee ist am Mittwochabend Schauplatz einer Einwohnerversammlung, zu der die Stadtverwaltung einlädt. Neben der Oberbürgermeisterin und ihren Beigeordneten stehen auch Vertreter der verschiedenen Eigenbetriebe, Ämter und Fachbereiche der Stadtverwaltung als Ansprechpartner zur Verfügung. Die Einwohnerversammlung beginnt um 18 Uhr. Die Ausstellung Das geteilte Jetzt ist Thema eines Künstlergesprächs mit Sven Jone, der dabei auch über sein Videokunstwerk Hochdruckversuch Tiefenbohrung sprechen will, bei dem es um die aktuelle Diskussion zum Wehrdienst in Deutschland geht. Das Künstlergespräch, das Annegret Labs führen wird, beginnt um 19 Uhr. Ja, und um 18 Uhr beginnt am Mittwoch natürlich auch wieder ein neues Direktmagazin für Magdeburg. Hier geht es gleich weiter mit unserer Ausgabe für Halle. Ich hoffe, Sie sind dann wieder mit dabei. Bis dann, auf Wiederfernsehen und bleiben Sie gesund.

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In der vorigen Woche gab es wieder eine Roadpol-Kontrollaktion, die sich diesmal besonders um den gewerblichen Güter- und Personenverkehr widmete. 226 Beamte waren dafür im Einsatz und die fädelten 436 Fahrzeuge aus dem Verkehr. Bei fast 40% der Kontrollierten gab es Anlass zu Beanstandungen, wobei am häufigsten Verstöße gegen Sozialvorschriften wie den Lenkzeiten moniert wurden. 33 Fahrzeuge waren unsicher beladen oder überladen. Und bei 23 Fahrzeugen mussten technische Mängel konstatiert werden, die bei 12 LKWs so schwerwiegend waren, dass man die Weiterfahrt untersagte. Tamara Zieschank, die zuständige Innenministerin, beunruhigte vor allem die hohe Zahl der Verstöße gegen

0: gegen die Lenk- und Ruhezeiten, denn viele schwere Lkw-Unfälle gehen auf übermüdete Fahrer zurück, weshalb man auch außerhalb solcher Roadpoll-Aktionen konsequent den Güter- und Personenverkehr kontrollieren wird. Und damit ein herzliches Willkommen zum MDF1 Direktmagazin am Dienstag. Einer der schwerwiegenden Fälle bei dieser Aktionswoche betraf einen ungarischen Lkw. Der Tachograf zeigte nicht nur zahlreiche Geschwindigkeitsverstöße an, der Sattelzug hatte auch einen beschädigten Reifen, weswegen man die Weiterfahrt verbot. Die Fahrer gaben an, dass das Problem ihrem Chef schon seit einem Monat bekannt gewesen sei. Dennoch wies er sie an, jeden Tag eine Wegstrecke von 700 Kilometern schaffen zu müssen. Die Polizei fertigte deshalb auch eine Anzeige gegen den verantwortlichen Unternehmer an und sie erhob eine Sicherheitsleistung von 3.000 Euro. Am Anfang stand der Wunsch nach einer wie auch immer gearteten Möglichkeit zur Trauerbewältigung. Nach den Ereignissen des Weihnachtsmarktattentates im Dezember 2024. So auch bei den Künstlern des Theaters Magdeburg, die ebenfalls unmittelbar in die Geschehnisse involviert waren. Zum Beispiel, weil man das Opernhaus zur Verfügung stellte, um Medienvertretern oder Hilfskräften Möglichkeiten zum Arbeiten zu geben. Künstler sind geneigt, sich solche Ereignisse mit den Mitteln ihrer Kunst zu stellen. Und so hatte man es auch am Schauspielhaus vor. Der Autor Kevin Rittberger stellte sich der schwierigen Aufgabe und verfasste einen Text, der auf die Bühne gebracht werden sollte. Dazu regte sich zum Teil auch sehr lautstark vorgetragener Widerstand. Gab es doch Sorgen, dass so ein Theaterprojekt dem Täter eine Möglichkeit geben würde, sich zu rechtfertigen. Durchaus legitime Kritik am Vorhaben, so Intendant Chavas. Doch als Forderungen nach einem Verbot laut wurden, verwahrten sich die Verantwortlichen dagegen, denn das würde sich gegen die Freiheit des Theaters wenden. Außerdem war das auch nicht das Ansinnen von Kevin Rittberger, der für seinen Text vor allem die Nähe zu Hilfskräften und Betroffenen suchte.
1: Also ich hatte über die Frau Maschek, die Koordinatorin der Notfallseelsorge war in der Anschlagsnacht, war auch über Frau Gräf aus den Pfeifferschen Stiftungen, Herrn Obhagen, hatte ich sozusagen traumaverständige Personen, die mir auch häufig filtern konnten oder aus ihrer Arbeit schildern konnten, wie es den Betroffenen und Hinterbliebenen zum entsprechenden Zeitpunkt ging, wie es ihnen dann ging, auch wenn ich nicht direkt mit ihnen sprechen konnte. Ich konnte also auch immer den Kontakt halten, sozusagen mittelbar, und mich erkundigen. Und hatte aber auch relativ schnell Zugang zu dieser Selbsthilfegruppe, die die Räume des Trauerinstituts zur Verfügung bekommen haben, und war da einige Male eingeladen und konnte einfach da sein. Ich war auch manches Mal einfach da und habe zugehört und habe auch gesagt, ich will euch gar nicht oder möchte sie, sind immer noch per sie, ich möchte sie gar nicht aushorchen, sondern ich möchte gerne einfach da sein und schauen, bezeugen, wie es ihnen heute geht, wie es ihnen jetzt geht im Vergleich zu vor 2 Monaten. Und da ging es auch ganz häufig um ganz profane Dinge wie Antragstellung oder kriege ich eine Haushaltshilfe und wenn nicht, warum? Warum macht mich das wütend, dass in der Stadt niemand den Hut aufgesetzt hat und gegangen ist? Und so weiter. Also diese Dinge habe ich ganz viel mitbekommen und konnte eben da auch Fortschritte beobachten, also Heilungsfortschritte. Menschen, die wieder gelacht haben, Menschen, die aus der Reha kamen und wieder auf einem Bein tanzen konnten. Menschen, die deren Uhr stehen geblieben ist in den Tagen der Anschlagsnacht und die gesagt haben, ich stelle meine Uhr erst wieder, wenn es mir besser geht. Und dann habe ich die betroffene Person im Gericht im Februar getroffen und hat sie mir gesagt, strahlend gesagt, Herr Rittberger, wenn Sie am Montag wieder in die Gruppe kommen, dann machen wir die Batterie zusammen wieder rein. Also das konnte ich eben bezeugen und miterleben und das war sehr berührend und ich bin da sehr dankbar, dass mir da so viel Vertrauen vorgeschossen wurde.
0: Diesen Text übernahm Regisseur Sebastian Nübling, der sich bereits einen Namen mit der Bearbeitung gesellschaftlich relevanter Themen machte. Er versprach auch die nötige Sensibilität, um den Text auf die Bühne zu bringen.
2: Das Stück beschreibt

0: So verschiedene Situationen vielleicht. Das ist eine Malerin in ihrem Atelier, die nicht mehr malen kann. Es gibt einen Trauerkreis, Leute, die sich austauschen über, was ihnen passiert ist. Es gibt SeelsorgerInnen, also Profis, die in diesen Trauerkreise leiten, die sich über ihre Arbeit unterhalten. Es gibt eine Person, die durch die Stadt läuft, nicht genau weiß, wo kann ich mich hinsetzen, weil ich fühle mich überall unwohl. Es gibt eine Krankenschwester mit einem arabischen Hintergrund, die einen rassistischen Übergriff erfährt. Und dieses Arsenal beobachtet man in vier Zeitebenen. Einmal so vielleicht ein Vierteljahr nach dem Anschlag, ein halbes Jahr später, rund um den Jahrestag und noch weiter weg. Also so, und das ist die Konstruktion von dem Text, der sozusagen, ich beobachte in Zeitsprüngen, wie sich Bewältigung von Trauer und von Schmerz entwickelt.
1: Womit dieses Werk einen durchaus allgemeingültigen Zusammenhang herstellen durfte. Vor allem, weil die im konkreten Fall des Weihnachtsmarktattentates erlittenen Traumata auch für andere Ereignisse prägend sein dürften. Ob der Attentäter von Halle oder der erst kürzlich stattgefundene Amoklauf in Leipzig, sie alle hinterließen traumatisierte Opfer, die neben erlittenen körperlichen Schäden auch seelische davontrugen. Und noch etwas wird in diesem Schauspiel mitschwingen, die Stadtgesellschaft, die sich in ihrer Gesamtheit auch im historischen Kontext damit auseinandersetzen muss.
2: Also ich musste mir diese Frage, inwiefern die Wunden der Stadt noch offen sind möglicherweise oder vernarbt sind oder in welcher Form sie vernarbt sind, die musste ich mir zwangsläufig stellen, weil das am alten Markt einfach sich ja in Form der Architektur und in Form der Gedenkkultur, die es schon gab, aber auch der Geschichten, die erzählt werden, darstellt. Das heißt, mich hat interessiert, wie Menschen jetzt in dieser schrecklichen Zeit, also was ihnen hilft, wie ihnen dieser geschichtliche Raum auch hilft zu heilen oder möglicherweise hinderlich daran ist. Das habe ich vorhin versucht zu beschreiben, also unter diesem Stichwort mehrfache Zerstörung Magdeburgs. Ist das jetzt etwas, was Betroffenen hilft, dass quasi Magdeburg vielfach zerstört wurde und immer wieder aufgestanden ist? Oder ist das etwas, was jetzt eins zu viel ist? Diesmal schaffen wir es nicht. Das habe ich eben auch gehört. Das heißt, oder indem der Beigeordnete, der am Abend entschieden hat, wo die Kränze und Kerzen abgelegt werden, nämlich vor der Johanneskirche, dass mir einfach sozusagen auch geschichtsträchtige Orte, die trauernde Magdeburg als Wahrzeichen der Stadt, als eine, die sozusagen so vom 30-jährigen Krieg bis zur Zerstörung des alten Markts und der Innenstadt Magdeburgs 1945 eigentlich einen sehr weiten Bogen spannt. Dieses Narrativ ist mir vielfach begegnet und ich habe mich sozusagen auch gefragt, wer es wie bemüht und wozu. Ne? Und für die einen ist es etwas, eine Erfahrung von Resilienz und gemeinsam wieder Aufbau. Und die Trümmerfrauen sehen wir ja auch vor dem Portal der Johanneskirche. Also wer sind die heutigen Trümmerfrauen? Mhm. Wer baut das Gemeinwesen wieder auf? Wer stiftet die Kohärenz, die es braucht, um den Alltag zu bewältigen? Insofern spielten diese Stimmen immer wieder mit rein in den Text.
1: Die Premiere von Wunde Stadt wird am kommenden Samstag sein. Bisher sieht es jedoch so aus, dass sich nicht allzu viele Zuschauer für diese Form der künstlerischen Auseinandersetzung mit dem schwierigen Thema interessieren würden. Denn der Vorverkauf selbst für die Premiere verläuft eher schleppend. Vielleicht haben aber auch viele Sorgen, dass sie als Zuschauer in Protestaktionen hineingezogen werden oder sie sich überhaupt nicht mit diesem schwierigen Thema auseinandersetzen wollen. Zumindest sind bis zur Sommerpause neben der Premiere erst einmal vier weitere Aufführungen geplant. Freie Kost und Logis sowie ein Taschengeld von 200 Euro gibt es für ein Sommerpraktikum in Halles Partnerstadt Karlsruhe, auf das sich ab sofort junge Studenten bewerben können. Das Praktikum findet vom 3. bis zum 21. August statt, und zwar in Dienststellen der Stadtverwaltung Karlsruhe. Das Hallische Büro des Oberbürgermeisters ist für die Bewerbungsphase zuständig, weshalb man seine Bewerbung auch dorthin richten sollte. Neben

0: Einem Motivationsschreiben und einem Lebenslauf sind auch die Immatrikulationsbescheinigung und ein Passbild erforderlich. Für die Bewerbung hätte man bis zum 7. Juni Zeit. Es reicht übrigens, die Unterlagen als E-Mail an repräsentation@halle.de zu schicken.
1: Da sitzen Sie auf einer Bank im Nordabschnitt des Magdeburger Breitewegs und warten geduldig auf Ihre Chance. Denn das ist Tatjana Genrich mit ihren Mitstreitern, das ist die amtierende Miss Deutschland, denn gleich beginnt ein Casting als potenzielles Model für Damen und Herren. Das ist ein Ausschnitt aus der aktuellen Fashion Show des Libanesen Suha Murad auf der Pariser Modewoche Frühling Sommer 2026. Sie ist typisch für die Präsentation einer aktuellen Kollektion in der Gegenwart. Es fällt auf, dass die Models wirken wie eine Klonarmee, denn das einzelne Model muss die Konfektionsgröße 36 tragen, etwa 1,80 Meter groß sein, symmetrisches Gesicht haben und ansonsten austauschbar sein, denn mögliche Individualität darf nicht von der Mode ablenken. Das ist das aktuelle Cover der deutschen Vogue, die führende Modezeitung, und das ist kein Modell, sondern die erfolgreiche englische Schauspielerin Simon Ashley. Das ist die erste Doppelseite einer 10-seitigen Fotostrecke im gleichen Heft, geschätzte Kosten etwa 15.000 Euro, genannt werden Fotograf und Stylistin. Das schöne Gesicht bleibt anonym. Und das ist Werbung in einer regionalen Monatszeitschrift. Die hier verwendeten Bilder stammen aus großen Fotodatenbanken, wo man für relativ wenig Geld Gesichter von Menschen kaufen kann, die gar nicht wissen, für was für ein Produkt sie eigentlich werben. Aber der Traum vom Laufsteg ist ungebrochen und dass der möglicherweise in Erfüllung geht, das ist das Versprechen von Tatjana Genrich, die seit 2019 ihre Modeschule und die damit verbundene Agentur betreibt. Wer mit den Träumen junger Menschen arbeitet, hat eine besondere Verantwortung, denn als Model, egal ob männlich oder weiblich, kann man, und das ist dem werbenden Charakter der Branche geschuldet, nicht ewig arbeiten.
2: Also als erstes ist uns natürlich wichtig, dass wir die Models komplett überhaupt ein bisschen in dieses Business reinnehmen, dass die überhaupt verstehen, was die überhaupt da machen. Ne? Weil die meisten haben eigentlich gar keine Vorahnung, wie es eigentlich im Business abläuft. Und das ist eigentlich unsere Aufgabe, die Leute so ein bisschen auf den Weg mitzunehmen, alles denen beizubringen, zu erklären. Und deswegen gibt es ja auch die Modelschule hier schon seit 7 Jahren und nehmen natürlich auch die Agentur und wir machen unterschiedliche Events, Veranstaltungen, Fotoshootings, je nachdem, also wirklich ganz unterschiedliche Dinge.
1: Da es Mode für Damen und Herren, für Kinder und Senioren gibt, braucht eine Agentur auch bereitwillige Kandidaten, die jeweiligen Anforderungen erfüllen. Die 10 Meter Weg zwischen Fenster und Jury sind der Abstand zwischen Hoffnung und der Aussage, danke, wir melden uns gegebenermaßen. Hier entscheidet sich dann, ob der Traum weitergeht oder sein Ende findet. Und noch sind diese Kandidatinnen voller Hoffnung.
3: Ich verspreche mir Unterstützung, wenn man in einer guten Agentur ist, dass man Unterstützung bekommt, Professionalität natürlich auch irgendwo bekommt, sich persönlich und auch professionell weiterentwickeln kann. Das Allerwichtigste ist, authentisch bleiben. Authentisch bleiben und im Team zusammen zu funktionieren.
4: Also ich möchte in meine Weiblichkeit kommen, das Strahlen, möchte selbstbewusster werden, das auch ausdrücken und zeigen, dass man sich halt nicht verstecken soll. Und egal, was für einen Beruf man hat, sein bestes Potenzial zu entfalten, ja.
5: Es wird hier Coaching und Weiterbildung geben. Das ist ja wahrscheinlich, das ist ja das erklärte Ziel dieser Agentur, die Damen und Herren, die hier betreut werden, auch entsprechend zu begleiten. Was versprichst du dir davon?
4: Zu wachsen. Also ich möchte aus mir herauswachsen. Das wünsche ich mir, das hoffe ich mir. Ja. Und deswegen habe ich mich auch hier beworben.
1: Die Modebranche ist wie alle Branchen den Einflüssen der Zeit unterworfen und gerade was Fotos für Journale angeht, ist das Erstellen digitaler Gesichter mit künstlicher Intelligenz eine kostensparende Angelegenheit. Und das weiß man auch in Magdeburg.
2: Also ich muss tatsächlich sagen, meiner Meinung nach, wir leben ja hier in Sachsen-Anhalt, Magdeburg, hier ist das noch nicht der Fall. Wir sind ja auch sehr lokal, aber natürlich machen wir auch außerhalb Mondschauen wie Mailand und so weiter. Trotzdem, der Mensch wird sich mehr für normale andere Persönlichkeiten interessieren als für eine künstliche Figur. Deswegen bin ich der Meinung, dass irgendwann

0: national oder möglicherweise auch international Karriere machen möchte.
1: Auf jeden Fall würde ich sagen, eine sehr gute Agentur suchen, die dich überall vermittelt und allgemein Kontakte für dich knüpft. Und ja, also zuerst Agentur, dann an dein Selbstbewusstsein arbeiten und dich nicht so oft vergleichen mit den anderen Models und bodenständig bleiben, genau.
2: Hier im Breiteweg wird für die regionale Szene gecastet und angesichts der sehr aktiven Agentur wird es sicher verschiedene Gelegenheiten geben, als Model auf dem Laufsteg seinen Weg zu finden. Doch vorher muss dafür noch einiges gelernt werden.
3: Am 3. Juli ist es in Halle wieder Zeit für eine lange Nacht der Wissenschaften. Bis jetzt haben über 90 universitäre und außeruniversitäre Einrichtungen ihre Teilnahme zugesagt, um an diesem Freitag ab 17 Uhr mehr als 400 verschiedene Veranstaltungen anzubieten. Auch diese lange Nacht der Wissenschaften wird erneut unter der Federführung der Martin-Luther-Universität stattfinden, die unterdessen das komplette Programm zum Nachlesen veröffentlicht hat. Unter www.lndwhalle.de findet man den kompletten Veranstaltungskalender. 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
3: Willkommen zurück. Etwa 55.000 Studierende gibt es in Sachsen-Anhalt, die am 6. September zur Landtagswahl an die Wahlurnen gerufen werden. Da sind aber noch Semesterferien, weshalb die Studentenvertretung der Kunsthochschule Burg-Giebichenstein beschlossen hat, eine Kampagne zur Nutzung der Briefwahl zu starten. Ziel ist es, Studierenden eine rechtzeitige Planung ihrer Stimmabgabe zu ermöglichen, um so eine möglichst hohe Wahlbeteiligung zu erreichen. Unterstützt durch die Landesrektorenkonferenz wird die Kampagne das Demokratietool wahlbrief.de von Frag den Staat benutzen, um über die Möglichkeiten der Briefwahl zu informieren. Man greift auf dieses Werkzeug zurück, weil über www.wahlbrief.de besonders einfach die Briefwahlunterlagen beantragt werden können. Die Kampagne beginnt in diesen Tagen und wird über digitale Kanäle sowie über Printmedien an den Hochschulen und Universitäten verbreitet. Die dabei verwendeten werbenden Botschaften wurden dazu von den Studierenden der Burg erarbeitet.

0: Die Königstage stehen wieder an. Das große Stadtfest in der Welterbestadt zwischen dem Schlossberg und dem Marktplatz. Das Programm ist bekannt und es wird bunt, es wird laut und es wird ein weiteres Highlight.
1: Das Stadtfest geht über drei Tage, über drei volle Tage diesmal. Und zwar Freitag, den 22. Mai um 14 Uhr wird auf der großen Bühne am Markt eröffnet. Mit traditionell Freibieranstich, so wie wir es aus der Tradition aus dem Gildefest kennen. Wir werden kurz den Ablauf skizzieren, werden auch Ehrengäste haben aus unserer Partnerstadt Eulneur-Amerie. Wir feiern ja dieses Jahr 65 Jahre Städtepartnerschaft. Und anschließend wird der Oberbürgermeister mit Vertretern Stadtrat etc. einen Rundgang durchs Festgebiet machen.
0: Bereits ab Freitag geht es los. Musik auf den verschiedenen Bühnen, ob auf dem Markt, auf dem Schlossberg oder auch bei Mathildenbrunn. Ein Mittelaltermarkt, wie im vergangenen Jahr im Wortgarten und das allseits beliebte Kinderparadies. Auf dem Karl-Ritter-Platz gibt es wieder kulinarische Angebote mit abwechslungsreichen Leckereien. Dazwischen das historische Einkaufserlebnis in der Steinbrücke. Mit den Aufführungen des Kaiserfrühlings kann man auf dem Finkenherd vieles über die Vergangenheit lernen.
1: Und neben den Shows Freitag, Samstagabend und auch Sonntag teilweise noch, freue ich mich ganz besonders auf die abendliche Lesershow, die so die Geschichte Quedlinburgs mit aufnimmt und ein ganz besonderes Highlight wird.
0: Möglich machen dieses große Stadtfest übrigens die vielen Sponsoren. Für ihre Unterstützung haben sie jetzt Urkunden bekommen. Zusammen mit ihrer Unterstützung konnten die Königstage in den letzten Jahren überhaupt erst so möglich werden.
1: Und da sind wir sehr froh, dass dieses Sponsoring ist ja für mich auch und für uns ein Ausdruck des Zusammenhalts in unserer Stadt. Und dass das auch in so schwierigen Zeiten, die wir aktuell haben, so stark ist, noch stärker, noch wachsend als im Vorjahr, rund um die 55.000 Euro insgesamt, das finde ich schon sehr beeindruckend und ist für mich ein klares Zeichen der Verbundenheit unserer Unternehmen mit ihrer Stadt und mit ihren Menschen.
0: Für Gäste und Anwohner sind neben der guten Stimmung auch die mit dem Fest einhergehenden Sperrungen der Innenstadt von Bedeutung. Auf dem Festgelände kommt es zwischen dem 21. und 25. Mai zu Einschränkungen. Während der Festtage gibt es eine Einfahrtssperre zwischen 9.30 Uhr und 0.30 Uhr nachts. Alle weiteren Infos finden Sie dazu auch unter www.quedlinburg-info.de/Königstage.

0: Die MDF1 Wettervorhersage für den 19. und 20. Mai. In der Nacht zum Mittwoch ist der Himmel wolkig, teils auch stark bewölkt und es kann noch leichten Regen geben. Die Nachttemperaturen gehen auf milde 11 bis 8 Grad zurück. Der Wind weht leicht und hat auf südliche Richtung gedreht. Am Mittwoch ist der Himmel wechselnd wolkig, meist auch stark bewölkt. Es wird gelegentlich regnen und es können sich am Nachmittag örtlich Gewitter ausbilden. Die Temperaturen steigen auf Höchstwerte von 18 bis 20 Grad. Der Wind weht schwach, am Nachmittag leicht böig, aus Südwest bis westlicher Richtung. Die weiteren Aussichten bis zum Samstag. In Richtung Pfingstwochenende klettern die Temperaturen auf sommerliche Werte. Ein Hochdruckgebiet sorgt für einen nur leicht bewölkten Himmel. Es gibt immer mehr Sonnenstunden und regnen wird es erstmal nicht mehr.
1: Wie erkennt man Deepfakes und Fake News? Dieser Frage will man am Mittwoch in der Stadtbibliothek nachgehen und dabei über den Umgang mit KI informieren. Vorgestellt werden praktische Beispiele, aber auch die Wirkungsweise von KI-Tools, mit denen solche Inhalte erstellt werden können. Ziel der Veranstaltung, die um 16 Uhr beginnen soll, ist es, Unsicherheiten abzubauen und einen bewussteren Umgang mit digitalen Medien zu fördern. Der Eintritt dazu ist frei. Um den staatlichen Kunsthandel in der DDR soll es am Mittwochabend in einer Veranstaltung im Frauenzentrum Weiberwirtschaft in der Karl-Liebknecht-Straße gehen. Das Frauenzentrum wurde auch als Veranstaltung

Veranstaltungsort bestimmt, weil der Schwerpunkt dieses Vortrages auf DDR-Künstlerinnen gelegt werden soll, die zwischen 1945 und 1989 in der DDR tätig waren. Den Vortrag hält Dr. Christine Müller-Wenzel, die für zahlreiche Ausstellungen und Publikationen zur Kunst des 20. und 21. Jahrhunderts verantwortlich zeichnete. Ihr Vortrag beginnt um 18 Uhr. Ja, um 18:30 Uhr beginnt am Mittwoch auch ein neues Direktmagazin für Halle. Hier geht es gleich weiter mit unserer Ausgabe für Magdeburg. Ich hoffe, Sie sind dann wieder mit dabei. Bis dahin auf Wiedersehen und bleiben Sie gesund.

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0: In der vorigen Woche gab es wieder eine Roadpoll-Kontrollaktion, die sich diesmal besonders um den gewerblichen Güter- und Personenverkehr widmete. 226 Beamte waren dafür im Einsatz und die fädelten 436 Fahrzeuge aus dem Verkehr. Bei fast 40% der Kontrollierten gab es Anlass zu Beanstandungen, wobei am häufigsten Verstöße gegen Sozialvorschriften wie den Lenkzeiten moniert wurden. 33 Fahrzeuge waren unsicher beladen oder überladen. Und bei 23 Fahrzeugen mussten technische Mängel konstatiert werden, die bei 12 LKWs so schwerwiegend waren, dass man die Weiterfahrt untersagte. Tamara Ziesank, die zuständige Innenministerin, beunruhigte vor allem die hohe Zahl der Verstöße gegen die Lenk- und Ruhezeiten, denn viele schwere LKW-Unfälle gehen auf übermüdete Fahrer zurück, weshalb man auch außerhalb solcher Roadpoll-Aktionen konsequent den Güter- und Personenverkehr kontrollieren wird. Und damit ein herzliches Willkommen zum MDF1 Direktmagazin am Dienstag. Einer der schwerwiegenden Fälle bei dieser Aktionswoche betraf einen ungarischen LKW. Der Tachograf zeigte nicht nur zahlreiche Geschwindigkeitsverstöße an, der Sattelzug hatte auch einen beschädigten Reifen, weswegen man die Weiterfahrt verbot. Die Fahrer gaben an, dass das Problem ihrem Chef schon seit einem Monat bekannt gewesen sei. Dennoch wies er sie an, jeden Tag eine Wegstrecke von 700 Kilometern schaffen zu müssen. Die Polizei fertigte deshalb auch eine Anzeige gegen den verantwortlichen Unternehmer an und sie erhob eine Sicherheitsleistung von 3.000 Euro. Am Anfang stand der Wunsch nach einer wie auch immer gearteten Möglichkeit zur Trauerbewältigung nach den Ereignissen des Weihnachtsmarktattentates im Dezember 2024. So auch bei den Künstlern des Theaters Magdeburg, die ebenfalls unmittelbar in die Geschehnisse involviert waren. Zum Beispiel, weil man das Opernhaus zur Verfügung stellte, um Medienvertretern oder Hilfskräften Möglichkeiten zum Arbeiten zu geben. Künstler sind geneigt, sich solche Ereignisse mit den Mitteln ihrer Kunst zu stellen und so hatte man es auch am Schauspielhaus vor. Der Autor Kevin Rittberger stellte sich der schwierigen Aufgabe und verfasste einen Text, der auf die Bühne gebracht werden sollte. Dazu regte sich zum Teil auch sehr lautstark vorgetragener Widerstand. Gab es doch Sorgen, dass so ein Theaterprojekt dem Täter eine Möglichkeit geben würde, sich zu rechtfertigen. Durchaus legitime Kritik am Vorhaben, so Intendant Chavas. Doch als Forderungen nach einem Verbot laut wurden, verwahrten sich die Verantwortlichen dagegen, denn das würde sich gegen die Freiheit des Theaters wenden. Außerdem war das auch nicht das Ansinnen von Kevin Rittberger, der für seinen Text vor allem die Nähe zu Hilfskräften und Betroffenen suchte.
1: Also ich hatte über die Frau Maschek, die Koordinatorin der Notfallseelsorge war an der Anschlagsnacht, auch über Frau Gräf aus den Pfeifferschen Stiftungen, Herrn Obhagen, hatte ich sozusagen traumaverständige Personen, die mir auch häufig filtern konnten oder aus ihrer Arbeit schildern konnten, wie es den Betroffenen und Hinterbliebenen zum entsprechenden Zeitpunkt ging, wie es ihnen dann ging, auch wenn ich nicht direkt mit ihnen sprechen konnte. Ich konnte also auch immer den Kontakt halten, sozusagen mittelbar und mich erkundigen. Und hatte aber auch relativ schnell Zugang zu dieser Selbsthilfegruppe, die die Räume des Trauerinstituts zur Verfügung bekommen haben und war da einige Male eingeladen und konnte einfach da sein. Ich war auch manches Mal einfach da und habe zugehört und habe auch gesagt, ich will euch gar nicht oder möchte Sie, sind immer noch per Sie, ich möchte Sie gar nicht aushorchen, sondern ich möchte gerne einfach da sein und schauen, bezeugen, wie es Ihnen heute geht, wie es Ihnen jetzt geht im Vergleich zu vor 2 Monaten. Und da ging es auch ganz häufig um

0: ganz profane Dinge wie Antragstellung oder kriege ich eine Haushaltshilfe und wenn nicht, warum? Warum macht mich das wütend, dass in der Stadt niemand den Hut aufgesetzt hat und gegangen ist und so weiter. Also diese Dinge habe ich ganz viel mitbekommen und konnte eben da auch Fortschritte beobachten, also Heilungsfortschritte. Menschen, die wieder gelacht haben, Menschen, die aus der Reha kamen und wieder auf einem Bein tanzen konnten. Menschen, die deren Uhr stehen geblieben ist in den Tagen der Anschlagsnacht und die gesagt haben, ich stelle meine Uhr erst wieder, wenn es mir besser geht. Und dann habe ich die betroffene Person im Gericht im Februar getroffen und hat sie mir gesagt, strahlend gesagt, Herr Rittberger, wenn Sie am Montag wieder in die Gruppe kommen, dann machen wir die Batterie zusammen wieder rein. Also das konnte ich eben, das konnte ich eben bezeugen und miterleben und das war sehr berührend und ich bin da sehr dankbar, dass mir da so viel Vertrauen vorgeschossen wurde.
1: Diesen Text übernahm Regisseur Sebastian Nübling, der sich bereits einen Namen mit der Bearbeitung gesellschaftlich relevanter Themen machte. Er versprach auch die nötige Sensibilität, um den Text auf die Bühne zu bringen.
2: Das Stück ist beschreibt so verschiedene Situationen vielleicht. Das ist eine Malerin in ihrem Atelier, die nicht mehr malen kann. Es gibt einen Trauerkreis, Leute, die sich austauschen über, was ihnen passiert ist. Es gibt SeelsorgerInnen, also Profis, die in diesen Trauerkreise leiten, die sich über ihre Arbeit unterhalten. Es gibt eine Person, die durch die Stadt läuft, nicht genau weiß, wo kann ich mich hinsetzen, weil ich fühle mich überall unwohl. Es gibt eine Krankenschwester mit einem arabischen Hintergrund, die einen rassistischen Übergriff erfährt. Und dieses Arsenal beobachtet man in vier Zeitebenen. Einmal so vielleicht ein Vierteljahr nach dem Anschlag, ein halbes Jahr später, rund um den Jahrestag und noch weiter weg. Also so, und das ist die Konstruktion von dem Text, der sozusagen, ich beobachte in Zeitsprüngen, wie sich Bewältigung von Trauer und von Schmerz entwickelt.
1: Womit dieses Werk einen durchaus allgemeingültigen Zusammenhang herstellen durfte, vor allem weil die im konkreten Fall des Weihnachtsmarktattentates erlittenen Traumata auch für andere Ereignisse prägend sein dürften. Ob der Attentäter von Halle oder der erst kürzlich stattgefundene Amoklauf in Leipzig, sie alle hinterließen traumatisierte Opfer, die neben erlittenen körperlichen Schäden auch seelische davontrugen. Und noch etwas wird in diesem Schauspiel mitschwingen, die Stadtgesellschaft, die sich in ihrer Gesamtheit auch im historischen Kontext damit auseinandersetzen muss.
0: Also ich musste mir diese Frage, inwiefern die Wunden der Stadt noch offen sind möglicherweise oder vernarbt sind oder in welcher Form sie vernarbt sind, die musste ich mir zwangsläufig stellen, weil das am alten Markt einfach sich ja in Form der Architektur und in Form der Gedenkkultur, die es schon gab, aber auch der Geschichten, die erzählt werden, darstellt. Das heißt, mich hat interessiert, wie Menschen jetzt in dieser schrecklichen Zeit, also was ihnen hilft, wie ihnen dieser geschichtliche Raum auch hilft zu heilen oder möglicherweise hinderlich daran ist. Das habe ich vorhin versucht zu beschreiben, also unter diesem Stichwort mehrfache Zerstörung Magdeburgs. Ist das jetzt etwas, was Betroffenen hilft, dass quasi Magdeburg vielfach zerstört wurde und immer wieder aufgestanden ist? Oder ist das etwas, was jetzt eins zu viel ist? Diesmal schaffen wir es nicht. Das habe ich eben auch gehört. Das heißt, oder indem der Beigeordnete, der am Abend entschieden hat, wo die Kränze und Kerzen abgelegt werden, nämlich vor der Johanneskirche, dass mir einfach sozusagen auch geschichtsträchtige Orte, die trauernde Magdeburg als Wahrzeichen der Stadt, als eine, die sozusagen so vom 30-jährigen Krieg bis zur Zerstörung des alten Markts und der Innenstadt Magdeburgs 1945 eigentlich einen sehr weiten Bogen spannt. Dieses Narrativ ist mir vielfach begegnet und ich habe mich sozusagen auch gefragt, wer es wie bemüht und wozu. Ne? Und für die einen ist es etwas, eine Erfahrung von Resilienz und gemeinsam wieder Aufbau. Und die Trümmerfrauen sehen wir ja auch vor dem Portal der Johanneskirche. Also wer sind die heutigen Trümmerfrauen? Mhm. Wer baut das das Gemeinwesen wieder auf? Wer stiftet die Kohärenz, die es braucht, um den Alltag zu bewältigen? Insofern spielten diese Stimmen immer wieder mit rein in den Text.
1: Die Premiere von Wunde Stadt wird am kommenden Samstag sein. Bisher sieht es jedoch so aus, dass sich nicht allzu viele Zuschauer für diese Form der künstlerischen Auseinandersetzung mit dem schwierigen Thema interessieren würden. Denn der Vorverkauf selbst für die Premiere verläuft eher schleppend. Vielleicht haben aber auch viele Sorgen, dass sie als Zuschauer in Protestaktionen hineingezogen werden oder sie sich überhaupt nicht mit diesem schwierigen Thema auseinandersetzen wollen. Zumindest sind bis zur Sommerpause neben der Premiere erst einmal 4 weitere Aufführungen geplant. Die Magdeburger Polizei vermeldete einen unnatürlichen Todesfall in einer Wohnung in der Liebermannstraße. In diese wurden die Beamten am Sonntag gerufen, nachdem man dort eine leblose männliche Person vorfand. Der ebenfalls hinzugezogene Rettungsdienst konnte nur noch den Tod des 74-jährigen Deutschen feststellen. Im Zuge der weiteren Ermittlungen verdichteten sich die Hinweise, dass der Mann infolge von Fremdeinwirkung ums Leben kam, und es erhärtete sich der Verdacht gegen einen 26-jährigen Deutschen, den man daraufhin vorläufig festnahm. Derzeit ist die Polizei dabei, weitere Ermittlungen anzustrengen und Beweise zu sichern.
3: Da sitzen sie auf einer Bank im Nordabschnitt des Magdeburger Breitewegs und warten geduldig auf ihre Chance. Denn das ist Tatjana Genrich mit ihren Mitstreitern, das ist die amtierende Miss Deutschland, denn gleich beginnt ein Casting als potenzielles Model für Damen und Herren. Das ist ein Ausschnitt aus der aktuellen Fashion-Show des Libanesen Suha Murad auf der Pariser Modewoche Frühling-Sommer 2026. Sie ist typisch für die Präsentation einer aktuellen Kollektion in der Gegenwart. Es fällt auf, dass die Models wirken wie eine Klonarmee, denn das einzelne Model muss die Konfektionsgröße 36 tragen, etwa 1,80 Meter groß sein, symmetrisches Gesicht haben und ansonsten austauschbar sein, denn mögliche Individualität darf nicht von der Mode ablenken. Das ist das aktuelle Cover der deutschen Vogue, die führende Modezeitung, und das ist kein Modell, sondern die erfolgreiche englische Schauspielerin Simon Ashley. Das ist die erste Doppelseite einer 10-seitigen Fotostrecke im gleichen Heft. Geschätzte Kosten etwa 15.000 Euro. Genannt werden Fotograf und Stylistin. Das schöne Gesicht bleibt anonym. Und das ist Werbung in einer regionalen Monatszeitschrift. Die hier verwendeten Bilder stammen aus großen Fotodatenbanken, wo man für relativ wenig Geld Gesichter von Menschen kaufen kann, die gar nicht wissen, für was für ein Produkt sie eigentlich werben. Aber der Traum vom Laufsteg ist ungebrochen, und dass der möglicherweise in Erfüllung geht, das ist das Versprechen von Tatjana Genrich, die seit 2019 ihre Modeschule und die damit verbundene Agentur betreibt. Wer mit den Träumen junger Menschen arbeitet, hat eine besondere Verantwortung, denn als Model, egal ob männlich oder weiblich, kann man, und das ist dem werbenden Charakter der Branche geschuldet, nicht ewig arbeiten.
4: Also als erstes ist uns natürlich wichtig, dass wir die Models komplett überhaupt ein bisschen in dieses Business reinnehmen, dass die überhaupt verstehen, was die überhaupt da machen, ne? Weil die meisten haben eigentlich gar keine Vorahnung, wie es eigentlich im Business abläuft. Und das ist eigentlich unsere Aufgabe, die Leute so ein bisschen auf den Weg mitzunehmen, alles denen beizubringen, zu erklären. Und deswegen gibt es ja auch die Modelschule hier schon seit 7 Jahren und nehmen natürlich auch die Agentur, und wir machen unterschiedliche Events, Veranstaltungen, Fotoshootings, je nachdem, also wirklich ganz unterschiedliche Dinge.
3: Da es Mode für Damen und Herren, für Kinder und Senioren gibt, braucht eine Agentur auch bereitwillige Kandidaten, die die jeweiligen Anforderungen erfüllen. Die 10 Meter Weg zwischen Fenster und Jury sind der Abstand zwischen Hoffnung und der Aussage, danke, wir melden uns gegebenermaßen. Hier entscheidet sich dann, ob der Traum weitergeht oder sein Ende findet. Und noch sind diese Kandidatinnen voller Hoffnung.
5: Ich verspreche mir Unterstützung, wenn man in einer guten Agentur ist, dass man Unterstützung bekommt, Professionalität natürlich auch irgendwo bekommt, sich persönlich und auch professionell weiterentwickeln kann. Das Allerwichtigste ist, authentisch bleiben. Authentisch bleiben und ja, im Team zusammen zu funktionieren.
6: Also ich möchte in meine Weiblichkeit kommen, das Strahlen, möchte selbstbewusster werden, das auch ausdrücken und zeigen, dass man sich halt nicht verstecken soll. Und egal, was für einen Beruf man hat, ja, sein bestes Potenzial zu entfalten. Ja.
7: Es wird hier Coaching und Weiterbildung geben. Das ist ja wahrscheinlich, das ist ja das erklärte Ziel dieser Agentur, die Damen und Herren, die hier betreut werden, auch entsprechend zu begleiten. Was versprichst du dir davon?
6: Zu wachsen. Also ich möchte aus mir herauswachsen. Das wünsche ich mir, das hoffe ich mir. Ja. Und deswegen habe ich mich auch hier beworben.
3: Die Modebranche ist wie alle Branchen den Einflüssen der Zeit unterworfen. Und gerade was Fotos für Journale angeht, ist das Erstellen digitaler Gesichter mit künstlicher Intelligenz eine kostensparende Angelegenheit. Und das weiß man auch in Magdeburg.
4: Also ich muss tatsächlich sagen, meiner Meinung nach, wir leben ja hier in Sachsen-Anhalt, Magdeburg, hier ist das noch nicht der Fall. Wir sind ja auch sehr lokal, aber natürlich machen wir auch außerhalb Mundschauen wie Mailand und so weiter. Trotzdem, der Mensch wird sich mehr für normale andere Persönlichkeiten interessieren als für eine künstliche Figur. Deswegen bin ich der Meinung, dass irgendwann dieser Hype vorbeigehen wird mit diesen künstlich erstellten Models, weil ich bin ganz sicher, weil selbst wenn ich auf Instagram, sage ich mal, scrolle dann und irgendwelche KI-generierten Models sehe, da vergeht sofort das Interesse. Ich bin mir ziemlich sicher, dieser Hype wird nicht lange anhalten. Natürlich unterstützt uns KI sehr stark, aber ich bin mir ziemlich sicher, dass das fürs Model-Business nicht lange anhalten wird.
3: Dass man von hier aus auch Erfolg haben kann, beweist Beatrice Bodruck, denn sie hat hier ihre ersten Schritte im Model-Business gemacht.
7: Du hast erste Erfahrungen im Model-Business gemacht. Was genau. Meinst du, worauf kommt es an, wenn man national oder möglicherweise auch international Karriere machen möchte?
8: Auf jeden Fall würde ich sagen, eine sehr gute Agentur suchen, die dich überall vermittelt und allgemein Kontakte für dich knüpft und ja, also zuerst Agentur, dann an dein Selbstbewusstsein arbeiten und dich nicht so oft vergleichen mit den anderen Models und bodenständig bleiben, genau.
3: Hier im Breiteweg wird für die regionale Szene gecastet und angesichts der sehr aktiven Agentur wird es sicher verschiedene Gelegenheiten geben, als Model auf dem Laufsteg seinen Weg zu finden. Doch vorher muss dafür noch einiges gelernt werden.
1: Flexible Unterrichtsmodelle können die Motivation von Schülern erhöhen, eigenverantwortliches Lernen fördern und praxisnahe Bildungsangebote fördern. Zu diesem Ergebnis kommt die Auswertung eines Modellprojektes, an dem seit dem Schuljahr 2022-23 14 Schulen in Sachsen-Anhalt teilgenommen haben. Die betrachteten Lernansätze waren unter anderem eigenverantwortliches Lernen und projektbasierter Unterricht, stärkere Praxisorientierung und Berufsbezug, flexible Zeitstrukturen sowie multiprofessionelle Zusammenarbeit. Erste Ergebnisse des Modellprojektes sind bereits verstetigt und wirksam, vor allem die Praxislerntage sowie die Nutzung digitaler Lehr- und Lernformate wurden bereits im Schulgesetz des Landes verankert, wenn man sich davon besonders nachhaltige Effekte verspricht. Die beteiligten Schulen zogen bereits eine erste Bilanz, denn das Projekt wird noch bis zum 31. Juli weitergeführt. Danach soll die finale Auswertung erfolgen. 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
12: Willkommen zurück. Der eigentlich im März angesetzte Meisterschaftskampf von SES-Boxer Roman Fress wird nun am 30. Mai stattfinden. Nun gab der Magdeburger Boxstall den Gegner bekannt. Es handelt sich um Cruiser-Gewichtler Ahmet Çoksay. Unterdessen ist die Bedeutung dieses Kampfes gewachsen, denn es geht mittlerweile um gleich drei Titel der WBO. Den Interconti-Titel, den Europa- und den International Champion. Der Sieger dieses Kampfes wird sich darüber hinaus als Herausforderer von WBO-Weltmeister David Benavidez qualifizieren, bekommt also direkt eine Chance auf einen WM-Titelkampf. Die Boxgala am 30. Mai wird übrigens auf dem Magdeburger Messegelände stattfinden.

0: Die Königstage stehen wieder an. Das große Stadtfest in der Welterbestadt zwischen dem Schlossberg und dem Marktplatz. Das Programm ist bekannt und es wird bunt, es wird laut und es wird ein weiteres Highlight.
1: Das Stadtfest geht über drei Tage, über drei volle Tage diesmal. Und zwar Freitag, den 22. Mai um 14 Uhr wird auf der großen Bühne am Markt eröffnet mit traditionell Freibieranstich, so wie wir es aus der Tradition aus dem Gildefest kennen. Wir werden kurz den Ablauf skizzieren, werden auch Ehrengäste haben aus unserer Partnerstadt Neu-Amerie. Wir feiern ja dieses Jahr 65 Jahre Städtepartnerschaft. Und anschließend wird der Oberbürgermeister mit Vertretern, Stadtrat etc. einen Rundgang durchs Festgebiet machen.
0: Bereits ab Freitag geht es los. Musik auf den verschiedenen Bühnen, ob auf dem Markt, auf dem Schlossberg oder auch bei Mathildenbrunn. Ein Mittelaltermarkt, wie im vergangenen Jahr im Wortgarten und das allseits beliebte Kinderparadies. Auf dem Karl-Ritter-Platz gibt es wieder kulinarische Angebote mit abwechslungsreichen Leckereien. Dazwischen das historische Einkaufserlebnis in der Steinbrücke. Mit den Aufführungen des Kaiserfrühlings kann man auf dem Finkenherd vieles über die Vergangenheit lernen.
1: Und neben den Shows Freitag, Samstagabend und auch Sonntag teilweise noch, freue ich mich ganz besonders auf die abendliche Lesershow, die so die Geschichte Quedlinburgs mit aufnimmt und ein ganz besonderes Highlight wird.
0: Möglich machen dieses große Stadtfest übrigens die vielen Sponsoren. Für ihre Unterstützung haben sie jetzt Urkunden bekommen. Zusammen mit ihrer Unterstützung konnten die Königstage in den letzten Jahren überhaupt erst so möglich werden.
1: Und da sind wir sehr froh, dass dieses Sponsoring ist ja für mich auch und für uns ein Ausdruck des Zusammenhalts in unserer Stadt. Und dass das auch in so schwierigen Zeiten, die wir aktuell haben, so stark ist, noch stärker, noch wachsend als im Vorjahr, rund um die 55.000 Euro insgesamt, das finde ich schon sehr beeindruckend und ist für mich ein klares Zeichen der Verbundenheit unserer Unternehmen mit ihrer Stadt und mit ihren Menschen.
0: Für Gäste und Anwohner sind neben der guten Stimmung auch die mit dem Fest einhergehenden Sperrungen der Innenstadt von Bedeutung. Auf dem Festgelände kommt es zwischen dem 21. und 25. Mai zu Einschränkungen. Während der Festtage gibt es eine Einfahrtssperre zwischen 9.30 Uhr und 0.30 Uhr nachts. Alle weiteren Infos finden Sie dazu auch unter www.quedlinburg-info.de/Königstage.

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1: Die MDF-1-Wettervorhersage für den 19. und 20. Mai. In der Nacht zum Mittwoch ist der Himmel wolkig, teils auch stark bewölkt und es kann noch leichten Regen geben. Die Nachttemperaturen gehen auf milde 11 bis 8 Grad zurück. Der Wind weht leicht und hat auf südliche Richtung gedreht. Am Mittwoch ist der Himmel wechselnd wolkig, meist auch stark bewölkt. Es wird gelegentlich regnen und es können sich am Nachmittag örtlich Gewitter ausbilden. Die Temperaturen steigen auf Höchstwerte von 18 bis 20 Grad. Der Wind weht schwach, am Nachmittag leicht böig, aus Südwest bis westlicher Richtung. Die weiteren Aussichten bis zum Samstag. In Richtung Pfingstwochenende klettern die Temperaturen auf sommerliche Werte. Ein Hochdruckgebiet sorgt für einen nur leicht bewölkten Himmel. Es gibt immer mehr Sonnenstunden und regnen wird es erstmal nicht mehr.
2: Die Grundschule Rothensee ist am Mittwochabend Schauplatz einer Einwohnerversammlung, zu der die Stadtverwaltung einlädt. Neben der Oberbürgermeisterin und ihren Beigeordneten stehen auch Vertreter der verschiedenen Eigenbetriebe, Ämter und Fachbereiche der Stadtverwaltung als Ansprechpartner zur Verfügung. Die Einwohnerversammlung beginnt um 18 Uhr. Die Ausstellung Das geteilte Jetzt ist Thema eines Künstlergesprächs mit Sven Jone, der dabei auch über sein Videokunstwerk Hochdruckversuch Tiefenbohrung sprechen will, bei dem es um die aktuelle Diskussion zum Wehrdienst in Deutschland geht. Das Künstlergespräch, das Annegret Labs führen wird, beginnt um 19 Uhr. Ja, und um 18 Uhr beginnt am Mittwoch natürlich auch wieder ein neues Direktmagazin für Magdeburg. Hier geht es gleich weiter mit unserer Ausgabe für Halle. Ich hoffe, Sie sind dann wieder mit dabei. Bis dann, auf Wiederfernsehen und bleiben Sie gesund.

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0: In der vorigen Woche gab es wieder eine Roadpol-Kontrollaktion, die sich diesmal besonders um den gewerblichen Güter- und Personenverkehr widmete. 226 Beamte waren dafür im Einsatz und die fädelten 436 Fahrzeuge aus dem Verkehr. Bei fast 40% der Kontrollierten gab es Anlass zu Beanstandungen, wobei am häufigsten Verstöße gegen Sozialvorschriften wie den Lenkzeiten moniert wurden. 33 Fahrzeuge waren unsicher beladen oder überladen. Und bei 23 Fahrzeugen mussten technische Mängel konstatiert werden, die bei 12 LKWs so schwerwiegend waren, dass man die Weiterfahrt untersagte. Tamara Zieschank, die zuständige Innenministerin, beunruhigte vor allem die hohe Zahl der Verstöße gegen die Lenk- und Ruhezeiten, denn viele schwere LKW-Unfälle gehen auf übermüdete Fahrer zurück, weshalb man auch außerhalb solcher Roadpol-Aktionen konsequent den Güter- und Personenverkehr kontrollieren wird. Und damit ein herzliches Willkommen zum MNF1 Direktmagazin am Dienstag. Einer der schwerwiegenden Fälle bei dieser Aktionswoche betraf einen ungarischen LKW. Der Tachograf zeigte nicht nur zahlreiche Geschwindigkeitsverstöße an, der Sattelzug hatte auch einen beschädigten Reifen, weswegen man die Weiterfahrt verbot. Die Fahrer gaben an, dass das Problem ihrem Chef schon seit einem Monat bekannt gewesen sei. Dennoch wies er sie an, jeden Tag eine Wegstrecke von 700 Kilometern schaffen zu müssen. Die Polizei fertigte deshalb auch eine Anzeige gegen den verantwortlichen Unternehmer an und sie erhob eine Sicherheitsleistung von 3.000 Euro. Am Anfang stand der Wunsch nach einer wie auch immer gearteten Möglichkeit zur Trauerbewältigung. Nach den Ereignissen des Weihnachtsmarktattentates im Dezember 2024. So auch bei den Künstlern des Theaters Magdeburg, die ebenfalls unmittelbar in die Geschehnisse involviert waren. Zum Beispiel, weil man das Opernhaus zur Verfügung stellte, um Medienvertretern oder Hilfskräften Möglichkeiten zum Arbeiten zu geben. Künstler sind geneigt, sich solche Ereignisse mit den Mitteln ihrer Kunst zu stellen. Und so hatte man es auch am Schauspielhaus vor. Der Autor Kevin Rittberger stellte sich der schwierigen Aufgabe und verfasste einen Text, der auf die Bühne gebracht werden sollte. Dazu regte sich zum Teil auch sehr lautstark vorgetragener Widerstand. Gab es doch Sorgen, dass so ein Theaterprojekt dem Täter eine Möglichkeit geben würde, sich zu rechtfertigen. Durchaus legitime Kritik am Vorhaben, so Intendant Chavas. Doch als Forderungen nach einem Verbot laut wurden, verwahrten sich die Verantwortlichen dagegen. Denn das würde sich gegen die Freiheit des Theaters wenden. Außerdem war das auch nicht das Ansinnen von Kevin Rittberger, der für seinen Text vor allem die Nähe zu Hilfskräften und Betroffenen suchte.
1: Also ich hatte über die Frau Maschek, die Koordinatorin der Notfallseelsorge war an der Anschlagsnacht, auch über Frau Gräf aus den Pfeifferschen Stiftungen und Herrn Obhagen, hatte ich sozusagen traumaverständige Personen, die mir auch häufig filtern konnten oder aus ihrer Arbeit schildern konnten, wie es den Betroffenen und Hinterbliebenen zum entsprechenden Zeitpunkt ging, wie es ihnen dann ging, auch wenn ich nicht direkt mit ihnen sprechen konnte. Ich konnte also auch immer den Kontakt halten, sozusagen mittelbar und mich erkundigen. Und hatte aber auch relativ schnell Zugang zu dieser Selbsthilfegruppe, die die Räume des Trauerinstituts zur Verfügung bekommen haben und war da einige Male eingeladen und konnte einfach da sein. Ich war auch manches Mal einfach da und habe zugehört und habe auch gesagt, ich will euch gar nicht oder möchte sie... sind immer noch per Sie. Ich möchte Sie gar nicht aushorchen, sondern ich möchte gerne einfach da sein und schauen, bezeugen, wie es Ihnen heute geht, wie es Ihnen jetzt geht im Vergleich zu vor 2 Monaten. Und da ging es auch ganz häufig um ganz profane Dinge wie Antragstellung oder kriege ich eine Haushaltshilfe und wenn nicht, warum? Warum macht mich das wütend, dass in der Stadt niemand den Hut aufgesetzt hat und gegangen ist und so weiter. Also diese Dinge habe ich ganz viel mitbekommen und und konnte eben da auch Fortschritte beobachten, also Heilungsfortschritte. Menschen, die wieder gelacht haben, Menschen, die aus der Reha kamen und wieder auf einem Bein tanzen konnten. Menschen, die deren Uhr stehen geblieben ist in den Tagen der Anschlagsnacht und die gesagt haben, ich stelle meine Uhr erst wieder, wenn es mir besser geht. Und dann habe ich die betroffene Person im Gericht im Februar getroffen und dann hat sie mir gesagt, strahlend gesagt, Herr Rittberger, wenn Sie am Montag wieder in die Gruppe kommen, dann machen wir die Batterie zusammen wieder rein. Also das konnte ich eben, das konnte ich eben bezeugen und miterleben und das war sehr berührend und ich bin da sehr dankbar, dass mir da so viel Vertrauen vorgeschossen wurde.
0: Diesen Text übernahm Regisseur Sebastian Nübling, der sich bereits einen Namen mit der Bearbeitung gesellschaftlich relevanter Themen machte. Er versprach auch die nötige Sensibilität, um den Text auf die Bühne zu bringen.
2: Das Stück ist beschreibt verschiedene Situationen vielleicht. Das ist eine Malerin in ihrem Atelier, die nicht mehr malen kann. Es gibt einen Trauerkreis, Leute, die sich austauschen über, was ihnen passiert ist. Es gibt SeelsorgerInnen, also Profis, die in diesen diese Trauerkreise leiten, die sich über ihre Arbeit unterhalten. Es gibt eine Person, die durch die Stadt läuft, nicht genau weiß, wo kann ich mich hinsetzen, weil ich fühle mich überall unwohl. Es gibt eine Krankenschwester mit einem arabischen Hintergrund, die einen rassistischen Übergriff erfährt. Und dieses Arsenal beobachtet man in vier Zeitebenen. Einmal so vielleicht ein Vierteljahr nach dem Anschlag, ein halbes Jahr später, rund um den Jahrestag und noch weiter weg. Also so, und das ist die Konstruktion von dem Text, der sozusagen, ich beobachte in Zeitsprüngen, wie sich Bewältigung von Trauer und von Schmerz entwickelt.
0: Womit dieses Werk einen durchaus allgemeingültigen Zusammenhang herstellen durfte, vor allem weil die im konkreten Fall des Weihnachtsmarktattentates erlittenen Traumata auch für andere Ereignisse prägend sein dürften. Ob der Attentäter von Halle oder der erst kürzlich stattgefundene Amoklauf in Leipzig, sie alle hinterließen traumatisierte Opfer, die neben erlittenen körperlichen Schäden auch seelische davontrugen. Und noch etwas wird in diesem Schauspiel mitschwingen, die Stadtgesellschaft, die sich in ihrer Gesamtheit auch im historischen Kontext damit auseinandersetzen muss.
1: Also ich musste mir diese Frage, inwiefern die Wunden der Stadt noch offen sind möglicherweise oder vernarbt sind oder in welcher Form sie vernarbt sind, die musste ich mir zwangsläufig stellen, weil das am alten Markt einfach sich ja in Form der Architektur und in Form der Gedenkkultur, die es schon gab, aber auch der Geschichten, die erzählt werden, darstellt. Das heißt, mich hat interessiert, wie Menschen jetzt in dieser schrecklichen Zeit, also was ihnen hilft, wie ihnen dieser geschichtliche Raum auch hilft zu heilen oder möglicherweise hinderlich daran ist. Das habe ich vorhin versucht zu beschreiben. Also unter diesem Stichwort mehrfache Zerstörung Magdeburgs, ist das jetzt etwas, was Betroffenen hilft, dass quasi Magdeburg vielfach zerstört wurde und immer wieder aufgestanden ist? Oder ist das etwas, was jetzt eins zu viel ist? Diesmal schaffen wir es nicht. Das habe ich eben auch gehört. Das heißt, der Beigeordnete, der am Abend entschieden hat, wo die Kränze und Kerzen abgelegt werden, nämlich vor der Johanneskirche, dass mir einfach sozusagen auch geschichtsträchtige Orte, die trauernde Magdeburg als Wahrzeichen der Stadt, als eine, die sozusagen so vom 30-jährigen Krieg bis zur Zerstörung des alten Markts und der Innenstadt Magdeburgs 1945 eigentlich einen sehr weiten Bogen spannt. Dieses Narrativ ist mir vielfach begegnet und ich habe mich sozusagen auch gefragt, wer es wie bemüht und wozu. Ne? Und für die einen ist es etwas, eine Erfahrung von Resilienz und gemeinsam wieder Aufbau. Und die Trümmerfrauen sehen wir ja auch vor dem Portal der Johanneskirche. Also wer sind die heutigen Trümmerfrauen? Mhm. Wer baut das Gemeinwesen wieder auf? Wer stiftet die Kohärenz, die es braucht, um den Alltag zu bewältigen? Insofern spielten diese Stimmen immer wieder mit rein in den Text.
0: Die Premiere von Wunde Stadt wird am kommenden Samstag sein. Bisher sieht es jedoch so aus, dass sich nicht allzu viele Zuschauer für diese Form der künstlerischen Auseinandersetzung mit dem schwierigen Thema interessieren würden. Denn der Vorverkauf selbst für die Premiere verläuft eher schleppend. Vielleicht haben aber auch viele Sorgen, dass sie als Zuschauer in Protestaktionen hineingezogen werden oder sie sich überhaupt nicht mit diesem schwierigen Thema auseinandersetzen wollen. Zumindest sind bis zur Sommerpause neben der Premiere erst einmal 4 weitere Aufführungen geplant. Freie Kost und Logis sowie ein Taschengeld von 200 Euro gibt es für ein Sommerpraktikum in Halles Partnerstadt Karlsruhe, auf das sich ab sofort junge Studenten bewerben können. Das Praktikum findet vom 3. bis zum 21. August statt und zwar in Dienststellen der Stadtverwaltung Karlsruhe. Das hallische Büro des Oberbürgermeisters ist für die Bewerbungsphase zuständig, weshalb man seine Bewerbung auch dorthin richten sollte. Neben einem Motivationsschreiben und einem Lebenslauf sind auch die Immatrikulationsbescheinigung und ein Passbild erforderlich. Für die Bewerbung hätte man bis zum 7. Juni Zeit. Es reicht übrigens, die Unterlagen als E-Mail an repräsentation@halle.de zu schicken.
3: Da sitzen Sie auf einer Bank im Nordabschnitt des Magdeburger Breitewegs und warten geduldig auf Ihre Chance. Denn das ist Tatjana Genrich mit ihren Mitstreitern, das ist die amtierende Miss Deutschland, denn gleich beginnt ein Casting als potenzielles Model für Damen und Herren. Das ist ein Ausschnitt aus der aktuellen Fashion Show des Libanesen Suha Murad auf der Pariser Modewoche Frühling-Sommer 2026. Sie ist typisch für die Präsentation einer aktuellen Kollektion in der Gegenwart. Es fällt auf, dass die Models wirken wie eine Klonarmee, denn das einzelne Model muss die Konfektionsgröße 36 tragen, etwa 1,80 Meter groß sein, symmetrisches Gesicht haben und ansonsten austauschbar sein, denn mögliche Individualität darf nicht von der Mode ablenken. Das ist das aktuelle Cover der deutschen Vogue, die führende Modezeitung. Und das ist kein Modell, sondern die erfolgreiche englische Schauspielerin Simon Ashley. Das ist die erste Doppelseite einer 10-seitigen Fotostrecke im gleichen Heft. Geschätzte Kosten etwa 15.000 Euro. Genannt werden Fotograf und Stylistin. Das schöne Gesicht bleibt anonym. Und das ist Werbung in einer regionalen Monatszeitschrift. Die hier verwendeten Bilder stammen aus großen Fotodatenbanken, wo man für relativ wenig Geld Gesichter von Menschen kaufen kann, die gar nicht wissen, für was für ein Produkt sie eigentlich werben. Aber der Traum vom Laufsteg ist ungebrochen und dass der möglicherweise in Erfüllung geht, das ist das Versprechen von Tatjana Genrich, die seit 2019 ihre Modeschule und die damit verbundene Agentur betreibt. Wer mit den Träumen junger Menschen arbeitet, hat eine besondere Verantwortung, denn als Model, egal ob männlich oder weiblich, kann man, und das ist dem werbenden Charakter der Branche geschuldet, nicht ewig arbeiten.
4: Also als erstes ist uns natürlich wichtig, dass wir die Models komplett überhaupt ein bisschen in dieses Business reinnehmen, dass die überhaupt verstehen, was die überhaupt da machen. Ne? Weil die meisten haben eigentlich gar keine Vorahnung, wie es eigentlich im Business abläuft. Und das ist eigentlich unsere Aufgabe, die Leute so ein bisschen auf den Weg mitzunehmen, alles denen beizubringen, zu erklären. Und deswegen gibt es ja auch die Modelschule hier schon seit 7 Jahren und nehmen natürlich auch die Agentur und wir machen unterschiedliche Events, Veranstaltungen, Fotoshootings, je nachdem, also wirklich ganz unterschiedliche Dinge.
3: Da es Mode für Damen und Herren, für Kinder und Senioren gibt, braucht eine Agentur auch bereitwillige Kandidaten, die die jeweiligen Anforderungen erfüllen. Die 10 Meter Weg zwischen Fenster und Jury sind der Abstand zwischen Hoffnung und der Aussage, danke, wir melden uns gegebenermaßen. Hier entscheidet sich dann, ob der Traum weitergeht oder sein Ende findet. Und noch sind diese Kandidatinnen voller Hoffnung.
5: Ich verspreche mir Unterstützung, wenn man in einer guten Agentur ist, dass man Unterstützung bekommt, Professionalität natürlich auch irgendwo bekommt, sich persönlich und auch professionell weiterentwickeln kann. Das Allerwichtigste ist, authentisch bleiben. Authentisch bleiben und ja, im Team zusammen zu funktionieren.
6: Also ich möchte in meine Weiblichkeit kommen, in das Strahlen, möchte selbstbewusster werden, das auch ausdrücken und zeigen, dass man sich halt nicht verstecken soll. Und egal, was für einen Beruf man hat, sein bestes Potenzial zu entfalten, ja.
7: Es wird hier Coaching und Weiterbildung geben. Das ist ja wahrscheinlich, das ist ja das erklärte Ziel dieser Agentur, die Damen und Herren, die hier betreut werden, auch entsprechend zu begleiten. Was versprichst du dir davon?
6: Zu wachsen. Also ich möchte aus mir herauswachsen. Das wünsche ich mir, das hoffe ich mir. Ja. Und deswegen habe ich mich auch hier beworben.
3: Die Modebranche ist wie alle Branchen den Einflüssen der Zeit unterworfen. Und gerade was Fotos für Journale angeht, ist das Erstellen digitaler Gesichter mit künstlicher Intelligenz eine kostensparende Angelegenheit. Und das weiß man auch in Magdeburg.
4: Also ich muss tatsächlich sagen, meiner Meinung nach, wir leben ja hier in Sachsen-Anhalt, Magdeburg, hier ist das noch nicht der Fall. Wir sind ja auch sehr lokal, aber natürlich machen wir auch außerhalb Mondschauen wie Mailand und so weiter. Trotzdem, der Mensch wird sich mehr für normale andere Persönlichkeiten interessieren als für eine künstliche Figur. Deswegen bin ich der Meinung, dass irgendwann dieser Hype vorbeigehen wird mit diesen künstlich erstellten Models, weil ich bin ganz sicher, weil selbst wenn ich auf Instagram, sage ich mal, scrolle dann und irgendwelche KI-generierten Models sehe, da vergeht sofort das Interesse. Ich bin mir ziemlich sicher, dieser Hype wird nicht lange anhalten. Natürlich unterstützt uns KI sehr stark, aber ich bin mir ziemlich sicher, dass das fürs Model-Business nicht lange anhalten wird.
3: Dass man von hier aus auch Erfolg haben kann, beweist Beatrice Bodruck, denn sie hat hier ihre ersten Schritte im Model-Business gemacht.
7: Du hast erste Erfahrungen im Model-Business gemacht. Was meinst du, worauf kommt es an, wenn man national oder möglicherweise auch international Karriere machen möchte?
8: Auf jeden Fall würde ich sagen, eine sehr gute Agentur suchen, die dich überall vermittelt und allgemein Kontakte für dich knüpft und

0: sicher verschiedene Gelegenheiten geben, als Model auf dem Laufsteg seinen Weg zu finden. Doch vorher muss dafür noch einiges gelernt werden.
1: Am 3. Juli ist es in Halle wieder Zeit für eine lange Nacht der Wissenschaften. Bis jetzt haben über 90 universitäre und außeruniversitäre Einrichtungen ihre Teilnahme zugesagt, um an diesem Freitag ab 17 Uhr mehr als 400 verschiedene Veranstaltungen anzubieten. Auch diese lange Nacht der Wissenschaften wird erneut unter der Federführung der Martin-Luther-Universität stattfinden, die unterdessen das komplette Programm zum Nachlesen veröffentlicht hat. Unter www.lndwhalle.de findet man den kompletten Veranstaltungskalender. Die Reklame.
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1: Willkommen zurück. Etwa 55.000 Studierende gibt es in Sachsen-Anhalt, die am 6. September zur Landtagswahl an die Wahlurnen gerufen werden. Da sind aber noch Semesterferien, weshalb die Studentenvertretung der Kunsthochschule Burg-Giebichenstein beschlossen hat, eine Kampagne zur Nutzung der Briefwahl zu starten. Ziel ist es, Studierenden eine rechtzeitige Planung ihrer Stimmabgabe zu ermöglichen, um so eine möglichst hohe Wahlbeteiligung zu erreichen. Unterstützt durch die Landesrektorenkonferenz wird die Kampagne das Demokratietool wahlbrief.de von Frag den Staat benutzen, um über die Möglichkeiten der Briefwahl zu informieren. Man greift auf dieses Werkzeug zurück, weil über www.wahlbrief.de besonders einfach die Briefwahlunterlagen beantragt werden können. Die Kampagne beginnt in diesen Tagen und wird über digitale Kanäle sowie über Printmedien an den Hochschulen und Universitäten verbreitet. Die dabei verwendeten werbenden Botschaften wurden dazu von den Studierenden der Burg erarbeitet.

0: Die Königstage stehen wieder an. Das große Stadtfest in der Welterbestadt zwischen dem Schlossberg und dem Marktplatz. Das Programm ist bekannt und es wird bunt, es wird laut und es wird ein weiteres Highlight.
1: Das Stadtfest geht über drei Tage, über drei volle Tage diesmal. Und zwar Freitag, den 22. Mai um 14 Uhr wird auf der großen Bühne am Markt eröffnet mit traditionell Freibier.

0: Herzstück, so wie wir es aus der Tradition, aus dem Gildefest kennen. Wir werden kurz den Ablauf skizzieren, wir werden auch Ehrengäste haben aus unserer Partnerstadt, Neu-Amerie. Wir feiern ja dieses Jahr 65 Jahre Städtepartnerschaft. Und anschließend wird der Oberbürgermeister mit Vertretern Stadtrat etc. einen Rundgang durchs Festgebiet machen.
1: Bereits ab Freitag geht es los. Musik auf den verschiedenen Bühnen, ob auf dem Markt, auf dem Schlossberg oder auch bei Mathildenbrunn. Ein Mittelaltermarkt, wie im vergangenen Jahr im Wortgarten und das allseits beliebte Kinderparadies. Auf dem Karl-Ritter-Platz gibt es wieder kulinarische Angebote mit abwechslungsreichen Leckereien. Dazwischen das historische Einkaufserlebnis in der Steinbrücke. Mit den Aufführungen des Kaiserfrühlings kann man auf dem Finkenherd vieles über die Vergangenheit lernen.
0: Und neben den Shows Samstag, Freitag, Samstagabend und auch Sonntag teilweise noch, freue ich mich ganz besonders auf die abendliche Lesershow, die so die Geschichte Quedlinburgs mit aufnimmt und ein ganz besonderes Highlight wird.
1: Möglich machen dieses große Stadtfest übrigens die vielen Sponsoren. Für ihre Unterstützung haben sie jetzt Urkunden bekommen. Zusammen mit ihrer Unterstützung konnten die Königstage in den letzten Jahren überhaupt erst so möglich werden.
0: Und da sind wir sehr froh, dass dieses Sponsoring ist ja für mich auch und für uns ein Ausdruck des Zusammenhalts in unserer Stadt. Und dass das auch in so schwierigen Zeiten, die wir aktuell haben, so stark ist, noch stärker, noch wachsend als im Vorjahr, rund um die 55.000 Euro insgesamt, das finde ich schon sehr beeindruckend und ist für mich ein klares Zeichen der Verbundenheit unserer Unternehmen mit ihrer Stadt und mit ihren Menschen.
1: Für Gäste und Anwohner sind neben der guten Stimmung auch die mit dem Fest einhergehenden Sperrungen der Innenstadt von Bedeutung. Auf dem Festgelände kommt es zwischen dem 21. und 25. Mai zu Einschränkungen. Während der Festtage gibt es eine Einfahrtssperre zwischen 9.30 Uhr und 0.30 Uhr nachts. Alle weiteren Infos finden Sie dazu auch unter www.quedlinburg-info.de/Königstage.

0: Die MDF1 Wettervorhersage für den 19. und 20. Mai. In der Nacht zum Mittwoch ist der Himmel wolkig, teils auch stark bewölkt und es kann noch leichten Regen geben. Die Nachttemperaturen gehen auf milde 11 bis 8 Grad zurück. Der Wind weht leicht und hat auf südliche Richtung gedreht. Am Mittwoch ist der Himmel wechselnd wolkig, meist auch stark bewölkt. Es wird gelegentlich regnen und es können sich am Nachmittag örtlich Gewitter ausbilden. Die Temperaturen steigen auf Höchstwerte von 18 bis 20 Grad. Der Wind weht schwach, am Nachmittag leicht böig, aus Südwest bis westlicher Richtung. Die weiteren Aussichten bis zum Samstag. In Richtung Pfingstwochenende klettern die Temperaturen auf sommerliche Werte. Ein Hochdruckgebiet sorgt für einen nur leicht bewölkten Himmel. Es gibt immer mehr Sonnenstunden und regnen wird es erstmal nicht mehr.
1: Wie erkennt man Deepfakes und Fake News? Dieser Frage will man am Mittwoch in der Stadtbibliothek nachgehen und dabei über den Umgang mit KI informieren. Vorgestellt werden praktische Beispiele, aber auch die Wirkungsweise von KI-Tools, mit denen solche Inhalte erstellt werden können. Ziel der Veranstaltung, die um 16 Uhr beginnen soll, ist es, Unsicherheiten abzubauen und einen bewussteren Umgang mit digitalen Medien zu fördern. Der Eintritt dazu ist frei. Um den staatlichen Kunsthandel in der DDR soll es am Mittwochabend in einer Veranstaltung im Frauenzentrum Weiberwirtschaft in der Karl-Liebknecht-Straße gehen. Das Frauenzentrum wurde auch als Veranstaltungsort bestimmt, weil der Schwerpunkt dieses Vortrages auf DDR-Künstlerinnen gelegt werden soll, die zwischen 1945 und 1989 in der DDR tätig waren. Den Vortrag hält Dr. Christine Müller-Wenzel, die für zahlreiche Ausstellungen und Publikationen zur Kunst des 20. und 21. Jahrhunderts verantwortlich zeichnete. Ihr Vortrag beginnt um 18 Uhr. Ja, um 18.30 Uhr beginnt am Mittwoch auch ein neues Direktmagazin für Halle. Hier geht es gleich weiter mit unserer Ausgabe für Magdeburg. Ich hoffe, Sie sind dann wieder mit dabei. Bis dahin, auf Wiedersehen.

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In der vorigen Woche gab es wieder eine Roadpoll-Kontrollaktion, die sich diesmal besonders um den gewerblichen Güter- und Personenverkehr widmete. 226 Beamte waren dafür im Einsatz und die fädelten 436 Fahrzeuge aus dem Verkehr. Bei fast 40% der Kontrollierten gab es Anlass zu Beanstandungen, wobei am häufigsten Verstöße gegen Sozialvorschriften wie den Lenkzeiten moniert wurden. 33 Fahrzeuge waren unsicher beladen oder überladen. Und bei 23 Fahrzeugen mussten technische Mängel konstatiert werden, die bei 12 LKWs so schwerwiegend waren, dass man die Weiterfahrt untersagte. Tamara Zieschank, die zuständige Innenministerin, beunruhigte vor allem die hohe Zahl der Verstöße gegen die Lenk- und Ruhezeiten, denn viele schwere LKW-Unfälle gehen auf übermüdete Fahrer zurück, weshalb man auch außerhalb solcher Roadpoll-Aktionen konsequent den Güter- und Personenverkehr kontrollieren wird. Und damit ein herzliches Willkommen zum MDF1 Direktmagazin am Dienstag. Einer der schwerwiegenden Fälle bei dieser Aktionswoche betraf einen ungarischen LKW. Der Tachograf zeigte nicht nur zahlreiche Geschwindigkeitsverstöße an, der Sattelzug hatte auch einen beschädigten Reifen, weswegen man die Weiterfahrt verbot. Die Fahrer gaben an, dass das Problem ihrem Chef schon seit einem Monat bekannt gewesen sei. Dennoch wies er sie an, jeden Tag eine Wegstrecke von 700 Kilometern schaffen zu müssen. Die Polizei fertigte deshalb auch eine Anzeige gegen den verantwortlichen Unternehmer an und sie erhob eine Sicherheitsleistung von 3.000 Euro. Am Anfang stand der Wunsch nach einer wie auch immer gearteten Möglichkeit zur Trauerbewältigung. Nach den Ereignissen des Weihnachtsmarktattentates im Dezember 2024. So auch bei den Künstlern des Theaters Magdeburg, die ebenfalls unmittelbar in die Geschehnisse involviert waren. Zum Beispiel

0: Beispiel, weil man das Opernhaus zur Verfügung stellte, um Medienvertretern oder Hilfskräften Möglichkeiten zum Arbeiten zu geben. Künstler sind geneigt, sich solche Ereignisse mit den Mitteln ihrer Kunst zu stellen, und so hatte man es auch am Schauspielhaus vor. Der Autor Kevin Rittberger stellte sich der schwierigen Aufgabe und verfasste einen Text, der auf die Bühne gebracht werden sollte. Dazu regte sich zum Teil auch sehr lautstark vorgetragener Widerstand. Gab es doch Sorgen, dass so ein Theaterprojekt dem Täter eine Möglichkeit geben würde, sich zu rechtfertigen. Durchaus legitime Kritik am Vorhaben, so Intendant Chavas. Doch als Forderungen nach einem Verbot laut wurden, verwahrten sich die Verantwortlichen dagegen, denn das würde sich gegen die Freiheit des Theaters wenden. Außerdem war das auch nicht das Ansinnen von Kevin Rittberger, der für seinen Text vor allem die Nähe zu Hilfskräften und Betroffenen suchte.
1: Also ich hatte über die Frau Maschek, die Koordinatorin der Notfallseelsorge war an der Anschlagsnacht, war auch über Frau Gräf aus den Pfeifferschen Stiftungen, Herrn Obhagen, hatte ich sozusagen traumaverständige Personen, die mir auch häufig filtern konnten oder aus ihrer Arbeit schildern konnten, wie es den Betroffenen und Hinterbliebenen zum entsprechenden Zeitpunkt ging, wie es ihnen dann ging, auch wenn ich nicht direkt mit ihnen sprechen konnte. Ich konnte also auch immer den Kontakt halten, sozusagen mittelbar, und mich erkundigen. Und hatte aber auch relativ schnell Zugang zu dieser Selbsthilfegruppe, die die Räume des Trauerinstituts zur Verfügung bekommen haben, und war da einige Male eingeladen und konnte einfach da sein. Ich war auch manches Mal einfach da und habe zugehört und habe auch gesagt, ich will euch gar nicht oder möchte Sie, sind immer noch per Sie, ich möchte Sie gar nicht aushorchen, sondern ich möchte gerne einfach da sein und schauen, bezeugen, wie es Ihnen heute geht, wie es Ihnen jetzt geht im Vergleich zu vor 2 Monaten. Und da ging es auch ganz häufig um ganz profane Dinge wie Antragstellung oder kriege ich eine Haushaltshilfe und wenn nicht, warum? Warum macht mich das wütend, dass in der Stadt niemand den Hut aufgesetzt hat und gegangen ist und so weiter. Also diese Dinge habe ich ganz viel mitbekommen und konnte eben da auch Fortschritte beobachten, also Heilungsfortschritte. Menschen, die wieder gelacht haben, Menschen, die aus der Reha kamen und wieder auf einem Bein tanzen konnten. Menschen, die deren Uhr stehen geblieben ist in den Tagen der Anschlagsnacht und die gesagt haben, ich stelle meine Uhr erst wieder, wenn es mir besser geht. Und dann habe ich die betroffene Person im Gericht im Februar getroffen und dann hat sie mir gesagt, strahlend gesagt, Herr Rittberger, wenn Sie am Montag wieder in die Gruppe kommen, dann machen wir die Batterie zusammen wieder rein. Also das konnte ich eben, bezeugen und miterleben und das war sehr berührend und ich bin da sehr dankbar, dass mir da so viel Vertrauen vorgeschossen wurde.
0: Diesen Text übernahm Regisseur Sebastian Nübling, der sich bereits einen Namen mit der Bearbeitung gesellschaftlich relevanter Themen machte. Er versprach auch die nötige Sensibilität, um den Text auf die Bühne zu bringen.
2: Das Stück ist beschreibt verschiedene Situationen vielleicht. Das ist eine Malerin in ihrem Atelier, die nicht mehr malen kann. Es gibt einen Trauerkreis, Leute, die sich austauschen über was ihnen passiert ist. Es gibt SeelsorgerInnen, also Profis, die in diesen Trauerkreise leiten, die sich über ihre Arbeit unterhalten. Es gibt eine Person, die durch die Stadt läuft, nicht genau weiß, wo kann ich mich hinsetzen, weil ich fühle mich überall unwohl. Es gibt eine Krankenschwester mit einem arabischen Hintergrund, die einen rassistischen Übergriff erfährt. Und dieses Arsenal beobachtet man in 4 Zeitebenen. Einmal so vielleicht ein Vierteljahr nach dem Anschlag, ein halbes Jahr später, rund um den Jahrestag und noch weiter weg. Also so, und das ist die Konstruktion von dem Text, der sozusagen, ich beobachte in Zeitsprüngen, wie sich Bewältigung von Trauer und von Schmerz entwickelt.
0: Womit dieses Werk einen durchaus allgemeingültigen Zusammenhang herstellen durfte, vor allem weil die im konkreten Fall des Weihnachtsmarktattentates erlittenen Traumata auch für andere Ereignisse prägend sein dürften. Ob der Attentäter von Halle oder der erst kürzlich stattgefundene Amoklauf in Leipzig, sie alle hinterließen traumatisierte Opfer, die neben erlittenen körperlichen Schäden auch seelische davontrugen. Und noch etwas wird in diesem Schauspiel mitschwingen.

0: die Stadtgesellschaft, die sich in ihrer Gesamtheit auch im historischen Kontext damit auseinandersetzen muss.
1: Also ich musste mir diese Frage, inwiefern die Wunden der Stadt noch offen sind möglicherweise oder vernarbt sind oder in welcher Form sie vernarbt sind, die musste ich mir zwangsläufig stellen, weil das am alten Markt einfach sich ja in Form der Architektur und in Form der Gedenkkultur, die es schon gab, aber auch der Geschichten, die erzählt werden, darstellt. Das heißt, mich hat interessiert, wie Menschen jetzt in dieser schrecklichen Zeit, also was ihnen hilft, wie ihnen dieser geschichtliche Raum auch hilft zu heilen oder möglicherweise hinderlich daran ist. Das habe ich vorhin versucht zu beschreiben, also unter diesem Stichwort mehrfache Zerstörung Magdeburgs. Ist das jetzt etwas, was Betroffenen hilft, dass quasi Magdeburg vielfach zerstört wurde und immer wieder aufgestanden ist? Oder ist das etwas, was jetzt eins zu viel ist? Diesmal schaffen wir es nicht. Das habe ich eben auch gehört. Das heißt, oder indem der Beigeordnete, der am Abend entschieden hat, wo die Kränze und Kerzen abgelegt werden, nämlich vor der Johanneskirche, dass mir einfach sozusagen auch geschichtsträchtige Orte, die trauernde Magdeburg als Wahrzeichen der Stadt, als eine, die sozusagen so vom 30-jährigen Krieg bis zur Zerstörung des alten Markts und der Innenstadt Magdeburgs 1945 eigentlich einen sehr weiten Bogen spannt. Dieses Narrativ ist mir vielfach begegnet und ich habe mich sozusagen auch gefragt, wer es wie bemüht und wozu. Ne? Und für die einen ist es etwas, eine Erfahrung von Resilienz und gemeinsam wieder Aufbau. Und die Trümmerfrauen sehen wir ja auch vor dem Portal der Johanneskirche. Also wer sind die heutigen Trümmerfrauen? Mhm. Wer baut das Gemeinwesen wieder auf? Wer stiftet die Kohärenz, die es braucht, um den Alltag zu bewältigen? Insofern spielten diese Stimmen immer wieder mit rein in den Text.
0: Die Premiere von Wunde Stadt wird am kommenden Samstag sein. Bisher sieht es jedoch so aus, dass sich nicht allzu viele Zuschauer für diese Form der künstlerischen Auseinandersetzung mit dem schwierigen Thema interessieren würden. Denn der Vorverkauf selbst für die Premiere verläuft eher schleppend. Vielleicht haben aber auch viele Sorgen, dass sie als Zuschauer in Protestaktionen hineingezogen werden oder sie sich überhaupt nicht mit diesem schwierigen Thema auseinandersetzen wollen. Zumindest sind bis zur Sommerpause neben der Premiere erst einmal 4 weitere Aufführungen geplant. Die Magdeburger Polizei vermeldete einen unnatürlichen Todesfall in einer Wohnung in der Liebermannstraße. In diese wurden die Beamten am Sonntag gerufen, nachdem man dort eine leblose männliche Person vorfand. Der ebenfalls hinzugezogene Rettungsdienst konnte nur noch den Tod des 74-jährigen Deutschen feststellen. Im Zuge der weiteren Ermittlungen verdichteten sich die Hinweise, dass der Mann infolge von Fremdeinwirkung ums Leben kam, und es erhärtete sich der Verdacht gegen einen 26-jährigen Deutschen, den man daraufhin vorläufig festnahm. Derzeit ist die Polizei dabei, weitere Ermittlungen anzustrengen und Beweise zu sichern.
2: Da sitzen sie auf einer Bank im Nordabschnitt des Magdeburger Breitewegs und warten geduldig auf ihre Chance. Denn das ist Tatjana Genrich mit ihren Mitstreitern, das ist die amtierende Miss Deutschland, denn gleich beginnt ein Casting als potenzielles Model für Damen und Herren. Das ist ein Ausschnitt aus der aktuellen Fashion Show des Libanesen Suha Murad auf der Pariser Modewoche Frühling-Sommer 2026. Sie ist typisch für die Präsentation einer aktuellen Kollektion in der Gegenwart. Es fällt auf, dass die Models wirken wie eine Klonarmee, denn das einzelne Model muss die Konfektionsgröße 36 tragen, etwa 1,80 Meter groß sein, symmetrisches Gesicht haben und ansonsten austauschbar sein, denn mögliche Individualität darf nicht von der Mode ablenken. Das ist das aktuelle Cover der Deutschen Vogue, die führende Modezeitung, und das ist kein Modell, sondern die erfolgreiche englische Schauspielerin Simon Ashley.

0: Das ist die erste Doppelseite einer 10-seitigen Fotostrecke im gleichen Heft. Geschätzte Kosten etwa 15.000 Euro. Genannt werden Fotograf und Stylistin. Das schöne Gesicht bleibt anonym. Und das ist Werbung in einer regionalen Monatszeitschrift. Die hier verwendeten Bilder stammen aus großen Fotodatenbanken, wo man für relativ wenig Geld Gesichter von Menschen kaufen kann, die gar nicht wissen, für was für ein Produkt sie eigentlich werben. Aber der Traum vom Laufsteg ist ungebrochen und dass der möglicherweise in Erfüllung geht, das ist das Versprechen von Tatjana Genrich, die seit 2019 ihre Modeschule und die damit verbundene Agentur betreibt. Wer mit den Träumen junger Menschen arbeitet, hat eine besondere Verantwortung, denn als Model, egal ob männlich oder weiblich, kann man, und das ist dem werbenden Charakter der Branche geschuldet, nicht ewig arbeiten.
1: Also als erstes ist uns natürlich wichtig, dass wir die Models komplett überhaupt ein bisschen in dieses Business reinnehmen, dass die überhaupt verstehen, was die überhaupt da machen, ne? Weil die meisten haben eigentlich gar keine Vorahnung, wie es eigentlich im Business abläuft. Und das ist eigentlich unsere Aufgabe, die Leute so ein bisschen auf den Weg mitzunehmen, alles denen beizubringen, zu erklären. Und deswegen gibt es ja auch die Modelschule hier schon seit 7 Jahren und nehmen natürlich auch die Agentur. Und wir machen unterschiedliche Events, Veranstaltungen, Fotoshootings, je nachdem, also wirklich ganz unterschiedliche Dinge.
0: Da es Mode für Damen und Herren, für Kinder und Senioren gibt, braucht eine Agentur auch bereitwillige Kandidaten, die die jeweiligen Anforderungen erfüllen. Die 10 Meter Weg zwischen Fenster und Jury sind der Abstand zwischen Hoffnung und der Aussage, danke, wir melden uns gegebenermaßen. Hier entscheidet sich dann, ob der Traum weitergeht oder sein Ende findet. Und noch sind diese Kandidatinnen voller Hoffnung.
2: Ich verspreche mir Unterstützung, wenn man in einer guten Agentur ist, dass man Unterstützung bekommt, Professionalität natürlich auch irgendwo bekommt, sich persönlich und auch professionell weiterentwickeln kann. Das Allerwichtigste ist, authentisch bleiben und im Team zusammen zu funktionieren.
3: Also ich möchte in meine Weiblichkeit kommen, in das Strahlen, möchte selbstbewusster werden, das auch ausdrücken und zeigen, dass man sich halt nicht verstecken soll. Und egal, was für einen Beruf man hat, sein bestes Potenzial zu entfalten, ja.
4: Es wird hier Coaching und Weiterbildung geben. Das ist ja wahrscheinlich, das ist ja das erklärte Ziel dieser Agentur, die Damen und Herren, die hier betreut werden, auch entsprechend zu begleiten. Was versprichst du dir davon?
3: Zu wachsen. Also ich möchte aus mir herauswachsen. Das wünsche ich mir, das hoffe ich mir. Ja. Und deswegen habe ich mich auch hier beworben.
0: Die Modebranche ist wie alle Branchen den Einflüssen der Zeit unterworfen und gerade was Fotos für Journale angeht, ist das Erstellen digitaler Gesichter mit künstlicher Intelligenz eine kostensparende Angelegenheit. Und das weiß man auch in Magdeburg.
1: Also ich muss tatsächlich sagen, meiner Meinung nach, wir leben ja hier in Sachsen-Anhalt, Magdeburg, hier ist das noch nicht der Fall. Wir sind ja auch sehr lokal, aber natürlich machen wir auch außerhalb Mondschauen wie Mailand und so weiter. Trotzdem, der Mensch wird sich mehr für normale andere Persönlichkeiten interessieren als für eine künstliche Figur. Deswegen bin ich der Meinung, dass irgendwann dieser Hype vorbeigehen wird mit diesen künstlich erstellten Models, weil ich bin ganz sicher, weil selbst wenn ich auf Instagram, sage ich mal, scrolle dann und irgendwelche KI-generierten Models sehe, da vergeht sofort das Interesse. Ich bin mir ziemlich sicher, dieser Hype wird nicht lange anhalten. Natürlich unterstützt uns KI sehr stark, aber ich bin mir ziemlich sicher, dass das fürs Model-Business nicht lange anhalten wird.
0: Dass man von hier aus auch Erfolg haben kann, beweist Beatrice Bodruck, denn sie hat hier ihre ersten Schritte im Model-Business gemacht.
4: Du hast erste Erfahrungen im Model-Business gemacht. Was meinst du, worauf kommt es an, wenn man national oder möglicherweise auch international Karriere machen möchte?
2: Auf jeden Fall würde ich sagen, eine sehr gute Agentur suchen, die dich überall vermittelt und allgemein Kontakte für dich knüpft und also zuerst Agentur, dann an dein Selbstbewusstsein arbeiten und dich nicht so oft vergleichen mit den anderen Models und bodenständig bleiben, genau.
0: Hier im Breiteweg wird für die regionale Szene gecastet und angesichts der sehr aktiven Agentur wird es sicher verschiedene Gelegenheiten geben, als Model auf dem Laufsteg seinen Weg

0: zu finden. Doch vorher muss dafür noch einiges gelernt werden.
1: Flexible Unterrichtsmodelle können die Motivation von Schülern erhöhen, eigenverantwortliches Lernen fördern und praxisnahe Bildungsangebote fördern. Zu diesem Ergebnis kommt die Auswertung eines Modellprojektes, an dem seit dem Schuljahr 2022/23 14 Schulen in Sachsen-Anhalt teilgenommen haben. Die betrachteten Lernansätze waren unter anderem eigenverantwortliches Lernen und projektbasierter Unterricht, stärkere Praxisorientierung und Berufsbezug, flexible Zeitstrukturen sowie multiprofessionelle Zusammenarbeit. Erste Ergebnisse des Modellprojektes sind bereits verstetigt und wirksam. Vor allem die Praxislerntage sowie die Nutzung digitaler Lehr- und Lernformate wurden bereits im Schulgesetz des Landes verankert, wenn man sich davon besonders nachhaltige Effekte verspricht. Die beteiligten Schulen zogen bereits eine erste Bilanz, denn das Projekt wird noch bis zum 31. Juli weitergeführt. Danach soll die finale Auswertung erfolgen. 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
1: Willkommen zurück. Der eigentlich im März angesetzte Meisterschaftskampf von SES-Boxer Roman Fress wird nun am 30. Mai stattfinden. Nun gab der Magdeburger Boxstall den Gegner bekannt. Es handelt sich um Cruiser-Gewichtler Ahmet Çoksay. Unterdessen ist die Bedeutung dieses Kampfes gewachsen, denn es geht mittlerweile um gleich drei Titel der WBO. Den Interconti-Titel, den Europa- und den International Champion. Der Sieger dieses Kampfes wird sich darüber hinaus als Herausforderer von WBO-Weltmeister David Benavidez jetzt qualifizieren, bekommt also direkt eine Chance auf einen WM-Titelkampf. Die Boxgala am 30. Mai wird übrigens auf dem Magdeburger Messegelände stattfinden.

0: Die Königstage stehen wieder an. Das große Stadtfest in der Welterbestadt zwischen dem Schlossberg und dem Marktplatz. Das Programm ist bekannt und es wird bunt, es wird laut und es wird ein weiteres Highlight.
1: Das Stadtfest geht über drei volle Tage diesmal. Und zwar Freitag, den 22. Mai um 14 Uhr wird auf der großen Bühne am Markt eröffnet mit traditionell Freibieranstich, so wie wir es aus der Tradition aus dem Gildefest kennen. Wir werden kurz den Ablauf skizzieren, werden auch Ehrengäste haben aus unserer Partnerstadt Eulnord am Marie. Wir feiern ja dieses Jahr

0: 65 Jahre Städtepartnerschaft. Und anschließend wird der Oberbürgermeister mit Vertretern Stadtrat etc. einen Rundgang durchs Festgebiet machen.
1: Bereits ab Freitag geht es los. Musik auf den verschiedenen Bühnen, ob auf dem Markt, auf dem Schlossberg oder auch bei Mathildenbrunn. Ein Mittelaltermarkt, wie im vergangenen Jahr im Wortgarten und das allseits beliebte Kinderparadies. Auf dem Karl-Ritter-Platz gibt es wieder kulinarische Angebote mit abwechslungsreichen Leckereien. Dazwischen das historische Einkaufserlebnis in der Steinbrücke. Mit den Aufführungen des Kaiserfrühlings kann man auf dem Finkenherd vieles über die Vergangenheit lernen.
0: Und neben den Shows Samstag, Freitag, Samstagabend und auch Sonntag teilweise noch, freue ich mich ganz besonders auf die abendliche Lesershow, die so die Geschichte Quedlinburgs mit aufnimmt und ein ganz besonderes Highlight wird.
1: Möglich machen dieses große Stadtfest übrigens die vielen Sponsoren. Für ihre Unterstützung haben sie jetzt Urkunden bekommen. Zusammen mit ihrer Unterstützung konnten die Königstage in den letzten Jahren überhaupt erst so möglich werden.
0: Und da sind wir sehr froh, dass dieses Sponsoring ist ja für mich auch und für uns ein Ausdruck des Zusammenhalts in unserer Stadt. Und dass das auch in so schwierigen Zeiten, die wir aktuell haben, so stark ist, noch stärker, noch wachsend als im Vorjahr, rund um die 55.000 Euro insgesamt, das finde ich schon sehr beeindruckend und ist für mich ein klares Zeichen der Verbundenheit unserer Unternehmen mit ihrer Stadt und mit ihren Menschen.
1: Für Gäste und Anwohner sind neben der guten Stimmung auch die mit dem Fest einhergehenden Sperrungen der Innenstadt von Bedeutung. Auf dem Festgelände kommt es zwischen dem 21. und 25. Mai zu Einschränkungen. Während der Festtage gibt es eine Einfahrtssperre zwischen 9.30 Uhr und 0.30 Uhr nachts. Alle weiteren Infos finden Sie dazu auch unter www.quedlinburg-info.de/Königstage.

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1: Die MDF-1-Wettervorhersage für den 19. und 20. Mai. In der Nacht zum Mittwoch ist der Himmel wolkig, teils auch stark bewölkt und es kann noch leichten Regen geben. Die Nachttemperaturen gehen auf milde 11 bis 8 Grad zurück. Der Wind weht leicht und hat auf südliche Richtung gedreht. Am Mittwoch ist der Himmel wechselnd wolkig, meist auch stark bewölkt. Es wird gelegentlich regnen und es können sich am Nachmittag örtlich Gewitter ausbilden. Die Temperaturen steigen auf Höchstwerte von 18 bis 20 Grad. Der Wind weht schwach, am Nachmittag leicht böig, aus Südwest bis westlicher Richtung. Die weiteren Aussichten bis zum Samstag. In Richtung Pfingstwochenende klettern die Temperaturen auf sommerliche Werte. Ein Hochdruckgebiet sorgt für einen nur leicht bewölkten Himmel. Es gibt immer mehr Sonnenstunden und regnen wird es erstmal nicht mehr.
2: Die Grundschule Rothensee ist am Mittwochabend Schauplatz einer Einwohnerversammlung, zu der die Stadtverwaltung einlädt. Neben der Oberbürgermeisterin und ihren Beigeordneten stehen auch Vertreter der verschiedenen Eigenbetriebe, Ämter und Fachbereiche der Stadtverwaltung als Ansprechpartner zur Verfügung. Die Einwohnerversammlung beginnt um 18 Uhr. Die Ausstellung Das geteilte Jetzt ist Thema eines Künstlergesprächs mit Sven Jone, der dabei auch über sein Videokunstwerk Hochdruckversuch Tiefenbohrung sprechen will, bei dem es um die aktuelle Diskussion zum Wehrdienst in Deutschland geht. Das Künstlergespräch, das Annegret Labs führen wird, beginnt um 19 Uhr. Ja, und um 18 Uhr beginnt am Mittwoch natürlich auch wieder ein neues Direktmagazin für Magdeburg. Hier geht es gleich weiter mit unserer Ausgabe für Halle. Ich hoffe, Sie sind dann wieder mit dabei. Bis dann, auf Wiedersehen und bleiben Sie gesund.

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In der vorigen Woche gab es wieder eine Roadpol-Kontrollaktion, die sich diesmal besonders um den gewerblichen Güter- und Personenverkehr widmete. 226 Beamte waren dafür im Einsatz und die fädelten 436 Fahrzeuge aus dem Verkehr. Bei fast 40% der Kontrollierten gab es Anlass zu Beanstandungen, wobei am häufigsten Verstöße gegen Sozialvorschriften wie den Lenkzeiten moniert wurden. 33 Fahrzeuge waren unsicher beladen oder überladen. Und bei 23 Fahrzeugen mussten technische Mängel konstatiert werden, die bei 12 LKWs so schwerwiegend waren, dass man die Weiterfahrt untersagte. Tamara Zieschank, die zuständige Innenministerin, beunruhigte vor allem die hohe Zahl der Verstöße gegen die Lenk- und Ruhezeiten, denn viele schwere LKW-Unfälle gehen auf übermüdete Fahrer zurück, weshalb man auch außerhalb solcher Roadpol-Aktionen konsequent den Güter- und Personenverkehr kontrollieren wird. Und damit ein herzliches Willkommen zum MDF1 Direktmagazin am Dienstag. Einer der schwerwiegenden Fälle bei dieser Aktionswoche betraf einen ungarischen LKW. Der Tachograf zeigte nicht nur zahlreiche Geschwindigkeitsverstöße an, der Sattelzug hatte auch einen beschädigten Reifen, weswegen man die Weiterfahrt verbot. Die Fahrer gaben an, dass das Problem ihrem Chef schon seit einem Monat bekannt gewesen sei. Dennoch wies er sie an, jeden Tag eine Wegstrecke von 700 Kilometern schaffen zu müssen. Die Polizei fertigte deshalb auch eine Anzeige gegen den verantwortlichen Unternehmer an und sie erhob eine Sicherheitsleistung von 3.000 Euro. Am Anfang stand der Wunsch nach einer wie auch immer gearteten Möglichkeit zur Trauerbewältigung nach den Ereignissen des Weihnachtsmarktattentates im Dezember 2024. So auch bei den Künstlern des Theaters Magdeburg, die ebenfalls unmittelbar in die Geschehnisse involviert waren. Zum Beispiel

0: weil man das Opernhaus zur Verfügung stellte, um Medienvertretern oder Hilfskräften Möglichkeiten zum Arbeiten zu geben. Künstler sind geneigt, sich solche Ereignisse mit den Mitteln ihrer Kunst zu stellen, und so hatte man es auch am Schauspielhaus vor. Der Autor Kevin Rittberger stellte sich der schwierigen Aufgabe und verfasste einen Text, der auf die Bühne gebracht werden sollte. Dazu regte sich zum Teil auch sehr lautstark vorgetragener Widerstand. Gab es doch Sorgen, dass so ein Theaterprojekt dem Täter eine Möglichkeit geben würde, sich zu rechtfertigen. Durchaus legitime Kritik am Vorhaben, so Intendant Chavas. Doch als Forderungen nach einem Verbot laut wurden, verwahrten sich die Verantwortlichen dagegen, denn das würde sich gegen die Freiheit des Theaters wenden. Außerdem war das auch nicht das Ansinnen von Kevin Rittberger, der für seinen Text vor allem die Nähe zu Hilfskräften und Betroffenen suchte.
1: Also ich hatte über die Frau Maschek, die Koordinatorin der Notfallseelsorge war an der Anschlagsnacht, war auch über Frau Gräf aus den Pfeifferschen Stiftungen, Herrn Opphagen, hatte ich sozusagen traumaverständige Personen, die mir auch häufig filtern konnten oder aus ihrer Arbeit schildern konnten, wie es den Betroffenen und Hinterbliebenen zum entsprechenden Zeitpunkt ging, wie es ihnen dann ging, auch wenn ich nicht direkt mit ihnen sprechen konnte. Ich konnte also auch immer den Kontakt halten, sozusagen mittelbar, und mich erkundigen. Und hatte aber auch relativ schnell Zugang zu dieser Selbsthilfegruppe, die die Räume des Trauerinstituts zur Verfügung bekommen haben, und war da einige Male eingeladen und konnte einfach da sein. Ich war auch manches Mal einfach da und habe zugehört und habe auch gesagt, ich will euch gar nicht oder möchte sie, sind immer noch per sie, ich möchte sie gar nicht aushorchen, sondern ich möchte gerne einfach da sein und schauen, bezeugen, wie es ihnen heute geht, wie es ihnen jetzt geht im Vergleich zu vor 2 Monaten. Und da ging es auch ganz häufig um ganz profane Dinge wie Antragstellung oder kriege ich eine Haushaltshilfe, und wenn nicht, warum? Warum macht mich das wütend, dass in der Stadt niemand den Hut aufgesetzt hat und gegangen ist und so weiter. Also diese Dinge habe ich ganz viel mitbekommen und konnte eben da auch Fortschritte beobachten, also Heilungsfortschritte. Menschen, die wieder gelacht haben, Menschen, die aus der Reha kamen und wieder auf einem Bein tanzen konnten. Menschen, deren Uhr stehen geblieben ist in den Tagen der Anschlagsnacht und die gesagt haben, ich stelle meine Uhr erst wieder, wenn es mir besser geht. Und dann habe ich die betroffene Person im Gericht im Februar getroffen und dann hat sie mir gesagt, strahlend gesagt, Herr Rittberger, wenn Sie am Montag wieder in die Gruppe kommen, dann machen wir die Batterie zusammen wieder rein. Also das konnte ich eben, das konnte ich eben bezeugen und miterleben, und das war sehr berührend. Und ich bin da sehr dankbar, dass mir da so viel Vertrauen vorgeschossen wurde.
0: Diesen Text übernahm Regisseur Sebastian Nübling, der sich bereits einen Namen mit der Bearbeitung gesellschaftlich relevanter Themen machte. Er versprach auch die nötige Sensibilität, um den Text auf die Bühne zu bringen.
2: Das Stück ist beschreibt verschiedene Situationen vielleicht. Das ist eine Malerin in ihrem Atelier, die nicht mehr malen kann. Es gibt einen Trauerkreis, Leute, die sich austauschen über, was ihnen passiert ist. Es gibt SeelsorgerInnen, also Profis, die in diesen Trauerkreise leiten, die sich über ihre Arbeit unterhalten. Es gibt eine Person, die durch die Stadt läuft, nicht genau weiß, wo kann ich mich hinsetzen, weil ich fühle mich überall unwohl. Es gibt eine Krankenschwester mit einem arabischen Hintergrund, die rassistischen Übergriff erfährt. Und dieses Arsenal beobachtet man in 4 Zeitebenen. Einmal so vielleicht ein Vierteljahr nach dem Anschlag, ein halbes Jahr später, rund um den Jahrestag und noch weiter weg. Also so, und das ist die Konstruktion von dem Text, der sozusagen, ich beobachte in Zeitsprüngen, wie sich Bewältigung von Trauer und von Schmerz entwickelt.
0: Womit dieses Werk einen durchaus allgemeingültigen Zusammenhang herstellen dürfte, vor allem weil die im konkreten Fall des Weihnachtsmarktattentates erlittenen Traumata auch für andere Ereignisse prägend sein dürften. Ob der Attentäter von Halle oder der erst kürzlich stattgefundene Amoklauf in Leipzig, sie alle hinterließen traumatisierte Opfer, die neben erlittenen körperlichen Schäden auch seelische davontrugen. Und noch etwas wird in diesem Schauspiel mitschwingen,

0: die Stadtgesellschaft, die sich in ihrer Gesamtheit auch im historischen Kontext damit auseinandersetzen muss.
1: Also ich musste mir diese Frage, inwiefern die Wunden der Stadt noch offen sind möglicherweise oder vernarbt sind oder in welcher Form sie vernarbt sind, die musste ich mir zwangsläufig stellen, weil das am alten Markt einfach sich ja in Form der Architektur und in Form der Gedenkkultur, die es schon gab, aber auch der Geschichten, die erzählt werden, darstellt. Das heißt, mich hat interessiert, wie Menschen jetzt in dieser schrecklichen Zeit, also was ihnen hilft, wie ihnen dieser geschichtliche Raum auch hilft zu heilen oder möglicherweise hinderlich daran ist, das habe ich vorhin versucht zu beschreiben, also unter diesem Stichwort mehrfache Zerstörung Magdeburgs, ist das jetzt etwas, was Betroffenen hilft, dass quasi Magdeburg vielfach zerstört wurde und immer wieder aufgestanden ist? Oder ist das etwas, was jetzt eins zu viel ist? Diesmal schaffen wir es nicht. Das habe ich eben auch gehört. Das heißt, oder indem der Beigeordnete, der am Abend entschieden hat, wo die Kränze und Kerzen abgelegt werden, nämlich vor der Johanneskirche, dass mir einfach sozusagen auch geschichtsträchtige Orte, die trauernde Magdeburg als Wahrzeichen der Stadt, als eine, die sozusagen so vom 30-jährigen Krieg bis zur Zerstörung des alten Markts und der Innenstadt Magdeburgs 1945 eigentlich einen sehr weiten Bogen spannt. Dieses Narrativ ist mir vielfach begegnet und ich habe mich sozusagen auch gefragt, wer es wie bemüht und wozu. Ne? Und für die einen ist es etwas, eine Erfahrung von Resilienz und gemeinsam wieder Aufbau. Und die Trümmerfrauen sehen wir ja auch vor dem Portal der Johanneskirche. Also wer sind die heutigen Trümmerfrauen? Mhm. Wer baut das Gemeinwesen wieder auf? Wer stiftet die Kohärenz, die es braucht, um den Alltag zu bewältigen? Insofern spielten diese Stimmen immer wieder mit rein in den Text.
0: Die Premiere von Wunde Stadt wird am kommenden Samstag sein. Bisher sieht es jedoch so aus, dass sich nicht allzu viele Zuschauer für diese Form der künstlerischen Auseinandersetzung mit dem schwierigen Thema interessieren würden. Denn der Vorverkauf selbst für die Premiere verläuft eher schleppend. Vielleicht haben aber auch viele Sorgen, dass sie als Zuschauer in Protestaktionen hineingezogen werden oder sie sich überhaupt nicht mit diesem schwierigen Thema auseinandersetzen wollen. Zumindest sind bis zur Sommerpause neben der Premiere erst einmal 4 weitere Aufführungen geplant. Freie Kost und Logis sowie ein Taschengeld von 200 Euro gibt es für ein Sommerpraktikum in Halles Partnerstadt Karlsruhe, auf das sich ab sofort junge Studenten bewerben können. Das Praktikum findet vom 3. bis zum 21. August statt, und zwar in Dienststellen der Stadtverwaltung Karlsruhe. Das hallische Büro des Oberbürgermeisters ist für die Bewerbungsphase zuständig, weshalb man seine Bewerbung auch dorthin richten sollte. Neben einem Motivationsschreiben und einem Lebenslauf sind auch die Immatrikulationsbescheinigung und ein Passbild erforderlich. Für die Bewerbung hätte man bis zum 7. Juni Zeit. Es reicht übrigens, die Unterlagen als E-Mail an repräsentation@halle.de zu schicken.
2: Da sitzen Sie auf einer Bank im Nordabschnitt des Magdeburger Breitewegs und warten geduldig auf Ihre Chance. Denn das ist Tatjana Genrich mit ihren Mitstreitern, das ist die amtierende Miss Deutschland, denn gleich beginnt ein Casting als potenzielles Model für Damen und Herren. Das ist ein Ausschnitt aus der aktuellen Fashion Show des Libanesen Suha Murad auf der Pariser Modewoche Frühling-Sommer 2026. Sie ist typisch für die Präsentation einer aktuellen Kollektion in der Gegenwart. Es fällt auf, dass die Models wirken wie eine Klonarmee, denn das einzelne Model muss die Konfektionsgröße 36 tragen, etwa 1,80 Meter groß sein, symmetrisches Gesicht haben und ansonsten austauschbar sein, denn mögliche Individualität darf nicht von der Mode ablenken. Das ist das aktuelle Cover der deutschen Vogue, die führende Modezeitung, und das ist kein Modell.

0: sondern die erfolgreiche englische Schauspielerin Simon Ashley. Das ist die erste Doppelseite einer 10-seitigen Fotostrecke im gleichen Heft, geschätzte Kosten etwa 15.000 Euro, genannt werden Fotograf und Stylistin. Das schöne Gesicht bleibt anonym. Und das ist Werbung in einer regionalen Monatszeitschrift. Die hier verwendeten Bilder stammen aus großen Fotodatenbanken, wo man für relativ wenig Geld Gesichter von Menschen kaufen kann, die gar nicht wissen, für was für ein Produkt sie eigentlich werben. Aber der Traum vom Laufsteg ist ungebrochen und dass der möglicherweise in Erfüllung geht, das ist das Versprechen von Tatjana Genrich, die seit 2019 ihre Modeschule und die damit verbundene Agentur betreibt. Wer mit den Träumen junger Menschen arbeitet, hat eine besondere Verantwortung, denn als Model, egal ob männlich oder weiblich, kann man, und das ist dem werbenden Charakter der Branche geschuldet, nicht ewig arbeiten.
1: Also als erstes ist uns natürlich wichtig, dass wir die Models komplett überhaupt ein bisschen in dieses Business reinnehmen, dass die überhaupt verstehen, was die überhaupt da machen, ne? Weil die meisten haben eigentlich gar keine Vorahnung, wie es eigentlich im Business abläuft. Und das ist eigentlich unsere Aufgabe, die Leute so ein bisschen auf den Weg mitzunehmen, alles denen beizubringen, zu erklären. Und deswegen gibt es ja auch die Modelschule hier schon seit 7 Jahren und nehmen natürlich auch die Agentur. Und wir machen unterschiedliche Events, Veranstaltungen, Fotoshootings, je nachdem, also wirklich ganz unterschiedliche Dinge.
0: Da es Mode für Damen und Herren, für Kinder und Senioren gibt, braucht eine Agentur auch bereitwillige Kandidaten, die die jeweiligen Anforderungen erfüllen. Die 10 Meter Weg zwischen Fenster und Jury sind der Abstand zwischen Hoffnung und der Aussage, danke, wir melden uns gegebenermaßen. Hier entscheidet sich dann, ob der Traum weitergeht oder sein Ende findet. Und noch sind diese Kandidatinnen voller Hoffnung.
2: Ich verspreche mir Unterstützung, wenn man in einer guten Agentur ist, dass man Unterstützung bekommt, Professionalität natürlich auch irgendwo bekommt, sich persönlich und auch professionell weiterentwickeln kann. Das Allerwichtigste ist, authentisch bleiben und im Team zusammen zu funktionieren.
3: Also ich möchte in meine Weiblichkeit kommen, in das Strahlen, möchte selbstbewusster werden, das auch ausdrücken und zeigen, dass man sich halt nicht verstecken soll. Und egal, was für einen Beruf man hat, sein bestes Potenzial zu entfalten, ja.
4: Es wird hier Coaching und Weiterbildung geben. Das ist ja wahrscheinlich, das ist ja das erklärte Ziel dieser Agentur, die Damen und Herren, die hier betreut werden, auch entsprechend zu begleiten. Was versprichst du dir davon?
3: Zu wachsen. Also ich möchte aus mir herauswachsen. Das wünsche ich mir, das hoffe ich mir. Ja. Und deswegen habe ich mich auch hier beworben.
0: Die Modebranche ist wie alle Branchen den Einflüssen der Zeit unterworfen und gerade was Fotos für Journale angeht, ist das Erstellen digitaler Gesichter mit künstlicher Intelligenz eine kostensparende Angelegenheit. Und das weiß man auch in Magdeburg.
1: Also ich muss tatsächlich sagen, meiner Meinung nach, wir leben ja hier in Sachsen-Anhalt, Magdeburg, hier ist das noch nicht der Fall. Wir sind ja auch sehr lokal, aber natürlich machen wir auch außerhalb Mondschauen wie Mailand und so weiter. Trotzdem, der Mensch wird sich mehr für normale andere Persönlichkeiten interessieren als für eine künstliche Figur. Deswegen bin ich der Meinung, dass irgendwann dieser Hype vorbeigehen wird mit diesen künstlich erstellten Models, weil ich bin ganz sicher, weil selbst wenn ich auf Instagram, sage ich mal, scrolle dann und irgendwelche KI-generierten Models sehe, da vergeht sofort das Interesse. Ich bin mir ziemlich sicher, dieser Hype wird nicht lange anhalten. Natürlich unterstützt uns KI sehr stark, aber ich bin mir ziemlich sicher, dass das fürs Model-Business nicht lange anhalten wird.
0: Dass man von hier aus auch Erfolg haben kann, beweist Beatrice Bodruck, denn sie hat hier ihre ersten Schritte im Model-Business gemacht.
4: Du hast erste Erfahrungen im Model-Business gemacht. Was meinst du, worauf kommt es an, wenn man national oder möglicherweise auch international Karriere machen möchte?
5: Auf jeden Fall würde ich sagen, eine sehr gute Agentur suchen, die dich überall vermittelt und allgemein Kontakte für dich knüpft und also zuerst Agentur, dann an dein Selbstbewusstsein arbeiten und dich nicht so oft vergleichen mit den anderen Models und bodenständig bleiben, genau.
0: Hier im Breiteweg wird für die regionale Szene gecastet und angesichts der sehr aktiven Agentur wird es sich

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0: Willkommen zurück. Etwa 55.000 Studierende gibt es in Sachsen-Anhalt, die am 6. September zur Landtagswahl an die Wahlurnen gerufen werden. Da sind aber noch Semesterferien, weshalb die Studentenvertretung der Kunsthochschule Burg-Giebichenstein beschlossen hat, eine Kampagne zur Nutzung der Briefwahl zu starten. Ziel ist es, Studierenden eine rechtzeitige Planung ihrer Stimmabgabe zu ermöglichen, um so eine möglichst hohe Wahlbeteiligung zu erreichen. Unterstützt durch die Landesrektorenkonferenz wird die Kampagne das Demokratietool wahlbrief.de von Frag den Staat benutzen, um über die Möglichkeiten der Briefwahl zu informieren. Man greift auf dieses Werkzeug zurück, weil über www.wahlbrief.de besonders einfach die Briefwahlunterlagen beantragt werden können. Die Kampagne beginnt in diesen Tagen und wird über digitale Kanäle sowie über Printmedien an den Hochschulen und Universitäten verbreitet. Die dabei verwendeten werbenden Botschaften wurden dazu von den Studierenden der Burg erarbeitet.

0: Die Königstage stehen wieder an. Das große Stadtfest in der Welterbestadt zwischen dem Schlossberg und dem Marktplatz. Das Programm ist bekannt und es wird bunt, es wird laut und es wird ein weiteres Highlight.
1: Das Stadtfest geht über drei Tage, über drei volle Tage diesmal. Und zwar Freitag, den 22. Mai um 14 Uhr wird auf der großen Bühne am Markt eröffnet mit traditionell Freibieranstich, so wie wir es aus der Tradition aus dem Gildefest kennen. Wir werden kurz den Ablauf skizzieren, werden auch Ehrengäste haben aus unserer Partnerstadt Neu-Amerie. Wir feiern ja dieses Jahr 65 Jahre Städtepartnerschaft. Und anschließend wird der Oberbürgermeister mit Vertretern Stadtrat etc. einen Rundgang durchs Festgebiet machen.
0: Bereits ab Freitag geht es los. Musik auf den verschiedenen Bühnen, ob auf dem Markt, auf dem Schlossberg oder auch bei Mathildenbrunn. Ein Mittelaltermarkt, wie im vergangenen Jahr im Wortgarten und das allseits beliebte Kinderparadies. Auf dem Karl-Ritter-Platz gibt es wieder kulinarische Angebote mit abwechslungsreichen Leckereien. Dazwischen das historische Einkaufserlebnis in der Steinbrücke.

0: Mit den Aufführungen des Kaiserfrühlings kann man auf dem Finkenherd vieles über die Vergangenheit lernen.
1: Und neben den Shows am Freitag, Samstagabend und auch Sonntag teilweise noch, freue ich mich ganz besonders auf die abendliche Lesershow, die so die Geschichte Quedlinburgs mit aufnimmt und ein ganz besonderes Highlight wird.
0: Möglich machen dieses große Stadtfest übrigens die vielen Sponsoren. Für ihre Unterstützung haben sie jetzt Urkunden bekommen. Zusammen mit ihrer Unterstützung konnten die Königstage in den letzten Jahren überhaupt erst so möglich werden.
1: Und da sind wir sehr froh, dass dieses Sponsoring ist ja für mich auch und für uns ein Ausdruck des Zusammenhalts in unserer Stadt. Und dass das auch in so schwierigen Zeiten, die wir aktuell haben, so stark ist, noch stärker, noch wachsend als im Vorjahr, rund um die 55.000 Euro insgesamt, das finde ich schon sehr beeindruckend und ist für mich ein klares Zeichen der Verbundenheit unserer Unternehmen mit ihrer Stadt und mit ihren Menschen.
0: Für Gäste und Anwohner sind neben der guten Stimmung auch die mit dem Fest einhergehenden Sperrungen der Innenstadt von Bedeutung. Auf dem Festgelände kommt es zwischen dem 21. und 25. Mai zu Einschränkungen. Während der Festtage gibt es eine Einfahrtssperre zwischen 9.30 Uhr und 0.30 Uhr nachts. Alle weiteren Infos finden Sie dazu auch unter www.quedlinburg-info.de/Königstage.

0: Die MDF1 Wettervorhersage für den 19. und 20. Mai. In der Nacht zum Mittwoch ist der Himmel wolkig, teils auch stark bewölkt und es kann noch leichten Regen geben. Die Nachttemperaturen gehen auf milde 11 bis 8 Grad zurück. Der Wind weht leicht und hat auf südliche Richtung gedreht. Am Mittwoch ist der Himmel wechselnd wolkig, meist auch stark bewölkt. Es wird gelegentlich regnen und es können sich am Nachmittag örtlich Gewitter ausbilden. Die Temperaturen steigen auf Höchstwerte von 18 bis 20 Grad. Der Wind weht schwach, am Nachmittag leicht böig, aus Südwest bis westlicher Richtung. Die weiteren Aussichten bis zum Samstag. In Richtung Pfingstwochenende klettern die Temperaturen auf sommerliche Werte. Ein Hochdruckgebiet sorgt für einen nur leicht bewölkten Himmel. Es gibt immer mehr Sonnenstunden und regnen wird es erstmal nicht mehr.
1: Wie erkennt man Deepfakes und Fake News? Dieser Frage will man am Mittwoch in der Stadtbibliothek nachgehen und dabei über den Umgang mit KI informieren. Vorgestellt werden praktische Beispiele, aber auch die Wirkungsweise von KI-Tools, mit denen solche Inhalte erstellt werden können. Ziel der Veranstaltung, die um 16 Uhr beginnen soll, ist es, Unsicherheiten abzubauen und einen bewussteren Umgang mit digitalen Medien zu fördern. Der Eintritt dazu ist frei. Um den staatlichen Kunsthandel in der DDR soll es am Mittwochabend in einer Veranstaltung im Frauenzentrum Weiberwirtschaft in der Karl-Liebknecht-Straße gehen. Das Frauenzentrum wurde auch als Veranstaltungsort bestimmt, weil der Schwerpunkt dieses Vortrages auf DDR-Künstlerinnen gelegt werden soll, die zwischen 1945 und 1989 in der DDR tätig waren. Den Vortrag hält Dr. Christine Müller-Wenzel, die für zahlreiche Ausstellungen und Publikationen zur Kunst des 20. und 21. Jahrhunderts verantwortlich zeichnete. Ihr Vortrag beginnt um 18 Uhr. Ja, um 18.30 Uhr beginnt am Mittwoch auch ein neues Direktmagazin für Halle. Hier geht es gleich weiter mit unserer Ausgabe für Magdeburg. Ich hoffe, Sie sind dann wieder mit dabei. Bis dahin auf Wiederfernsehen und bleiben Sie gesund.

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0: In der vorigen Woche gab es wieder eine Roadpol-Kontrollaktion, die sich diesmal besonders um den gewerblichen Güter- und Personenverkehr widmete. 226 Beamte waren dafür im Einsatz und die fädelten 436 Fahrzeuge aus dem Verkehr. Bei fast 40% der Kontrollierten gab es Anlass zu Beanstandungen, wobei am häufigsten Verstöße gegen Sozialvorschriften wie den Lenkzeiten moniert wurden. 33 Fahrzeuge waren unsicher beladen oder überladen. Und bei 23 Fahrzeugen mussten technische Mängel konstatiert werden, die bei 12 LKWs so schwerwiegend waren, dass man die Weiterfahrt untersagte. Tamara Zieschank, die zuständige Innenministerin, beunruhigte vor allem die hohe Zahl der Verstöße gegen die Lenk- und Ruhezeiten, denn viele schwere LKW-Unfälle gehen auf übermüdete Fahrer zurück, weshalb man auch außerhalb solcher Roadpol-Aktionen konsequent den Güter- und Personenverkehr kontrollieren wird. Und damit ein herzliches Willkommen zum MDF1 Direktmagazin am Dienstag. Einer der schwerwiegenden Fälle bei dieser Aktionswoche betraf einen ungarischen LKW. Der Tachograf zeigte nicht nur zahlreiche Geschwindigkeitsverstöße an, der Sattelzug hatte auch einen beschädigten Reifen, weswegen man die Weiterfahrt verbot. Die Fahrer gaben an, dass das Problem ihrem Chef schon seit einem Monat bekannt gewesen sei. Dennoch wies er sie an, jeden Tag eine Wegstrecke von 700 Kilometern schaffen zu müssen. Die Polizei fertigte deshalb auch eine Anzeige gegen den verantwortlichen Unternehmer an und sie erhob eine Sicherheitsleistung von 3.000 Euro. Am Anfang stand der Wunsch nach einer wie auch immer gearteten Möglichkeit zur Trauerbewältigung. Nach den Ereignissen des Weihnachtsmarktattentates im Dezember 2024. So auch bei den Künstlern des Theaters Magdeburg, die ebenfalls unmittelbar in die Geschehnisse involviert waren. Zum Beispiel, weil man das Opernhaus zur Verfügung stellte, um Medienvertretern oder Hilfskräften Möglichkeiten zum Arbeiten zu geben. Künstler sind geneigt, sich solche Ereignisse mit den Mitteln ihrer Kunst zu stellen. Und so hatte man es auch am Schauspielhaus vor. Der Autor Kevin Rittberger stellte sich der schwierigen Aufgabe und verfasste einen Text, der auf die Bühne gebracht werden sollte. Dazu regte sich zum Teil auch sehr lautstark vorgetragener Widerstand. Gab es doch Sorgen, dass so ein Theaterprojekt dem Täter eine Möglichkeit geben würde, sich zu rechtfertigen. Durchaus legitime Kritik am Vorhaben, so Intendant Chavas. Doch als Forderungen nach einem Verbot laut wurden, verwahrten sich die Verantwortlichen dagegen. Denn das würde sich gegen die Freiheit des Theaters wenden. Außerdem war das auch nicht das Ansinnen von Kevin Rittberger, der für seinen Text vor allem die Nähe zu Hilfskräften und Betroffenen suchte.
1: Also ich hatte über die Frau Maschek, die Koordinatorin der Notfallseelsorge war an der Anschlagsnacht, auch über Frau Gräf aus den Pfeifferschen Stiftungen, Herrn Obhagen, hatte ich sozusagen traumaverständige Personen, die mir auch häufig filtern konnten oder aus ihrer Arbeit schildern konnten, wie es den Betroffenen und Hinterbliebenen zum entsprechenden Zeitpunkt ging, wie es ihnen dann ging, auch wenn ich nicht direkt mit ihnen sprechen konnte. Ich konnte also auch immer den Kontakt halten, sozusagen mittelbar und mich erkundigen. Und hatte aber auch relativ schnell Zugang zu dieser Selbsthilfegruppe, die die Räume des Trauerinstituts zur Verfügung bekommen haben und war da einige Male eingeladen und konnte einfach da sein. Ich war auch manches Mal einfach da und habe zugehört und habe auch gesagt, ich will euch gar nicht oder möchte sie, sind immer noch per Sie, ich möchte sie gar nicht aushorchen, sondern ich möchte gerne einfach da sein und schauen, bezeugen, wie es Ihnen heute geht, wie es Ihnen jetzt geht im Vergleich zu vor 2 Monaten. Und da ging es auch ganz häufig um ganz profane Dinge wie Antragstellung oder kriege ich eine Haushaltshilfe und wenn nicht, warum? Warum macht mich das wütend, dass in der Stadt niemand den Hut aufgesetzt hat und gegangen ist und so weiter. Also diese Dinge habe ich ganz viel mitbekommen und und konnte eben da auch Fortschritte beobachten, also Heilungsfortschritte. Menschen, die wieder gelacht haben, Menschen, die aus der Reha kamen und wieder auf einem Bein tanzen konnten. Menschen, die deren Uhr stehen geblieben ist in den Tagen der Anschlagsnacht und die gesagt haben, ich stelle meine Uhr erst wieder, wenn es mir besser geht. Und dann habe ich die betroffene Person im Gericht im Februar getroffen und hat sie mir gesagt, strahlend gesagt, Herr Rittberger, wenn Sie am Montag wieder in die Gruppe kommen, dann machen wir die Batterie zusammen wieder rein. Also das konnte ich eben, bezeugen und miterleben und das war sehr berührend und ich bin da sehr dankbar, dass mir da so viel Vertrauen vorgeschossen wurde.
0: Diesen Text übernahm Regisseur Sebastian Nübling, der sich bereits einen Namen mit der Bearbeitung gesellschaftlich relevanter Themen machte. Er versprach auch die nötige Sensibilität, um den Text auf die Bühne zu bringen.
2: Das Stück ist beschreibt so verschiedene Situationen vielleicht. Das ist eine Malerin in ihrem Atelier, die nicht mehr malen kann. Es gibt einen Trauerkreis, Leute, die sich austauschen über, was ihnen passiert ist. Es gibt SeelsorgerInnen, also Profis, die in diesen Trauerkreise leiten, die sich über ihre Arbeit unterhalten. Es gibt eine Person, die durch die Stadt läuft, nicht genau weiß, wo kann ich mich hinsetzen, weil ich fühle mich überall unwohl. Es gibt eine Krankenschwester mit einem arabischen Hintergrund, die einen rassistischen Übergriff erfährt. Und dieses Arsenal beobachtet man in 4 Zeitebenen. Einmal so vielleicht ein Vierteljahr nach dem Anschlag, ein halbes Jahr später, rund um den Jahrestag und noch weiter weg. Also so, und das ist die Konstruktion von dem Text, der sozusagen, ich beobachte in Zeitsprüngen, wie sich Bewältigung von Trauer und von Schmerz entwickelt.
0: Womit dieses Werk einen durchaus allgemeingültigen Zusammenhang herstellen durfte, vor allem weil die im konkreten Fall des Weihnachtsmarktattentates erlittenen Traumata auch für andere Ereignisse prägend sein dürften. Ob der Attentäter von Halle oder der erst kürzlich stattgefundene Amoklauf in Leipzig, sie alle hinterließen traumatisierte Opfer, die neben erlittenen körperlichen Schäden auch seelische davontrugen. Und noch etwas wird in diesem Schauspiel mitschwingen, die Stadtgesellschaft, die sich in ihrer Gesamtheit auch im historischen Kontext damit auseinandersetzen muss.
1: Also ich musste mir diese Frage, inwiefern die Wunden der Stadt noch offen sind möglicherweise oder vernarbt sind oder in welcher Form sie vernarbt sind, die musste ich mir zwangsläufig stellen, weil das am alten Markt einfach sich ja in Form der Architektur und in Form der Gedenkkultur, die es schon gab, aber auch der Geschichten, die erzählt werden, darstellt. Das heißt, mich hat interessiert, wie Menschen jetzt in dieser schrecklichen Zeit, also was ihnen hilft, wie ihnen dieser geschichtliche Raum auch hilft zu heilen oder möglicherweise hinderlich daran ist. Das habe ich vorhin versucht zu beschreiben, also unter diesem Stichwort mehrfache Zerstörung Magdeburgs. Ist das jetzt etwas, was Betroffenen hilft, dass quasi Magdeburg vielfach zerstört wurde und immer wieder aufgestanden ist? Oder ist das etwas, was jetzt eins zu viel ist? Diesmal schaffen wir es nicht. Das habe ich eben auch gehört. Das heißt, der Beigeordnete, der am Abend entschieden hat, wo die Kränze und Kerzen abgelegt werden, nämlich vor der Johanneskirche, dass mir einfach sozusagen auch geschichtsträchtige Orte, die trauernde Magdeburg als Wahrzeichen der Stadt, als eine, die sozusagen so vom 30-jährigen Krieg bis zur Zerstörung des alten Markts und der Innenstadt Magdeburgs 1945 eigentlich einen sehr weiten Bogen spannt. Dieses Narrativ ist mir vielfach begegnet und ich habe mich sozusagen auch gefragt, wer es wie bemüht und wozu. Ne? Und für die einen ist es etwas, eine Erfahrung von Resilienz und gemeinsam wieder Aufbau. Und die Trümmerfrauen sehen wir ja auch vor dem Portal der Johanneskirche. Also wer sind die heutigen Trümmerfrauen? Mhm. Wer baut das Gemeinwesen wieder auf? Wer stiftet die Kohärenz, die es braucht, um den Alltag zu bewältigen? Insofern spielten diese Stimmen immer wieder mit rein in den Text.
0: Die Premiere von Wunde Stadt wird am kommenden Samstag sein. Bisher sieht es jedoch so aus, dass sich nicht allzu viele Zuschauer für diese Form der künstlerischen Auseinandersetzung mit dem schwierigen Thema interessieren würden. Denn der Vorverkauf selbst für die Premiere verläuft eher schleppend. Vielleicht haben aber auch viele Sorgen, dass sie als Zuschauer in Protestaktionen hineingezogen werden oder sie sich überhaupt nicht mit diesem schwierigen Thema auseinandersetzen wollen. Zumindest sind bis zur Sommerpause neben der Premiere erst einmal 4 weitere Aufführungen geplant. Die Magdeburger Polizei vermeldete einen unnatürlichen Todesfall in einer Wohnung in der Liebermannstraße. In diese wurden die Beamten am Sonntag gerufen, nachdem man dort eine leblose männliche Person vorfand. Der ebenfalls hinzugezogene Rettungsdienst konnte nur noch den Tod des 74-jährigen Deutschen feststellen. Im Zuge der weiteren Ermittlungen verdichteten sich die Hinweise, dass der Mann infolge von Fremdeinwirkung ums Leben kam, und es erhärtete sich der Verdacht gegen einen 26-jährigen Deutschen, den man daraufhin vorläufig festnahm. Derzeit ist die Polizei dabei, weitere Ermittlungen anzustrengen und Beweise zu sichern.
3: Da sitzen sie auf einer Bank im Nordabschnitt des Magdeburger Breitewegs und warten geduldig auf ihre Chance. Denn das ist Tatjana Genrich mit ihren Mitstreitern, das ist die amtierende Miss Deutschland, denn gleich beginnt ein Casting als potenzielles Model für Damen und Herren. Das ist ein Ausschnitt aus der aktuellen Fashion Show des Libanesen Suha Murad auf der Pariser Modewoche, Frühling-Sommer 2026. Sie ist typisch für die Präsentation einer aktuellen Kollektion in der Gegenwart. Es fällt auf, dass die Models wirken wie eine Klonarmee, denn das einzelne Model muss die Konfektionsgröße 36 tragen, etwa 1,80 Meter groß sein, symmetrisches Gesicht haben und ansonsten austauschbar sein, denn mögliche Individualität darf nicht von der Mode ablenken. Das ist das aktuelle Cover der deutschen Vogue, die führende Modezeitung, und das ist kein Modell, sondern die erfolgreiche englische Schauspielerin Simon Ashley. Das ist die erste Doppelseite einer 10-seitigen Fotostrecke im gleichen Heft. Geschätzte Kosten etwa 15.000 Euro. Genannt werden Fotograf und Stylistin. Das schöne Gesicht bleibt anonym. Und das ist Werbung in einer regionalen Monatszeitschrift. Die hier verwendeten Bilder stammen aus großen Fotodatenbanken, wo man für relativ wenig Geld Gesichter von Menschen kaufen kann, die gar nicht wissen, für was für ein Produkt sie eigentlich werben. Aber der Traum vom Laufsteg ist ungebrochen, und dass der möglicherweise in Erfüllung geht, das ist das Versprechen von Tatjana Genrich, die seit 2019 ihre Modeschule und die damit verbundene Agentur

0: Agentur betreibt. Wer mit den Träumen junger Menschen arbeitet, hat eine besondere Verantwortung, denn als Model, egal ob männlich oder weiblich, kann man, und das ist dem werbenden Charakter der Branche geschuldet, nicht ewig arbeiten.
1: Also als erstes ist uns natürlich wichtig, dass wir die Models komplett überhaupt ein bisschen in dieses Business reinnehmen, dass die überhaupt verstehen, was die überhaupt da machen, ne? Weil die meisten haben eigentlich gar keine Vorahnung, wie es eigentlich im Business abläuft. Und das ist eigentlich unsere Aufgabe, die Leute so ein bisschen auf den Weg mitzunehmen, alles denen beizubringen, zu erklären. Und deswegen gibt es ja auch die Modelschule hier schon seit 7 Jahren und nehmen natürlich auch die Agentur. Und wir machen unterschiedliche Events, Veranstaltungen, Fotoshootings, je nachdem, also wirklich ganz unterschiedliche Dinge.
0: Da es Mode für Damen und Herren, für Kinder und Senioren gibt, braucht eine Agentur auch bereitwillige Kandidaten, die die jeweiligen Anforderungen erfüllen. Die 10 Meter Weg zwischen Fenster und Jury sind der Abstand zwischen Hoffnung und der Aussage, danke, wir melden uns gegebenermaßen. Hier entscheidet sich dann, ob der Traum weitergeht oder sein Ende findet. Und noch sind diese Kandidatinnen voller Hoffnung.
2: Ich verspreche mir Unterstützung, wenn man in einer guten Agentur ist, dass man Unterstützung bekommt, Professionalität natürlich auch irgendwo bekommt, sich persönlich und auch professionell weiterentwickeln kann. Das Allerwichtigste ist, authentisch bleiben. Authentisch bleiben und im Team zusammen zu funktionieren.
3: Also ich möchte in meine Weiblichkeit kommen, das Strahlen, möchte selbstbewusster werden, das auch ausdrücken und zeigen, dass man sich halt nicht verstecken soll. Und egal, was für einen Beruf man hat, sein bestes Potenzial zu entfalten, ja.
4: Es wird hier Coaching und Weiterbildung geben. Das ist ja wahrscheinlich, das ist ja das erklärte Ziel dieser Agentur, die Damen und Herren, die hier betreut werden, auch entsprechend zu begleiten. Was versprichst du dir davon?
3: Zu wachsen. Also ich möchte aus mir herauswachsen. Das wünsche ich mir, das hoffe ich mir. Ja. Und deswegen habe ich mich auch hier beworben.
0: Die Modebranche ist wie alle Branchen den Einflüssen der Zeit unterworfen. Und gerade was Fotos für Journale angeht, ist das Erstellen digitaler Gesichter mit künstlicher Intelligenz eine kostensparende Angelegenheit. Und das weiß man auch in Magdeburg.
1: Also ich muss tatsächlich sagen, meiner Meinung nach, wir leben ja hier in Sachsen-Anhalt, Magdeburg, hier ist das noch nicht der Fall. Wir sind ja auch sehr lokal, aber natürlich machen wir auch außerhalb Mondschauen wie Mailand und so weiter. Trotzdem, der Mensch wird sich mehr für normale andere Persönlichkeiten interessieren als für eine künstliche Figur. Deswegen bin ich der Meinung, dass irgendwann dieser Hype vorbeigehen wird mit diesen künstlich erstellten Models, weil ich bin ganz sicher, weil selbst wenn ich auf Instagram, sage ich mal, scrolle dann und irgendwelche KI-generierten Models sehe, da vergeht sofort das Interesse. Ich bin mir ziemlich sicher, dieser Hype wird nicht lange anhalten. Natürlich unterstützt uns KI sehr stark, aber ich bin mir ziemlich sicher, dass das fürs Model-Business nicht lange anhalten wird.
0: Dass man von hier aus auch Erfolg haben kann, beweist Beatrice Bodruck, denn sie hat hier ihre ersten Schritte im Model-Business gemacht.
4: Du hast erste Erfahrungen im Model-Business gemacht. Was genau. Meinst du, worauf kommt es an, wenn man national oder möglicherweise auch international Karriere machen möchte?
2: Auf jeden Fall würde ich sagen, eine sehr gute Agentur suchen, die dich überall vermittelt und allgemein Kontakte für dich knüpft und also zuerst Agentur, dann an dein Selbstbewusstsein arbeiten und dich nicht so oft vergleichen mit den anderen Models und bodenständig bleiben, genau.
0: Hier im Breiteweg wird für die regionale Szene gecastet und angesichts der sehr aktiven Agentur wird es sicher verschiedene Gelegenheiten geben, als Model auf dem Laufsteg seinen Weg zu finden. Doch vorher muss dafür noch einiges gelernt werden.
5: Flexible Unterrichtsmodelle können die Motivation von Schülern erhöhen, eigenverantwortliches Lernen fördern und praxisnahe Bildungsangebote fördern. Zu diesem Ergebnis kommt die Auswertung eines Modellprojektes, an dem seit dem Schuljahr 2022/23 14 Schulen in Sachsen-Anhalt teilgenommen haben. Die betrachteten Lernansätze waren unter anderem eigenverantwortliches Lernen und projektbasierter Unterricht, stärkere Praxisorientierung und Berufsbezug, flexible Zeitstrukturen sowie multiprofessionelle Zusammenarbeit. Erste Ergebnisse des Modellprojektes sind bereits verstetigt und wirksam, vor allem die Praxislerntage sowie die Nutzung digitaler Lehr- und Lernformate wurden bereits im Schulgesetz des Landes verankert, wenn man sich davon besonders nachhaltige Effekte verspricht. Die beteiligten Schulen zogen bereits eine erste Bilanz, denn das Projekt wird noch bis zum 31. Juli weitergeführt. Danach soll die finale Auswertung erfolgen. 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
5: Willkommen zurück. Der eigentlich im März angesetzte Meisterschaftskampf von SES-Boxer Roman Fress wird nun am 30. Mai stattfinden. Nun gab der Magdeburger Boxstall den Gegner bekannt. Es handelt sich um Cruiser-Gewichtler Ahmet Çoksay. Unterdessen ist die Bedeutung dieses Kampfes gewachsen, denn es geht mittlerweile um gleich drei Titel der WBO. Den Interconti-Titel, den Europa- und den International-Champion. Der Sieger dieses Kampfes wird sich darüber hinaus als Herausforderer von WBO-Weltmeister David Benavidez qualifizieren. Bekommt also direkt eine Chance auf einen WM-Titelkampf. Die Boxgala am 30. Mai wird übrigens auf dem Magdeburger Messegelände stattfinden.

0: Die Königstage stehen wieder an. Das große Stadtfest in der Welterbestadt zwischen dem Schlossberg und dem Marktplatz. Das Programm ist bekannt und es wird bunt, es wird laut und es wird ein weiteres Highlight.
1: Das Stadtfest geht über drei Tage, über drei volle Tage diesmal. Und zwar Freitag, den 22. Mai um 14 Uhr wird auf der großen Bühne am Markt eröffnet mit traditionell Freibieranstich, so wie wir es aus der Tradition aus dem Gildefest kennen. Wir werden kurz den Ablauf skizzieren, werden auch Ehrengäste haben aus unserer Partnerstadt Neu-Amerie. Wir feiern ja dieses Jahr 65 Jahre Städtepartnerschaft. Und anschließend wird der Oberbürgermeister mit Vertretern Stadtrat etc. einen Rundgang durchs Festgebiet machen.
0: Bereits ab Freitag geht es los. Musik auf den verschiedenen Bühnen, ob auf dem Markt, auf dem Schlossberg oder auch bei Mathildenbrunn. Ein Mittelaltermarkt, wie im vergangenen Jahr im Wortgarten und das allseits beliebte Kinderparadies. Auf dem Karl-Ritter-Platz gibt es wieder kulinarische Angebote mit abwechslungsreichen Leckereien. Dazwischen das historische Einkaufserlebnis in der Steinbrücke. Mit den Aufführungen des Kaiserfrühlings kann man auf dem Finkenherd vieles über die Vergangenheit lernen.
1: Und neben den Shows Samstag, Freitag, Samstagabend und auch Sonntag teilweise noch, freue ich mich ganz besonders auf die abendliche Lesershow, die so die Geschichte Quedlinburgs mit aufnimmt und ein ganz besonderes Highlight wird.
0: Möglich machen dieses große Stadtfest übrigens die vielen Sponsoren. Für ihre Unterstützung haben sie jetzt Urkunden bekommen. Zusammen mit ihrer Unterstützung konnten die Königstage in den letzten Jahren überhaupt erst so möglich werden.
1: Und da sind wir sehr froh, dass dieses Sponsoring ist ja für mich auch und für uns ein Ausdruck des Zusammenhalts in unserer Stadt. Und dass das auch in so schwierigen Zeiten, die wir aktuell haben, so stark ist, noch stärker, noch wachsend als im Vorjahr, rund um die 55.000 Euro insgesamt, das finde ich schon sehr beeindruckend und ist für mich ein klares Zeichen der Verbundenheit unserer Unternehmen mit ihrer Stadt und mit ihren Menschen.
0: Für Gäste und Anwohner sind neben der guten Stimmung auch die mit dem Fest einhergehenden Sperrungen der Innenstadt von Bedeutung. Auf dem Festgelände kommt es zwischen dem 21. und 25. Mai zu Einschränkungen. Während der Festtage gibt es eine Einfahrtssperre zwischen 9.30 Uhr und 0.30 Uhr nachts. Alle weiteren Infos finden Sie dazu auch unter www.quedlinburg-info.de/Königstage.

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1: Die MDF-1-Wettervorhersage für den 19. und 20. Mai. In der Nacht zum Mittwoch ist der Himmel wolkig, teils auch stark bewölkt und es kann noch leichten Regen geben. Die Nachttemperaturen gehen auf milde 11 bis 8 Grad zurück. Der Wind weht leicht und hat auf südliche Richtung gedreht. Am Mittwoch ist der Himmel wechselnd wolkig, meist auch stark bewölkt. Es wird gelegentlich regnen und es können sich am Nachmittag örtlich Gewitter ausbilden. Die Temperaturen steigen auf Höchstwerte von 18 bis 20 Grad. Der Wind weht schwach, am Nachmittag leicht böig, aus Südwest bis westlicher Richtung. Die weiteren Aussichten bis zum Samstag. In Richtung Pfingstwochenende klettern die Temperaturen auf sommerliche Werte. Ein Hochdruckgebiet sorgt für einen nur leicht bewölkten Himmel. Es gibt immer mehr Sonnenstunden und regnen wird es erstmal nicht mehr.
2: Die Grundschule Rothensee ist am Mittwochabend Schauplatz einer Einwohnerversammlung, zu der die Stadtverwaltung einlädt. Neben der Oberbürgermeisterin und ihren Beigeordneten stehen auch Vertreter der verschiedenen Eigenbetriebe, Ämter und Fachbereiche der Stadtverwaltung als Ansprechpartner zur Verfügung. Die Einwohnerversammlung beginnt um 18 Uhr. Die Ausstellung Das geteilte Jetzt ist Thema eines Künstlergesprächs mit Sven Jone, der dabei auch über sein Videokunstwerk Hochdruckversuch Tiefenbohrung sprechen will, bei dem es um die aktuelle Diskussion zum Wehrdienst in Deutschland geht. Das Künstlergespräch, das Annegret Labs führen wird, beginnt um 19 Uhr. Ja, und um 18 Uhr beginnt am Mittwoch natürlich auch wieder ein neues Direktmagazin für Magdeburg. Hier geht es gleich weiter mit unserer Ausgabe für Halle. Ich hoffe, Sie sind dann wieder mit dabei. Bis dann, auf Wiedersehen und bleiben Sie gesund.

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0: In der vorigen Woche gab es wieder eine Roadpol-Kontrollaktion, die sich diesmal besonders um den gewerblichen Güter- und Personenverkehr widmete. 226 Beamte waren dafür im Einsatz und die fädelten 436 Fahrzeuge aus dem Verkehr. Bei fast 40% der Kontrollierten gab es Anlass zu Beanstandungen, wobei am häufigsten Verstöße gegen Sozialvorschriften wie den Lenkzeiten moniert wurden. 33 Fahrzeuge waren unsicher beladen oder überladen. Und bei 23 Fahrzeugen mussten technische Mängel konstatiert werden, die bei 12 LKWs so schwerwiegend waren, dass man die Weiterfahrt untersagte. Tamara Zieschank, die zuständige Innenministerin, beunruhigte vor allem die hohe Zahl der Verstöße gegen die Lenk- und Ruhezeiten, denn viele schwere LKW-Unfälle gehen auf übermüdete Fahrer zurück, weshalb man auch außerhalb solcher Roadpol-Aktionen konsequent den Güter- und Personenverkehr kontrollieren wird. Und damit ein herzliches Willkommen zum MDF1 Direktmagazin am Dienstag. Einer der schwerwiegenden Fälle bei dieser Aktionswoche betraf einen ungarischen LKW. Der Tachograf zeigte nicht nur zahlreiche Geschwindigkeitsverstöße an, der Sattelzug hatte auch einen beschädigten Reifen, weswegen man die Weiterfahrt verbot. Die Fahrer gaben an, dass das Problem ihrem Chef schon seit einem Monat bekannt gewesen sei. Dennoch wies er sie an, jeden Tag eine Wegstrecke von 700 Kilometern schaffen zu müssen. Die Polizei fertigte deshalb auch eine Anzeige gegen den verantwortlichen Unternehmer an und sie erhob eine Sicherheitsleistung von 3.000 Euro. Am Anfang stand der Wunsch nach einer wie auch immer gearteten Möglichkeit zur Trauerbewältigung nach den Ereignissen des Weihnachtsmarktattentates im Dezember 2024. So auch bei den Künstlern des Theaters Magdeburg, die ebenfalls unmittelbar in die Geschehnisse involviert waren. Zum Beispiel, weil man das Opernhaus zur Verfügung stellte, um Medienvertretern oder Hilfskräften Möglichkeiten zum Arbeiten zu geben. Künstler sind geneigt, sich solche Ereignisse mit den Mitteln ihrer Kunst zu stellen und so hatte man es auch am Schauspielhaus vor. Der Autor Kevin Rittberger stellte sich der schwierigen Aufgabe und verfasste einen Text, der auf die Bühne gebracht werden sollte. Dazu regte sich zum Teil auch sehr lautstark vorgetragener Widerstand. Gab es doch Sorgen, dass so ein Theaterprojekt dem Täter eine Möglichkeit geben würde, sich zu rechtfertigen. Durchaus legitime Kritik am Vorhaben, so Intendant Chavas. Doch als Forderungen nach einem Verbot laut wurden, verwahrten sich die Verantwortlichen dagegen, denn das würde sich gegen die Freiheit des Theaters wenden. Außerdem war das auch nicht das Ansinnen von Kevin Rittberger, der für seinen Text vor allem die Nähe zu Hilfskräften und Betroffenen suchte.
1: Also ich hatte über die Frau Maschek, die Koordinatorin der Notfallseelsorge war an der Anschlagsnacht, war auch über Frau Gräf aus den Pfeifferschen Stiftungen, Herrn Obhagen, hatte ich sozusagen traumaverständige Personen, die mir auch häufig filtern konnten oder aus ihrer Arbeit schildern konnten, wie es den Betroffenen und Hinterbliebenen zum entsprechenden Zeitpunkt ging, wie es ihnen dann ging, auch wenn ich nicht direkt mit ihnen sprechen konnte. Ich konnte also auch immer den Kontakt halten, sozusagen mittelbar und mich erkundigen. Und hatte aber auch relativ schnell Zugang zu dieser Selbsthilfegruppe, die die Räume des Trauerinstituts zur Verfügung bekommen haben und war da einige Male eingeladen und konnte einfach da sein. Ich war auch manches Mal einfach da und habe zugehört und habe auch gesagt, ich will euch gar nicht oder möchte sie, sind immer noch per sie, ich möchte sie gar nicht aushorchen, sondern ich möchte gerne einfach da sein und schauen, bezeugen, wie es ihnen heute geht, wie es ihnen jetzt geht im Vergleich zu vor 2 Monaten. Und da ging es auch ganz häufig um ganz profane Dinge wie Antragstellung oder kriege ich eine Haushaltshilfe und wenn nicht, warum? Warum macht mich das wütend, dass in der Stadt niemand den Hut aufgesetzt hat und gegangen ist und so weiter. Also diese Dinge habe ich ganz viel mitbekommen und und konnte eben da auch Fortschritte beobachten, also Heilungsfortschritte. Menschen, die wieder gelacht haben, Menschen, die aus der Reha kamen und wieder auf einem Bein tanzen konnten. Menschen, die deren Uhr stehen geblieben ist in den Tagen der Anschlagsnacht und die gesagt haben, ich stelle meine Uhr erst wieder, wenn es mir besser geht. Und dann habe ich die betroffene Person im Gericht im Februar getroffen und dann hat sie mir gesagt, strahlend gesagt, Herr Rittberger, wenn Sie am Montag wieder in die Gruppe kommen, dann machen wir die Batterie zusammen wieder rein. Also das konnte ich eben, bezeugen und miterleben und das war sehr berührend und ich bin da sehr dankbar, dass mir da so viel Vertrauen vorgeschossen wurde.
0: Diesen Text übernahm Regisseur Sebastian Nübling, der sich bereits einen Namen mit der Bearbeitung gesellschaftlich relevanter Themen machte. Er versprach auch die nötige Sensibilität, um den Text auf die Bühne zu bringen.
2: Das Stück ist beschreibt, so verschiedene Situationen vielleicht. Das ist eine Malerin in ihrem Atelier, die nicht mehr malen kann. Es gibt einen Trauerkreis, Leute, die sich austauschen über, was ihnen passiert ist. Es gibt SeelsorgerInnen, also Profis, die in diesen Trauerkreise leiten, die sich über ihre Arbeit unterhalten. Es gibt eine Person, die durch die Stadt läuft, nicht genau weiß, wo kann ich mich hinsetzen, weil ich fühle mich überall unwohl. Es gibt eine Krankenschwester mit einem arabischen Hintergrund, die rassistischen Übergriff erfährt. Und dieses Arsenal beobachtet man in vier Zeitebenen. Einmal so vielleicht ein Vierteljahr nach dem Anschlag, ein halbes Jahr später, rund um den Jahrestag und noch weiter weg. Also so, und das ist die Konstruktion von dem Text, der sozusagen, ich beobachte in Zeitsprüngen, wie sich Bewältigung von Trauer und von Schmerz entwickelt.
0: Womit dieses Werk einen durchaus allgemeingültigen Zusammenhang herstellen durfte, vor allem weil die im konkreten Fall des Weihnachtsmarktattentates erlittenen Traumata auch für andere Ereignisse prägend sein dürften. Ob der Attentäter von Halle oder der erst kürzlich stattgefundene Amoklauf in Leipzig, sie alle hinterließen traumatisierte Opfer, die neben erlittenen körperlichen Schäden auch seelische davontrugen. Und noch etwas wird in diesem Schauspiel mitschwingen, die Stadtgesellschaft, die sich in ihrer Gesamtheit auch im historischen Kontext damit auseinandersetzen muss.
1: Also ich musste mir diese Frage, inwiefern die Wunden der Stadt noch offen sind möglicherweise oder vernarbt sind oder in welcher Form sie vernarbt sind, die musste ich mir zwangsläufig stellen, weil das am alten Markt einfach sich ja in Form der Architektur und in Form der Gedenkkultur, die es schon gab, aber auch der Geschichten, die erzählt werden, darstellt. Das heißt, mich hat interessiert, wie Menschen jetzt in dieser schrecklichen Zeit, also was ihnen hilft, wie ihnen dieser geschichtliche Raum auch hilft zu heilen oder möglicherweise hinderlich daran ist. Das habe ich vorhin versucht zu beschreiben. Also unter diesem Stichwort mehrfache Zerstörung Magdeburgs, ist das jetzt etwas, was Betroffenen hilft, dass quasi Magdeburg vielfach zerstört wurde und immer wieder aufgestanden ist? Oder ist das etwas, was jetzt eins zu viel ist? Diesmal schaffen wir es nicht. Das habe ich eben auch gehört. Das heißt, oder indem der Beigeordnete, der am Abend entschieden hat, wo die Kränze und Kerzen abgelegt werden, nämlich vor der Johanneskirche, dass mir einfach sozusagen auch geschichtsträchtige Orte, die trauernde Magdeburg als Wahrzeichen der Stadt, als eine, die sozusagen so vom 30-jährigen Krieg bis zur Zerstörung des alten Markts und der Innenstadt Magdeburgs 1945 eigentlich einen sehr weiten Bogen spannt. Dieses Narrativ ist mir vielfach begegnet und ich habe mich sozusagen auch gefragt, wer es wie bemüht und wozu. Ne? Und für die einen ist es etwas, eine Erfahrung von Resilienz und gemeinsam wieder Aufbau. Und die Trümmerfrauen sehen wir ja auch vor dem Portal der Johanneskirche. Also wer sind die heutigen Trümmerfrauen? Mhm. Wer baut das Gemeinwesen wieder auf? Wer stiftet die Kohärenz, die es braucht, um den Alltag zu bewältigen? Insofern spielten diese Stimmen immer wieder mit rein in den Text.
0: Die Premiere von Wunde Stadt wird am kommenden Samstag sein. Bisher sieht es jedoch so aus, dass sich nicht allzu viele Zuschauer für diese Form der künstlerischen Auseinandersetzung mit dem schwierigen Thema interessieren würden. Denn der Vorverkauf selbst für die Premiere verläuft eher schleppend. Vielleicht haben aber auch viele Sorgen, dass sie als Zuschauer in Protestaktionen hineingezogen werden oder sie sich überhaupt nicht mit diesem schwierigen Thema auseinandersetzen wollen. Zumindest sind bis zur Sommerpause neben der Premiere erst einmal 4 weitere Aufführungen geplant. Freie Kost und Logis sowie ein Taschengeld von 200 Euro gibt es für ein Sommerpraktikum in Halles Partnerstadt Karlsruhe, auf das sich ab sofort junge Studenten bewerben können. Das Praktikum findet vom 3. bis zum 21. August statt, und zwar in Dienststellen der Stadtverwaltung Karlsruhe. Das hallische Büro des Oberbürgermeisters ist für die Bewerbungsphase zuständig, weshalb man seine Bewerbung auch dorthin richten sollte. Neben einem Motivationsschreiben und einem Lebenslauf sind auch die Immatrikulationsbescheinigung und ein Passbild erforderlich. Für die Bewerbung hätte man bis zum 7. Juni Zeit. Es reicht übrigens, die Unterlagen als E-Mail an repräsentation@halle.de zu schicken.
3: Da sitzen Sie auf einer Bank im Nordabschnitt des Magdeburger Breitewegs und warten geduldig auf Ihre Chance. Denn das ist Tatjana Genrich mit ihren Mitstreitern, das ist die amtierende Miss Deutschland, denn gleich beginnt ein Casting als potenzielles Model für Damen und Herren. Das ist ein Ausschnitt aus der aktuellen Fashion Show des Libanesen Suha Murad auf der Pariser Modewoche Frühling-Sommer 2026. Sie ist typisch für die Präsentation einer aktuellen Kollektion in der Gegenwart. Es fällt auf, dass die Models wirken wie eine Klonarmee, denn das einzelne Model muss die Konfektionsgröße 36 tragen, etwa 1,80 Meter groß sein, symmetrisches Gesicht haben und ansonsten austauschbar sein, denn mögliche Individualität darf nicht von der Mode ablenken. Das ist das aktuelle Cover der deutschen Vogue, die führende Modezeitung. Und das ist kein Modell, sondern die erfolgreiche englische Schauspielerin Simon Ashley. Das ist die erste Doppelseite einer 10-seitigen Fotostrecke im gleichen Heft. Geschätzte Kosten etwa 15.000 Euro. Genannt werden Fotograf und Stylistin. Das schöne Gesicht bleibt anonym. Und das ist Werbung in einer regionalen Monatszeitschrift. Die hier verwendeten Bilder stammen aus großen Fotodatenbanken, wo man für relativ wenig Geld Gesichter von Menschen kaufen kann, die gar nicht wissen, für was für ein Produkt sie eigentlich werben. Aber der Traum vom Laufsteg ist ungebrochen, und dass der möglicherweise in Erfüllung geht, das ist das Versprechen von Tatjana Genrich,

0: die seit 2019 ihre Modeschule und die damit verbundene Agentur betreibt. Wer mit den Träumen junger Menschen arbeitet, hat eine besondere Verantwortung, denn als Model, egal ob männlich oder weiblich, kann man, und das ist dem werbenden Charakter der Branche geschuldet, nicht ewig arbeiten.
1: Also als erstes ist uns natürlich wichtig, dass wir die Models komplett überhaupt ein bisschen in dieses Business reinnehmen, dass die überhaupt verstehen, was die überhaupt da machen. Ne? Weil die meisten haben eigentlich gar keine Vorahnung, wie es eigentlich im Business abläuft. Und das ist eigentlich unsere Aufgabe, die Leute so ein bisschen auf den Weg mitzunehmen, alles denen beizubringen, zu erklären. Und deswegen gibt es ja auch die Modelschule hier schon seit 7 Jahren und nehmen natürlich auch die Agentur. Und wir machen unterschiedliche Events, Veranstaltungen, Fotoshootings, je nachdem, also wirklich ganz unterschiedliche Dinge.
0: Da es Mode für Damen und Herren, für Kinder und Senioren gibt, braucht eine Agentur auch bereitwillige Kandidaten, die die jeweiligen Anforderungen erfüllen. Die 10 Meter Weg zwischen Fenster und Jury sind der Abstand zwischen Hoffnung und der Aussage, danke, wir melden uns gegebenermaßen. Hier entscheidet sich dann, ob der Traum weitergeht oder sein Ende findet. Und noch sind diese Kandidatinnen voller Hoffnung.
2: Ich verspreche mir Unterstützung, wenn man in einer guten Agentur ist, dass man Unterstützung bekommt, Professionalität natürlich auch irgendwo bekommt, sich persönlich und auch professionell weiterentwickeln kann. Das Allerwichtigste ist, authentisch bleiben. Authentisch bleiben und im Team zusammen zu funktionieren.
3: Also ich möchte in meine Weiblichkeit kommen, in das Strahlen, möchte selbstbewusster werden, das auch ausdrücken und zeigen, dass man sich halt nicht verstecken soll. Und egal, was für einen Beruf man hat, sein bestes Potenzial zu entfalten, ja.
0: Es wird hier Coaching und Weiterbildung geben. Das ist ja wahrscheinlich, das ist ja das erklärte Ziel dieser Agentur, die Damen und Herren, die hier betreut werden, auch entsprechend zu begleiten. Was versprichst du dir davon?
3: Zu wachsen. Also ich möchte aus mir herauswachsen. Das wünsche ich mir, das hoffe ich mir. Ja. Und deswegen habe ich mich auch hier beworben.
0: Die Modebranche ist wie alle Branchen den Einflüssen der Zeit unterworfen und gerade was Fotos für Journale angeht, ist das Erstellen digitaler Gesichter mit künstlicher Intelligenz eine kostensparende Angelegenheit. Und das weiß man auch in Magdeburg.
1: Also ich muss tatsächlich sagen, meiner Meinung nach, wir leben ja hier in Sachsen-Anhalt, Magdeburg, hier ist das noch nicht der Fall. Wir sind ja auch sehr lokal, aber natürlich machen wir auch außerhalb Mondschauen wie Mailand und so weiter. Trotzdem, der Mensch wird sich mehr für normale andere Persönlichkeiten interessieren als für eine künstliche Figur. Deswegen bin ich der Meinung, dass irgendwann dieser Hype vorbeigehen wird mit diesen künstlich erstellten Models, weil ich bin ganz sicher, weil selbst wenn ich auf Instagram, sage ich mal, scrolle dann und irgendwelche KI-generierten Models sehe, da vergeht sofort das Interesse. Ich bin mir ziemlich sicher, dieser Hype wird nicht lange anhalten. Natürlich unterstützt uns KI sehr stark, aber ich bin mir ziemlich sicher, dass das fürs Model-Business nicht lange anhalten wird.
0: Dass man von hier aus auch Erfolg haben kann, beweist Beatrice Bodruck, denn sie hat hier ihre ersten Schritte im Model-Business gemacht.
4: Du hast erste Erfahrungen im Model-Business gemacht. Was meinst du, worauf kommt es an, wenn man national oder möglicherweise auch international Karriere machen möchte?
2: Auf jeden Fall würde ich sagen, eine sehr gute Agentur suchen, die dich überall vermittelt und allgemein Kontakte für dich knüpft und also zuerst Agentur, dann an sein Selbstbewusstsein arbeiten und dich nicht so oft vergleichen mit den anderen Models und bodenständig bleiben, genau.
0: Hier im Breiteweg wird für die regionale Szene gecastet und angesichts der sehr aktiven Agentur wird es sicher verschiedene Gelegenheiten geben, als Model auf dem Laufsteg seinen Weg zu finden. Doch vorher muss dafür noch einiges gelernt werden.
5: Am 3. Juli ist es in Halle wieder Zeit für eine lange Nacht der Wissenschaften. Bis jetzt haben über 90 universitäre und außeruniversitäre Einrichtungen ihre Teilnahme zugesagt, um an diesem Freitag ab 17 Uhr mehr als 400 verschiedene Veranstaltungen anzubieten. Auch diese lange Nacht der Wissenschaften wird erneut unter der Federführung der Martin-Luther-Universität stattfinden, die unterdessen das komplette Programm zum Nachlesen veröffentlicht hat.

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4: Willkommen zurück. Etwa 55.000 Studierende gibt es in Sachsen-Anhalt, die am 6. September zur Landtagswahl an die Wahlurnen gerufen werden. Da sind aber noch Semesterferien, weshalb die Studentenvertretung der Kunsthochschule Burg-Giebichenstein beschlossen hat, eine Kampagne zur Nutzung der Briefwahl zu starten. Ziel ist es, Studierenden eine rechtzeitige Planung ihrer Stimmabgabe zu ermöglichen, um so eine möglichst hohe Wahlbeteiligung zu erreichen. Unterstützt durch die Landesrektorenkonferenz wird die Kampagne das Demokratietool wahlbrief.de von Frag den Staat benutzen, um über die Möglichkeiten der Briefwahl zu informieren. Man greift auf dieses Werkzeug zurück, weil über www.wahlbrief.de besonders einfach die Briefwahlunterlagen beantragt werden können. Die Kampagne beginnt in diesen Tagen und wird über digitale Kanäle sowie über Printmedien an den Hochschulen und Universitäten verbreitet. Die dabei verwendeten werbenden Botschaften wurden dazu von den Studierenden der Burg erarbeitet.

0: Die Königstage stehen wieder an. Das große Stadtfest in der Welterbestadt zwischen dem Schlossberg und dem Marktplatz. Das Programm ist bekannt und es wird bunt, es wird laut und es wird ein weiteres Highlight.
1: Das Stadtfest geht über drei Tage, über drei volle Tage diesmal. Und zwar Freitag, den 22. Mai um 14 Uhr wird auf der großen Bühne am Markt eröffnet mit traditionell Freibieranstich, so wie wir es aus der Tradition aus dem Gildefest kennen. Wir werden kurz den Ablauf skizzieren, werden auch Ehrengäste haben aus unserer Partnerstadt Neu-Amerie. Wir feiern ja dieses Jahr 65 Jahre Städtepartnerschaft. Und anschließend wird der Oberbürgermeister mit Vertretern, Stadtrat etc. einen Rundgang durchs Festgebiet machen.
0: Bereits ab Freitag geht es los. Musik auf den verschiedenen Bühnen, ob auf dem Markt, auf dem Schlossberg oder auch bei Mathildenbrunn. Ein Mittelaltermarkt, wie im vergangenen Jahr im Wortgarten und das allseits beliebte Kinderparadies. Auf dem Karl-Ritter-Platz gibt es wieder kulinarische Angebote mit abwechslungsreichen Leckereien. Dazwischen das historische Einkaufserlebnis in der Steinbrücke. Mit den Aufführungen des Kaiserfrühlings kann man auf dem Finkenherd vieles über die Vergangenheit lernen.
1: Und neben den Shows Samstag, Freitag, Samstagabend und auch Sonntag teilweise noch, freue ich mich ganz besonders auf die abendliche Lesershow, die so die Geschichte Quedlinburgs mit aufnimmt und ein ganz besonderes Highlight wird.
0: Möglich machen dieses große Stadtfest übrigens die vielen Sponsoren. Für ihre Unterstützung haben sie jetzt Urkunden bekommen. Zusammen

0: ihrer Unterstützung konnten die Königstage in den letzten Jahren überhaupt erst so möglich werden.
1: Und da sind wir sehr froh, dass dieses Sponsoring ist ja für mich auch und für uns ein Ausdruck des Zusammenhalts in unserer Stadt. Und dass das auch in so schwierigen Zeiten, die wir aktuell haben, so stark ist, noch stärker, noch wachsend als im Vorjahr, rund um die 55.000 Euro insgesamt, das finde ich schon sehr beeindruckend und ist für mich ein klares Zeichen der Verbundenheit unserer Unternehmen mit ihrer Stadt und mit ihren Menschen.
0: Für Gäste und Anwohner sind neben der guten Stimmung auch die mit dem Fest einhergehenden Sperrungen der Innenstadt von Bedeutung. Auf dem Festgelände kommt es zwischen dem 21. und 25. Mai zu Einschränkungen. Während der Festtage gibt es eine Einfahrtssperre zwischen 9.30 Uhr und 0.30 Uhr nachts. Alle weiteren Infos finden Sie dazu auch unter www.quedlinburg-info.de/Königstage.

0: Die MDF1-Wettervorhersage für den 19. und 20. Mai. In der Nacht zum Mittwoch ist der Himmel wolkig, teils auch stark bewölkt und es kann noch leichten Regen geben. Die Nachttemperaturen gehen auf milde 11 bis 8 Grad zurück. Der Wind weht leicht und hat auf südliche Richtung gedreht. Am Mittwoch ist der Himmel wechselnd wolkig, meist auch stark bewölkt. Es wird gelegentlich regnen und es können sich am Nachmittag örtlich Gewitter ausbilden. Die Temperaturen steigen auf Höchstwerte von 18 bis 20 Grad. Der Wind weht schwach, am Nachmittag leicht böig, aus Südwest bis westlicher Richtung. Die weiteren Aussichten bis zum Samstag. In Richtung Pfingstwochenende klettern die Temperaturen auf sommerliche Werte. Ein Hochdruckgebiet sorgt für einen nur leicht bewölkten Himmel. Es gibt immer mehr Sonnenstunden und regnen wird es erstmal nicht mehr.
1: Wie erkennt man Deepfakes und Fake News? Dieser Frage will man am Mittwoch in der Stadtbibliothek nachgehen und dabei über den Umgang mit KI informieren. Vorgestellt werden praktische Beispiele, aber auch die Wirkungsweise von KI-Tools, mit denen solche Inhalte erstellt werden können. Ziel der Veranstaltung, die um 16 Uhr beginnen soll, ist es, Unsicherheiten abzubauen und einen bewussteren Umgang mit digitalen Medien zu fördern. Der Eintritt dazu ist frei. Um den staatlichen Kunsthandel in der DDR soll es am Mittwochabend in einer Veranstaltung im Frauenzentrum Weiberwirtschaft in der Karl-Liebknecht-Straße gehen. Das Frauenzentrum wurde auch als Veranstaltungsort bestimmt, weil der Schwerpunkt dieses Vortrages auf DDR-Künstlerinnen gelegt werden soll, die zwischen 1945 und 1989 in der DDR tätig waren. Den Vortrag hält Dr. Christine Müller-Wenzel, die für zahlreiche Ausstellungen und Publikationen zur Kunst des 20. und 21. Jahrhunderts verantwortlich zeichnete. Ihr Vortrag beginnt um 18 Uhr. Ja, um 18.30 Uhr beginnt am Mittwoch auch ein neues Direktmagazin für Halle. Hier geht es gleich weiter mit unserer Ausgabe für Magdeburg. Ich hoffe, Sie sind dann wieder mit dabei. Bis dahin auf Wiedersehen und bleiben Sie gesund.

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0: In der vorigen Woche gab es wieder eine Roadpoll-Kontrollaktion, die sich diesmal besonders um den gewerblichen Güter- und Personenverkehr widmete. 226 Beamte waren dafür im Einsatz und die fädelten 436 Fahrzeuge aus dem Verkehr. Bei fast 40% der Kontrollierten gab es Anlass zu Beanstandungen, wobei am häufigsten Verstöße gegen Sozialvorschriften wie den Lenkzeiten moniert wurden. 33 Fahrzeuge waren unsicher beladen oder überladen. Und bei 23 Fahrzeugen mussten technische Mängel konstatiert werden, die bei 12 LKWs so schwerwiegend waren, dass man die Weiterfahrt untersagte. Tamara Zieschang, die zuständige Innenministerin, beunruhigte vor allem die hohe Zahl der Verstöße gegen die Lenk- und Ruhezeiten, denn viele schwere LKW-Unfälle gehen auf übermüdete Fahrer zurück, weshalb man auch außerhalb solcher Roadpoll-Aktionen konsequent den Güter- und Personenverkehr kontrollieren wird. Und damit ein herzliches Willkommen zum MNF1 Direktmagazin am Dienstag. Einer der schwerwiegenden Fälle bei dieser Aktionswoche betraf einen ungarischen LKW. Der Tachograf zeigte nicht nur zahlreiche Geschwindigkeitsverstöße an, der Sattelzug hatte auch einen beschädigten Reifen, weswegen man die Weiterfahrt verbot. Die Fahrer gaben an, dass das Problem ihrem Chef schon seit einem Monat bekannt gewesen sei. Dennoch wies er sie an, jeden Tag eine Wegstrecke von 700 Kilometern schaffen zu müssen. Die Polizei fertigte deshalb auch eine Anzeige gegen den verantwortlichen Unternehmer an und sie erhob eine Sicherheitsleistung von 3.000 Euro. Am Anfang stand der Wunsch nach einer wie auch immer gearteten Möglichkeit zur Trauerbewältigung nach den Ereignissen des Weihnachtsmarktattentates im Dezember 2024. So auch bei den Künstlern des Theaters Magdeburg, die ebenfalls unmittelbar in die Geschehnisse involviert waren. Zum Beispiel, weil man das Opernhaus zur Verfügung stellte, um Medienvertretern oder Hilfskräften Möglichkeiten zum Arbeiten zu geben. Künstler sind geneigt, sich solche Ereignisse mit den Mitteln ihrer Kunst zu stellen. Und so hatte man es auch am Schauspielhaus vor. Der Autor Kevin Rittberger stellte sich der schwierigen Aufgabe und verfasste einen Text, der auf die Bühne gebracht werden sollte. Dazu regte sich zum Teil auch sehr lautstark vorgetragener Widerstand. Gab es doch Sorgen, dass so ein Theaterprojekt dem Täter eine Möglichkeit geben würde, sich zu rechtfertigen. Durchaus legitime Kritik am Vorhaben, so Intendant Chavas. Doch als Forderungen nach einem Verbot laut wurden, verwahrten sich die Verantwortlichen dagegen, denn das würde sich gegen die Freiheit des Theaters wenden. Außerdem war das auch nicht das Ansinnen von Kevin Rittberger, der für seinen Text vor allem die Nähe zu Hilfskräften und Betroffenen suchte.
1: Also ich hatte über die Frau Maschek, die Koordinatorin der Notfallseelsorge war an der Anschlagsnacht, war auch über Frau Gräf aus den Pfeifferschen Stiftungen, Herrn Obhagen, hatte ich sozusagen traumaverständige Personen, die mir auch häufig filtern konnten.

0: oder aus ihrer Arbeit schildern konnten, wie es den Betroffenen und Hinterbliebenen zum entsprechenden Zeitpunkt ging, wie es ihnen dann ging, auch wenn ich nicht direkt mit ihnen sprechen konnte. Ich konnte also auch immer den Kontakt halten, sozusagen mittelbar, und mich erkundigen. Und hatte aber auch relativ schnell Zugang zu dieser Selbsthilfegruppe, die die Räume des Trauerinstituts zur Verfügung bekommen haben, und war da einige Male eingeladen und konnte einfach da sein. Ich war auch manches Mal einfach da und habe zugehört und habe auch gesagt, ich will euch gar nicht, oder möchte Sie, sind immer noch per Sie, ich möchte Sie gar nicht aushorchen, sondern ich möchte gerne einfach da sein und schauen, bezeugen, wie es Ihnen heute geht, wie es Ihnen jetzt geht im Vergleich zu vor 2 Monaten. Und da ging es auch ganz häufig um ganz profane Dinge wie Antragstellung oder kriege ich eine Haushaltshilfe und wenn nicht, warum? Warum macht mich das wütend, dass in der Stadt niemand den Hut aufgesetzt hat und gegangen ist und so weiter. Also diese Dinge habe ich ganz viel mitbekommen und konnte eben da auch Fortschritte beobachten, also Heilungsfortschritte. Menschen, die wieder gelacht haben, Menschen, die aus der Reha kamen und wieder auf einem Bein tanzen konnten. Menschen, die deren Uhr stehen geblieben ist in den Tagen der Anschlagsnacht und die gesagt haben, ich stelle meine Uhr erst wieder, wenn es mir besser geht. Und dann habe ich die betroffene Person im Gericht im Februar getroffen und dann hat sie mir gesagt, strahlend gesagt, Herr Rittberger, wenn Sie am Montag wieder in die Gruppe kommen, dann machen wir die Batterie zusammen wieder rein. Also das konnte ich eben, das konnte ich eben bezeugen und miterleben und das war sehr berührend und ich bin da sehr dankbar, dass mir da so viel Vertrauen vorgeschossen wurde.
1: Diesen Text übernahm Regisseur Sebastian Nübling, der sich bereits einen Namen mit der Bearbeitung gesellschaftlich relevanter Themen machte. Er versprach auch die nötige Sensibilität, um den Text auf die Bühne zu bringen.
2: Das Stück ist beschreibt so verschiedene Situationen vielleicht. Das ist eine Malerin in ihrem Atelier, die nicht mehr malen kann. Es gibt einen Trauerkreis, Leute, die sich austauschen über, was ihnen passiert ist. Es gibt SeelsorgerInnen, also Profis, die in diesen Trauerkreise leiten, die sich über ihre Arbeit unterhalten. Es gibt eine Person, die durch die Stadt läuft, nicht genau weiß, wo kann ich mich hinsetzen, weil ich fühle mich überall unwohl. Es gibt eine Krankenschwester mit einem arabischen Hintergrund, die einen rassistischen Übergriff erfährt. Und dieses Arsenal beobachtet man in 4 Zeitebenen. Einmal so vielleicht ein Vierteljahr nach dem Anschlag, ein halbes Jahr später, rund um den Jahrestag und noch weiter weg. Also so, und das ist die Konstruktion von dem Text, der sozusagen, ich beobachte in Zeitsprüngen, wie sich Bewältigung von Trauer und von Schmerz entwickelt.
1: Womit dieses Werk einen durchaus allgemeingültigen Zusammenhang herstellen durfte, vor allem weil die im konkreten Fall des Weihnachtsmarktattentates erlittenen Traumata auch für andere Ereignisse prägend sein dürften. Ob der Attentäter von Halle oder der erst kürzlich stattgefundene Amoklauf in Leipzig, sie alle hinterließen traumatisierte Opfer, die neben erlittenen körperlichen Schäden auch seelische davontrugen. Und noch etwas wird in diesem Schauspiel mitschwingen, die Stadtgesellschaft, die sich in ihrer Gesamtheit auch im historischen Kontext damit auseinandersetzen muss.
0: Also ich musste mir diese Frage, inwiefern die Wunden der Stadt noch offen sind möglicherweise oder vernarbt sind oder in welcher Form sie vernarbt sind, die musste ich mir zwangsläufig stellen, weil das am alten Markt einfach sich ja in Form der Architektur und in Form der Gedenkkultur, die es schon gab, aber auch der Geschichten, die erzählt werden, darstellt. Das heißt, mich hat interessiert, wie Menschen jetzt in dieser schrecklichen Zeit, also was ihnen hilft, wie ihnen dieser geschichtliche Raum auch hilft zu heilen oder möglicherweise hinderlich daran ist. Das habe ich vorhin versucht zu beschreiben, also unter diesem Stichwort mehrfache Zerstörung Magdeburgs. Ist das jetzt etwas, was Betroffenen hilft, dass quasi Magdeburg vielfach zerstört wurde und immer wieder aufgestanden ist? Oder ist das etwas, was jetzt ein

0: zu viel ist. Diesmal schaffen wir es nicht. Das habe ich eben auch gehört. Das heißt, oder indem der Beigeordnete, der am Abend entschieden hat, wo die Kränze und Kerzen abgelegt werden, nämlich vor der Johanneskirche, dass mir einfach sozusagen auch geschichtsträchtige Orte, die trauernde Magdeburg als Wahrzeichen der Stadt, als eine, die sozusagen so vom 30-jährigen Krieg bis zur Zerstörung des alten Markts und der Innenstadt Magdeburgs 1945 eigentlich einen sehr weiten Bogen spannt. Dieses Narrativ ist mir vielfach begegnet und ich habe mich sozusagen auch gefragt, wer es wie bemüht und wozu. Ne? Und für die einen ist es etwas eine Erfahrung von Resilienz und gemeinsam wieder Aufbau. Und die Trümmerfrauen sehen wir ja auch vor dem Portal der Johanneskirche. Also wer sind die heutigen Trümmerfrauen? Mhm. Wer baut das Gemeinwesen wieder auf? Wer stiftet die Kohärenz, die es braucht, um den Alltag zu bewältigen? Insofern spielten diese Stimmen immer wieder mit rein in den Text.
1: Die Premiere von Wunde Stadt wird am kommenden Samstag sein. Bisher sieht es jedoch so aus, dass sich nicht allzu viele Zuschauer für diese Form der künstlerischen Auseinandersetzung mit dem schwierigen Thema interessieren würden. Denn der Vorverkauf selbst für die Premiere verläuft eher schleppend. Vielleicht haben aber auch viele Sorgen, dass sie als Zuschauer in Protestaktionen hineingezogen werden oder sie sich überhaupt nicht mit diesem schwierigen Thema auseinandersetzen wollen. Zumindest sind bis zur Sommerpause neben der Premiere erst einmal 4 weitere Aufführungen geplant. Die Magdeburger Polizei vermeldete einen unnatürlichen Todesfall in einer Wohnung in der Liebermannstraße. In diese wurden die Beamten am Sonntag gerufen, nachdem man dort eine leblose männliche Person vorfand. Der ebenfalls hinzugezogene Rettungsdienst konnte nur noch den Tod des 74-jährigen Deutschen feststellen. Im Zuge der weiteren Ermittlungen verdichteten sich die Hinweise, dass der Mann infolge von Fremdeinwirkung ums Leben kam, und es erhärtete sich der Verdacht gegen einen 26-jährigen Deutschen, den man daraufhin vorläufig festnahm. Derzeit ist die Polizei dabei, weitere Ermittlungen anzustrengen und Beweise zu sichern.
2: Da sitzen sie auf einer Bank im Nordabschnitt des Magdeburger Breitewegs und warten geduldig auf ihre Chance. Denn das ist Tatjana Genrich mit ihren Mitstreitern, das ist die amtierende Miss Deutschland, denn gleich beginnt ein Casting als potenzielles Model für Damen und Herren. Das ist ein Ausschnitt aus der aktuellen Fashion-Show des Libanesen Suha Murad auf der Pariser Modewoche, Frühling-Sommer 2026. Sie ist typisch für die Präsentation einer aktuellen Kollektion in der Gegenwart. Es fällt auf, dass die Models wirken wie eine Klonarmee, denn das einzelne Model muss die Konfektionsgröße 36 tragen, etwa 1,80 Meter groß sein, symmetrisches Gesicht haben und ansonsten austauschbar sein, denn mögliche Individualität darf nicht von der Mode ablenken. Das ist das aktuelle Cover der deutschen Vogue, die führende Modezeitung, und das ist kein Modell, sondern die erfolgreiche englische Schauspielerin Simon Ashley. Das ist die erste Doppelseite einer 10-seitigen Fotostrecke im gleichen Heft, geschätzte Kosten etwa 15.000 Euro, genannt werden Fotograf und Stylistin. Das schöne Gesicht bleibt anonym. Und das ist Werbung in einer regionalen Monatszeitschrift. Die hier verwendeten Bilder stammen aus großen Fotodatenbanken, wo man für relativ wenig Geld Gesichter von Menschen kaufen kann, die gar nicht wissen, für was für ein Produkt sie eigentlich werben. Aber der Traum vom Laufsteg ist ungebrochen und dass der möglicherweise in Erfüllung geht, das ist das Versprechen von Tatjana Genrich, die seit 2019 ihre Modeschule und die damit verbundene Agentur betreibt. Wer mit den Träumen junger Menschen arbeitet, hat eine besondere Verantwortung, denn als Model, egal ob männlich oder weiblich, kann man, und das ist dem werbenden Charakter der Branche geschuldet, nicht ewig arbeiten.
3: Also als erstes ist uns natürlich wichtig, dass wir die Models komplett überhaupt ein bisschen in dieses Business reinnehmen, dass die überhaupt verstehen, was die überhaupt da machen, ne? Weil die meisten haben eigentlich gar keine Vorahnung, wie es eigentlich im Business abläuft. Und das ist eigentlich unsere Aufgabe, die Leute so ein bisschen auf den Weg mitzunehmen, alles denen beizubringen.

0: bringen, zu erklären. Und deswegen gibt es ja auch die Modelschule hier schon seit 7 Jahren und nehmen natürlich auch die Agentur und wir machen unterschiedliche Events, Veranstaltungen, Fotoshootings, je nachdem, also wirklich ganz unterschiedliche Dinge.
1: Da es Mode für Damen und Herren, für Kinder und Senioren gibt, braucht eine Agentur auch bereitwillige Kandidaten, die die jeweiligen Anforderungen erfüllen. Die 10 Meter Weg zwischen Fenster und Jury sind der Abstand zwischen Hoffnung und der Aussage, danke, wir melden uns gegebenermaßen. Hier entscheidet sich dann, ob der Traum weitergeht oder sein Ende findet. Und noch sind diese Kandidatinnen voller Hoffnung.
2: Ich verspreche mir Unterstützung, wenn man in einer guten Agentur ist, dass man Unterstützung bekommt, Professionalität natürlich auch irgendwo bekommt, sich persönlich und auch professionell weiterentwickeln kann. Das Allerwichtigste ist, authentisch bleiben. Authentisch bleiben und im Team zusammen zu funktionieren.
3: Also ich möchte in meine Weiblichkeit kommen, das Strahlen, möchte selbstbewusster werden, das auch ausdrücken und zeigen, dass man sich halt nicht verstecken soll. Und egal, was für einen Beruf man hat, sein bestes Potenzial zu entfalten. Ja.
4: Es wird hier Coaching und Weiterbildung geben. Das ist ja wahrscheinlich, das ist ja das erklärte Ziel dieser Agentur, die Damen und Herren, die hier betreut werden, auch entsprechend zu begleiten. Was versprichst du dir davon?
3: Zu wachsen. Also ich möchte aus mir herauswachsen. Das wünsche ich mir, das hoffe ich mir. Ja. Und deswegen habe ich mich auch hier beworben.
1: Die Modebranche ist wie alle Branchen den Einflüssen der Zeit unterworfen. Und gerade was Fotos für Journale angeht, ist das Erstellen digitaler Gesichter mit künstlicher Intelligenz eine kostensparende Angelegenheit. Und das weiß man auch in Magdeburg.
0: Also ich muss tatsächlich sagen, meiner Meinung nach, wir leben ja hier in Sachsen-Anhalt, Magdeburg, hier ist das noch nicht der Fall. Wir sind ja auch sehr lokal, aber natürlich machen wir auch außerhalb Mondschauen wie Mailand und so weiter. Trotzdem, der Mensch wird sich mehr für normale andere Persönlichkeiten interessieren als für eine künstliche Figur. Deswegen bin ich der Meinung, dass irgendwann dieser Hype vorbeigehen wird mit diesen künstlich erstellten Models, weil ich bin ganz sicher, weil selbst wenn ich auf Instagram, sage ich mal, scrolle dann und irgendwelche KI-generierten Models sehe, da vergeht sofort das Interesse. Ich bin mir ziemlich sicher, dieser Hype wird nicht lange anhalten. Natürlich unterstützt uns KI sehr stark, aber ich bin mir ziemlich sicher, dass das fürs Model-Business nicht lange anhalten wird.
1: Dass man von hier aus auch Erfolg haben kann, beweist Beatrice Bodruck, denn sie hat hier ihre ersten Schritte im Model-Business gemacht.
4: Du hast erste Erfahrungen im Model-Business gemacht. Was genau. Meinst du, worauf kommt es an, wenn man national oder möglicherweise auch international Karriere machen möchte?
2: Auf jeden Fall würde ich sagen, eine sehr gute Agentur suchen, die dich überall vermittelt und allgemein Kontakte für dich knüpft und also zuerst Agentur, dann an dein Selbstbewusstsein arbeiten und dich nicht so oft vergleichen mit den anderen Models und bodenständig bleiben. Genau.
1: Hier im Breiteweg wird für die regionale Szene gecastet und angesichts der sehr aktiven Agentur wird es sicher verschiedene Gelegenheiten geben, als Model auf dem Laufsteg seinen Weg zu finden. Doch vorher muss dafür noch einiges gelernt werden.
5: Flexible Unterrichtsmodelle können die Motivation von Schülern erhöhen, eigenverantwortliches Lernen fördern und praxisnahe Bildungsangebote fördern. Zu diesem Ergebnis kommt die Auswertung eines Modellprojektes, an dem seit dem Schuljahr 2022/23 14 Schulen in Sachsen-Anhalt teilgenommen haben. Die betrachteten Lernansätze waren unter anderem eigenverantwortliches Lernen und projektbasierter Unterricht, stärkere Praxisorientierung und Berufsbezug, flexible Zeitstrukturen sowie multiprofessionelle Zusammenarbeit. Erste Ergebnisse des Modellprojektes sind bereits verstetigt und wirksam, vor allem die Praxislerntage sowie die Nutzung digitaler Lehr- und Lernformate wurden bereits im Schulgesetz des Landes verankert, wenn man sich davon besonders nachhaltige Effekte verspricht. Die beteiligten Schulen zogen bereits eine erste Bilanz, denn das Projekt wird noch bis zum 31. Juli weitergeführt. Danach soll die finale Auswertung erfolgen. Die Reklame.

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3: Willkommen zurück. Der eigentlich im März angesetzte Meisterschaftskampf von SES-Boxer Roman Fress wird nun am 30. Mai stattfinden. Nun gab der Magdeburger Boxstall den Gegner bekannt. Es handelt sich um Cruiser-Gewichtler Ahmet Çoksay. Unterdessen ist die Bedeutung dieses Kampfes gewachsen, denn es geht mittlerweile um gleich drei Titel der WBO. Den Interconti-Titel, den Europa- und den International Champion. Der Sieger dieses Kampfes wird sich darüber hinaus als Herausforderer von WBO-Weltmeister David Benavidez qualifizieren, bekommt also direkt eine Chance auf einen WM-Titelkampf. Die Boxgala am 30. Mai wird übrigens auf dem Magdeburger Messegelände stattfinden.

0: Die Königstage stehen wieder an. Das große Stadtfest in der Welterbestadt zwischen dem Schlossberg und dem Marktplatz. Das Programm ist bekannt und es wird bunt, es wird laut und es wird ein weiteres Highlight.
1: Das Stadtfest geht über drei Tage, über drei volle Tage diesmal. Und zwar Freitag, den 22. Mai um 14 Uhr wird auf der großen Bühne am Markt eröffnet mit traditionell Freibieranstich, so wie wir es aus der Tradition aus dem Gildefest kennen. Wir werden kurz den Ablauf skizzieren, werden auch Ehrengäste haben aus unserer Partnerstadt Eulneur-Amerie. Wir feiern ja dieses Jahr 65 Jahre Städtepartnerschaft. Und anschließend wird der Oberbürgermeister mit Vertretern, Stadtrat etc. einen Rundgang durchs Festgebiet machen.
0: Bereits ab Freitag geht es los. Musik auf den verschiedenen Bühnen, ob auf dem Markt, auf dem Schlossberg oder auch bei Mathildenbrunn. Ein Mittelaltermarkt, wie im vergangenen Jahr im Wortgarten und das allseits beliebte Kinderparadies. Auf dem Karl-Ritter-Platz gibt es wieder kulinarische Angebote mit abwechslungsreichen Leckereien. Dazwischen das historische Einkaufserlebnis in der Steinbrücke. Mit den Aufführungen des Kaiserfrühlings kann man auf dem Finkenherd vieles über die Vergangenheit lernen.
1: Und neben den Shows Freitag, Samstagabend und auch Sonntag teilweise noch, freue ich mich ganz besonders auf die abendliche Lesershow, die so die Geschichte Quedlinburgs mit aufnimmt und ein ganz besonderes Highlight wird.
0: Möglich machen dieses große Stadtfest übrigens die vielen Sponsoren. Für ihre Unterstützung haben sie jetzt Urkunden bekommen. Zusammen mit ihrer Unterstützung konnten die Königstage in den letzten Jahren überhaupt erst so möglich werden.
1: Und da sind wir sehr froh, dass dieses Sponsoring ist ja für mich auch und für uns ein Ausdruck des Zusammenhalts in unserer Stadt.

0: Und dass das auch in so schwierigen Zeiten, die wir aktuell haben, so stark ist, noch stärker, noch wachsend als im Vorjahr, rund um die 55.000 Euro insgesamt, das finde ich schon sehr beeindruckend und ist für mich ein klares Zeichen der Verbundenheit unserer Unternehmen mit ihrer Stadt und mit ihren Menschen.
1: Für Gäste und Anwohner sind neben der guten Stimmung auch die mit dem Fest einhergehenden Sperrungen der Innenstadt von Bedeutung. Auf dem Festgelände kommt es zwischen dem 21. und 25. Mai zu Einschränkungen. Während der Festtage gibt es eine Einfahrtssperre zwischen 9.30 Uhr und 0.30 Uhr nachts. Alle weiteren Infos finden Sie dazu auch unter www.quedlinburg-info.de/Königstage.

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1: Die MDF-1-Wettervorhersage für den 19. und 20. Mai. In der Nacht zum Mittwoch ist der Himmel wolkig, teils auch stark bewölkt und es kann noch leichten Regen geben. Die Nachttemperaturen gehen auf milde 11 bis 8 Grad zurück. Der Wind weht leicht und hat auf südliche Richtung gedreht. Am Mittwoch ist der Himmel wechselnd wolkig, meist auch stark bewölkt. Es wird gelegentlich regnen und es können sich am Nachmittag örtlich Gewitter ausbilden. Die Temperaturen steigen auf Höchstwerte von 18 bis 20 Grad. Der Wind weht schwach, am Nachmittag leicht böig, aus Südwest bis westlicher Richtung. Die weiteren Aussichten bis zum Samstag. In Richtung Pfingstwochenende klettern die Temperaturen auf sommerliche Werte. Ein Hochdruckgebiet sorgt für einen nur leicht bewölkten Himmel. Es gibt immer mehr Sonnenstunden und regnen wird es erstmal nicht mehr.
2: Die Grundschule Rothensee ist am Mittwochabend Schauplatz einer Einwohnerversammlung, zu der die Stadtverwaltung einlädt. Neben der Oberbürgermeisterin und ihren Beigeordneten stehen auch Vertreter der verschiedenen Eigenbetriebe, Ämter und Fachbereiche der Stadtverwaltung als Ansprechpartner zur Verfügung. Die Einwohnerversammlung beginnt um 18 Uhr. Die Ausstellung Das geteilte Jetzt ist Thema eines Künstlergesprächs mit Sven Jone, der dabei auch über sein Videokunstwerk Hochdruckversuch Tiefenbohrung sprechen will, bei dem es um die aktuelle Diskussion zum Wehrdienst in Deutschland geht. Das Künstlergespräch, das Annegret Labs führen wird, beginnt um 19 Uhr. Ja, und um 18 Uhr beginnt am Mittwoch natürlich auch wieder ein neues Direktmagazin für Magdeburg. Hier geht es gleich weiter mit unserer Ausgabe für Halle. Ich hoffe, Sie sind dann wieder mit dabei. Bis dann, auf Wiederfernsehen und bleiben Sie gesund.

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0: In der vorigen Woche gab es wieder eine Roadpol-Kontrollaktion, die sich diesmal besonders um den gewerblichen Güter- und Personenverkehr widmete. 226 Beamte waren dafür im Einsatz und die fädelten 436 Fahrzeuge aus dem Verkehr. Bei fast 40% der Kontrollierten gab es Anlass zu Beanstandungen, wobei am häufigsten Verstöße gegen Sozialvorschriften wie den Lenkzeiten moniert wurden. 33 Fahrzeuge waren unsicher beladen oder überladen. Und bei 23 Fahrzeugen mussten technische Mängel konstatiert werden, die bei 12 LKWs so schwerwiegend waren, dass man die Weiterfahrt untersagte. Tamara Zieschank, die zuständige Innenministerin, beunruhigte vor allem die hohe Zahl der Verstöße gegen die Lenk- und Ruhezeiten, denn viele schwere LKW-Unfälle gehen auf übermüdete Fahrer zurück, weshalb man auch außerhalb solcher Roadpol-Aktionen konsequent den Güter- und Personenverkehr kontrollieren wird. Und damit ein herzliches Willkommen zum MDF1 Direktmagazin am Dienstag. Einer der schwerwiegenden Fälle bei dieser Aktionswoche betraf einen ungarischen LKW. Der Tachograf zeigte nicht nur zahlreiche Geschwindigkeitsverstöße an, der Sattelzug hatte auch einen beschädigten Reifen, weswegen man die Weiterfahrt verbot. Die Fahrer gaben an, dass das Problem ihrem Chef schon seit einem Monat bekannt gewesen sei. Dennoch wies er sie an, jeden Tag eine Wegstrecke von 700 Kilometern schaffen zu müssen. Die Polizei fertigte deshalb auch eine Anzeige gegen den verantwortlichen Unternehmer an und sie erhob eine Sicherheitsleistung von 3.000 Euro. Am Anfang stand der Wunsch nach einer wie auch immer gearteten Möglichkeit zur Trauerbewältigung nach den Ereignissen des Weihnachtsmarktattentates im Dezember 2024. So auch bei den Künstlern des Theaters Magdeburg, die ebenfalls unmittelbar in die Geschehnisse involviert waren. Zum Beispiel, weil man das Opernhaus zur Verfügung stellte, um Medienvertretern oder Hilfskräften Möglichkeiten zum Arbeiten zu geben. Künstler sind geneigt, sich solche Ereignisse mit den Mitteln ihrer Kunst zu stellen und so hatte man es auch am Schauspielhaus vor. Der Autor Kevin Rittberger stellte sich der schwierigen Aufgabe und verfasste einen Text, der auf die Bühne gebracht werden sollte. Dazu regte sich zum Teil auch sehr lautstark vorgetragener Widerstand. Gab es doch Sorgen, dass so ein Theaterprojekt dem Täter eine Möglichkeit geben würde, sich zu rechtfertigen. Durchaus legitime Kritik am Vorhaben, so Intendant Chavas. Doch als Forderungen nach einem Verbot laut wurden, verwahrten sich die Verantwortlichen dagegen, denn das würde sich gegen die Freiheit des Theaters wenden. Außerdem war das auch nicht das Ansinnen von Kevin Rittberger, der für seinen Text vor allem die Nähe zu Hilfskräften und Betroffenen suchte.
1: Also ich hatte über die Frau Maschek, die Koordinatorin der Notfallseelsorge war an der Anschlagsnacht, war auch über Frau Gräf aus den Pfeifferschen Stiftungen, Herrn Obhagen, hatte ich sozusagen traumaverständige Personen, die mir auch häufig filtern konnten.

0: oder aus ihrer Arbeit schildern konnten, wie es den Betroffenen und Hinterbliebenen zum entsprechenden Zeitpunkt ging, wie es ihnen dann ging, auch wenn ich nicht direkt mit ihnen sprechen konnte. Ich konnte also auch immer den Kontakt halten, sozusagen mittelbar, und mich erkundigen. Und hatte aber auch relativ schnell Zugang zu dieser Selbsthilfegruppe, die die Räume des Trauerinstituts zur Verfügung bekommen haben, und war da einige Male eingeladen und konnte einfach da sein. Ich war auch manches Mal einfach da und habe zugehört und habe auch gesagt, ich will euch gar nicht oder möchte sie, sind immer noch per sie, ich möchte sie gar nicht aushorchen, sondern ich möchte gerne einfach da sein und schauen, bezeugen, wie es ihnen heute geht, wie es ihnen jetzt geht im Vergleich zu vor 2 Monaten. Und da ging es auch ganz häufig um ganz profane Dinge wie Antragstellung oder kriege ich eine Haushaltshilfe und wenn nicht, warum? Warum macht mich das wütend, dass in der Stadt niemand den Hut aufgesetzt hat und gegangen ist und so weiter. Also diese Dinge habe ich ganz viel mitbekommen und konnte eben da auch Fortschritte beobachten, also Heilungsfortschritte. Menschen, die wieder gelacht haben, Menschen, die aus der Reha kamen und wieder auf einem Bein tanzen konnten. Menschen, deren Uhr stehen geblieben ist in den Tagen der Anschlagsnacht und die gesagt haben, ich stelle meine Uhr erst wieder, wenn es mir besser geht. Und dann habe ich die betroffene Person im Gericht im Februar getroffen und dann hat sie mir gesagt, strahlend gesagt, Herr Rittberger, wenn Sie am Montag wieder in die Gruppe kommen, dann machen wir die Batterie zusammen wieder rein. Also das konnte ich eben, das konnte ich eben bezeugen und miterleben und das war sehr berührend und ich bin da sehr dankbar, dass mir da so viel Vertrauen vorgeschossen wurde.
1: Diesen Text übernahm Regisseur Sebastian Nübling, der sich bereits einen Namen mit der Bearbeitung gesellschaftlich relevanter Themen machte. Er versprach auch die nötige Sensibilität, um den Text auf die Bühne zu bringen.
2: Das Stück ist beschreibt verschiedene Situationen vielleicht. Das ist eine Malerin in ihrem Atelier, die nicht mehr malen kann. Es gibt einen Trauerkreis, Leute, die sich austauschen über, was ihnen passiert ist. Es gibt SeelsorgerInnen, also Profis, die in diese Trauerkreise leiten, die sich über ihre Arbeit unterhalten. Es gibt eine Person, die durch die Stadt läuft, nicht genau weiß, wo kann ich mich hinsetzen, weil ich fühle mich überall unwohl. Es gibt eine Krankenschwester mit einem arabischen Hintergrund, die rassistischen Übergriff erfährt. Und dieses Arsenal beobachtet man in 4 Zeitebenen. Einmal so vielleicht ein Vierteljahr nach dem Anschlag, ein halbes Jahr später, rund um den Jahrestag und noch weiter weg. Also so, und das ist die Konstruktion von dem Text, der sozusagen, ich beobachte in Zeitsprüngen, wie sich Bewältigung von Trauer und von Schmerz entwickelt.
1: Womit dieses Werk einen durchaus allgemeingültigen Zusammenhang herstellen durfte, vor allem weil die im konkreten Fall des Weihnachtsmarktattentates erlittenen Traumata auch für andere Ereignisse prägend sein dürften. Ob der Attentäter von Halle oder der erst kürzlich stattgefundene Amoklauf in Leipzig, sie alle hinterließen traumatisierte Opfer, die neben erlittenen körperlichen Schäden auch seelische davontrugen. Und noch etwas wird in diesem Schauspiel mitschwingen, die Stadtgesellschaft, die sich in ihrer Gesamtheit auch im historischen Kontext damit auseinandersetzen muss.
0: Also ich musste mir diese Frage, inwiefern die Wunden der Stadt noch offen sind möglicherweise oder vernarbt sind oder in welcher Form sie vernarbt sind, die musste ich mir zwangsläufig stellen, weil das am alten Markt einfach sich ja in Form der Architektur und in Form der Gedenkkultur, die es schon gab, aber auch der Geschichten, die erzählt werden, darstellt. Das heißt, mich hat interessiert, wie Menschen jetzt in dieser schrecklichen Zeit, also was ihnen hilft, wie ihnen dieser geschichtliche Raum auch hilft zu heilen oder möglicherweise hinderlich daran ist. Das habe ich vorhin versucht zu beschreiben. Also unter diesem Stichwort mehrfache Zerstörung Magdeburgs, ist das jetzt etwas, was Betroffenen hilft, dass quasi Magdeburg vielfach zerstört wurde und immer wieder aufgestanden ist? Oder ist das etwas, was jetzt eins

0: zu viel ist. Diesmal schaffen wir es nicht. Das habe ich eben auch gehört. Das heißt, oder indem der Beigeordnete, der am Abend entschieden hat, wo die Kränze und Kerzen abgelegt werden, nämlich vor der Johanneskirche, dass mir einfach sozusagen auch geschichtsträchtige Orte, die trauernde Magdeburg als Wahrzeichen der Stadt, als eine, die sozusagen so vom 30-jährigen Krieg bis zur Zerstörung des alten Markts und der Innenstadt Magdeburgs 1945 eigentlich einen sehr weiten Bogen spannt. Dieses Narrativ ist mir vielfach begegnet und ich habe mich sozusagen auch gefragt, wer es wie bemüht und wozu. Ne? Und für die einen ist es etwas, eine Erfahrung von Resilienz und gemeinsam wieder Aufbau. Und die Trümmerfrauen sehen wir ja auch vor dem Portal der Johanneskirche. Also wer sind die heutigen Trümmerfrauen? Mhm. Wer baut das Gemeinwesen wieder auf? Wer stiftet die Kohärenz, die es braucht, um den Alltag zu bewältigen? Insofern spielten diese Stimmen immer wieder mit rein in den Text.
1: Die Premiere von Wunde Stadt wird am kommenden Samstag sein. Bisher sieht es jedoch so aus, dass sich nicht allzu viele Zuschauer für diese Form der künstlerischen Auseinandersetzung mit dem schwierigen Thema interessieren würden. Denn der Vorverkauf selbst für die Premiere verläuft eher schleppend. Vielleicht haben aber auch viele Sorgen, dass sie als Zuschauer in Protestaktionen hineingezogen werden oder sie sich überhaupt nicht mit diesem schwierigen Thema auseinandersetzen wollen. Zumindest sind bis zur Sommerpause neben der Premiere erst einmal 4 weitere Aufführungen geplant. Freie Kost und Logis sowie ein Taschengeld von 200 Euro gibt es für ein Sommerpraktikum in Halles Partnerstadt Karlsruhe, auf das sich ab sofort junge Studenten bewerben können. Das Praktikum findet vom 3. bis zum 21. August statt, und zwar in Dienststellen der Stadtverwaltung Karlsruhe. Das hallische Büro des Oberbürgermeisters ist für die Bewerbungsphase zuständig, weshalb man seine Bewerbung auch dorthin richten sollte. Neben einem Motivationsschreiben und einem Lebenslauf sind auch die Immatrikulationsbescheinigung und ein Passbild erforderlich. Für die Bewerbung hätte man bis zum 7. Juni Zeit. Es reicht übrigens, die Unterlagen als E-Mail an repräsentation@halle.de zu schicken.
2: Da sitzen Sie auf einer Bank im Nordabschnitt des Magdeburger Breitewegs und warten geduldig auf Ihre Chance. Denn das ist Tatjana Genrich mit ihren Mitstreitern, das ist die amtierende Miss Deutschland, denn gleich beginnt ein Casting als potenzielles Model für Damen und Herren. Das ist ein Ausschnitt aus der aktuellen Fashion Show des Libanesen Suha Murad auf der Pariser Modewoche Frühling-Sommer 2026. Sie ist typisch für die Präsentation einer aktuellen Kollektion in der Gegenwart. Es fällt auf, dass die Models wirken wie eine Klonarmee, denn das einzelne Model muss die Konfektionsgröße 36 tragen, etwa 1,80 Meter groß sein, symmetrisches Gesicht haben und ansonsten austauschbar sein, denn mögliche Individualität darf nicht von der Mode ablenken. Das ist das aktuelle Cover der deutschen Vogue, die führende Modezeitung, und das ist kein Modell, sondern die erfolgreiche englische Schauspielerin Simon Ashley. Das ist die erste Doppelseite einer 10-seitigen Fotostrecke im gleichen Heft, geschätzte Kosten etwa 15.000 Euro, genannt werden Fotograf und Stylistin. Das schöne Gesicht bleibt anonym. Und das ist Werbung in einer regionalen Monatszeitschrift. Die hier verwendeten Bilder stammen aus großen Fotodatenbanken, wo man für relativ wenig Geld Gesichter von Menschen kaufen kann, die gar nicht wissen, für was für ein Produkt sie eigentlich werben. Aber der Traum vom Laufsteg ist ungebrochen, und dass der möglicherweise in Erfüllung geht, das ist das Versprechen von Tatjana Genrich, die seit 2019 ihre Modeschule und die damit verbundene Agentur betreibt. Wer mit den Träumen junger Menschen arbeitet, hat eine besondere Verantwortung, denn als Model, egal ob männlich oder weiblich, kann man, und das ist dem werbenden Charakter der Branche geschuldet, nicht ewig arbeiten.
3: Also als erstes ist uns natürlich wichtig, dass wir die Models komplett überhaupt ein bisschen in dieses Business reinnehmen, dass die überhaupt verstehen, was die überhaupt da machen. Ne? Weil die meisten haben eigentlich gar keine Vorahnung, wie es eigentlich im Business abläuft. Und das

0: Es ist eigentlich unsere Aufgabe, die Leute so ein bisschen auf den Weg mitzunehmen, alles denen beizubringen, zu erklären. Und deswegen gibt es ja auch die Modelschule hier schon seit 7 Jahren und nehmen natürlich auch die Agentur. Und wir machen unterschiedliche Events, Veranstaltungen, Fotoshootings, je nachdem, also wirklich ganz unterschiedliche Dinge.
1: Da es Mode für Damen und Herren, für Kinder und Senioren gibt, braucht eine Agentur auch bereitwillige Kandidaten, die die jeweiligen Anforderungen erfüllen. Die 10 Meter Weg zwischen Fenster und Jury sind der Abstand zwischen Hoffnung und der Aussage, danke, wir melden uns gegebenermaßen. Hier entscheidet sich dann, ob der Traum weitergeht oder sein Ende findet. Und noch sind diese Kandidatinnen voller Hoffnung.
2: Ich verspreche mir Unterstützung, wenn man in einer guten Agentur ist, dass man Unterstützung bekommt, Professionalität natürlich auch irgendwo bekommt, sich persönlich und auch professionell weiterentwickeln kann. Das Allerwichtigste ist, authentisch bleiben. Authentisch bleiben und im Team zusammen zu funktionieren.
3: Also ich möchte in meine Weiblichkeit kommen, das Strahlen, möchte selbstbewusster werden, das auch ausdrücken und zeigen, dass man sich halt nicht verstecken soll. Und egal, was für einen Beruf man hat, sein bestes Potenzial zu entfalten. Ja.
4: Es wird hier Coaching und Weiterbildung geben. Das ist ja wahrscheinlich, das ist ja das erklärte Ziel dieser Agentur, die Damen und Herren, die hier betreut werden, auch entsprechend zu begleiten. Was versprichst du dir davon?
3: Zu wachsen. Also ich möchte aus mir herauswachsen. Das wünsche ich mir, das hoffe ich mir. Ja. Und deswegen habe ich mich auch hier beworben.
1: Die Modebranche ist wie alle Branchen den Einflüssen der Zeit unterworfen. Und gerade was Fotos für Journale angeht, ist das Erstellen digitaler Gesichter mit künstlicher Intelligenz eine kostensparende Angelegenheit. Und das weiß man auch in Magdeburg.
0: Also ich muss tatsächlich sagen, meiner Meinung nach, wir leben ja hier in Sachsen-Anhalt, Magdeburg, hier ist das noch nicht der Fall. Wir sind ja auch sehr lokal, aber natürlich machen wir auch außerhalb Mondschauen wie Mailand und so weiter. Trotzdem, der Mensch wird sich mehr für normale andere Persönlichkeiten interessieren als für eine künstliche Figur. Deswegen bin ich der Meinung, dass irgendwann dieser Hype vorbeigehen wird mit diesen künstlich erstellten Models, weil ich bin ganz sicher, weil selbst wenn ich auf Instagram, sage ich mal, scrolle dann und irgendwelche KI-generierten Models sehe, da vergeht sofort das Interesse. Ich bin mir ziemlich sicher, dieser Hype wird nicht lange anhalten. Natürlich unterstützt uns KI sehr stark, aber ich bin mir ziemlich sicher, dass das fürs Model-Business nicht lange anhalten wird.
1: Dass man von hier aus auch Erfolg haben kann, beweist Beatrice Bodruck, denn sie hat hier ihre ersten Schritte im Model-Business gemacht.
4: Du hast erste Erfahrungen im Model-Business gemacht. Was genau. Meinst du, worauf kommt es an, wenn man national oder möglicherweise auch international Karriere machen möchte?
2: Auf jeden Fall würde ich sagen, eine sehr gute Agentur suchen, die dich überall vermittelt und allgemein Kontakte für dich knüpft und also zuerst Agentur, dann an dein Selbstbewusstsein arbeiten und dich nicht so oft vergleichen mit den anderen Models und bodenständig bleiben, genau.
1: Hier im Breiteweg wird für die regionale Szene gecastet und angesichts der sehr aktiven Agentur wird es sicher verschiedene Gelegenheiten geben, als Model auf dem Laufsteg seinen Weg zu finden. Doch vorher muss dafür noch einiges gelernt werden.
5: Am 3. Juli ist es in Halle wieder Zeit für eine lange Nacht der Wissenschaften. Bis jetzt haben über 90 universitäre und außeruniversitäre Einrichtungen ihre Teilnahme zugesagt, um an diesem Freitag ab 17 Uhr mehr als 400 verschiedene Veranstaltungen anzubieten. Auch diese lange Nacht der Wissenschaften wird erneut unter der Federführung der Martin-Luther-Universität stattfinden, die unterdessen das komplette Programm zum Nachlesen veröffentlicht hat. Unter www.lndwhalle.de findet man den kompletten Veranstaltungskalender. 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
3: Willkommen zurück. Etwa 55.000 Studierende gibt es in Sachsen-Anhalt, die am 6. September zur Landtagswahl an die Wahlurnen gerufen werden. Da sind aber noch Semesterferien, weshalb die Studentenvertretung der Kunsthochschule Burg-Giebichenstein beschlossen hat, eine Kampagne zur Nutzung der Briefwahl zu starten. Ziel ist es, Studierenden eine rechtzeitige Planung ihrer Stimmabgabe zu ermöglichen, um so eine möglichst hohe Wahlbeteiligung zu erreichen. Unterstützt durch die Landesrektorenkonferenz wird die Kampagne das Demokratietool wahlbrief.de von Frag den Staat benutzen, um über die Möglichkeiten der Briefwahl zu informieren. Man greift auf dieses Werkzeug zurück, weil über www.wahlbrief.de besonders einfach die Briefwahlunterlagen beantragt werden können. Die Kampagne beginnt in diesen Tagen und wird über digitale Kanäle sowie über Printmedien an den Hochschulen und Universitäten verbreitet. Die dabei verwendeten werbenden Botschaften wurden dazu von den Studierenden der Burg erarbeitet.

0: Die Königstage stehen wieder an. Das große Stadtfest in der Welterbestadt zwischen dem Schlossberg und dem Marktplatz. Das Programm ist bekannt und es wird bunt, es wird laut und es wird ein weiteres Highlight.
1: Das Stadtfest geht über drei Tage, über drei volle Tage diesmal. Und zwar Freitag, den 22. Mai um 14 Uhr wird auf der großen Bühne am Markt eröffnet. Mit traditionell Freibieranstich, so wie wir es aus der Tradition aus dem Gildefest kennen. Wir werden kurz den Ablauf skizzieren, werden auch Ehrengäste haben aus unserer Partnerstadt Eulnerd-Amerie. Wir feiern ja dieses Jahr 65 Jahre Städtepartnerschaft. Und anschließend wird der Oberbürgermeister mit Vertretern Stadtrat etc. einen Rundgang durchs Festgebiet machen.
0: Bereits ab Freitag geht es los. Musik auf den verschiedenen Bühnen, ob auf dem Markt, auf dem Schlossberg oder auch bei Mathildenbrunn. Ein Mittelaltermarkt, wie im vergangenen Jahr im Wortgarten und das allseits beliebte Kinderparadies. Auf dem Karl-Ritter-Platz gibt es wieder kulinarische Angebote mit abwechslungsreichen Leckereien. Dazwischen das historische Einkaufserlebnis in der Steinbrücke. Mit den Aufführungen des Kaiserfrühlings kann man auf dem Finkenherd vieles über die Vergangenheit lernen.
1: Und neben den Shows Samstag, Freitag, Samstagabend und auch Sonntag teilweise noch, freue ich mich ganz besonders auf die abendliche Lesershow, die so die Geschichte Quedlinburgs mit aufnimmt und ein ganz besonderes Highlight wird.
0: Möglich machen dieses große Stadtfest übrigens die vielen Sponsoren. Für ihre Unterstützung haben sie jetzt Urkunden bekommen. Zusammen mit ihrer Unterstützung konnten die Königstage in den letzten Jahren überhaupt erst so möglich werden.
1: Und da sind wir sehr froh, dass dieses Sponsoring ist ja für mich auch und für uns ein Ausdruck des Zusammenhalts in unserer Stadt. Und dass das auch in so schwierigen Zeiten, die wir aktuell haben, so stark ist, noch stärker, noch wachsend als im Vorjahr, rund um die 55.000 Euro insgesamt, das finde ich schon sehr beeindruckend und ist für mich ein klares Zeichen der Verbundenheit unserer Unternehmen mit ihrer Stadt und mit ihren Menschen.
0: Für Gäste und Anwohner sind neben der guten Stimmung auch die mit dem Fest einhergehenden

Absperrungen der Innenstadt von Bedeutung. Auf dem Festgelände kommt es zwischen dem 21. und 25. Mai zu Einschränkungen. Während der Festtage gibt es eine Einfahrtssperre zwischen 9.30 Uhr und 0.30 Uhr nachts. Alle weiteren Infos finden Sie dazu auch unter www.quedlinburg-info.de/Königstage.

0: Die MDF1 Wettervorhersage für den 19. und 20. Mai. In der Nacht zum Mittwoch ist der Himmel wolkig, teils auch stark bewölkt und es kann noch leichten Regen geben. Die Nachttemperaturen gehen auf milde 11 bis 8 Grad zurück. Der Wind weht leicht und hat auf südliche Richtung gedreht. Am Mittwoch ist der Himmel wechselnd wolkig, meist auch stark bewölkt. Es wird gelegentlich regnen und es können sich am Nachmittag örtlich Gewitter ausbilden. Die Temperaturen steigen auf Höchstwerte von 18 bis 20 Grad. Der Wind weht schwach, am Nachmittag leicht böig, aus Südwest bis westlicher Richtung. Die weiteren Aussichten bis zum Samstag. In Richtung Pfingstwochenende klettern die Temperaturen auf sommerliche Werte. Ein Hochdruckgebiet sorgt für einen nur leicht bewölkten Himmel. Es gibt immer mehr Sonnenstunden und regnen wird es erstmal nicht mehr.
1: Wie erkennt man Deepfakes und Fake News? Dieser Frage will man am Mittwoch in der Stadtbibliothek nachgehen und dabei über den Umgang mit KI informieren. Vorgestellt werden praktische Beispiele, aber auch die Wirkungsweise von KI-Tools, mit denen solche Inhalte erstellt werden können. Ziel der Veranstaltung, die um 16 Uhr beginnen soll, ist es, Unsicherheiten abzubauen und einen bewussteren Umgang mit digitalen Medien zu fördern. Der Eintritt dazu ist frei. Um den staatlichen Kunsthandel in der DDR soll es am Mittwochabend in einer Veranstaltung im Frauenzentrum Weiberwirtschaft in der Karl-Liebknecht-Straße gehen. Das Frauenzentrum wurde auch als Veranstaltungsort bestimmt, weil der Schwerpunkt dieses Vortrages auf DDR-Künstlerinnen gelegt werden soll, die zwischen 1945 und 1989 in der DDR tätig waren. Den Vortrag hält Dr. Christine Müller-Wenzel, die für zahlreiche Ausstellungen und Publikationen zur Kunst des 20. und 21. Jahrhunderts verantwortlich zeichnete. Ihr Vortrag beginnt um 18 Uhr. Ja, um 18.30 Uhr beginnt am Mittwoch auch ein neues Direktmagazin für Halle. Hier geht es gleich weiter mit unserer Ausgabe für Magdeburg. Ich hoffe, Sie sind dann wieder mit dabei. Bis dahin auf Wiedersehen und bleiben Sie gesund.

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0: In der vorigen Woche gab es wieder eine Roadpoll-Kontrollaktion, die sich diesmal besonders um den gewerblichen Güter- und Personenverkehr widmete. 226 Beamte waren dafür im Einsatz und die fädelten 436 Fahrzeuge aus dem Verkehr. Bei fast 40% der Kontrollierten gab es Anlass zu Beanstandungen, wobei am häufigsten Verstöße gegen Sozialvorschriften wie den Lenkzeiten moniert wurden. 33 Fahrzeuge waren unsicher beladen oder überladen und bei 23 Fahrzeugen mussten technische Mängel konstatiert werden, die bei 12 LKWs so schwerwiegend waren, dass man die Weiterfahrt untersagte. Tamara Zieschank, die zuständige Innenministerin, beunruhigte vor allem die hohe Zahl der Verstöße gegen die Lenk- und Ruhezeiten, denn viele schwere Lkw-Unfälle gehen auf übermüdete Fahrer zurück, weshalb man auch außerhalb solcher Roadpoll-Aktionen konsequent den Güter- und Personenverkehr kontrollieren wird. Und damit ein herzliches Willkommen zum MDF1 Direktmagazin am Dienstag. Einer der schwerwiegenden Fälle bei dieser Aktionswoche betraf einen ungarischen Lkw. Der Tachograf zeigte nicht nur zahlreiche Geschwindigkeitsverstöße an, der Sattelzug hatte auch einen beschädigten Reifen, weswegen man die Weiterfahrt verbot. Die Fahrer gaben an, dass das Problem ihrem Chef schon seit einem Monat bekannt gewesen sei. Dennoch wies er sie an, jeden Tag eine Wegstrecke von 700 Kilometern schaffen zu müssen. Die Polizei fertigte deshalb auch eine Anzeige gegen den verantwortlichen Unternehmer an und sie erhob eine Sicherheitsleistung von 3.000 Euro. Am Anfang stand der Wunsch nach einer wie auch immer gearteten Möglichkeit zur Trauerbewältigung nach den Ereignissen des Weihnachtsmarktattentates im Dezember 2024. So auch bei den Künstlern des Theaters Magdeburg, die ebenfalls unmittelbar in die Geschehnisse involviert waren. Zum Beispiel, weil man das Opernhaus zur Verfügung stellte, um Medienvertretern oder Hilfskräften Möglichkeiten zum Arbeiten zu geben. Künstler sind geneigt, sich solche Ereignisse mit den Mitteln ihrer Kunst zu stellen. Und so hatte man es auch am Schauspielhaus vor. Der Autor Kevin Rittberger stellte sich der schwierigen Aufgabe und verfasste einen Text, der auf die Bühne gebracht werden sollte. Dazu regte sich zum Teil auch sehr lautstark vorgetragener Widerstand. Gab es doch Sorgen, dass so ein Theaterprojekt dem Täter eine Möglichkeit geben würde, sich zu rechtfertigen. Durchaus legitime Kritik am Vorhaben, so Intendant Schawas. Doch als Forderungen nach einem Verbot laut wurden, verwahrten sich die Verantwortlichen dagegen, denn das würde sich gegen die Freiheit des Theaters wenden. Außerdem war das auch nicht das Ansinnen von Kevin Rittberger, der für seinen Text vor allem die Nähe zu Hilfskräften und Betroffenen suchte.
1: Also ich hatte über die Frau Maschek, die Koordinatorin der Notfallseelsorge war an der Anschlagsnacht, war auch über Frau Gräf aus den Pfeifferschen Stiftungen, Herrn Obhagen, hatte ich sozusagen traumaverständige Personen, die mir auch häufig filtern konnten oder aus ihrer Arbeit schildern konnten, wie es den Betroffenen und Hinterbliebenen zum entsprechenden Zeitpunkt ging, wie es ihnen dann ging, auch wenn ich nicht direkt mit ihnen sprechen konnte. Ich konnte also auch immer den Kontakt halten, sozusagen mittelbar und mich erkundigen. Und hatte aber auch relativ schnell Zugang zu dieser Selbsthilfegruppe, die die Räume des Trauerinstituts zur Verfügung bekommen haben und war da einige Male eingeladen und konnte einfach da sein. Ich war auch manches Mal einfach da und habe zugehört und habe auch gesagt, ich will euch gar nicht oder möchte Sie, sind immer noch per Sie, ich möchte Sie gar nicht aushorchen, sondern ich möchte gerne einfach da sein und schauen, bezeugen, wie es Ihnen heute geht, wie es Ihnen jetzt geht im Vergleich zu vor 2 Monaten. Und da ging es auch ganz häufig um ganz profane Dinge wie Antragstellung oder kriege ich eine Haushaltshilfe und wenn nicht, warum? Warum macht mich das wütend, dass in der Stadt niemand den Hut aufgesetzt hat und gegangen ist und so weiter. Also diese Dinge habe ich ganz viel mitbekommen und konnte eben da auch Fortschritte beobachten, also Heilungsfortschritte. Menschen, die wieder gelacht haben, Menschen, die aus der Reha kamen und wieder auf einem Bein tanzen konnten. Menschen, deren Uhr stehen geblieben ist, in den Tagen der Anschlagsnacht und die gesagt haben, ich stelle meine Uhr erst wieder, wenn es mir besser geht. Und dann habe ich die betroffene Person im Gericht im Februar getroffen und dann hat sie mir gesagt, strahlend gesagt, Herr Rittberger, wenn Sie am Montag wieder in die Gruppe kommen, dann machen wir die Batterie zusammen wieder rein. Also das konnte ich eben, bezeugen und miterleben und das war sehr berührend und ich bin da sehr dankbar, dass mir da so viel Vertrauen vorgeschossen wurde.
0: Diesen Text übernahm Regisseur Sebastian Nübling, der sich bereits einen Namen mit der Bearbeitung gesellschaftlich relevanter Themen machte. Er versprach auch die nötige Sensibilität, um den Text auf die Bühne zu bringen.
2: Das Stück ist beschreibt verschiedene Situationen vielleicht. Das ist eine Malerin in ihrem Atelier, die nicht mehr malen kann. Es gibt einen Trauerkreis, Leute, die sich austauschen über, was ihnen passiert ist. Es gibt SeelsorgerInnen, also Profis, die in diesen Trauerkreise leiten, die sich über ihre Arbeit unterhalten. Es gibt eine Person, die durch die Stadt läuft, nicht genau weiß, wo kann ich mich hinsetzen, weil ich fühle mich überall unwohl. Es gibt eine Krankenschwester mit einem arabischen Hintergrund, die einen rassistischen Übergriff erfährt. Und dieses Arsenal beobachtet man in vier Zeitebenen. Einmal so vielleicht ein Vierteljahr nach dem Anschlag, ein halbes Jahr später, rund um den Jahrestag und noch weiter weg. Also so, und das ist die Konstruktion von dem Text, der sozusagen, ich beobachte in Zeitsprüngen, wie sich Bewältigung von Trauer und von Schmerz entwickelt.
0: Womit dieses Werk einen durchaus allgemeingültigen Zusammenhang herstellen durfte, vor allem weil die im konkreten Fall des Weihnachtsmarktattentates erlittenen Traumata auch für andere Ereignisse prägend sein dürften. Ob der Attentäter von Halle oder der erst kürzlich stattgefundene Amoklauf in Leipzig, sie alle hinterließen traumatisierte Opfer, die neben erlittenen körperlichen Schäden auch seelische davontrugen. Und noch etwas wird in diesem Schauspiel mitschwingen, die Stadtgesellschaft, die sich in ihrer Gesamtheit auch im historischen Kontext damit auseinandersetzen muss.
1: Also ich musste mir diese Frage, inwiefern die Wunden der Stadt noch offen sind möglicherweise oder vernarbt sind oder in welcher Form sie vernarbt sind, die musste ich mir zwangsläufig stellen, weil das am alten Markt einfach sich ja in Form der Architektur und in Form der Gedenkkultur, die es schon gab, aber auch der Geschichten, die erzählt werden, darstellt. Das heißt, mich hat interessiert, wie Menschen jetzt in dieser schrecklichen Zeit, also was ihnen hilft, wie ihnen dieser geschichtliche Raum auch hilft zu heilen oder möglicherweise hinderlich daran ist. Das habe ich vorhin versucht zu beschreiben. Also unter diesem Stichwort mehrfache Zerstörung Magdeburgs, ist das jetzt etwas, was Betroffenen hilft, dass quasi Magdeburg vielfach zerstört wurde und immer wieder aufgestanden ist? Oder ist das etwas, was jetzt eins zu viel ist? Diesmal schaffen wir es nicht. Das habe ich eben auch gehört. Das heißt, oder indem der Beigeordnete, der am Abend entschieden hat, wo die Kränze und Kerzen abgelegt werden, nämlich vor der Johanneskirche, dass mir einfach sozusagen auch geschichtsträchtige Orte, die trauernde Magdeburg als Wahrzeichen der Stadt, als eine, die sozusagen so vom 30-jährigen Krieg bis zur Zerstörung des alten Markts und der Innenstadt Magdeburgs 1945 eigentlich einen sehr weiten Bogen spannt. Dieses Narrativ ist mir vielfach begegnet und ich habe mich sozusagen auch gefragt, wer es wie bemüht und wozu. Ne? Und für die einen ist es etwas, eine Erfahrung von Resilienz und gemeinsam wieder Aufbau. Und die Trümmerfrauen sehen wir ja auch vor dem Portal der Johanneskirche. Also wer sind die heutigen Trümmerfrauen? Mhm. Wer baut das Gemeinwesen wieder auf? Wer stiftet die Kohärenz, die es braucht, um den Alltag zu bewältigen? Insofern spielten diese Stimmen immer wieder mit rein in den Text.
0: Die Premiere von Wunde Stadt wird am kommenden Samstag sein. Bisher sieht es jedoch so aus, dass sich nicht allzu viele Zuschauer für diese Form der künstlerischen Auseinandersetzung mit dem schwierigen Thema interessieren würden. Denn der Vorverkauf selbst für die Premiere verläuft eher schleppend. Vielleicht haben aber auch viele Sorgen, dass sie als Zuschauer in Protestaktionen hineingezogen werden oder sie sich überhaupt nicht mit diesem schwierigen Thema auseinandersetzen wollen. Zumindest sind bis zur Sommerpause neben der Premiere erst einmal 4 weitere Aufführungen geplant. Die Magdeburger Polizei vermeldete einen unnatürlichen Todesfall in einer Wohnung in der Liebermannstraße. In diese wurden die Beamten am Sonntag gerufen, nachdem man dort eine leblose männliche Person vorfand. Der ebenfalls hinzugezogene Rettungsdienst konnte nur noch den Tod des 74-jährigen Deutschen feststellen. Im Zuge der weiteren Ermittlungen verdichteten sich die Hinweise, dass der Mann infolge von Fremdeinwirkung ums Leben kam, und es erhärtete sich der Verdacht gegen einen 26-jährigen Deutschen, den man daraufhin vorläufig festnahm. Derzeit ist die Polizei dabei, weitere Ermittlungen anzustrengen und Beweise zu sichern.
3: Da sitzen sie auf einer Bank im Nordabschnitt des Magdeburger Breitewegs und warten geduldig auf ihre Chance. Denn das ist Tatjana Genrich mit ihren Mitstreitern, das ist die amtierende Miss Deutschland, denn gleich beginnt ein Casting als potenzielles Model für Damen und Herren. Das ist ein Ausschnitt aus der aktuellen Fashion Show des Libanesen Suha Murad auf der Pariser Modewoche Frühling-Sommer 2026. Sie ist typisch für die Präsentation einer aktuellen Kollektion in der Gegenwart. Es fällt auf, dass die Models wirken wie eine Klonarmee, denn das einzelne Model muss die Konfektionsgröße 36 tragen, etwa 1,80 Meter groß sein, symmetrisches Gesicht haben und ansonsten austauschbar sein, denn mögliche Individualität darf nicht von der Mode ablenken. Das ist das aktuelle Cover der deutschen Vogue, die führende Modezeitung, und das ist kein Modell, sondern die erfolgreiche englische Schauspielerin Simon Ashley. Das ist die erste Doppelseite einer 10-seitigen Fotostrecke im gleichen Heft. Geschätzte Kosten etwa 15.000 Euro. Genannt werden Fotograf und Stylistin. Das schöne Gesicht bleibt anonym. Und das ist Werbung in einer regionalen Monatszeitschrift. Die hier verwendeten Bilder stammen aus großen Fotodatenbanken, wo man für relativ wenig Geld Gesichter von Menschen kaufen kann, die gar nicht wissen, für was für ein Produkt sie eigentlich werben. Aber der Traum vom Laufsteg ist ungebrochen und dass der möglicherweise in Erfüllung geht, das ist das Versprechen von Tatjana Genrich, die seit 2019 ihre Modeschule und die damit verbundene Agentur betreibt. Wer mit den Träumen junger Menschen arbeitet, hat eine besondere Verantwortung, denn als Model, egal ob männlich oder weiblich, kann man, und das ist dem werbenden Charakter der Branche geschuldet, nicht ewig arbeiten.
4: Also als erstes ist uns natürlich wichtig, dass wir die Models komplett überhaupt ein bisschen in dieses Business reinnehmen, dass die überhaupt verstehen, was die überhaupt da machen. Ne? Weil die meisten haben eigentlich gar keine Vorahnung, wie es eigentlich im Business abläuft. Und das ist eigentlich unsere Aufgabe, die Leute so ein bisschen auf den Weg mitzunehmen, alles denen beizubringen, zu erklären. Und deswegen gibt es ja auch die Modelschule hier schon seit 7 Jahren und nehmen natürlich auch die Agentur. Und wir machen unterschiedliche Events, Veranstaltungen, Fotoshootings, je nachdem, also wirklich ganz unterschiedliche Dinge.
3: Da es Mode für Damen und Herren, für Kinder und Senioren gibt, braucht eine Agentur auch bereitwillige Kandidaten, die die jeweiligen Anforderungen erfüllen. Die 10 Meter Weg zwischen Fenster und Jury sind der Abstand zwischen Hoffnung und der Aussage, danke, wir melden uns gegebenermaßen. Hier entscheidet sich dann, ob der Traum weitergeht oder sein Ende findet. Und noch sind diese Kandidatinnen voller Hoffnung.
5: Ich verspreche mir Unterstützung, wenn man in einer guten Agentur ist, dass man Unterstützung bekommt, Professionalität natürlich auch irgendwo bekommt, sich persönlich und auch professionell weiterentwickeln kann. Das Allerwichtigste ist, authentisch bleiben und im Team zusammen zu funktionieren.
6: Also ich möchte in meine Weiblichkeit kommen, in das Strahlen, möchte selbstbewusster werden, das auch ausdrücken und zeigen, dass man sich halt nicht verstecken soll. Und egal, was für einen Beruf man hat, ja, sein bestes Potenzial zu entfalten. Ja.
7: Es wird hier Coaching und Weiterbildung geben. Das ist ja wahrscheinlich, das ist ja das erklärte Ziel dieser Agentur, die Damen und Herren, die hier betreut werden, auch entsprechend zu begleiten. Was versprichst du dir davon?
6: Zu wachsen. Also ich möchte aus mir herauswachsen. Das wünsche ich mir, das hoffe ich mir. Ja. Und deswegen habe ich mich auch hier beworben.
3: Die Modebranche ist wie alle Branchen den Einflüssen der Zeit unterworfen. Und gerade was Fotos für Journale angeht, ist das Erstellen digitaler Gesichter mit künstlicher Intelligenz eine kostensparende Angelegenheit. Und das weiß man auch in Magdeburg.
4: Also ich muss tatsächlich sagen, meiner Meinung nach, wir leben ja hier in Sachsen-Anhalt, Magdeburg, hier ist das noch nicht der Fall. Wir sind ja auch sehr lokal, aber natürlich machen wir auch außerhalb Mundschauen wie Mailand und so weiter. Trotzdem, der Mensch wird sich mehr für normale andere Persönlichkeiten interessieren als für eine künstliche Figur. Deswegen bin ich der Meinung, dass irgendwann dieser Hype vorbeigehen wird mit diesen künstlich erstellten Models, weil ich bin ganz sicher, weil selbst wenn ich auf Instagram, sage ich mal, scrolle dann und irgendwelche KI-generierten Models sehe, da vergeht sofort das Interesse. Ich bin mir ziemlich sicher, dieser Hype wird nicht lange anhalten. Natürlich unterstützt uns KI sehr stark, aber ich bin mir ziemlich sicher, dass das fürs Model-Business nicht lange anhalten wird.
3: Dass man von hier aus auch Erfolg haben kann, beweist Beatrice Bodruck, denn sie hat hier ihre ersten Schritte im Model-Business gemacht.
7: Du hast erste Erfahrungen im Model-Business gemacht. Was meinst du, worauf kommt es an, wenn man national oder möglicherweise auch international Karriere machen möchte?
8: Auf jeden Fall würde ich sagen, eine sehr gute Agentur suchen, die dich überall vermittelt und allgemein Kontakte für dich knüpft und ja, also zuerst Agentur, dann an dein Selbstbewusstsein arbeiten und dich nicht so oft vergleichen mit den anderen Models und bodenständig bleiben, genau.
3: Hier im Breiteweg wird für die regionale Szene gecastet und angesichts der sehr aktiven Agentur wird es sicher verschiedene Gelegenheiten geben, als Model auf dem Laufsteg seinen Weg zu finden. Doch vorher muss dafür noch einiges gelernt werden.
0: Flexible Unterrichtsmodelle können die Motivation von Schülern erhöhen, eigenverantwortliches Lernen fördern und praxisnahe Bildungsangebote fördern. Zu diesem Ergebnis kommt die Auswertung eines Modellprojektes, an dem seit dem Schuljahr 2022/23 14 Schulen in Sachsen-Anhalt teilgenommen haben. Die betrachteten Lernansätze waren unter anderem eigenverantwortliches Lernen und projektbasierter Unterricht, stärkere Praxisorientierung und Berufsbezug, flexible Zeitstrukturen sowie multiprofessionelle Zusammenarbeit. Erste Ergebnisse des Modellprojektes sind bereits verstetigt und wirksam, vor allem die Praxislerntage sowie die Nutzung digitaler Lehr- und Lernformate wurden bereits im Schulgesetz des Landes verankert, wenn man sich davon besonders nachhaltige Effekte verspricht. Die beteiligten Schulen zogen bereits eine erste Bilanz, denn das Projekt wird noch bis zum 31. Juli weitergeführt. Danach soll die finale Auswertung erfolgen. Die Reklame.
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3: Willkommen zurück. Der eigentlich im März angesetzte Meisterschaftskampf von SES-Boxer Roman Fress wird nun am 30. Mai stattfinden. Nun gab der Magdeburger Boxstall den Gegner bekannt. Es handelt sich um Cruisergewichtler Ahmet Çoksay. Unterdessen ist die Bedeutung dieses Kampfes gewachsen, denn es geht mittlerweile um gleich drei Titel der WBO. Den Interconti-Titel, den Europa- und den International Champion. Der Sieger dieses Kampfes wird sich darüber hinaus als Herausforderer von WBO-Weltmeister David Benavidez qualifizieren. Bekommt also direkt eine Chance auf einen WM-Titelkampf. Die Boxgala am 30. Mai wird übrigens auf dem Magdeburger Messegelände stattfinden.

0: Die Königstage stehen wieder an. Das große Stadtfest in der Welterbestadt zwischen dem Schlossberg und dem Marktplatz. Das Programm ist bekannt und es wird bunt, es wird laut und es wird ein weiteres Highlight.
1: Das Stadtfest geht über drei Tage, über drei volle Tage diesmal. Und zwar Freitag, den 22. Mai um 14 Uhr wird auf der großen Bühne am Markt eröffnet mit traditionell Freibieranstich, so wie wir es aus der Tradition aus dem Gildefest kennen. Wir werden kurz den Ablauf skizzieren, werden auch Ehrengäste haben aus unserer Partnerstadt Neu-Amerie. Wir feiern ja dieses Jahr 65 Jahre Städtepartnerschaft. Und anschließend wird der Oberbürgermeister mit Vertretern Stadtrat etc. einen Rundgang durchs Festgebiet machen.
0: Bereits ab Freitag geht es los. Musik auf den verschiedenen Bühnen, ob auf dem Markt, auf dem Schlossberg oder auch bei Mathildenbrunn. Ein Mittelaltermarkt, wie im vergangenen Jahr im Wortgarten und das allseits beliebte Kinderparadies. Auf dem Karl-Ritter-Platz gibt es wieder kulinarische Angebote mit abwechslungsreichen Leckereien. Dazwischen das historische Einkaufserlebnis in der Steinbrücke. Mit den Aufführungen des Kaiserfrühlings kann man auf dem Finkenherd vieles über die Vergangenheit lernen.
1: Und neben den Shows Samstag, Freitag, Samstagabend und auch Sonntag teilweise noch, freue ich mich ganz besonders auf die abendliche Lesershow, die so die Geschichte Quedlinburgs mit aufnimmt und ein ganz besonderes Highlight wird.
0: Möglich machen dieses große Stadtfest übrigens die vielen Sponsoren. Für ihre Unterstützung haben sie jetzt Urkunden bekommen. Zusammen mit ihrer Unterstützung konnten die Königstage in den letzten Jahren überhaupt erst so möglich werden.
1: Und da sind wir sehr froh, dass dieses Sponsoring ist ja für mich auch und für uns ein Ausdruck des Zusammenhalts in unserer Stadt. Und dass das auch in so schwierigen Zeiten, die wir aktuell haben, so stark ist, noch stärker, noch wachsend als im Vorjahr, rund um die 55.000 Euro insgesamt, das finde ich schon sehr beeindruckend und ist für mich ein klares Zeichen der Verbundenheit unserer Unternehmen mit ihrer Stadt und mit ihren Menschen.
0: Für Gäste und Anwohner sind neben der guten Stimmung auch die mit dem Fest einhergehenden Sperrungen der Innenstadt von Bedeutung. Auf dem Festgelände kommt es zwischen dem 21. und 25. Mai zu Einschränkungen. Während der Festtage gibt es eine Einfahrtssperre zwischen 9.30 Uhr und 0.30 Uhr nachts. Alle weiteren Infos finden Sie dazu auch unter www.quedlinburg-info.de/Königstage.

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1: Die MDF-1-Wettervorhersage für den 19. und 20. Mai. In der Nacht zum Mittwoch ist der Himmel wolkig, teils auch stark bewölkt und es kann noch leichten Regen geben. Die Nachttemperaturen gehen auf milde 11 bis 8 Grad zurück. Der Wind weht leicht und hat auf südliche Richtung gedreht. Am Mittwoch ist der Himmel wechselnd wolkig, meist auch stark bewölkt. Es wird gelegentlich regnen und es können sich am Nachmittag örtlich Gewitter ausbilden. Die Temperaturen steigen auf Höchstwerte von 18 bis 20 Grad. Der Wind weht schwach, am Nachmittag leicht böig, aus Südwest bis westlicher Richtung. Die weiteren Aussichten bis zum Samstag. In Richtung Pfingstwochenende klettern die Temperaturen auf sommerliche Werte. Ein Hochdruckgebiet sorgt für einen nur leicht bewölkten Himmel. Es gibt immer mehr Sonnenstunden und regnen wird es erstmal nicht mehr.
2: Die Grundschule Rothensee ist am Mittwochabend Schauplatz einer Einwohnerversammlung, zu der die Stadtverwaltung einlädt. Neben der Oberbürgermeisterin und ihren Beigeordneten stehen auch Vertreter der verschiedenen Eigenbetriebe, Ämter und Fachbereiche der Stadtverwaltung als Ansprechpartner zur Verfügung. Die Einwohnerversammlung beginnt um 18 Uhr. Die Ausstellung Das geteilte Jetzt ist Thema eines Künstlergesprächs mit Sven Jone, der dabei auch über sein Videokunstwerk Hochdruckversuch Tiefenbohrung sprechen will, bei dem es um die aktuelle Diskussion zum Wehrdienst in Deutschland geht. Das Künstlergespräch, das Annegret Labs führen wird, beginnt um 19 Uhr. Ja, und um 18 Uhr beginnt am Mittwoch natürlich auch wieder ein neues Direktmagazin für Magdeburg. Hier geht es gleich weiter mit unserer Ausgabe für Halle. Ich hoffe, Sie sind dann wieder mit dabei. Bis dann, auf Wiedersehen und bleiben Sie gesund.

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0: In der vorigen Woche gab es wieder eine Roadpol-Kontrollaktion, die sich diesmal besonders um den gewerblichen Güter- und Personenverkehr widmete. 226 Beamte waren dafür im Einsatz und die fädelten 436 Fahrzeuge aus dem Verkehr. Bei fast 40% der Kontrollierten gab es Anlass zu Beanstandungen, wobei am häufigsten Verstöße gegen Sozialvorschriften wie den Lenkzeiten moniert wurden. 33 Fahrzeuge waren unsicher beladen oder überladen. Und bei 23 Fahrzeugen mussten technische Mängel konstatiert werden, die bei 12 LKWs so schwerwiegend waren, dass man die Weiterfahrt untersagte. Tamara Ziesank, die zuständige Innenministerin, beunruhigte vor allem die hohe Zahl der Verstöße gegen die Lenk- und Ruhezeiten, denn viele schwere LKW-Unfälle gehen auf übermüdete Fahrer zurück, weshalb man auch außerhalb solcher Roadpol-Aktionen konsequent den Güter- und Personenverkehr kontrollieren wird. Und damit ein herzliches Willkommen zum MDF1 Direktmagazin am Dienstag. Einer der schwerwiegenden Fälle bei dieser Aktionswoche betraf einen ungarischen LKW. Der Tachograf zeigte nicht nur zahlreiche Geschwindigkeitsverstöße an, der Sattelzug hatte auch einen beschädigten Reifen, weswegen man die Weiterfahrt verbot. Die Fahrer gaben an, dass das Problem ihrem Chef schon seit einem Monat bekannt gewesen sei. Dennoch wies er sie an, jeden Tag eine Wegstrecke von 700 Kilometern schaffen zu müssen. Die Polizei fertigte deshalb auch eine Anzeige gegen den verantwortlichen Unternehmer an und sie erhob eine Sicherheitsleistung von 3.000 Euro. Am Anfang stand der Wunsch nach einer wie auch immer gearteten Möglichkeit zur Trauerbewältigung nach den Ereignissen des Weihnachtsmarktattentates im Dezember 2024. So auch bei den Künstlern des Theaters Magdeburg, die ebenfalls unmittelbar in die Geschehnisse involviert waren. Zum Beispiel, weil man das Opernhaus zur Verfügung stellte, um Medienvertretern oder Hilfskräften Möglichkeiten zum Arbeiten zu geben. Künstler sind geneigt, sich solche Ereignisse mit den Mitteln ihrer Kunst zu stellen und so hatte man es auch am Schauspielhaus vor. Der Autor Kevin Rittberger stellte sich der schwierigen Aufgabe und verfasste einen Text, der auf die Bühne gebracht werden sollte. Dazu regte sich zum Teil auch sehr lautstark vorgetragener Widerstand. Gab es doch Sorgen, dass so ein Theaterprojekt dem Täter eine Möglichkeit geben würde, sich zu rechtfertigen. Durchaus legitime Kritik am Vorhaben, so Intendant Schawas. Doch als Forderungen nach einem Verbot laut wurden, verwahrten sich die Verantwortlichen dagegen, denn das würde sich gegen die Freiheit des Theaters wenden. Außerdem war das auch nicht das Ansinnen von Kevin Rittberger, der für seinen Text vor allem die Nähe zu Hilfskräften und Betroffenen suchte.
1: Also ich hatte über die Frau Maschek, die Koordinatorin der Notfallseelsorge war an der Anschlagsnacht, war auch über Frau Gräf aus den Pfeifferschen Stiftungen, Herrn Obhagen, hatte ich sozusagen traumaverständige Personen, die mir auch häufig filtern konnten oder aus ihrer Arbeit schildern konnten, wie es den Betroffenen und Hinterbliebenen zum entsprechenden Zeitpunkt ging, wie es ihnen dann ging, auch wenn ich nicht direkt mit ihnen sprechen konnte. Ich konnte also auch immer den Kontakt halten, sozusagen mittelbar und mich erkundigen. Und hatte aber auch relativ schnell Zugang zu dieser Selbsthilfegruppe, die die Räume des Trauerinstituts zur Verfügung bekommen haben und war da einige Male eingeladen und konnte einfach da sein. Ich

0: Ich war auch manches Mal einfach da und habe zugehört und habe auch gesagt, ich will euch gar nicht oder möchte sie, sind immer noch per sie, ich möchte sie gar nicht aushorchen, sondern ich möchte gerne einfach da sein und schauen, bezeugen, wie es ihnen heute geht, wie es ihnen jetzt geht im Vergleich zu vor 2 Monaten. Und da ging es auch ganz häufig um ja, ganz profane Dinge wie Antragstellung oder kriege ich eine Haushaltshilfe und wenn nicht, warum? Warum macht mich das wütend, dass in der Stadt niemand den Hut aufgesetzt hat und gegangen ist und so weiter. Also diese Dinge habe ich ganz viel mitbekommen und konnte eben da auch Fortschritte beobachten, also Heilungsfortschritte. Menschen, die wieder gelacht haben, Menschen, die aus der Reha kamen und wieder auf einem Bein tanzen konnten. Menschen, die deren Uhr stehen geblieben ist in den Tagen der Anschlagsnacht und die gesagt haben, ich stelle meine Uhr erst wieder, wenn es mir besser geht. Und dann habe ich die betroffene Person im Gericht im Februar getroffen und dann hat sie mir gesagt, strahlend gesagt, Herr Rittberger, wenn Sie am Montag wieder in die Gruppe kommen, dann machen wir die Batterie zusammen wieder rein. Also das konnte ich eben, bezeugen und miterleben und das war sehr berührend und ich bin da sehr dankbar, dass mir da so viel Vertrauen vorgeschossen wurde.
1: Diesen Text übernahm Regisseur Sebastian Nübling, der sich bereits einen Namen mit der Bearbeitung gesellschaftlich relevanter Themen machte. Er versprach auch die nötige Sensibilität, um den Text auf die Bühne zu bringen.
2: Das Stück ist beschreibt so verschiedene Situationen vielleicht. Das ist eine Malerin in ihrem Atelier, die nicht mehr malen kann. Es gibt einen Trauerkreis, Leute, die sich austauschen über, was ihnen passiert ist. Es gibt SeelsorgerInnen, also Profis, die in diesen Trauerkreise leiten, die sich über ihre Arbeit unterhalten. Es gibt eine Person, die durch die Stadt läuft, nicht genau weiß, wo kann ich mich hinsetzen, weil ich fühle mich überall unwohl. Es gibt eine Krankenschwester mit einem arabischen Hintergrund, die einen rassistischen Übergriff erfährt. Und dieses Arsenal beobachtet man in 4 Zeitebenen. Einmal so vielleicht ein Vierteljahr nach dem Anschlag, ein halbes Jahr später, rund um den Jahrestag und noch weiter weg. Also so, und das ist die Konstruktion von dem Text, der sozusagen, ich beobachte in Zeitsprüngen, wie sich Bewältigung von Trauer und von Schmerz entwickelt.
1: Womit dieses Werk einen durchaus allgemeingültigen Zusammenhang herstellen durfte, vor allem weil die im konkreten Fall des Weihnachtsmarktattentates erlittenen Traumata auch für andere Ereignisse prägend sein dürften. Ob der Attentäter von Halle oder der erst kürzlich stattgefundene Amoklauf in Leipzig, sie alle hinterließen traumatisierte Opfer, die neben erlittenen körperlichen Schäden auch seelische davontrugen. Und noch etwas wird in diesem Schauspiel mitschwingen, die Stadtgesellschaft, die sich in ihrer Gesamtheit auch im historischen Kontext damit auseinandersetzen muss.
0: Also ich musste mir diese Frage, inwiefern die Wunden der Stadt noch offen sind möglicherweise oder vernarbt sind oder in welcher Form sie vernarbt sind, die musste ich mir zwangsläufig stellen, weil das am alten Markt einfach sich ja in Form der Architektur und in Form der Gedenkkultur, die es schon gab, aber auch der Geschichten, die erzählt werden, darstellt. Das heißt, mich hat interessiert, wie Menschen jetzt in dieser schrecklichen Zeit, also was ihnen hilft, wie ihnen dieser geschichtliche Raum auch hilft zu heilen oder möglicherweise hinderlich daran ist. Das habe ich vorhin versucht zu beschreiben, also unter diesem Stichwort mehrfache Zerstörung Magdeburgs. Ist das jetzt etwas, was Betroffenen hilft, dass quasi Magdeburg vielfach zerstört wurde und immer wieder aufgestanden ist? Oder ist das etwas, was jetzt eins zu viel ist? Diesmal schaffen wir es nicht. Das habe ich eben auch gehört. Das heißt, oder indem der Beigeordnete, der am Abend entschieden hat, wo die Kränze und Kerzen abgelegt werden, nämlich vor der Johanneskirche, dass mir einfach sozusagen auch geschichtsträchtige Orte, die trauernde Magdeburg als Wahrzeichen der Stadt, als eine, die sozusagen so vom 30-jährigen Krieg bis zur Zerstörung des alten Markts und der Innenstadt Magdeburgs 1945 eigentlich einen sehr weiten Bogen spannt. Dieses Narrativ ist mir vielfach begegnet und

0: ich habe mich sozusagen auch gefragt, wer es wie bemüht und wozu. Ne? Und für die einen ist es etwas eine Erfahrung von Resilienz und gemeinsam wieder Aufbau. Und die Trümmerfrauen sehen wir ja auch vor dem Portal der Johanneskirche. Also wer sind die heutigen Trümmerfrauen? Mhm. Wer baut das Gemeinwesen wieder auf? Wer stiftet die Kohärenz, die es braucht, um den Alltag zu bewältigen? Insofern spielten diese Stimmen immer wieder mit rein in den Text.
1: Die Premiere von Wunde Stadt wird am kommenden Samstag sein. Bisher sieht es jedoch so aus, dass sich nicht allzu viele Zuschauer für diese Form der künstlerischen Auseinandersetzung mit dem schwierigen Thema interessieren würden. Denn der Vorverkauf selbst für die Premiere verläuft eher schleppend. Vielleicht haben aber auch viele Sorgen, dass sie als Zuschauer in Protestaktionen hineingezogen werden oder sie sich überhaupt nicht mit diesem schwierigen Thema auseinandersetzen wollen. Zumindest sind bis zur Sommerpause neben der Premiere erst einmal 4 weitere Aufführungen geplant. Freie Kost und Logis sowie ein Taschengeld von 200 Euro gibt es für ein Sommerpraktikum in Halles Partnerstadt Karlsruhe, auf das sich ab sofort junge Studenten bewerben können. Das Praktikum findet vom 3. bis zum 21. August statt, und zwar in Dienststellen der Stadtverwaltung Karlsruhe. Das hallische Büro des Oberbürgermeisters ist für die Bewerbungsphase zuständig, weshalb man seine Bewerbung auch dorthin richten sollte. Neben einem Motivationsschreiben und einem Lebenslauf sind auch die Immatrikulationsbescheinigung und ein Passbild erforderlich. Für die Bewerbung hätte man bis zum 7. Juni Zeit. Es reicht übrigens, die Unterlagen als E-Mail an repräsentation@halle.de zu schicken.
2: Da sitzen Sie auf einer Bank im Nordabschnitt des Magdeburger Breitewegs und warten geduldig auf Ihre Chance. Denn das ist Tatjana Genrich mit ihren Mitstreitern, das ist die amtierende Miss Deutschland, denn gleich beginnt ein Casting als potenzielles Model für Damen und Herren. Das ist ein Ausschnitt aus der aktuellen Fashion Show des Libanesen Suha Murad auf der Pariser Modewoche Frühling-Sommer 2026. Sie ist typisch für die Präsentation einer aktuellen Kollektion in der Gegenwart. Es fällt auf, dass die Models wirken wie eine Klonarmee, denn das einzelne Model muss die Konfektionsgröße 36 tragen, etwa 1,80 Meter groß sein, symmetrisches Gesicht haben und ansonsten austauschbar sein, denn mögliche Individualität darf nicht von der Mode ablenken. Das ist das aktuelle Cover der deutschen Vogue, die führende Modezeitung, und das ist kein Modell, sondern die erfolgreiche englische Schauspielerin Simon Ashley. Das ist die erste Doppelseite einer 10-seitigen Fotostrecke im gleichen Heft, geschätzte Kosten etwa 15.000 Euro, genannt werden Fotograf und Stylistin. Das schöne Gesicht bleibt anonym. Und das ist Werbung in einer regionalen Monatszeitschrift. Die hier verwendeten Bilder stammen aus großen Fotodatenbanken, wo man für relativ wenig Geld Gesichter von Menschen kaufen kann, die gar nicht wissen, für was für ein Produkt sie eigentlich werben. Aber der Traum vom Laufsteg ist ungebrochen, und dass der möglicherweise in Erfüllung geht, das ist das Versprechen von Tatjana Genrich, die seit 2019 ihre Modeschule und die damit verbundene Agentur betreibt. Wer mit den Träumen junger Menschen arbeitet, hat eine besondere Verantwortung, denn als Model, egal ob männlich oder weiblich, kann man, und das ist dem werbenden Charakter der Branche geschuldet, nicht ewig arbeiten.
3: Also als erstes ist uns natürlich wichtig, dass wir die Models komplett überhaupt ein bisschen in dieses Business reinnehmen, dass die überhaupt verstehen, was die überhaupt da machen. Ne? Weil die meisten haben eigentlich gar keine Vorahnung, wie es eigentlich im Business abläuft. Und das ist eigentlich unsere Aufgabe, die Leute so ein bisschen auf den Weg mitzunehmen, alles denen beizubringen, zu erklären. Und deswegen gibt es ja auch die Modelschule hier schon seit 7 Jahren und nehmen natürlich auch die Agentur, und wir machen unterschiedliche Events, Veranstaltungen, Fotoshootings, je nachdem, also wirklich ganz unterschiedliche Dinge.
2: Da es Mode für Damen und Herren, für Kinder und Senioren gibt, braucht eine Agentur auch bereitwillige Kandidaten, die jeweiligen Anforderungen erfüllen. Die 10 Meter Weg zwischen Fenster und Jury sind der Abstand zwischen Hoffnung und der Aussage, danke, wir melden uns gegebenermaßen. Hier entscheidet sich dann, ob der Traum weitergeht oder sein Ende findet. Und noch sind diese Kandidatinnen voller Hoffnung.
4: Ich verspreche mir Unterstützung, wenn man in einer guten Agentur ist, dass man Unterstützung bekommt, Professionalität natürlich auch irgendwo bekommt, sich persönlich und auch professionell weiterentwickeln kann. Das Allerwichtigste ist, authentisch bleiben und im Team zusammen zu funktionieren.
5: Also ich möchte in meine Weiblichkeit kommen, in das Strahlen, möchte selbstbewusster werden, das auch ausdrücken und zeigen, dass man sich halt nicht verstecken soll. Und egal, was für einen Beruf man hat, sein bestes Potenzial zu entfalten. Ja.
6: Es wird hier Coaching und Weiterbildung geben. Das ist ja wahrscheinlich, das ist ja das erklärte Ziel dieser Agentur, die Damen und Herren, die hier betreut werden, auch entsprechend zu begleiten. Was versprichst du dir davon?
5: Zu wachsen. Also ich möchte aus mir herauswachsen. Das wünsche ich mir, das hoffe ich mir. Ja. Und deswegen habe ich mich auch hier beworben.
2: Die Modebranche ist wie alle Branchen den Einflüssen der Zeit unterworfen. Und gerade was Fotos für Journale angeht, ist das Erstellen digitaler Gesichter mit künstlicher Intelligenz eine kostensparende Angelegenheit. Und das weiß man auch in Magdeburg.
3: Also ich muss tatsächlich sagen, meiner Meinung nach, wir leben ja hier in Sachsen-Anhalt, Magdeburg, hier ist das noch nicht der Fall. Wir sind ja auch sehr lokal, aber natürlich machen wir auch außerhalb Mondschauen wie Mailand und so weiter. Trotzdem, der Mensch wird sich mehr für normale andere Persönlichkeiten interessieren als für eine künstliche Figur. Deswegen bin ich der Meinung, dass irgendwann dieser Hype vorbeigehen wird mit diesen künstlich erstellten Models, weil ich bin ganz sicher, weil selbst wenn ich auf Instagram, sage ich mal, scrolle dann und irgendwelche KI-generierten Models sehe, da vergeht sofort das Interesse. Ich bin mir ziemlich sicher, dieser Hype wird nicht lange anhalten. Natürlich unterstützt uns KI sehr stark, aber ich bin mir ziemlich sicher, dass das fürs Model-Business nicht lange anhalten wird.
2: Dass man von hier aus auch Erfolg haben kann, beweist Beatrice Bodruck, denn sie hat hier ihre ersten Schritte im Model-Business gemacht.
6: Du hast erste Erfahrungen im Model-Business gemacht. Was genau. Meinst du, worauf kommt es an, wenn man national oder möglicherweise auch international Karriere machen möchte?
7: Auf jeden Fall würde ich sagen, eine sehr gute Agentur suchen, die dich überall vermittelt und allgemein Kontakte für dich knüpft und also zuerst Agentur, dann an sein Selbstbewusstsein arbeiten und dich nicht so oft vergleichen mit den anderen Models und bodenständig bleiben, genau.
2: Hier im Breiteweg wird für die regionale Szene gecastet und angesichts der sehr aktiven Agentur wird es sicher verschiedene Gelegenheiten geben, als Model auf dem Laufsteg seinen Weg zu finden. Doch vorher muss dafür noch einiges gelernt werden.
1: Am 3. Juli ist es in Halle wieder Zeit für eine lange Nacht der Wissenschaften. Bis jetzt haben über 90 universitäre und außeruniversitäre Einrichtungen ihre Teilnahme zugesagt, um an diesem Freitag ab 17 Uhr mehr als 400 verschiedene Veranstaltungen anzubieten. Auch diese lange Nacht der Wissenschaften wird erneut unter der Federführung der Martin-Luther-Universität stattfinden, die unterdessen das komplette Programm zum Nachlesen veröffentlicht hat. Unter www.lndwhalle.de findet man den kompletten Veranstaltungskalender. Die Reklame.
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2: Willkommen zurück. Etwa 55.000 Studierende gibt es in Sachsen-Anhalt, die am 6. September zur Landtagswahl an die Wahlurnen gerufen werden. Da sind aber noch Semesterferien, weshalb die Studentenvertretung der Kunsthochschule Burg-Giebichenstein beschlossen hat, eine Kampagne zur Nutzung der Briefwahl zu starten. Ziel ist es, Studierenden eine rechtzeitige Planung ihrer Stimmabgabe zu ermöglichen, um so eine möglichst hohe Wahlbeteiligung zu erreichen. Unterstützt durch die Landesrektorenkonferenz wird die Kampagne das Demokratietool wahlbrief.de von Frag den Staat benutzen, um über die Möglichkeiten der Briefwahl zu informieren. Man greift auf dieses Werkzeug zurück, weil über www.wahlbrief.de besonders einfach die Briefwahlunterlagen beantragt werden können. Die Kampagne beginnt in diesen Tagen und wird über digitale Kanäle sowie über Printmedien an den Hochschulen und Universitäten verbreitet. Die dabei verwendeten werbenden Botschaften wurden dazu von den Studierenden der Burg erarbeitet.

0: Die Königstage stehen wieder an. Das große Stadtfest in der Welterbestadt zwischen dem Schlossberg und dem Marktplatz. Das Programm ist bekannt und es wird bunt, es wird laut und es wird ein weiteres Highlight.
1: Das Stadtfest geht über drei Tage, über drei volle Tage diesmal. Und zwar Freitag, den 22. Mai um 14 Uhr wird auf der großen Bühne am Markt eröffnet mit traditionell Freibieranstich, so wie wir es aus der Tradition aus dem Gildefest kennen. Wir werden kurz den Ablauf skizzieren, werden auch Ehrengäste haben aus unserer Partnerstadt Neu-Amerie. Wir feiern ja dieses Jahr 65 Jahre Städtepartnerschaft. Und anschließend wird der Oberbürgermeister mit Vertretern Stadtrat etc. einen Rundgang durchs Festgebiet machen.
0: Bereits ab Freitag geht es los. Musik auf den verschiedenen Bühnen, ob auf dem Markt, auf dem Schlossberg oder auch bei Mathildenbrunn. Ein Mittelaltermarkt, wie im vergangenen Jahr im Wortgarten und das allseits beliebte Kinderparadies. Auf dem Karl-Ritter-Platz gibt es wieder kulinarische Angebote mit abwechslungsreichen Leckereien. Dazwischen das historische Einkaufserlebnis in der Steinbrücke. Mit den Aufführungen des Kaiserfrühlings kann man auf dem Finkenherd vieles über die Vergangenheit lernen.
1: Und neben den Shows Samstag, Freitag, Samstagabend und auch Sonntag teilweise noch, freue ich mich ganz besonders auf die abendliche Lesershow, die so die Geschichte Quedlinburgs mit aufnimmt und ein ganz besonderes Highlight wird.
0: Möglich machen dieses große Stadtfest übrigens die vielen Sponsoren. Für ihre Unterstützung haben sie jetzt Urkunden bekommen. Zusammen mit ihrer Unterstützung konnten die Königstage in den letzten Jahren überhaupt erst so möglich werden.
1: Und da sind wir sehr froh, dass dieses Sponsoring ist ja für mich auch und für uns ein Ausdruck des Zusammenhalts in unserer Stadt. Und dass das auch in so schwierigen Zeiten, die wir aktuell haben, so stark ist, noch stärker, noch wachsend als im Vorjahr, rund um die 55.000 Euro insgesamt, das finde ich schon sehr beeindruckend und ist für mich ein klares Zeichen der Verbundenheit unserer Unternehmen mit ihrer Stadt und mit ihren Menschen.
0: Für Gäste und Anwohner sind neben der guten Stimmung auch die mit dem Fest einhergehenden Sperrungen der Innenstadt von Bedeutung. Auf dem Festgelände kommt es zwischen dem 21. und 25. Mai zu Einschränkungen. Während der Festtage gibt es eine Einfahrtssperre zwischen 9.30 Uhr und 0.30 Uhr nachts. Alle weiteren Infos finden Sie dazu auch unter www.quedlinburg-info.de/Königstage.

0: Wettervorhersage für den 19. und 20. Mai. In der Nacht zum Mittwoch ist der Himmel wolkig, teils auch stark bewölkt und es kann noch leichten Regen geben. Die Nachttemperaturen gehen auf milde 11 bis 8 Grad zurück. Der Wind weht leicht und hat auf südliche Richtung gedreht. Am Mittwoch ist der Himmel wechselnd wolkig, meist auch stark bewölkt. Es wird gelegentlich regnen und es können sich am Nachmittag örtlich Gewitter ausbilden. Die Temperaturen steigen auf Höchstwerte von 18 bis 20 Grad. Der Wind weht schwach, am Nachmittag leicht böig, aus Südwest bis westlicher Richtung. Die weiteren Aussichten bis zum Samstag. In Richtung Pfingstwochenende klettern die Temperaturen auf sommerliche Werte. Ein Hochdruckgebiet sorgt für einen nur leicht bewölkten Himmel. Es gibt immer mehr Sonnenstunden und regnen wird es erstmal nicht mehr.
1: Wie erkennt man Deepfakes und Fake News? Dieser Frage will man am Mittwoch in der Stadtbibliothek nachgehen und dabei über den Umgang mit KI informieren. Vorgestellt werden praktische Beispiele, aber auch die Wirkungsweise von KI-Tools, mit denen solche Inhalte erstellt werden können. Ziel der Veranstaltung, die um 16 Uhr beginnen soll, ist es, Unsicherheiten abzubauen und einen bewussteren Umgang mit digitalen Medien zu fördern. Der Eintritt dazu ist frei. Um den staatlichen Kunsthandel in der DDR soll es am Mittwochabend in einer Veranstaltung im Frauenzentrum Weiberwirtschaft in der Karl-Liebknecht-Straße gehen. Das Frauenzentrum wurde auch als Veranstaltungsort bestimmt, weil der Schwerpunkt dieses Vortrages auf DDR-Künstlerinnen gelegt werden soll, die zwischen 1945 und 1989 in der DDR tätig waren. Den Vortrag hält Dr. Christine Müller-Wenzel, die für zahlreiche Ausstellungen und Publikationen zur Kunst des 20. und 21. Jahrhunderts verantwortlich zeichnete. Ihr Vortrag beginnt um 18 Uhr. Ja, um 18.30 Uhr beginnt am Mittwoch auch ein neues Direktmagazin für Halle. Hier geht es gleich weiter mit unserer Ausgabe für Magdeburg. Ich hoffe, Sie sind dann wieder mit dabei. Bis dahin auf Wiederfernsehen und bleiben Sie gesund.

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0: In der vorigen Woche gab es wieder eine Roadpol-Kontrollaktion, die sich diesmal besonders um den gewerblichen Güter- und Personenverkehr widmete. 226 Beamte waren dafür im Einsatz und die fädelten 436 Fahrzeuge aus dem Verkehr. Bei fast 40% der Kontrollierten gab es Anlass zu Beanstandungen, wobei am häufigsten Verstöße gegen Sozialvorschriften wie den Lenkzeiten moniert wurden. 33 Fahrzeuge waren unsicher beladen oder überladen. Und bei 23 Fahrzeugen mussten technische Mängel konstatiert werden, die bei 12 LKWs so schwerwiegend waren, dass man die Weiterfahrt untersagte. Tamara Zieschank, die zuständige Innenministerin, beunruhigte vor allem die hohe Zahl der Verstöße gegen die Lenk- und Ruhezeiten, denn viele schwere LKW-Unfälle gehen auf übermüdete Fahrer zurück, weshalb man auch außerhalb solcher Roadpol-Aktionen konsequent den Güter- und Personenverkehr kontrollieren wird. Und damit ein herzliches Willkommen zum MDF1 Direktmagazin am Dienstag. Einer der schwerwiegenden Fälle bei dieser Aktionswoche betraf einen ungarischen LKW. Der Tachograf zeigte nicht nur zahlreiche Geschwindigkeitsverstöße an, der Sattelzug hatte auch einen beschädigten Reifen, weswegen man die Weiterfahrt verbot. Die Fahrer gaben an, dass das Problem ihrem Chef schon seit einem Monat bekannt gewesen sei. Dennoch wies er sie an, jeden Tag eine Wegstrecke von 700 Kilometern schaffen zu müssen. Die Polizei fertigte deshalb auch eine Anzeige gegen den verantwortlichen Unternehmer an und sie erhob eine Sicherheitsleistung von 3.000 Euro. Am Anfang stand der Wunsch nach einer wie auch immer gearteten Möglichkeit zur Trauerbewältigung nach den Ereignissen des Weihnachtsmarktattentates im Dezember 2024. So auch bei den Künstlern des Theaters Magdeburg, die ebenfalls unmittelbar in die Geschehnisse involviert waren. Zum Beispiel, weil man das Opernhaus zur Verfügung stellte, um Medienvertretern oder Hilfskräften Möglichkeiten zum Arbeiten zu geben. Künstler sind geneigt, sich solche Ereignisse mit den Mitteln ihrer Kunst zu stellen. Und so hatte man es auch am Schauspielhaus vor. Der Autor Kevin Rittberger stellte sich der schwierigen Aufgabe und verfasste einen Text, der auf die Bühne gebracht werden sollte. Dazu regte sich zum Teil auch sehr lautstark vorgetragener Widerstand. Gab es doch Sorgen, dass so ein Theaterprojekt dem Täter eine Möglichkeit geben würde, sich zu rechtfertigen. Durchaus legitime Kritik am Vorhaben, so Intendant Chavas. Doch als Forderungen nach einem Verbot laut wurden, verwahrten sich die Verantwortlichen dagegen, denn das würde sich gegen die Freiheit des Theaters wenden. Außerdem war das auch nicht das Ansinnen von Kevin Rittberger, der für seinen Text vor allem die Nähe zu Hilfskräften und Betroffenen suchte.
1: Also ich hatte über die Frau Maschek, die Koordinatorin der Notfallseelsorge war an der Anschlagsnacht, auch über Frau Gräf aus den Pfeifferschen Stiftungen, Herrn Obhagen, hatte ich sozusagen traumaverständige Personen, die mir auch häufig filtern konnten oder aus ihrer Arbeit schildern konnten, wie es den Betroffenen und Hinterbliebenen zum entsprechenden Zeitpunkt ging, wie es ihnen dann ging, auch wenn ich nicht direkt mit ihnen sprechen konnte. Ich konnte also auch immer den Kontakt halten, sozusagen mittelbar, und mich erkundigen. Und hatte aber auch relativ schnell Zugang zu dieser Selbsthilfegruppe, die die Räume des Trauerinstituts zur Verfügung bekommen haben, und war da einige Male eingeladen und konnte einfach da sein. Ich war auch manches Mal einfach da und habe zugehört und habe auch gesagt, ich will euch gar nicht oder möchte sie, sind immer noch per sie, ich möchte sie gar nicht aushorchen, sondern ich möchte gerne einfach da sein und schauen, bezeugen, wie es ihnen heute geht, wie es ihnen jetzt geht im Vergleich zu vor 2 Monaten. Und da ging es auch ganz häufig um ganz profane Dinge wie Antragstellung oder kriege ich eine Haushaltshilfe und wenn nicht, warum? Warum macht mich das wütend, dass in der Stadt niemand den Hut aufgesetzt hat und gegangen ist? Und so weiter. Also diese Dinge habe ich ganz

0: viel mitbekommen und konnte eben da auch Fortschritte beobachten, also Heilungsfortschritte. Menschen, die wieder gelacht haben, Menschen, die aus der Reha kamen und wieder auf einem Bein tanzen konnten. Menschen, die deren Uhr stehen geblieben ist in den Tagen der Anschlagsnacht und die gesagt haben, ich stelle meine Uhr erst wieder, wenn es mir besser geht. Und dann habe ich die betroffene Person im Gericht im Februar getroffen und dann hat sie mir gesagt, strahlend gesagt, Herr Rittberger, wenn Sie am Montag wieder in die Gruppe kommen, dann machen wir die Batterie zusammen wieder rein. Also das konnte ich eben, bezeugen und miterleben und das war sehr berührend und ich bin da sehr dankbar, dass mir da so viel Vertrauen vorgeschossen wurde.
1: Diesen Text übernahm Regisseur Sebastian Nübling, der sich bereits einen Namen mit der Bearbeitung gesellschaftlich relevanter Themen machte. Er versprach auch die nötige Sensibilität, um den Text auf die Bühne zu bringen.
2: Das Stück ist beschreibt so verschiedene Situationen vielleicht. Das ist eine Malerin in ihrem Atelier, die nicht mehr malen kann. Es gibt einen Trauerkreis, Leute, die sich austauschen über, was ihnen passiert ist. Es gibt SeelsorgerInnen, also Profis, die in diesen Trauerkreise leiten, die sich über ihre Arbeit unterhalten. Es gibt eine Person, die durch die Stadt läuft, nicht genau weiß, wo kann ich mich hinsetzen, weil ich fühle mich überall unwohl. Es gibt eine Krankenschwester mit einem arabischen Hintergrund, die einen rassistischen Übergriff erfährt. Und dieses Arsenal beobachtet man in vier Zeitebenen. Einmal so vielleicht ein Vierteljahr nach dem Anschlag, ein halbes Jahr später, rund um den Jahrestag und noch weiter weg. Also so, und das ist die Konstruktion von dem Text, der sozusagen, ich beobachte in Zeitsprüngen, wie sich Bewältigung von Trauer und von Schmerz entwickelt.
1: Womit dieses Werk einen durchaus allgemeingültigen Zusammenhang herstellen durfte, vor allem weil die im konkreten Fall des Weihnachtsmarktattentates erlittenen Traumata auch für andere Ereignisse prägend sein dürften. Ob der Attentäter von Halle oder der erst kürzlich stattgefundene Amoklauf in Leipzig, sie alle hinterließen traumatisierte Opfer, die neben erlittenen körperlichen Schäden auch seelische davontrugen. Und noch etwas wird in diesem Schauspiel mitschwingen, die Stadtgesellschaft, die sich in ihrer Gesamtheit auch im historischen Kontext damit auseinandersetzen muss.
0: Also ich musste mir diese Frage, inwiefern die Wunden der Stadt noch offen sind möglicherweise oder vernarbt sind oder in welcher Form sie vernarbt sind, die musste ich mir zwangsläufig stellen, weil das am alten Markt einfach sich ja in Form der Architektur und in Form der Gedenkkultur, die es schon gab, aber auch der Geschichten, die erzählt werden, darstellt. Das heißt, mich hat interessiert, wie Menschen jetzt in dieser schrecklichen Zeit, also was ihnen hilft, wie ihnen dieser geschichtliche Raum auch hilft zu heilen oder möglicherweise hinderlich daran ist. Das habe ich vorhin versucht zu beschreiben, also unter diesem Stichwort mehrfache Zerstörung Magdeburgs. Ist das jetzt etwas, was Betroffenen hilft, dass quasi Magdeburg vielfach zerstört wurde und immer wieder aufgestanden ist? Oder ist das etwas, was jetzt eins zu viel ist? Diesmal schaffen wir es nicht. Das habe ich eben auch gehört. Das heißt, oder indem der Beigeordnete, der am Abend entschieden hat, wo die Kränze und Kerzen abgelegt werden, nämlich vor der Johanneskirche, dass mir einfach sozusagen auch geschichtsträchtige Orte, die trauernde Magdeburg als Wahrzeichen der Stadt, als eine, die sozusagen so vom 30-jährigen Krieg bis zur Zerstörung des alten Markts und der Innenstadt Magdeburgs 1945 eigentlich einen sehr weiten Bogen spannt. Dieses Narrativ ist mir vielfach begegnet und ich habe mich sozusagen auch gefragt, wer es wie bemüht und wozu. Ne? Und für die einen ist es etwas eine Erfahrung von Resilienz und gemeinsam wieder Aufbau. Und die Trümmerfrauen sehen wir ja auch vor dem Portal der Johanneskirche. Also wer sind die heutigen Trümmerfrauen? Mhm. Wer baut das Gemeinwesen wieder auf? Wer stiftet die Kohärenz, die es braucht, um den Alltag zu bewältigen? Insofern spielten diese Stimmen immer wieder mit rein in den Text.
1: Die Premiere von Wunde Stadt wird am kommenden Samstag sein. Bisher sieht es jedoch

0: auch so aus, dass sich nicht allzu viele Zuschauer für diese Form der künstlerischen Auseinandersetzung mit dem schwierigen Thema interessieren würden. Denn der Vorverkauf selbst für die Premiere verläuft eher schleppend. Vielleicht haben aber auch viele Sorgen, dass sie als Zuschauer in Protestaktionen hineingezogen werden oder sie sich überhaupt nicht mit diesem schwierigen Thema auseinandersetzen wollen. Zumindest sind bis zur Sommerpause neben der Premiere erst einmal 4 weitere Aufführungen geplant. Die Magdeburger Polizei vermeldete einen unnatürlichen Todesfall in einer Wohnung in der Liebermannstraße. In diese wurden die Beamten am Sonntag gerufen, nachdem man dort eine leblose männliche Person vorfand. Der ebenfalls hinzugezogene Rettungsdienst konnte nur noch den Tod des 74-jährigen Deutschen feststellen. Im Zuge der weiteren Ermittlungen verdichteten sich die Hinweise, dass der Mann infolge von Fremdeinwirkung ums Leben kam, und es erhärtete sich der Verdacht gegen einen 26-jährigen Deutschen, den man daraufhin vorläufig festnahm. Derzeit ist die Polizei dabei, weitere Ermittlungen anzustrengen und Beweise zu sichern.
1: Da sitzen sie auf einer Bank im Nordabschnitt des Magdeburger Breitewegs und warten geduldig auf ihre Chance. Denn das ist Tatjana Genrich mit ihren Mitstreitern, das ist die amtierende Miss Deutschland, denn gleich beginnt ein Casting als potenzielles Model für Damen und Herren. Das ist ein Ausschnitt aus der aktuellen Fashion-Show des Libanesen Suha Murad auf der Pariser Modewoche, Frühling-Sommer 2026. Sie ist typisch für die Präsentation einer aktuellen Kollektion in der Gegenwart. Es fällt auf, dass die Models wirken wie eine Klonarmee, denn das einzelne Model muss die Konfektionsgröße 36 tragen, etwa 1,80 Meter groß sein, symmetrisches Gesicht haben und ansonsten austauschbar sein, denn mögliche Individualität darf nicht von der Mode ablenken. Das ist das aktuelle Cover der deutschen Vogue, die führende Modezeitung, und das ist kein Modell, sondern die erfolgreiche englische Schauspielerin Simon Ashley. Das ist die erste Doppelseite einer 10-seitigen Fotostrecke im gleichen Heft. Geschätzte Kosten etwa 15.000 Euro. Genannt werden Fotograf und Stylistin. Das schöne Gesicht bleibt anonym. Und das ist Werbung in einer regionalen Monatszeitschrift. Die hier verwendeten Bilder stammen aus großen Fotodatenbanken, wo man für relativ wenig Geld Gesichter von Menschen kaufen kann, die gar nicht wissen, für was für ein Produkt sie eigentlich werben. Aber der Traum vom Laufsteg ist ungebrochen, und dass der möglicherweise in Erfüllung geht, das ist das Versprechen von Tatjana Genrich, die seit 2019 ihre Modeschule und die damit verbundene Agentur betreibt. Wer mit den Träumen junger Menschen arbeitet, hat eine besondere Verantwortung, denn als Model, egal ob männlich oder weiblich, kann man, und das ist dem werbenden Charakter der Branche geschuldet, nicht ewig arbeiten.
2: Also als erstes ist uns natürlich wichtig, dass wir die Models komplett überhaupt ein bisschen in dieses Business reinnehmen, dass sie überhaupt verstehen, was die überhaupt da machen. Ne? Weil die meisten haben eigentlich gar keine Vorahnung, wie es eigentlich im Business abläuft. Und das ist eigentlich unsere Aufgabe, die Leute so ein bisschen auf den Weg mitzunehmen, alles denen beizubringen, zu erklären. Und deswegen gibt es ja auch die Modelschule hier schon seit 7 Jahren und nehmen natürlich auch die Agentur, und wir machen unterschiedliche Events, Veranstaltungen, Fotoshootings, je nachdem, also wirklich ganz unterschiedliche Dinge.
1: Da es Mode für Damen und Herren, für Kinder und Senioren gibt, braucht eine Agentur auch bereitwillige Kandidaten, die die jeweiligen Anforderungen erfüllen. Die 10 Meter Weg zwischen Fenster und Jury sind der Abstand zwischen Hoffnung und der Aussage, danke, wir melden uns gegebenermaßen. Hier entscheidet sich dann, ob der Traum weitergeht oder sein Ende findet. Und noch sind diese Kandidatinnen voller Hoffnung.
3: Ich verspreche mir Unterstützung, wenn man in einer guten Agentur ist, dass man Unterstützung bekommt, Professionalität natürlich auch irgendwo bekommt, sich persönlich und auch professionell weiterentwickeln kann. Das Allerwichtigste ist, authentisch bleiben. Authentisch bleiben und im Team zusammen zu funktionieren.
4: Also ich möchte in meine Weiblichkeit kommen, in das Strahlen, möchte selbstbewusster werden, das auch ausdrücken und zeigen, dass man sich halt nicht verstecken soll. Und egal, was für einen Beruf man hat, sein bestes Potenzial zu entfalten. Ja.
5: Es wird hier Coaching und

0: Weiterbildung geben. Das ist ja wahrscheinlich, das ist ja das erklärte Ziel dieser Agentur, die Damen und Herren, die hier betreut werden, auch entsprechend zu begleiten. Was versprichst du dir davon?
1: Zu wachsen. Also ich möchte aus mir herauswachsen. Das wünsche ich mir, das hoffe ich mir. Ja. Und deswegen habe ich mich auch hier beworben.
2: Die Modebranche ist wie alle Branchen den Einflüssen der Zeit unterworfen. Und gerade was Fotos für Journale angeht, ist das Erstellen digitaler Gesichter mit künstlicher Intelligenz eine kostensparende Angelegenheit. Und das weiß man auch in Magdeburg.
1: Also ich muss tatsächlich sagen, meiner Meinung nach, wir leben ja hier in Sachsen-Anhalt, Magdeburg, hier ist das noch nicht der Fall. Wir sind ja auch sehr lokal, aber natürlich machen wir auch außerhalb Mundschauen wie Mailand und so weiter. Trotzdem, der Mensch wird sich mehr für normale andere Persönlichkeiten interessieren als für eine künstliche Figur. Deswegen bin ich der Meinung, dass irgendwann dieser Hype vorbeigehen wird mit diesen künstlich erstellten Models, weil ich bin ganz sicher, weil selbst wenn ich auf Instagram, sage ich mal, scrolle dann und irgendwelche KI-generierten Models sehe, da vergeht sofort das Interesse. Ich bin mir ziemlich sicher, dieser Hype wird nicht lange anhalten. Natürlich unterstützt uns KI sehr stark, aber ich bin mir ziemlich sicher, dass das fürs Model-Business nicht lange anhalten wird.
2: Dass man von hier aus auch Erfolg haben kann, beweist Beatrice Bodruck, denn sie hat hier ihre ersten Schritte im Model-Business gemacht.
0: Du hast erste Erfahrungen im Model-Business gemacht. Was genau. Meinst du, worauf kommt es an, wenn man national oder möglicherweise auch international Karriere machen möchte?
3: Auf jeden Fall würde ich sagen, eine sehr gute Agentur suchen, die dich überall vermittelt und allgemein Kontakte für dich knüpft und also zuerst Agentur, dann an dein Selbstbewusstsein arbeiten und dich nicht so oft vergleichen mit den anderen Models und bodenständig bleiben, genau.
2: Hier im Breiteweg wird für die regionale Szene gecastet und angesichts der sehr aktiven Agentur wird es sicher verschiedene Gelegenheiten geben, als Model auf dem Laufsteg seinen Weg zu finden. Doch vorher muss dafür noch einiges gelernt werden.
4: Flexible Unterrichtsmodelle können die Motivation von Schülern erhöhen, eigenverantwortliches Lernen fördern und praxisnahe Bildungsangebote fördern. Zu diesem Ergebnis kommt die Auswertung eines Modellprojektes, an dem seit dem Schuljahr 2022/23 14 Schulen in Sachsen-Anhalt teilgenommen haben. Die betrachteten Lernansätze waren unter anderem eigenverantwortliches Lernen und projektbasierter Unterricht, stärkere Praxisorientierung und Berufsbezug, flexible Zeitstrukturen sowie multiprofessionelle Zusammenarbeit. Erste Ergebnisse des Modellprojektes sind bereits verstetigt und wirksam, vor allem die Praxislerntage sowie die Nutzung digitaler Lehr- und Lernformate wurden bereits im Schulgesetz des Landes verankert, wenn man sich davon besonders nachhaltige Effekte verspricht. Die beteiligten Schulen zogen bereits eine erste Bilanz, denn das Projekt wird noch bis zum 31. Juli weitergeführt. Danach soll die finale Auswertung erfolgen. Die Reklame.
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2: Willkommen zurück. Der eigentlich im März angesetzte Meisterschaftskampf von SES-Boxer Roman Fress wird nun am 30. Mai stattfinden. Nun gab der Magdeburger Boxstall den Gegner bekannt. Es handelt sich um Cruisergewichtler Ahmet Çoksay. Unterdessen ist die Bedeutung dieses Kampfes gewachsen, denn es geht mittlerweile um gleich drei Titel der WBO. Den Interconti-Titel, den Europa- und den International Champion. Der Sieger dieses Kampfes wird sich darüber hinaus als Herausforderer von WBO-Weltmeister David Benavidez qualifizieren, bekommt also direkt eine Chance auf einen WM-Titelkampf. Die Boxgala am 30. Mai wird übrigens auf dem Magdeburger Messegelände stattfinden.

0: Die Königstage stehen wieder an. Das große Stadtfest in der Welterbestadt zwischen dem Schlossberg und dem Marktplatz. Das Programm ist bekannt und es wird bunt, es wird laut und es wird ein weiteres Highlight.
1: Das Stadtfest geht über drei Tage, über drei volle Tage diesmal. Und zwar Freitag, den 22. Mai um 14 Uhr wird auf der großen Bühne am Markt eröffnet. Mit traditionell Freibieranstich, so wie wir es aus der Tradition aus dem Gildefest kennen. Wir werden kurz den Ablauf skizzieren, werden auch Ehrengäste haben aus unserer Partnerstadt Neu-Amerie. Wir feiern ja dieses Jahr 65 Jahre Städtepartnerschaft. Und anschließend wird der Oberbürgermeister mit Vertretern Stadtrat etc. einen Rundgang durchs Festgebiet machen.
0: Bereits ab Freitag geht es los. Musik auf den verschiedenen Bühnen, ob auf dem Markt, auf dem Schlossberg oder auch bei Mathildenbrunn. Ein Mittelaltermarkt, wie im vergangenen Jahr im Wortgarten und das allseits beliebte Kinderparadies. Auf dem Karl-Ritter-Platz gibt es wieder kulinarische Angebote mit abwechslungsreichen Leckereien. Dazwischen das historische Einkaufserlebnis in der Steinbrücke. Mit den Aufführungen des Kaiserfrühlings kann man auf dem Finkenherd vieles über die Vergangenheit lernen.
1: Und neben den Shows Samstag, Freitag, Samstagabend und auch Sonntag teilweise noch, freue ich mich ganz besonders auf die abendliche Lesershow, die so die Geschichte Quedlinburgs mit aufnimmt und ein ganz besonderes Highlight wird.
0: Möglich machen dieses große Stadtfest übrigens die vielen Sponsoren. Für ihre Unterstützung haben sie jetzt Urkunden bekommen. Zusammen mit ihrer Unterstützung konnten die Königstage in den letzten Jahren überhaupt erst so möglich werden.
1: Und da sind wir sehr froh, dass dieses Sponsoring ist ja für mich auch und für uns ein Ausdruck des Zusammenhalts in unserer Stadt. Und dass das auch in so schwierigen Zeiten, die wir aktuell haben, so stark ist, noch stärker, noch wachsend als im Vorjahr, rund um die 55.000 Euro insgesamt, das finde ich schon sehr beeindruckend und ist für mich ein klares Zeichen der Verbundenheit unserer Unternehmen mit ihrer Stadt und mit ihren Menschen.
0: Für Gäste und Anwohner sind neben der guten Stimmung auch die mit dem Fest einhergehenden Sperrungen der Innenstadt von Bedeutung. Auf dem Festgelände kommt es zwischen dem 21. und 25. Mai zu Einschränkungen. Während der Festtage gibt es eine Einfahrtssperre zwischen 9.30 Uhr und 0.30 Uhr nachts. Alle weiteren Infos finden Sie dazu auch unter www.quedlinburg-info.de/Königstage.

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0: Die MDF1-Wettervorhersage für den 19. und 20. Mai. In der Nacht zum Mittwoch ist der Himmel wolkig, teils auch stark bewölkt und es kann noch leichten Regen geben. Die Nachttemperaturen gehen auf milde 11 bis 8 Grad zurück. Der Wind weht leicht und hat auf südliche Richtung gedreht. Am Mittwoch ist der Himmel wechselnd wolkig, meist auch stark bewölkt. Es wird gelegentlich regnen und es können sich am Nachmittag örtlich Gewitter ausbilden. Die Temperaturen steigen auf Höchstwerte von 18 bis 20 Grad. Der Wind weht schwach, am Nachmittag leicht böig, aus Südwest bis westlicher Richtung. Die weiteren Aussichten bis zum Samstag. In Richtung Pfingstwochenende klettern die Temperaturen auf sommerliche Werte. Ein Hochdruckgebiet sorgt für einen nur leicht bewölkten Himmel. Es gibt immer mehr Sonnenstunden und regnen wird es erstmal nicht mehr.
1: Die Grundschule Rothensee ist am Mittwochabend Schauplatz einer Einwohnerversammlung, zu der die Stadtverwaltung einlädt. Neben der Oberbürgermeisterin und ihren Beigeordneten stehen auch Vertreter der verschiedenen Eigenbetriebe, Ämter und Fachbereiche der Stadtverwaltung als Ansprechpartner zur Verfügung. Die Einwohnerversammlung beginnt um 18 Uhr. Die Ausstellung Das geteilte Jetzt ist Thema eines Künstlergesprächs mit Sven Jone, der dabei auch über sein Videokunstwerk Hochdruckversuch Tiefenbohrung sprechen will, bei dem es um die aktuelle Diskussion zum Wehrdienst in Deutschland geht. Das Künstlergespräch, das Annegret Labs führen wird, beginnt um 19 Uhr. Ja, und um 18 Uhr beginnt am Mittwoch natürlich auch wieder ein neues Direktmagazin für Magdeburg. Hier geht es gleich weiter mit unserer Ausgabe für Halle. Ich hoffe, Sie sind dann wieder mit dabei. Bis dann, auf Wiederfernsehen und bleiben Sie gesund.

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0: In der vorigen Woche gab es wieder eine Roadpol-Kontrollaktion, die sich diesmal besonders um den gewerblichen Güter- und Personenverkehr widmete. 226 Beamte waren dafür im Einsatz und die fädelten 436 Fahrzeuge aus dem Verkehr. Bei fast 40% der Kontrollierten gab es Anlass zu Beanstandungen, wobei am häufigsten Verstöße gegen Sozialvorschriften wie den Lenkzeiten moniert wurden. 33 Fahrzeuge waren unsicher beladen oder überladen. Und bei 23 Fahrzeugen mussten technische Mängel konstatiert werden, die bei 12 LKWs so schwerwiegend waren, dass man die Weiterfahrt untersagte. Tamara Zieschank, die zuständige Innenministerin, beunruhigte vor allem die hohe Zahl der Verstöße gegen die Lenk- und Ruhezeiten, denn viele schwere LKW-Unfälle gehen auf übermüdete Fahrer zurück, weshalb man auch außerhalb solcher Roadpol-Aktionen konsequent den Güter- und Personenverkehr kontrollieren wird. Und damit ein herzliches Willkommen zum MDF1 Direktmagazin am Dienstag. Einer der schwerwiegenden Fälle bei dieser Aktionswoche betraf einen ungarischen LKW. Der Tachograf zeigte nicht nur zahlreiche Geschwindigkeitsverstöße an, der Sattelzug hatte auch einen beschädigten Reifen, weswegen man die Weiterfahrt verbot. Die Fahrer gaben an, dass das Problem ihrem Chef schon seit einem Monat bekannt gewesen sei. Dennoch wies er sie an, jeden Tag eine Wegstrecke von 700 Kilometern schaffen zu müssen. Die Polizei fertigte deshalb auch eine Anzeige gegen den verantwortlichen Unternehmer an und sie erhob eine Sicherheitsleistung von 3.000 Euro. Am Anfang stand der Wunsch nach einer wie auch immer gearteten Möglichkeit zur Trauerbewältigung nach den Ereignissen des Weihnachtsmarktattentates im Dezember 2024. So auch bei den Künstlern des Theaters Magdeburg, die ebenfalls unmittelbar in die Geschehnisse involviert waren. Zum Beispiel, weil man das Opernhaus zur Verfügung stellte, um Medienvertretern oder Hilfskräften Möglichkeiten zum Arbeiten zu geben. Künstler sind geneigt, sich solche Ereignisse mit den Mitteln ihrer Kunst zu stellen, und so hatte man es auch am Schauspielhaus vor. Der Autor Kevin Rittberger stellte sich der schwierigen Aufgabe und verfasste einen Text, der auf die Bühne gebracht werden sollte. Dazu regte sich zum Teil auch sehr lautstark vorgetragener Widerstand. Gab es doch Sorgen, dass so ein Theaterprojekt dem Täter eine Möglichkeit geben würde, sich zu rechtfertigen. Durchaus legitime Kritik am Vorhaben, so Intendant Chavas. Doch als Forderungen nach einem Verbot laut wurden, verwahrten sich die Verantwortlichen dagegen, denn das würde sich gegen die Freiheit des Theaters wenden. Außerdem war das auch nicht das Ansinnen von Kevin Rittberger, der für seinen Text vor allem die Nähe zu Hilfskräften und Betroffenen suchte.
1: Also ich hatte über die Frau Maschek, die Koordinatorin der Notfallseelsorge war an der Anschlagsnacht, war auch über Frau Gräf aus den Pfeifferschen Stiftungen, Herrn Obhagen, hatte ich sozusagen traumaverständige Personen, die mir auch häufig filtern konnten oder aus ihrer Arbeit schildern konnten, wie es den Betroffenen und Hinterbliebenen zum entsprechenden Zeitpunkt ging, wie es ihnen dann ging, auch wenn ich nicht direkt mit ihnen sprechen konnte. Ich konnte also auch immer den Kontakt halten, sozusagen mittelbar, und mich erkundigen. Und hatte aber auch relativ schnell Zugang zu dieser Selbsthilfegruppe, die die Räume des Trauerinstituts zur Verfügung bekommen haben, und war da einige Male eingeladen und konnte einfach da sein. Ich war auch manches Mal einfach da und habe zugehört und habe auch gesagt, ich will euch gar nicht oder möchte sie, sind immer noch per sie, ich möchte sie gar nicht aushorchen, sondern ich möchte gerne einfach da sein und schauen, bezeugen, wie es ihnen heute geht, wie es ihnen jetzt geht im Vergleich zu vor 2 Monaten. Und da ging es auch ganz häufig um ganz profane Dinge wie Antragstellung oder kriege ich eine Haushaltshilfe und wenn nicht, warum? Warum macht mich das wütend, dass in der Stadt niemand den Hut aufgesetzt hat und gegangen ist? Und so weiter. Also diese Dinge habe ich ganz viel.

0: mitbekommen und konnte eben da auch Fortschritte beobachten, also Heilungsfortschritte. Menschen, die wieder gelacht haben, Menschen, die aus der Reha kamen und wieder auf einem Bein tanzen konnten. Menschen, die deren Uhr stehen geblieben ist in den Tagen der Anschlagsnacht und die gesagt haben, ich stelle meine Uhr erst wieder, wenn es mir besser geht. Und dann habe ich die betroffene Person im Gericht im Februar getroffen und hat sie mir gesagt, strahlend gesagt, Herr Rittberger, wenn Sie am Montag wieder in die Gruppe kommen, dann machen wir die Batterie zusammen wieder rein. Also das konnte ich eben, bezeugen und miterleben und das war sehr berührend und ich bin da sehr dankbar, dass mir da so viel Vertrauen vorgeschossen wurde.
1: Diesen Text übernahm Regisseur Sebastian Nübling, der sich bereits einen Namen mit der Bearbeitung gesellschaftlich relevanter Themen machte. Er versprach auch die nötige Sensibilität, um den Text auf die Bühne zu bringen.
2: Das Stück ist beschreibt so verschiedene Situationen vielleicht. Das ist eine Malerin in ihrem Atelier, die nicht mehr malen kann. Es gibt einen Trauerkreis, Leute, die sich austauschen über, was ihnen passiert ist. Es gibt SeelsorgerInnen, also Profis, die in diesen Trauerkreise leiten, die sich über ihre Arbeit unterhalten. Es gibt eine Person, die durch die Stadt läuft, nicht genau weiß, wo kann ich mich hinsetzen, weil ich fühle mich überall unwohl. Es gibt eine Krankenschwester mit einem arabischen Hintergrund, die einen rassistischen Übergriff erfährt. Und dieses Arsenal beobachtet man in vier Zeitebenen. Einmal so vielleicht ein Vierteljahr nach dem Anschlag, ein halbes Jahr später, rund um den Jahrestag und noch weiter weg. Also so, und das ist die Konstruktion von dem Text, der sozusagen, ich beobachte in Zeitsprüngen, wie sich Bewältigung von Trauer und von Schmerz entwickelt.
1: Womit dieses Werk einen durchaus allgemeingültigen Zusammenhang herstellen durfte, vor allem weil die im konkreten Fall des Weihnachtsmarktattentates erlittenen Traumata auch für andere Ereignisse prägend sein dürften. Ob der Attentäter von Halle oder der erst kürzlich stattgefundene Amoklauf in Leipzig, sie alle hinterließen traumatisierte Opfer, die neben erlittenen körperlichen Schäden auch seelische davontrugen. Und noch etwas wird in diesem Schauspiel mitschwingen, die Stadtgesellschaft, die sich in ihrer Gesamtheit auch im historischen Kontext damit auseinandersetzen muss.
0: Also ich musste mir diese Frage, inwiefern die Wunden der Stadt noch offen sind möglicherweise oder vernarbt sind oder in welcher Form sie vernarbt sind, die musste ich mir zwangsläufig stellen, weil das am alten Markt einfach sich ja in Form der Architektur und in Form der Gedenkkultur, die es schon gab, aber auch der Geschichten, die erzählt werden, darstellt. Das heißt, mich hat interessiert, wie Menschen jetzt in dieser schrecklichen Zeit, also was ihnen hilft, wie ihnen dieser geschichtliche Raum auch hilft zu heilen oder möglicherweise hinderlich daran ist. Das habe ich vorhin versucht zu beschreiben, also unter diesem Stichwort mehrfache Zerstörung Magdeburgs. Ist das jetzt etwas, was Betroffenen hilft, dass quasi Magdeburg vielfach zerstört wurde und immer wieder aufgestanden ist? Oder ist das etwas, was jetzt eins zu viel ist? Diesmal schaffen wir es nicht. Das habe ich eben auch gehört. Das heißt, der Beigeordnete, der am Abend entschieden hat, wo die Kränze und Kerzen abgelegt werden, nämlich vor der Johanneskirche, dass mir einfach sozusagen auch geschichtsträchtige Orte, die trauernde Magdeburg als Wahrzeichen der Stadt, als eine, die sozusagen so vom 30-jährigen Krieg bis zur Zerstörung des alten Markts und der Innenstadt Magdeburgs 1945 eigentlich einen sehr weiten Bogen spannt. Dieses Narrativ ist mir vielfach begegnet und ich habe mich sozusagen auch gefragt, wer es wie bemüht und wozu. Ne? Und für die einen ist es etwas, eine Erfahrung von Resilienz und gemeinsam wieder Aufbau. Und die Trümmerfrauen sehen wir ja auch vor dem Portal der Johanneskirche. Also wer sind die heutigen Trümmerfrauen? Mhm. Wer baut das Gemeinwesen wieder auf? Wer stiftet die Kohärenz, die es braucht, um den Alltag zu bewältigen? Insofern spielten diese Stimmen immer wieder mit rein in den Text.
1: Die Premiere von Wunde Stadt wird am kommenden Samstag sein. Bisher sieht es jedoch

0: so aus, dass sich nicht allzu viele Zuschauer für diese Form der künstlerischen Auseinandersetzung mit dem schwierigen Thema interessieren würden. Denn der Vorverkauf selbst für die Premiere verläuft eher schleppend. Vielleicht haben aber auch viele Sorgen, dass sie als Zuschauer in Protestaktionen hineingezogen werden oder sie sich überhaupt nicht mit diesem schwierigen Thema auseinandersetzen wollen. Zumindest sind bis zur Sommerpause neben der Premiere erst einmal 4 weitere Aufführungen geplant. Freie Kost und Logis sowie ein Taschengeld von 200 Euro gibt es für ein Sommerpraktikum in Halles Partnerstadt Karlsruhe, auf das sich ab sofort junge Studenten bewerben können. Das Praktikum findet vom 3. bis zum 21. August statt, und zwar in Dienststellen der Stadtverwaltung Karlsruhe. Das hallische Büro des Oberbürgermeisters ist für die Bewerbungsphase zuständig, weshalb man seine Bewerbung auch dorthin richten sollte. Neben einem Motivationsschreiben und einem Lebenslauf sind auch die Immatrikulationsbescheinigung und ein Passbild erforderlich. Für die Bewerbung hätte man bis zum 7. Juni Zeit. Es reicht übrigens, die Unterlagen als E-Mail an repräsentation@halle.de zu schicken.
1: Da sitzen Sie auf einer Bank im Nordabschnitt des Magdeburger Breitewegs und warten geduldig auf Ihre Chance. Denn das ist Tatjana Genrich mit ihren Mitstreitern, das ist die amtierende Miss Deutschland, denn gleich beginnt ein Casting als potenzielles Model für Damen und Herren. Das ist ein Ausschnitt aus der aktuellen Fashion Show des Libanesen Suha Murad auf der Pariser Modewoche Frühling-Sommer 2026. Sie ist typisch für die Präsentation einer aktuellen Kollektion in der Gegenwart. Es fällt auf, dass die Models wirken wie eine Klonarmee, denn das einzelne Model muss die Konfektionsgröße 36 tragen, etwa 1,80 Meter groß sein, symmetrisches Gesicht haben und ansonsten austauschbar sein, denn mögliche Individualität darf nicht von der Mode ablenken. Das ist das aktuelle Cover der deutschen Vogue, die führende Modezeitung. Und das ist kein Modell, sondern die erfolgreiche englische Schauspielerin Simon Ashley. Das ist die erste Doppelseite einer 10-seitigen Fotostrecke im gleichen Heft. Geschätzte Kosten etwa 15.000 Euro. Genannt werden Fotograf und Stylistin. Das schöne Gesicht bleibt anonym. Und das ist Werbung in einer regionalen Monatszeitschrift. Die hier verwendeten Bilder stammen aus großen Fotodatenbanken, wo man für relativ wenig Geld Gesichter von Menschen kaufen kann, die gar nicht wissen, für was für ein Produkt sie eigentlich werben. Aber der Traum vom Laufsteg ist ungebrochen, und dass der möglicherweise in Erfüllung geht, das ist das Versprechen von Tatjana Genrich, die seit 2019 ihre Modeschule und die damit verbundene Agentur betreibt. Wer mit den Träumen junger Menschen arbeitet, hat eine besondere Verantwortung, denn als Model, egal ob männlich oder weiblich, kann man, und das ist dem werbenden Charakter der Branche geschuldet, nicht ewig arbeiten.
2: Also als erstes ist uns natürlich wichtig, dass wir die Models komplett überhaupt ein bisschen in dieses Business reinnehmen, dass sie überhaupt verstehen, was die überhaupt da machen, ne? Weil die meisten haben eigentlich gar keine Vorahnung, wie es eigentlich im Business abläuft. Und das ist eigentlich unsere Aufgabe, die Leute so ein bisschen auf den Weg mitzunehmen, alles denen beizubringen, zu erklären. Und deswegen gibt es ja auch die Modelschule hier schon seit 7 Jahren und nehmen natürlich auch die Agentur. Und wir machen unterschiedliche Events, Veranstaltungen, Fotoshootings, je nachdem, also wirklich ganz unterschiedliche Dinge.
1: Da es Mode für Damen und Herren, für Kinder und Senioren gibt, braucht eine Agentur auch bereitwillige Kandidaten, die die jeweiligen Anforderungen erfüllen. Die 10 Meter Weg zwischen Fenster und Jury sind der Abstand zwischen Hoffnung und der Aussage: Danke, wir melden uns gegebenermaßen. Hier entscheidet sich dann, ob der Traum weitergeht oder sein Ende findet. Und noch sind diese Kandidatinnen voller Hoffnung.
3: Ich verspreche mir Unterstützung, wenn man in einer guten Agentur ist, dass man Unterstützung bekommt, Professionalität natürlich auch irgendwo bekommt, sich persönlich und auch professionell weiterentwickeln kann. Das Allerwichtigste ist, authentisch bleiben. Authentisch bleiben und im Team zusammen zu funktionieren.
4: Also ich möchte in meine Weiblichkeit kommen, in das Strahlen, möchte selbstbewusster werden, das auch ausdrücken und zeigen, dass man sich halt nicht verstecken soll. Und egal, was für einen Beruf man hat, ja,

0: sein bestes Potenzial zu entfalten, ja.
1: Es wird hier Coaching und Weiterbildung geben. Das ist ja wahrscheinlich, das ist ja das erklärte Ziel dieser Agentur, die Damen und Herren, die hier betreut werden, auch entsprechend zu begleiten. Was versprichst du dir davon?
0: Zu wachsen. Also ich möchte aus mir herauswachsen. Das wünsche ich mir, das hoffe ich mir. Ja. Und deswegen habe ich mich auch hier beworben.
2: Die Modebranche ist wie alle Branchen den Einflüssen der Zeit unterworfen. Und gerade was Fotos für Journale angeht, ist das Erstellen digitaler Gesichter mit künstlicher Intelligenz eine kostensparende Angelegenheit. Und das weiß man auch in Magdeburg.
3: Also ich muss tatsächlich sagen, meiner Meinung nach, wir leben ja hier in Sachsen-Anhalt, Magdeburg, hier ist das noch nicht der Fall. Wir sind ja auch sehr lokal, aber natürlich machen wir auch außerhalb Mundschauen wie Mailand und so weiter. Trotzdem, der Mensch wird sich mehr für normale andere Persönlichkeiten interessieren als für eine künstliche Figur. Deswegen bin ich der Meinung, dass irgendwann dieser Hype vorbeigehen wird mit diesen künstlich erstellten Models, weil ich bin ganz sicher, weil selbst wenn ich auf Instagram, sage ich mal, scrolle dann und irgendwelche KI-generierten Models sehe, da vergeht sofort das Interesse. Ich bin mir ziemlich sicher, dieser Hype wird nicht lange anhalten. Natürlich unterstützt uns KI sehr stark, aber ich bin mir ziemlich sicher, dass das fürs Model-Business nicht lange anhalten wird.
2: Dass man von hier aus auch Erfolg haben kann, beweist Beatrice Bodruck, denn sie hat hier ihre ersten Schritte im Model-Business gemacht.
1: Du hast erste Erfahrungen im Model-Business gemacht. Was genau. Meinst du, worauf kommt es an, wenn man national oder möglicherweise auch international Karriere machen möchte?
4: Auf jeden Fall würde ich sagen, eine sehr gute Agentur suchen, die dich überall vermittelt und allgemein Kontakte für dich knüpft und ja, also zuerst Agentur, dann an dein Selbstbewusstsein arbeiten und dich nicht so oft vergleichen mit den anderen Models und bodenständig bleiben, genau.
2: Hier im Breiteweg wird für die regionale Szene gecastet und angesichts der sehr aktiven Agentur wird es sicher verschiedene Gelegenheiten geben, als Model auf dem Laufsteg seinen Weg zu finden. Doch vorher muss dafür noch einiges gelernt werden.
5: Am 3. Juli ist es in Halle wieder Zeit für eine lange Nacht der Wissenschaften. Bis jetzt haben über 90 universitäre und außeruniversitäre Einrichtungen ihre Teilnahme zugesagt, um an diesem Freitag ab 17 Uhr mehr als 400 verschiedene Veranstaltungen anzubieten. Auch diese lange Nacht der Wissenschaften wird erneut unter der Federführung der Martin-Luther-Universität stattfinden, die unterdessen das komplette Programm zum Nachlesen veröffentlicht hat. Unter www.lndwhalle.de findet man den kompletten Veranstaltungskalender. 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

die am 6. September zur Landtagswahl an die Wahlurnen gerufen werden. Da sind aber noch Semesterferien, weshalb die Studentenvertretung der Kunsthochschule Burg-Giebichenstein beschlossen hat, eine Kampagne zur Nutzung der Briefwahl zu starten. Ziel ist es, Studierenden eine rechtzeitige Planung ihrer Stimmabgabe zu ermöglichen, um so eine möglichst hohe Wahlbeteiligung zu erreichen. Unterstützt durch die Landesrektorenkonferenz wird die Kampagne das Demokratietool wahlbrief.de von Frag den Staat benutzen, um über die Möglichkeiten der Briefwahl zu informieren. Man greift auf dieses Werkzeug zurück, weil über www.wahlbrief.de besonders einfach die Briefwahlunterlagen beantragt werden können. Die Kampagne beginnt in diesen Tagen und wird über digitale Kanäle sowie über Printmedien an den Hochschulen und Universitäten verbreitet. Die dabei verwendeten werbenden Botschaften wurden dazu von den Studierenden der Burg erarbeitet.

0: Die Königstage stehen wieder an. Das große Stadtfest in der Welterbestadt zwischen dem Schlossberg und dem Marktplatz. Das Programm ist bekannt und es wird bunt, es wird laut und es wird ein weiteres Highlight.
1: Das Stadtfest geht über drei Tage, über drei volle Tage diesmal. Und zwar Freitag, den 22. Mai um 14 Uhr wird auf der großen Bühne am Markt eröffnet. Mit traditionell Freibieranstich, so wie wir es aus der Tradition aus dem Gildefest kennen. Wir werden kurz den Ablauf skizzieren, werden auch Ehrengäste haben aus unserer Partnerstadt Neu-Amerie. Wir feiern ja dieses Jahr 65 Jahre Städtepartnerschaft. Und anschließend wird der Oberbürgermeister mit Vertretern, Stadtrat etc. einen Rundgang durchs Festgebiet machen.
0: Bereits ab Freitag geht es los. Musik auf den verschiedenen Bühnen, ob auf dem Markt, auf dem Schlossberg oder auch bei Mathildenbrunn. Ein Mittelaltermarkt, wie im vergangenen Jahr im Wortgarten und das allseits beliebte Kinderparadies. Auf dem Karl-Ritter-Platz gibt es wieder kulinarische Angebote mit abwechslungsreichen Leckereien. Dazwischen das historische Einkaufserlebnis in der Steinbrücke. Mit den Aufführungen des Kaiserfrühlings kann man auf dem Finkenherd vieles über die Vergangenheit lernen.
1: Und neben den Shows Samstag, Freitag, Samstagabend und auch Sonntag teilweise noch, freue ich mich ganz besonders auf die abendliche Lesershow, die so die Geschichte Quedlinburgs mit aufnimmt und ein ganz besonderes Highlight wird.
0: Möglich machen dieses große Stadtfest übrigens die vielen Sponsoren. Für ihre Unterstützung haben sie jetzt Urkunden bekommen. Zusammen mit ihrer Unterstützung konnten die Königstage in den letzten Jahren überhaupt erst so möglich werden.
1: Und da sind wir sehr froh, dass dieses Sponsoring ist ja für mich auch und für uns ein Ausdruck des Zusammenhalts in unserer Stadt. Und dass das auch in so schwierigen Zeiten, die wir aktuell haben, so stark ist, noch stärker, noch wachsend als im Vorjahr, rund um die 55.000 Euro insgesamt, das finde ich schon sehr beeindruckend und ist für mich ein klares Zeichen der Verbundenheit unserer Unternehmen mit ihrer Stadt und mit ihren Menschen.
0: Für Gäste und Anwohner sind neben der guten Stimmung auch die mit dem Fest einhergehenden Sperrungen der Innenstadt von Bedeutung. Auf dem Festgelände kommt es zwischen dem 21. und 25. Mai zu Einschränkungen. Während der Festtage gibt es eine Einfahrtssperre zwischen 9.30 Uhr und 0.30 Uhr nachts. Alle weiteren Infos finden Sie dazu auch unter www.quedlinburg-info.de/Königstage.

Die MDF1 Wettervorhersage für den 19. und 20. Mai. In der Nacht zum Mittwoch ist der Himmel wolkig, teils auch stark bewölkt und es kann noch leichten Regen geben. Die Nachttemperaturen gehen auf milde 11 bis 8 Grad zurück. Der Wind weht leicht und hat auf südliche Richtung gedreht. Am Mittwoch ist der Himmel wechselnd wolkig, meist auch stark bewölkt. Es wird gelegentlich regnen und es können sich am Nachmittag örtlich Gewitter ausbilden. Die Temperaturen steigen auf Höchstwerte von 18 bis 20 Grad.

0: Der Wind weht schwach, am Nachmittag leicht böig, aus Südwest bis westlicher Richtung. Die weiteren Aussichten bis zum Samstag. In Richtung Pfingstwochenende klettern die Temperaturen auf sommerliche Werte. Ein Hochdruckgebiet sorgt für einen nur leicht bewölkten Himmel. Es gibt immer mehr Sonnenstunden und regnen wird es erstmal nicht mehr.
1: Wie erkennt man Deepfakes und Fake News? Dieser Frage will man am Mittwoch in der Stadtbibliothek nachgehen und dabei über den Umgang mit KI informieren. Vorgestellt werden praktische Beispiele, aber auch die Wirkungsweise von KI-Tools, mit denen solche Inhalte erstellt werden können. Ziel der Veranstaltung, die um 16 Uhr beginnen soll, ist es, Unsicherheiten abzubauen und einen bewussteren Umgang mit digitalen Medien zu fördern. Der Eintritt dazu ist frei. Um den staatlichen Kunsthandel in der DDR soll es am Mittwochabend in einer Veranstaltung im Frauenzentrum Weiberwirtschaft in der Karl-Liebknecht-Straße gehen. Das Frauenzentrum wurde auch als Veranstaltungsort bestimmt, weil der Schwerpunkt dieses Vortrages auf DDR-Künstlerinnen gelegt werden soll, die zwischen 1945 und 1989 in der DDR tätig waren. Den Vortrag hält Dr. Christine Müller-Wenzel, die für zahlreiche Ausstellungen und Publikationen zur Kunst des 20. und 21. Jahrhunderts verantwortlich zeichnete. Ihr Vortrag beginnt um 18 Uhr. Ja, um 18.30 Uhr beginnt am Mittwoch auch ein neues Direktmagazin für Halle. Hier geht es gleich weiter mit unserer Ausgabe für Magdeburg. Ich hoffe, Sie sind dann wieder mit dabei. Bis dahin auf Wiederfernsehen und bleiben Sie gesund.

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0: In der vorigen Woche gab es wieder eine Roadpol-Kontrollaktion, die sich diesmal besonders um den gewerblichen Güter- und Personenverkehr widmete. 226 Beamte waren dafür im Einsatz und die fädelten 436 Fahrzeuge aus dem Verkehr. Bei fast 40% der Kontrollierten gab es Anlass zu Beanstandungen, wobei am häufigsten Verstöße gegen Sozialvorschriften wie den Lenkzeiten moniert wurden. 33 Fahrzeuge waren unsicher beladen oder überladen. Und bei 23 Fahrzeugen mussten technische Mängel konstatiert werden, die bei 12 LKWs so schwerwiegend waren, dass man die Weiterfahrt untersagte. Tamara Zieschank, die zuständige Innenministerin, beunruhigte vor allem die hohe Zahl der Verstöße gegen die Lenk- und Ruhezeiten, denn viele schwere LKW-Unfälle gehen auf übermüdete Fahrer zurück, weshalb man auch außerhalb solcher Roadpol-Aktionen konsequent den Güter- und Personenverkehr kontrollieren wird. Und damit ein herzliches Willkommen zum MNF1 Direktmagazin am Dienstag. Einer der schwerwiegenden Fälle bei dieser Aktionswoche betraf einen ungarischen LKW. Der Tachograf zeigte nicht nur zahlreiche Geschwindigkeitsverstöße an, der Sattelzug hatte auch einen beschädigten Reifen, weswegen man die Weiterfahrt verbot. Die Fahrer gaben an, dass das Problem ihrem Chef schon seit einem Monat bekannt gewesen sei. Dennoch wies er sie an, jeden Tag eine Wegstrecke von 700 Kilometern schaffen zu müssen. Die Polizei fertigte deshalb auch eine Anzeige gegen den verantwortlichen Unternehmer an und sie erhob eine Sicherheitsleistung von 3.000 Euro. Am Anfang stand der Wunsch nach einer wie auch immer gearteten Möglichkeit zur Trauerbewältigung nach den Ereignissen des Weihnachtsmarktattentates im Dezember 2024. So auch bei den Künstlern des Theaters Magdeburg, die ebenfalls unmittelbar in die Geschehnisse involviert waren. Zum Beispiel, weil man das Opernhaus zur Verfügung stellte, um Medienvertretern oder Hilfskräften Möglichkeiten zum Arbeiten zu geben. Künstler sind geneigt, sich solche Ereignisse mit den Mitteln ihrer Kunst zu stellen und so hatte man es auch am Schauspielhaus vor. Der Autor Kevin Rittberger stellte sich der schwierigen Aufgabe und verfasste einen Text, der auf die Bühne gebracht werden sollte. Dazu regte sich zum Teil auch sehr lautstark vorgetragener Widerstand. Gab es doch Sorgen, dass so ein Theaterprojekt dem Täter eine Möglichkeit geben würde, sich zu rechtfertigen. Durchaus legitime Kritik am Vorhaben, so Intendant Chavas. Doch als Forderungen nach einem Verbot laut wurden, verwahrten sich die Verantwortlichen dagegen, denn das würde sich gegen die Freiheit des Theaters wenden. Außerdem war das auch nicht das Ansinnen von Kevin Rittberger, der für seinen Text vor allem die Nähe zu Hilfskräften und Betroffenen suchte.
1: Also ich hatte über die Frau Maschek, die Koordinatorin der Notfallseelsorge war an der Anschlagsnacht, war auch über Frau Gräf aus den Pfeifferschen Stiftungen, Herrn Obhagen, hatte ich sozusagen traumaverständige Personen, die mir auch häufig filtern konnten oder aus ihrer Arbeit schildern konnten, wie es den Betroffenen und Hinterbliebenen zum entsprechenden Zeitpunkt ging, wie es ihnen dann ging, auch wenn ich nicht direkt mit ihnen sprechen konnte. Ich konnte also auch immer den Kontakt halten, sozusagen mittelbar und mich erkundigen. Und hatte aber auch relativ schnell Zugang zu dieser Selbsthilfegruppe, die die Räume des Trauerinstituts zur Verfügung bekommen haben und war da einige Male eingeladen und konnte einfach da sein. Ich war auch manches Mal einfach da und habe zugehört und habe auch gesagt, ich will euch gar nicht oder möchte sie, sind immer noch per sie, ich möchte sie gar nicht aushorchen, sondern ich möchte gerne einfach da sein und schauen, bezeugen, wie es ihnen heute geht, wie es ihnen jetzt geht im Vergleich zu vor 2 Monaten. Und da ging es auch ganz häufig um ganz profane Dinge wie Antragstellung oder kriege ich eine Haushaltshilfe und wenn nicht, warum? Warum macht mich das wütend, dass in der Stadt niemand den Hut aufgesetzt hat und gegangen ist und so weiter. Also diese Dinge habe ich ganz viel mitbekommen und konnte eben da auch Fortschritte beobachten, also Heilungsfortschritte. Menschen, die wieder gelacht haben, Menschen, die aus der Reha kamen und wieder auf einem Bein tanzen konnten. Menschen, deren Uhr stehen geblieben ist in den Tagen der Anschlagsnacht und die gesagt haben, ich stelle meine Uhr erst wieder, wenn es mir besser geht. Und dann habe ich die betroffene Person im Gericht im Februar getroffen und dann hat sie mir gesagt, strahlend gesagt, Herr Rittberger, wenn Sie am Montag wieder in die Gruppe kommen, dann machen wir die Batterie zusammen wieder rein. Also das konnte ich eben, bezeugen und miterleben und das war sehr berührend und ich bin da sehr dankbar, dass mir da so viel Vertrauen vorgeschossen wurde.
0: Diesen Text übernahm Regisseur Sebastian Nübling, der sich bereits einen Namen mit der Bearbeitung gesellschaftlich relevanter Themen machte. Er versprach auch die nötige Sensibilität, um den Text auf die Bühne zu bringen.
2: Das Stück ist beschreibt verschiedene Situationen vielleicht. Das ist eine Malerin in ihrem Atelier, die nicht mehr malen kann. Es gibt einen Trauerkreis, Leute, die sich austauschen über, was ihnen passiert ist. Es gibt SeelsorgerInnen, also Profis, die in diesen Trauerkreise leiten, die sich über ihre Arbeit unterhalten. Es gibt eine Person, die durch die Stadt läuft, nicht genau weiß, wo kann ich mich hinsetzen, weil ich fühle mich überall unwohl. Es gibt eine Krankenschwester mit einem arabischen Hintergrund, die rassistischen Übergriff erfährt. Und dieses Arsenal beobachtet man in vier Zeitebenen. Einmal so vielleicht ein Vierteljahr nach dem Anschlag, ein halbes Jahr später, rund um den Jahrestag und noch weiter weg. Also so, und das ist die Konstruktion von dem Text, der sozusagen, ich beobachte in Zeitsprüngen, wie sich Bewältigung von Trauer und von Schmerz entwickelt.
0: Womit dieses Werk einen durchaus allgemeingültigen Zusammenhang herstellen durfte, vor allem weil die im konkreten Fall des Weihnachtsmarktattentates erlittenen Traumata auch für andere Ereignisse prägend sein dürften. Ob der Attentäter von Halle oder der erst kürzlich stattgefundene Amoklauf in Leipzig, sie alle hinterließen traumatisierte Opfer, die neben erlittenen körperlichen Schäden auch seelische davontrugen. Und noch etwas wird in diesem Schauspiel mitschwingen, die Stadtgesellschaft, die sich in ihrer Gesamtheit auch im historischen Kontext damit auseinandersetzen muss.
1: Also ich musste mir diese Frage, inwiefern die Wunden der Stadt noch offen sind möglicherweise oder vernarbt sind oder in welcher Form sie vernarbt sind, die musste ich mir zwangsläufig stellen, weil das am alten Markt einfach sich ja in Form der Architektur und in Form der Gedenkkultur, die es schon gab, aber auch der Geschichten, die erzählt werden, darstellt. Das heißt, mich hat interessiert, wie Menschen jetzt in dieser schrecklichen Zeit, also was ihnen hilft, wie ihnen dieser geschichtliche Raum auch hilft zu heilen oder möglicherweise hinderlich daran ist. Das habe ich vorhin versucht zu beschreiben. Also unter diesem Stichwort mehrfache Zerstörung Magdeburgs, ist das jetzt etwas, was Betroffenen hilft, dass quasi Magdeburg vielfach zerstört wurde und immer wieder aufgestanden ist? Oder ist das etwas, was jetzt eins zu viel ist? Diesmal schaffen wir es nicht. Das habe ich eben auch gehört. Das heißt, der Beigeordnete, der am Abend entschieden hat, wo die Kränze und Kerzen abgelegt werden, nämlich vor der Johanneskirche, dass mir einfach sozusagen auch geschichtsträchtige Orte, die trauernde Magdeburg als Wahrzeichen der Stadt, als eine, die sozusagen so vom 30-jährigen Krieg bis zur Zerstörung des alten Markts und der Innenstadt Magdeburgs 1945 eigentlich einen sehr weiten Bogen spannt. Dieses Narrativ ist mir vielfach begegnet und ich habe mich sozusagen auch gefragt, wer es wie bemüht und wozu. Ne? Und für die einen ist es etwas, eine Erfahrung von Resilienz und gemeinsam wieder Aufbau. Und die Trümmerfrauen sehen wir ja auch vor dem Portal der Johanneskirche. Also wer sind die heutigen Trümmerfrauen? Mhm. Wer baut das Gemeinwesen wieder auf? Wer stiftet die Kohärenz, die es braucht, um den Alltag zu bewältigen? Insofern spielten diese Stimmen immer wieder mit rein in den Text.
0: Die Premiere von Wunde Stadt wird am kommenden Samstag sein. Bisher sieht es jedoch so aus, dass sich nicht allzu viele Zuschauer für diese Form der künstlerischen Auseinandersetzung mit dem schwierigen Thema interessieren würden. Denn der Vorverkauf selbst für die Premiere verläuft eher schleppend. Vielleicht haben aber auch viele Sorgen, dass sie als Zuschauer in Protestaktionen hineingezogen werden oder sie sich überhaupt nicht mit diesem schwierigen Thema auseinandersetzen wollen. Zumindest sind bis zur Sommerpause neben der Premiere erst einmal 4 weitere Aufführungen geplant. Die Magdeburger Polizei vermeldete einen unnatürlichen Todesfall in einer Wohnung in der Liebermannstraße. In diese wurden die Beamten am Sonntag gerufen, nachdem man dort eine leblose männliche Person vorfand. Der ebenfalls hinzugezogene Rettungsdienst konnte nur noch den Tod des 74-jährigen Deutschen feststellen. Im Zuge der weiteren Ermittlungen verdichteten sich die Hinweise, dass der Mann infolge von Fremdeinwirkung ums Leben kam, und es erhärtete sich der Verdacht gegen einen 26-jährigen Deutschen, den man daraufhin vorläufig festnahm. Derzeit ist die Polizei dabei, weitere Ermittlungen anzustrengen und Beweise zu sichern.
3: Da sitzen sie auf einer Bank im Nordabschnitt des Magdeburger Breitewegs und warten geduldig auf ihre Chance. Denn das ist Tatjana Genrich mit ihren Mitstreitern, das ist die amtierende Miss Deutschland, denn gleich beginnt ein Casting als potenzielles Model für Damen und Herren. Das ist ein Ausschnitt aus der aktuellen Fashion-Show des Libanesen Suha Murad auf der Pariser Modewoche Frühling-Sommer 2026. Sie ist typisch für die Präsentation einer aktuellen Kollektion in der Gegenwart. Es fällt auf, dass die Models wirken wie eine Klonarmee, denn das einzelne Model muss die Konfektionsgröße 36 tragen, etwa 1,80 Meter groß sein, symmetrisches Gesicht haben und ansonsten austauschbar sein, denn mögliche Individualität darf nicht von der Mode ablenken. Das ist das aktuelle Cover der deutschen Vogue, die führende Modezeitung, und das ist kein Modell, sondern die erfolgreiche englische Schauspielerin Simon Ashley. Das ist die erste Doppelseite einer 10-seitigen Fotostrecke im gleichen Heft. Geschätzte Kosten etwa 15.000 Euro. Genannt werden Fotograf und Stylistin. Das schöne Gesicht bleibt anonym. Und das ist Werbung in einer regionalen Monatszeitschrift. Die hier verwendeten Bilder stammen aus großen Fotodatenbanken, wo man für relativ wenig Geld Gesichter von Menschen kaufen kann, die gar nicht wissen, für was für ein Produkt sie eigentlich werben. Aber der Traum vom Laufsteg ist ungebrochen, und dass der möglicherweise in Erfüllung geht, das ist das Versprechen von Tatjana Genrich, die seit 2019 ihre Modeschule und die damit verbundene Agentur betreibt. Wer mit den Träumen junger Menschen arbeitet, hat eine besondere Verantwortung, denn als Model, egal ob männlich oder weiblich, kann man, und das ist dem werbenden Charakter der Branche geschuldet, nicht ewig arbeiten.
4: Also als erstes ist uns natürlich wichtig, dass wir die Models komplett überhaupt ein bisschen in dieses Business reinnehmen, dass die überhaupt verstehen, was die überhaupt da machen, ne? Weil die meisten haben eigentlich gar keine Vorahnung, wie es eigentlich im Business abläuft. Und das ist eigentlich unsere Aufgabe, die Leute so ein bisschen auf den Weg mitzunehmen, alles denen beizubringen, zu erklären. Und deswegen gibt es ja auch die Modelschule hier schon seit 7 Jahren und nehmen natürlich auch die Agentur, und wir machen unterschiedliche Events, Veranstaltungen, Fotoshootings, je nachdem, also wirklich ganz unterschiedliche Dinge.
3: Da es Mode für Damen und Herren, für Kinder und Senioren gibt, braucht eine Agentur auch bereitwillige Kandidaten, die die jeweiligen Anforderungen erfüllen. Die 10 Meter Weg zwischen Fenster und Jury sind der Abstand zwischen Hoffnung und der Aussage: Danke, wir melden uns gegebenermaßen. Hier entscheidet sich dann, ob der Traum weitergeht oder sein Ende findet. Und noch sind diese Kandidatinnen voller Hoffnung.
5: Ich verspreche mir Unterstützung, wenn man in einer guten Agentur ist, dass man Unterstützung bekommt, Professionalität natürlich auch irgendwo bekommt, sich persönlich und auch professionell weiterentwickeln kann. Das Allerwichtigste ist, authentisch bleiben. Authentisch bleiben und im Team zusammen zu funktionieren.
6: Also ich möchte in meine Weiblichkeit kommen, das Strahlen, möchte selbstbewusster werden, das auch ausdrücken und zeigen, dass man sich halt nicht verstecken soll. Und egal, was für einen Beruf man hat, ja, sein bestes Potenzial zu entfalten. Ja.
7: Es wird hier Coaching und Weiterbildung geben. Das ist ja wahrscheinlich, das ist ja das erklärte Ziel dieser Agentur, die Damen und Herren, die hier betreut werden, auch entsprechend zu begleiten. Was versprichst du dir davon?
6: Zu wachsen. Also ich möchte aus mir herauswachsen. Das wünsche ich mir, das hoffe ich mir. Ja. Und deswegen habe ich mich auch hier beworben.
3: Die Modebranche ist wie alle Branchen den Einflüssen der Zeit unterworfen. Und gerade was Fotos für Journale angeht, ist das Erstellen digitaler Gesichter mit künstlicher Intelligenz eine kostensparende Angelegenheit. Und das weiß man auch in Magdeburg.
4: Also ich muss tatsächlich sagen, meiner Meinung nach, wir leben ja hier in Sachsen-Anhalt, Magdeburg, hier ist das noch nicht der Fall. Wir sind ja auch sehr lokal, aber natürlich machen wir auch außerhalb Mondschauen wie Mailand und so weiter. Trotzdem, der Mensch wird sich mehr für normale andere Persönlichkeiten interessieren als für eine künstliche Figur. Deswegen bin ich der Meinung, dass irgendwann dieser Hype vorbeigehen wird mit diesen künstlich erstellten Models, weil ich bin ganz sicher, weil selbst wenn ich auf Instagram, sage ich mal, scrolle dann und irgendwelche KI-generierten Models sehe, da vergeht sofort das Interesse. Ich bin mir ziemlich sicher, dieser Hype wird nicht lange anhalten. Natürlich unterstützt uns KI sehr stark, aber ich bin mir ziemlich sicher, dass das fürs Model-Business nicht lange anhalten wird.
3: Dass man von hier aus auch Erfolg haben kann, beweist Beatrice Bodruck, denn sie hat hier ihre ersten Schritte im Model-Business gemacht.
7: Du hast erste Erfahrungen im Model-Business gemacht. Was genau. Meinst du, worauf kommt es an, wenn man national oder möglicherweise auch international Karriere machen möchte?
8: Auf jeden Fall würde ich sagen, eine sehr gute Agentur suchen, die dich überall vermittelt und allgemein Kontakte für dich knüpft und ja, also zuerst Agentur, dann an dein Selbstbewusstsein arbeiten und dich nicht so oft vergleichen mit den anderen Models und bodenständig bleiben, genau.
3: Hier im Breiteweg wird für die regionale Szene gecastet und angesichts der sehr aktiven Agentur wird es sicher verschiedene Gelegenheiten geben, als Model auf dem Laufsteg seinen Weg zu finden. Doch vorher muss dafür noch einiges gelernt werden.
0: Flexible Unterrichtsmodelle können die Motivation von Schülern erhöhen, eigenverantwortliches Lernen fördern und praxisnahe Bildungsangebote fördern. Zu diesem Ergebnis kommt die Auswertung eines Modellprojektes, an dem seit dem Schuljahr 2022-23 14 Schulen in Sachsen-Anhalt teilgenommen haben. Die betrachteten Lernansätze waren unter anderem eigenverantwortliches Lernen und projektbasierter Unterricht, stärkere Praxisorientierung und Berufsbezug, flexible Zeitstrukturen sowie multiprofessionelle Zusammenarbeit. Erste Ergebnisse des Modellprojektes sind bereits verstetigt und wirksam, vor allem die Praxislerntage sowie die Nutzung digitaler Lehr- und Lernformate wurden bereits im Schulgesetz des Landes verankert, wenn man sich davon besonders nachhaltige Effekte verspricht. Die beteiligten Schulen zogen bereits eine erste Bilanz, denn das Projekt wird noch bis zum 31. Juli weitergeführt. Danach soll die finale Auswertung erfolgen. Die Reklame.
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0: Willkommen zurück. Der eigentlich im März angesetzte Meisterschaftskampf von SES-Boxer Roman Fress wird nun am 30. Mai stattfinden. Nun gab der Magdeburger Boxstall den Gegner bekannt. Es handelt sich um Cruiser-Gewichtler Ahmet Çoksay. Unterdessen ist die Bedeutung dieses Kampfes gewachsen, denn es geht mittlerweile um gleich drei Titel der WBO. Den Interconti-Titel, den Europa- und den International Champion. Der Sieger dieses Kampfes wird sich darüber hinaus als Herausforderer von WBO-Weltmeister David Benavidez qualifizieren. Bekommt also direkt eine Chance auf einen WM-Titelkampf. Die Boxgala am 30. Mai wird übrigens auf dem Magdeburger Messegelände stattfinden.

0: Die Königstage stehen wieder an. Das große Stadtfest in der Welterbestadt zwischen dem Schlossberg und dem Marktplatz. Das Programm ist bekannt und es wird bunt, es wird laut und es wird ein weiteres Highlight.
1: Das Stadtfest geht über drei Tage, über drei volle Tage diesmal. Und zwar Freitag, den 22. Mai um 14 Uhr wird auf der großen Bühne am Markt eröffnet. Mit traditionell Freibieranstich, so wie wir es aus der Tradition aus dem Gildefest kennen. Wir werden kurz den Ablauf skizzieren, werden auch Ehrengäste haben aus unserer Partnerstadt Eulnau-Amerie. Wir feiern ja dieses Jahr 65 Jahre Städtepartnerschaft. Und anschließend wird der Oberbürgermeister mit Vertretern Stadtrat etc. einen Rundgang durchs Festgebiet machen.
0: Bereits ab Freitag geht es los. Musik auf den verschiedenen Bühnen, ob auf dem Markt, auf dem Schlossberg oder auch bei Mathildenbrunn. Ein Mittelaltermarkt, wie im vergangenen Jahr im Wortgarten und das allseits beliebte Kinderparadies. Auf dem Karl-Ritter-Platz gibt es wieder kulinarische Angebote mit abwechslungsreichen Leckereien. Dazwischen das historische Einkaufserlebnis in der Steinbrücke. Mit den Aufführungen des Kaiserfrühlings kann man auf dem Finkenherd vieles über die Vergangenheit lernen.
1: Und neben den Shows Freitag, Samstagabend und auch Sonntag teilweise noch, freue ich mich ganz besonders auf die abendliche Lesershow, die so die Geschichte Quedlinburgs mit aufnimmt und ein ganz besonderes Highlight wird.
0: Möglich machen dieses große Stadtfest übrigens die vielen Sponsoren. Für ihre Unterstützung haben sie jetzt Urkunden bekommen. Zusammen mit ihrer Unterstützung konnten die Königstage in den letzten Jahren überhaupt erst so möglich werden.
1: Und da sind wir sehr froh, dass dieses Sponsoring ist ja für mich auch und für uns ein Ausdruck des Zusammenhalts in unserer Stadt. Und dass das auch in so schwierigen Zeiten, die wir aktuell haben, so stark ist, noch stärker, noch wachsend als im Vorjahr, rund um die 55.000 Euro insgesamt, das finde ich schon sehr beeindruckend und ist für mich ein klares Zeichen der Verbundenheit unserer Unternehmen mit ihrer Stadt und mit ihren Menschen.
0: Für Gäste und Anwohner sind neben der guten Stimmung auch die mit dem Fest einhergehenden Sperrungen der Innenstadt von Bedeutung. Auf dem Festgelände kommt es zwischen dem 21. und 25. Mai zu Einschränkungen. Während der Festtage gibt es eine Einfahrtssperre zwischen 9.30 Uhr und 0.30 Uhr nachts. Alle weiteren Infos finden Sie dazu auch unter www.quedlinburg-info.de/Königstage.

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1: Die MDF1-Wettervorhersage für den 19. und 20. Mai. In der Nacht zum Mittwoch ist der Himmel wolkig, teils auch stark bewölkt und es kann noch leichten Regen geben. Die Nachttemperaturen gehen auf milde 11 bis 8 Grad zurück. Der Wind weht leicht und hat auf südliche Richtung gedreht. Am Mittwoch ist der Himmel wechselnd wolkig, meist auch stark bewölkt. Es wird gelegentlich regnen und es können sich am Nachmittag örtlich Gewitter ausbilden. Die Temperaturen steigen auf Höchstwerte von 18 bis 20 Grad. Der Wind weht schwach, am Nachmittag leicht böig, aus Südwest bis westlicher Richtung. Die weiteren Aussichten bis zum Samstag. In Richtung Pfingstwochenende klettern die Temperaturen auf sommerliche Werte. Ein Hochdruckgebiet sorgt für einen nur leicht bewölkten Himmel. Es gibt immer mehr Sonnenstunden und regnen wird es erstmal nicht mehr.
2: Die Grundschule Rothensee ist am Mittwochabend Schauplatz einer Einwohnerversammlung, zu der die Stadtverwaltung einlädt. Neben der Oberbürgermeisterin und ihren Beigeordneten stehen auch Vertreter der verschiedenen Eigenbetriebe, Ämter und Fachbereiche der Stadtverwaltung als Ansprechpartner zur Verfügung. Die Einwohnerversammlung beginnt um 18 Uhr. Die Ausstellung Das geteilte Jetzt ist Thema eines Künstlergesprächs mit Sven Jone, der dabei auch über sein Videokunstwerk Hochdruckversuch Tiefenbohrung sprechen will, bei dem es um die aktuelle Diskussion zum Wehrdienst in Deutschland geht. Das Künstlergespräch, das Annegret Labs führen wird, beginnt um 19 Uhr. Ja, und um 18 Uhr beginnt am Mittwoch natürlich auch wieder ein neues Direktmagazin für Magdeburg. Hier geht es gleich weiter mit unserer Ausgabe für Halle. Ich hoffe, Sie sind dann wieder mit dabei. Bis dann, auf Wiederfernsehen und bleiben Sie gesund.

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0: In der vorigen Woche gab es wieder eine Roadpoll-Kontrollaktion, die sich diesmal besonders um den gewerblichen Güter- und Personenverkehr widmete. 226 Beamte waren dafür im Einsatz und die fädelten 436 Fahrzeuge aus dem Verkehr. Bei fast 40% der Kontrollierten gab es Anlass zu Beanstandungen, wobei am häufigsten Verstöße gegen Sozialvorschriften wie den Lenkzeiten moniert wurden. 33 Fahrzeuge waren unsicher beladen oder überladen. Und bei 23 Fahrzeugen mussten technische Mängel konstatiert werden, die bei 12 LKWs so schwerwiegend waren, dass man die Weiterfahrt untersagte. Tamara Ziesank, die zuständige Innenministerin, beunruhigte vor allem die hohe Zahl der Verstöße gegen die Lenk- und Ruhezeiten, denn viele schwere LKW-Unfälle gehen auf übermüdete Fahrer zurück, weshalb man auch außerhalb solcher Roadpoll-Aktionen konsequent den Güter- und Personenverkehr kontrollieren wird. Und damit ein herzliches Willkommen zum MDF1 Direktmagazin am Dienstag. Einer der schwerwiegenden Fälle bei dieser Aktionswoche betraf einen ungarischen LKW. Der Tachograf zeigte nicht nur zahlreiche Geschwindigkeitsverstöße an, der Sattelzug hatte auch einen beschädigten Reifen, weswegen man die Weiterfahrt verbot. Die Fahrer gaben an, dass das Problem ihrem Chef schon seit einem Monat bekannt gewesen sei. Dennoch wies er sie an, jeden Tag eine Wegstrecke von 700 Kilometern schaffen zu müssen. Die Polizei fertigte deshalb auch eine Anzeige gegen den verantwortlichen Unternehmer an und sie erhob eine Sicherheitsleistung von 3.000 Euro. Am Anfang stand der Wunsch nach einer wie auch immer gearteten Möglichkeit zur Trauerbewältigung. Nach den Ereignissen des Weihnachtsmarktattentates im Dezember 2024. So auch bei den Künstlern des Theaters Magdeburg, die ebenfalls unmittelbar in die Geschehnisse involviert waren. Zum Beispiel, weil man das Opernhaus zur Verfügung stellte, um Medienvertretern oder Hilfskräften Möglichkeiten zum Arbeiten zu geben. Künstler sind geneigt, sich solche Ereignisse mit den Mitteln ihrer Kunst zu stellen. Und so hatte man es auch am Schauspielhaus vor. Der Autor Kevin Rittberger stellte sich der schwierigen Aufgabe und verfasste einen Text, der auf die Bühne gebracht werden sollte. Dazu regte sich zum Teil auch sehr lautstark vorgetragener Widerstand. Gab es doch Sorgen, dass so ein Theaterprojekt dem Täter eine Möglichkeit geben würde, sich zu rechtfertigen. Durchaus legitime Kritik am Vorhaben, so Intendant Chavas. Doch als Forderungen nach einem Verbot laut wurden, verwahrten sich die Verantwortlichen dagegen. Denn das würde sich gegen die Freiheit des Theaters wenden. Außerdem war das auch nicht das Ansinnen von Kevin Rittberger, der für seinen Text vor allem die Nähe zu Hilfskräften und Betroffenen suchte.
1: Also ich hatte über die Frau Maschek, die Koordinatorin der Notfallseelsorge war an der Anschlagsnacht, war auch über Frau Gräf aus den Pfeifferschen Stiftungen und Herrn Opphagen, hatte ich sozusagen traumaverständige Personen, die mir auch häufig filtern konnten oder aus ihrer Arbeit schildern konnten, wie es den Betroffenen und Hinterbliebenen zum entsprechenden Zeitpunkt ging, wie es ihnen dann ging, auch wenn ich nicht direkt mit ihnen sprechen konnte. Ich konnte also auch immer den Kontakt halten, sozusagen mittelbar und mich erkundigen. Und hatte aber auch relativ schnell Zugang zu dieser Selbsthilfegruppe, die die Räume des Trauerinstituts zur Verfügung bekommen haben und war da einige Male eingeladen und konnte einfach da sein. Ich war auch manches Mal einfach da und habe zugehört und habe auch gesagt, ich will euch gar nicht oder möchte sie... sind immer noch per Sie. Ich möchte Sie gar nicht aushorchen, sondern ich möchte gerne einfach da sein und schauen, bezeugen, wie es Ihnen heute geht, wie es Ihnen jetzt geht im Vergleich zu vor 2 Monaten. Und da ging es auch ganz häufig um ganz profane Dinge wie Antragstellung oder kriege ich eine Haushaltshilfe und wenn nicht, warum? Warum macht mich das wütend, dass in der Stadt niemand den Hut aufgesetzt hat und gegangen ist und so weiter. Also diese Dinge habe ich ganz viel mitbekommen und konnte eben da auch Fortschritte beobachten, also Heilungsfortschritte. Menschen, die wieder gelacht haben, Menschen, die aus der Reha kamen und wieder auf einem Bein tanzen konnten Menschen, die deren Uhr stehen geblieben ist in den Tagen der Anschlagsnacht und die gesagt haben, ich stelle meine Uhr erst wieder, wenn es mir besser geht. Und dann habe ich die betroffene Person im Gericht im Februar getroffen und hat sie mir gesagt, strahlend gesagt, Herr Rittberger, wenn Sie am Montag wieder in die Gruppe kommen, dann machen wir die Batterie zusammen wieder rein. Also das konnte ich eben, bezeugen und miterleben und das war sehr berührend und ich bin da sehr dankbar, dass mir da so viel Vertrauen vorgeschossen wurde.
0: Diesen Text übernahm Regisseur Sebastian Nübling, der sich bereits einen Namen mit der Bearbeitung gesellschaftlich relevanter Themen machte. Er versprach auch die nötige Sensibilität, um den Text auf die Bühne zu bringen.
2: Das Stück ist beschreibt verschiedene Situationen vielleicht. Das ist eine Malerin in ihrem Atelier, die nicht mehr malen kann. Es gibt einen Trauerkreis, Leute, die sich austauschen über, was ihnen passiert ist. Es gibt SeelsorgerInnen, also Profis, die in diesen Trauerkreise leiten, die sich über ihre Arbeit unterhalten. Es gibt eine Person, die durch die Stadt läuft, nicht genau weiß, wo kann ich mich hinsetzen, weil ich fühle mich überall unwohl. Es gibt eine Krankenschwester mit einem arabischen Hintergrund, die rassistischen Übergriff erfährt. Und dieses Arsenal beobachtet man in vier Zeitebenen. Einmal so vielleicht ein Vierteljahr nach dem Anschlag, ein halbes Jahr später, rund um den Jahrestag und noch weiter weg. Also so, und das ist die Konstruktion von dem Text, der sozusagen, ich beobachte in Zeitsprüngen, wie sich Bewältigung von Trauer und von Schmerz entwickelt.
0: Womit dieses Werk einen durchaus allgemeingültigen Zusammenhang herstellen durfte, vor allem weil die im konkreten Fall des Weihnachtsmarktattentates erlittenen Traumata auch für andere Ereignisse prägend sein dürften. Ob der Attentäter von Halle oder der erst kürzlich stattgefundene Amoklauf in Leipzig, sie alle hinterließen traumatisierte Opfer, die neben erlittenen körperlichen Schäden auch seelische davontrugen. Und noch etwas wird in diesem Schauspiel mitschwingen, die Stadtgesellschaft, die sich in ihrer Gesamtheit auch im historischen Kontext damit auseinandersetzen muss.
1: Also ich musste mir diese Frage, inwiefern die Wunden der Stadt noch offen sind möglicherweise oder vernarbt sind oder in welcher Form sie vernarbt sind, die musste ich mir zwangsläufig stellen, weil das am alten Markt einfach sich ja in Form der Architektur und in Form der Gedenkkultur, die es schon gab, aber auch der Geschichten, die erzählt werden, darstellt. Das heißt, mich hat interessiert, wie Menschen jetzt in dieser schrecklichen Zeit, also was ihnen hilft, wie ihnen dieser geschichtliche Raum auch hilft zu heilen oder möglicherweise hinderlich daran ist. Das habe ich vorhin versucht zu beschreiben. Also unter diesem Stichwort mehrfache Zerstörung Magdeburgs, ist das jetzt etwas, was Betroffenen hilft, dass quasi Magdeburg vielfach zerstört wurde und immer wieder aufgestanden ist? Oder ist das etwas, was jetzt eins zu viel ist? Diesmal schaffen wir es nicht. Das habe ich eben auch gehört. Das heißt, der Beigeordnete, der am Abend entschieden hat, wo die Kränze und Kerzen abgelegt werden, nämlich vor der Johanneskirche, dass mir einfach sozusagen auch geschichtsträchtige Orte, die trauernde Magdeburg als Wahrzeichen der Stadt, als eine, die sozusagen so vom 30-jährigen Krieg bis zur Zerstörung des alten Markts und der Innenstadt Magdeburgs 1945 eigentlich einen sehr weiten Bogen spannt. Dieses Narrativ ist mir vielfach begegnet und ich habe mich sozusagen auch gefragt, wer es wie bemüht und wozu. Ne? Und für die einen ist es etwas, eine Erfahrung von Resilienz und gemeinsam wieder Aufbau. Und die Trümmerfrauen sehen wir ja auch vor dem Portal der Johanneskirche. Also wer sind die heutigen Trümmerfrauen? Mhm. Wer baut das Gemeinwesen wieder auf? Wer stiftet die Kohärenz, die es braucht, um den Alltag zu bewältigen? Insofern spielten diese Stimmen immer wieder mit rein in den Text.
0: Die Premiere von Wunde Stadt wird am kommenden Samstag sein. Bisher sieht es jedoch so aus, dass sich nicht allzu viele Zuschauer für diese Form der künstlerischen Auseinandersetzung mit dem schwierigen Thema interessieren würden. Denn der Vorverkauf selbst für die Premiere verläuft eher schleppend. Vielleicht haben aber auch viele Sorgen, dass sie als Zuschauer in Protestaktionen hineingezogen werden oder sie sich überhaupt nicht mit diesem schwierigen Thema auseinandersetzen wollen. Zumindest sind bis zur Sommerpause neben der Premiere erst einmal 4 weitere Aufführungen geplant. Freie Kost und Logis sowie ein Taschengeld von 200 Euro gibt es für ein Sommerpraktikum in Halles Partnerstadt Karlsruhe, auf das sich ab sofort junge Studenten bewerben können. Das Praktikum findet vom 3. bis zum 21. August statt, und zwar in Dienststellen der Stadtverwaltung Karlsruhe. Das hallische Büro des Oberbürgermeisters ist für die Bewerbungsphase zuständig, weshalb man seine Bewerbung auch dorthin richten sollte. Neben einem Motivationsschreiben und einem Lebenslauf sind auch die Immatrikulationsbescheinigung und ein Passbild erforderlich. Für die Bewerbung hätte man bis zum 7. Juni Zeit. Es reicht übrigens, die Unterlagen als E-Mail an repräsentation@halle.de zu schicken.
3: Da sitzen Sie auf einer Bank im Nordabschnitt des Magdeburger Breitewegs und warten geduldig auf Ihre Chance. Denn das ist Tatjana Genrich mit ihren Mitstreitern, das ist die amtierende Miss Deutschland, denn gleich beginnt ein Casting als potenzielles Model für Damen und Herren. Das ist ein Ausschnitt aus der aktuellen Fashion Show des Libanesen Suha Murad auf der Pariser Modewoche Frühling-Sommer 2026. Sie ist typisch für die Präsentation einer aktuellen Kollektion in der Gegenwart. Es fällt auf, dass die Models wirken wie eine Klonarmee, denn das einzelne Model muss die Konfektionsgröße 36 tragen, etwa 1,80 Meter groß sein, symmetrisches Gesicht haben und ansonsten austauschbar sein, denn mögliche Individualität darf nicht von der Mode ablenken. Das ist das aktuelle Cover der deutschen Vogue, die führende Modezeitung, und das ist kein Modell, sondern die erfolgreiche englische Schauspielerin Simon Ashley. Das ist die erste Doppelseite einer 10-seitigen Fotostrecke im gleichen Heft. Geschätzte Kosten etwa 15.000 Euro. Genannt werden Fotograf und Stylistin. Das schöne Gesicht bleibt anonym. Und das ist Werbung in einer regionalen Monatszeitschrift. Die hier verwendeten Bilder stammen aus großen Fotodatenbanken, wo man für relativ wenig Geld Gesichter von Menschen kaufen kann, die gar nicht wissen, für was für ein Produkt sie eigentlich werben. Aber der Traum vom Laufsteg ist ungebrochen, und dass der möglicherweise in Erfüllung geht, das ist das Versprechen von Tatjana Genrich, die seit 2019 ihre Modeschule und die damit verbundene Agentur betreibt. Wer mit den Träumen junger Menschen arbeitet, hat eine besondere Verantwortung, denn als Model, egal ob männlich oder weiblich, kann man, und das ist dem werbenden Charakter der Branche geschuldet, nicht ewig arbeiten.
4: Also als erstes ist uns natürlich wichtig, dass wir die Models komplett überhaupt ein bisschen in dieses Business reinnehmen, dass die überhaupt verstehen, was die überhaupt da machen, ne? Weil die meisten haben eigentlich gar keine Vorahnung, wie es eigentlich im Business abläuft. Und das ist eigentlich unsere Aufgabe, die Leute so ein bisschen auf den Weg mitzunehmen, alles denen beizubringen, zu erklären. Und deswegen gibt es ja auch die Modelschule hier schon seit 7 Jahren und nehmen natürlich auch die Agentur, und wir machen unterschiedliche Events, Veranstaltungen, Fotoshootings, je nachdem, also wirklich ganz unterschiedliche Dinge.
3: Da es Mode für Damen und Herren, für Kinder und Senioren gibt, braucht eine Agentur auch bereitwillige Kandidaten, die die jeweiligen Anforderungen erfüllen. Die 10 Meter Weg zwischen Fenster und Jury sind der Abstand zwischen Hoffnung und der Aussage: Danke, wir melden uns gegebenermaßen. Hier entscheidet sich dann, ob der Traum weitergeht oder sein Ende findet. Und noch sind diese Kandidatinnen voller Hoffnung.
5: Ich verspreche mir Unterstützung, wenn man in einer guten Agentur ist, dass man Unterstützung bekommt, Professionalität natürlich auch irgendwo bekommt, sich persönlich und auch professionell weiterentwickeln kann. Das Allerwichtigste ist, authentisch bleiben. Authentisch bleiben und ja, im Team zusammen zu funktionieren.
6: Also ich möchte in meine Weiblichkeit kommen, in das Strahlen, möchte selbstbewusster werden, das auch ausdrücken und zeigen, dass man sich halt nicht verstecken soll. Und egal, was für einen Beruf man hat, ja, sein bestes Potenzial zu entfalten. Ja.
7: Es wird hier Coaching und Weiterbildung geben. Das ist ja wahrscheinlich, das ist ja das erklärte Ziel dieser Agentur, die Damen und Herren, die hier betreut werden, auch entsprechend zu begleiten. Was versprichst du dir davon?
6: Zu wachsen. Also ich möchte aus mir herauswachsen. Das wünsche ich mir, das hoffe ich mir. Ja. Und deswegen habe ich mich auch hier beworben.
3: Die Modebranche ist wie alle Branchen den Einflüssen der Zeit unterworfen. Und gerade was Fotos für Journale angeht, ist das Erstellen digitaler Gesichter mit künstlicher Intelligenz eine kostensparende Angelegenheit. Und das weiß man auch in Magdeburg.
4: Also ich muss tatsächlich sagen, meiner Meinung nach, wir leben ja hier in Sachsen-Anhalt, Magdeburg, hier ist das noch nicht der Fall. Wir sind ja auch sehr lokal, aber natürlich machen wir auch außerhalb Mundschauen wie Mailand und so weiter. Trotzdem, der Mensch wird sich mehr für normale andere Persönlichkeiten interessieren als für eine künstliche Figur. Deswegen bin ich der Meinung, dass irgendwann dieser Hype vorbeigehen wird mit diesen künstlich erstellten Models, weil ich bin ganz sicher, weil selbst wenn ich auf Instagram, sage ich mal, scrolle dann und irgendwelche KI-generierten Models sehe, da vergeht sofort das Interesse. Ich bin mir ziemlich sicher, dieser Hype wird nicht lange anhalten. Natürlich unterstützt uns KI sehr stark, aber ich bin mir ziemlich sicher, dass das fürs Model-Business nicht lange anhalten wird.
3: Dass man von hier aus auch Erfolg haben kann, beweist Beatrice Bodruck, denn sie hat hier ihre ersten Schritte im Model-Business gemacht.
7: Du hast erste Erfahrungen im Model-Business gemacht. Was genau. Meinst du, worauf kommt es an, wenn man national oder möglicherweise auch international Karriere machen möchte?
8: Auf jeden Fall würde ich sagen, eine sehr gute Agentur suchen, die dich überall vermittelt und allgemein Kontakte für dich knüpft und ja, also zuerst Agentur, dann an dein Selbstbewusstsein arbeiten und dich nicht so oft vergleichen mit den anderen Models und bodenständig bleiben, genau.
3: Hier im Breiteweg wird für die regionale Szene gecastet und angesichts der sehr aktiven Agentur wird es sicher verschiedene Gelegenheiten geben, als Model auf dem Laufsteg seinen Weg zu finden. Doch vorher muss dafür noch einiges gelernt werden.
0: Am 3. Juli ist es in Halle wieder Zeit für eine lange Nacht der Wissenschaften. Bis jetzt haben über 90 universitäre und außeruniversitäre Einrichtungen ihre Teilnahme zugesagt, um an diesem Freitag ab 17 Uhr mehr als 400 verschiedene Veranstaltungen anzubieten. Auch diese lange Nacht der Wissenschaften wird erneut unter der Federführung der Martin-Luther-Universität stattfinden, die unterdessen das komplette Programm zum Nachlesen veröffentlicht hat. Unter www.lndwhalle.de findet man den kompletten Veranstaltungskalender. Die Reklame.
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0: Willkommen zurück. Etwa 55.000 Studierende gibt es in Sachsen-Anhalt.

Briefwahl zu informieren. Man greift auf dieses Werkzeug zurück, weil über www.wahlbrief.de besonders einfach die Briefwahlunterlagen beantragt werden können. Die Kampagne beginnt in diesen Tagen und wird über digitale Kanäle sowie über Printmedien an den Hochschulen und Universitäten verbreitet. Die dabei verwendeten werbenden Botschaften wurden dazu von den Studierenden der Burg erarbeitet.

0: Die Königstage stehen wieder an. Das große Stadtfest in der Welterbestadt zwischen dem Schlossberg und dem Marktplatz. Das Programm ist bekannt und es wird bunt, es wird laut und es wird ein weiteres Highlight.
1: Das Stadtfest geht über drei Tage, über drei volle Tage diesmal. Und zwar Freitag, den 22. Mai um 14 Uhr wird auf der großen Bühne am Markt eröffnet. Mit traditionell Freibieranstich, so wie wir es aus der Tradition aus dem Gildefest kennen. Wir werden kurz den Ablauf skizzieren, werden auch Ehrengäste haben aus unserer Partnerstadt Eulnau-Amerie. Wir feiern ja dieses Jahr 65 Jahre Städtepartnerschaft. Und anschließend wird der Oberbürgermeister mit Vertretern Stadtrat etc. einen Rundgang durchs Festgebiet machen.
0: Bereits ab Freitag geht es los. Musik auf den verschiedenen Bühnen, ob auf dem Markt, auf dem Schlossberg oder auch bei Mathildenbrunn. Ein Mittelaltermarkt, wie im vergangenen Jahr im Wortgarten und das allseits beliebte Kinderparadies. Auf dem Karl-Ritter-Platz gibt es wieder kulinarische Angebote mit abwechslungsreichen Leckereien. Dazwischen das historische Einkaufserlebnis in der Steinbrücke. Mit den Aufführungen des Kaiserfrühlings kann man auf dem Finkenherd vieles über die Vergangenheit lernen.
1: Und neben den Shows Freitag, Samstagabend und auch Sonntag teilweise noch, freue ich mich ganz besonders auf die abendliche Lesershow, die so die Geschichte Quedlinburgs mit aufnimmt und ein ganz besonderes Highlight wird.
0: Möglich machen dieses große Stadtfest übrigens die vielen Sponsoren. Für ihre Unterstützung haben sie jetzt Urkunden bekommen. Zusammen mit ihrer Unterstützung konnten die Königstage in den letzten Jahren überhaupt erst so möglich werden.
1: Und da sind wir sehr froh, dass dieses Sponsoring ist ja für mich auch und für uns ein Ausdruck des Zusammenhalts in unserer Stadt. Und dass das auch in so schwierigen Zeiten, die wir aktuell haben, so stark ist, noch stärker, noch wachsend als im Vorjahr, rund um die 55.000 Euro insgesamt, das finde ich schon sehr beeindruckend und ist für mich ein klares Zeichen der Verbundenheit unserer Unternehmen mit ihrer Stadt und mit ihren Menschen.
0: Für Gäste und Anwohner sind neben der guten Stimmung auch die mit dem Fest einhergehenden Sperrungen der Innenstadt von Bedeutung. Auf dem Festgelände kommt es zwischen dem 21. und 25. Mai zu Einschränkungen. Während der Festtage gibt es eine Einfahrtssperre zwischen 9.30 Uhr und 0.30 Uhr nachts. Alle weiteren Infos finden Sie dazu auch unter www.quedlinburg-info.de/Königstage.

0: Die MDF1-Wettervorhersage für den 19. und 20. Mai. In der Nacht zum Mittwoch ist der Himmel wolkig, teils auch stark bewölkt und es kann noch leichten Regen geben. Die Nachttemperaturen gehen auf milde 11 bis 8 Grad zurück. Der Wind weht leicht und hat auf südliche Richtung gedreht. Am Mittwoch ist der Himmel wechselnd wolkig, meist auch stark bewölkt. Es wird gelegentlich regnen und es können sich am Nachmittag örtlich Gewitter ausbilden. Die Temperaturen steigen auf Höchstwerte von 18 bis 20 Grad. Der Wind weht schwach, am Nachmittag leicht böig, aus Südwest bis westlicher Richtung. Die weiteren Aussichten bis zum Samstag. In Richtung Pfingstwochenende klettern die Temperaturen auf sommerliche Werte. Ein Hochdruckgebiet sorgt für einen nur leicht bewölkten Himmel. Es gibt immer mehr Sonnenstunden und regnen wird es erstmal nicht mehr.
1: Wie erkennt man Deepfakes und Fake News? Dieser Frage will man am Mittwoch in der Stadtbibliothek nachgehen und dabei über den Umgang mit KI

informieren. Vorgestellt werden praktische Beispiele, aber auch die Wirkungsweise von KI-Tools, mit denen solche Inhalte erstellt werden können. Ziel der Veranstaltung, die um 16 Uhr beginnen soll, ist es, Unsicherheiten abzubauen und einen bewussteren Umgang mit digitalen Medien zu fördern. Der Eintritt dazu ist frei. Um den staatlichen Kunsthandel in der DDR soll es am Mittwochabend in einer Veranstaltung im Frauenzentrum Weiberwirtschaft in der Karl-Liebknecht-Straße gehen. Das Frauenzentrum wurde auch als Veranstaltungsort bestimmt, weil der Schwerpunkt dieses Vortrages auf DDR-Künstlerinnen gelegt werden soll, die zwischen 1945 und 1989 in der DDR tätig waren. Den Vortrag hält Dr. Christine Müller-Wenzel, die für zahlreiche Ausstellungen und Publikationen zur Kunst des 20. und 21. Jahrhunderts verantwortlich zeichnete. Ihr Vortrag beginnt um 18 Uhr. Ja, um 18:30 Uhr beginnt am Mittwoch auch ein neues Direktmagazin für Halle. Hier geht es gleich weiter mit unserer Ausgabe für Magdeburg. Ich hoffe, Sie sind dann wieder mit dabei. Bis dahin auf Wiedersehen und bleiben Sie gesund.

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In der vorigen Woche gab es wieder eine Roadpol-Kontrollaktion, die sich diesmal besonders um den gewerblichen Güter- und Personenverkehr widmete. 226 Beamte waren dafür im Einsatz und die fädelten 436 Fahrzeuge aus dem Verkehr. Bei fast 40% der Kontrollierten gab es Anlass zu Beanstandungen, wobei am häufigsten Verstöße gegen Sozialvorschriften wie den Lenkzeiten moniert wurden. 33 Fahrzeuge waren unsicher beladen oder überladen. Und bei 23 Fahrzeugen mussten technische Mängel konstatiert werden, die bei 12 LKWs so schwerwiegend waren, dass man die Weiterfahrt untersagte. Tamara Zieschank, die zuständige Innenministerin, beunruhigte vor allem die hohe Zahl der Verstöße gegen die Lenk- und Ruhezeiten, denn viele schwere LKW-Unfälle gehen auf übermüdete Fahrer zurück, weshalb man auch außerhalb solcher

0: Nordpolaktion konsequent den Güter- und Personenverkehr kontrollieren wird. Und damit ein herzliches Willkommen zum MDF1 Direktmagazin am Dienstag. Einer der schwerwiegenden Fälle bei dieser Aktionswoche betraf einen ungarischen LKW. Der Tachograf zeigte nicht nur zahlreiche Geschwindigkeitsverstöße an, der Sattelzug hatte auch einen beschädigten Reifen, weswegen man die Weiterfahrt verbot. Die Fahrer gaben an, dass das Problem ihrem Chef schon seit einem Monat bekannt gewesen sei. Dennoch wies er sie an, jeden Tag eine Wegstrecke von 700 Kilometern schaffen zu müssen. Die Polizei fertigte deshalb auch eine Anzeige gegen den verantwortlichen Unternehmer an und sie erhob eine Sicherheitsleistung von 3.000 Euro. Am Anfang stand der Wunsch nach einer wie auch immer gearteten Möglichkeit zur Trauerbewältigung. Nach den Ereignissen des Weihnachtsmarktattentates im Dezember 2024. So auch bei den Künstlern des Theaters Magdeburg, die ebenfalls unmittelbar in die Geschehnisse involviert waren. Zum Beispiel, weil man das Opernhaus zur Verfügung stellte, um Medienvertretern oder Hilfskräften Möglichkeiten zum Arbeiten zu geben. Künstler sind geneigt, sich solche Ereignisse mit den Mitteln ihrer Kunst zu stellen. Und so hatte man es auch am Schauspielhaus vor. Der Autor Kevin Rittberger stellte sich der schwierigen Aufgabe und verfasste einen Text, der auf die Bühne gebracht werden sollte. Dazu regte sich zum Teil auch sehr lautstark vorgetragener Widerstand. Gab es doch Sorgen, dass so ein Theaterprojekt dem Täter eine Möglichkeit geben würde, sich zu rechtfertigen. Durchaus legitime Kritik am Vorhaben, so Intendant Chavas. Doch als Forderungen nach einem Verbot laut wurden, verwahrten sich die Verantwortlichen dagegen, denn das würde sich gegen die Freiheit des Theaters wenden. Außerdem war das auch nicht das Ansinnen von Kevin Rittberger, der für seinen Text vor allem die Nähe zu Hilfskräften und Betroffenen suchte.
1: Also ich hatte über die Frau Maschek, die Koordinatorin der Notfallseelsorge war an der Anschlagsnacht, war auch über Frau Gräf aus den Pfeifferschen Stiftungen, Herrn Obhagen, hatte ich sozusagen traumaverständige Personen, die mir auch häufig filtern konnten oder aus ihrer Arbeit schildern konnten, wie es den Betroffenen und Hinterbliebenen zum entsprechenden Zeitpunkt ging, wie es ihnen dann ging, auch wenn ich nicht direkt mit ihnen sprechen konnte. Ich konnte also auch immer den Kontakt halten, sozusagen mittelbar, und mich erkundigen. Und hatte aber auch relativ schnell Zugang zu dieser Selbsthilfegruppe, die die Räume des Trauerinstituts zur Verfügung bekommen haben, und war da einige Male eingeladen und konnte einfach da sein. Ich war auch manches Mal einfach da und habe zugehört und habe auch gesagt, ich will euch gar nicht oder möchte sie, sind immer noch per sie, ich möchte sie gar nicht aushorchen, sondern ich möchte gerne einfach da sein und schauen, bezeugen, wie es ihnen heute geht, wie es ihnen jetzt geht im Vergleich zu vor 2 Monaten. Und da ging es auch ganz häufig um ganz profane Dinge wie Antragstellung oder kriege ich eine Haushaltshilfe und wenn nicht, warum? Warum macht mich das wütend, dass in der Stadt niemand den Hut aufgesetzt hat und gegangen ist und so weiter. Also diese Dinge habe ich ganz viel mitbekommen und konnte eben da auch Fortschritte beobachten, also Heilungsfortschritte. Menschen, die wieder gelacht haben, Menschen, die aus der Reha kamen und wieder auf einem Bein tanzen konnten. Menschen, die deren Uhr stehen geblieben ist in den Tagen der Anschlagsnacht und die gesagt haben, ich stelle meine Uhr erst wieder, wenn es mir besser geht. Und dann habe ich die betroffene Person im Gericht im Februar getroffen und hat sie mir gesagt, strahlend gesagt, Herr Rittberger, wenn Sie am Montag wieder in die Gruppe kommen, dann machen wir die Batterie zusammen wieder rein. Also das konnte ich eben, das konnte ich eben bezeugen und miterleben und das war sehr berührend und ich bin da sehr dankbar, dass mir da so viel Vertrauen vorgeschossen wurde.
0: Diesen Text übernahm Regisseur Sebastian Nübling, der sich bereits einen Namen mit der Bearbeitung gesellschaftlich relevanter Themen machte. Er versprach auch die nötige Sensibilität, um den Text auf die Bühne zu bringen.
2: Das Stück beschreibt eine schreibt, naja, so verschiedene Situationen vielleicht. Das ist eine Malerin in ihrem Atelier, die nicht mehr malen kann. Es gibt einen Trauerkreis, Leute, die sich austauschen über, was ihnen passiert ist. Es

0: Es gibt SeelsorgerInnen, also Profis, die in diesen Trauerkreise leiten, die sich über ihre Arbeit unterhalten. Es gibt eine Person, die durch die Stadt läuft, nicht genau weiß, wo kann ich mich hinsetzen, weil ich fühle mich überall unwohl. Es gibt eine Krankenschwester mit einem arabischen Hintergrund, die einen rassistischen Übergriff erfährt. Und dieses Arsenal beobachtet man in vier Zeitebenen. Einmal so vielleicht ein Vierteljahr nach dem Anschlag, ein halbes Jahr später, rund um den Jahrestag und noch weiter weg. Also so, und das ist die Konstruktion von dem Text, der sozusagen, ich beobachte in Zeitsprüngen, wie sich Bewältigung von Trauer und von Schmerz entwickelt.
1: Womit dieses Werk einen durchaus allgemeingültigen Zusammenhang herstellen durfte, vor allem weil die im konkreten Fall des Weihnachtsmarktattentates erlittenen Traumata auch für andere Ereignisse prägend sein dürften. Ob der Attentäter von Halle oder der erst kürzlich stattgefundene Amoklauf in Leipzig, sie alle hinterließen traumatisierte Opfer, die neben erlittenen körperlichen Schäden auch seelische davontrugen. Und noch etwas wird in diesem Schauspiel mitschwingen, die Stadtgesellschaft, die sich in ihrer Gesamtheit auch im historischen Kontext damit auseinandersetzen muss.
2: Also ich musste mir diese Frage, inwiefern die Wunden der Stadt noch offen sind möglicherweise oder vernarbt sind oder in welcher Form sie vernarbt sind, die musste ich mir zwangsläufig stellen, weil das am alten Markt einfach sich ja in Form der Architektur und in Form der Gedenkkultur, die es schon gab, aber auch der Geschichten, die erzählt werden, darstellt. Das heißt, mich hat interessiert, wie Menschen jetzt in dieser schrecklichen Zeit, also was ihnen hilft, wie ihnen dieser geschichtliche Raum auch hilft zu heilen oder möglicherweise hinderlich daran ist. Das habe ich vorhin versucht zu beschreiben, also unter diesem Stichwort mehrfache Zerstörung Magdeburgs. Ist das jetzt etwas, was Betroffenen hilft, dass quasi Magdeburg vielfach zerstört wurde und immer wieder aufgestanden ist? Oder ist das etwas, was jetzt eins zu viel ist? Diesmal schaffen wir es nicht. Das habe ich eben auch gehört. Das heißt, oder indem der Beigeordnete, der am Abend entschieden hat, wo die Kränze und Kerzen abgelegt werden, nämlich vor der Johanneskirche, dass mir einfach sozusagen auch geschichtsträchtige Orte, die trauernde Magdeburg als Wahrzeichen der Stadt, als eine, die sozusagen so vom 30-jährigen Krieg bis zur Zerstörung des alten Markts und der Innenstadt Magdeburgs 1945 eigentlich einen sehr weiten Bogen spannt. Dieses Narrativ ist mir vielfach begegnet und ich habe mich sozusagen auch gefragt, wer es wie bemüht und wozu. Ne? Und für die einen ist es etwas, eine Erfahrung von Resilienz und gemeinsam wieder Aufbau. Und die Trümmerfrauen sehen wir ja auch vor dem Portal der Johanneskirche. Also wer sind die heutigen Trümmerfrauen? Mhm. Wer baut das Gemeinwesen wieder auf? Wer stiftet die Kohärenz, die es braucht, um den Alltag zu bewältigen? Insofern spielten diese Stimmen immer wieder mit rein in den Text.
1: Die Premiere von Wunde Stadt wird am kommenden Samstag sein. Bisher sieht es jedoch so aus, dass sich nicht allzu viele Zuschauer für diese Form der künstlerischen Auseinandersetzung mit dem schwierigen Thema interessieren würden. Denn der Vorverkauf selbst für die Premiere verläuft eher schleppend. Vielleicht haben aber auch viele Sorgen, dass sie als Zuschauer in Protestaktionen hineingezogen werden oder sie sich überhaupt nicht mit diesem schwierigen Thema auseinandersetzen wollen. Zumindest sind bis zur Sommerpause neben der Premiere erst einmal vier weitere Aufführungen geplant. Die Magdeburger Polizei vermeldete einen unnatürlichen Todesfall in einer Wohnung in der Liebermannstraße. In diese wurden die Beamten am Sonntag gerufen, nachdem man dort eine leblose männliche Person vorfand. Der ebenfalls hinzugezogene Rettungsdienst konnte nur noch den Tod des 74-jährigen Deutschen feststellen. Im Zuge der weiteren Ermittlungen verdichteten sich die Hinweise, dass der Mann infolge von Fremdeinwirkung ums Leben kam, und es erhärtete sich der Verdacht gegen einen 26-jährigen Deutschen, den man daraufhin vorläufig festnahm. Derzeit ist die Polizei dabei, weitere

0: Ermittlungen anzustrengen und Beweise zu sichern.
1: Da sitzen sie auf einer Bank im Nordabschnitt des Magdeburger Breitewegs und warten geduldig auf ihre Chance. Denn das ist Tatjana Genrich mit ihren Mitstreitern, das ist die amtierende Miss Deutschland, denn gleich beginnt ein Casting als potenzielles Model für Damen und Herren. Das ist ein Ausschnitt aus der aktuellen Fashion-Show des Libanesen Suha Murad auf der Pariser Modewoche, Frühling-Sommer 2026. Sie ist typisch für die Präsentation einer aktuellen Kollektion in der Gegenwart. Es fällt auf, dass die Models wirken wie eine Klonarmee, denn das einzelne Model muss die Konfektionsgröße 36 tragen, etwa 1,80 Meter groß sein, symmetrisches Gesicht haben und ansonsten austauschbar sein, denn mögliche Individualität darf nicht von der Mode ablenken. Das ist das aktuelle Cover der deutschen Vogue, die führende Modezeitung, und das ist kein Modell, sondern die erfolgreiche englische Schauspielerin Simon Ashley. Das ist die erste Doppelseite einer 10-seitigen Fotostrecke im gleichen Heft, geschätzte Kosten etwa 15.000 Euro, genannt werden Fotograf und Stylistin. Das schöne Gesicht bleibt anonym. Und das ist Werbung in einer regionalen Monatszeitschrift. Die hier verwendeten Bilder stammen aus großen Fotodatenbanken, wo man für relativ wenig Geld Gesichter von Menschen kaufen kann, die gar nicht wissen, für was für ein Produkt sie eigentlich werben. Aber der Traum vom Laufsteg ist ungebrochen und dass der möglicherweise in Erfüllung geht, das ist das Versprechen von Tatjana Genrich, die seit 2019 ihre Modeschule und die damit verbundene Agentur betreibt. Wer mit den Träumen junger Menschen arbeitet, hat eine besondere Verantwortung, denn als Model, egal ob männlich oder weiblich, kann man, und das ist dem werbenden Charakter der Branche geschuldet, nicht ewig arbeiten.
2: Also als erstes ist uns natürlich wichtig, dass wir die Models komplett überhaupt ein bisschen in dieses Business reinnehmen, dass die überhaupt verstehen, was die überhaupt da machen. Ne? Weil die meisten haben eigentlich gar keine Vorahnung, wie es eigentlich im Business abläuft. Und das ist eigentlich unsere Aufgabe, die Leute so ein bisschen auf den Weg mitzunehmen, alles denen beizubringen, zu erklären. Und deswegen gibt es ja auch die Modelschule hier schon seit 7 Jahren und nehmen natürlich auch die Agentur und wir machen unterschiedliche Events, Veranstaltungen, Fotoshootings, je nachdem, also wirklich ganz unterschiedliche Dinge.
1: Da es Mode für Damen und Herren, für Kinder und Senioren gibt, braucht eine Agentur auch bereitwillige Kandidaten, die die jeweiligen Anforderungen erfüllen. Die 10 Meter Weg zwischen Fenster und Jury sind der Abstand zwischen Hoffnung und der Aussage, danke, wir melden uns gegebenermaßen. Hier entscheidet sich dann, ob der Traum weitergeht oder sein Ende findet. Und noch sind diese Kandidatinnen voller Hoffnung.
3: Ich verspreche mir Unterstützung, wenn man in einer guten Agentur ist, dass man Unterstützung bekommt, Professionalität natürlich auch irgendwo bekommt, sich persönlich und auch professionell weiterentwickeln kann. Das Allerwichtigste ist, authentisch bleiben. Authentisch bleiben und im Team zusammen zu funktionieren.
4: Also ich möchte in meine Weiblichkeit kommen, das Strahlen, möchte selbstbewusster werden, das auch ausdrücken und zeigen, dass man sich halt nicht verstecken soll. Und egal, was für einen Beruf man hat, sein bestes Potenzial zu entfalten, ja.
5: Es wird hier Coaching und Weiterbildung geben. Das ist ja wahrscheinlich, das ist ja das erklärte Ziel dieser Agentur, die Damen und Herren, die hier betreut werden, auch entsprechend zu begleiten. Was versprichst du dir davon?
4: Zu wachsen. Also ich möchte aus mir herauswachsen. Das wünsche ich mir, das hoffe ich mir. Ja. Und deswegen habe ich mich auch hier beworben.
1: Die Modebranche ist wie alle Branchen den Einflüssen der Zeit unterworfen. Und gerade was Fotos für Journale angeht, ist das Erstellen digitaler Gesichter mit künstlicher Intelligenz eine kostensparende Angelegenheit. Und das weiß man auch in Magdeburg.
2: Also ich muss tatsächlich sagen, meiner Meinung nach, wir leben ja hier in Sachsen-Anhalt, Magdeburg, hier ist das noch nicht der Fall. Wir sind ja auch sehr lokal, aber natürlich machen wir auch außerhalb Mondschauen wie Mailand und so weiter. Trotzdem, der Mensch wird sich mehr für normale andere Persönlichkeiten interessieren als für eine künstliche Figur. Deswegen bin ich der Meinung, dass irgendwann dieser Hype vorbeigehen wird mit diesen künstlichen erstellten Models, weil ich bin ganz sicher, weil selbst wenn ich auf Instagram, sage ich mal, scrolle dann und irgendwelche KI-generierten Models sehe, da

0: vergeht sofort das Interesse. Ich bin mir ziemlich sicher, dieser Hype wird nicht lange anhalten. Natürlich unterstützt uns KI sehr stark, aber ich bin mir ziemlich sicher, dass das fürs Model-Business nicht lange anhalten wird.
1: Dass man von hier aus auch Erfolg haben kann, beweist Beatrice Bodruck, denn sie hat hier ihre ersten Schritte im Model-Business gemacht.
2: Du hast erste Erfahrungen im Model-Business gemacht. Was genau. Meinst du, worauf kommt es an, wenn man national oder möglicherweise auch international Karriere machen möchte?
3: Auf jeden Fall würde ich sagen, eine sehr gute Agentur suchen, die dich überall vermittelt und allgemein Kontakte für dich knüpft und also zuerst Agentur, dann an dein Selbstbewusstsein arbeiten und dich nicht so oft vergleichen mit den anderen Models und bodenständig bleiben, genau.
1: Hier im Breiteweg wird für die regionale Szene gecastet und angesichts der sehr aktiven Agentur wird es sicher verschiedene Gelegenheiten geben, als Model auf dem Laufsteg seinen Weg zu finden. Doch vorher muss dafür noch einiges gelernt werden.
4: Flexible Unterrichtsmodelle können die Motivation von Schülern erhöhen, eigenverantwortliches Lernen fördern und praxisnahe Bildungsangebote fördern. Zu diesem Ergebnis kommt die Auswertung eines Modellprojektes, an dem seit dem Schuljahr 2022-23 14 Schulen in Sachsen-Anhalt teilgenommen haben. Die betrachteten Lernansätze waren unter anderem eigenverantwortliches Lernen und projektbasierter Unterricht, stärkere Praxisorientierung und Berufsbezug, flexible Zeitstrukturen sowie multiprofessionelle Zusammenarbeit. Erste Ergebnisse des Modellprojektes sind bereits verstetigt und wirksam, vor allem die Praxislerntage sowie die Nutzung digitaler Lehr- und Lernformate wurden bereits im Schulgesetz des Landes verankert, wenn man sich davon besonders nachhaltige Effekte verspricht. Die beteiligten Schulen zogen bereits eine erste Bilanz, denn das Projekt wird noch bis zum 31. Juli weitergeführt. Danach soll die finale Auswertung erfolgen. Die Reklame.
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4: Willkommen zurück. Der eigentlich im März angesetzte Meisterschaftskampf von SES-Boxer Roman Fress wird nun am 30. Mai stattfinden. Nun gab der Magdeburger Boxstall den Gegner bekannt. Es handelt sich um Cruiser-Gewichtler Ahmet Çoksay. Unterdessen ist die Bedeutung dieses Kampfes gewachsen, denn es geht mittlerweile um gleich drei Titel der WBO. Den Interconti-Titel, den Europa- und den International-Champion. Der Sieger dieses Kampfes wird sich darüber hinaus als Herausforderer von WBO-Weltmeister David Benavidez

qualifizieren. Bekommt also direkt eine Chance auf einen WM-Titelkampf. Die Boxgala am 30. Mai wird übrigens auf dem Magdeburger Messegelände stattfinden.

0: Die Königstage stehen wieder an. Das große Stadtfest in der Welterbestadt zwischen dem Schlossberg und dem Marktplatz. Das Programm ist bekannt und es wird bunt, es wird laut und es wird ein weiteres Highlight.
1: Das Stadtfest geht über drei Tage, über drei volle Tage diesmal. Und zwar Freitag, den 22. Mai um 14 Uhr wird auf der großen Bühne am Markt eröffnet. Mit traditionell Freibieranstich, so wie wir es aus der Tradition aus dem Gildefest kennen. Wir werden kurz den Ablauf skizzieren, werden auch Ehrengäste haben aus unserer Partnerstadt Neu-Amerie. Wir feiern ja dieses Jahr 65 Jahre Städtepartnerschaft. Und anschließend wird der Oberbürgermeister mit Vertretern Stadtrat etc. einen Rundgang durchs Festgebiet machen.
0: Bereits ab Freitag geht es los. Musik auf den verschiedenen Bühnen, ob auf dem Markt, auf dem Schlossberg oder auch bei Mathildenbrunn. Ein Mittelaltermarkt, wie im vergangenen Jahr im Wortgarten und das allseits beliebte Kinderparadies. Auf dem Karl-Ritter-Platz gibt es wieder kulinarische Angebote mit abwechslungsreichen Leckereien. Dazwischen das historische Einkaufserlebnis in der Steinbrücke. Mit den Aufführungen des Kaiserfrühlings kann man auf dem Finkenherd vieles über die Vergangenheit lernen.
1: Und neben den Shows Samstag, Freitag, Samstagabend und auch Sonntag teilweise noch, freue ich mich ganz besonders auf die abendliche Lesershow, die so die Geschichte Quedlinburgs mit aufnimmt und ein ganz besonderes Highlight wird.
0: Möglich machen dieses große Stadtfest übrigens die vielen Sponsoren. Für ihre Unterstützung haben sie jetzt Urkunden bekommen. Zusammen mit ihrer Unterstützung konnten die Königstage in den letzten Jahren überhaupt erst so möglich werden.
1: Und da sind wir sehr froh, dass dieses Sponsoring ist ja für mich auch und für uns ein Ausdruck des Zusammenhalts in unserer Stadt. Und dass das auch in so schwierigen Zeiten, die wir aktuell haben, so stark ist, noch stärker, noch wachsend als im Vorjahr, rund um die 55.000 Euro insgesamt, das finde ich schon sehr beeindruckend und ist für mich ein klares Zeichen der Verbundenheit unserer Unternehmen mit ihrer Stadt und mit ihren Menschen.
0: Für Gäste und Anwohner sind neben der guten Stimmung auch die mit dem Fest einhergehenden Sperrungen der Innenstadt von Bedeutung. Auf dem Festgelände kommt es zwischen dem 21. und 25. Mai zu Einschränkungen. Während der Festtage gibt es eine Einfahrtssperre zwischen 9.30 Uhr und 0.30 Uhr nachts. Alle weiteren Infos finden Sie dazu auch unter www.quedlinburg-info.de/Königstage.

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1: Die MDF-1-Wettervorhersage für den 19. und 20. Mai. In der Nacht zum Mittwoch ist der Himmel wolkig, teils auch stark bewölkt und es kann noch leichten Regen geben. Die Nachttemperaturen gehen auf milde 11 bis 8 Grad zurück. Der Wind weht leicht und hat auf südliche Richtung gedreht. Am Mittwoch ist der Himmel wechselnd wolkig, meist auch stark bewölkt. Es wird gelegentlich regnen und es können sich am Nachmittag örtlich Gewitter ausbilden. Die Temperaturen steigen auf Höchstwerte von 18 bis 20 Grad. Der Wind weht schwach, am Nachmittag leicht böig, aus Südwest bis westlicher Richtung. Die weiteren Aussichten bis zum Samstag. In Richtung Pfingstwochenende klettern die Temperaturen auf sommerliche Werte. Ein Hochdruckgebiet sorgt für einen nur leicht bewölkten Himmel. Es gibt immer mehr Sonnenstunden und regnen wird es erstmal nicht mehr.
2: Die Grundschule Rothensee ist am Mittwochabend Schauplatz einer Einwohnerversammlung, zu der die Stadtverwaltung einlädt. Neben der Oberbürgermeisterin und ihren Beigeordneten stehen auch Vertreter der verschiedenen Eigenbetriebe, Ämter und Fachbereiche der Stadtverwaltung als Ansprechpartner zur Verfügung. Die Einwohnerversammlung beginnt um 18 Uhr. Die Ausstellung Das geteilte Jetzt ist Thema eines Künstlergesprächs mit Sven Jone, der dabei auch über sein Videokunstwerk Hochdruckversuch Tiefenbohrung sprechen will, bei dem es um die aktuelle Diskussion zum Wehrdienst in Deutschland geht. Das Künstlergespräch, das Annegret Labs führen wird, beginnt um 19 Uhr. Ja, und um 18 Uhr beginnt am Mittwoch natürlich auch wieder ein neues Direktmagazin für Magdeburg. Hier geht es gleich weiter mit unserer Ausgabe für Halle. Ich hoffe, Sie sind dann wieder mit dabei. Bis dann, auf Wiederfernsehen und bleiben Sie gesund.

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0: In der vorigen Woche gab es wieder eine Roadpol-Kontrollaktion, die sich diesmal besonders um den gewerblichen Güter- und Personenverkehr widmete. 226 Beamte waren dafür im Einsatz und die fädelten 436 Fahrzeuge aus dem Verkehr. Bei fast 40% der Kontrollierten gab es Anlass zu Beanstandungen, wobei am häufigsten Verstöße gegen Sozialvorschriften wie den Lenkzeiten moniert wurden. 33 Fahrzeuge waren unsicher beladen oder überladen. Und bei 23 Fahrzeugen mussten technische Mängel konstatiert werden, die bei 12 LKWs so schwerwiegend waren, dass man die Weiterfahrt untersagte. Tamara Zieschang, die zuständige Innenministerin, beunruhigte vor allem die hohe Zahl der Verstöße gegen die Lenk- und Ruhezeiten, denn viele schwere LKW-Unfälle gehen auf übermüdete Fahrer zurück, weshalb man auch außerhalb solcher Roadpol-Aktionen konsequent den Güter- und Personenverkehr kontrollieren wird. Und damit ein herzliches Willkommen zum MNF1 Direktmagazin am Dienstag. Einer der schwerwiegenden Fälle bei dieser Aktionswoche betraf einen ungarischen LKW. Der Tachograf zeigte nicht nur zahlreiche Geschwindigkeitsverstöße an, der Sattelzug hatte auch einen beschädigten Reifen, weswegen man die Weiterfahrt verbot. Die Fahrer gaben an, dass das Problem ihrem Chef schon seit einem Monat bekannt gewesen sei. Dennoch wies er sie an, jeden Tag eine Wegstrecke von 700 Kilometern schaffen zu müssen. Die Polizei fertigte deshalb auch eine Anzeige gegen den verantwortlichen Unternehmer an und sie erhob eine Sicherheitsleistung von 3.000 Euro. Am Anfang stand der Wunsch nach einer wie auch immer gearteten Möglichkeit zur Trauerbewältigung nach den Ereignissen des Weihnachtsmarktattentates im Dezember 2024. So auch bei den Künstlern des Theaters Magdeburg, die ebenfalls unmittelbar in die Geschehnisse involviert waren. Zum Beispiel, weil man das Opernhaus zur Verfügung stellte, um Medienvertretern oder Hilfskräften Möglichkeiten zum Arbeiten zu geben. Künstler sind geneigt, sich solche Ereignisse mit den Mitteln ihrer Kunst zu stellen, und so hatte man es auch am Schauspielhaus vor. Der Autor Kevin Rittberger stellte sich der schwierigen Aufgabe und verfasste einen Text, der auf die Bühne gebracht werden sollte. Dazu regte sich zum Teil auch sehr lautstark vorgetragener Widerstand. Gab es doch Sorgen, dass so ein Theaterprojekt dem Täter eine Möglichkeit geben würde, sich zu rechtfertigen. Durchaus legitime Kritik am Vorhaben, so Intendant Chavas. Doch als Forderungen nach einem Verbot laut wurden, verwahrten sich die Verantwortlichen dagegen, denn das würde sich gegen die Freiheit des Theaters wenden. Außerdem war das auch nicht das Ansinnen von Kevin Rittberger, der für seinen Text vor allem die Nähe zu Hilfskräften und Betroffenen suchte.
1: Also ich hatte über die Frau Maschek, die Koordinatorin der Notfallseelsorge war an der Anschlagsnacht, war auch über Frau Gräf aus den Pfeifferschen Stiftungen, Herrn Opphagen, hatte ich sozusagen traumaverständige Personen, die mir auch häufig filtern konnten oder aus ihrer Arbeit schildern konnten, wie es den Betroffenen und Hinterbliebenen zum entsprechenden Zeitpunkt ging, wie es ihnen dann ging. Auch wenn ich nicht direkt mit ihnen sprechen konnte. Ich konnte also auch immer den Kontakt halten, sozusagen mittelbar und mich erkundigen. Und hatte aber auch relativ schnell Zugang zu dieser Selbsthilfegruppe, die die Räume des Trauerinstituts zur Verfügung bekommen haben, und war da einige Male eingeladen und konnte einfach da sein. Ich war auch manches Mal einfach da und habe zugehört und habe auch gesagt, ich will euch gar nicht oder möchte sie, sind immer noch per sie, ich möchte sie gar nicht aushorchen, sondern ich möchte gerne einfach da sein und schauen, bezeugen, wie es ihnen heute geht, wie es ihnen jetzt geht im Vergleich zu vor 2 Monaten. Und da ging es auch ganz häufig um ganz profane Dinge wie Antragstellung oder kriege ich eine Haushaltshilfe und wenn nicht, warum? Warum macht mich das wütend, dass in der Stadt niemand den Hut aufgesetzt hat und gegangen ist? Und so weiter. Also diese Dinge habe ich ganz viel mitbekommen und konnte eben da auch Fortschritte beobachten, also Heilungsfortschritte. Menschen, die wieder gelacht haben, Menschen, die aus der Reha kamen und wieder auf einem Bein tanzen konnten. Menschen, deren Uhr stehen geblieben ist in den Tagen der Anschlagsnacht und die gesagt haben, ich stelle meine Uhr erst wieder, wenn es mir besser geht. Und dann habe ich die betroffene Person im Gericht im Februar getroffen und dann hat sie mir gesagt, strahlend gesagt, Herr Rittberger, wenn Sie am Montag wieder in die Gruppe kommen, dann machen wir die Batterie zusammen wieder rein. Also das konnte ich eben bezeugen und miterleben und das war sehr berührend und ich bin da sehr dankbar, dass mir da so viel Vertrauen vorgeschossen wurde.
0: Diesen Text übernahm Regisseur Sebastian Nübling, der sich bereits einen Namen mit der Bearbeitung gesellschaftlich relevanter Themen machte. Er versprach auch die nötige Sensibilität, um den Text auf die Bühne zu bringen.
2: Das Stück ist beschreibt so verschiedene Situationen vielleicht. Das ist eine Malerin in ihrem Atelier, die nicht mehr malen kann. Es gibt einen Trauerkreis, Leute, die sich austauschen über, was ihnen passiert ist. Es gibt SeelsorgerInnen, also Profis, die in diesen Trauerkreise leiten, die sich über ihre Arbeit unterhalten. Es gibt eine Person, die durch die Stadt läuft, nicht genau weiß, wo kann ich mich hinsetzen, weil ich fühle mich überall unwohl. Es gibt eine Krankenschwester mit einem arabischen Hintergrund, die einen rassistischen Übergriff erfährt. Und dieses Arsenal beobachtet man in 4 Zeitebenen. Einmal so vielleicht ein Vierteljahr nach dem Anschlag, ein halbes Jahr später, rund um den Jahrestag und noch weiter weg. Also so, und das ist die Konstruktion von dem Text, der sozusagen, ich beobachte in Zeitsprüngen, wie sich Bewältigung von Trauer und von Schmerz entwickelt.
0: Womit dieses Werk einen durchaus allgemeingültigen Zusammenhang herstellen durfte, vor allem weil die im konkreten Fall des Weihnachtsmarktattentates erlittenen Traumata auch für andere Ereignisse prägend sein dürften. Ob der Attentäter von Halle oder der erst kürzlich stattgefundene Amoklauf in Leipzig, sie alle hinterließen traumatisierte Opfer, die neben erlittenen körperlichen Schäden auch seelische davontrugen. Und noch etwas wird in diesem Schauspiel mitschwingen, die Stadtgesellschaft, die sich in ihrer Gesamtheit auch im historischen Kontext damit auseinandersetzen muss.
1: Also ich musste mir diese Frage, inwiefern die Wunden der Stadt noch offen sind möglicherweise oder vernarbt sind oder in welcher Form sie vernarbt sind, die musste ich mir zwangsläufig stellen, weil das am alten Markt einfach sich ja in Form der Architektur und in Form der Gedenkkultur, die es schon gab, aber auch der Geschichten, die erzählt werden, darstellt. Das heißt, mich hat interessiert, wie Menschen jetzt in dieser schrecklichen Zeit, also was ihnen hilft, wie ihnen dieser geschichtliche Raum auch hilft zu heilen oder möglicherweise hinderlich daran ist. Das habe ich vorhin versucht zu beschreiben, also unter diesem Stichwort mehrfache Zerstörung Magdeburgs. Ist das jetzt etwas, was Betroffenen hilft, dass quasi Magdeburg vielfach zerstört wurde und immer wieder aufgestanden ist? Oder ist das etwas, was jetzt eins zu viel ist? Diesmal schaffen wir es nicht. Das habe ich eben auch gehört. Das heißt, oder indem der Beigeordnete, der am Abend entschieden hat, wo die Kränze und Kerzen abgelegt werden, nämlich vor der Johanneskirche, dass mir einfach sozusagen auch geschichtsträchtige Orte, die trauernde Magdeburg als Wahrzeichen der Stadt, als eine, die sozusagen so vom 30-jährigen Krieg bis zur Zerstörung des alten Markts und der Innenstadt Magdeburgs 1945 eigentlich einen sehr weiten Bogen spannt. Dieses Narrativ ist mir vielfach begegnet und ich habe mich sozusagen auch gefragt, wer es wie bemüht und wozu. Ne? Und für die einen ist es etwas, eine Erfahrung von Resilienz und gemeinsam wieder Aufbau. Und die Trümmerfrauen sehen wir ja auch vor dem Portal der Johanneskirche. Also wer sind die heutigen Trümmerfrauen? Mhm. Wer baut das Gemeinwesen wieder auf? Wer stiftet die Kohärenz, die es braucht, um den Alltag zu bewältigen? Insofern spielten diese Stimmen immer wieder mit rein in den Text.
0: Die Premiere von Wunde Stadt wird am kommenden Samstag sein. Bisher sieht es jedoch so aus, dass sich nicht allzu viele Zuschauer für diese Form der künstlerischen Auseinandersetzung mit dem schwierigen Thema interessieren würden. Denn der Vorverkauf selbst für die Premiere verläuft eher schleppend. Vielleicht haben aber auch viele Sorgen, dass sie als Zuschauer in Protestaktionen hineingezogen werden oder sie sich überhaupt nicht mit diesem schwierigen Thema auseinandersetzen wollen. Zumindest sind bis zur Sommerpause neben der Premiere erst einmal 4 weitere Aufführungen geplant. Freie Kost und Logis sowie ein Taschengeld von 200 Euro gibt es für ein Sommerpraktikum in Halles Partnerstadt Karlsruhe, auf das sich ab sofort junge Studenten bewerben können. Das Praktikum findet vom 3. bis zum 21. August statt, und zwar in Dienststellen der Stadtverwaltung Karlsruhe. Das hallische Büro des Oberbürgermeisters ist für die Bewerbungsphase zuständig, weshalb man seine Bewerbung auch dorthin richten sollte. Neben einem Motivationsschreiben und einem Lebenslauf sind auch die Immatrikulationsbescheinigung und ein Passbild erforderlich. Für die Bewerbung hätte man bis zum

0: Zum 7. Juni Zeit. Es reicht übrigens, die Unterlagen als E-Mail an repräsentation@halle.de zu schicken.
1: Da sitzen Sie auf einer Bank im Nordabschnitt des Magdeburger Breitewegs und warten geduldig auf Ihre Chance. Denn das ist Tatjana Genrich mit ihren Mitstreitern, das ist die amtierende Miss Deutschland, denn gleich beginnt ein Casting als potenzielles Model für Damen und Herren. Das ist ein Ausschnitt aus der aktuellen Fashion Show des Libanesen Suha Murad auf der Pariser Modewoche Frühling Sommer 2026. Sie ist typisch für die Präsentation einer aktuellen Kollektion in der Gegenwart. Es fällt auf, dass die Models wirken wie eine Klonarmee, denn das einzelne Model muss die Konfektionsgröße 36 tragen, etwa 1,80 Meter groß sein, symmetrisches Gesicht haben und ansonsten austauschbar sein, denn mögliche Individualität darf nicht von der Mode ablenken. Das ist das aktuelle Cover der deutschen Vogue, die führende Modezeitung, und das ist kein Modell, sondern die erfolgreiche englische Schauspielerin Simon Ashley. Das ist die erste Doppelseite einer 10-seitigen Fotostrecke im gleichen Heft, geschätzte Kosten etwa 15.000 Euro, genannt werden Fotograf und Stylistin. Das schöne Gesicht bleibt anonym. Und das ist Werbung in einer regionalen Monatszeitschrift. Die hier verwendeten Bilder stammen aus großen Fotodatenbanken, wo man für relativ wenig Geld Gesichter von Menschen kaufen kann, die gar nicht wissen, für was für ein Produkt sie eigentlich werben. Aber der Traum vom Laufsteg ist ungebrochen und dass der möglicherweise in Erfüllung geht, das ist das Versprechen von Tatjana Genrich, die seit 2019 ihre Modeschule und die damit verbundene Agentur betreibt. Wer mit den Träumen junger Menschen arbeitet, hat eine besondere Verantwortung, denn als Model, egal ob männlich oder weiblich, kann man, und das ist dem werbenden Charakter der Branche geschuldet, nicht ewig arbeiten.
2: Also als erstes ist uns natürlich wichtig, dass wir die Models komplett überhaupt ein bisschen in dieses Business reinnehmen, dass die überhaupt verstehen, was die überhaupt da machen. Ne? Weil die meisten haben eigentlich gar keine Vorahnung, wie es eigentlich im Business abläuft. Und das ist eigentlich unsere Aufgabe, die Leute so ein bisschen auf den Weg mitzunehmen, alles denen beizubringen, zu erklären. Und deswegen gibt es ja auch die Modelschule hier schon seit 7 Jahren und nehmen natürlich auch die Agentur. Und wir machen unterschiedliche Events, Veranstaltungen, Fotoshootings, je nachdem, also wirklich ganz unterschiedliche Dinge.
1: Da es Mode für Damen und Herren, für Kinder und Senioren gibt, braucht eine Agentur auch bereitwillige Kandidaten, die jeweiligen Anforderungen erfüllen. Die 10 Meter Weg zwischen Fenster und Jury sind der Abstand zwischen Hoffnung und der Aussage, danke, wir melden uns gegebenermaßen. Hier entscheidet sich dann, ob der Traum weitergeht oder sein Ende findet. Und noch sind diese Kandidatinnen voller Hoffnung.
3: Ich verspreche mir Unterstützung, wenn man in einer guten Agentur ist, dass man Unterstützung bekommt, Professionalität natürlich auch irgendwo bekommt, sich persönlich und auch professionell weiterentwickeln kann. Das Allerwichtigste ist, authentisch bleiben. Authentisch bleiben und im Team zusammen zu funktionieren.
4: Also ich möchte in meine Weiblichkeit kommen, das Strahlen, möchte selbstbewusster werden, das auch ausdrücken und zeigen, dass man sich halt nicht verstecken soll. Und egal, was für einen Beruf man hat, sein bestes Potenzial zu entfalten. Ja.
5: Es wird hier Coaching und Weiterbildung geben. Das ist ja wahrscheinlich, das ist ja das erklärte Ziel dieser Agentur, die Damen und Herren, die hier betreut werden, auch entsprechend zu begleiten. Was versprichst du dir davon?
4: Zu wachsen. Also ich möchte aus mir herauswachsen. Das wünsche ich mir, das hoffe ich mir. Ja. Und deswegen habe ich mich auch hier beworben.
1: Die Modebranche ist wie alle Branchen den Einflüssen der Zeit unterworfen und gerade was Fotos für Journale angeht, ist das Erstellen digitaler Gesichter mit künstlicher Intelligenz eine kostensparende Angelegenheit. Und das weiß man auch in Magdeburg.
2: Also ich muss tatsächlich sagen, meiner Meinung nach, wir leben ja hier in Sachsen-Anhalt, Magdeburg, hier ist das noch nicht der Fall. Wir sind ja auch sehr lokal, aber natürlich machen wir auch außerhalb Mondschauen wie Mailand und so weiter. Trotzdem, der Mensch wird sich mehr für normale andere Persönlichkeiten interessieren als für eine künstliche Figur. Deswegen bin ich der Meinung, dass irgendwann dieser Hype vorbeigehen wird mit diesen künstlich erstellten Models, weil ich bin ganz sicher, weil selbst wenn ich auf Instagram

0: sage ich mal, scrolle dann und irgendwelche KI-generierten Models sehe, da vergeht sofort das Interesse. Ich bin mir ziemlich sicher, dieser Hype wird nicht lange anhalten. Natürlich unterstützt uns KI sehr stark, aber ich bin mir ziemlich sicher, dass das fürs Model-Business nicht lange anhalten wird.
1: Dass man von hier aus auch Erfolg haben kann, beweist Beatrice Bodruck, denn sie hat hier ihre ersten Schritte im Model-Business gemacht.
2: Du hast erste Erfahrungen im Model-Business gemacht. Was meinst du, worauf kommt es an, wenn man national oder möglicherweise auch international Karriere machen möchte?
3: Auf jeden Fall würde ich sagen, eine sehr gute Agentur suchen, die dich überall vermittelt und allgemein Kontakte für dich knüpft und ja, also zuerst Agentur, dann an deinem Selbstbewusstsein arbeiten und dich nicht so oft vergleichen mit den anderen Models und bodenständig bleiben, genau.
1: Hier im Breiteweg wird für die regionale Szene gecastet und angesichts der sehr aktiven Agentur wird es sicher verschiedene Gelegenheiten geben, als Model auf dem Laufsteg seinen Weg zu finden. Doch vorher muss dafür noch einiges gelernt werden.
4: Am 3. Juli ist es in Halle wieder Zeit für eine lange Nacht der Wissenschaften. Bis jetzt haben über 90 universitäre und außeruniversitäre Einrichtungen ihre Teilnahme zugesagt, um an diesem Freitag ab 17 Uhr mehr als 400 verschiedene Veranstaltungen anzubieten. Auch diese lange Nacht der Wissenschaften wird erneut unter der Federführung der Martin-Luther-Universität stattfinden, die unterdessen das komplette Programm zum Nachlesen veröffentlicht hat. Unter www.lndwhalle.de findet man den kompletten Veranstaltungskalender. 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
4: Willkommen zurück. Etwa 55.000 Studierende gibt es in Sachsen-Anhalt, die am 6. September zur Landtagswahl an die Wahlurnen gerufen werden. Da sind aber noch Semesterferien, weshalb die Studentenvertretung der Kunsthochschule Burg-Giebichenstein beschlossen hat, eine Kampagne zur Nutzung der Briefwahl zu starten. Ziel ist es, Studierenden eine rechtzeitige Planung ihrer Stimmabgabe zu ermöglichen, um so eine möglichst hohe Wahlbeteiligung zu erreichen. Unterstützt durch die Landesrektorenkonferenz wird die Kampagne das Demokratietool wahlbrief.de von Frag den Staat benutzen, um über die Möglichkeiten der Briefwahl

0: Die Königstage stehen wieder an. Das große Stadtfest in der Welterbestadt zwischen dem Schlossberg und dem Marktplatz. Das Programm ist bekannt und es wird bunt, es wird laut und es wird ein weiteres Highlight.
1: Das Stadtfest geht über drei Tage, über drei volle Tage diesmal. Und zwar Freitag, den 22. Mai um 14 Uhr wird auf der großen Bühne am Markt eröffnet mit traditionell Freibieranstich, so wie wir es aus der Tradition aus dem Gildefest kennen. Wir werden kurz den Ablauf skizzieren, werden auch Ehrengäste haben aus unserer Partnerstadt Neu-Amerie. Wir feiern ja dieses Jahr 65 Jahre Städtepartnerschaft. Und anschließend wird der Oberbürgermeister mit Vertretern Stadtrat etc. einen Rundgang durchs Festgebiet machen.
0: Bereits ab Freitag geht es los. Musik auf den verschiedenen Bühnen, ob auf dem Markt, auf dem Schlossberg oder auch bei Mathildenwohn. Ein Mittelaltermarkt, wie im vergangenen Jahr im Wortgarten und das allseits beliebte Kinderparadies. Auf dem Karl-Ritter-Platz gibt es wieder kulinarische Angebote mit abwechslungsreichen Leckereien. Dazwischen das historische Einkaufserlebnis in der Steinbrücke. Mit den Aufführungen des Kaiserfrühlings kann man auf dem Finkenherd vieles über die Vergangenheit lernen.
1: Und neben den Shows Freitag, Samstagabend und auch Sonntag teilweise noch, freue ich mich ganz besonders auf die abendliche Lesershow, die so die Geschichte Quedlinburgs mit aufnimmt und ein ganz besonderes Highlight wird.
0: Möglich machen dieses große Stadtfest übrigens die vielen Sponsoren. Für ihre Unterstützung haben sie jetzt Urkunden bekommen. Zusammen mit ihrer Unterstützung konnten die Königstage in den letzten Jahren überhaupt erst so möglich werden.
1: Und da sind wir sehr froh, dass dieses Sponsoring ist ja für mich auch und für uns ein Ausdruck des Zusammenhalts in unserer Stadt. Und dass das auch in so schwierigen Zeiten, die wir aktuell haben, so stark ist, noch stärker, noch wachsend als im Vorjahr, rund um die 55.000 Euro insgesamt, das finde ich schon sehr beeindruckend und ist für mich ein klares Zeichen der Verbundenheit unserer Unternehmen mit ihrer Stadt und mit ihren Menschen.
0: Für Gäste und Anwohner sind neben der guten Stimmung auch die mit dem Fest einhergehenden Sperrungen der Innenstadt von Bedeutung. Auf dem Festgelände kommt es zwischen dem 21. und 25. Mai zu Einschränkungen. Während der Festtage gibt es eine Einfahrtssperre zwischen 9.30 Uhr und 0.30 Uhr nachts. Alle weiteren Infos finden Sie dazu auch unter www.quedlinburg-info.de/Königstage.

0: Die MDF1 Wettervorhersage für den 19. und 20. Mai. In der Nacht zum Mittwoch ist der Himmel wolkig, teils auch stark bewölkt und es kann noch leichten Regen geben. Die Nachttemperaturen gehen auf milde 11 bis 8 Grad zurück. Der Wind weht leicht und hat auf südliche Richtung gedreht. Am Mittwoch ist der Himmel wechselnd wolkig, meist auch stark bewölkt. Es wird gelegentlich regnen und es können sich am Nachmittag örtlich Gewitter ausbilden. Die Temperaturen steigen auf Höchstwerte von 18 bis 20 Grad. Der Wind weht schwach, am Nachmittag leicht böig, aus Südwest bis westlicher Richtung. Die weiteren Aussichten bis zum Samstag. In Richtung Pfingstwochenende klettern die Temperaturen auf sommerliche Werte. Ein Hochdruckgebiet sorgt für einen nur leicht bewölkten Himmel. Es gibt immer mehr Sonnenstunden und regnen wird es erstmal nicht mehr.
1: Wie erkennt man Deepfakes und Fake News? Dieser Frage will man am Mittwoch in der Stadtbibliothek nachgehen und dabei über den Umgang mit KI informieren. Vorgestellt werden praktische Beispiele, aber auch die Wirkungsweise von KI-Tools, mit denen solche Inhalte erstellt werden können. Ziel der Veranstaltung, die um 16 Uhr beginnen soll, ist es, Unsicherheiten abzubauen und einen bewussteren Umgang mit digitalen Medien zu fördern. Der Eintritt dazu ist frei. Um den staatlichen Kunsthandel in der DDR soll es am Mittwochabend in einer Veranstaltung im Frauenzentrum Weiberwirtschaft in der Karl-Liebknecht-Straße

zu gehen. Das Frauenzentrum wurde auch als Veranstaltungsort bestimmt, weil der Schwerpunkt dieses Vortrages auf DDR-Künstlerinnen gelegt werden soll, die zwischen 1945 und 1989 in der DDR tätig waren. Den Vortrag hält Dr. Christine Müller-Wenzel, die für zahlreiche Ausstellungen und Publikationen zur Kunst des 20. und 21. Jahrhunderts verantwortlich zeichnete. Ihr Vortrag beginnt um 18 Uhr. Ja, um 18.30 Uhr beginnt am Mittwoch auch ein neues Direktmagazin für Halle. Hier geht es gleich weiter mit unserer Ausgabe für Magdeburg. Ich hoffe, Sie sind dann wieder mit dabei. Bis dahin auf Wiederfernsehen und bleiben Sie gesund.

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0: In der vorigen Woche gab es wieder eine Roadpol-Kontrollaktion, die sich diesmal besonders um den gewerblichen Güter- und Personenverkehr widmete. 226 Beamte waren dafür im Einsatz und die fädelten 436 Fahrzeuge aus dem Verkehr. Bei fast 40% der Kontrollierten gab es Anlass zu Beanstandungen, wobei am häufigsten Verstöße gegen Sozialvorschriften wie den Lenkzeiten moniert wurden. 33 Fahrzeuge waren unsicher beladen oder überladen. Und bei 23 Fahrzeugen mussten technische Mängel konstatiert werden, die bei 12 LKWs so schwerwiegend waren, dass man die Weiterfahrt untersagte. Tamara Zieschank, die zuständige Innenministerin, beunruhigte vor allem die hohe Zahl der Verstöße gegen die Lenk- und Ruhezeiten, denn viele schwere LKW-Unfälle gehen auf übermüdete Fahrer zurück, weshalb man auch außerhalb solcher Roadpol-Aktionen konsequent den Güter- und Personenverkehr kontrollieren wird. Und damit ein herzliches Willkommen zum MDF1 Direktmagazin am Dienstag. Einer der schwerwiegenden Fälle bei dieser Aktionswoche betraf einen ungarischen LKW. Der Tachograf zeigte nicht nur zahlreiche Geschwindigkeitsverstöße an, der Sattelzug hatte auch einen beschädigten Reifen, weswegen man die Weiterfahrt verbot. Die Fahrer gaben an, dass das Problem ihrem Chef schon seit einem Monat bekannt gewesen sei. Dennoch wies er sie an, jeden Tag eine Wegstrecke von 700 Kilometern schaffen zu müssen. Die Polizei fertigte deshalb auch eine Anzeige gegen den verantwortlichen Unternehmer an und sie erhob eine Sicherheitsleistung von 3.000 Euro. Am Anfang stand der Wunsch nach einer wie auch immer gearteten Möglichkeit zur Trauerbewältigung nach den Ereignissen des Weihnachtsmarktattentates im Dezember 2024. So auch bei den Künstlern des Theaters Magdeburg, die ebenfalls unmittelbar in die Geschehnisse involviert waren. Zum Beispiel, weil man das Opernhaus zur Verfügung stellte, um Medienvertretern oder Hilfskräften Möglichkeiten zum Arbeiten zu geben. Künstler sind geneigt, sich solche Ereignisse mit den Mitteln ihrer Kunst zu stellen, und so hatte man es auch am Schauspielhaus vor. Der Autor Kevin Rittberger stellte sich der schwierigen Aufgabe und verfasste einen Text, der auf die Bühne gebracht werden sollte. Dazu regte sich zum Teil auch sehr lautstark vorgetragener Widerstand. Gab es doch Sorgen, dass so ein Theaterprojekt dem Täter eine Möglichkeit geben würde, sich zu rechtfertigen. Durchaus legitime Kritik am Vorhaben, so Intendant Chavas. Doch als Forderungen nach einem Verbot laut wurden, verwahrten sich die Verantwortlichen dagegen, denn das würde sich gegen die Freiheit des Theaters wenden. Außerdem war das auch nicht das Ansinnen von Kevin Rittberger, der für seinen Text vor allem die Nähe zu Hilfskräften und Betroffenen suchte.
1: Also ich hatte über die Frau Maschek, die Koordinatorin der Notfallseelsorge war an der Anschlagsnacht, auch über Frau Gräf aus den Pfeifferschen Stiftungen, Herrn Obhagen, hatte ich sozusagen traumaverständige Personen, die mir auch häufig filtern konnten oder aus ihrer Arbeit schildern konnten, wie es den Betroffenen und Hinterbliebenen zum entsprechenden Zeitpunkt ging, wie es ihnen dann ging, auch wenn ich nicht direkt mit ihnen sprechen konnte. Ich konnte also auch immer den Kontakt halten, sozusagen mittelbar, und mich erkundigen. Und hatte aber auch relativ schnell Zugang zu dieser Selbsthilfegruppe, die die Räume des Trauerinstituts zur Verfügung bekommen haben, und war da einige Male eingeladen und konnte einfach da sein. Ich war auch manches Mal einfach da und habe zugehört und habe auch gesagt, ich will euch gar nicht oder möchte sie, sind immer noch per sie, ich möchte sie gar nicht aushorchen, sondern ich möchte gerne einfach da sein und schauen, bezeugen, wie es ihnen heute geht, wie es ihnen jetzt geht im Vergleich zu vor 2 Monaten. Und da ging es auch ganz häufig um ganz profane Dinge wie Antragstellung oder kriege ich eine Haushaltshilfe und wenn nicht, warum? Warum macht mich das wütend, dass in der Stadt niemand den Hut aufgesetzt hat und gegangen ist und so weiter. Also diese Dinge habe ich ganz viel mitbekommen und und konnte eben da auch Fortschritte beobachten, also Heilungsfortschritte. Menschen, die wieder gelacht haben, Menschen, die aus der Reha kamen und wieder auf einem Bein tanzen konnten. Menschen, die deren Uhr stehen geblieben ist in den Tagen der Anschlagsnacht und die gesagt haben, ich stelle meine Uhr erst wieder, wenn es mir besser geht. Und dann habe ich die betroffene Person im Gericht im Februar getroffen und hat sie mir gesagt, strahlend gesagt, Herr Rittberger, wenn Sie am Montag wieder in die Gruppe kommen, dann machen wir die Batterie zusammen wieder rein. Also das konnte ich eben, bezeugen und miterleben und das war sehr berührend und ich bin da sehr dankbar, dass mir da so viel Vertrauen vorgeschossen wurde.
0: Diesen Text übernahm Regisseur Sebastian Nübling, der sich bereits einen Namen mit der Bearbeitung gesellschaftlich relevanter Themen machte. Er versprach auch die nötige Sensibilität, um den Text auf die Bühne zu bringen.
2: Das Stück ist beschreibt so verschiedene Situationen vielleicht. Das ist eine Malerin in ihrem Atelier, die nicht mehr malen kann. Es gibt einen Trauerkreis, Leute, die sich austauschen über, was ihnen passiert ist. Es gibt SeelsorgerInnen, also Profis, die in diesen Trauerkreise leiten, die sich über ihre Arbeit unterhalten. Es gibt eine Person, die durch die Stadt läuft, nicht genau weiß, wo kann ich mich hinsetzen, weil ich fühle mich überall unwohl. Es gibt eine Krankenschwester mit einem arabischen Hintergrund, die einen rassistischen Übergriff erfährt. Und dieses Arsenal beobachtet man in vier Zeitebenen. Einmal so vielleicht ein Vierteljahr nach dem Anschlag, ein halbes Jahr später, rund um den Jahrestag und noch weiter weg. Also so, und das ist die Konstruktion von dem Text, der sozusagen, ich beobachte in Zeitsprüngen, wie sich Bewältigung von Trauer und von Schmerz entwickelt.
0: Womit dieses Werk einen durchaus allgemeingültigen Zusammenhang herstellen durfte, vor allem weil die im konkreten Fall des Weihnachtsmarktattentates erlittenen Traumata auch für andere Ereignisse prägend sein dürften. Ob der Attentäter von Halle oder der erst kürzlich stattgefundene Amoklauf in Leipzig, sie alle hinterließen traumatisierte Opfer, die neben erlittenen körperlichen Schäden auch seelische davontrugen. Und noch etwas wird in diesem Schauspiel mitschwingen, die Stadtgesellschaft, die sich in ihrer Gesamtheit auch im historischen Kontext damit auseinandersetzen muss.
1: Also ich musste mir diese Frage, inwiefern die Wunden der Stadt noch offen sind möglicherweise oder vernarbt sind oder in welcher Form sie vernarbt sind, die musste ich mir zwangsläufig stellen, weil das am alten Markt einfach sich ja in Form der Architektur und in Form der Gedenkkultur, die es schon gab, aber auch der Geschichten, die erzählt werden, darstellt. Das heißt, mich hat interessiert, wie Menschen jetzt in dieser schrecklichen Zeit, also was ihnen hilft, wie ihnen dieser geschichtliche Raum auch hilft zu heilen oder möglicherweise hinderlich daran ist. Das habe ich vorhin versucht zu beschreiben, also unter diesem Stichwort mehrfache Zerstörung Magdeburgs. Ist das jetzt etwas, was Betroffenen hilft, dass quasi Magdeburg vielfach zerstört wurde und immer wieder aufgestanden ist? Oder ist das etwas, was jetzt eins zu viel ist? Diesmal schaffen wir es nicht. Das habe ich eben auch gehört. Das heißt, der Beigeordnete, der am Abend entschieden hat, wo die Kränze und Kerzen abgelegt werden, nämlich vor der Johanneskirche, dass mir einfach sozusagen auch geschichtsträchtige Orte, die trauernde Magdeburg als Wahrzeichen der Stadt, als eine, die sozusagen so vom 30-jährigen Krieg bis zur Zerstörung des alten Markts und der Innenstadt Magdeburgs 1945 eigentlich einen sehr weiten Bogen spannt. Dieses Narrativ ist mir vielfach begegnet und ich habe mich sozusagen auch gefragt, wer es wie bemüht und wozu. Ne? Und für die einen ist es etwas, eine Erfahrung von Resilienz und gemeinsam wieder Aufbau. Und die Trümmerfrauen sehen wir ja auch vor dem Portal der Johanneskirche. Also wer sind die heutigen Trümmerfrauen? Mhm. Wer baut das Gemeinwesen wieder auf? Wer stiftet die Kohärenz, die es braucht, um den Alltag zu bewältigen? Insofern spielten diese Stimmen immer wieder mit rein in den Text.
0: Die Premiere von Wunde Stadt wird am kommenden Samstag sein. Bisher sieht es jedoch so aus, dass sich nicht allzu viele Zuschauer für diese Form der künstlerischen Auseinandersetzung mit dem schwierigen Thema interessieren würden. Denn der Vorverkauf selbst für die Premiere verläuft eher schleppend. Vielleicht haben aber auch viele Sorgen, dass sie als Zuschauer in Protestaktionen hineingezogen werden oder sie sich überhaupt nicht mit diesem schwierigen Thema auseinandersetzen wollen. Zumindest sind bis zur Sommerpause neben der Premiere erst einmal 4 weitere Aufführungen geplant. Die Magdeburger Polizei vermeldete einen unnatürlichen Todesfall in einer Wohnung in der Liebermannstraße. In diese wurden die Beamten am Sonntag gerufen, nachdem man dort eine leblose männliche Person vorfand. Der ebenfalls hinzugezogene Rettungsdienst konnte nur noch den Tod des 74-jährigen Deutschen feststellen. Im Zuge der weiteren Ermittlungen verdichteten sich die Hinweise, dass der Mann infolge von Fremdeinwirkung ums Leben kam, und es erhärtete sich der Verdacht gegen einen 26-jährigen Deutschen, den man daraufhin vorläufig festnahm. Derzeit ist die Polizei dabei, weitere Ermittlungen anzustrengen und Beweise zu sichern.
3: Da sitzen sie auf einer Bank im Nordabschnitt des Magdeburger Breitewegs und warten geduldig auf ihre Chance. Denn das ist Tatjana Genrich mit ihren Mitstreitern, das ist die amtierende Miss Deutschland, denn gleich beginnt ein Casting als potenzielles Model für Damen und Herren. Das ist ein Ausschnitt aus der aktuellen Fashion-Show des Libanesen Suha Moura,

0: und auf der Pariser Modewoche Frühling-Sommer 2026. Sie ist typisch für die Präsentation einer aktuellen Kollektion in der Gegenwart. Es fällt auf, dass die Models wirken wie eine Klonarmee, denn das einzelne Model muss die Konfektionsgröße 36 tragen, etwa 1,80 Meter groß sein, symmetrisches Gesicht haben und ansonsten austauschbar sein, denn mögliche Individualität darf nicht von der Mode ablenken. Das ist das aktuelle Cover der deutschen Vogue, die führende Modezeitung, und das ist kein Modell, sondern die erfolgreiche englische Schauspielerin Simon Ashley. Das ist die erste Doppelseite einer 10-seitigen Fotostrecke im gleichen Heft. Geschätzte Kosten etwa 15.000 Euro. Genannt werden Fotograf und Stylistin. Das schöne Gesicht bleibt anonym. Und das ist Werbung in einer regionalen Monatszeitschrift. Die hier verwendeten Bilder stammen aus großen Fotodatenbanken, wo man für relativ wenig Geld Gesichter von Menschen kaufen kann, die gar nicht wissen, für was für ein Produkt sie eigentlich werben. Aber der Traum vom Laufsteg ist ungebrochen und dass der möglicherweise in Erfüllung geht, das ist das Versprechen von Tatjana Genrich, die seit 2019 ihre Modeschule und die damit verbundene Agentur betreibt. Wer mit den Träumen junger Menschen arbeitet, hat eine besondere Verantwortung, denn als Model, egal ob männlich oder weiblich, kann man, und das ist dem werbenden Charakter der Branche geschuldet, nicht ewig arbeiten.
1: Also als erstes ist uns natürlich wichtig, dass wir die Models komplett überhaupt ein bisschen in dieses Business reinnehmen, dass sie überhaupt verstehen, was die überhaupt da machen. Ne? Weil die meisten haben eigentlich gar keine Vorahnung, wie es eigentlich im Business abläuft. Und das ist eigentlich unsere Aufgabe, die Leute so ein bisschen auf den Weg mitzunehmen, alles denen beizubringen, zu erklären. Und deswegen gibt es ja auch die Modelschule hier schon seit 7 Jahren und nehmen natürlich auch die Agentur. Und wir machen unterschiedliche Events, Veranstaltungen, Fotoshootings, je nachdem, also wirklich ganz unterschiedliche Dinge.
0: Da es Mode für Damen und Herren, für Kinder und Senioren gibt, braucht eine Agentur auch bereitwillige Kandidaten, die die jeweiligen Anforderungen erfüllen. Die 10 Meter Weg zwischen Fenster und Jury sind der Abstand zwischen Hoffnung und der Aussage, danke, wir melden uns gegebenermaßen. Hier entscheidet sich dann, ob der Traum weitergeht oder sein Ende findet. Und noch sind diese Kandidatinnen voller Hoffnung.
2: Ich verspreche mir Unterstützung, wenn man in einer guten Agentur ist, dass man Unterstützung bekommt, Professionalität natürlich auch irgendwo bekommt, sich persönlich und auch professionell weiterentwickeln kann. Das Allerwichtigste ist, authentisch bleiben. Authentisch bleiben und im Team zusammen zu funktionieren.
3: Also ich möchte in meine Weiblichkeit kommen, das Strahlen, möchte selbstbewusster werden, das auch ausdrücken und zeigen, dass man sich halt nicht verstecken soll. Und egal, was für einen Beruf man hat, sein bestes Potenzial zu entfalten, ja.
0: Es wird hier Coaching und Weiterbildung geben. Das ist ja wahrscheinlich, das ist ja das erklärte Ziel dieser Agentur, die Damen und Herren, die hier betreut werden, auch entsprechend zu begleiten. Was versprichst du dir davon?
3: Zu wachsen. Also ich möchte aus mir herauswachsen. Das wünsche ich mir, das hoffe ich mir. Ja. Und deswegen habe ich mich auch hier beworben.
0: Die Modebranche ist wie alle Branchen den Einflüssen der Zeit unterworfen und gerade was Fotos für Journale angeht, ist das Erstellen digitaler Gesichter mit künstlicher Intelligenz eine kostensparende Angelegenheit. Und das weiß man auch in Magdeburg.
1: Also ich muss tatsächlich sagen, meiner Meinung nach, wir leben ja hier in Sachsen-Anhalt, Magdeburg, hier ist das noch nicht der Fall. Wir sind ja auch sehr lokal, aber natürlich machen wir auch außerhalb Mondschauen wie Mailand und so weiter. Trotzdem, der Mensch wird sich mehr für normale andere Persönlichkeiten interessieren als für eine künstliche Figur. Deswegen bin ich der Meinung, dass irgendwann dieser Hype vorbeigehen wird mit diesen künstlich erstellten Models, weil ich bin ganz sicher, weil selbst wenn ich auf Instagram, sage ich mal, scrolle dann und irgendwelche KI-generierten Models sehe, da vergeht sofort das Interesse. Ich bin mir ziemlich sicher, dieser Hype wird nicht lange anhalten. Natürlich unterstützt uns KI sehr stark, aber ich bin mir ziemlich sicher, dass das fürs Model-Business nicht lange anhalten wird.
0: Dass man von hier aus auch Erfolg haben kann, beweist Beatrice Bodruck, denn sie hat hier ihre ersten Schritte im Model-Business gemacht.
4: Du hast erste Erfahrungen im Model-Business gemacht. Was meinst du, worauf kommt es an, wenn man national oder möglichst

0: Ja, weil sie auch internationale Karriere machen möchte.
1: Auf jeden Fall würde ich sagen, eine sehr gute Agentur suchen, die dich überall vermittelt und allgemein Kontakte für dich knüpft. Und ja, also zuerst Agentur, dann an dein Selbstbewusstsein arbeiten und dich nicht so oft vergleichen mit den anderen Models und bodenständig bleiben. Genau.
2: Hier im Breiteweg wird für die regionale Szene gecastet und angesichts der sehr aktiven Agentur wird es sicher verschiedene Gelegenheiten geben, als Model auf dem Laufsteg seinen Weg zu finden. Doch vorher muss dafür noch einiges gelernt werden.
3: Flexible Unterrichtsmodelle können die Motivation von Schülern erhöhen, eigenverantwortliches Lernen fördern und praxisnahe Bildungsangebote fördern. Zu diesem Ergebnis kommt die Auswertung eines Modellprojektes, an dem seit dem Schuljahr 2022/23 14 Schulen in Sachsen-Anhalt teilgenommen haben. Die betrachteten Lernansätze waren unter anderem eigenverantwortliches Lernen und projektbasierter Unterricht, stärkere Praxisorientierung und Berufsbezug, flexible Zeitstrukturen sowie multiprofessionelle Zusammenarbeit. Erste Ergebnisse des Modellprojektes sind bereits verstetigt und wirksam, vor allem die Praxislerntage sowie die Nutzung digitaler Lehr- und Lernformate wurden bereits im Schulgesetz des Landes verankert, wenn man sich davon besonders nachhaltige Effekte verspricht. Die beteiligten Schulen zogen bereits eine erste Bilanz, denn das Projekt wird noch bis zum 31. Juli weitergeführt. Danach soll die finale Auswertung erfolgen. Die Reklame.
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3: Willkommen zurück. Der eigentlich im März angesetzte Meisterschaftskampf von SES-Boxer Roman Fress wird nun am 30. Mai stattfinden. Nun gab der Magdeburger Boxstall den Gegner bekannt. Es handelt sich um Cruiser-Gewichtler Ahmet Xoksay. Unterdessen ist die Bedeutung dieses Kampfes gewachsen, denn es geht mittlerweile um gleich drei Titel der WBO. Den Interconti-Titel, den Europa- und den International-Champion. Der Sieger dieses Kampfes wird sich darüber hinaus als Herausforderer von WBO-Weltmeister David Benavidez jetzt qualifizieren, bekommt also direkt eine Chance auf einen WM-Titelkampf. Die Boxgala am 30. Mai wird übrigens auf dem Magdeburger Messegelände stattfinden.

0: Das große Stadtfest in der Welterbestadt zwischen dem Schlossberg und dem Marktplatz. Das Programm ist bekannt und es wird bunt, es wird laut und es wird ein weiteres Highlight.
1: Das Stadtfest geht über drei Tage, über drei volle Tage diesmal. Und zwar Freitag, den 22. Mai um 14 Uhr wird auf der großen Bühne am Markt eröffnet. Mit traditionell Freibieranstich, so wie wir es aus der Tradition aus dem Gildefest kennen. Wir werden kurz den Ablauf skizzieren, werden auch Ehrengäste haben aus unserer Partnerstadt Neu-Amerie. Wir feiern ja dieses Jahr 65 Jahre Städtepartnerschaft. Und anschließend wird der Oberbürgermeister mit Vertretern Stadtrat etc. einen Rundgang durchs Festgebiet machen.
0: Bereits ab Freitag geht es los. Musik auf den verschiedenen Bühnen, ob auf dem Markt, auf dem Schlossberg oder auch bei Mathildenbrunn. Ein Mittelaltermarkt, wie im vergangenen Jahr im Wortgarten und das allseits beliebte Kinderparadies. Auf dem Karl-Ritter-Platz gibt es wieder kulinarische Angebote mit abwechslungsreichen Leckereien. Dazwischen das historische Einkaufserlebnis in der Steinbrücke. Mit den Aufführungen des Kaiserfrühlings kann man auf dem Finkenherd vieles über die Vergangenheit lernen.
1: Und neben den Shows Samstag, Freitag, Samstagabend und auch Sonntag teilweise noch, freue ich mich ganz besonders auf die abendliche Lesershow, die so die Geschichte Quedlinburgs mit aufnimmt und ein ganz besonderes Highlight wird.
0: Möglich machen dieses große Stadtfest übrigens die vielen Sponsoren. Für ihre Unterstützung haben sie jetzt Urkunden bekommen. Zusammen mit ihrer Unterstützung konnten die Königstage in den letzten Jahren überhaupt erst so möglich werden.
1: Und da sind wir sehr froh, dass dieses Sponsoring ist ja für mich auch und für uns ein Ausdruck des Zusammenhalts in unserer Stadt. Und dass das auch in so schwierigen Zeiten, die wir aktuell haben, so stark ist, noch stärker, noch wachsend als im Vorjahr, rund um die 55.000 Euro insgesamt, das finde ich schon sehr beeindruckend und ist für mich ein klares Zeichen der Verbundenheit unserer Unternehmen mit ihrer Stadt und mit ihren Menschen.
0: Für Gäste und Anwohner sind neben der guten Stimmung auch die mit dem Fest einhergehenden Sperrungen der Innenstadt von Bedeutung. Auf dem Festgelände kommt es zwischen dem 21. und 25. Mai zu Einschränkungen. Während der Festtage gibt es eine Einfahrtssperre zwischen 9.30 Uhr und 0.30 Uhr nachts. Alle weiteren Infos finden Sie dazu auch unter www.quedlinburg-info.de/Königstage.

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1: Die MDF-1-Wettervorhersage für den 19. und 20. Mai. In der Nacht zum Mittwoch ist der Himmel wolkig, teils auch stark bewölkt und es kann noch leichten Regen geben. Die Nachttemperaturen gehen auf milde 11 bis 8 Grad zurück. Der Wind weht leicht und hat auf südliche Richtung gedreht. Am Mittwoch ist der Himmel wechselnd wolkig, meist auch stark bewölkt. Es wird gelegentlich regnen und es können sich am Nachmittag örtlich Gewitter ausbilden. Die Temperaturen steigen auf Höchstwerte von 18 bis 20 Grad. Der Wind weht schwach, am Nachmittag leicht böig, aus Südwest bis westlicher Richtung. Die weiteren Aussichten bis zum Samstag. In Richtung Pfingstwochenende klettern die Temperaturen auf sommerliche Werte. Ein Hochdruckgebiet sorgt für einen nur leicht bewölkten Himmel. Es gibt immer mehr Sonnenstunden und regnen wird es erstmal nicht mehr.
2: Die Grundschule Rothensee ist am Mittwochabend Schauplatz einer Einwohnerversammlung, zu der die Stadtverwaltung einlädt. Neben der Oberbürgermeisterin und ihren Beigeordneten stehen auch Vertreter der verschiedenen Eigenbetriebe, Ämter und Fachbereiche der Stadtverwaltung als Ansprechpartner zur Verfügung. Die Einwohnerversammlung beginnt um 18 Uhr. Die Ausstellung Das geteilte Jetzt ist Thema eines Künstlergesprächs mit Sven Jone, der dabei auch über sein Videokunstwerk Hochdruckversuch Tiefenbohrung sprechen will, bei dem es um die aktuelle Diskussion zum Wehrdienst in Deutschland geht. Das Künstlergespräch, das Annegret Labs führen wird, beginnt um 19 Uhr. Ja, und um 18 Uhr beginnt am Mittwoch natürlich auch wieder ein neues Direktmagazin für Magdeburg. Hier geht es gleich weiter mit unserer Ausgabe für Halle. Ich hoffe, Sie sind dann wieder mit dabei. Bis dann, auf Wiedersehen und bleiben Sie gesund.

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0: In der vorigen Woche gab es wieder eine Roadpol-Kontrollaktion, die sich diesmal besonders um den gewerblichen Güter- und Personenverkehr widmete. 226 Beamte waren dafür im Einsatz und die fädelten 436 Fahrzeuge aus dem Verkehr. Bei fast 40% der Kontrollierten gab es Anlass zu Beanstandungen, wobei am häufigsten Verstöße gegen Sozialvorschriften wie den Lenkzeiten moniert wurden. 33 Fahrzeuge waren unsicher beladen oder überladen. Und bei 23 Fahrzeugen mussten technische Mängel konstatiert werden, die bei 12 LKWs so schwerwiegend waren, dass man die Weiterfahrt untersagte. Tamara Zieschank, die zuständige Innenministerin, beunruhigte vor allem die hohe Zahl der Verstöße gegen die Lenk- und Ruhezeiten, denn viele schwere LKW-Unfälle gehen auf übermüdete Fahrer zurück, weshalb man auch außerhalb solcher Roadpol-Aktionen konsequent den Güter- und Personenverkehr kontrollieren wird. Und damit ein herzliches Willkommen zum MDF1 Direktmagazin am Dienstag. Einer der schwerwiegenden Fälle bei dieser Aktionswoche betraf einen ungarischen LKW. Der Tachograf zeigte nicht nur zahlreiche Geschwindigkeitsverstöße an, der Sattelzug hatte auch einen beschädigten Reifen, weswegen man die Weiterfahrt verbot. Die Fahrer gaben an, dass das Problem ihrem Chef schon seit einem Monat bekannt gewesen sei. Dennoch wies er sie an, jeden Tag eine Wegstrecke von 700 Kilometern schaffen zu müssen. Die Polizei fertigte deshalb auch eine Anzeige gegen den verantwortlichen Unternehmer an und sie erhob eine Sicherheitsleistung von 3.000 Euro. Am Anfang stand der Wunsch nach einer wie auch immer gearteten Möglichkeit zur Trauerbewältigung nach den Ereignissen des Weihnachtsmarktattentates im Dezember 2024. So auch bei den Künstlern des Theaters Magdeburg, die ebenfalls unmittelbar in die Geschehnisse involviert waren. Zum Beispiel, weil man das Opernhaus zur Verfügung stellte, um Medienvertretern oder Hilfskräften Möglichkeiten zum Arbeiten zu geben. Künstler sind geneigt, sich solche Ereignisse mit den Mitteln ihrer Kunst zu stellen. Und so hatte man es auch am Schauspielhaus vor. Der Autor Kevin Rittberger stellte sich der schwierigen Aufgabe und verfasste einen Text, der auf die Bühne gebracht werden sollte. Dazu regte sich zum Teil auch sehr lautstark vorgetragener Widerstand. Gab es doch Sorgen, dass so ein Theaterprojekt dem Täter eine Möglichkeit geben würde, sich zu rechtfertigen. Durchaus legitime Kritik am Vorhaben, so Intendant Chavas. Doch als Forderungen nach einem Verbot laut wurden, verwahrten sich die Verantwortlichen dagegen, denn das würde sich gegen die Freiheit des Theaters wenden. Außerdem war das auch nicht das Ansinnen von Kevin Rittberger, der für seinen Text vor allem die Nähe zu Hilfskräften und Betroffenen suchte.
1: Also ich hatte über die Frau Maschek, die Koordinatorin der Notfallseelsorge war an der Anschlagsnacht, war auch über Frau Gräf aus den Pfeifferschen Stiftungen, Herrn Obhagen, hatte ich sozusagen traumaverständige Personen, die mir auch häufig filtern konnten oder aus ihrer Arbeit schildern konnten, wie es den Betroffenen und Hinterbliebenen zum entsprechenden Zeitpunkt ging, wie es ihnen dann ging, auch wenn ich nicht direkt mit ihnen sprechen konnte. Ich konnte also auch immer den Kontakt halten, sozusagen mittelbar, und mich erkundigen. Und hatte aber auch relativ schnell Zugang zu dieser Selbsthilfegruppe, die die Räume des Trauerinstituts zur Verfügung bekommen haben, und war da einige Male eingeladen und konnte einfach da sein. Ich war auch manches Mal einfach da und habe zugehört und habe auch gesagt, ich will euch gar nicht oder möchte sie, sind immer noch per sie, ich möchte sie gar nicht aushorchen, sondern ich möchte gerne einfach da sein und schauen, bezeugen, wie es ihnen heute geht, wie es ihnen jetzt geht im Vergleich zu vor 2 Monaten. Und da ging es auch ganz häufig um ganz profane Dinge wie Antragstellung oder kriege ich eine Haushaltshilfe und wenn nicht, warum? Warum macht mich das wütend, dass in der Stadt niemand den Hut aufgesetzt hat und gegangen ist und so weiter. Also diese Dinge habe ich ganz viel mitbekommen und und konnte eben da auch Fortschritte beobachten, also Heilungsfortschritte. Menschen, die wieder gelacht haben, Menschen, die aus der Reha kamen und wieder auf einem Bein tanzen konnten. Menschen, die deren Uhr stehen geblieben ist in den Tagen der Anschlagsnacht und die gesagt haben, ich stelle meine Uhr erst wieder, wenn es mir besser geht. Und dann habe ich die betroffene Person im Gericht im Februar getroffen und hat sie mir gesagt, strahlend gesagt, Herr Rittberger, wenn Sie am Montag wieder in die Gruppe kommen, dann machen wir die Batterie zusammen wieder rein. Also das konnte ich eben, bezeugen und miterleben und das war sehr berührend und ich bin da sehr dankbar, dass mir da so viel Vertrauen vorgeschossen wurde.
0: Diesen Text übernahm Regisseur Sebastian Nübling, der sich bereits einen Namen mit der Bearbeitung gesellschaftlich relevanter Themen machte. Er versprach auch die nötige Sensibilität, um den Text auf die Bühne zu bringen.
2: Das Stück ist beschreibt verschiedene Situationen vielleicht. Das ist eine Malerin in ihrem Atelier, die nicht mehr malen kann. Es gibt einen Trauerkreis, Leute, die sich austauschen über, was ihnen passiert ist. Es gibt SeelsorgerInnen, also Profis, die in diesen Trauerkreise leiten, die sich über ihre Arbeit unterhalten. Es gibt eine Person, die durch die Stadt läuft, nicht genau weiß, wo kann ich mich hinsetzen, weil ich fühle mich überall unwohl. Es gibt eine Krankenschwester mit einem arabischen Hintergrund, die einen rassistischen Übergriff erfährt. Und dieses Arsenal beobachtet man in vier Zeitebenen. Einmal so vielleicht ein Vierteljahr nach dem Anschlag, ein halbes Jahr später, rund um den Jahrestag und noch weiter weg. Also so, und das ist die Konstruktion von dem Text, der sozusagen, ich beobachte in Zeitsprüngen, wie sich Bewältigung von Trauer und von Schmerz entwickelt.
0: Womit dieses Werk einen durchaus allgemeingültigen Zusammenhang herstellen durfte, vor allem weil die im konkreten Fall des Weihnachtsmarktattentates erlittenen Traumata auch für andere Ereignisse prägend sein dürften. Ob der Attentäter von Halle oder der erst kürzlich stattgefundene Amoklauf in Leipzig, sie alle hinterließen traumatisierte Opfer, die neben erlittenen körperlichen Schäden auch seelische davontrugen. Und noch etwas wird in diesem Schauspiel mitschwingen, die Stadtgesellschaft, die sich in ihrer Gesamtheit auch im historischen Kontext damit auseinandersetzen muss.
1: Also ich musste mir diese Frage, inwiefern die Wunden der Stadt noch offen sind möglicherweise oder vernarbt sind oder in welcher Form sie vernarbt sind, die musste ich mir zwangsläufig stellen, weil das am alten Markt einfach sich ja in Form der Architektur und in Form der Gedenkkultur, die es schon gab, aber auch der Geschichten, die erzählt werden, darstellt. Das heißt, mich hat interessiert, wie Menschen jetzt in dieser schrecklichen Zeit, also was ihnen hilft, wie ihnen dieser geschichtliche Raum auch hilft zu heilen oder möglicherweise hinderlich daran ist. Das habe ich vorhin versucht zu beschreiben, also unter diesem Stichwort mehrfache Zerstörung Magdeburgs. Ist das jetzt etwas, was Betroffenen hilft, dass quasi Magdeburg vielfach zerstört wurde und immer wieder aufgestanden ist? Oder ist das etwas, was jetzt eins zu viel ist? Diesmal schaffen wir es nicht. Das habe ich eben auch gehört. Das heißt, der Beigeordnete, der am Abend entschieden hat, wo die Kränze und Kerzen abgelegt werden, nämlich vor der Johanneskirche, dass mir einfach sozusagen auch geschichtsträchtige Orte, die trauernde Magdeburg als Wahrzeichen der Stadt, als eine, die sozusagen so vom 30-jährigen Krieg bis zur Zerstörung des alten Markts und der Innenstadt Magdeburgs 1945 eigentlich einen sehr weiten Bogen spannt. Dieses Narrativ ist mir vielfach begegnet und ich habe mich sozusagen auch gefragt, wer es wie bemüht und wozu. Ne? Und für die einen ist es etwas, eine Erfahrung von Resilienz und gemeinsam wieder Aufbau. Und die Trümmerfrauen sehen wir ja auch vor dem Portal der Johanneskirche. Also wer sind die heutigen Trümmerfrauen? Mhm. Wer baut das Gemeinwesen wieder auf? Wer stiftet die Kohärenz, die es braucht, um den Alltag zu bewältigen? Insofern spielten diese Stimmen immer wieder mit rein in den Text.
0: Die Premiere von Wunde Stadt wird am kommenden Samstag sein. Bisher sieht es jedoch so aus, dass sich nicht allzu viele Zuschauer für diese Form der künstlerischen Auseinandersetzung mit dem schwierigen Thema interessieren würden. Denn der Vorverkauf selbst für die Premiere verläuft eher schleppend. Vielleicht haben aber auch viele Sorgen, dass sie als Zuschauer in Protestaktionen hineingezogen werden oder sie sich überhaupt nicht mit diesem schwierigen Thema auseinandersetzen wollen. Zumindest sind bis zur Sommerpause neben der Premiere erst einmal 4 weitere Aufführungen geplant. Freie Kost und Logis sowie ein Taschengeld von 200 Euro gibt es für ein Sommerpraktikum in Halles Partnerstadt Karlsruhe, auf das sich ab sofort junge Studenten bewerben können. Das Praktikum findet vom 3. bis zum 21. August statt, und zwar in Dienststellen der Stadtverwaltung Karlsruhe. Das hallische Büro des Oberbürgermeisters ist für die Bewerbungsphase zuständig, weshalb man seine Bewerbung auch dorthin richten sollte. Neben einem Motivationsschreiben und einem Lebenslauf sind auch die Immatrikulationsbescheinigung und ein Passbild erforderlich. Für die Bewerbung hätte man bis zum 7. Juni Zeit. Es reicht übrigens, die Unterlagen als E-Mail an repräsentation@halle.de zu schicken.
3: Da sitzen Sie auf einer Bank im Nordabschnitt des Magdeburger Breitewegs und warten geduldig auf Ihre Chance. Denn das ist Tatjana Genrich mit ihren Mitstreitern, das ist die amtierende Miss Deutschland, denn gleich beginnt ein Casting als potenzielles Model für Damen und Herren. Das ist ein Ausschnitt aus der aktuellen Fashion Show des Libanesen Suha Murad auf der Pariser Modewoche Frühling-Sommer 2026. Sie ist typisch für die Präsentation einer aktuellen Kollektion in der Gegenwart. Es fällt auf, dass die Models wirken wie eine Klonarmee, denn das einzelne Model muss die Konfektionsgröße 36 tragen, etwa 1,80 Meter groß sein, symmetrisches Gesicht haben und ansonsten austauschbar sein, denn mögliche Individualität darf nicht von der Mode ablenken. Das ist das aktuelle Cover der deutschen Vogue, die führende Modezeitung, und das ist kein Modell, sondern die erfolgreiche englische Schauspielerin Simon Ashley. Das ist die erste Doppelseite einer 10-seitigen Fotostrecke im gleichen Heft. Geschätzte Kosten etwa 15.000 Euro. Genannt werden Fotograf und Stylistin. Das schöne Gesicht bleibt anonym. Und das ist Werbung in einer regionalen Monatszeitschrift. Die hier verwendeten Bilder stammen aus großen Fotodatenbanken, wo man für relativ wenig Geld Gesichter von Menschen kaufen kann, die gar nicht wissen, für was für ein Produkt sie eigentlich werben. Aber der Traum vom Laufsteg ist ungebrochen, und dass der möglicherweise in Erfüllung geht, das ist das Versprechen von Tatjana Genrich, die seit 2019 ihre Modeschule und die damit verbundene Agentur betreibt. Wer mit den Träumen junger Menschen arbeitet, hat eine besondere Verantwortung, denn als Model, egal ob männlich oder weiblich, kann man, und das ist dem werbenden Charakter der Branche geschuldet, nicht ewig arbeiten.
4: Also als erstes ist uns natürlich wichtig, dass wir die Models komplett überhaupt ein bisschen in dieses Business reinnehmen, dass die überhaupt verstehen, was die überhaupt da machen, ne? Weil die meisten haben eigentlich gar keine Vorahnung, wie es eigentlich im Business abläuft. Und das ist eigentlich unsere Aufgabe, die Leute so ein bisschen auf den Weg mitzunehmen, alles denen beizubringen, zu erklären. Und deswegen gibt es ja auch die Modelschule hier schon seit 7 Jahren und nehmen natürlich auch die Agentur, und wir machen unterschiedliche Events, Veranstaltungen, Fotoshootings, je nachdem, also wirklich ganz unterschiedliche Dinge.
3: Da es Mode für Damen und Herren, für Kinder und Senioren gibt, braucht eine Agentur auch bereitwillige Kandidaten, die die jeweiligen Anforderungen erfüllen. Die 10 Meter Weg zwischen Fenster und Jury sind der Abstand zwischen Hoffnung und der Aussage, danke, wir melden uns gegebenermaßen. Hier entscheidet sich dann, ob der Traum weitergeht oder sein Ende findet. Und noch sind diese Kandidatinnen voller Hoffnung.
5: Ich verspreche mir Unterstützung, wenn man in einer guten Agentur ist, dass man Unterstützung bekommt, Professionalität natürlich auch irgendwo bekommt, sich persönlich und auch professionell weiterentwickeln kann. Das Allerwichtigste ist, authentisch bleiben. Authentisch bleiben und ja, im Team zusammen zu funktionieren.
6: Also ich möchte in meine Weiblichkeit kommen, das Strahlen, möchte selbstbewusster werden, das auch ausdrücken und zeigen, dass man sich halt nicht verstecken soll. Und egal, was für einen Beruf man hat, sein bestes Potenzial zu entfalten, ja.
7: Es wird hier Coaching und Weiterbildung geben. Das ist ja wahrscheinlich, das ist ja das erklärte Ziel dieser Agentur, die Damen und Herren, die hier betreut werden, auch entsprechend zu begleiten. Was versprichst du dir davon?
6: Zu wachsen. Also ich möchte aus mir herauswachsen. Das wünsche ich mir, das hoffe ich mir. Ja. Und deswegen habe ich mich auch hier beworben.
3: Die Modebranche ist wie alle Branchen den Einflüssen der Zeit unterworfen. Und gerade was Fotos für Journale angeht, ist das Erstellen digitaler Gesichter mit künstlicher Intelligenz eine kostensparende Angelegenheit. Und das weiß man auch in Magdeburg.
4: Also ich muss tatsächlich sagen, meiner Meinung nach, wir leben ja hier in Sachsen-Anhalt, Magdeburg, hier ist das noch nicht der Fall. Wir sind ja auch sehr lokal, aber natürlich machen wir auch außerhalb Mondschauen wie Mailand und so weiter. Trotzdem, der Mensch wird sich mehr für normale andere Persönlichkeiten interessieren als für eine künstliche Figur. Deswegen bin ich der Meinung, dass irgendwann dieser Hype vorbeigehen wird mit diesen künstlich erstellten Models, weil ich bin ganz sicher, weil selbst wenn ich auf Instagram, sage ich mal, scrolle dann und irgendwelche KI-generierten Models sehe, da vergeht sofort das Interesse. Ich bin mir ziemlich sicher, dieser Hype wird nicht lange anhalten. Natürlich unterstützt uns KI sehr stark, aber ich bin mir ziemlich sicher, dass das fürs Model-Business nicht lange anhalten wird.
3: Dass man von hier aus auch Erfolg haben kann, beweist Beatrice Bodruck, denn sie hat hier ihre ersten Schritte im Model-Business gemacht.
7: Du hast erste Erfahrungen im Model-Business gemacht. Was meinst du, worauf kommt es an, wenn man national oder möglicherweise auch international Karriere machen möchte?
8: Auf jeden Fall würde ich sagen, eine sehr gute Agentur suchen, die dich überall vermittelt und allgemein Kontakte für dich knüpft und also zuerst Agentur, dann an dein Selbstbewusstsein arbeiten und dich nicht so oft vergleichen mit den anderen Models und bodenständig bleiben, genau.
3: Hier im Breiteweg wird für die regionale Szene gecastet und angesichts der sehr aktiven Agentur wird es sicher verschiedene Gelegenheiten geben, als Model auf dem Laufsteg seinen Weg zu finden. Doch vorher muss dafür noch einiges gelernt werden.
0: Am 3. Juli ist es in Halle wieder Zeit für eine lange Nacht der Wissenschaften. Bis jetzt haben über 90 universitäre und außeruniversitäre Einrichtungen ihre Teilnahme zugesagt, um an diesem Freitag ab 17 Uhr mehr als 400 verschiedene Veranstaltungen anzubieten. Auch diese lange Nacht der Wissenschaften wird erneut unter der Federführung der Martin-Luther-Universität stattfinden, die unterdessen das komplette Programm zum Nachlesen veröffentlicht hat. Unter www.lndwhalle.de findet man den kompletten Veranstaltungskalender. Die Reklame.
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0: Willkommen zurück. Etwa 55.000 Studierende gibt es in Sachsen-Anhalt, die am 6. September zur Landtagswahl an die Wahlurnen gerufen werden. Da sind aber noch Semesterferien, weshalb die Studentenvertretung der Kunsthochschule Burg-Giebichenstein beschlossen hat, eine Kampagne zur Nutzung der Briefwahl zu starten. Ziel ist es, Studierenden eine rechtzeitige Planung ihrer Stimmabgabe zu ermöglichen, um so eine möglichst hohe Wahlbeteiligung zu erreichen. Unterstützt durch die Landesrektorenkonferenz wird die Kampagne das Demokratietool wahlbrief.de von Frag den Staat benutzen, um über die Möglichkeiten der Briefwahl zu informieren. Man greift auf dieses Werkzeug zurück, weil über www.wahlbrief.de besonders einfach die Briefwahlunterlagen beantragt werden können. Die Kampagne beginnt in diesen Tagen und wird über digitale Kanäle sowie über Printmedien an den Hochschulen und Universitäten verbreitet. Die dabei verwendeten werbenden Botschaften wurden dazu von den Studierenden der Burg erarbeitet.

0: Um 14 Uhr wird auf der großen Bühne am Markt eröffnet mit traditionell Freibieranstich, so wie wir es aus der Tradition aus dem Gildefest kennen. Wir werden kurz den Ablauf skizzieren, werden auch Ehrengäste haben aus unserer Partnerstadt Neu-Amerie. Wir feiern ja dieses Jahr 65 Jahre Städtepartnerschaft. Und anschließend wird der Oberbürgermeister mit Vertretern, Stadtrat etc. einen Rundgang durchs Festgebiet machen.
1: Bereits ab Freitag geht es los. Musik auf den verschiedenen Bühnen, ob auf dem Markt, auf dem Schlossberg oder auch bei Mathildenbrunn. Ein Mittelaltermarkt, wie im vergangenen Jahr im Wortgarten und das allseits beliebte Kinderparadies. Auf dem Karl-Ritter-Platz gibt es wieder kulinarische Angebote mit abwechslungsreichen Leckereien. Dazwischen das historische Einkaufserlebnis in der Steinbrücke. Mit den Aufführungen des Kaiserfrühlings kann man auf dem Finkenherd vieles über die Vergangenheit lernen.
0: Und neben den Shows Freitag, Samstagabend und auch Sonntag teilweise noch, freue ich mich ganz besonders auf die abendliche Lesershow, die so die Geschichte Quedlinburgs mit aufnimmt und ein ganz besonderes Highlight wird.
1: Möglich machen dieses große Stadtfest übrigens die vielen Sponsoren. Für ihre Unterstützung haben sie jetzt Urkunden bekommen. Zusammen mit ihrer Unterstützung konnten die Königstage in den letzten Jahren überhaupt erst so möglich werden.
0: Und da sind wir sehr froh, dass dieses Sponsoring ist ja für mich auch und für uns ein Ausdruck des Zusammenhalts in unserer Stadt. Und dass das auch in so schwierigen Zeiten, die wir aktuell haben, so stark ist, noch stärker, noch wachsend als im Vorjahr, rund um die 55.000 Euro insgesamt, das finde ich schon sehr beeindruckend und ist für mich ein klares Zeichen der Verbundenheit unserer Unternehmen mit ihrer Stadt und mit ihren Menschen.
1: Für Gäste und Anwohner sind neben der guten Stimmung auch die mit dem Fest einhergehenden Sperrungen der Innenstadt von Bedeutung. Auf dem Festgelände kommt es zwischen dem 21. und 25. Mai zu Einschränkungen. Während der Festtage gibt es eine Einfahrtssperre zwischen 9.30 Uhr und 0.30 Uhr nachts. Alle weiteren Infos finden Sie dazu auch unter www.quedlinburg-info.de/Königstage.

0: Die MDF1 Wettervorhersage für den 19. und 20. Mai. In der Nacht zum Mittwoch ist der Himmel wolkig, teils auch stark bewölkt und es kann noch leichten Regen geben. Die Nachttemperaturen gehen auf milde 11 bis 8 Grad zurück. Der Wind weht leicht und hat auf südliche Richtung gedreht. Am Mittwoch ist der Himmel wechselnd wolkig, meist auch stark bewölkt. Es wird gelegentlich regnen und es können sich am Nachmittag örtlich Gewitter ausbilden. Die Temperaturen steigen auf Höchstwerte von 18 bis 20 Grad. Der Wind weht schwach, am Nachmittag leicht böig, aus Südwest bis westlicher Richtung. Die weiteren Aussichten bis zum Samstag. In Richtung Pfingstwochenende klettern die Temperaturen auf sommerliche Werte. Ein Hochdruckgebiet sorgt für einen nur leicht bewölkten Himmel. Es gibt immer mehr Sonnenstunden und regnen wird es erstmal nicht mehr.
1: Wie erkennt man Deepfakes und Fake News? Dieser Frage will man am Mittwoch in der Stadtbibliothek nachgehen und dabei über den Umgang mit KI informieren. Vorgestellt werden praktische Beispiele, aber auch die Wirkungsweise von KI-Tools, mit denen solche Inhalte erstellt werden können. Ziel der Veranstaltung, die um 16 Uhr beginnen soll, ist es, Unsicherheiten abzubauen und einen bewussteren Umgang mit digitalen Medien zu fördern. Der Eintritt dazu ist frei. Um den staatlichen Kunsthandel in der DDR soll es am Mittwochabend in einer Veranstaltung im Frauenzentrum Weiberwirtschaft in der Karl-Liebknecht-Straße gehen. Das Frauenzentrum wurde auch als Veranstaltungsort bestimmt, weil der Schwerpunkt dieses Vortrages auf DDR-Künstlerinnen gelegt werden soll, die zwischen 1945 und 1989 in der DDR tätig waren. Den Vortrag hält Dr. Christine Müller-Wenzel, die für zahlreiche Ausstellungen und Publikationen zur Kunst des 20. und 21. Jahrhunderts verantwortlich zeichnete. Ihr Vortrag beginnt um 18 Uhr. Ja, um 18.30 Uhr beginnt am Mittwoch auch ein neues Direktmagazin.

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0: In der vorigen Woche gab es wieder eine Roadpol-Kontrollaktion, die sich diesmal besonders um den gewerblichen Güter- und Personenverkehr widmete. 226 Beamte waren dafür im Einsatz und die fädelten 436 Fahrzeuge aus dem Verkehr. Bei fast 40% der Kontrollierten gab es Anlass zu Beanstandungen, wobei am häufigsten Verstöße gegen Sozialvorschriften wie den Lenkzeiten moniert wurden. 33 Fahrzeuge waren unsicher beladen oder überladen. Und bei 23 Fahrzeugen mussten technische Mängel konstatiert werden, die bei 12 LKWs so schwerwiegend waren, dass man die Weiterfahrt untersagte. Tamara Zieschank, die zuständige Innenministerin, beunruhigte vor allem die hohe Zahl der Verstöße gegen die Lenk- und Ruhezeiten, denn viele schwere LKW-Unfälle gehen auf übermüdete Fahrer zurück, weshalb man auch außerhalb solcher Roadpol-Aktionen konsequent den Güter- und Personenverkehr kontrollieren wird. Und damit ein herzliches Willkommen zum MDF1 Direktmagazin am Dienstag. Einer der schwerwiegenden Fälle bei dieser Aktionswoche betraf einen ungarischen LKW. Der Tachograf zeigte nicht nur zahlreiche Geschwindigkeitsverstöße an, der Sattelzug hatte auch einen beschädigten Reifen, weswegen man die Weiterfahrt verbot. Die Fahrer gaben an, dass das Problem ihrem Chef schon seit einem Monat bekannt gewesen sei. Dennoch wies er sie an, jeden Tag eine Wegstrecke von 700 Kilometern schaffen zu müssen. Die Polizei fertigte deshalb auch eine Anzeige gegen den verantwortlichen Unternehmer an und sie erhob eine Sicherheitsleistung von 3.000 Euro. Am Anfang stand der Wunsch nach einer wie auch immer gearteten Möglichkeit zur Trauerbewältigung nach den Ereignissen des Weihnachtsmarktattentates im Dezember 2024. So auch bei den Künstlern des Theaters Magdeburg, die ebenfalls unmittelbar in die Geschehnisse involviert waren. Zum Beispiel, weil man das Opernhaus zur Verfügung stellte, um Medienvertretern oder Hilfskräften Möglichkeiten zum Arbeiten zu geben. Künstler sind geneigt, sich solche Ereignisse mit den Mitteln ihrer Kunst zu stellen. Und so hatte man es auch am Schauspielhaus vor. Der Autor Kevin Rittberger stellte sich der schwierigen Aufgabe und verfasste einen Text, der auf die Bühne gebracht werden sollte. Dazu regte sich zum Teil auch sehr lautstark vorgetragener Widerstand. Gab es doch Sorgen, dass so ein Theaterprojekt dem Täter eine Möglichkeit geben würde, sich zu rechtfertigen. Durchaus legitime Kritik am Vorhaben, so Intendant Chavas. Doch als Forderungen nach einem Verbot laut wurden, verwahrten sich die Verantwortlichen dagegen, denn das würde sich gegen die Freiheit des Theaters wenden. Außerdem war das auch nicht das Ansinnen von Kevin Rittberger, der für seinen Text vor allem die Nähe zu Hilfskräften und Betroffenen suchte.
1: Also ich hatte über die Frau Maschek, die Koordinatorin der Notfallseelsorge war an der Anschlagsnacht, auch über Frau Gräf aus den Pfeifferschen Stiftungen, Herrn Obhagen, hatte ich sozusagen traumaverständige Personen, die mir auch häufig filtern konnten oder aus ihrer Arbeit schildern konnten, wie es den Betroffenen und Hinterbliebenen zum entsprechenden Zeitpunkt ging, wie es ihnen dann ging, auch wenn ich nicht direkt mit ihnen sprechen konnte. Ich konnte also auch immer den Kontakt halten, sozusagen mittelbar, und mich erkundigen. Und hatte aber auch relativ schnell Zugang zu dieser Selbsthilfegruppe, die die Räume des Trauerinstituts zur Verfügung bekommen haben. Und war da einige Male eingeladen und konnte einfach da sein. Ich war auch manches Mal einfach da und habe zugehört und habe auch gesagt, ich will euch gar nicht oder möchte sie, sind immer noch per sie, ich möchte sie gar nicht aushorchen, sondern ich möchte gerne einfach da sein und schauen, bezeugen, wie es ihnen heute geht, wie es ihnen jetzt geht im Vergleich zu vor 2 Monaten. Und da ging es auch ganz häufig um ganz profane Dinge wie Antragstellung oder kriege ich eine Haushaltshilfe und wenn nicht, warum? Warum macht mich das wütend, dass in der Stadt niemand den Hut aufgesetzt hat und gegangen ist und so weiter. Also diese Dinge habe ich ganz viel mitbekommen und und konnte eben da auch Fortschritte beobachten, also Heilungsfortschritte. Menschen, die wieder gelacht haben, Menschen, die aus der Reha kamen und wieder auf einem Bein tanzen konnten. Menschen, die deren Uhr stehen geblieben ist in den Tagen der Anschlagsnacht und die gesagt haben, ich stelle meine Uhr erst wieder, wenn es mir besser geht. Und dann habe ich die betroffene Person im Gericht im Februar getroffen und hat sie mir gesagt, strahlend gesagt, Herr Rittberger, wenn Sie am Montag wieder in die Gruppe kommen, dann machen wir die Batterie zusammen wieder rein. Also das konnte ich eben, das konnte ich eben bezeugen und miterleben und das war sehr berührend und ich bin da sehr dankbar, dass mir da so viel Vertrauen vorgeschossen wurde.
0: Diesen Text übernahm Regisseur Sebastian Nübling, der sich bereits einen Namen mit der Bearbeitung gesellschaftlich relevanter Themen machte. Er versprach auch die nötige Sensibilität, um den Text auf die Bühne zu bringen.
2: Das Stück ist beschreibt so verschiedene Situationen vielleicht. Das ist eine Malerin in ihrem Atelier, die nicht mehr malen kann. Es gibt einen Trauerkreis, Leute, die sich austauschen über, was ihnen passiert ist. Es gibt SeelsorgerInnen, also Profis, die in diesen Trauerkreise leiten, die sich über ihre Arbeit unterhalten. Es gibt eine Person, die durch die Stadt läuft, nicht genau weiß, wo kann ich mich hinsetzen, weil ich fühle mich überall unwohl. Es gibt eine Krankenschwester mit einem arabischen Hintergrund, die einen rassistischen Übergriff erfährt. Und dieses Arsenal beobachtet man in vier Zeitebenen. Einmal so vielleicht ein Vierteljahr nach dem Anschlag, ein halbes Jahr später, rund um den Jahrestag und noch weiter weg. Also so, und das ist die Konstruktion von dem Text, der sozusagen, ich beobachte in Zeitsprüngen, wie sich Bewältigung von Trauer und von Schmerz entwickelt.
0: Womit dieses Werk einen durchaus allgemeingültigen Zusammenhang herstellen durfte, vor allem weil die im konkreten Fall des Weihnachtsmarktattentates erlittenen Traumata auch für andere Ereignisse prägend sein dürften. Ob der Attentäter von Halle oder der erst kürzlich stattgefundene Amoklauf in Leipzig, sie alle hinterließen traumatisierte Opfer, die neben erlittenen körperlichen Schäden auch seelische davontrugen. Und noch etwas wird in diesem Schauspiel mitschwingen, die Stadtgesellschaft, die sich in ihrer Gesamtheit auch im historischen Kontext damit auseinandersetzen muss.
1: Also ich musste mir diese Frage, inwiefern die Wunden der Stadt noch offen sind möglicherweise oder vernarbt sind oder in welcher Form sie vernarbt sind, die musste ich mir zwangsläufig stellen, weil das am alten Markt einfach sich ja in Form der Architektur und in Form der Gedenkkultur, die es schon gab, aber auch der Geschichten, die erzählt werden, darstellt. Das heißt, mich hat interessiert, wie Menschen jetzt in dieser schrecklichen Zeit, also was ihnen hilft, wie ihnen dieser geschichtliche Raum auch hilft zu heilen oder möglicherweise hinderlich daran ist. Das habe ich vorhin versucht zu beschreiben. Also unter diesem Stichwort mehrfache Zerstörung Magdeburgs, ist das jetzt etwas, was Betroffenen hilft, dass quasi Magdeburg vielfach zerstört wurde und immer wieder aufgestanden ist? Oder ist das etwas, was jetzt eins zu viel ist? Diesmal schaffen wir es nicht. Das habe ich eben auch gehört. Das heißt, oder indem der Beigeordnete, der am Abend entschieden hat, wo die Kränze und Kerzen abgelegt werden, nämlich vor der Johanneskirche, dass mir einfach sozusagen auch geschichtsträchtige Orte, die trauernde Magdeburg als Wahrzeichen der Stadt, als eine, die sozusagen so vom 30-jährigen Krieg bis zur Zerstörung des alten Markts und der Innenstadt Magdeburgs 1945 eigentlich einen sehr weiten Bogen spannt. Dieses Narrativ ist mir vielfach begegnet und ich habe mich sozusagen auch gefragt, wer es wie bemüht und wozu. Ne? Und für die einen ist es etwas, eine Erfahrung von Resilienz und gemeinsam wieder Aufbau. Und die Trümmerfrauen sehen wir ja auch vor dem Portal der Johanneskirche. Also wer sind die heutigen Trümmerfrauen? Mhm. Wer baut das Gemeinwesen wieder auf? Wer stiftet die Kohärenz, die es braucht, um den Alltag zu bewältigen? Insofern spielten diese Stimmen immer wieder mit rein in den Text.
0: Die Premiere von Wunde Stadt wird am kommenden Samstag sein. Bisher sieht es jedoch so aus, dass sich nicht allzu viele Zuschauer für diese Form der künstlerischen Auseinandersetzung mit dem schwierigen Thema interessieren würden. Denn der Vorverkauf selbst für die Premiere verläuft eher schleppend. Vielleicht haben aber auch viele Sorgen, dass sie als Zuschauer in Protestaktionen hineingezogen werden oder sie sich überhaupt nicht mit diesem schwierigen Thema auseinandersetzen wollen. Zumindest sind bis zur Sommerpause neben der Premiere erst einmal 4 weitere Aufführungen geplant. Die Magdeburger Polizei vermeldete einen unnatürlichen Todesfall in einer Wohnung in der Liebermannstraße. In diese wurden die Beamten am Sonntag gerufen, nachdem man dort eine leblose männliche Person vorfand. Der ebenfalls hinzugezogene Rettungsdienst konnte nur noch den Tod des 74-jährigen Deutschen feststellen. Im Zuge der weiteren Ermittlungen verdichteten sich die Hinweise, dass der Mann infolge von Fremdeinwirkung ums Leben kam, und es erhärtete sich der Verdacht gegen einen 26-jährigen Deutschen, den man daraufhin vorläufig festnahm. Derzeit ist die Polizei dabei, weitere Ermittlungen anzustrengen und Beweise zu sichern.
3: Da sitzen sie auf einer Bank im Nordabschnitt des Magdeburger Breitewegs und warten geduldig auf ihre Chance. Denn das ist Tatjana Genrich mit ihren Mitstreitern, das ist die amtierende Miss Deutschland, denn gleich beginnt ein Casting als potenzielles Model für Damen und Herren. Das ist ein Ausschnitt aus der aktuellen Fashion Show des Libanesen Suha Murad auf der Pariser Modewoche Frühling-Sommer 2026. Sie ist typisch für die Präsentation einer aktuellen Kollektion in der Gegenwart. Es fällt auf, dass die Models wirken wie eine Klonarmee, denn das einzelne Model muss die Konfektionsgröße 36 tragen, etwa 1,80 Meter groß sein, symmetrisches Gesicht haben und ansonsten austauschbar sein, denn mögliche Individualität darf nicht von der Mode ablenken. Das ist das aktuelle Cover der deutschen Vogue, die führende Modezeitung, und das ist kein Modell, sondern die erfolgreiche englische Schauspielerin Simon Ashley. Das ist die erste Doppelseite einer 10-seitigen Fotostrecke im gleichen Heft. Geschätzte Kosten etwa 15.000 Euro. Genannt werden Fotograf und Stylistin. Das schöne Gesicht bleibt anonym. Und das ist Werbung in einer regionalen Monatszeitschrift. Die hier verwendeten Bilder stammen aus großen Fotodatenbanken, wo man für relativ wenig Geld Gesichter von Menschen kaufen kann, die gar nicht wissen, für was für ein Produkt sie eigentlich werben. Aber der Traum vom Laufsteg ist ungebrochen, und dass der möglicherweise in Erfüllung geht, das ist das Versprechen von Tatjana Genrich, die seit 2019 ihre Modeschule und die damit verbundene Agentur betreibt. Wer mit den Träumen junger Menschen arbeitet, hat eine besondere Verantwortung, denn als Model, egal ob männlich oder weiblich, kann man, und das ist dem werbenden Charakter der Branche geschuldet, nicht ewig arbeiten.
4: Also als erstes ist uns natürlich wichtig, dass wir die Models komplett überhaupt ein bisschen in dieses Business reinnehmen, dass die überhaupt verstehen, was die überhaupt da machen, ne? Weil die meisten haben eigentlich gar keine Vorahnung, wie es eigentlich im Business abläuft. Und das ist eigentlich unsere Aufgabe, die Leute so ein bisschen auf den Weg mitzunehmen, alles denen beizubringen, zu erklären. Und deswegen gibt es ja auch die Modelschule hier schon seit 7 Jahren und nehmen natürlich auch die Agentur, und wir machen unterschiedliche Events, Veranstaltungen, Fotoshootings, je nachdem, also wirklich ganz unterschiedliche Dinge.
3: Da es Mode für Damen und Herren, für Kinder und Senioren gibt, braucht eine Agentur auch bereitwillige Kandidaten, die die jeweiligen Anforderungen erfüllen. Die 10 Meter Weg zwischen Fenster und Jury sind der Abstand zwischen Hoffnung und der Aussage: Danke, wir melden uns gegebenermaßen. Hier entscheidet sich dann, ob der Traum weitergeht oder sein Ende findet. Und noch sind diese Kandidatinnen voller Hoffnung.
5: Ich verspreche mir Unterstützung, wenn man in einer guten Agentur ist, dass man Unterstützung bekommt, Professionalität natürlich auch irgendwo bekommt, sich persönlich und auch professionell weiterentwickeln kann. Das Allerwichtigste ist, authentisch bleiben und im Team zusammen zu funktionieren.
6: Also ich möchte in meine Weiblichkeit kommen, in das Strahlen, möchte selbstbewusster werden, das auch ausdrücken und zeigen, dass man sich halt nicht verstecken soll. Und egal, was für einen Beruf man hat, ja, sein bestes Potenzial zu entfalten, ja.
7: Es wird hier Coaching und Weiterbildung geben. Das ist ja wahrscheinlich, das ist ja das erklärte Ziel dieser Agentur, die Damen und Herren, die hier betreut werden, auch entsprechend zu begleiten. Was versprichst du dir davon?
6: Zu wachsen. Also ich möchte aus mir herauswachsen. Das wünsche ich mir, das hoffe ich mir. Ja. Und deswegen habe ich mich auch hier beworben.
3: Die Modebranche ist wie alle Branchen den Einflüssen der Zeit unterworfen. Und gerade was Fotos für Journale angeht, ist das Erstellen digitaler Gesichter mit künstlicher Intelligenz eine kostensparende Angelegenheit. Und das weiß man auch in Magdeburg.
4: Also ich muss tatsächlich sagen, meiner Meinung nach, wir leben ja hier in Sachsen-Anhalt, Magdeburg, hier ist das noch nicht der Fall. Wir sind ja auch sehr lokal, aber natürlich machen wir auch außerhalb Mundschauen wie Mailand und so weiter. Trotzdem, der Mensch wird sich mehr für normale andere Persönlichkeiten interessieren als für eine künstliche Figur. Deswegen bin ich der Meinung, dass irgendwann dieser Hype vorbeigehen wird mit diesen künstlich erstellten Models, weil ich bin ganz sicher, weil selbst wenn ich auf Instagram, sage ich mal, scrolle dann und irgendwelche KI-generierten Models sehe, da vergeht sofort das Interesse. Ich bin mir ziemlich sicher, dieser Hype wird nicht lange anhalten. Natürlich unterstützt uns KI sehr stark, aber ich bin mir ziemlich sicher, dass das fürs Model-Business nicht lange anhalten wird.
3: Dass man von hier aus auch Erfolg haben kann, beweist Beatrice Bodruck, denn sie hat hier ihre ersten Schritte im Model-Business gemacht.
7: Du hast erste Erfahrungen im Model-Business gemacht. Was meinst du, worauf kommt es an, wenn man national oder möglicherweise auch international Karriere machen möchte?
8: Auf jeden Fall würde ich sagen, eine sehr gute Agentur suchen, die dich überall vermittelt und allgemein Kontakte für dich knüpft und ja, also zuerst Agentur, dann an dein Selbstbewusstsein arbeiten und dich nicht so oft vergleichen mit den anderen Models und bodenständig bleiben, genau.
3: Hier im Breiteweg wird für die regionale Szene gecastet und angesichts

0: der sehr aktiven Agentur wird es sicher verschiedene Gelegenheiten geben, als Model auf dem Laufsteg seinen Weg zu finden. Doch vorher muss dafür noch einiges gelernt werden.
1: Flexible Unterrichtsmodelle können die Motivation von Schülern erhöhen, eigenverantwortliches Lernen fördern und praxisnahe Bildungsangebote fördern. Zu diesem Ergebnis kommt die Auswertung eines Modellprojektes, an dem seit dem Schuljahr 2022/23 14 Schulen in Sachsen-Anhalt teilgenommen haben. Die betrachteten Lernansätze waren unter anderem eigenverantwortliches Lernen und projektbasierter Unterricht, stärkere Praxisorientierung und Berufsbezug, flexible Zeitstrukturen sowie multiprofessionelle Zusammenarbeit. Erste Ergebnisse des Modellprojektes sind bereits verstetigt und wirksam, vor allem die Praxislerntage sowie die Nutzung digitaler Lehr- und Lernformate wurden bereits im Schulgesetz des Landes verankert, wenn man sich davon besonders nachhaltige Effekte verspricht. Die beteiligten Schulen zogen bereits eine erste Bilanz, denn das Projekt wird noch bis zum 31. Juli weitergeführt. Danach soll die finale Auswertung erfolgen. 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
1: Willkommen zurück. Der eigentlich im März angesetzte Meisterschaftskampf von SES-Boxer Roman Fress wird nun am 30. Mai stattfinden. Nun gab der Magdeburger Boxstall den Gegner bekannt. Es handelt sich um Cruisergewichtler Ahmet Xoksay. Unterdessen ist die Bedeutung dieses Kampfes gewachsen, denn es geht mittlerweile um gleich drei Titel der WBO. Den Interconti-Titel, den Europa- und den International-Champion. Der Sieger dieses Kampfes wird sich darüber hinaus als Herausforderer von WBO-Weltmeister David Benavidez qualifizieren. Bekommt also direkt eine Chance auf einen WM-Titelkampf. Die Boxgala am 30. Mai wird übrigens auf dem Magdeburger Messegelände stattfinden.

0: Die Königstage stehen wieder an. Das große Stadtfest in der Welterbestadt zwischen dem Schlossberg und dem Marktplatz. Das Programm ist bekannt und es wird bunt, es wird laut und es wird ein weiteres Highlight.
1: Das Stadtfest geht über drei Tage, über drei volle Tage diesmal. Und zwar Freitag, den 22. Mai um 14 Uhr wird auf der großen Bühne am Markt eröffnet. Mit traditionell Freibieranstich, so wie wir es aus der Tradition aus dem Gildefest kennen. Wir werden kurz den Ablauf skizzieren, werden auch Ehrengäste haben aus unserer Partnerstadt Eulnerammerie. Wir feiern ja dieses Jahr 65 Jahre Städtepartnerschaft. Und anschließend wird der Oberbürgermeister mit Vertretern Stadtrat etc. einen Rundgang durchs Festgebiet machen.
0: Bereits ab Freitag geht es los. Musik auf den verschiedenen Bühnen, ob auf dem Markt, auf dem Schlossberg oder auch bei Mathildenbrunn. Ein Mittelaltermarkt, wie im vergangenen Jahr im Wortgarten und das allseits beliebte Kinderparadies. Auf dem Karl-Ritter-Platz gibt es wieder kulinarische Angebote mit abwechslungsreichen Leckereien. Dazwischen das historische Einkaufserlebnis in der Steinbrücke. Mit den Aufführungen des Kaiserfrühlings kann man auf dem Finkenherd vieles über die Vergangenheit lernen.
1: Und neben den Shows Samstag, Freitag, Samstagabend und auch Sonntag teilweise noch, freue ich mich ganz besonders auf die abendliche Lesershow, die so die Geschichte Quedlinburgs mit aufnimmt und ein ganz besonderes Highlight wird.
0: Möglich machen dieses große Stadtfest übrigens die vielen Sponsoren. Für ihre Unterstützung haben sie jetzt Urkunden bekommen. Zusammen mit ihrer Unterstützung konnten die Königstage in den letzten Jahren überhaupt erst so möglich werden.
1: Und da sind wir sehr froh, dass dieses Sponsoring ist ja für mich auch und für uns ein Ausdruck des Zusammenhalts in unserer Stadt. Und dass das auch in so schwierigen Zeiten, die wir aktuell haben, so stark ist, noch stärker, noch wachsend als im Vorjahr, rund um die 55.000 Euro insgesamt, das finde ich schon sehr beeindruckend und ist für mich ein klares Zeichen der Verbundenheit unserer Unternehmen mit ihrer Stadt und mit ihren Menschen.
0: Für Gäste und Anwohner sind neben der guten Stimmung auch die mit dem Fest einhergehenden Sperrungen der Innenstadt von Bedeutung. Auf dem Festgelände kommt es zwischen dem 21. und 25. Mai zu Einschränkungen. Während der Festtage gibt es eine Einfahrtssperre zwischen 9.30 Uhr und 0.30 Uhr nachts. Alle weiteren Infos finden Sie dazu auch unter www.quedlinburg-info.de/Königstage.

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1: Die MDF-1-Wettervorhersage für den 19. und 20. Mai. In der Nacht zum Mittwoch ist der Himmel wolkig, teils auch stark bewölkt und es kann noch leichten Regen geben. Die Nachttemperaturen gehen auf milde 11 bis 8 Grad zurück. Der Wind weht leicht und hat auf südliche Richtung gedreht. Am Mittwoch ist der Himmel wechselnd wolkig, meist auch stark bewölkt. Es wird gelegentlich regnen und es können sich am Nachmittag örtlich Gewitter ausbilden. Die Temperaturen steigen auf Höchstwerte von 18 bis 20 Grad. Der Wind weht schwach, am Nachmittag leicht böig, aus Südwest bis westlicher Richtung. Die weiteren Aussichten bis zum Samstag. In Richtung Pfingstwochenende klettern die Temperaturen auf sommerliche Werte. Ein Hochdruckgebiet sorgt für einen nur leicht bewölkten Himmel. Es gibt immer mehr Sonnenstunden und regnen wird es erstmal nicht mehr.
2: Die Grundschule Rothensee ist am Mittwochabend Schauplatz einer Einwohnerversammlung, zu der die Stadtverwaltung einlädt. Neben der Oberbürgermeisterin und ihren Beigeordneten stehen auch Vertreter der verschiedenen Eigenbetriebe, Ämter und Fachbereiche der Stadtverwaltung als Ansprechpartner zur Verfügung. Die Einwohnerversammlung beginnt um 18 Uhr. Die Ausstellung Das geteilte Jetzt ist Thema eines Künstlergesprächs mit Sven Jone, der dabei auch über sein Videokunstwerk Hochdruckversuch Tiefenbohrung sprechen will, bei dem es um die aktuelle Diskussion zum Wehrdienst in Deutschland geht. Das Künstlergespräch, das Annegret Labs führen wird, beginnt um 19 Uhr. Ja, und um 18 Uhr beginnt am Mittwoch natürlich auch wieder ein neues Direktmagazin für Magdeburg. Hier geht es gleich weiter mit unserer Ausgabe für Halle. Ich hoffe, Sie sind dann wieder mit dabei. Bis dann, auf Wiedersehen und bleiben Sie gesund.

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0: In der vorigen Woche gab es wieder eine Roadpol-Kontrollaktion, die sich diesmal besonders um den gewerblichen Güter- und Personenverkehr widmete. 226 Beamte waren dafür im Einsatz und die fädelten 436 Fahrzeuge aus dem Verkehr. Bei fast 40% der Kontrollierten gab es Anlass zu Beanstandungen, wobei am häufigsten Verstöße gegen Sozialvorschriften wie den Lenkzeiten moniert wurden. 33 Fahrzeuge waren unsicher beladen oder überladen. Und bei 23 Fahrzeugen mussten technische Mängel konstatiert werden, die bei 12 LKWs so schwerwiegend waren, dass man die Weiterfahrt untersagte. Tamara Zieschank, die zuständige Innenministerin, beunruhigte vor allem die hohe Zahl der Verstöße gegen die Lenk- und Ruhezeiten, denn viele schwere LKW-Unfälle gehen auf übermüdete Fahrer zurück, weshalb man auch außerhalb solcher Roadpol-Aktionen konsequent den Güter- und Personenverkehr kontrollieren wird. Und damit ein herzliches Willkommen zum MDF1 Direktmagazin am Dienstag. Einer der schwerwiegenden Fälle bei dieser Aktionswoche betraf einen ungarischen LKW. Der Tachograf zeigte nicht nur zahlreiche Geschwindigkeitsverstöße an, der Sattelzug hatte auch einen beschädigten Reifen, weswegen man die Weiterfahrt verbot. Die Fahrer gaben an, dass das Problem ihrem Chef schon seit einem Monat bekannt gewesen sei. Dennoch wies er sie an, jeden Tag eine Wegstrecke von 700 Kilometern schaffen zu müssen. Die Polizei fertigte deshalb auch eine Anzeige gegen den verantwortlichen Unternehmer an und sie erhob eine Sicherheitsleistung von 3.000 Euro. Am Anfang stand der Wunsch nach einer wie auch immer gearteten Möglichkeit zur Trauerbewältigung nach den Ereignissen des Weihnachtsmarktattentates im Dezember 2024. So auch bei den Künstlern des Theaters Magdeburg, die ebenfalls unmittelbar in die Geschehnisse involviert waren. Zum Beispiel, weil man das Opernhaus zur Verfügung stellte, um Medienvertretern oder Hilfskräften Möglichkeiten zum Arbeiten zu geben. Künstler sind geneigt, sich solche Ereignisse mit den Mitteln ihrer Kunst zu stellen und so hatte man es auch am Schauspielhaus vor. Der Autor Kevin Rittberger stellte sich der schwierigen Aufgabe und verfasste einen Text, der auf die Bühne gebracht werden sollte. Dazu regte sich zum Teil auch sehr lautstark vorgetragener Widerstand. Gab es doch Sorgen, dass so ein Theaterprojekt dem Täter eine Möglichkeit geben würde, sich zu rechtfertigen. Durchaus legitime Kritik am Vorhaben, so Intendant Chavas. Doch als Forderungen nach einem Verbot laut wurden, verwahrten sich die Verantwortlichen dagegen, denn das würde sich gegen die Freiheit des Theaters wenden. Außerdem war das auch nicht das Ansinnen von Kevin Rittberger, der für seinen Text vor allem die Nähe zu Hilfskräften und Betroffenen suchte.
1: Also ich hatte über die Frau Maschek, die Koordinatorin der Notfallseelsorge war an der Anschlagsnacht, war auch über Frau Gräf aus den Pfeifferschen Stiftungen, Herrn Obhagen, hatte ich sozusagen traumaverständige Personen, die mir auch häufig filtern konnten oder aus ihrer Arbeit schildern konnten, wie es den Betroffenen und Hinterbliebenen zum entsprechenden Zeitpunkt ging, wie es ihnen dann ging, auch wenn ich nicht direkt mit ihnen sprechen konnte. Ich konnte also auch immer den Kontakt halten, sozusagen mittelbar und mich erkundigen. Und hatte aber auch relativ schnell Zugang zu dieser Selbsthilfegruppe, die die Räume des Trauerinstituts zur Verfügung bekommen haben und war da einige Male eingeladen und konnte einfach da sein. Ich war auch manches Mal einfach da und habe zugehört und habe auch gesagt, ich will euch gar nicht oder möchte sie, sind immer noch per sie, ich möchte sie gar nicht aushorchen, sondern ich möchte gerne einfach da sein und schauen, bezeugen, wie es ihnen heute geht, wie es ihnen jetzt geht im Vergleich zu vor 2 Monaten. Und da ging es auch ganz häufig um ganz profane Dinge wie Antragstellung oder kriege ich eine Haushaltshilfe und wenn nicht, warum? Warum macht mich das wütend, dass in der Stadt niemand den Hut aufgesetzt hat und gegangen ist und so weiter. Also diese Dinge habe ich ganz viel mitbekommen und und konnte eben da auch Fortschritte beobachten, also Heilungsfortschritte. Menschen, die wieder gelacht haben, Menschen, die aus der Reha kamen und wieder auf einem Bein tanzen konnten. Menschen, die deren Uhr stehen geblieben ist in den Tagen der Anschlagsnacht und die gesagt haben, ich stelle meine Uhr erst wieder, wenn es mir besser geht. Und dann habe ich die betroffene Person im Gericht im Februar getroffen und dann hat sie mir gesagt, strahlend gesagt, Herr Rittberger, wenn Sie am Montag wieder in die Gruppe kommen, dann machen wir die Batterie zusammen wieder rein. Also das konnte ich eben, bezeugen und miterleben und das war sehr berührend und ich bin da sehr dankbar, dass mir da so viel Vertrauen vorgeschossen wurde.
0: Diesen Text übernahm Regisseur Sebastian Nübling, der sich bereits einen Namen mit der Bearbeitung gesellschaftlich relevanter Themen machte. Er versprach auch die nötige Sensibilität, um den Text auf die Bühne zu bringen.
2: Das Stück ist beschreibt, so verschiedene Situationen vielleicht. Das ist eine Malerin in ihrem Atelier, die nicht mehr malen kann. Es gibt einen Trauerkreis, Leute, die sich austauschen über, was ihnen passiert ist. Es gibt SeelsorgerInnen, also Profis, die in diesen Trauerkreise leiten, die sich über ihre Arbeit unterhalten. Es gibt eine Person, die durch die Stadt läuft, nicht genau weiß, wo kann ich mich hinsetzen, weil ich fühle mich überall unwohl. Es gibt eine Krankenschwester mit einem arabischen Hintergrund, die rassistischen Übergriff erfährt. Und dieses Arsenal beobachtet man in vier Zeitebenen. Einmal so vielleicht ein Vierteljahr nach dem Anschlag, ein halbes Jahr später, rund um den Jahrestag und noch weiter weg. Also so, und das ist die Konstruktion von dem Text, der sozusagen, ich beobachte in Zeitsprüngen, wie sich Bewältigung von Trauer und von Schmerz entwickelt.
0: Womit dieses Werk einen durchaus allgemeingültigen Zusammenhang herstellen durfte, vor allem weil die im konkreten Fall des Weihnachtsmarktattentates erlittenen Traumata auch für andere Ereignisse prägend sein dürften. Ob der Attentäter von Halle oder der erst kürzlich stattgefundene Amoklauf in Leipzig, sie alle hinterließen traumatisierte Opfer, die neben erlittenen körperlichen Schäden auch seelische davontrugen. Und noch etwas wird in diesem Schauspiel mitschwingen, die Stadtgesellschaft, die sich in ihrer Gesamtheit auch im historischen Kontext damit auseinandersetzen muss.
1: Also ich musste mir diese Frage, inwiefern die Wunden der Stadt noch offen sind möglicherweise oder vernarbt sind oder in welcher Form sie vernarbt sind, die musste ich mir zwangsläufig stellen, weil das am alten Markt einfach sich ja in Form der Architektur und in Form der Gedenkkultur, die es schon gab, aber auch der Geschichten, die erzählt werden, darstellt. Das heißt, mich hat interessiert, wie Menschen jetzt in dieser schrecklichen Zeit, also was ihnen hilft, wie ihnen dieser geschichtliche Raum auch hilft zu heilen oder möglicherweise hinderlich daran ist. Das habe ich vorhin versucht zu beschreiben. Also unter diesem Stichwort mehrfache Zerstörung Magdeburgs, ist das jetzt etwas, was Betroffenen hilft, dass quasi Magdeburg vielfach zerstört wurde und immer wieder aufgestanden ist? Oder ist das etwas, was jetzt eins zu viel ist? Diesmal schaffen wir es nicht. Das habe ich eben auch gehört. Das heißt, der Beigeordnete, der am Abend entschieden hat, wo die Kränze und Kerzen abgelegt werden, nämlich vor der Johanneskirche, dass mir einfach sozusagen auch geschichtsträchtige Orte, die trauernde Magdeburg als Wahrzeichen der Stadt, als eine, die sozusagen so vom 30-jährigen Krieg bis zur Zerstörung des alten Markts und der Innenstadt Magdeburgs 1945 eigentlich einen sehr weiten Bogen spannt. Dieses Narrativ ist mir vielfach begegnet und ich habe mich sozusagen auch gefragt, wer es wie bemüht und wozu. Ne? Und für die einen ist es etwas, eine Erfahrung von Resilienz und gemeinsam wieder Aufbau. Und die Trümmerfrauen sehen wir ja auch vor dem Portal der Johanneskirche. Also wer sind die heutigen Trümmerfrauen? Mhm. Wer baut das Gemeinwesen wieder auf? Wer stiftet die Kohärenz, die es braucht, um den Alltag zu bewältigen? Insofern spielten diese Stimmen immer wieder mit rein in den Text.
0: Die Premiere von Wunde Stadt wird am kommenden Samstag sein. Bisher sieht es jedoch so aus, dass sich nicht allzu viele Zuschauer für diese Form der künstlerischen Auseinandersetzung mit dem schwierigen Thema interessieren würden. Denn der Vorverkauf selbst für die Premiere verläuft eher schleppend. Vielleicht haben aber auch viele Sorgen, dass sie als Zuschauer in Protestaktionen hineingezogen werden oder sie sich überhaupt nicht mit diesem schwierigen Thema auseinandersetzen wollen. Zumindest sind bis zur Sommerpause neben der Premiere erst einmal 4 weitere Aufführungen geplant. Freie Kost und Logis sowie ein Taschengeld von 200 Euro gibt es für ein Sommerpraktikum in Halles Partnerstadt Karlsruhe, auf das sich ab sofort junge Studenten bewerben können. Das Praktikum findet vom 3. bis zum 21. August statt, und zwar in Dienststellen der Stadtverwaltung Karlsruhe. Das hallische Büro des Oberbürgermeisters ist für die Bewerbungsphase zuständig, weshalb man seine Bewerbung auch dorthin richten sollte. Neben einem Motivationsschreiben und einem Lebenslauf sind auch die Immatrikulationsbescheinigung und ein Passbild erforderlich. Für die Bewerbung hätte man bis zum 7. Juni Zeit. Es reicht übrigens, die Unterlagen als E-Mail an repräsentation@halle.de zu schicken.
3: Da sitzen Sie auf einer Bank im Nordabschnitt des Magdeburger Breitewegs und warten geduldig auf Ihre Chance. Denn das ist Tatjana Genrich mit ihren Mitstreitern, das ist die amtierende Miss Deutschland, denn gleich beginnt ein Casting als potenzielles Model für Damen und Herren. Das ist ein Ausschnitt aus der aktuellen Fashion Show des Libanesen Suha Murad auf der Pariser Modewoche Frühling Sommer 2026. Sie ist typisch für die Präsentation einer aktuellen Kollektion in der Gegenwart. Es fällt auf, dass die Models wirken wie eine Klonarmee, denn das einzelne Model muss die Konfektionsgröße 36 tragen, etwa 1,80 Meter groß sein, symmetrisches Gesicht haben und ansonsten austauschbar sein, denn mögliche Individualität darf nicht von der Mode ablenken. Das ist das aktuelle Cover der deutschen Vogue, die führende Modezeitung. Und das ist kein Modell, sondern die erfolgreiche englische Schauspielerin Simon Ashley. Das ist die erste Doppelseite einer 10-seitigen Fotostrecke im gleichen Heft. Geschätzte Kosten etwa 15.000 Euro. Genannt werden Fotograf und Stylistin. Das schöne Gesicht bleibt anonym. Und das ist Werbung in einer regionalen Monatszeitschrift. Die hier verwendeten Bilder stammen aus großen Fotodatenbanken, wo man für relativ wenig Geld Gesichter von Menschen kaufen kann, die gar nicht wissen, für was für ein Produkt sie eigentlich werben. Aber der Traum vom Laufsteg ist ungebrochen, und dass der möglicherweise in Erfüllung geht, das ist das Versprechen von Tatjana Genrich, die seit 2019 ihre Modeschule und die damit verbundene Agentur betreibt. Wer mit den Träumen junger Menschen arbeitet, hat eine besondere Verantwortung, denn als Model, egal ob männlich oder weiblich, kann man, und das ist dem werbenden Charakter der Branche geschuldet, nicht ewig arbeiten.
4: Also als erstes ist uns natürlich wichtig, dass wir die Models komplett überhaupt ein bisschen in dieses Business reinnehmen, dass die überhaupt verstehen, was die überhaupt da machen, ne? Weil die meisten haben eigentlich gar keine Vorahnung, wie es eigentlich im Business abläuft. Und das ist eigentlich unsere Aufgabe, die Leute so ein bisschen auf den Weg mitzunehmen, alles denen beizubringen, zu erklären. Und deswegen gibt es ja auch die Modelschule hier schon seit 7 Jahren und nehmen natürlich auch die Agentur. Und wir machen unterschiedliche Events, Veranstaltungen, Fotoshootings, je nachdem, also wirklich ganz unterschiedliche Dinge.
3: Da es Mode für Damen und Herren, für Kinder und Senioren gibt, braucht eine Agentur auch bereitwillige Kandidaten, die die jeweiligen Anforderungen erfüllen. Die 10 Meter Weg zwischen Fenster und Jury sind der Abstand zwischen Hoffnung und der Aussage, danke, wir melden uns gegebenermaßen. Hier entscheidet sich dann, ob der Traum weitergeht oder sein Ende findet. Und noch sind diese Kandidatinnen voller Hoffnung.
5: Ich verspreche mir Unterstützung, wenn man in einer guten Agentur ist, dass man Unterstützung bekommt, Professionalität natürlich auch irgendwo bekommt, sich persönlich und auch professionell weiterentwickeln kann. Das Allerwichtigste ist, authentisch bleiben. Authentisch bleiben und ja, im Team zusammen zu funktionieren.
6: Also ich möchte in meine Weiblichkeit kommen, in das Strahlen, möchte selbstbewusster werden, das auch ausdrücken und zeigen, dass man sich halt nicht verstecken soll. Und egal, was für einen Beruf man hat, sein bestes Potenzial zu entfalten, ja.
7: Es wird hier Coaching und Weiterbildung geben. Das ist ja wahrscheinlich, das ist ja das erklärte Ziel dieser Agentur, die Damen und Herren, die hier betreut werden, auch entsprechend zu begleiten. Was versprichst du dir davon?
6: Zu wachsen. Also ich möchte aus mir herauswachsen. Das wünsche ich mir, das hoffe ich mir. Ja. Und deswegen habe ich mich auch hier beworben.
3: Die Modebranche ist wie alle Branchen den Einflüssen der Zeit unterworfen. Und gerade was Fotos für Journale angeht, ist das Erstellen digitaler Gesichter mit künstlicher Intelligenz eine kostensparende Angelegenheit. Und das weiß man auch in Magdeburg.
4: Also ich muss tatsächlich sagen, meiner Meinung nach, wir leben ja hier in Sachsen-Anhalt, Magdeburg, hier ist das noch nicht der Fall. Wir sind ja auch sehr lokal, aber natürlich machen wir auch außerhalb Mondschauen wie Mailand und so weiter. Trotzdem, der Mensch wird sich mehr für normale andere Persönlichkeiten interessieren als für eine künstliche Figur. Deswegen bin ich der Meinung, dass irgendwann dieser Hype vorbeigehen wird mit diesen künstlich erstellten Models, weil ich bin ganz sicher, weil selbst wenn ich auf Instagram, sage ich mal, scrolle dann und irgendwelche KI-generierten Models sehe, da vergeht sofort das Interesse. Ich bin mir ziemlich sicher, dieser Hype wird nicht lange anhalten. Natürlich unterstützt uns KI sehr stark, aber ich bin mir ziemlich sicher, dass das fürs Model-Business nicht lange anhalten wird.
3: Dass man von hier aus auch Erfolg haben kann, beweist Beatrice Bodruck, denn sie hat hier ihre ersten Schritte im Model-Business gemacht.
7: Du hast erste Erfahrungen im Model-Business gemacht. Was meinst du, worauf kommt es an, wenn man national oder möglicherweise auch international Karriere machen möchte?
8: Auf jeden Fall würde ich sagen, eine sehr gute Agentur suchen, die dich überall vermittelt und allgemein Kontakte für dich knüpft und also zuerst Agentur, dann an dein Selbstbewusstsein arbeiten und dich nicht so oft vergleichen mit den anderen Models und bodenständig bleiben, genau.
3: Hier im Breiteweg wird für die regionale Szene gecastet und angesichts der sehr aktiven Agentur wird es sicher verschiedene Gelegenheiten geben, als Model auf dem Laufsteg seinen Weg zu finden. Doch vorher muss dafür noch einiges gelernt werden.
0: Am 3. Juli ist es in Halle wieder Zeit für eine lange Nacht der Wissenschaften. Bis jetzt haben über 90 universitäre und außeruniversitäre Einrichtungen ihre Teilnahme zugesagt, um an diesem Freitag ab 17 Uhr mehr als 400 verschiedene Veranstaltungen anzubieten. Auch diese lange Nacht der Wissenschaften wird erneut unter der Federführung der Martin-Luther-Universität stattfinden, die unterdessen das komplette Programm zum Nachlesen veröffentlicht hat. Unter www.lndwhalle.de findet man den kompletten Veranstaltungskalender. 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
0: Willkommen zurück. Etwa 55.000 Studierende gibt es in Sachsen-Anhalt, die am 6. September zur Landtagswahl an die Wahlurnen gerufen werden. Da sind aber noch Semesterferien, weshalb die Studentenvertretung der Kunsthochschule Burg-Giebichenstein beschlossen hat, eine Kampagne zur Nutzung der Briefwahl zu starten. Ziel ist es, Studierenden eine rechtzeitige Planung ihrer Stimmabgabe zu ermöglichen, um so eine möglichst hohe Wahlbeteiligung zu erreichen. Unterstützt durch die Landesrektorenkonferenz wird die Kampagne das Demokratietool wahlbrief.de von Frag den Staat benutzen, um über die Möglichkeiten der Briefwahl zu informieren. Man greift auf dieses Werkzeug zurück, weil über www.wahlbrief.de besonders einfach die Briefwahlunterlagen beantragt werden können. Die Kampagne beginnt in diesen Tagen und wird über digitale Kanäle sowie über Printmedien an den Hochschulen und Universitäten verbreitet. Die dabei verwendeten werbenden Botschaften wurden dazu von den Studierenden der Burg erarbeitet.

0: Die Königstage stehen wieder an. Das große Stadtfest in der Welterbestadt zwischen dem Schlossberg und dem Marktplatz. Das Programm ist bekannt und es wird bunt, es wird laut und es wird ein weiteres Highlight.
1: Das Stadtfest geht über drei Tage, über drei volle Tage diesmal. Und zwar Freitag, den 22. Mai.

0: auch bei Mathildenbrunn. Ein Mittelaltermarkt, wie im vergangenen Jahr im Wortgarten und das allseits beliebte Kinderparadies. Auf dem Karl-Ritter-Platz gibt es wieder kulinarische Angebote mit abwechslungsreichen Leckereien. Dazwischen das historische Einkaufserlebnis in der Steinbrücke. Mit den Aufführungen des Kaiserfrühlings kann man auf dem Finkenherd vieles über die Vergangenheit lernen.
1: Und neben den Shows am Samstag, Freitag, Samstagabend und auch Sonntag teilweise noch, freue ich mich ganz besonders auf die abendliche Lesershow, die so die Geschichte Quedlinburgs mit aufnimmt und ein ganz besonderes Highlight wird.
0: Möglich machen dieses große Stadtfest übrigens die vielen Sponsoren. Für ihre Unterstützung haben sie jetzt Urkunden bekommen. Zusammen mit ihrer Unterstützung konnten die Königstage in den letzten Jahren überhaupt erst so möglich werden.
1: Und da sind wir sehr froh, dass dieses Sponsoring ist ja für mich auch und für uns ein Ausdruck des Zusammenhalts in unserer Stadt. Und dass das auch in so schwierigen Zeiten, die wir aktuell haben, so stark ist, noch stärker, noch wachsend als im Vorjahr, rund um die 55.000 Euro insgesamt, das finde ich schon sehr beeindruckend und ist für mich ein klares Zeichen der Verbundenheit unserer Unternehmen mit ihrer Stadt und mit ihren Menschen.
0: Für Gäste und Anwohner sind neben der guten Stimmung auch die mit dem Fest einhergehenden Sperrungen der Innenstadt von Bedeutung. Auf dem Festgelände kommt es zwischen dem 21. und 25. Mai zu Einschränkungen. Während der Festtage gibt es eine Einfahrtssperre zwischen 9.30 Uhr und 0.30 Uhr nachts. Alle weiteren Infos finden Sie dazu auch unter www.quedlinburg-info.de/Königstage.

0: Die MDF1 Wettervorhersage für den 19. und 20. Mai. In der Nacht zum Mittwoch ist der Himmel wolkig, teils auch stark bewölkt und es kann noch leichten Regen geben. Die Nachttemperaturen gehen auf milde 11 bis 8 Grad zurück. Der Wind weht leicht und hat auf südliche Richtung gedreht. Am Mittwoch ist der Himmel wechselnd wolkig, meist auch stark bewölkt. Es wird gelegentlich regnen und es können sich am Nachmittag örtlich Gewitter ausbilden. Die Temperaturen steigen auf Höchstwerte von 18 bis 20 Grad. Der Wind weht schwach, am Nachmittag leicht böig, aus Südwest bis westlicher Richtung. Die weiteren Aussichten bis zum Samstag. In Richtung Pfingstwochenende klettern die Temperaturen auf sommerliche Werte. Ein Hochdruckgebiet sorgt für einen nur leicht bewölkten Himmel. Es gibt immer mehr Sonnenstunden und regnen wird es erstmal nicht mehr.
1: Wie erkennt man Deepfakes und Fake News? Dieser Frage will man am Mittwoch in der Stadtbibliothek nachgehen und dabei über den Umgang mit KI informieren. Vorgestellt werden praktische Beispiele, aber auch die Wirkungsweise von KI-Tools, mit denen solche Inhalte erstellt werden können. Ziel der Veranstaltung, die um 16 Uhr beginnen soll, ist es, Unsicherheiten abzubauen und einen bewussteren Umgang mit digitalen Medien zu fördern. Der Eintritt dazu ist frei. Um den staatlichen Kunsthandel in der DDR soll es am Mittwochabend in einer Veranstaltung im Frauenzentrum Weiberwirtschaft in der Karl-Liebknecht-Straße gehen. Das Frauenzentrum wurde auch als Veranstaltungsort bestimmt, weil der Schwerpunkt dieses Vortrages auf DDR-Künstlerinnen gelegt werden soll, die zwischen 1945 und 1989 in der DDR tätig waren. Den Vortrag hält Dr. Christine Müller-Wenzel, die für zahlreiche Ausstellungen und Publikationen zur Kunst des 20. und 21. Jahrhunderts verantwortlich zeichnete. Ihr Vortrag beginnt um 18 Uhr. Ja, um 18.30 Uhr beginnt am Mittwoch auch ein neues Direktmagazin für Halle. Hier geht es gleich weiter mit unserer Ausgabe für Magdeburg. Ich hoffe, Sie sind dann wieder mit dabei. Bis dahin auf Wiedersehen und bleiben Sie gesund.

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In der vorigen Woche gab es wieder eine Roadpol-Kontrollaktion, die sich diesmal besonders um den gewerblichen Güter- und Personenverkehr widmete. 226 Beamte waren dafür im Einsatz und die fädelten 436 Fahrzeuge aus dem Verkehr. Bei fast 40% der Kontrollierten gab es Anlass zu Beanstandungen, wobei am häufigsten Verstöße gegen Sozialvorschriften wie den Lenkzeiten moniert wurden. 33 Fahrzeuge waren unsicher beladen oder überladen und bei 23 Fahrzeugen mussten technische Mängel konstatiert werden, die bei 12 LKWs so schwerwiegend waren, dass man die Weiterfahrt untersagte. Tamara Zieschank, die zuständige Innenministerin, beunruhigte vor allem die hohe Zahl der Verstöße gegen die Lenk- und Ruhezeiten, denn viele schwere Lkw-Unfälle gehen auf übermüdete Fahrer zurück, weshalb man auch außerhalb solcher Roadpol-Aktionen konsequent den Güter- und Personenverkehr kontrollieren wird. Und damit ein herzliches Willkommen zum MDF1 Direktmagazin am Dienstag. Einer der schwerwiegenden Fälle bei dieser Aktionswoche betraf einen ungarischen Lkw. Der Tachograf zeigte nicht nur zahlreiche Geschwindigkeitsverstöße an, der Sattelzug hatte auch einen beschädigten Reifen, weswegen man die Weiterfahrt verbot. Die Fahrer gaben an, dass das Problem ihrem Chef schon seit einem Monat bekannt gewesen sei. Dennoch wies er sie an, jeden Tag eine Wegstrecke von 700 Kilometern schaffen zu müssen. Die Polizei fertigte deshalb auch eine Anzeige gegen den verantwortlichen Unternehmer an und sie erhob eine Sicherheitsleistung von 3.000 Euro. Am Anfang stand der Wunsch nach einer wie auch immer gearteten Möglichkeit zur Trauerbewältigung nach den Ereignissen des Weihnachtsmarktattentates im Dezember 2024. So auch bei den Künstlern des Theaters Magdeburg, die ebenfalls unmittelbar in die Geschehnisse involviert waren. Zum Beispiel, weil man das Opernhaus zur Verfügung stellte, um Medienvertretern oder Hilfskräften Möglichkeiten zum Arbeiten zu geben. Künstler sind geneigt, sich solche Ereignisse mit den Mitteln ihrer Kunst zu stellen. Und so hatte man es auch am Schauspielhaus vor. Der Autor Kevin Rittberger stellte sich der schwierigen Aufgabe und verfasste einen Text, der auf die Bühne gebracht werden sollte. Dazu regte sich zum Teil auch sehr lautstark vorgetragener Widerstand, gab es doch so

0: Sorgen, dass so ein Theaterprojekt dem Täter eine Möglichkeit geben würde, sich zu rechtfertigen. Durchaus legitime Kritik am Vorhaben, so Intendant Chavaz. Doch als Forderungen nach einem Verbot laut wurden, verwahrten sich die Verantwortlichen dagegen, denn das würde sich gegen die Freiheit des Theaters wenden. Außerdem war das auch nicht das Ansinnen von Kevin Rittberger, der für seinen Text vor allem die Nähe zu Hilfskräften und Betroffenen suchte.
1: Also ich hatte über die Frau Maschek, die Koordinatorin der Notfallseelsorge war an der Anschlagsnacht, war auch über Frau Gräf aus den Pfeifferschen Stiftungen, Herrn Opphagen, hatte ich sozusagen traumaverständige Personen, die mir auch häufig filtern konnten oder aus ihrer Arbeit schildern konnten, wie es den Betroffenen und Hinterbliebenen zum entsprechenden Zeitpunkt ging, wie es ihnen dann ging, auch wenn ich nicht direkt mit ihnen sprechen konnte. Ich konnte also auch immer den Kontakt halten, sozusagen mittelbar, und mich erkundigen. Und hatte aber auch relativ schnell Zugang zu dieser Selbsthilfegruppe, die die Räume des Trauerinstituts zur Verfügung bekommen haben, und war da einige Male eingeladen und konnte einfach da sein. Ich war auch manches Mal einfach da und habe zugehört und habe auch gesagt, ich will euch gar nicht oder möchte sie, sind immer noch per sie, ich möchte sie gar nicht aushorchen, sondern ich möchte gerne einfach da sein und schauen, bezeugen, wie es ihnen heute geht, wie es ihnen jetzt geht im Vergleich zu vor 2 Monaten. Und da ging es auch ganz häufig um ganz profane Dinge wie Antragstellung oder kriege ich eine Haushaltshilfe und wenn nicht, warum? Warum macht mich das wütend, dass in der Stadt niemand den Hut aufgesetzt hat und gegangen ist und so weiter. Also diese Dinge habe ich ganz viel mitbekommen und konnte eben da auch Fortschritte beobachten, also Heilungsfortschritte. Menschen, die wieder gelacht haben, Menschen, die aus der Reha kamen und wieder auf einem Bein tanzen konnten. Menschen, die deren Uhr stehen geblieben ist in den Tagen der Anschlagsnacht und die gesagt haben, ich stelle meine Uhr erst wieder, wenn es mir besser geht. Und dann habe ich die betroffene Person im Gericht im Februar getroffen und dann hat sie mir gesagt, strahlend gesagt, Herr Rittberger, wenn Sie am Montag wieder in die Gruppe kommen, dann machen wir die Batterie zusammen wieder rein. Also das konnte ich eben das konnte ich eben bezeugen und miterleben und das war sehr berührend und ich bin da sehr dankbar, dass mir da so viel Vertrauen vorgeschossen wurde.
0: Diesen Text übernahm Regisseur Sebastian Nübling, der sich bereits einen Namen mit der Bearbeitung gesellschaftlich relevanter Themen machte. Er versprach auch die nötige Sensibilität, um den Text auf die Bühne zu bringen.
2: Das Stück ist beschreibt verschiedene Situationen vielleicht. Das ist eine Malerin in ihrem Atelier, die nicht mehr malen kann. Es gibt einen Trauerkreis, Leute, die sich austauschen über, was ihnen passiert ist. Es gibt SeelsorgerInnen, also Profis, die in diesen Trauerkreise leiten, die sich über ihre Arbeit unterhalten. Es gibt eine Person, die durch die Stadt läuft, nicht genau weiß, wo kann ich mich hinsetzen, weil ich fühle mich überall unwohl. Es gibt eine Krankenschwester mit einem arabischen Hintergrund, die rassistischen Übergriff erfährt. Und dieses Arsenal beobachtet man in 4 Zeitebenen. Einmal so vielleicht ein Vierteljahr nach dem Anschlag, ein halbes Jahr später, rund um den Jahrestag und noch weiter weg. Also so, und das ist die Konstruktion von dem Text, der sozusagen, ich beobachte in Zeitsprüngen, wie sich Bewältigung von Trauer und von Schmerz entwickelt.
0: Womit dieses Werk einen durchaus allgemeingültigen Zusammenhang herstellen durfte, vor allem weil die im konkreten Fall des Weihnachtsmarktattentates erlittenen Traumata auch für andere Ereignisse prägend sein dürften. Ob der Attentäter von Halle oder der erst kürzlich stattgefundene Amoklauf in Leipzig, sie alle hinterließen traumatisierte Opfer, die neben erlittenen körperlichen Schäden auch seelische davontrugen. Und noch etwas wird in diesem Schauspiel mitschwingen, die Stadtgesellschaft, die sich in ihrer Gesamtheit auch im historischen Kontext damit auseinandersetzen muss.
1: Also ich musste mir diese Frage, inwiefern die Wunden der Stadt noch offen sind möglicherweise oder vernarbt sind oder in welcher Form sie vernarbt sind, die musste ich mir zwangsläufig stellen, weil das am alten Markt einfach sich ja in Form der Architektur

0: und in Form der Gedenkkultur, die es schon gab, aber auch der Geschichten, die erzählt werden, darstellt. Das heißt, mich hat interessiert, wie Menschen jetzt in dieser schrecklichen Zeit, also was ihnen hilft, wie ihnen dieser geschichtliche Raum auch hilft zu heilen oder möglicherweise hinderlich daran ist. Das habe ich vorhin versucht zu beschreiben. Also unter diesem Stichwort mehrfache Zerstörung Magdeburgs, ist das jetzt etwas, was Betroffenen hilft, dass quasi Magdeburg vielfach zerstört wurde und immer wieder aufgestanden ist? Oder ist das etwas, was jetzt eins zu viel ist? Diesmal schaffen wir es nicht, das habe ich eben auch gehört. Das heißt, oder indem der Beigeordnete, der am Abend entschieden hat, wo die Kränze und Kerzen abgelegt werden, nämlich vor der Johanneskirche, dass mir einfach sozusagen auch geschichtsträchtige Orte, die trauernde Magdeburg als Wahrzeichen der Stadt, als eine, die sozusagen so vom 30-jährigen Krieg bis zur Zerstörung des alten Markts und der Innenstadt Magdeburgs 1945 eigentlich einen sehr weiten Bogen spannt. Dieses Narrativ ist mir vielfach begegnet und ich habe mich sozusagen auch gefragt, wer es wie bemüht und wozu. Ne? Und für die einen ist es etwas, eine Erfahrung von Resilienz und gemeinsam wieder Aufbau. Und die Trümmerfrauen sehen wir ja auch vor dem Portal der Johanneskirche. Also wer sind die heutigen Trümmerfrauen? Mhm. Wer baut das Gemeinwesen wieder auf? Wer stiftet die Kohärenz, die es braucht, um den Alltag zu bewältigen? Insofern spielten diese Stimmen immer wieder mit rein in den Text.
1: Die Premiere von Wunde Stadt wird am kommenden Samstag sein. Bisher sieht es jedoch so aus, dass sich nicht allzu viele Zuschauer für diese Form der künstlerischen Auseinandersetzung mit dem schwierigen Thema interessieren würden. Denn der Vorverkauf selbst für die Premiere verläuft eher schleppend. Vielleicht haben aber auch viele Sorgen, dass sie als Zuschauer in Protestaktionen hineingezogen werden oder sie sich überhaupt nicht mit diesem schwierigen Thema auseinandersetzen wollen. Zumindest sind bis zur Sommerpause neben der Premiere erst einmal 4 weitere Aufführungen geplant. Die Magdeburger Polizei vermeldete einen unnatürlichen Todesfall in einer Wohnung in der Liebermannstraße. In diese wurden die Beamten am Sonntag gerufen, nachdem man dort eine leblose männliche Person vorfand. Der ebenfalls hinzugezogene Rettungsdienst konnte nur noch den Tod des 74-jährigen Deutschen feststellen. Im Zuge der weiteren Ermittlungen verdichteten sich die Hinweise, dass der Mann infolge von Fremdeinwirkung ums Leben kam, und es erhärtete sich der Verdacht gegen einen 26-jährigen Deutschen, den man daraufhin vorläufig festnahm. Derzeit ist die Polizei dabei, weitere Ermittlungen anzustrengen und Beweise zu sichern.
2: Da sitzen sie auf einer Bank im Nordabschnitt des Magdeburger Breitewegs und warten geduldig auf ihre Chance. Denn das ist Tatjana Genrich mit ihren Mitstreitern, das ist die amtierende Miss Deutschland, denn gleich beginnt ein Casting als potenzielles Model für Damen und Herren. Das ist ein Ausschnitt aus der aktuellen Fashion-Show des Libanesen Suha Murad auf der Pariser Modewoche, Frühling-Sommer 2026. Sie ist typisch für die Präsentation einer aktuellen Kollektion in der Gegenwart. Es fällt auf, dass die Models wirken wie eine Klonarmee, denn das einzelne Model muss die Konfektionsgröße 36 tragen, etwa 1,80 Meter groß sein, symmetrisches Gesicht haben und ansonsten austauschbar sein, denn mögliche Individualität darf nicht von der Mode ablenken. Das ist das aktuelle Cover der deutschen Vogue, die führende Modezeitung, und das ist kein Modell, sondern die erfolgreiche englische Schauspielerin Simon Ashley. Das ist die erste Doppelseite einer 10-seitigen Fotostrecke im gleichen Heft. Geschätzte Kosten etwa 15.000 Euro. Genannt werden Fotograf und Stylistin. Das schöne Gesicht bleibt anonym. Und das ist Werbung in einer regionalen Monatszeitschrift. Die hier verwendeten Bilder stammen aus großen Fotodatenbanken, wo man für relativ wenig Geld Gesichter von Menschen kaufen kann, die gar nicht wissen, für was für ein Produkt sie eigentlich sind.

0: täglich werben. Aber der Traum vom Laufsteg ist ungebrochen und dass der möglicherweise in Erfüllung geht, das ist das Versprechen von Tatjana Genrich, die seit 2019 ihre Modeschule und die damit verbundene Agentur betreibt. Wer mit den Träumen junger Menschen arbeitet, hat eine besondere Verantwortung, denn als Model, egal ob männlich oder weiblich, kann man, und das ist dem werbenden Charakter der Branche geschuldet, nicht ewig arbeiten.
1: Also als erstes ist uns natürlich wichtig, dass wir die Models komplett überhaupt ein bisschen in dieses Business reinnehmen, dass die überhaupt verstehen, was die überhaupt da machen. Ne? Weil die meisten haben eigentlich gar keine Vorahnung, wie es eigentlich im Business abläuft. Und das ist eigentlich unsere Aufgabe, die Leute so ein bisschen auf den Weg mitzunehmen, alles denen beizubringen, zu erklären. Und deswegen gibt es ja auch die Modelschule hier schon seit 7 Jahren und nehmen natürlich auch die Agentur. Und wir machen unterschiedliche Events, Veranstaltungen, Fotoshootings, je nachdem, also wirklich ganz unterschiedliche Dinge.
0: Da es Mode für Damen und Herren, für Kinder und Senioren gibt, braucht eine Agentur auch bereitwillige Kandidaten, die die jeweiligen Anforderungen erfüllen. Die 10 Meter Weg zwischen Fenster und Jury sind der Abstand zwischen Hoffnung und der Aussage, danke, wir melden uns gegebenermaßen. Hier entscheidet sich dann, ob der Traum weitergeht oder sein Ende findet. Und noch sind diese Kandidatinnen voller Hoffnung.
2: Ich verspreche mir Unterstützung, wenn man in einer guten Agentur ist, dass man Unterstützung bekommt, Professionalität natürlich auch irgendwo bekommt, sich persönlich und auch professionell weiterentwickeln kann. Das Allerwichtigste ist, authentisch bleiben und im Team zusammen zu funktionieren.
3: Also ich möchte in meine Weiblichkeit kommen, in das Strahlen, möchte selbstbewusster werden, das auch ausdrücken und zeigen, dass man sich halt nicht verstecken soll. Und egal, was für einen Beruf man hat, sein bestes Potenzial zu entfalten, ja.
4: Es wird hier Coaching und Weiterbildung geben. Das ist ja wahrscheinlich, das ist ja das erklärte Ziel dieser Agentur, die Damen und Herren, die hier betreut werden, auch entsprechend zu begleiten. Was versprichst du dir davon?
3: Zu wachsen. Also ich möchte aus mir herauswachsen. Das wünsche ich mir, das hoffe ich mir. Ja. Und deswegen habe ich mich auch hier beworben.
0: Die Modebranche ist wie alle Branchen den Einflüssen der Zeit unterworfen und gerade was Fotos für Journale angeht, ist das Erstellen digitaler Gesichter mit künstlicher Intelligenz eine kostensparende Angelegenheit. Und das weiß man auch in Magdeburg.
1: Also ich muss tatsächlich sagen, meiner Meinung nach, wir leben ja hier in Sachsen-Anhalt, Magdeburg, hier ist das noch nicht der Fall. Wir sind ja auch sehr lokal, aber natürlich machen wir auch außerhalb Mondschauen wie Mailand und so weiter. Trotzdem, der Mensch wird sich mehr für normale andere Persönlichkeiten interessieren als für eine künstliche Figur. Deswegen bin ich der Meinung, dass irgendwann dieser Hype vorbeigehen wird mit diesen künstlich erstellten Models, weil ich bin ganz sicher, weil selbst wenn ich auf Instagram, sage ich mal, scrolle dann und irgendwelche KI-generierten Models sehe, da vergeht sofort das Interesse. Ich bin mir ziemlich sicher, dieser Hype wird nicht lange anhalten. Natürlich unterstützt uns KI sehr stark, aber ich bin mir ziemlich sicher, dass das fürs Model-Business nicht lange anhalten wird.
0: Dass man von hier aus auch Erfolg haben kann, beweist Beatrice Bodruck, denn sie hat hier ihre ersten Schritte im Model-Business gemacht.
4: Du hast erste Erfahrungen im Model-Business gemacht. Was meinst du, worauf kommt es an, wenn man national oder möglicherweise auch international Karriere machen möchte?
2: Auf jeden Fall würde ich sagen, eine sehr gute Agentur suchen, die dich überall vermittelt und allgemein Kontakte für dich knüpft und also zuerst Agentur, dann an sein Selbstbewusstsein arbeiten und dich nicht so oft vergleichen mit den anderen Models und bodenständig bleiben, genau.
0: Hier im Breiteweg wird für die regionale Szene gecastet und angesichts der sehr aktiven Agentur wird es sicher verschiedene Gelegenheiten geben, als Model auf dem Laufsteg seinen Weg zu finden. Doch vorher muss dafür noch einiges gelernt werden.
5: Flexible Unterrichtsmodelle können die Motivation von Schülern erhöhen, eigenverantwortliches Lernen fördern und praxisnahe Bildungsangebote fördern. Zu diesem Ergebnis kommt die Auswertung eines Modellprojektes, an dem seit dem Schuljahr 2022/23

0: 14 Schulen in Sachsen-Anhalt teilgenommen haben. Die betrachteten Lernansätze waren unter anderem eigenverantwortliches Lernen und projektbasierter Unterricht, stärkere Praxisorientierung und Berufsbezug, flexible Zeitstrukturen sowie multiprofessionelle Zusammenarbeit. Erste Ergebnisse des Modellprojektes sind bereits verstetigt und wirksam, vor allem die Praxislerntage sowie die Nutzung digitaler Lehr- und Lernformate wurden bereits im Schulgesetz des Landes verankert, wenn man sich davon besonders nachhaltige Effekte verspricht. Die beteiligten Schulen zogen bereits eine erste Bilanz, denn das Projekt wird noch bis zum 31. Juli weitergeführt. Danach soll die finale Auswertung erfolgen. 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
0: Willkommen zurück. Der eigentlich im März angesetzte Meisterschaftskampf von SES-Boxer Roman Fress wird nun am 30. Mai stattfinden. Nun gab der Magdeburger Boxstall den Gegner bekannt. Es handelt sich um Cruiser-Gewichtler Ahmet Çoksay. Unterdessen ist die Bedeutung dieses Kampfes gewachsen, denn es geht mittlerweile um gleich drei Titel der WBO. Den Interconti-Titel, den Europa- und den International-Champion. Der Sieger dieses Kampfes wird sich darüber hinaus als Herausforderer von WBO-Weltmeister David Benavidez jetzt qualifizieren, bekommt also direkt eine Chance auf einen WM-Titelkampf. Die Boxgala am 30. Mai wird übrigens auf dem Magdeburger Messegelände stattfinden.

0: Die Königstage stehen wieder an. Das große Stadtfest in der Welterbestadt zwischen dem Schlossberg und dem Marktplatz. Das Programm ist bekannt und es wird bunt, es wird laut und es wird ein weiteres Highlight.
1: Das Stadtfest geht über drei Tage, über drei volle Tage diesmal. Und zwar Freitag, den 22. Mai um 14 Uhr wird auf der großen Bühne am Markt eröffnet. Mit traditionell Freibieranstich, so wie wir es aus der Tradition aus dem Gildefest kennen. Wir werden kurz den Ablauf skizzieren, werden auch Ehrengäste haben aus unserer Partnerstadt Eulneur-Amerie. Wir feiern ja dieses Jahr 65 Jahre Städtepartnerschaft. Und anschließend wird der Oberbürgermeister mit Vertretern, Stadtrat etc. einen Rundgang durchs Festgebiet machen.
0: Bereits ab Freitag geht es los. Musik auf den verschiedenen Bühnen, ob auf dem Markt, auf dem Schlossberg oder auch bei Mathildenbrunn. Ein Mittelaltermarkt, wie im vergangenen Jahr im Wortgarten und das allseits beliebte Kinderparadies. Auf dem Karl-Ritter-Platz gibt es wieder kulinarische Angebote mit abwechslungsreichen Leckereien. Dazwischen das historische

0: Einkaufserlebnis in der Steinbrücke. Mit den Aufführungen des Kaiserfrühlings kann man auf dem Finkenherd vieles über die Vergangenheit lernen.
1: Und neben den Shows Freitag, Samstagabend und auch Sonntag teilweise noch, freue ich mich ganz besonders auf die abendliche Lesershow, die so die Geschichte Quedlinburgs mit aufnimmt und ein ganz besonderes Highlight wird.
0: Möglich machen dieses große Stadtfest übrigens die vielen Sponsoren. Für ihre Unterstützung haben sie jetzt Urkunden bekommen. Zusammen mit ihrer Unterstützung konnten die Königstage in den letzten Jahren überhaupt erst so möglich werden.
1: Und da sind wir sehr froh, dass dieses Sponsoring ist ja für mich auch und für uns ein Ausdruck des Zusammenhalts in unserer Stadt. Und dass das auch in so schwierigen Zeiten, die wir aktuell haben, so stark ist, noch stärker, noch wachsend als im Vorjahr, rund um die 55.000 Euro insgesamt, das finde ich schon sehr beeindruckend und ist für mich ein klares Zeichen der Verbundenheit unserer Unternehmen mit ihrer Stadt und mit ihren Menschen.
0: Für Gäste und Anwohner sind neben der guten Stimmung auch die mit dem Fest einhergehenden Sperrungen der Innenstadt von Bedeutung. Auf dem Festgelände kommt es zwischen dem 21. und 25. Mai zu Einschränkungen. Während der Festtage gibt es eine Einfahrtssperre zwischen 9.30 Uhr und 0.30 Uhr nachts. Alle weiteren Infos finden Sie dazu auch unter www.quedlinburg-info.de/Königstage.

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1: Die MDF-1-Wettervorhersage für den 19. und 20. Mai. In der Nacht zum Mittwoch ist der Himmel wolkig, teils auch stark bewölkt und es kann noch leichten Regen geben. Die Nachttemperaturen gehen auf milde 11 bis 8 Grad zurück. Der Wind weht leicht und hat auf südliche Richtung gedreht. Am Mittwoch ist der Himmel wechselnd wolkig, meist auch stark bewölkt. Es wird gelegentlich regnen und es können sich am Nachmittag örtlich Gewitter ausbilden. Die Temperaturen steigen auf Höchstwerte von 18 bis 20 Grad. Der Wind weht schwach, am Nachmittag leicht böig, aus Südwest bis westlicher Richtung. Die weiteren Aussichten bis zum Samstag. In Richtung Pfingstwochenende klettern die Temperaturen auf sommerliche Werte. Ein Hochdruckgebiet sorgt für einen nur leicht bewölkten Himmel. Es gibt immer mehr Sonnenstunden und regnen wird es erstmal nicht mehr.
2: Die Grundschule Rothensee ist am Mittwochabend Schauplatz einer Einwohnerversammlung, zu der die Stadtverwaltung einlädt. Neben der Oberbürgermeisterin und ihren Beigeordneten stehen auch Vertreter der verschiedenen Eigenbetriebe, Ämter und Fachbereiche der Stadtverwaltung als Ansprechpartner zur Verfügung. Die Einwohnerversammlung beginnt um 18 Uhr. Die Ausstellung Das geteilte Jetzt ist Thema eines Künstlergesprächs mit Sven Jone, der dabei auch über sein Videokunstwerk Hochdruckversuch Tiefenbohrung sprechen will, bei dem es um die aktuelle Diskussion zum Wehrdienst in Deutschland geht. Das Künstlergespräch, das Annegret Labs führen wird, beginnt um 19 Uhr. Ja, und um 18 Uhr beginnt am Mittwoch natürlich auch wieder ein neues Direktmagazin für Magdeburg. Hier geht es gleich weiter mit unserer Ausgabe für Halle. Ich hoffe, Sie sind dann wieder mit dabei. Bis dann, auf Wiederfernsehen und bleiben Sie gesund.

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In der vorigen Woche gab es wieder eine Roadpol-Kontrollaktion, die sich diesmal besonders um den gewerblichen Güter- und Personenverkehr widmete. 226 Beamte waren dafür im Einsatz und die fädelten 436 Fahrzeuge aus dem Verkehr. Bei fast 40% der Kontrollierten gab es Anlass zu Beanstandungen, wobei am häufigsten Verstöße gegen Sozialvorschriften wie den Lenkzeiten moniert wurden. 33 Fahrzeuge waren unsicher beladen oder überladen. Und bei 23 Fahrzeugen mussten technische Mängel konstatiert werden, die bei 12 LKWs so schwerwiegend waren, dass man die Weiterfahrt untersagte. Tamara Zieschank, die zuständige Innenministerin, beunruhigte vor allem die hohe Zahl der Verstöße gegen die Lenk- und Ruhezeiten, denn viele schwere LKW-Unfälle gehen auf übermüdete Fahrer zurück, weshalb man auch außerhalb solcher Roadpol-Aktionen konsequent den Güter- und Personenverkehr kontrollieren wird. Und damit ein herzliches Willkommen zum MDF1 Direktmagazin am Dienstag. Einer der schwerwiegenden Fälle bei dieser Aktionswoche betraf einen ungarischen LKW. Der Tachograf zeigte nicht nur zahlreiche Geschwindigkeitsverstöße an, der Sattelzug hatte auch einen beschädigten Reifen, weswegen man die Weiterfahrt verbot. Die Fahrer gaben an, dass das Problem ihrem Chef schon seit einem Monat bekannt gewesen sei. Dennoch wies er sie an, jeden Tag eine Wegstrecke von 700 Kilometern schaffen zu müssen. Die Polizei fertigte deshalb auch eine Anzeige gegen den verantwortlichen Unternehmer an und sie erhob eine Sicherheitsleistung von 3.000 Euro. Am Anfang stand der Wunsch nach einer wie auch immer gearteten Möglichkeit zur Trauerbewältigung nach den Ereignissen des Weihnachtsmarktattentates im Dezember 2024. So auch bei den Künstlern des Theaters Magdeburg, die ebenfalls unmittelbar in die Geschehnisse involviert waren. Zum Beispiel, weil man das Opernhaus zur Verfügung stellte, um Medienvertretern oder Hilfskräften Möglichkeiten zum Arbeiten zu geben. Künstler sind geneigt, sich solche Ereignisse mit den Mitteln ihrer Kunst zu stellen. Und so hatte man es auch am Schauspielhaus vor. Der Autor Kevin Rittberger stellte sich der schwierigen Aufgabe und verfasste einen Text, der auf die Bühne gebracht werden sollte. Dazu regte sich zum Teil auch sehr lautstark vorgetragener Widerstand. Gab es doch Sorgen.

0: Sorgen, dass so ein Theaterprojekt dem Täter eine Möglichkeit geben würde, sich zu rechtfertigen. Durchaus legitime Kritik am Vorhaben, so Intendant Chavaz. Doch als Forderungen nach einem Verbot laut wurden, verwahrten sich die Verantwortlichen dagegen, denn das würde sich gegen die Freiheit des Theaters wenden. Außerdem war das auch nicht das Ansinnen von Kevin Rittberger, der für seinen Text vor allem die Nähe zu Hilfskräften und Betroffenen suchte.
1: Also ich hatte über die Frau Maschek, die Koordinatorin der Notfallseelsorge war an der Anschlagsnacht, auch über Frau Gräf aus den Pfeifferschen Stiftungen, Herrn Obhagen, hatte ich sozusagen traumaverständige Personen, die mir auch häufig filtern konnten oder aus ihrer Arbeit schildern konnten, wie es den Betroffenen und Hinterbliebenen zum entsprechenden Zeitpunkt ging, wie es ihnen dann ging, auch wenn ich nicht direkt mit ihnen sprechen konnte. Ich konnte also auch immer den Kontakt halten, sozusagen mittelbar, und mich erkundigen. Und hatte aber auch relativ schnell Zugang zu dieser Selbsthilfegruppe, die die Räume des Trauerinstituts zur Verfügung bekommen haben, und war da einige Male eingeladen und konnte einfach da sein. Ich war auch manches Mal einfach da und habe zugehört und habe auch gesagt, ich will euch gar nicht oder möchte sie, sind immer noch per sie, ich möchte sie gar nicht aushorchen, sondern ich möchte gerne einfach da sein und schauen, bezeugen, wie es ihnen heute geht, wie es ihnen jetzt geht im Vergleich zu vor 2 Monaten. Und da ging es auch ganz häufig um ganz profane Dinge wie Antragstellung oder kriege ich eine Haushaltshilfe und wenn nicht, warum? Warum macht mich das wütend, dass in der Stadt niemand den Hut aufgesetzt hat und gegangen ist und so weiter. Also diese Dinge habe ich ganz viel mitbekommen und konnte eben da auch Fortschritte beobachten, also Heilungsfortschritte. Menschen, die wieder gelacht haben, Menschen, die aus der Reha kamen und wieder auf einem Bein tanzen konnten. Menschen, deren Uhr stehen geblieben ist in den Tagen der Anschlagsnacht und die gesagt haben, ich stelle meine Uhr erst wieder, wenn es mir besser geht. Und dann habe ich die betroffene Person im Gericht im Februar getroffen und hat sie mir gesagt, strahlend gesagt, Herr Rittberger, wenn Sie am Montag wieder in die Gruppe kommen, dann machen wir die Batterie zusammen wieder rein. Also das konnte ich eben, das konnte ich eben bezeugen und miterleben und das war sehr berührend und ich bin da sehr dankbar, dass mir da so viel Vertrauen vorgeschossen wurde.
0: Diesen Text übernahm Regisseur Sebastian Nübling, der sich bereits einen Namen mit der Bearbeitung gesellschaftlich relevanter Themen machte. Er versprach auch die nötige Sensibilität, um den Text auf die Bühne zu bringen.
2: Das Stück ist beschreibt so verschiedene Situationen vielleicht. Das ist eine Malerin in ihrem Atelier, die nicht mehr malen kann. Es gibt einen Trauerkreis, Leute, die sich austauschen über, was ihnen passiert ist. Es gibt SeelsorgerInnen, also Profis, die in diesen Trauerkreise leiten, die sich über ihre Arbeit unterhalten. Es gibt eine Person, die durch die Stadt läuft, nicht genau weiß, wo kann ich mich hinsetzen, weil ich fühle mich überall unwohl. Es gibt eine Krankenschwester mit einem arabischen Hintergrund, die rassistischen Übergriff erfährt. Und dieses Arsenal beobachtet man in 4 Zeitebenen. Einmal so vielleicht ein Vierteljahr nach dem Anschlag, ein halbes Jahr später, rund um den Jahrestag und noch weiter weg. Also so, und das ist die Konstruktion von dem Text, der sozusagen, ich beobachte in Zeitsprüngen, wie sich Bewältigung von Trauer und von Schmerz entwickelt.
0: Womit dieses Werk einen durchaus allgemeingültigen Zusammenhang herstellen durfte, vor allem weil die im konkreten Fall des Weihnachtsmarktattentates erlittenen Traumata auch für andere Ereignisse prägend sein dürften. Ob der Attentäter von Halle oder der erst kürzlich stattgefundene Amoklauf in Leipzig, sie alle hinterließen traumatisierte Opfer, die neben erlittenen körperlichen Schäden auch seelische davontrugen. Und noch etwas wird in diesem Schauspiel mitschwingen, die Stadtgesellschaft, die sich in ihrer Gesamtheit auch im historischen Kontext damit auseinandersetzen muss.
1: Also ich musste mir diese Frage, inwiefern die Wunden der Stadt noch offen sind möglicherweise oder vernarbt sind oder in welcher Form sie vernarbt sind, die musste ich mir zwangsläufig stellen, weil das am alten Markt einfach sich ja in Form der Architektur

0: und in Form der Gedenkkultur, die es schon gab, aber auch der Geschichten, die erzählt werden, darstellt. Das heißt, mich hat interessiert, wie Menschen jetzt in dieser schrecklichen Zeit, also was ihnen hilft, wie ihnen dieser geschichtliche Raum auch hilft zu heilen oder möglicherweise hinderlich daran ist. Das habe ich vorhin versucht zu beschreiben. Also unter diesem Stichwort mehrfache Zerstörung Magdeburgs, ist das jetzt etwas, was Betroffenen hilft, dass quasi Magdeburg vielfach zerstört wurde und immer wieder aufgestanden ist? Oder ist das etwas, was jetzt eins zu viel ist? Diesmal schaffen wir es nicht, das habe ich eben auch gehört. Das heißt, oder indem der Beigeordnete, der am Abend entschieden hat, wo die Kränze und Kerzen abgelegt werden, nämlich vor der Johanneskirche, dass mir einfach sozusagen auch geschichtsträchtige Orte, die trauernde Magdeburg als Wahrzeichen der Stadt, als eine, die sozusagen so vom 30-jährigen Krieg bis zur Zerstörung des alten Markts und der Innenstadt Magdeburgs 1945 eigentlich einen sehr weiten Bogen spannt. Dieses Narrativ ist mir vielfach begegnet und ich habe mich sozusagen auch gefragt, wer es wie bemüht und wozu. Ne? Und für die einen ist es etwas, eine Erfahrung von Resilienz und gemeinsam wieder Aufbau. Und die Trümmerfrauen sehen wir ja auch vor dem Portal der Johanneskirche. Also wer sind die heutigen Trümmerfrauen? Mhm. Wer baut das Gemeinwesen wieder auf? Wer stiftet die Kohärenz, die es braucht, um den Alltag zu bewältigen? Insofern spielten diese Stimmen immer wieder mit rein in den Text.
1: Die Premiere von Wunde Stadt wird am kommenden Samstag sein. Bisher sieht es jedoch so aus, dass sich nicht allzu viele Zuschauer für diese Form der künstlerischen Auseinandersetzung mit dem schwierigen Thema interessieren würden. Denn der Vorverkauf selbst für die Premiere verläuft eher schleppend. Vielleicht haben aber auch viele Sorgen, dass sie als Zuschauer in Protestaktionen hineingezogen werden oder sie sich überhaupt nicht mit diesem schwierigen Thema auseinandersetzen wollen. Zumindest sind bis zur Sommerpause neben der Premiere erst einmal 4 weitere Aufführungen geplant. Freie Kost und Logis sowie ein Taschengeld von 200 Euro gibt es für ein Sommerpraktikum in Halles Partnerstadt Karlsruhe, auf das sich ab sofort junge Studenten bewerben können. Das Praktikum findet vom 3. bis zum 21. August statt und zwar in Dienststellen der Stadtverwaltung Karlsruhe. Das hallische Büro des Oberbürgermeisters ist für die Bewerbungsphase zuständig, weshalb man seine Bewerbung auch dorthin richten sollte. Neben einem Motivationsschreiben und einem Lebenslauf sind auch die Immatrikulationsbescheinigung und ein Passbild erforderlich. Für die Bewerbung hätte man bis zum 7. Juni Zeit. Es reicht übrigens, die Unterlagen als E-Mail an repräsentation@halle.de zu schicken.
2: Da sitzen Sie auf einer Bank im Nordabschnitt des Magdeburger Breitewegs und warten geduldig auf Ihre Chance. Denn das ist Tatjana Genrich mit ihren Mitstreitern, das ist die amtierende Miss Deutschland, denn gleich beginnt ein Casting als potenzielles Model für Damen und Herren. Das ist ein Ausschnitt aus der aktuellen Fashion Show des Libanesen Suha Murad auf der Pariser Modewoche Frühling Sommer 2026. Sie ist typisch für die Präsentation einer aktuellen Kollektion in der Gegenwart. Es fällt auf, dass die Models wirken wie eine Klonarmee, denn das einzelne Model muss die Konfektionsgröße 36 tragen, etwa 1,80 Meter groß sein, symmetrisches Gesicht haben und ansonsten austauschbar sein, denn mögliche Individualität darf nicht von der Mode ablenken. Das ist das aktuelle Cover der deutschen Vogue, die führende Modezeitung, und das ist kein Modell, sondern die erfolgreiche englische Schauspielerin Simon Ashley. Das ist die erste Doppelseite einer 10-seitigen Fotostrecke im gleichen Heft, geschätzte Kosten etwa 15.000 Euro, genannt werden Fotograf und Stylistin. Das schöne Gesicht bleibt anonym. Und das ist Werbung in einer regionalen Monatszeitschrift. Die hier verwendeten Bilder stammen aus großen Fotodatenbanken, wo man für relativ wenig Geld Gesichter von

0: Menschen kaufen kann, die gar nicht wissen, für was für ein Produkt sie eigentlich werben. Aber der Traum vom Laufsteg ist ungebrochen und dass der möglicherweise in Erfüllung geht, das ist das Versprechen von Tatjana Genrich, die seit 2019 ihre Modeschule und die damit verbundene Agentur betreibt. Wer mit den Träumen junger Menschen arbeitet, hat eine besondere Verantwortung, denn als Model, egal ob männlich oder weiblich, kann man, und das ist dem werbenden Charakter der Branche geschuldet, nicht ewig arbeiten.
1: Also als erstes ist uns natürlich wichtig, dass wir die Models komplett überhaupt ein bisschen in dieses Business reinnehmen, dass die überhaupt verstehen, was die überhaupt da machen, ne? Weil die meisten haben eigentlich gar keine Vorahnung, wie es eigentlich im Business abläuft. Und das ist eigentlich unsere Aufgabe, die Leute so ein bisschen auf den Weg mitzunehmen, alles denen beizubringen, zu erklären. Und deswegen gibt es ja auch die Modelschule hier schon seit 7 Jahren und nehmen natürlich auch die Agentur. Und wir machen unterschiedliche Events, Veranstaltungen, Fotoshootings, je nachdem, also wirklich ganz unterschiedliche Dinge.
0: Da es Mode für Damen und Herren, für Kinder und Senioren gibt, braucht eine Agentur auch bereitwillige Kandidaten, die die jeweiligen Anforderungen erfüllen. Die 10 Meter Weg zwischen Fenster und Jury sind der Abstand zwischen Hoffnung und der Aussage, danke, wir melden uns gegebenermaßen. Hier entscheidet sich dann, ob der Traum weitergeht oder sein Ende findet. Und noch sind diese Kandidatinnen voller Hoffnung.
2: Ich verspreche mir Unterstützung, wenn man in einer guten Agentur ist, dass man Unterstützung bekommt, Professionalität natürlich auch irgendwo bekommt, sich persönlich und auch professionell weiterentwickeln kann. Das Allerwichtigste ist, authentisch bleiben und im Team zusammen zu funktionieren.
3: Also ich möchte in meine Weiblichkeit kommen, in das Strahlen, möchte selbstbewusster werden, das auch ausdrücken und zeigen, dass man sich halt nicht verstecken soll. Und egal, was für einen Beruf man hat, sein bestes Potenzial zu entfalten. Ja.
0: Es wird hier Coaching und Weiterbildung geben. Das ist ja wahrscheinlich, das ist ja das erklärte Ziel dieser Agentur, die Damen und Herren, die hier betreut werden, auch entsprechend zu begleiten. Was versprichst du dir davon?
3: Zu wachsen. Also ich möchte aus mir herauswachsen. Das wünsche ich mir, das hoffe ich mir. Ja. Und deswegen habe ich mich auch hier beworben.
0: Die Modebranche ist wie alle Branchen den Einflüssen der Zeit unterworfen und gerade was Fotos für Journale angeht, ist das Erstellen digitaler Gesichter mit künstlicher Intelligenz eine kostensparende Angelegenheit. Und das weiß man auch in Magdeburg.
1: Also ich muss tatsächlich sagen, meiner Meinung nach, wir leben ja hier in Sachsen-Anhalt, Magdeburg, hier ist das noch nicht der Fall. Wir sind ja auch sehr lokal, aber natürlich machen wir auch außerhalb Mondschauen wie Mailand und so weiter. Trotzdem, der Mensch wird sich mehr für normale andere Persönlichkeiten interessieren als für eine künstliche Figur. Deswegen bin ich der Meinung, dass irgendwann dieser Hype vorbeigehen wird mit diesen künstlich erstellten Models, weil ich bin ganz sicher, weil selbst wenn ich auf Instagram, sage ich mal, scrolle dann und irgendwelche KI-generierten Models sehe, da vergeht sofort das Interesse. Ich bin mir ziemlich sicher, dieser Hype wird nicht lange anhalten. Natürlich unterstützt uns KI sehr stark, aber ich bin mir ziemlich sicher, dass das fürs Model-Business nicht lange anhalten wird.
0: Dass man von hier aus auch Erfolg haben kann, beweist Beatrice Bodruck, denn sie hat hier ihre ersten Schritte im Model-Business gemacht.
4: Du hast erste Erfahrungen im Model-Business gemacht. Was meinst du, worauf kommt es an, wenn man national oder möglicherweise auch international Karriere machen möchte?
2: Auf jeden Fall würde ich sagen, eine sehr gute Agentur suchen, die dich überall vermittelt und allgemein Kontakte für dich knüpft und also zuerst Agentur, dann an dein Selbstbewusstsein arbeiten und dich nicht so oft vergleichen mit den anderen Models und bodenständig bleiben, genau.
0: Hier im Breiteweg wird für die regionale Szene gecastet und angesichts der sehr aktiven Agentur wird es sicher verschiedene Gelegenheiten geben, als Model auf dem Laufsteg seinen Weg zu finden. Doch vorher muss dafür noch einiges gelernt werden.
5: Am 3. Juli ist es in Halle wieder Zeit für eine lange Nacht der Wissenschaften. Bis jetzt haben über 90 universitäre und außeruniversitäre Einrichtungen ihre Teilnahme zugesagt. um an diesem Freitag ab 17 Uhr mehr als 400 verschiedene Veranstaltungen anzubieten. Auch diese lange Nacht der Wissenschaften wird erneut unter der Federführung der Martin-Luther-Universität stattfinden, die unterdessen das komplette Programm zum Nachlesen veröffentlicht hat. Unter www.lndwhalle.de findet man den kompletten Veranstaltungskalender. 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
5: Willkommen zurück. Etwa 55.000 Studierende gibt es in Sachsen-Anhalt, die am 6. September zur Landtagswahl an die Wahlurnen gerufen werden. Da sind aber noch Semesterferien, weshalb die Studentenvertretung der Kunsthochschule Burg-Giebichenstein beschlossen hat, eine Kampagne zur Nutzung der Briefwahl zu starten. Ziel ist es, Studierenden eine rechtzeitige Planung ihrer Stimmabgabe zu ermöglichen, um so eine möglichst hohe Wahlbeteiligung zu erreichen. Unterstützt durch die Landesrektorenkonferenz wird die Kampagne das Demokratietool wahlbrief.de von Frag den Staat benutzen, um über die Möglichkeiten der Briefwahl zu informieren. Man greift auf dieses Werkzeug zurück, weil über www.wahlbrief.de besonders einfach die Briefwahlunterlagen beantragt werden können. Die Kampagne beginnt in diesen Tagen und wird über digitale Kanäle sowie über Printmedien an den Hochschulen und Universitäten verbreitet. Die dabei verwendeten werbenden Botschaften wurden dazu von den Studierenden der Burg erarbeitet.

0: Die Königstage stehen wieder an. Das große Stadtfest in der Welterbestadt zwischen dem Schlossberg und dem Marktplatz. Das Programm ist bekannt und es wird bunt, es wird laut und es wird ein weiteres Highlight.
1: Das Stadtfest geht über drei Tage, über drei volle Tage diesmal. Und zwar Freitag, den 22. Mai um 14 Uhr wird auf der großen Bühne am Markt eröffnet. Mit traditionell Freibieranstich, so wie wir es aus der Tradition aus dem Gildefest kennen. Wir werden kurz den Ablauf skizzieren, werden auch Ehrengäste haben aus unserer Partnerstadt Eulnord-Amerie. Wir feiern ja dieses Jahr 65 Jahre Städtepartnerschaft. Und anschließend wird der Oberbürgermeister mit Vertretern, Stadtrat etc. einen Rundgang durchs Festgebiet machen.
0: Bereits ab Freitag geht es los. Musik auf den verschiedenen Bühnen, ob auf dem Markt, auf dem Schlossberg oder

0: die Quedlinburgs mit aufnimmt und ein ganz besonderes Highlight wird.
1: Möglich machen dieses große Stadtfest übrigens die vielen Sponsoren. Für ihre Unterstützung haben sie jetzt Urkunden bekommen. Zusammen mit ihrer Unterstützung konnten die Königstage in den letzten Jahren überhaupt erst so möglich werden.
0: Und da sind wir sehr froh, dass dieses Sponsoring ist ja für mich auch und für uns ein Ausdruck des Zusammenhalts in unserer Stadt. Und dass das auch in so schwierigen Zeiten, die wir aktuell haben, so stark ist, noch stärker, noch wachsend als im Vorjahr, rund um die 55.000 Euro insgesamt, das finde ich schon sehr beeindruckend und ist für mich ein klares Zeichen der Verbundenheit unserer Unternehmen mit ihrer Stadt und mit ihren Menschen.
1: Für Gäste und Anwohner sind neben der guten Stimmung auch die mit dem Fest einhergehenden Sperrungen der Innenstadt von Bedeutung. Auf dem Festgelände kommt es zwischen dem 21. und 25. Mai zu Einschränkungen. Während der Festtage gibt es eine Einfahrtssperre zwischen 9.30 Uhr und 0.30 Uhr nachts. Alle weiteren Infos finden Sie dazu auch unter www.quedlinburg-info.de/Königstage.

0: Die MDF1 Wettervorhersage für den 19. und 20. Mai. In der Nacht zum Mittwoch ist der Himmel wolkig, teils auch stark bewölkt und es kann noch leichten Regen geben. Die Nachttemperaturen gehen auf milde 11 bis 8 Grad zurück. Der Wind weht leicht und hat auf südliche Richtung gedreht. Am Mittwoch ist der Himmel wechselnd wolkig, meist auch stark bewölkt. Es wird gelegentlich regnen und es können sich am Nachmittag örtlich Gewitter ausbilden. Die Temperaturen steigen auf Höchstwerte von 18 bis 20 Grad. Der Wind weht schwach, am Nachmittag leicht böig, aus Südwest bis westlicher Richtung. Die weiteren Aussichten bis zum Samstag. In Richtung Pfingstwochenende klettern die Temperaturen auf sommerliche Werte. Ein Hochdruckgebiet sorgt für einen nur leicht bewölkten Himmel. Es gibt immer mehr Sonnenstunden und regnen wird es erstmal nicht mehr.
1: Wie erkennt man Deepfakes und Fake News? Dieser Frage will man am Mittwoch in der Stadtbibliothek nachgehen und dabei über den Umgang mit KI informieren. Vorgestellt werden praktische Beispiele, aber auch die Wirkungsweise von KI-Tools, mit denen solche Inhalte erstellt werden können. Ziel der Veranstaltung, die um 16 Uhr beginnen soll, ist es, Unsicherheiten abzubauen und einen bewussteren Umgang mit digitalen Medien zu fördern. Der Eintritt dazu ist frei. Um den staatlichen Kunsthandel in der DDR soll es am Mittwochabend in einer Veranstaltung im Frauenzentrum Weiberwirtschaft in der Karl-Liebknecht-Straße gehen. Das Frauenzentrum wurde auch als Veranstaltungsort bestimmt, weil der Schwerpunkt dieses Vortrages auf DDR-Künstlerinnen gelegt werden soll, die zwischen 1945 und 1989 in der DDR tätig waren. Den Vortrag hält Dr. Christine Müller-Wenzel, die für zahlreiche Ausstellungen und Publikationen zur Kunst des 20. und 21. Jahrhunderts verantwortlich zeichnete. Ihr Vortrag beginnt um 18 Uhr. Ja, um 18.30 Uhr beginnt am Mittwoch auch ein neues Direktmagazin für Halle. Hier geht es gleich weiter mit unserer Ausgabe für Magdeburg. Ich hoffe, Sie sind dann wieder mit dabei. Bis dahin auf Wiedersehen und bleiben Sie gesund.

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1: 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Wir schauen uns das mal an. Das ist schon viel, ihr Lieben.
0: Ja.
1: 1 Kilo pro Woche, ohne dass Sie was machen müssen.
0: Ja. Man muss sich nicht umstellen.
1: Man muss
0: du
1: sich nicht umstellen.
0: Du brauchst keinen zusätzlichen Sport machen.
1: Nein.
0: Du brauchst keine Diät
1: Musst
0: machen.
1: Du bei den Abnehmspritzen natürlich auch nicht. Ja, weil es absolute Appetitzügler sind. 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
1: 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Maria zum Beispiel hat Neoxantin 4 Wochen eingenommen.
0: Bis zu 4,2 Kilo hat sie jetzt persönlich abgenommen und ich habe vorher viel ausprobiert, sagt sie, aber nur Neoxantin hat wirklich funktioniert. Schnell, effektiv und völlig unkompliziert.
1: Ja. Und wir gucken mal zum nächsten. Claudia hat Neoxantin 2 Monate eingenommen, hat natürlich dadurch auch 8,5 Kilo abgenommen.
0: Verloren. Und Neoxantin, schreibt sie, war für mich ein absoluter Gamechanger. Wirkt wie die Abnehmspritze, ist aber natürlich und ganz ohne Nebenwirkung. 35 Jahre ist die Claudia.
1: Siehst du, es ist auch für jede Altersgruppe geeignet.
0: Und auch für jedes Geschlecht.
1: Und für jedes Geschlecht. 10,5 Kilo hat es natürlich 2,5 Monate genommen. 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
0: Thomas ist 65, mit Neoxantin nehme ich ab und stärke gleichzeitig noch Muskeln und Bindegewebe. Besser geht's nicht.
1: Ja, Wahnsinn. Ja, eben. Du hast genau das, ist eine Nebenwirkung der Abnehmspritzen, ist Abbau von Muskel und Bindegewebe. Das haben wir hier nicht.
0: Und Petra zum Beispiel mit 62 Jahren hat es über 3 Monate genommen und hat sogar über 12 Kilo abgenommen. Ich hätte nie gedacht, schreibt sie, dass Abnehmen so schnell gehen kann. 12 Kilo in nur 3 Monaten. Und Achtung nochmal, sie bestätigt es ganz ohne Diät.
1: Oder einen Monat. Ja. Also mein Körper fühlt sich straffer an. Klar, das sind Polypeptidkompositionen, patentiert. Das heißt, sie unterstützen auch noch ihr Bindegewebe. Sie unterstützen noch ihr Bindegewebe und ihre Muskulatur dadurch. Und das ist der Unterschied. Wir schauen uns mal die Effekte an, ja, und können auch dann mal gucken, was die Gemeinsamkeiten und Unterschiede sind. Wie wirkt es? Du zügelst absolut den Appetit. Mhm. Du hast nicht mehr so viel Hunger, ja.
0: Und nicht
1: zum Teil vergisst du auch komplett, dass du überhaupt was essen willst, ja. Sättigungsgefühl, Heißhungerattacken sind weniger. Und du hast absolut den gleichen Wirkmechanismus.
0: 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Viele, die den Einstieg brauchen, einfach um mal Kilos purzeln zu lassen, da brauchst du ja erstmal die richtigen Einstiege.
1: Richtig.
0: Und da ist hier Neoxantin einfach perfekt.
1: Jetzt müssen wir mal vergleichen. Du hast den gleichen Wirkmechanismus. Was ist noch gleich? Wir schauen mal, das ist nämlich super interessant, der Wirkmechanismus ist gleich durch die GLP-1-Erhöhung. Du regulierst mit beiden Produkten den Blutzuckerspiegel, die Insulinfreisetzung ist da, Verlangsamung der Magenentleerung, Erhöhung des Sättigungsgefühls, zentral wird der Appetit gezügelt, alles gleich. Aber wir haben auch Unterschiede.
0: Mhm. Ja. Es gibt auch Unterschiede und zwar gehen die nicht nur ins Geld, sondern auch in der Gesundheit.
1: Richtig, es ist nicht verschreibungspflichtig, Neoxantin. Wir haben keinen Abbau, sondern im Gegenteil Aufbau von Muskel- und Bindegewebe und ohne bekannte Nebenwirkungen.
0: Bei den Abnehmspritzen, sie sind verschreibungspflichtig, da gibt es einen Abbau vom Muskel- und Bindegewebe und es gibt diverse Nebenwirkungen.
1: Es gibt sogar einen Namen dafür, das nennt sich Ozempic Face, können Sie gerne im Internet mal nachschauen. Und es gibt diverse Nebenwirkungen, unter Umständen sogar wirklich gesundheitliche Folgen.
0: Also Übelkeit, schlaffe Gesichtszüge.
1: Ja, aber auch schlimmere gesundheitliche
0: Folgen. Die wir hier gar nicht aufgeführt haben. Also gealtertes Aussehen, Haarausfall. Verschiedene Dinge und vor allen Dingen, wir haben einen Preis von 400 bis 600 Euro pro Monat.
1: Richtig.
0: Also es ist schon wirklich hier die einfachste Variante, einfach das Ganze mal auszuprobieren. Ich glaube, das haben ja auch viele schon mal gehört, die Abnehmspritze. Es klingt ja so simpel.
1: Ja, es ist ja auch, eigentlich ist es ja auch simpel, ja. Nur es ist nicht ganz ohne. Also du musst zum Arzt, musst es dir verschreiben lassen, ja. Hier brauchst du nicht zum Arzt zu gehen. Du hast natürlich bei den Abnehmspritzen Nebenwirkungen, Es darf nicht jeder nehmen. Wenn sie Vorerkrankungen haben, ist es ein Thema, ja. Es ist auch je nach Alter ein Thema. Ja. Also das haben wir hier alles nicht.
0: Und ein Geldthema
1: das
0: ist es
1: Gute,
0: auch.
1: Ein Geldthema ist es auch. Aber das Gute ist, du hast den gleichen Wirkmechanismus.
0: Ja. Und du hast diese Einfachheit hier. Sag mal, es ist ja auch ein Pieks bei jeder Spritze. Ja? Du musst ja auch mal überlegen. Also du nimmst ja hier einfach so ein Sachet ein und damit einfacher geht es wirklich nicht.
1: Vor allem musst du ja auch, hier nimmst du ein Sachet am Tag. Das heißt nicht, du gibst dir die einmal pro Monat, sondern du musst dir jede Woche so eine Spritze geben.
0: Mhm. Ja. 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
1: Wahnsinnsergebnisse. Was bekommen Sie? Sie bekommen 28 Sachets für 4 Wochen. Sie nehmen ein Sachet am Tag vor Ihrer ersten Hauptmahlzeit. Das heißt, wenn Sie mittags eine richtige Mahlzeit zu sich nehmen, also nicht Salat oder so, sondern eine richtige Mahlzeit, nehmen Sie eine halbe Stunde vorm Lunch das Sachet in ein Glas und mit Wasser verdünnen und umrühren. Wenn Sie erst abends eine richtige Mahlzeit zu sich nehmen, nehmen Sie bitte das Sachet eine halbe Stunde vor dem Abendessen und dann einfach trinken.
0: Bin ich gespannt, wie es schmeckt. Es sieht ja schon sehr, sehr fruchtig aus. Und ich habe gerade gelesen, Himbeer.
1: Fruchtig, Himbeer, lecker. Also davon könnte ich auch mehrere am Tag
0: Aber
1: bringen.
0: Eins am Tag reicht.
1: Nur eins reicht absolut.
0: Und dann purzeln bis zu 4 Kilo in gerade mal 4 Wochen. Also auch vom medizinischen Standpunkt aus gesehen, denke ich mal, das ist auch von der Gewichtsabnahme.
1: Du sollst das Maximum eigentlich, was wir Mediziner empfehlen, Maximum. Ja, ist wirklich ein Kilo pro Woche. Mhm. Also wenn es schneller geht, ist es einfach auch zu viel. Ja.
0: Ja.
1: Und das ist gerade noch im Rahmen, was ich als Mediziner empfehlen würde. Vor allem ist es aber eine Art abzunehmen, die einfach ist. Sie brauchen keine Diät machen, sie brauchen keine Ernährungsumstellung, sie brauchen eigentlich nichts ändern, genau wie bei den Spritzen, nur hast du einfach nicht die mega vielen Nebenwirkungen.
0: Mhm. Apropos Wirkungen, wie die Wirkweise ist, das wollen wir natürlich jetzt nochmal gerne aus medizinischer Sicht von dir gerne mitbekommen.
1: Wir schauen uns das gerne an. GLP-1-Spiegel, der wird erhöht. Das ist ein Hormon, um 217% erhöht. Das ist ein Hormon, das die Insulinfreisetzung aktiviert. Um 166% senkt den Blutzuckerspiegel und verlangsamt die Magenentleerung und zusätzlich wird zentral der Appetit gezügelt. Du hast also einen mega Appetitzügler, weil das Sättigungsgefühl so lange anhält, ja, und du einfach keine Heißhungerattacken auf Süßes hast.
0: Also wir sehen es nochmal, lang anhaltendes Sättigungsgefühl, verringerter Appetit, weniger Heißhungerattacken, Gewichtsverlust von ca. 4 Kilo in 4 Wochen, der gleiche Wirkmechanismus wie bei der Abnehmspritze. Und wenn wir uns nochmal die Kunden hier anschauen, ja, was die dazu sagen und die es ausprobiert haben, da schauen wir nochmal auf Maria mit 67 Jahren. Sie hat es eben genau einen Monat genommen und sie ist hier sogar über 4 Kilo an Gewichtsabnahme gekommen.
1: Es ist wirklich für jeden, Frauen, Männer, ab 18 überhaupt kein Problem. Mhm. Du kannst es 4 Wochen nehmen. Du kannst es 2 Monate nehmen.
0: Wie Claudia hier, ne?
1: Ja, du kannst es 3 Monate nehmen. Du kannst sogar länger nehmen.
0: Vom Alter her auch egal. Ja, wir sehen Thomas, 65, hat es 2,5 Monate genommen und hat sogar bis zu 10,5 Kilo abgenommen. Und 3 Monate
1: Guck
0: hier
1: mal.
0: Die Petra mit 62.
1: Und du musst doch, es verträgt sich mit jedem Medikament, mit allen anderen Nahrungsergänzungsmitteln, ja. Und es ist nicht altersabhängig.
0: Und Anja schreibt zum Beispiel mit 53, das war der Kickstart, den sie gebraucht hat. Und das finde ich ist auch immer so wichtig, dass man ja auch irgendwann mal einen Anfang braucht. Und dafür bietet sich Neoxantin geradezu an,
1: Es
0: um
1: bietet sich wirklich an, um zu starten. Es ist ein schneller Start, weil die Wirkung sofort einsetzt, analog zu den Abnehmspritzen. Du brauchst nicht warten, bis irgendwas angesprungen ist, ja, sondern du hast den Soforteffekt. Und das ist das Geniale dabei. Das heißt, sie bleiben auch dabei. Ein Sachet am Tag vor der ersten Hauptmahlzeit des Tages. Und wir gucken nochmal auf die Vorher-Nachher-Bilder und schauen uns nochmal an, was man innerhalb von 4 Wochen...
0: Wie du deine Silhouette verändern kannst.
1: 4 Wochen, ihr Lieben. 4 Wochen, das ist wirklich Wahnsinn. Der absolute Wahnsinn.
0: Vorher, nachher, wenn wir uns das anschauen, also das ist ja locker eine Kleidergröße mindestens, die ihr dazwischen legt. Und das in dieser kurzen Zeit. Ja. Und ohne Verzicht, ohne eine Ernährungsumstellung, ohne eine Diät machen zu müssen, ohne zusätzlichen Sport. 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
0: Und es ist für jedes Alter geeignet. Ja. Es schmeckt noch lecker dazu. Und Sie im Prinzip schonen noch hier Ihren Geldbeutel. 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Man muss sich nicht pieksen. Man kann genießen den leckeren Himbeergeschmack. Und
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0: 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Sie haben richtig gehört, zur Abnehmspritze. Wenn Sie an solchen Leckereien normalerweise nicht vorbeigehen können, dann sage ich Ihnen was. Wenn Sie Neoxanthin demnächst genommen haben, dann werden Sie ganz einfach solche Leckereien beiseite schieben. Ja. Denn es ist der beste Appetitzügler, den man sich vorstellen kann.
1: Richtig, unser Kickstarter. Wissen Sie, was das ist? Das ist eine Abnehmspritze in aller Munde. Ja, viele haben schon drüber nachgedacht, ja, das wäre doch was. 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
0: Und damit ist es unser Kickstarter, also wirklich der perfekte Einstieg auch mal, um die Kilos hier purzeln zu lassen, bis zu 4 Kilo, Sie haben es recht gehört gerade, ja. In gerade mal 4 Wochen kannst du damit verlieren. Und das Ganze funktioniert durch ein lang anhaltendes Sättigungsgefühl.
1: Ja, es verringert den Appetit, es ist ein Appetitstopper, weniger Heißhungerattacken, gleicher Wirkmechanismus wie die Abnehmspritzen. Ganz gleicher Wirkmechanismus. Und das ist doch genial, was man heute mit Wirkstoffen, die nicht verschreibungspflichtig sind, hinbekommt. 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Mhm. Und genau das haben wir getan. 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Das heißt, Appetit wird gezügelt, Heißhungerattacken werden blockiert. Ich muss ganz ehrlich sagen, das ist was, das habe ich mir schon so lange gewünscht. Einmal täglich ein Sachet und sonst ändern Sie gar nichts.
0: Und das,
1: nichts.
0: Du, weil die Verlockung, die gibt es ja überall. Ja? Du bist irgendwo, weiß ich nicht, beim Bäcker und du siehst diese Theke und da sind all diese leckeren Sachen. Aber wenn Sie hier Neoxanthin genommen haben, dann werden Sie gar nicht mehr dahin gucken und ich kaufe mir noch das und das und das. Sie haben quasi den Appetit gezügelt und das ist das Geniale.
1: Das ist doch genial. Schau mal, 4 Wochen in 4 Kilo, wir schauen uns das mal an. Das ist schon viel, ihr Lieben.
0: Ja.
1: 1 Kilo pro Woche, ohne dass Sie was machen müssen.
0: Ja. Man muss sich nicht umstellen.
1: Man muss
0: du
1: sich
0: brauchst
1: nicht
0: keinen
1: umstellen.
0: Zusätzlichen
1: Nein.
0: Sport machen,
1: Nein.
0: Du brauchst keine Diät
1: Musst du
0: machen.
1: Bei den Abnehmspritzen natürlich auch nicht, weil es absolute Appetitzykler sind. Sie werden freiwillig alles zur Seite schieben.
0: Gell? Also, du hast deine Silhouette wieder hier in Shape gebracht und das Ganze geht so einfach. 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
1: Und wir hören uns mal an, was unsere Kunden dazu sagen. Sie können unseren Kickstarter 4 Wochen nehmen. Sie können ihn aber auch länger nehmen. Maria zum Beispiel hat Neoxantin 4 Wochen eingenommen.
0: Bis zu 4,2 Kilo hat sie jetzt persönlich abgenommen. Und ich habe vorher viel ausprobiert, sagt sie. Aber nur Neoxantin hat wirklich funktioniert. Schnell, effektiv und völlig unkompliziert.
1: Ja. Und wir gucken mal zum nächsten. Claudia hat Neoxantin 2 Monate eingenommen, hat natürlich dadurch auch 8,5 Kilo abgenommen.
0: Verloren. Und Neoxantin, schreibt sie, war für mich ein absoluter Gamechanger. Wirkt wie die Abnehmspritze, ist aber natürlich und ganz ohne Nebenwirkung. 35 Jahre ist die Claudia.
1: Siehst du, es ist auch für jede Altersgruppe geeignet.
0: Und auch für jedes Geschlecht.
1: Und für jedes Geschlecht. 10,5 Kilo hat es natürlich 2,5 Monate genommen. Sie können 4 Wochen, 8 Wochen, 12 Wochen nehmen. Sie können es auch 16 Wochen nehmen oder länger.
0: Thomas ist 65, mit Neoxantin nehme ich ab und stärke gleichzeitig noch Muskeln und Bindegewebe. Besser geht's nicht.
1: Ja, Wahnsinn. Ja, eben. Du hast genau das, ist eine Nebenwirkung der Abnehmspritzen, ist Abbau von Muskel und Bindegewebe. Das haben wir hier nicht.
0: Und Petra zum Beispiel mit 62 Jahren hat es über 3 Monate genommen und hat sogar über 12 Kilo abgenommen. Ich hätte nie gedacht, schreibt sie, dass Abnehmen so schnell gehen kann. 12 Kilo in nur 3 Monaten. Und Achtung nochmal, sie bestätigt's. Ganz ohne Diät.
1: Oder ein Monat. Ja. Also mein Körper fühlt sich straffer an. Klar, das sind Polypeptidkompositionen, patentiert. Das heißt, sie unterstützen auch noch ihr Bindegewebe. Sie unterstützen noch ihr Bindegewebe und ihre Muskulatur dadurch. Und das ist der Unterschied. Wir schauen uns mal die Effekte an. Ja. Und können auch dann mal gucken, was die Gemeinsamkeiten und Unterschiede sind. Wie wirkt es? Du zügelst absolut den Appetit. Mhm. Du hast nicht mehr so viel Hunger. Ja.
0: Und nicht
1: zum Teil vergisst du auch komplett, dass du überhaupt was essen willst. Ja. Sättigungsgefühl, Heißhungerattacken sind weniger. Und du hast absolut den gleichen Wirkmechanismus.
0: Es ist der Kickstart. 4 Kilo in 4 Wochen. Wir haben es gerade bei Anja gesehen. Sie schreibt, das ist das, was ich gebraucht habe. Viele, die den Einstieg brauchen, einfach um mal Kilos purzeln zu lassen, da brauchst du ja erstmal die richtigen Einstiege.
1: Richtig.
0: Und da ist hier Neoxantin einfach perfekt.
1: Jetzt müssen wir mal vergleichen. Du hast den gleichen Wirkmechanismus. Was ist noch gleich? Wir schauen mal, das ist nämlich super interessant, der Wirkmechanismus ist gleich durch die GLP-1-Erhöhung. Du regulierst mit beiden Produkten den Blutzuckerspiegel, die Insulinfreisetzung ist gleich, Verlangsamung der Magenentleerung, Erhöhung des Sättigungsgefühls, zentral wird der Appetit gezügelt, alles gleich. Aber wir haben auch Unterschiede.
0: Mhm. Ja. Es gibt auch Unterschiede und zwar gehen die nicht nur ins Geld, sondern auch in der Gesundheit.
1: Richtig, es ist nicht verschreibungspflichtig, Neoxantin. Wir haben keinen Abbau, sondern im Gegenteil Aufbau von Muskel- und Bindegewebe und ohne bekannte Nebenwirkungen.
0: Bei den Abnehmspritzen, sie sind verschreibungspflichtig, da gibt es einen Abbau von Muskel- und Bindegewebe und es gibt diverse Nebenwirkungen.
1: Es gibt sogar einen Namen dafür, das nennt sich Ozempic Face, können Sie gerne im Internet mal nachschauen. Und es gibt diverse Nebenwirkungen, unter Umständen sogar wirklich gesundheitliche Folgen.
0: Also Übelkeit, schlaffe Gesichtszüge.
1: Ja, aber auch schlimmere gesundheitliche
0: Folgen. Die wir hier gar nicht aufgeführt haben. Also gealtertes Aussehen, Haarausfall. Verschiedene Dinge und vor allen Dingen, wir haben einen Preis von 400 bis 600 Euro pro Monat.
1: Richtig.
0: Also es ist schon wirklich hier die einfachste Variante, einfach das Ganze mal auszuprobieren. Ich glaube, das haben ja auch viele schon mal gehört, die Abnehmspritze. Es klingt ja so simpel.
1: Ja, es ist ja auch, eigentlich ist es ja auch simpel. Ja. Nur es ist nicht ganz ohne. Also du musst zum Arzt, musst es dir verschreiben lassen. Ja. Hier brauchst du nicht zum Arzt zu gehen. Du hast natürlich bei den Abnehmspritzen Nebenwirkungen.
0: Ja.
1: Es darf nicht jeder nehmen. Wenn sie Vorerkrankungen haben, ist es ein Thema. Ja. Es ist auch je nach Alter ein Thema.
0: Ja.
1: Also das haben wir hier alles nicht.
0: Und ein Geldthema
1: das
0: ist es
1: Gute,
0: auch.
1: Ein Geldthema ist es auch. Aber das Gute ist, du hast den gleichen Wirkmechanismus.
0: Ja. Und du hast diese Einfachheit hier. Es ist, sag mal, es ist ja auch ein Pieks bei jeder Spritze. Ja? Musst ja auch mal überlegen. Also du nimmst ja hier einfach so ein Sachet ein und damit einfacher geht es wirklich nicht.
1: Vor allem musst du ja auch, hier nimmst du ein Sachet am Tag. Das heißt nicht, du gibst dir die einmal pro Monat, sondern du musst dir jede Woche so eine Spritze geben.
0: Mhm. Ja. 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
1: Wahnsinnsergebnisse. Was bekommen Sie? Sie bekommen 28 Sachets für 4 Wochen. Sie nehmen ein Sachet am Tag vor Ihrer ersten Hauptmahlzeit. Das heißt, wenn Sie mittags eine richtige Mahlzeit zu sich nehmen, also nicht Salat oder so, sondern eine richtige Mahlzeit, nehmen Sie eine halbe Stunde vorm Lunch das Sachet in ein Glas und mit Wasser verdünnen und umrühren. Wenn Sie erst abends eine richtige Mahlzeit zu sich nehmen, nehmen Sie bitte das Sachet eine halbe Stunde vor dem Abendessen und dann einfach trinken.
0: Bin ich ja gespannt, wie es schmeckt. Es sieht ja schon sehr, sehr fruchtig aus. Und ich habe gerade gelesen, Himbeer.
1: Fruchtig,
0: ja.
1: Himbeer, ja. Lecker. Also davon könnte ich auch mehrere am Tag
0: aber bringen. Eins am Tag reicht.
1: Nur eins. Eins reicht absolut, absolut.
0: Und dann purzeln bis zu 4 Kilo in gerade mal 4 Wochen. Also auch vom medizinischen Standpunkt aus gesehen, denke ich mal, das ist auch von der Gewichtsabnahme.
1: Du sollst ja das Maximum eigentlich, was wir Mediziner empfehlen, Maximum. Ja, ist wirklich ein Kilo pro Woche. Mhm. Also wenn es schneller geht, ist es einfach auch zu viel. Ja. Und das ist gerade noch im Rahmen, was ich als Mediziner empfehlen würde. Vor allem ist es aber eine Art abzunehmen, die einfach ist. Sie brauchen keine Diät machen, Sie brauchen keine Ernährungsumstellung, Sie brauchen eigentlich nichts ändern, genau wie bei den Spritzen, nur hast du einfach nicht die mega vielen Nebenwirkungen.
0: Mhm. Apropos Wirkungen, wie die Wirkweise ist, das wollen wir natürlich jetzt nochmal gerne aus medizinischer Sicht von dir gerne mitbekommen.
1: Wir schauen uns das gerne an. GLP-1-Spiegel, der wird erhöht. Das ist ein Hormon, um 217% erhöht. Das ist ein Hormon, das die Insulinfreisetzung aktiviert. Um 166% senkt den Blutzuckerspiegel und verlangsamt die Magenentleerung und zusätzlich wird zentral der Appetit gezügelt. Du hast also einen mega Appetitzügler, weil das Sättigungsgefühl so lange anhält, ja, und du einfach keine Heißhungerattacken auf Süßes hast.
0: Also wir sehen es nochmal, lang anhaltendes Sättigungsgefühl, verringerter Appetit, weniger Heißhungerattacken, Gewichtsverlust von ca. 4 Kilo in 4 Wochen, der gleiche Wirkmechanismus wie bei der Abnehmspritze. Und wenn wir uns noch mal die Kunden hier anschauen, ja, was die dazu sagen und die es ausprobiert haben, da schauen wir noch mal auf Maria mit 67 Jahren. Sie hat es eben genau einen Monat genommen und sie ist hier sogar über 4 Kilo an Gewichtsabnahme gekommen.
1: Es ist wirklich für jeden, Frauen, Männer, ab 18 überhaupt kein Problem. Mhm. Du kannst es 4 Wochen nehmen, du kannst es 2 Monate nehmen.
0: Wie Claudia hier, ne?
1: Ja, du kannst es 3 Monate nehmen, du kannst sogar länger nehmen.
0: Vom Alter her auch egal, ja, wir sehen Thomas egal. 65, hat es 2,5 Monate genommen und hat sogar bis zu 10,5 Kilo abgenommen. Und 3 Monate Guck hier mal. Die Petra mit 62.
1: Und du musst doch, es verträgt sich mit jedem Medikament, mit allen anderen Nahrungsergänzungsmitteln, ja. Und es ist nicht altersabhängig.
0: Und Anja schreibt zum Beispiel mit 53, das war der Kickstart, den sie gebraucht hat. Und das finde ich ist auch immer so wichtig, dass man ja auch irgendwann mal einen Anfang braucht. Und dafür bietet sich Neoxantin geradezu an,
1: Es
0: um
1: bietet sich wirklich an, um zu starten. Es ist ein schneller Start, weil die Wirkung sofort einsetzt, analog zu den Abnehmspritzen. Du brauchst nicht warten, bis irgendwas angesprungen ist, ja, sondern du hast den Soforteffekt. Und das ist das Geniale dabei. Das heißt, sie bleiben auch dabei. Ein Sachet am Tag vor der ersten Hauptmahlzeit des Tages. Und wir gucken nochmal auf die Vorher-Nachher-Bilder und schauen uns nochmal an, was man innerhalb von 4 Wochen...
0: Wie du deine Silhouette verändern kannst.
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0: Vorher, nachher, wenn wir uns das anschauen, also das ist ja locker eine Kleidergröße mindestens, die ihr dazwischen legt. Und das in dieser kurzen Zeit. Ja. Und ohne Verzicht, ohne eine Ernährungsumstellung, ohne eine Diät machen zu müssen, ohne zusätzlichen Sport. 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
2: 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Sie haben richtig gehört, zur Abnehmspritze. 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Wenn Sie Neoxantin demnächst genommen haben, dann werden Sie ganz einfach solche Leckereien beiseite schieben. Ja. 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
3: Richtig, unser Kickstarter. Wissen Sie, was das ist? Das ist eine Abnehmspritze in aller Munde. Ja, viele haben schon drüber nachgedacht. Ja, das wäre doch was. 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
2: Und damit ist es unser Kickstarter. Also wirklich der perfekte Einstieg auch mal, um die Kilos hier purzeln zu lassen. Bis zu 4 Kilo, Sie haben es recht gehört gerade. Ja. In gerade mal 4 Wochen kannst du damit verlieren. Und das Ganze funktioniert durch ein lang anhaltendes Sättigungsgefühl.
3: Ja, es verringert den Appetit. Es ist ein Appetitstopper. Weniger Heißhungerattacken, gleicher Wirkmechanismus wie die Abnehmspritzen. Ganz gleicher Wirkmechanismus. Und das ist doch genial, was man heute mit Wirkstoffen, die nicht verschreibungspflichtig sind, hinbekommt. Ja, man kann die Wirkmechanismen nachbilden. Mhm. Und genau das haben wir getan. 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Das heißt, Appetit wird gezügelt, Heißhungerattacken werden blockiert. Ich muss ganz ehrlich sagen, das ist was, das habe ich mir schon so lange gewünscht. Einmal täglich ein Sachet und sonst ändern Sie gar nichts. Und das, nichts.
2: Du, weil die Verlockung, die gibt's ja überall. Ja? Du bist irgendwo, weiß ich nicht, beim Bäcker und du siehst diese Theke und da sind all diese leckeren Sachen. Aber wenn Sie hier Neoxantin genommen haben, dann werden Sie gar nicht mehr dahin gucken und ich kaufe mir noch das und das und das. Sie haben quasi den Appetit gezügelt und das ist das Geniale.
3: Das ist doch genial. Schau mal, 4 Wochen in 4 Kilo. Wir schauen uns das mal an. Das ist schon viel, ihr Lieben. Ein Kilo pro Woche, ohne dass Sie was machen müssen.
2: Ja. Man muss sich nicht umstellen.
3: Man muss sich nicht umstellen.
2: Du brauchst keinen zusätzlichen Sport machen. Du brauchst keine Diät machen.
3: Musst du bei den Abnehmspritzen natürlich auch nicht. Ja, weil es absolute Appetitzykler sind. Sie werden freiwillig alles zur Seite schieben.
2: Ja? 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
3: Und wir hören uns mal an, was unsere Kunden dazu sagen. Sie können unseren Kickstarter 4 Wochen nehmen, Sie können ihn aber auch länger nehmen. Maria zum Beispiel hat Neoxantin 4 Wochen eingenommen.
2: Bis zu 4,2 Kilo hat sie jetzt persönlich abgenommen und ich habe vorher viel ausprobiert, sagt sie, aber nur Neoxantin hat wirklich funktioniert. Schnell, effektiv und völlig unkompliziert.
3: Ja. Und wir gucken mal zum nächsten. Claudia hat Neoxantin 2 Monate eingenommen, hat natürlich dadurch auch 8,5 Kilo abgenommen.
2: Verloren. Und Neoxantin, schreibt sie, war für mich ein absoluter Gamechanger. Wirkt wie die Abnehmspritze, ist aber natürlich und ganz ohne Nebenwirkung. 35 Jahre ist die Claudia.
3: Siehst du, es ist auch für jede Altersgruppe geeignet.
2: Und auch für jedes Geschlecht.
3: Und für jedes Geschlecht.
2: 10,5 Kilo
3: hat es natürlich 2,5 Monate genommen. Sie können 4 Wochen, 8 Wochen, 12 Wochen nehmen. Sie können es auch 16 Wochen nehmen oder länger.
2: Thomas ist 65, mit Neoxantin nehme ich ab und stärke gleichzeitig noch Muskeln und Bindegewebe. Besser geht's nicht.
3: Ja, Wahnsinn. Ja, eben. Du hast genau das, ist eine Nebenwirkung der Abnehmspritzen, ist Abbau von Muskel und Bindegewebe. Das haben wir hier nicht.
2: Und Petra zum Beispiel mit 62 Jahren hat es über 3 Monate genommen und hat sogar über 12 Kilo abgenommen. Ich hätte nie gedacht, schreibt sie, dass Abnehmen so schnell gehen kann. 12 Kilo in nur 3 Monaten. Und Achtung nochmal, sie bestätigt es. Ganz ohne Diät.
3: Oder ein Monat. Ja. Also mein Körper fühlt sich straffer an. Klar, das sind Polypeptidkompositionen, patentiert. Das heißt, sie unterstützen auch noch ihr Bindegewebe. Sie unterstützen noch ihr Bindegewebe und ihre Muskulatur dadurch. Und das ist der Unterschied. Wir schauen uns mal die Effekte an. Ja. Und können auch dann mal gucken, was die Gemeinsamkeiten und Unterschiede sind. Wie wirkt es? du zügelst absolut den Appetit. Mhm. Du hast nicht mehr so viel Hunger, ja.
2: Und nicht
3: zum Teil vergisst du auch komplett, dass du überhaupt was essen willst. Ja. Sättigungsgefühl, Heißhungerattacken sind weniger. Und du hast absolut den gleichen Wirkmechanismus.
2: Es ist der Kickstart. 4 Kilo in 4 Wochen. Wir haben es gerade bei Anja gesehen. Sie schreibt, das ist das, was ich gebraucht habe. Viele, die den Einstieg brauchen, einfach um mal Kilos purzeln zu lassen, da brauchst du ja erstmal die richtigen Einstieg.
3: Richtig.
2: Und da ist hier Neoxantin so, einfach perfekt.
3: Jetzt müssen wir mal vergleichen. Du hast den gleichen Wirkmechanismus. Was ist noch gleich? Wir schauen mal, das ist nämlich super interessant, der Wirkmechanismus ist gleich durch die GLP-1-Erhöhung. Du regulierst mit beiden Produkten den Blutzuckerspiegel, die Insulinfreisetzung ist gleich, Verlangsamung der Magenentleerung, Erhöhung des Sättigungsgefühls, zentral wird der Appetit gezügelt, alles gleich. Aber wir haben auch Unterschiede. Mhm.
2: Ja. Es gibt auch Unterschiede und zwar gehen die nicht nur ins Geld, sondern auch in der Gesundheit.
3: Richtig, es ist nicht verschreibungspflichtig, Neoxantin. Wir haben keinen Abbau, sondern im Gegenteil Aufbau von Muskel- und Bindegewebe und ohne bekannte Nebenwirkungen.
2: Bei den Abnehmspritzen, sie sind verschreibungspflichtig, da gibt es einen Abbau vom Muskel- und Bindegewebe und es gibt diverse Nebenwirkungen.
3: Es gibt sogar einen Namen dafür, das nennt sich Ozempic Face, können Sie gerne im Internet mal nachschauen. Und es gibt diverse Nebenwirkungen, unter Umständen sogar wirklich gesundheitliche Folgen.
2: Also Übelkeit, schlaffe Gesichtszüge.
3: Ja, aber auch schlimmere gesundheitliche
2: Folgen. Die wir hier gar nicht aufgeführt haben. Also gealtertes Aussehen, Haarausfall. Verschiedene Dinge und vor allen Dingen, wir haben einen Preis von 400 bis 600 Euro pro Monat.
3: Richtig.
2: Also es ist schon wirklich hier die einfachste Variante, einfach das Ganze mal auszuprobieren. Ich glaube, das haben ja auch viele schon mal gehört, die Abnehmspritze. Du, es klingt ja so simpel.
3: Ja, es ist ja auch, eigentlich ist es ja auch simpel, ja. Nur es ist nicht ganz ohne. Also du musst zum Arzt, musst es dir verschreiben lassen, ja. Hier brauchst du nicht zum Arzt zu gehen. Du hast natürlich bei den Abnehmspritzen Nebenwirkungen. Mhm. Ja. Es darf nicht jeder nehmen. Wenn sie Vorerkrankungen haben, ist es ein Thema. Ja. Es ist auch je nach Alter ein Thema. Ja. Also das haben wir hier alles nicht.
2: Und ein Geldthema
3: das
2: ist es
3: Gute,
2: auch.
3: Ein Geldthema ist es auch. Aber das Gute ist, du hast den gleichen Wirkmechanismus.
2: Ja. Und du hast diese Einfachheit hier. Es ist, sag mal, es ist ja auch ein Pieks bei jeder Spritze. Ja? Du musst ja auch mal überlegen. Also du nimmst ja hier einfach so ein Sachet ein und damit einfacher geht's wirklich nicht.
3: Vor allem musst du ja auch, hier nimmst du ein Sachet am Tag. Das heißt nicht, du gibst dir die einmal pro Monat, sondern du musst dir jede Woche so eine Spritze geben.
2: Mhm. 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
3: 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Was bekommen Sie? Sie bekommen 28 Sachets für 4 Wochen. Sie nehmen ein Sachet am Tag vor Ihrer ersten Hauptmahlzeit. Das heißt, wenn Sie mittags eine richtige Mahlzeit zu sich nehmen, also nicht Salat oder so, sondern eine richtige Mahlzeit, nehmen Sie eine halbe Stunde vorm Lunch das Sachet in ein Glas und mit Wasser verdünnen und umrühren. Wenn Sie erst abends eine richtige Mahlzeit zu sich nehmen, nehmen Sie bitte das Sachet eine halbe Stunde vor dem Abendessen und dann einfach trinken.
2: Bin ich ja gespannt, wie es schmeckt. Es sieht ja schon sehr, sehr fruchtig aus. Und ich habe gerade gelesen, Himbeer.
3: Fruchtig, Himbeer, lecker. Also davon könnte ich auch mehrere am Tag
2: aber
3: trinken.
2: Aber eins am Tag reicht.
3: Nur eins reicht absolut.
2: Und dann purzeln bis zu 4 Kilo in gerade mal 4 Wochen. Also auch vom medizinischen Standpunkt aus gesehen, denke ich mal, das ist auch von der Gewichtsabnahme.
3: Du sollst das Maximum eigentlich, was wir Mediziner empfehlen, Maximum. Ja, ist wirklich 1 Kilo pro Woche. Mhm. Also wenn es schneller geht, ist es einfach auch zu viel. Ja. Und das ist gerade noch im Rahmen, was ich als Mediziner empfehlen würde. Vor allem ist es aber eine Art abzunehmen, die einfach ist. Sie brauchen keine Diät machen, Sie brauchen keine Ernährungsumstellung, Sie brauchen eigentlich nichts ändern, genau wie bei den Spritzen, nur hast du einfach nicht die mega vielen Nebenwirkungen.
2: Mhm. Apropos Wirkungen, wie die Wirkweise ist, das wollen wir natürlich jetzt nochmal gerne aus medizinischer Sicht von dir gerne ja, mitbekommen.
3: Wir schauen uns das gerne an. GLP-1-Spiegel, der wird erhöht. Das ist ein Hormon, um 217% erhöht. Das ist ein Hormon, das die Insulinfreisetzung aktiviert. Um 166% senkt den Blutzuckerspiegel und verlangsamt die Magenentleerung und zusätzlich wird zentral der Appetit gezügelt. Du hast also einen mega Appetitzügler, weil das Sättigungsgefühl so lange anhält, ja, und du einfach keine Heißhungerattacken auf Süßes hast.
2: Also wir sehen es nochmal, langanhaltendes Sättigungsgefühl, verringerter Appetit, weniger Heißhungerattacken, Gewichtsverlust von ca. 4 Kilo in 4 Wochen, der gleiche Wirkmechanismus wie bei der Abnehmspritze. Und wenn wir uns nochmal die Kunden hier anschauen, ja, was die dazu sagen und dies ausprobiert haben, da schauen wir nochmal auf Maria mit 67 Jahren. Sie hat es eben genau einen Monat genommen und sie ist hier sogar über 4 Kilo an Gewichtsabnahme gekommen.
3: Es ist wirklich für jeden, Frauen, Männer, ab 18 überhaupt kein Problem. Mhm. Du kannst es 4 Wochen nehmen. Du kannst es 2 Monate nehmen.
2: Wie Claudia hier, ne?
3: Ja, du kannst es 3 Monate nehmen. Du kannst sogar länger nehmen.
2: Vom Alter her auch egal. Ja, wir sehen Thomas egal. 65, hat es 2,5 Monate genommen und hat sogar bis zu 10,5 Kilo abgenommen. Und 3 Monate guck hier mal. Die Petra mit 62.
3: Und du musst doch, es verträgt sich mit jedem Medikament, mit allen anderen Nahrungsergänzungsmitteln, ja. Und es ist nicht altersabhängig.
2: Und Anja schreibt zum Beispiel mit 53, das war der Kickstart, den sie gebraucht hat. Und das finde ich ist auch immer so wichtig, dass man ja auch irgendwann mal einen Anfang braucht. Und dafür bietet sich Neoxantin geradezu an,
3: es um bietet sich wirklich an, um zu starten. Es ist ein schneller Start, weil die Wirkung sofort einsetzt, analog zu den Abnehmspritzen. Du brauchst nicht warten, bis irgendwas angesprungen ist, ja, sondern du hast den Soforteffekt. Und das ist das Geniale dabei. Das heißt, sie bleiben auch dabei. Ein Sachet am Tag vor der ersten Hauptmahlzeit des Tages und wir gucken nochmal auf die Vorher-Nachher-Bilder und schauen uns nochmal an, was man innerhalb von vier Wochen, ihr Lieben, 4 Wochen, das ist wirklich Wahnsinn. 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
2: Vorher, nachher, wenn wir uns das anschauen, also das ist ja locker eine Kleidergröße mindestens, die ihr dazwischen legt und das in dieser kurzen Zeit und ohne Verzicht. 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
2: Und es ist für jedes Alter geeignet. 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
2: 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Yeah. Wir haben eine Weltneuheit. 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Sie haben richtig gehört. Zur Abnehmspritze. Wenn Sie an solchen Leckereien normalerweise nicht vorbeigehen können, dann sage ich Ihnen was. Wenn Sie Neoxantin demnächst genommen haben, dann werden Sie ganz einfach solche Leckereien beiseite schieben. Ja. Denn es ist der beste Appetitzügler, den man sich vorstellen kann.
3: Richtig. 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Wissen Sie, was das ist? Das ist eine Abnehmspritze in aller Munde. Ja, viele haben schon drüber nachgedacht. Ja, das wäre doch was. 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
2: Und damit ist es unser Kickstarter, also wirklich der perfekte Einstieg auch mal, um die Kilos hier purzeln zu lassen. Bis zu 4 Kilo, Sie haben es recht gehört gerade, ja. In gerade mal 4 Wochen kannst du damit verlieren. Und das Ganze funktioniert durch ein lang anhaltendes Sättigungsgefühl.
3: Ja, es verringert den Appetit. Es ist ein Appetitstopper. Weniger Heißhungerattacken, gleicher Wirkmechanismus wie die Abnehmspritzen. Ganz gleicher Wirkmechanismus. Und das ist doch genial, was man heute mit Wirkstoffen, die nicht verschreibungspflichtig sind, hinbekommt. 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Mhm. 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Das heißt, Appetit wird gezügelt, Heißhungerattacken werden blockiert. Ich muss ganz ehrlich sagen, das ist was, das habe ich mir schon so lange gewünscht. Einmal täglich ein Sachet und sonst ändern Sie gar nichts. Und das, nichts.
2: Du, weil die Verlockung, die gibt's ja überall. Ja, du bist irgendwo, weiß ich nicht, beim Bäcker und du siehst diese Theke und da sind all diese leckeren Sachen. Aber wenn Sie hier Neoxantin genommen haben, dann werden Sie gar nicht mehr dahin gucken und ich kaufe mir noch das und das und das. Sie haben quasi den Appetit gezügelt und das ist das Geniale.
3: Das ist doch genial. Schau mal, 4 Wochen in 4 Kilo. Wir schauen uns das mal an. Das ist schon viel, ihr Lieben. Ja. 1 Kilo pro Woche, ohne dass Sie was machen müssen.
2: Ja. Man muss sich nicht umstellen.
3: Man muss sich nicht umstellen.
2: Du brauchst keinen zusätzlichen Sport machen. Nein. Du brauchst keine Diät machen.
3: Musst du bei den Abnehmspritzen natürlich auch nicht. Ja, weil es absolute Appetitzykler sind. Sie werden freiwillig alles zur Seite schieben.
2: Gell? Also, du hast deine Silhouette wieder hier in Shape gebracht und das Ganze geht so einfach. 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
3: Und wir hören uns mal an, was unsere Kunden dazu sagen. Sie können unseren Kickstarter 4 Wochen nehmen, Sie können ihn aber auch länger nehmen. Maria zum Beispiel hat Neoxantin 4 Wochen eingenommen.
2: Bis zu 4,2 Kilo hat sie jetzt persönlich abgenommen und ich habe vorher viel ausprobiert, sagt sie, aber nur Neoxantin hat wirklich funktioniert. Schnell, effektiv und völlig unkompliziert.
3: Ja. Und wir gucken mal zum nächsten. Claudia hat Neoxantin 2 Monate eingenommen, hat natürlich dadurch auch 8,5 Kilo abgenommen.
2: Verloren. Und Neoxantin, schreibt sie, war für mich ein absoluter Gamechanger. Wirkt wie die Abnehmspritze, ist aber natürlich und ganz ohne Nebenwirkung. 35 Jahre ist die Claudia.
3: Siehst du, es ist auch für jede Altersgruppe geeignet.
2: Und auch für jedes Geschlecht.
3: Und für jedes Geschlecht.
2: Der Thomas, 10,5 Kilo
3: hat es natürlich 2,5 Monate genommen. Sie können 4 Wochen, 8 Wochen, 12 Wochen nehmen. Sie können es auch 16 Wochen nehmen oder länger.
2: Thomas ist 65, mit Neoxantin nehme ich ab und stärke gleichzeitig noch Muskeln und Bindegewebe. Besser geht's nicht.
3: Ja, Wahnsinn. Ja, eben. Du hast genau das, ist eine Nebenwirkung der Abnehmspritzen, ist Abbau von Muskel und Bindegewebe. Das haben wir hier nicht.
2: Und Petra zum Beispiel mit 62 Jahren hat es über 3 Monate genommen und hat sogar über 12 Kilo abgenommen. Ich hätte nie gedacht, schreibt sie, dass Abnehmen so schnell gehen kann. 12 Kilo in nur 3 Monaten. Und Achtung nochmal, sie bestätigt ganz ohne Diät.
3: Oder einen Monat. Ja. Also mein Körper fühlt sich straffer an. Klar, das sind Polypeptidkompositionen, patentiert. Das heißt, sie unterstützen auch noch ihr Bindegewebe. Sie unterstützen noch ihr Bindegewebe und ihre Muskulatur dadurch. Und das ist der Unterschied. Wir schauen uns mal die Effekte an, und können auch dann mal gucken, was die Gemeinsamkeiten und Unterschiede sind. Wie wirkt es? Du zügelst absolut den Appetit. Mhm. Du hast nicht mehr so viel Hunger,
2: Und nicht
3: zum Teil vergisst du auch komplett, dass du überhaupt was essen willst, Sättigungsgefühl, Heißhungerattacken sind weniger und du hast absolut den gleichen Wirkmechanismus.
2: Es ist der Kickstart. 4 Kilo in 4 Wochen. Wir haben es gerade bei Anja gesehen. Sie schreibt, das ist das, was ich gebraucht habe. Viele, die den Einstieg brauchen, einfach um mal Kilos purzeln zu lassen, da brauchst du ja erstmal die richtigen Einstieg.
3: Richtig.
2: Und da ist hier Neoxantin einfach perfekt.
3: Jetzt müssen wir mal vergleichen. Du hast den gleichen Wirkmechanismus. Was ist noch gleich? Wir schauen mal, das ist nämlich super interessant, der Wirkmechanismus ist gleich durch die GLP-1-Erhöhung. Du regulierst mit beiden Produkten den Blutzuckerspiegel, die Insulinfreisetzung ist gleich, Verlangsamung der Magenentleerung, Erhöhung des Sättigungsgefühls, zentral wird der Appetit gezügelt, alles gleich. Aber wir haben auch Unterschiede. Mhm.
2: Ja. Es gibt auch Unterschiede und zwar gehen die nicht nur ins Geld, sondern auch in der Gesundheit.
3: Richtig, es ist nicht verschreibungspflichtig, Neoxantin. Wir haben keinen Abbau, sondern im Gegenteil Aufbau von Muskel- und Bindegewebe und ohne bekannte Nebenwirkungen.
2: Bei den Abnehmspritzen, sie sind verschreibungspflichtig, da gibt es einen Abbau vom Muskel- und Bindegewebe und es gibt diverse Nebenwirkungen.
3: Es gibt sogar einen Namen dafür, das nennt sich Ozempic Face, können Sie gerne im Internet mal nachschauen. Und es gibt diverse Nebenwirkungen, unter Umständen sogar wirklich gesundheitliche Folgen.
2: Also Übelkeit, schlaffe Gesichtszüge.
3: Ja, aber auch schlimmere gesundheitliche
2: Folgen. Die wir hier gar nicht aufgeführt haben. Also gealtertes Aussehen, Haarausfall. Verschiedene Dinge und vor allen Dingen, wir haben einen Preis von 400 bis 600 Euro pro Monat.
3: Richtig.
2: Also es ist schon wirklich hier die einfachste Variante, einfach das Ganze mal auszuprobieren. Ich glaube, das haben ja auch viele schon mal gehört, die Abnehmspritze. Es klingt ja so simpel.
3: Ja, es ist ja auch, eigentlich ist es ja auch simpel, Nur es ist nicht ganz ohne. Also du musst zum Arzt, musst es dir verschreiben lassen, Hier brauchst du nicht zum Arzt zu gehen. Du hast natürlich bei den Abnehmspritzen Nebenwirkungen. Mhm. Gell?
2: Ja.
3: Es darf nicht jeder nehmen. Wenn Sie Vorerkrankungen haben, ist es ein Thema. Ja. Es ist auch je nach Alter ein Thema.
2: Ja.
3: Also das haben wir hier alles nicht.
2: Und ein Geldthema
3: das
2: ist es
3: Gute,
2: auch.
3: Ein Geldthema ist es auch. Aber das Gute ist, du hast den gleichen Wirkmechanismus.
2: Ja. Und du hast diese Einfachheit hier. Es ist, sag mal, es ist ja auch ein Pieks bei jeder Spritze. Du musst ja auch mal überlegen. Also du nimmst ja hier einfach so ein Sachet ein und damit einfacher geht's wirklich nicht.
3: Vor allem musst du ja auch, hier nimmst du ein Sachet am Tag. Das heißt nicht, du gibst dir die einmal pro Monat, sondern du musst dir jede Woche so eine Spritze geben.
2: Mhm. 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
3: 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Wenn Sie erst abends eine richtige Mahlzeit zu sich nehmen, nehmen Sie bitte das Sachet eine halbe Stunde vor dem Abendessen und dann einfach trinken.
2: Bin ich ja gespannt, wie es schmeckt. Es sieht ja schon sehr, sehr fruchtig aus. Und ich habe gerade gelesen, Himbeer.
3: Fruchtig, Himbeer, lecker. Also davon könnte ich auch mehrere am Tag
2: aber
3: trinken.
2: Aber eins am Tag reicht.
3: Nur eins reicht absolut.
2: Und dann purzeln bis zu 4 Kilo in gerade mal 4 Wochen. Also auch vom medizinischen Standpunkt aus gesehen, denke ich mal, das ist auch von der Gewichtsabnahme.
3: Du sollst ja das Maximum eigentlich, was wir Mediziner

0: aus medizinischer Sicht von dir gerne mitbekommen.
1: Wir schauen uns das gerne an. GLP-1-Spiegel, der wird erhöht. Das ist ein Hormon, um 217% erhöht. Das ist ein Hormon, das die Insulinfreisetzung aktiviert. Um 166% senkt den Blutzuckerspiegel und verlangsamt die Magenentleerung. Und zusätzlich wird zentral der Appetit gezügelt. Du hast also einen mega Appetitzügler, weil das Sättigungsgefühl so lange anhält, ja, und du einfach keine Heißhungerattacken auf Süßes hast.
0: Also wir sehen es nochmal, langanhaltendes Sättigungsgefühl, verringerter Appetit, wenige Heißhungerattacken, Gewichtsverlust von ca. 4 Kilo in 4 Wochen. Der gleiche Wirkmechanismus wie bei der Abnehmspritze. Und wenn wir uns noch mal die Kunden hier anschauen, ja, was die dazu sagen und dies ausprobiert haben, da schauen wir noch mal auf Maria mit 67 Jahren. Sie hat es eben genau einen Monat genommen und sie ist hier sogar über 4 Kilo an Gewichtsabnahme gekommen.
1: Es ist wirklich für jeden, Frauen, Männer, ab 18 überhaupt kein Problem. Mhm. Du kannst es 4 Wochen nehmen, du kannst es 2 Monate nehmen.
0: Wie Claudia hier, ne?
1: Ja, du kannst es 3 Monate nehmen. Du kannst sogar länger nehmen.
0: Vom Alter her auch egal. Ja, wir sehen Thomas, egal. 65, hat es 2,5 Monate genommen und hat sogar bis zu 10,5 Kilo abgenommen. Und 3 Monate guck hier mal, die Petra mit 62.
1: Und du musst doch, es verträgt sich mit jedem Medikament, mit allen anderen Nahrungsergänzungsmitteln, ja. Und es ist nicht altersabhängig.
0: Und Anja schreibt zum Beispiel mit 53, das war der Kickstart, den sie gebraucht hat. Und das finde ich ist auch immer so wichtig, dass man ja auch irgendwann mal einen Anfang braucht. Und dafür bietet sich Neoxantin geradezu an,
1: Es bietet sich wirklich an, um zu starten. Es ist ein schneller Start, weil die Wirkung sofort einsetzt, analog zu den Abnehmspritzen. Du brauchst nicht warten, bis irgendwas angesprungen ist, ja, sondern du hast den Soforteffekt. Und das ist das Geniale dabei. Das heißt, sie bleiben auch dabei. 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
4: 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So, dann wollen wir mal schauen, wer hier der Schnellere ist. Ja, 3, 2, 1 und los.
5: Wie, die kommen ganz da rein?
4: Schaut mal her. Oh. Schaut euch mal die Zwiebeln hier bei mir an.
6: Das Ergebnis ist ja Wahnsinn.
4: Unglaublich. Ich gehe dann noch mal kurz hier einkaufen.
6: Ach,
4: ja, bis später. Ja.
6: Der macht das verdreckt doch jetzt nicht.
5: So.
4: Ach Mensch, da bin ich wieder.
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5: Ganz deutlich. Ganz deutlicher Qualitätssprung.
4: Schauen wir mal, wer schneller ist. Ihr oder ich. Ja. Versuchen wir, ganz feine Würfel zu schneiden, okay?
5: Ja.
4: Okay. 3, 2, 1 und los.
5: Ja. Los, wie läuft das? Oh nein. Oh, die kippen.
4: Erster.
7: es war wirklich stressig. 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
0: 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Okay, jetzt werde ich das hier nehmen. Das ist eine Mischung aus 3 Käsesorten. 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Und ich gebe gerne etwas Mehl hinzu, um es anzudicken. 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
1: In jeder anderen Pfanne würde der Käse kleben. Und je cremiger und dickflüssiger, desto besser.
0: Jetzt werde ich das alles verrühren. 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Und jetzt gebe ich ein paar zerkleinerte Nachos hinzu. Und zum Schluss geben wir noch etwas geriebenen Käse oben drüber.
1: Ich mag Käse.
0: 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Jetzt nehme ich einfach den Griff, befestige ihn und gehe damit zum Ofen. 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Ich nehme das hier, nehme es einfach heraus und
1: wow.
0: Jenny, schau, wie einfach das
1: Seht
0: geht.
1: Seht euch das an!
0: Sehen Sie nur, wie lecker das ist. Ich meine, das hier ist ein Lieblingsessen der Familie. Sieh dir diese Nacho-Macaroni mit Käse an.
1: Und das ist riesig, da ist so viel drin.
0: Damit könnte eine kleine Mannschaft versorgt werden.
1: Ja, toll fürs Abendessen. Das ist toll.
0: Ist es nicht genial?
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1: 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Wir beginnen damit, klebrige S'mores nicht klebrig zu machen. Also fangen wir hier an. Ich habe eine Schüssel mit Schokoladenchips, okay? Ich gebe sie hier in die Pfanne. Sie können nichts falsch machen. Eine schöne Schicht. Jetzt haben wir unsere geschmolzene Schokolade. Ich gieße sie einfach darüber. Sie können nichts falsch machen. Einfach nach Gefühl. Ich liebe Schokolade. Und dann nehmen wir unsere Marshmallows. Hier, legen Sie sie einfach oben drauf. Nehmen Sie so viele, wie Sie möchten. Ich mag es, das Ganze komplett zu bedecken. Denn denken Sie daran, nichts wird kleben bleiben. Jetzt nehmen wir Butter. Sieht das nicht spaßig aus?
0: Ja.
1: Das wäre toll für einen Filmabend oder Spielabend mit den Kindern und es wird nicht klebrig sein.
0: Und dank des abnehmbaren Griffs können Sie direkt von der Arbeitsplatte ab in den Ofen. Lass mich das für dich öffnen.
1: Vielen Dank.
0: Und bei wie viel Grad backen? 200?
1: Ja.
0: Für 15 Minuten. Schauen wir mal, wie es geworden ist.
1: Lass mal sehen. Wow, sieh dir diese perfekten Marshmallows an. Ich setze meinen Griff an.
0: Ach, du meine Güte.
1: Nehmen Sie sich das an. Ich stelle es hier hin. Siehst du, wie herrlich das Tolle daran ist? 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Sieh nur, was für ein toller Familienabend das wird. Das ist eine Leckerei. Cheers. Cheers.
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Am Dienstag ging der diesjährige Junior-Ink-Wettbewerb zu Ende. Wie immer waren Schülerinnen und Schüler aufgerufen, sich der Aufgabenstellung der Ingenieurkammer zu stellen und entsprechende Modelle zu bauen. Das Motto in diesem Jahr: Arena gut überdacht. Es ging also um Stadionbauten, die ein Dach bekommen sollten. Deswegen verlegte man die Siegerehrung auch ins Magdeburger Stadion. 96 Modelle wurden eingereicht und von einer Fachjury bewertet. Den ersten Preis gewonnen hatte ein dreiköpfiges Schülerteam vom Europagymnasium aus Bitterfeld.

0: Feldwolfen, das in der Altersklasse 1 bis zur Klassenstufe 8 angetreten war. In der Alterskategorie ab der 9. Klasse gewann ein Team vom Geschwister-Scholl-Gymnasium aus Magdeburg mit seinem Modell Lichtspiel. Diese beiden Teams qualifizierten sich übrigens mit ihren Modellen auch für das Bundesfinale am 19. Juni im Technikmuseum in Berlin. Und damit ein herzliches Willkommen zum MDF1 Direktmagazin am Mittwoch. Neben den beiden Hauptpreisen wurden auch noch zahlreiche Sonderpreise vergeben, mit denen die Stadt Magdeburg, der Verein Deutscher Ingenieure oder auch der erste FCM besondere Entwürfe der Stadiondächer auszeichnete. Auch in diesem Jahr wertet die Ingenieurkammer den Wettbewerb als Erfolg, sodass auch für 2027 eine weitere Ausgabe zu erwarten ist. Was dann allerdings das Thema sein wird, steht noch nicht fest. Es wird wohl erst mit dem Beginn des neuen Schuljahres verkündet. Über ein Jahr lang tagte der Parlamentarische Untersuchungsausschuss zum Weihnachtsmarktattentat in Magdeburg vom 20. Dezember 2024. Am 18. Mai 2026 verabschiedete der Untersuchungsausschuss nun seinen Bericht. Einen Tag später lud man die Medien in den Landtag, um über die Ergebnisse zu sprechen. Im Podium drei Vertreter der Regierungsparteien CDU, SPD und FDP und die Vorsitzende des Untersuchungsausschusses Karin Czernisch-Weiske von der CDU.
1: Also wir haben uns natürlich als Koalitionsfraktion, wir wussten ja, es gibt wahnsinnig viele Unterlagen. Wir mussten uns entscheiden, welche Unterlagen, also welche Aktenvorlage verlangen brauchen wir, welche Zeugen wollen wir hören. Und wir haben natürlich für uns auch so ein bisschen thematisch geordnet. Also dass wir sagen, wir haben einmal die Person, ja, was alles zu Taleb A zu wissen ist, zu seiner beruflichen Tätigkeit, zu seinem ärztlichen Fortkommen, zum Tat an sich, ja, zur Planung und so weiter. Also wir haben das schon versucht so in Blöcken, damit es einfach strukturiert ist und damit wir effizient und gut vorgehen können.
0: So galt also das Erstinteresse dem Täter, wobei sich die Zusammenstellung der Fakten zu Taleb A teilweise lesen wie kollektives Behördenversagen. Es beginnt mit dem Asylverfahren, zu dem der Untersuchungsausschuss Zweifel anmeldet, zur beruflichen Qualifikation und dass der verquere Charakter des Mannes ja irgendwann einmal dem Arbeitgeber, den Behörden oder den verschiedenen involvierten Staatsanwaltschaften hätte auffallen müssen.
1: Wenn Sie dieses ganze furchtbare Ereignis als einen Puzzleball betrachten, dann haben wir wirklich viele einzelne Stellen, ja, die dazu beigetragen haben, ja, die es ihm leicht gemacht haben. Sei es jetzt, dass sein Arbeitgeber nicht reagiert hat, dass er das negiert hat. Sei es drum, dass es in den Sicherheitsbehörden nicht aufgefallen ist, was es für ein Mensch ist. Sei es, dass vielleicht die ganzen Verfahren, die gegen ihn gelaufen sind, dass die vielleicht nicht hätten eingestellt werden sollen. Dass man zum Beispiel, dass auch Staatsanwaltschaften sich abstimmen, dass die zum Beispiel wissen, das ist jetzt nicht einmal Herr Müller, einmal Herr Schulze, sondern dass man eben das zu genau oder zumindest so eine Kenntnis, dass man sagt, das ist jetzt aber nicht das erste Mal, der hier ist. Ja, oder eben auch, dass ihm diese Facharztanerkennung leicht gemacht wurde. Der hat ja damals schon bedroht. Und das sind alles so diese vielen kleinen Puzzleteilchen, ja, wo man jetzt sagt, wenn das alles ineinander funktioniert hätte, hätte womöglich die Chance bestanden. Man weiß es nicht.
0: Der nächste Augenmerk lag auf dem möglichen Versagen der Sicherheitsmaßnahmen des Veranstalters, der Stadt, der Polizei und des Landes Sachsen-Anhalt. In gewisser Weise hat jeder der Beteiligten wohl Fehler gemacht, die es in ihrer Gesamtheit dem Täter ermöglichten, seine Terrortat zu verwirklichen. Und hier fiel eine Diskrepanz zwischen Planung und Ausführung auf, weshalb sich der Ausschuss darauf verständigte, die politische Verantwortung für das Attentat der Stadt Magdeburg zuzuweisen.
1: Natürlich, und das muss man deutlich sagen, es gibt die Verpflichtung des Sicherheitskonzeptes. Und dann muss das auch mit ganzer Ernsthaftigkeit betrieben werden in der Erstellung. Es muss kontrolliert werden und es muss umgesetzt werden. Und da gab es eben Schwachstellen. Ja, es gab einfach keine gebündelte Verantwortung. Es gab nicht den einen, der die ganze Runde mit über den Weihnachtsmarkt gegangen ist und geguckt hat. Da war auch ein bisschen, dass da nicht die Kompetenz in der Form vorhanden war, wie es vielleicht hätte sein müssen. Aber ganz wichtig, wenn ich ein Sicherheitskonzept mache, dann muss ich es konsequent umsetzen.
0: Vor allem die Vertreter der AfD wollten dieser Interpretation nicht folgen. Für sie ist das kollektive Versagen der Behörden im Umgang mit Taleb A der Hauptgrund für das Attentat. Denn wenn diese ihre Arbeit ohne ideologische Scheuklappen verrichtet hätten, so die AfD, dann hätte Taleb A schon kein Asyl erhalten, nicht in dem Beruf arbeiten dürfen und aufgrund der vielen Vorkommnisse schon lange abgeschoben.

0: gehört. Dazu kommt noch, dass es keine konkreten Vorgaben gibt, wie denn ein Sicherheitskonzept auszusehen hätte und welche Maßnahmen zu ergreifen und vielleicht überflüssig sind. Die Regelungen, auf der damals und auch heute noch gearbeitet werden, stammen aus dem Jahr 2019. Sie entstanden nach dem Attentat auf den Berliner Weihnachtsmarkt, weshalb der Untersuchungsausschuss forderte, hier endlich für Klarheit zu sorgen.
1: Also ich will drei Sachen nennen. Das eine ist auf der Stadtseite, das läuft auch bereits. Wir müssen gucken, dass der alte Markt ordentlich abgesichert wird. Wenn ich das aufs ganze Land runterbreche, brauchen wir Handlungsempfehlungen für alle, die solche Veranstaltungen planen und durchführen, damit es da eine Rechtssicherheit und auch eine Verfahrenssicherheit gibt. Wir brauchen eine Ordnung, was die Zuständigkeiten betrifft, zwischen Veranstaltern, zwischen Kommunen und zwischen Polizei, weil das ist sehr offenkundig geworden in diesem Untersuchungsausschuss, da das eine oder andere knirscht. Wir müssen also die Gewissheit haben, wenn man zum Beispiel bei der Polizei fragt, was ist für Terrorabwehr zu unternehmen, dass man eine Antwort kriegt und sich darauf einstellen kann. Und das Dritte, wir brauchen eine bessere Zusammenarbeit der Behörden, wenn wir um Gefährder sprechen, also um Leute, die auffällig geworden sind. Es kann also nicht sein, dass eine Abteilung, ein Referat oder eine Behörde das Wissen für sich behält und alle Einzelfälle bearbeiten. Wir müssen die Behörden, auch die die Gefährderansprachen durchführen, die Möglichkeit versetzen, alles zu wissen, damit man weiß, wen man anspricht und den oder die Person dann tatsächlich auch aus dem Verkehr zu ziehen.
0: Auffällig war, wie wohlgesetzt die Ausschussmitglieder ihre Worte formulierten. Begaben sie sich doch in einen Bereich zwischen dem Wunsch, etwas zu erfahren und aufzudecken, ohne sich dabei justiziabel festzulegen, könnte doch eine zugewiesene Schuld durchaus mögliche Haftungsfragen aufwerfen.
1: Nein, wir haben uns nicht mit der Schuldfrage beschäftigt. Die schwang natürlich ein bisschen mit und ich verstehe auch, wenn Opfer jetzt auch mit dem Bericht nicht ganz zufrieden sind und unzufrieden sind, weil es da Hoffnung gab, dass man vielleicht hätte rauskriegen können, wer jetzt schuld ist. Es ist eine Verkettung von vielen Fehlern gewesen, von vielen verqueren Umständen, die dazu geführt hat, dass diese Tat möglich geworden ist. Die muss man abstellen, aber man kann jetzt nicht sagen, wer ist auf der Behördenseite schuld gewesen. Und ein letztes vielleicht dazu noch, schuld ist der Attentäter. Der hat dieses schreckliche Verbrechen verübt mit einer hohen kriminellen Energie, mit einer hohen Menschenverachtung. Der ist wirklich schuld, aber eine einzelne Verantwortung, das haben auch wir in diesem Untersuchungsausschuss nicht rauskriegen können.
0: Es bleibt die Aufgabenstellung an den nächsten Landtag, hier gesetzliche Grundlagen zu schaffen, damit die handelnden Personen für spätere Veranstaltungen konkrete Vorgaben bekommen, wie große Veranstaltungen abzusichern sind. Doch auch wenn es dazu kommen sollte, absolute Sicherheit wird es nicht geben, solange es Kriminelle gibt, die so agieren wie Taleb A. Die drei Oberbürgermeister von Halle, Magdeburg und Dessau-Roßlau veranstalten am Dienstagabend einen parlamentarischen Abend im Kaiser-Otto-Saal des Kulturhistorischen Museums in Magdeburg. Der Einladung folgten etwa 70 Gäste aus Politik und Verwaltung. Hintergrund für diese Einladung war die Unzufriedenheit der drei Stadtoberhäupter mit der Finanzausstattung ihrer Kommunen, weshalb sie eine faire und bedarfsgerechte Finanzausstattung der Oberzentren Sachsen-Anhalts forderten. In gewisser Weise rechneten sich die Oberbürgermeister aus, mit ihren Forderungen Gehör zu finden, denn das Finanzausgleichsgesetz soll novelliert werden, weshalb man Vorschläge unterbreitete, um die besonderen Aufgaben und Belastungen gerade der drei Großstädte dabei zu berücksichtigen. So wiesen sie nochmals darauf hin, dass die Großstädte nicht nur für sich selbst Verantwortung tragen würden, sondern auch für die umgebenden Gemeinden und Landkreise. Als Beispiel dazu wurden die sogenannten Gastschulbeiträge benannt, die allein für Magdeburg eine Deckungslücke von 1,3 Millionen Euro ausmachen würden. Ein weiteres Beispiel war der Vortrag von Halles OB Vogt, der endlich auch für Sachsen-Anhalt eine einheitliche Regelung zur Vergabe von Bewohnerparkausweisen forderte. Die drei Oberbürgermeister übergaben ein gemeinsam abgestimmtes Positionspapier, verbunden mit der Hoffnung, dass ihre Forderungen auch nach der kommenden Landtagswahl Gehör finden.
2: Erwartungsvolle Blicke waren am Dienstagvormittag auf diesen Lastentransport gerichtet, der mit einer schwergewichtigen Lieferung auf der Südseite des Magdeburger Doms einkehrte. Neben der zunehmenden Menge an neugierigen Zuschauern wartete dort bereits ein Kran auf das massive Frachtgut, bei dem es sich um die Credamus-Glocke handelte. Das letzte und größte

0: Element des insgesamt 12-teiligen Geläuts, das in Zukunft in den Domtürmen erklingen soll. Im Januar berichteten wir bereits vom Guss des massiven Bronzeobjekts und nach bestandener Klangprobe fand die Glocke nun am Dienstag endlich ihren Weg in die Landeshauptstadt. Mit ihren fast 3 Metern Durchmesser war die Credamus allerdings zu groß, um im Dominneren neben den restlichen fertigen Glocken aufgereiht zu werden.
1: Durch die Türen passte nicht, deshalb haben wir uns dafür ausgesprochen und es wurde auch so entschieden, dass sie im Domgarten zu stehen kommt, bis die Türme ertüchtigt sind, baulich ertüchtigt sind, damit man die Glocken, dann die reparierte Domenica und alle 8 neuen Glocken in die beiden Türme hängen kann. Das heißt, wir haben jetzt erstmal die Glocken gegossen, jetzt weiß man, was auf uns zukommt, was Gewichte und Schwingungen angeht und jetzt werden dann die Domtürme ertüchtigt.
0: Diesbezüglich ist allerdings noch eine Menge Geduld gefragt, denn bis es tatsächlich soweit sein wird, dass die Türme und das Glockengestühl bereit sind für die endgültige Montage der Bronzeelemente, geschweige denn, bis das vollständige Geläut endlich das erste Mal über den Domplatz schallen wird, bis dahin wird es sicher noch einige Jahre dauern.
1: Es gibt im Moment noch keinen Bauablaufplan. Die Ausschreibungen laufen aktuell. Insofern können wir nur Wünsche äußern. Wir würden uns natürlich wünschen, als Förderverein, dass die Glocken vor den großen Feierlichkeiten 16, 31, 20, 31 in den Türmen hängen. Das hängt aber vom Baufortschritt ab. Das ist also keine Prognose, sondern ein Wunsch. Und wir werden das natürlich als Förderverein weiter begleiten. Wir müssen ja die Klöppel noch gießen, wir müssen die Glocke noch befestigen und viele andere Dinge tun.
0: Zumindest bei der Ankunft der Credamus am Dienstag ging es zügig voran. Schon das Verladen im österreichischen Innsbruck verlief ohne Probleme und der Schwertransport kam gut durch den Verkehr, sodass man sogar schon etwas früher als geplant damit beginnen konnte, die Glocke in den Domgarten zu heben. Begonnen wurde mit dem Glockengestell, das allein schon 1 Tonne wiegt. Die Credamus dagegen bringt das 15-fache davon auf die Waage. Für sie verläuft sich der Kostenaufwand auf knapp 500.000. Die Endsumme für das Gesamtprojekt kann derzeit jedoch noch nicht eingeschätzt werden.
1: Wir sind auch sehr froh, dass wir sehr viele Spenden bekommen haben, aber auch eine Förderung durch Lotto und die Europäische Union über das LEADER-Programm. Aber insgesamt, wenn man die 8 Glocken zusammenrechnet, ist sicherlich über 2/3 aus privaten Spenden finanziert worden. Ein ganz wunderbarer Beweis für den Bürgersinn in Magdeburg und in Sachsen-Anhalt.
0: Zum Anreisetag war die Credamus noch von einer schwarzen Folie umhüllt. Einerseits natürlich zum Schutz, andererseits soll die Glocke aber im großen Rahmen feierlich enthüllt werden.
1: Sie wird hier erstmal zu sehen sein, wird präsentiert werden am Pfingstsonntag um 14.30 Uhr von uns als Vorstand und unserem Ministerpräsidenten Sven Schulze. Und sie wird dann am 13. Juni ab 11 Uhr beim Magdeburger Domglockentag ebenfalls nochmal zu sehen sein und ansonsten dann eben für die normalen Dombesucher. Wir hoffen natürlich, dass sie dann in den nächsten Jahren ebenso wie die anderen Glocken in die Westtürme kommt.
2: Mit einem bundesweit einzigartigen Integrationsmanagement am Klinikum Magdeburg hat man ein umfassendes Betreuungs- und Einarbeitungskonzept erarbeitet, mit dem man Pflegefachkräfte aus Tunesien, Indien, den Philippinen und der Ukraine in das Team des Klinikums integriert. Die Klinikleitung spricht dabei von einem erfolgreichen Programm, denn die Fachkräfte sind nicht nur fester Bestandteil der Belegschaft, sondern auch zu echten Freunden geworden. Hintergrund für das Engagement ist die Tatsache, dass in den kommenden Jahren viele Mitarbeiter der sogenannten Babyboomer-Generation in Rente gehen werden und zu wenige rücken auf den Arbeitsmarkt nach. Innerhalb des Projektes konnte das Klinikum seit 2022 30 internationale Pflegekräfte erfolgreich durch die Anerkennung begleiten. Allein in diesem Jahr sollen weitere 40 dazukommen. Das Integrationsmanagement wendet sich aber nicht nur an ausländische Mitarbeiter, sondern an jeden Hinzugekommenen. Sie alle sollen die gleichen Möglichkeiten auf Unterstützung, Schulung und Ansprechpartner während der Einarbeitung bekommen. Die Reklame.
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3: Willkommen zurück. Ein neues Forschungsprojekt an der Magdeburger Uni sucht Zeitzeugen. Das dürfte nicht ganz einfach werden, denn es geht unter anderem um die Klärung der Frage, wie roch ein Krankenhaus vor 200 Jahren? Die Medizinhistorikerin Monja Schünemann untersucht in ihrer Habilitation die Geruchsgeschichte der Klinik und damit, wie Gerüche das Denken und Handeln in der Medizin beeinflussten. So glaubten die Menschen früher, dass schlechte Luft für das Entstehen von Krankheiten verantwortlich ist oder dass schlechte Menschen auch schlecht riechen und deswegen krank würden. Bewertungen, die sich auch heute noch finden lassen und beispielsweise auch Einfluss auf die Behandlung von Patienten haben können. Das und anderes ist Gegenstand der wissenschaftlichen Arbeit, in der es um Gerüche, Medizin und Moral gehen soll. Bis jetzt wertete die Doktorandin hauptsächlich schriftliche Quellen aus. Nun sucht sie aber vor allem Zeitzeugen ab den 1950er Jahren, die von ihrer Arbeit aus Krankenhäusern und Lazaretten berichten können. Und vielleicht findet sich ja auch noch medizinisches Personal, das während der Zeit des Zweiten Weltkriegs in Krankenhäusern tätig war. Unter dem eingeblendeten QR-Code findet man weitergehende Informationen und Ansprechpartner, wenn man sich mit seinen Erfahrungen an der Forschungsarbeit beteiligen möchte.
4: Allen ein herzliches Willkommen hier im Volksbad Halle!
3: So schnell kann es gehen und aus dem Volksparkhalle wird das Volksbadhalle, zumindest bei den Kiebitzensteinern, dem Kabarett im Volkspark, das dieser Tage sein neues Programm vorstellte. Unter der Überschrift Im Freibad ein grenzenloser Spaß stehen diesmal wieder Stefanie Hottinger, Micha Kost und Malte Georgi auf der Bühne, wobei Georgi hier den Bademeister gibt. Allerdings scheint der Spaß gar nicht so grenzenlos zu sein, zumindest wenn man auf einer Bank sitzen will und dafür die Rechnung präsentiert bekommt.
5: Ist da noch frei, Teeschuhe?
6: Aber bitte, nehmen Sie doch Platz. Das macht dann 1 Euro.
5: Bitte?
6: Pro Minute. Garantiert sekundengenaue Abrechnung. Barkarte oder PayPal?
5: Weder noch. Seit wann muss ich für eine Bank bezahlen?
6: Wir sind ein junges Start-up-Unternehmen und sollen für die Kommune hier innovative Konzepte zur Parkbankbewirtschaftung entwickeln. Unser Name ist Special Park Agency Consulting Organization. Hier ist meine Karte.
5: Spacko AG?
6: Ja, Special Park Agency Consulting Organization. Kurz Spacko.

0: Ja, wir sind schon heute deutschlandweit die Nummer 1 im Parkbanking.
1: Naja, hier, nehme ich die Bank da hin?
0: Nein. Unser Vertrag gilt für alle Bänke hier im Schwimmbad.
1: Was soll das heißen? Soll das heißen, dass ich mich nirgendwo hier im Freibad niederlassen kann?
0: Natürlich können Sie, solange Sie bezahlen.
2: Der Seitenhieb auf Stadtverwaltungen mit klammem Stadthaushalt auf der Suche nach neuen Erlösquellen sitzt und legt den Finger in die Wunde. Denn das gar nicht so freie Freibad wird so zum Nukleus der deutschen Gesellschaft, in dem die Autoren das Brennglas auf die Probleme richten. Denn alles trifft sich im Schwimmbad und man kann dabei zusehen, wie die anderen ins Schwimmen geraten. Und so viel kann man feststellen, der Bademeister ist dabei keine große Hilfe. Denn in diesem Programm der Kiebitzensteiner sorgt er für die musikalische Begleitung und gibt den Conferencier zwischen den Sketchen.
1: Bedeutet das jetzt, dass mich alle sehen können? Marie, ich mache jetzt Online-Banking.

0: Besondere Freude kommt dabei beim Publikum auf, wenn sich die Kiebitzensteiner lokale Problemstellungen vornehmen, wie hier am Beispiel eines Loches, das Clown Stefanie mit sich herumträgt.
1: Oh, was ist das?
2: Das?
1: Ja.
2: Das ist der Schlagloch-Atlas der MZ.
1: Das ist aber ein kleiner Atlas.
2: Der ist ja auch nur für die Schlaglöcher, die keine mehr sind, wie das hier.
1: Oh, der Atlas für die Schlaglöcher, die noch Schlaglöcher sind. Der ist riesig.
2: Och, der ist so riesig, der passt hier gar nicht rein.
1: Wir kennen uns aus mit Löchern.
2: Oh, jetzt kommt ein Loch.
3: Das ist noch eins.
1: Ja, das kann ich sehen.
2: Och, das ist riesengroß.
1: Ja, ein Loch ist ein Nichts mit etwas drumherum.
2: Und tief.
1: Oder ein Loch ist ein Ort, an dem es einfach an Substanz fehlt.
2: Das ist so tief.
1: Ja, das ist das tiefste aller tiefen Löcher.
2: Aber es ist nicht so tief wie unser Haushaltsloch.
1: Warte mal. Warte mal, warte mal. Oh, das sieht ja aus wie... Das sieht ja aus wie...
2: Wie
1: ein Schwimmbad.
2: Aber ohne Wasser?
1: Ja. Ja, die Stadt hat einen Hafen ohne Schiffe.
0: Für die Texte dieses Programms zeichneten 4 Autoren verantwortlich, wobei Autor Lars Johansen auch bei dieser Inszenierung wieder die Regie übernahm. Für die musikalische Bearbeitung sorgte Oliver Vogt, wobei man sich meiner Meinung nach das bloße Nachsingen von fremder Leute

0: mit Liedern durchaus hätte schenken können, vor allem wenn andere Bearbeitungen mit sehr pointierten Texten glänzten.
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0: Das Programm im Freibad Ein grenzenloser Spaß steht jetzt auf dem Spielplan der Kiebitzensteiner im Wechsel mit Comiklinik oder Smart ohne Phone. In diesem Monat noch zu Pfingsten oder am 29. Mai dann zum beliebten Kabarett-Dinner. Und zwar im Volkspark und nicht im Volksbadhalle. Theoretisch wäre es möglich, dass die SCM Berufshandballer am Donnerstag die Meisterschaft in der Handball-Bundesliga feiern könnten. Dazu müssten sie die Verfolger SG Flensburg-Handewitt besiegen. Erster gegen Zweiter verspricht natürlich ein Spitzenspiel und die Flensburger wollen sich natürlich noch eine Chance auf die Meisterschaft wahren, falls der SCM auf den letzten Metern der Saison noch patzen sollte. Es dürfte also eine knallharte Begegnung werden, wobei den Magdeburgern bereits ein Remis reichen würde, um Meister zu werden. Das Spiel wird um 20 Uhr angepfiffen. Das Wetter.
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2: Die MDF1 Wettervorhersage für den 20. und 21. Mai. In der Nacht zum Donnerstag ist der Himmel nur wechselnd bewölkt. Die Schauer des Tages sind abgezogen, es wird trocken sein. Die Nachttemperaturen gehen auf 10 bis 8 Grad zurück. Der Wind weht leicht und hat auf Westen gedreht. Am Donnerstag gibt es einen Sonne-Wolken-Mix am Himmel. Es wird am Vormittag noch überwiegend sonnig sein, am Nachmittag gibt es mehr Wolken und dann kann es auch gelegentlich regnen. Die Temperaturen steigen auf Höchstwerte von 20 bis 22 Grad. Der Wind weht schwach und weiter aus westlicher Richtung. Die weiteren Aussichten bis zum Sonntag. Sonnige Pfingsten stehen bevor. Ein Hochdruckgebiet sorgt für ruhiges und angenehm warmes Wetter. Die Sonne zeigt sich über viele Stunden. Es wird kaum Wolken geben und Regen dann natürlich auch nicht.
0: Carla Hinrichs ist am Donnerstag auf dem Moritzhof zu Gast, um über ihr Buch »Meine verletzte Generation – Wie der Staat uns alle verrät« zu sprechen. Denn neben der Lesung gibt es im Anschluss auch ein Gespräch zum Thema. Das Buch wird also zum Impulsvortrag. Die Lesung mit der Klimaaktivistin beginnt um 19 Uhr. Die Eintrittskarte kostet 11 Euro. Das Leben nach dem Tod ist nicht das Thema eines religiösen Vortrags, sondern eines naturwissenschaftlichen. Denn Andreas Marten vom Museum für Naturkunde beschäftigt sich mit toten Tieren und Pflanzen und ihrer Bedeutung für ökologische Kreisläufe in unseren Landschaften. Denn verendete Wildtiere bieten Nahrung für zahlreiche Arten und damit den Beginn neuer Lebensprozesse. Der Vortrag beginnt um 19 Uhr und für 5 Euro bekommt man Zutritt zum Museum für Naturkunde. Zum Schluss hätte ich noch eine weitere Buchlesung anzubieten, die diesmal in der Stadtbibliothek stattfinden wird. Die Autoren Winfried Bettecken und Matthias Puhle werden aus unserem Buch »Von Sachsen-Anhalt in die Welt« lesen, in dem es um Schlüsselmomente der Geschichte geht, die vom Territorium unseres Bundeslandes um die Welt gingen. Diese Lesung beginnt um 19:30 Uhr und der Eintritt dazu ist frei. Zum Schluss möchte ich Sie noch für unser Direktmagazin am Donnerstag interessieren, wie gewohnt ab 18 Uhr für Magdeburg und mit der Ausgabe für Halle gleich im Anschluss, so wie jetzt auch. Bis dahin auf Wiederfernsehen und bleiben Sie gesund.

0: Am Dienstag ging der diesjährige Junior-Ink-Wettbewerb zu Ende. Wie immer waren Schülerinnen und Schüler aufgerufen, sich der Aufgabenstellung der Ingenieurkammer zu stellen und entsprechende Modelle zu bauen. Das Motto in diesem Jahr: Arena gut überdacht. Es ging also um Stadionbauten, die ein Dach bekommen sollten. Deswegen verlegte man die Siegerehrung auch ins Magdeburger Stadion. 96 Modelle wurden eingereicht und von einer Fachjury bewertet. Den ersten Preis gewonnen hatte ein dreiköpfiges Schülerteam vom Europagymnasium aus Bitterfeld-Wolfen, das in der Altersklasse 1 bis zur Klassenstufe 8 angetreten war. In der Alterskategorie ab der 9. Klasse gewann ein Team vom Geschwister-Scholl-Gymnasium aus Magdeburg mit seinem Modell Lichtspiel. Diese beiden Teams qualifizierten sich übrigens mit ihren Modellen auch für das Bundesfinale am 19. Juni im Technikmuseum in Berlin. Und damit ein herzliches Willkommen zum MDF1 Direktmagazin am Mittwoch. Neben den beiden Hauptpreisen wurden auch noch zahlreiche Sonderpreise vergeben, mit denen die Stadt Magdeburg, der Verein Deutscher Ingenieure oder auch der erste FCM besondere Entwürfe der Stadiondächer auszeichnete. Auch in diesem Jahr wertet die Ingenieurkammer den Wettbewerb als Erfolg, sodass auch für 2027 eine weitere Ausgabe zu erwarten ist. Was dann allerdings das Thema sein wird, steht noch nicht fest. Es wird wohl erst mit dem Beginn des neuen Schuljahres verkündet. Über ein Jahr lang tagte der Parlamentarische Untersuchungsausschuss zum Weihnachtsmarktattentat in Magdeburg vom 20. Dezember 2024. Am 18. Mai 2026 verabschiedete der Untersuchungsausschuss nun seinen Bericht. Einen Tag später lud man die Medien in den Landtag, um über die Ergebnisse zu sprechen. Im Podium drei Vertreter der Regierungsparteien CDU, SPD und FDP und die Vorsitzende des Untersuchungsausschusses Karin Czernisch-Weiske von der CDU.
1: Also wir haben uns natürlich als Koalitionsfraktion, wir wussten ja, es gibt wahnsinnig viele Unterlagen. Wir mussten uns entscheiden, welche Unterlagen, also welche Aktenvorlage verlangen brauchen wir, welche Zeugen wollen wir hören. Und wir haben natürlich für uns auch so ein bisschen thematisch geordnet. Also dass wir sagen, wir haben einmal die Person, ja, was alles zu Taleb A zu wissen ist, zu seiner beruflichen Tätigkeit, zu seinem ärztlichen Fortkommen, zum Tat an sich, ja, zur Planung und so weiter. Also wir haben das schon versucht so in Blöcken, damit es einfach strukturiert ist und damit wir effizient und gut vorgehen können.
0: So galt also das Erstinteresse dem Täter, wobei sich die Zusammenstellung der Fakten zu Taleb A teilweise lesen wie kollektives Behördenversagen. Es beginnt mit dem Asylverfahren, zu dem der Untersuchungsausschuss Zweifel anmeldet, zur beruflichen Qualifikation und dass der verquere Charakter des Mannes ja irgendwann einmal dem Arbeitgeber, den Behörden oder den verschiedenen involvierten Staatsanwaltschaften hätte auffallen müssen.
1: Wenn Sie dieses ganze furchtbare Ereignis als einen Puzzleball betrachten, dann haben wir wirklich viele einzelne Stellen, ja, die dazu beigetragen haben, ja, die es ihm leicht gemacht haben. Sei es jetzt, dass sein Arbeitgeber nicht reagiert hat, dass er das negiert hat, sei es drum, dass in den Sicherheitsbehörden nicht aufgefallen ist, was es für ein Mensch ist, sei es, dass vielleicht die ganzen Verfahren, die gegen ihn gelaufen sind, dass die vielleicht nicht hätten eingestellt werden sollen, dass man zum Beispiel, dass auch Staatsanwaltschaften sich abstimmen, dass die zum Beispiel wissen, das ist jetzt nicht einmal Herr Müller, einmal Herr Schulze, sondern dass man eben das zu genau oder zumindest so eine Kenntnis, dass man sagt, das ist jetzt aber nicht das erste Mal, der hier ist, ja. Und, oder eben auch, dass ihm das, diese Facharztanerkennung leicht gemacht wurde. Der hat ja damals schon bedroht. Und das sind alles so diese vielen kleinen Puzzleteilchen, ja, wo man jetzt sagt, wenn das alles ineinander funktioniert hätte, hätte womöglich die Chance bestanden. Man weiß es nicht.
0: Der nächste Augenmerk lag auf dem möglichen Versagen der Sicherheitsmaßnahmen des Veranstalters, der Stadt, der Polizei und des Landes Sachsen-Anhalt. In gewisser Weise hat jeder der Beteiligten wohl Fehler gemacht, die es in ihrer Gesamtheit dem Täter ermöglichten, seine Terrortat zu verwirklichen. Und hier

0: fiel eine Diskrepanz zwischen Planung und Ausführung auf, weshalb sich der Ausschuss darauf verständigte, die politische Verantwortung für das Attentat der Stadt Magdeburg zuzuweisen.
1: Natürlich, und das muss man deutlich sagen, es gibt die Verpflichtung des Sicherheitskonzeptes. Und dann muss das auch mit ganzer Ernsthaftigkeit betrieben werden in der Erstellung. Es muss kontrolliert werden und es muss umgesetzt werden. Und da gab es eben Schwachstellen. Ja, es gab einfach keine gebündelte Verantwortung. Es gab nicht den einen, der die ganze Runde mit über den Weihnachtsmarkt gegangen ist und geguckt hat. Da war auch ein bisschen, dass da nicht die Kompetenz in der Form vorhanden war, wie es vielleicht hätte sein müssen. Aber ganz wichtig, wenn ich ein Sicherheitskonzept mache, dann muss ich es konsequent umsetzen.
0: Vor allem die Vertreter der AfD wollten dieser Interpretation nicht folgen. Für sie ist das kollektive Versagen der Behörden im Umgang mit Taleb A der Hauptgrund für das Attentat. Denn wenn diese ihre Arbeit ohne ideologische Scheuklappen verrichtet hätten, so die AfD, dann hätte Taleb A schon kein Asyl erhalten, nicht in dem Beruf arbeiten dürfen und aufgrund der vielen Vorkommnisse schon lange abgeschoben gehört. Dazu kommt noch, dass es keine konkreten Vorgaben gibt, wie denn ein Sicherheitskonzept auszusehen hätte und welche Maßnahmen zu ergreifen und vielleicht überflüssig sind. Die Regelungen, auf der damals und auch heute noch gearbeitet werden, stammen aus dem Jahr 2019. Sie entstanden nach dem Attentat auf den Berliner Weihnachtsmarkt, weshalb der Untersuchungsausschuss forderte, hier endlich für Klarheit zu sorgen.
2: Also ich will drei Sachen nennen. Das eine ist auf der Stadtseite, das läuft auch bereits. Wir müssen gucken, dass der alte Markt ordentlich abgesichert wird. Wenn ich das aufs ganze Land runterbreche, brauchen wir Handlungsempfehlungen für alle, die solche Veranstaltungen planen und durchführen, damit es da eine Rechtssicherheit und auch eine Verfahrenssicherheit gibt. Wir brauchen eine Ordnung, was die Zuständigkeiten betrifft, zwischen Veranstaltern, zwischen Kommunen und zwischen Polizei, weil das ist sehr offenkundig geworden in diesem Untersuchungsausschuss, da das eine oder andere knirscht. Wir müssen also die Gewissheit haben, wenn man zum Beispiel bei der Polizei fragt, was ist für Terrorabwehr zu unternehmen, dass man eine Antwort kriegt und sich darauf einstellen kann. Und das Dritte, wir brauchen eine bessere Zusammenarbeit der Behörden, wenn wir um Gefährder sprechen, also um Leute, die auffällig geworden sind. Es kann also nicht sein, dass eine Abteilung, ein Referat oder eine Behörde das Wissen für sich behält und alle Einzelfälle bearbeiten. Wir müssen die Behörden, auch die die Gefährderansprachen durchfinden, die Möglichkeit versetzen, alles zu wissen, damit man weiß, wen man anspricht und den oder die Person dann tatsächlich auch aus dem Verkehr zu ziehen.
0: Auffällig war, wie wohlgesetzt die Ausschussmitglieder ihre Worte formulierten. Begaben sie sich doch in einen Bereich zwischen dem Wunsch, etwas zu erfahren und aufzudecken, ohne sich dabei justiziabel festzulegen, könnte doch eine zugewiesene Schuld durchaus mögliche Haftungsfragen aufwerfen.
2: Nein, wir haben uns nicht mit der Schuldfrage beschäftigt. Die schwang natürlich ein bisschen mit und ich verstehe auch, wenn Opfer jetzt auch mit dem Bericht nicht ganz zufrieden sind und unzufrieden sind, weil es da Hoffnung gab, dass man vielleicht hätte rauskriegen können, wer jetzt schuld ist. Es ist eine Verkettung von vielen Fehlern gewesen, von vielen verqueren Umständen, die dazu geführt hat, dass diese Tat möglich geworden ist. Die muss man abstellen, aber man kann jetzt nicht sagen, wer ist auf der Behördenseite schuld gewesen. Und ein letztes vielleicht dazu noch, schuld ist der Attentäter. Der hat dieses schreckliche Verbrechen verübt mit einer hohen kriminellen Energie, mit einer hohen Menschenverachtung. Der ist wirklich schuld, aber eine einzelne Verantwortung, das haben auch wir in diesem Untersuchungsausschuss nicht rauskriegen können.
0: Es bleibt die Aufgabenstellung an den nächsten Landtag, hier gesetzliche Grundlagen zu schaffen, damit die handelnden Personen für spätere Veranstaltungen konkrete Vorgaben bekommen, wie große Veranstaltungen abzusichern sind. Doch auch wenn es dazu kommen sollte, absolute Sicherheit wird es nicht geben, solange es Kriminelle gibt, die so agieren wie Taleb A. Die drei Oberbürgermeister von Halle, Magdeburg und Dessau-Roßlau veranstalten am Dienstagabend einen parlamentarischen Abend im Kaiser-Otto-Saal des Kulturhistorischen Museums in Magdeburg. Der Einladung folgten etwa 70 Gäste aus Politik und Verwaltung. Hintergrund für diese Einladung war die Unzufriedenheit der drei Stadtoberhäupter mit der Finanzausstattung ihrer Kommunen, weshalb sie eine faire und bedarfsgerechte Finanzausstattung der Oberzentren Sachsen-Anhalts forderten. In gewisser Weise rechneten sich die Oberbürgermeister aus, mit ihren Forderungen Gehör zu finden, denn das Finanzausgleichsgesetz soll novelliert werden, weshalb man

0: Vorschläge unterbreitete, um die besonderen Aufgaben und Belastungen gerade der drei Großstädte dabei zu berücksichtigen. So wiesen sie nochmals darauf hin, dass die Großstädte nicht nur für sich selbst Verantwortung tragen würden, sondern auch für die umgebenden Gemeinden und Landkreise. Als Beispiel dazu wurden die sogenannten Gastschulbeiträge benannt, die allein für Magdeburg eine Deckungslücke von 1,3 Millionen Euro ausmachen würden. Ein weiteres Beispiel war der Vortrag von Halles OB Vogt, der endlich auch für Sachsen-Anhalt eine einheitliche Regelung zur Vergabe von Bewohnerparkausweisen forderte. Die drei Oberbürgermeister übergaben ein gemeinsam abgestimmtes Positionspapier, verbunden mit der Hoffnung, dass ihre Forderungen auch nach der kommenden Landtagswahl Gehör finden.
1: Erwartungsvolle Blicke waren am Dienstagvormittag auf diesen Lastentransport gerichtet, der mit einer schwergewichtigen Lieferung auf der Südseite des Magdeburger Doms einkehrte. Neben der zunehmenden Menge an neugierigen Zuschauern wartete dort bereits ein Kran auf das massive Frachtgut, bei dem es sich um die Credamus-Glocke handelte. Das letzte und größte Element des insgesamt 12-teiligen Geläuts, das in Zukunft in den Domtürmen erklingen soll. Im Januar berichteten wir bereits vom Guss des massiven Bronzeobjekts und nach bestandener Klangprobe fand die Glocke nun am Dienstag endlich ihren Weg in die Landeshauptstadt. Mit ihren fast 3 Metern Durchmesser war die Credamus allerdings zu groß, um im Dominneren neben den restlichen fertigen Glocken aufgereiht zu werden.
2: Durch die Türen passte nicht, deshalb haben wir uns dafür ausgesprochen und es wurde auch so entschieden, dass sie im Domgarten zu stehen kommt, bis die Türme ertüchtigt sind, baulich ertüchtigt sind, damit man die Glocken, dann die reparierte Domenica und alle 8 neuen Glocken in die beiden Türme hängen kann. Das heißt, wir haben jetzt erstmal die Glocken gegossen, jetzt weiß man, was auf uns zukommt, was Gewichte und Schwingungen angeht und jetzt werden dann die Domtürme ertüchtigt.
1: Diesbezüglich ist allerdings noch eine Menge Geduld gefragt, denn bis es tatsächlich soweit sein wird, dass die Türme und das Glockengestühl bereit sind für die endgültige Montage der Bronzeelemente, geschweige denn, bis das vollständige Geläut endlich das erste Mal über den Domplatz schallen wird, bis dahin wird es sicher noch einige Jahre dauern.
2: Es gibt im Moment noch keinen Bauablaufplan. Die Ausschreibungen laufen aktuell. Insofern können wir nur Wünsche äußern. Wir würden uns natürlich wünschen, als Förderverein, dass die Glocken vor den großen Feierlichkeiten 16, 31, 20, 31 in den Türmen hängen. Das hängt aber vom Baufortschritt ab. Das ist also keine Prognose, sondern ein Wunsch. Und wir werden das natürlich als Förderverein weiter begleiten. Wir müssen ja die Klöppel noch gießen, wir müssen die Glocke noch befestigen und viele andere Dinge tun.
1: Zumindest bei der Ankunft der Credamus am Dienstag ging es zügig voran. Schon das Verladen im österreichischen Innsbruck verlief ohne Probleme und der Schwertransport kam gut durch den Verkehr, sodass man sogar schon etwas früher als geplant damit beginnen konnte, die Glocke in den Domgarten zu heben. Begonnen wurde mit dem Glockengestell, das allein schon 1 Tonne wiegt. Die Credamus dagegen bringt das 15-fache davon auf die Waage. Für sie verläuft sich der Kostenaufwand auf knapp 500.000. Die Endsumme für das Gesamtprojekt kann derzeit jedoch noch nicht eingeschätzt werden.
2: Wir sind auch sehr froh, dass wir sehr viele Spenden bekommen haben, aber auch eine Förderung durch Lotto und die Europäische Union über das LEADER-Programm. Aber insgesamt, wenn man die 8 Glocken zusammenrechnet, ist sicherlich über 2/3 aus privaten Spenden finanziert worden. Ein ganz wunderbarer Beweis für den Bürgersinn in Magdeburg und in Sachsen-Anhalt.
1: Zum Anreisetag war die Credamus noch von einer schwarzen Folie umhüllt. Einerseits natürlich zum Schutz, andererseits soll die Glocke aber im großen Rahmen feierlich enthüllt werden.
2: Sie wird hier erstmal zu sehen sein, wird präsentiert werden am Pfingstsonntag um 14.30 Uhr von uns als Vorstand und unserem Ministerpräsidenten Sven Schulze. Und sie wird dann am 13. Juni ab 10 Uhr, ab 11 Uhr beim Magdeburger Domglockentag ebenfalls nochmal zu sehen sein und ansonsten dann eben für die normalen Dombesucher. Wir hoffen natürlich, dass sie dann in den nächsten Jahren ebenso wie die anderen Glocken in die Westtürme kommt.
0: Vor kurzem berichten wir über das Programm für die kommende Spielzeit an den Theatern der Stadt Halle. Ab sofort kann man auch die entsprechenden Eintrittskarten kaufen. Und zwar für alle Vorstellungen von Oper, Ballett und Staatskapelle der kommenden Spielzeit und für die Monate August und September im Neuen und dem Thalia-Theater sowie für die Puppenbühne der Stadt. Empfohlen wird dabei die Oper Figaros Hochzeit, die am 19. September Premiere feiern soll, oder die Revue-Operette im Weißen Rössel, das ab 21. November auf dem Spielplan steht.

0: Am 4. September startet im Thalia das Klassenzimmerstück Ein Bild von mir. Und am 18. September beginnt im Neuen Theater die Saison mit Ibsens Hedda Gabler. Das ganze Programm findet man als digitales Spielzeitheft unter diesem QR-Code zum Download. 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
0: Willkommen zurück. Am Dienstag begann in den Krankenhäusern St. Elisabeth und St. Barbara eine Aktionswoche zum Thema Diversität. Geplant sind unter anderem Gesprächsrunden für Mitarbeitende, Plakataktionen und ein Quiz als sichtbares Zeichen, dass die christlichen Krankenhäuser ein sicherer Ort für alle Menschen sind, unabhängig von ihrer Herkunft, Orientierung oder Identität. Weshalb man sich entschloss, den Standort St. Elisabeth in den Farben des Regenbogens anzustrahlen. Damit werden sich die Krankenhäuser nach außen, um eine ganzheitliche und bedürfnisorientierte Patientenversorgung darzustellen, aber auch nach innen, da jede mitarbeitende Person in ihrer Individualität gebraucht werde, um der Aufgabe als Gesundheitseinrichtung gerecht zu werden. Es gehe aber auch darum, die drei seit dem Jahresbeginn zusammengelegten Standorte zu einer homogenen Einheit zu entwickeln, für die aus den verschiedenen Nationen dort arbeitenden Menschen.
4: Allen ein herzliches Willkommen hier im Volksbad Halle.
0: So schnell kann es gehen und aus dem Volksparkhalle wird das Volksbadhalle, zumindest bei den Kiebitzensteinern, dem Kabarett im Volkspark, das dieser Tage sein neues Programm vorstellte. Unter der Überschrift Im Freibad ein grenzenloser Spaß stehen diesmal wieder Stefanie Hottinger, Micha Kost und Malte Georgi auf der Bühne, wobei Georgi hier den Bademeister gibt. Allerdings scheint der Spaß gar nicht so grenzenlos zu sein, zumindest wenn man auf einer Bank sitzen will und dafür die Rechnung präsentiert bekommt.
5: Ich da noch frei, Tischuhe.
6: Aber bitte, nehmen Sie doch Platz. Das macht dann 1 Euro.
5: Bitte?
6: Pro Minute. Garantiert sekundengenaue Abrechnung. Barkarte oder PayPal?
5: Weder noch. Seit wann muss ich für eine Bank bezahlen?
6: Wir sind ein junges Start-up-Unternehmen und sollen für die Kommune hier innovative Konzepte zur Parkbankbewirtschaftung entwickeln. Unser Name ist Special Park Agency Consulting Organization. Hier ist meine Karte.
5: Spacko AG?
6: Ja, Special Park Agency Consulting Organization. Kurz Spacko. Ja, wir sind schon heute deutschlandweit die Nummer 1 im Parkbanking.
5: Na ja, hier, nehme ich die Bank dahin?
6: Nein. Unser Vertrag gilt für alle Bänke hier im Schwimmbad.
5: Was soll das heißen? Soll das heißen, dass ich mich nirgendwo hier im Freibad niederlassen kann?
6: Natürlich können Sie, solange Sie bezahlen.
0: Der Seitenhieb auf Stadtverwaltungen mit klammem Stadthaushalt auf der Suche nach neuen Erlösquellen sitzt und legt den Finger in die Wunde. Denn das gar nicht so freie Freibad wird so zum Nukleus der deutschen Gesellschaft, in dem die Autoren das Brennglas auf die Probleme richten. Denn alles trifft sich im Schwimmbad und man kann dabei zusehen, wie die anderen ins Schwimmen geraten. Und so viel kann man feststellen, der Bademeister ist dabei keine große Hilfe. Denn in diesem Programm der Kiebitzensteiner sorgt er für die musikalische Begleitung und gibt den Conferencier zwischen den Sketchen.
5: Bedeutet das jetzt, dass mich alle sehen können? Marie, ich mache jetzt Online-Banking.

0: Besondere Freude kommt dabei beim Publikum auf, wenn sich die Kiebitzensteiner lokale Problemstellungen vornehmen, wie hier am Beispiel eines Loches, das Clown Stefanie mit sich herumträgt.
1: Oh, was ist das?
2: Das?
1: Ja.
2: Das ist der Schlagloch-Atlas der MZ.
1: Das ist aber ein kleiner Atlas.
2: Der ist ja auch nur für die Schlaglöcher, die keine mehr sind, wie das hier.
1: Oh, der Atlas für die Schlaglöcher, die noch Schlaglöcher sind. Der ist riesig.
2: Oh, der ist so riesig, der passt hier gar nicht rein.
1: Wir kennen uns aus mit Löchern.
2: Oh, jetzt kommt ein Loch. Das ist noch eins.
1: Ja, das kann ich sehen.
2: Oh, das ist riesengroß.
1: Ja, ein Loch ist ein Nichts mit etwas drumherum.
2: Und tief.
1: Oder ein Loch ist ein Ort, an dem es einfach an Substanz fehlt.
2: Das ist so tief.
1: Ja, das ist das tiefste aller tiefen Löcher.
2: Aber es ist nicht so tief wie unser Haushaltsloch.
1: Warte mal. Warte mal, warte mal. Oh, das sieht ja aus wie... Das sieht ja aus wie...
2: Wie
1: ein Schwimmbad.
2: Aber ohne Wasser?
1: Ja, die Stadt hat einen Hafen ohne Schiffe.
0: Für die Texte dieses Programms zeichneten 4 Autoren verantwortlich, wobei Autor Lars Johansen auch bei dieser Inszenierung wieder die Regie übernahm. Für die musikalische Bearbeitung sorgte Oliver Vogt, wobei man sich meiner Meinung nach das bloße Nachsingen von fremder Leute Liedern durchaus hätte schenken können. Vor allem, wenn andere Bearbeitungen mit sehr pointierten Texten glänzten.
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0: hat auf Westen gedreht. Am Donnerstag gibt es einen Sonne-Wolken-Mix am Himmel. Es wird am Vormittag noch überwiegend sonnig sein, am Nachmittag gibt es mehr Wolken und dann kann es auch gelegentlich regnen. Die Temperaturen steigen auf Höchstwerte von 20 bis 22 Grad. Der Wind weht schwach und weiter aus westlicher Richtung. Die weiteren Aussichten bis zum Sonntag. Sonnige Pfingsten stehen bevor. Ein Hochdruckgebiet sorgt für ruhiges und angenehm warmes Wetter. Die Sonne zeigt sich über viele Stunden. Es wird kaum Wolken geben und Regen dann natürlich auch nicht.
1: Im Literaturhaus gibt es am Donnerstagabend ein Podiumgespräch der Europa-Union zur Landtagswahl. Neben der Staatssekretärin für Bundes- und Europaangelegenheit werden auch die Bevollmächtigte des Landes beim Bund und der Oberbürgermeister von Halle auf dem Podium Platz nehmen. Weiter haben auch einige Landtagsabgeordnete ihre Teilnahme zugesagt. Das Podiumsgespräch beginnt um 19 Uhr. Wer jedoch daran teilnehmen möchte, sollte sich vorher anmelden, denn die Platzkapazitäten im Literaturhaus sind begrenzt. Dazu reicht eine einfache E-Mail an halle-saalkreis@europa-union.de, die allerdings bis zum Donnerstagmorgen eingehen sollte. Die Teilnahme an dieser Veranstaltung ist aber kostenlos. Der Künstler Harvey Timme ist am Donnerstag im Stadtarchiv in der Rathausstraße zu Gast, um über seine Ausstellung Mein Halle zu sprechen. Man könnte also etwas zum Entstehen der ausgestellten Collagen erfahren. Das Künstlergespräch beginnt um 17 Uhr und der Eintritt dazu ist auch hier kostenlos. In der Stadtbibliothek wäre am Donnerstag mal wieder die Gelegenheit, an einer Kleidertauschaktion teilzunehmen. Zwischen 16 und 18 Uhr können Erwachsene und Kinder Kleidung, Accessoires und Schuhe tauschen. Allerdings dürfen wieder nur nicht mehr als 3 Stücke mitgebracht werden. Da mit gutem Wetter zu rechnen ist, wird die Veranstaltung diesmal im Lesehof stattfinden. Und auch hier ist die Teilnahme kostenfrei. Zum Schluss möchte ich Sie natürlich noch für unser Direktmagazin am Donnerstag interessieren, wie gewohnt ab 18.30 Uhr für Halle und danach mit der Ausgabe für Magdeburg, so wie jetzt auch gleich. Bis dahin auf Wiederfernsehen und bleiben Sie gesund.

Am Dienstag ging der diesjährige Junior-Ink-Wettbewerb zu Ende. Wie immer waren Schülerinnen und Schüler aufgerufen, sich der Aufgabenstellung der Ingenieurkammer zu stellen und entsprechende Modelle zu bauen. Das Motto in diesem Jahr: Arena gut überdacht. Es ging also um Stadionbauten, die ein Dach bekommen sollten. Deswegen verlegte man die Siegerehrung auch ins Magdeburger Stadion. 96 Modelle wurden eingereicht und von einer Fachjury bewertet. Den ersten Preis gewonnen hatte ein dreiköpfiges Schülerteam vom Europagymnasium aus Bitterfeld-Wolfen, das in der Altersklasse 1 bis zur Klassenstufe 8 angetreten war. In der Alterskategorie ab der 9. Klasse gewann ein Team vom Geschwister-Scholl-Gymnasium aus Magdeburg mit seinem Modell Lichtspiel. Diese beiden Teams qualifizierten sich übrigens mit ihren Modellen auch für das Bundesfinale am 19. Juni im Technikmuseum in Berlin. Und damit ein herzliches Willkommen zum MDF1 Direktmagazin am Mittwoch. Neben den beiden Hauptpreisen wurden auch noch zahlreiche Sonderpreise vergeben, mit denen die Stadt Magdeburg, der Verein Deutscher Ingenieure oder auch der erste FCM besondere Entwürfe der Stadiondächer auszeichnete. Auch in diesem Jahr wertet die Ingenieurkammer den Wettbewerb ein.

0: Preis Erfolg, sodass auch für 2027 eine weitere Ausgabe zu erwarten ist. Was dann allerdings das Thema sein wird, steht noch nicht fest. Es wird wohl erst mit dem Beginn des neuen Schuljahres verkündet. Über ein Jahr lang tagte der Parlamentarische Untersuchungsausschuss zum Weihnachtsmarktattentat in Magdeburg vom 20. Dezember 2024. Am 18. Mai 2026 verabschiedete der Untersuchungsausschuss nun seinen Bericht. Einen Tag später lud man die Medien in den Landtag, um über die Ergebnisse zu sprechen. Im Podium drei Vertreter der Regierungsparteien CDU, SPD und FDP und die Vorsitzende des Untersuchungsausschusses Karin Czernisch-Weiske von der CDU.
1: Also wir haben uns natürlich als Koalitionsfraktion, wir wussten ja, es gibt wahnsinnig viele Unterlagen. Ja, wir mussten uns entscheiden, welche Unterlagen, also welche Aktenvorlage verlangen brauchen wir, welche Zeugen wollen wir hören. Und wir haben natürlich für uns auch so ein bisschen thematisch geordnet. Also dass wir sagen, wir haben einmal die Person, ja, was alles zu Taleb A zu wissen ist, zu seiner beruflichen Tätigkeit, zu seinem ärztlichen Fortkommen, zum Tat an sich, ja, zur Planung und so weiter. Also wir haben das schon versucht so in Blöcken, damit es einfach strukturiert ist und damit wir effizient und gut vorgehen können.
0: So galt also das Erstinteresse dem Täter, wobei sich die Zusammenstellung der Fakten zu Taleb A teilweise lesen wie kollektives Behördenversagen. Es beginnt mit dem Asylverfahren, zu dem der Untersuchungsausschuss Zweifel anmeldet, zur beruflichen Qualifikation und dass der verquere Charakter des Mannes ja irgendwann einmal dem Arbeitgeber, den Behörden oder den verschiedenen involvierten Staatsanwaltschaften hätte auffallen müssen.
1: Wenn Sie dieses ganze furchtbare Ereignis als einen Puzzleball betrachten, dann haben wir wirklich viele einzelne Stellen, ja, die dazu beigetragen haben, ja, die es ihm leicht gemacht haben. Sei es jetzt, dass sein Arbeitgeber nicht reagiert hat, dass er das negiert hat. Sei es drum, dass in den Sicherheitsbehörden nicht aufgefallen ist, was es für ein Mensch ist. Sei es, dass vielleicht die ganzen Verfahren, die gegen ihn gelaufen sind, dass die vielleicht nicht hätten eingestellt werden sollen. Dass man zum Beispiel, dass auch Staatsanwaltschaften sich abstimmen, dass die zum Beispiel wissen, das ist jetzt nicht einmal Herr Müller, einmal Herr Schulze, sondern dass man eben das zu genau oder zumindest so eine Kenntnis, dass man sagt, das ist jetzt aber nicht das erste Mal, der hier ist. Ja, und, oder eben auch, dass ihm das, diese Facharztanerkennung leicht gemacht wurde. Der hat ja damals schon bedroht. Und das sind alles so diese vielen kleinen Puzzleteilchen, ja, wo man jetzt sagt, wenn das alles ineinander funktioniert hätte, hätte womöglich die Chance bestanden. Man weiß es nicht.
0: Der nächste Augenmerk lag auf dem möglichen Versagen der Sicherheitsmaßnahmen des Veranstalters, der Stadt, der Polizei und des Landes Sachsen-Anhalt. In gewisser Weise hat jeder der Beteiligten wohl Fehler gemacht, die es in ihrer Gesamtheit dem Täter ermöglichten, seine Terrortat zu verwirklichen. Und hier fiel eine Diskrepanz zwischen Planung und Ausführung auf, weshalb sich der Ausschuss darauf verständigte, die politische Verantwortung für das Attentat der Stadt Magdeburg zuzuweisen.
1: Natürlich, und das muss man deutlich sagen, es gibt die Verpflichtung des Sicherheitskonzeptes. Und dann muss das auch mit ganzer Ernsthaftigkeit betrieben werden in der Erstellung. Es muss kontrolliert werden und es muss umgesetzt werden. Und da gab es eben Schwachstellen. Ja, es gab einfach keine gebündelte Verantwortung. Es gab nicht den einen, der die ganze Runde mit über den Weihnachtsmarkt gegangen ist und geguckt hat. Da war auch ein bisschen, dass da nicht die Kompetenz in der Form vorhanden war, wie es vielleicht hätte sein müssen. Aber ganz wichtig, wenn ich ein Sicherheitskonzept mache, dann muss ich es konsequent umsetzen.
0: Vor allem die Vertreter der AfD wollten dieser Interpretation nicht folgen. Für sie ist das kollektive Versagen der Behörden im Umgang mit Taleb A der Hauptgrund für das Attentat. Denn wenn diese ihre Arbeit ohne ideologische Scheuklappen verrichtet hätten, so die AfD, dann hätte Taleb A schon kein Asyl erhalten, nicht in dem Beruf arbeiten dürfen und aufgrund der vielen Vorkommnisse schon lange abgeschoben gehört. Dazu kommt noch, dass es keine konkreten Vorgaben gibt, wie denn ein Sicherheitskonzept auszusehen hätte und welche Maßnahmen zu ergreifen und vielleicht überflüssig sind. Die Regelungen, auf der damals und auch heute noch gearbeitet werden, stammen aus dem Jahr 2019. Sie entstanden nach dem Attentat auf den Berliner Weihnachtsmarkt, weshalb der Untersuchungsausschuss forderte, hier endlich für Klarheit zu sorgen.
2: Also ich will drei Sachen nennen. Das eine ist auf der Stadtseite, das läuft auch bereits. Wir müssen gucken, dass der alte Markt ordentlich abgesichert wird. Wenn ich das aufs ganze Land runterbreche, brauchen wir Handlungsempfehlungen für alle, die solche Veranstaltungen planen und durchführen.

0: führen, damit es da eine Rechtssicherheit und auch eine Verfahrenssicherheit gibt. Wir brauchen eine Ordnung, was die Zuständigkeiten betrifft, zwischen Veranstaltern, zwischen Kommunen und zwischen Polizei, weil das ist sehr offenkundig geworden in diesem Untersuchungsausschuss, da das eine oder andere knirscht. Wir müssen also die Gewissheit haben, wenn man zum Beispiel bei der Polizei fragt, was ist für Terrorabwehr zu unternehmen, dass man eine Antwort kriegt und sich darauf einstellen kann. Und das Dritte, wir brauchen eine bessere Zusammenarbeit der Behörden, wenn wir um Gefährder sprechen, also um Leute, die auffällig geworden sind. Es kann also nicht sein, dass eine Abteilung, ein Referat oder eine Behörde das Wissen für sich behält und alle Einzelfälle bearbeiten. Wir müssen die Behörden, auch die die Gefährderansprachen durchführen, die Möglichkeit versetzen, alles zu wissen, damit man weiß, wen man anspricht und den oder die Person dann tatsächlich auch aus dem Verkehr zu ziehen.
1: Auffällig war, wie wohlgesetzt die Ausschussmitglieder ihre Worte formulierten. Begaben sie sich doch in einen Bereich zwischen dem Wunsch, etwas zu erfahren und aufzudecken, ohne sich dabei justiziabel festzulegen, könnte doch eine zugewiesene Schuld durchaus mögliche Haftungsfragen aufwerfen.
0: Nein, wir haben uns nicht mit der Schuldfrage beschäftigt. Die schwang natürlich ein bisschen mit und ich verstehe auch, wenn Opfer jetzt auch mit dem Bericht nicht ganz zufrieden sind und unzufrieden sind, weil es da Hoffnung gab, dass man vielleicht hätte rauskriegen können, wer jetzt schuld ist. Es ist eine Verkettung von vielen Fehlern gewesen, von vielen verqueren Umständen, die dazu geführt hat, dass diese Tat möglich geworden ist. Die muss man abstellen, aber man kann jetzt nicht sagen, wer ist auf der Behördenseite schuld gewesen. Und ein letztes vielleicht dazu noch, schuld ist der Attentäter. Der hat dieses schreckliche Verbrechen verübt mit einer hohen kriminellen Energie, mit einer hohen Menschenverachtung. Der ist wirklich schuld, aber eine einzelne Verantwortung, das haben auch wir in diesem Untersuchungsausschuss nicht rauskriegen können.
1: Es bleibt die Aufgabenstellung an den nächsten Landtag, hier gesetzliche Grundlagen zu schaffen, damit die handelnden Personen für spätere Veranstaltungen konkrete Vorgaben bekommen, wie große Veranstaltungen abzusichern sind. Doch auch wenn es dazu kommen sollte, absolute Sicherheit wird es nicht geben, solange es Kriminelle gibt, die so agieren wie Taleb A. Die drei Oberbürgermeister von Halle, Magdeburg und Dessau-Roßlau veranstalten am Dienstagabend einen parlamentarischen Abend im Kaiser-Otto-Saal des Kulturhistorischen Museums in Magdeburg. Der Einladung folgten etwa 70 Gäste aus Politik und Verwaltung. Hintergrund für diese Einladung war die Unzufriedenheit der drei Stadtoberhäupter mit der Finanzausstattung ihrer Kommunen, weshalb sie eine faire und bedarfsgerechte Finanzausstattung der Oberzentren Sachsen-Anhalts forderten. In gewisser Weise rechneten sich die Oberbürgermeister aus, mit ihren Forderungen Gehör zu finden, denn das Finanzausgleichsgesetz soll novelliert werden, weshalb man Vorschläge unterbreitete, um die besonderen Aufgaben und Belastungen gerade der drei Großstädte dabei zu berücksichtigen. So wiesen sie nochmals darauf hin, dass die Großstädte nicht nur für sich selbst Verantwortung tragen würden, sondern auch für die umgebenden Gemeinden und Landkreise. Als Beispiel dazu wurden die sogenannten Gastschulbeiträge benannt, die allein für Magdeburg eine Deckungslücke von 1,3 Millionen Euro ausmachen würden. Ein weiteres Beispiel war der Vortrag von Halles OB Vogt, der endlich auch für Sachsen-Anhalt eine einheitliche Regelung zur Vergabe von Bewohnerparkausweisen forderte. Die drei Oberbürgermeister übergaben ein gemeinsam abgestimmtes Positionspapier, verbunden mit der Hoffnung, dass ihre Forderungen auch nach der kommenden Landtagswahl Gehör finden.
2: Erwartungsvolle Blicke waren am Dienstagvormittag auf diesen Lastentransport gerichtet, der mit einer schwergewichtigen Lieferung auf der Südseite des Magdeburger Doms einkehrte. Neben der zunehmenden Menge an neugierigen Zuschauern wartete dort bereits ein Kran auf das massive Frachtgut, bei dem es sich um die Credamus-Glocke handelte. Das letzte und größte Element des insgesamt 12-teiligen Geläuts, das in Zukunft in den Domtürmen erklingen soll. Im Januar berichteten wir bereits vom Guss des massiven Bronzeobjekts und nach bestandener Klangprobe fand die Glocke nun am Dienstag endlich ihren Weg in die Landeshauptstadt. Mit ihren fast 3 Metern Durchmesser war die Credamus allerdings zu groß, um im Dominneren neben den restlichen fertigen Glocken aufgereiht zu werden.
3: Durch die Türen passte nicht, deshalb haben wir uns dafür ausgesprochen und es wurde auch so entschieden, dass sie im Domgarten zu stehen kommt, bis die Türme ertüchtigt sind, baulich ertüchtigt sind, damit man die Glocken, dann die reparierte Dominika und alle 8 neuen Glocken in die beiden Türme hängen kann. Das heißt, wir haben jetzt erstmal die Glocken gegossen. Jetzt weiß man, was auf uns zukommt, was Gewichte und Schwingungen angeht. Und jetzt werden dann die Domtürme ertüchtigt.
2: Diesbezüglich ist allerdings noch eine Menge Geduld gefragt. Denn bis es tatsächlich soweit sein wird, dass die Türme und das Glockengestühl bereit sind für die endgültige Montage der Bronzeelemente, geschweige denn, bis das vollständige Geläut endlich das erste Mal über den Domplatz schallen wird, bis dahin wird es sicher noch einige Jahre dauern.
3: Es gibt im Moment noch keinen Bauablaufplan. Die Ausschreibungen laufen aktuell. Insofern können wir nur Wünsche äußern. Wir würden uns natürlich wünschen, als Förderverein, dass die Glocken vor den großen Feierlichkeiten 16, 31, 20, 31 in den Türmen hängen. Das hängt aber vom Baufortschritt ab. Das ist also keine Prognose, sondern ein Wunsch. Und wir werden das natürlich als Förderverein weiter begleiten. Wir müssen ja die Klöppel noch gießen, wir müssen die Glocke noch befestigen und viele andere Dinge tun.
2: Zumindest bei der Ankunft der Credamus am Dienstag ging es zügig voran. Schon das Verladen im österreichischen Innsbruck verlief ohne Probleme und der Schwertransport kam gut durch den Verkehr, sodass man sogar schon etwas früher als geplant damit beginnen konnte, die Glocke in den Domgarten zu heben. Begonnen wurde mit dem Glockengestell, das allein schon eine Tonne wiegt. Die Credamus dagegen bringt das 15-fache davon auf die Waage. Für sie verläuft sich der Kostenaufwand auf knapp eine halbe Million. Die Endsumme für das Gesamtprojekt kann derzeit jedoch noch nicht eingeschätzt werden.
3: Wir sind auch sehr froh, dass wir sehr viele Spenden bekommen haben, aber auch eine Förderung durch Lotto und die Europäische Union über das LEADER-Programm. Aber insgesamt, wenn man die 8 Glocken zusammenrechnet, ist sicherlich über 2/3 aus privaten Spenden finanziert worden. Ein ganz wunderbarer Beweis für den Bürgersinn in Magdeburg und in Sachsen-Anhalt.
2: Zum Anreisetag war die Credamus noch von einer schwarzen Folie umhüllt. Einerseits natürlich zum Schutz, andererseits soll die Glocke aber im großen Rahmen feierlich enthüllt werden.
3: Sie wird hier erstmal zu sehen sein, wird präsentiert werden am Pfingstsonntag um 14.30 Uhr von uns als Vorstand und unserem Ministerpräsidenten Sven Schulze. Und sie wird dann am 13. Juni ab 11 Uhr beim Magdeburger Domglockentag ebenfalls nochmal zu sehen sein und ansonsten dann eben für die normalen Dombesucher. Wir hoffen natürlich, dass sie dann in den nächsten Jahren ebenso wie die anderen Glocken in die Westtürme kommt.
1: Mit einem bundesweit einzigartigen Integrationsmanagement am Klinikum Magdeburg hat man ein umfassendes Betreuungs- und Einarbeitungskonzept erarbeitet, mit dem man Pflegefachkräfte aus Tunesien, Indien, den Philippinen und der Ukraine in das Team des Klinikums integriert. Die Klinikleitung spricht dabei von einem erfolgreichen Programm, denn die Fachkräfte sind nicht nur fester Bestandteil der Belegschaft, sondern auch zu echten Freunden geworden. Hintergrund für das Engagement ist die Tatsache, dass in den kommenden Jahren viele Mitarbeiter der sogenannten Babyboomer-Generation in Rente gehen werden und zu wenige rücken auf den Arbeitsmarkt nach. Innerhalb des Projektes konnte das Klinikum seit 2022 30 internationale Pflegekräfte erfolgreich durch die Anerkennung begleiten. Allein in diesem Jahr sollen weitere 40 dazukommen. Das Integrationsmanagement wendet sich aber nicht nur an ausländische Mitarbeiter, sondern an jeden Hinzugekommenen. Sie alle sollen die gleichen Möglichkeiten auf Unterstützung, Schulung und Ansprechpartner während der Einarbeitung bekommen. Die Reklame.
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1: Willkommen zurück. Ein neues Forschungsprojekt an der Magdeburger Uni sucht Zeitzeugen. Das dürfte nicht ganz einfach werden, denn es geht unter anderem um die Klärung der Frage, wie roch ein Krankenhaus vor 200 Jahren? Die Medizinhistorikerin Monja Schünemann untersucht in ihrer Habilitation die Geruchsgeschichte der Klinik und damit, wie Gerüche das Denken und Handeln in der Medizin beeinflussten. So glaubten die Menschen früher, dass schlechte Luft für das Entstehen von Krankheiten verantwortlich ist oder dass schlechte Menschen auch schlecht riechen und deswegen krank würden. Bewertungen, die sich auch heute noch finden lassen und beispielsweise auch Einfluss auf die Behandlung von Patienten haben können. Das und anderes ist Gegenstand der wissenschaftlichen Arbeit, in der es um Gerüche, Medizin und Moral gehen soll. Bis jetzt wertete die Doktorandin hauptsächlich schriftliche Quellen aus. Nun sucht sie aber vor allem Zeitzeugen ab den 1950er Jahren, die von ihrer Arbeit aus Krankenhäusern und Lazaretten berichten können. Und vielleicht findet sich ja auch noch medizinisches Personal, das während der Zeit des Zweiten Weltkriegs in Krankenhäusern tätig war. Unter dem eingeblendeten QR-Code findet man weitergehende Informationen und Ansprechpartner, wenn man sich mit seinen Erfahrungen an der Forschungsarbeit beteiligen möchte.
7: Allen ein herzliches Willkommen hier im Volksbad Halle!
1: So schnell kann es gehen und aus dem Volksparkhalle wird das Volksbadhalle, zumindest bei den Kiebitzensteinern, dem Kabarett im Volkspark, das dieser Tage sein neues Programm vorstellte. Unter der Überschrift Im Freibad ein grenzenloser Spaß stehen diesmal wieder Stefanie Hottinger, Micha Kost und Malte Georgi auf der Bühne, wobei Georgi hier den Bademeister gibt. Allerdings scheint der Spaß gar nicht so grenzenlos zu sein, zumindest wenn man auf einer Bank sitzen will und dafür die Rechnung präsentiert bekommt.
8: Ist da noch frei, T-Schuhe?
9: Aber bitte, nehmen Sie doch Platz. Das macht dann 1 Euro.
8: Bitte?
9: Pro Minute. Garantiert sekundengenaue Abrechnung. Barkarte oder PayPal?
8: Weder noch. Seit wann muss ich für eine Bank bezahlen?
9: Wir sind ein junges Start-up-Unternehmen und sollen für die Kommune hier innovative Konzepte zur Parkbankbewirtschaftung entwickeln. Unser Name ist Special Park Agency Consulting Organization. Hier ist meine Karte.
8: Spacko AG?
9: Ja, Special Park Agency Consulting Organization. Kurz Spacko. Ja, wir sind schon heute deutschlandweit die Nummer 1 im Parkbanking.
8: Naja, hier, nehme ich die Bank da hinten?
9: Nein. Unser Vertrag gilt für alle Bänke hier im Schwimmbad.
8: Was soll das heißen? Soll das heißen, dass ich mich nirgendwo hier im Freibad niederlassen kann?
9: Natürlich können Sie, solange Sie bezahlen.
1: Der Seitenhieb auf Stadtverwaltungen mit klammem Stadthaushalt auf der Suche nach neuen Erlösquellen sitzt und legt den Finger in die Wunde. Denn das gar nicht so freie Freibad wird so zum Nukleus der deutschen Gesellschaft, in dem die Autoren das Brennglas auf die Probleme richten. Denn alles trifft sich im Schwimmbad und man kann dabei zusehen, wie die anderen ins Schwimmen geraten. Und so viel kann man feststellen, der Bademeister ist dabei keine große Hilfe. Denn in diesem Programm der Kiebitzensteiner sorgt er für die musikalische Begleitung und gibt den Conferencier zwischen den Sketchen.
8: Bedeutet das jetzt, dass mich alle sehen können? Marie, ich mache jetzt Online-Banking.

0: Besondere Freude kommt dabei beim Publikum auf, wenn sich die Kiebitzensteiner lokale Problemstellungen vornehmen, wie hier am Beispiel eines Loches, das Clown Stefanie mit sich herumträgt.
1: Oh, was ist das?
2: Das?
1: Ja.
2: Das ist der Schlagloch Atlas WMZ.
1: Das ist aber ein kleiner Atlas.
2: Der ist ja auch nur für die Schlaglöcher, die keine mehr sind, wie das hier.
1: Oh, der Atlas für die Schlaglöcher, die noch Schlaglöcher sind. Der ist riesig.
2: Och, der ist so riesig, der passt hier gar nicht rein.
1: Wir kennen uns aus mit Löchern.
2: Oh, jetzt kommt ein Loch.
1: Das ist noch eins. Ja, das kann ich sehen.
2: Och, das ist riesengroß.
1: Ja, ein Loch ist ein Nichts mit etwas drumherum.
2: Und tief.
1: Oder ein Loch ist ein Ort, an dem es einfach an Substanz fehlt.
2: Das ist so tief.
1: Ja, das ist das tiefste aller tiefen Löcher.
2: Aber es ist nicht so tief wie unser Haushaltsloch.
1: Warte mal. Warte mal, warte mal. Oh, das sieht ja aus wie... Das sieht ja aus wie...
2: Wie
1: ein Schwimmbad.
2: Aber ohne Wasser?
1: Ja, die Stadt hat einen Hafen ohne Schiffe.
0: Für die Texte dieses Programms zeichneten 4 Autoren verantwortlich, wobei Autor Lars Johansen auch bei dieser Inszenierung wieder die Regie übernahm. Für die musikalische Bearbeitung sorgte Oliver Vogt, wobei man sich meiner Meinung nach das bloße Nachsingen von fremder Leute Liedern durchaus hätte schenken können. Vor allem, wenn andere Bearbeitungen mit sehr pointierten Texten glänzten.
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0: Das Programm im Freibad Ein grenzenloser Spaß steht jetzt auf dem Spielplan der Kiebitzensteiner im Wechsel mit Comiklinik oder Smart ohne Phone. In diesem Monat noch zu Pfingsten oder am 29. Mai dann zum beliebten Kabarett-Dinner. Und zwar im Volkspark und nicht im Volksbadhalle. Theoretisch wäre es möglich, dass die SCM Berufshandballer am Donnerstag die Meisterschaft in der Handball-Bundesliga feiern könnten. Dazu müssten sie die Verfolger SG Flensburg-Handewitt besiegen. Erster gegen Zweiter verspricht natürlich ein Spitzenspiel und die Flensburger wollen sich natürlich noch eine Chance auf die Meisterschaft wahren, falls der SCM auf den letzten Metern der Saison noch patzen sollte. Es dürfte also eine knallharte Begegnung werden, wobei den Magdeburgern bereits ein Remis reichen würde, um Meister zu werden. Das Spiel wird um 20 Uhr angepfiffen. 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
2: Die MDF1 Wettervorhersage für den 20. und 21. Mai. In der Nacht zum Donnerstag ist der Himmel nur wechselnd bewölkt. Die Schauer des Tages sind abgezogen, es wird trocken sein. Die Nachttemperaturen gehen auf 10 bis 8 Grad zurück. Der Wind weht leicht und hat auf Westen gedreht. Am Donnerstag gibt es einen Sonne-Wolken-Mix am Himmel. Es wird am Vormittag noch überwiegend sonnig sein, am Nachmittag gibt es mehr Wolken und dann kann es auch gelegentlich regnen. Die Temperaturen steigen auf Höchstwerte von 20 bis 22 Grad. Der Wind weht schwach und weiter aus westlicher Richtung. Die weiteren Aussichten bis zum Sonntag. Sonnige Pfingsten stehen bevor. Ein Hochdruckgebiet sorgt für ruhiges und angenehm warmes Wetter. Die Sonne zeigt sich über viele Stunden. Es wird kaum Wolken geben und Regen dann natürlich auch nicht.
0: Carla Hinrichs ist am Donnerstag auf dem Moritzhof zu Gast, um über ihr Buch »Meine verletzte Generation – Wie der Staat uns alle verrät« zu sprechen. Denn neben der Lesung gibt es im Anschluss auch ein Gespräch zum Thema. Das Buch wird also zum Impulsvortrag. Die Lesung mit der Klimaaktivistin beginnt um 19 Uhr. Die Eintrittskarte kostet 11 Euro. Das Leben nach dem Tod ist nicht das Thema eines religiösen Vortrags, sondern eines naturwissenschaftlichen. Denn Andreas Marten vom Museum für Naturkunde beschäftigt sich mit toten Tieren und Pflanzen und ihrer Bedeutung für ökologische Kreisläufe in unseren Landschaften. Denn verendete Wildtiere bieten Nahrung für zahlreiche Arten und damit den Beginn neuer Lebensprozesse. Der Vortrag beginnt um 19 Uhr und für 5 Euro bekommt man Zutritt zum Museum für Naturkunde. Zum Schluss hätte ich noch eine weitere Buchlesung anzubieten, die diesmal in der Stadtbibliothek stattfinden wird. Die Autoren Winfried Bettecken und Matthias Puhle werden aus unserem Buch »Von Sachsen-Anhalt in die Welt« lesen, in dem es um Schlüsselmomente der Geschichte geht, die vom Territorium unseres Bundeslandes um die Welt gingen. Diese Lesung beginnt um 19.30 Uhr und der Eintritt dazu ist frei. Zum Schluss möchte ich Sie noch für unser Direktmagazin am Donnerstag interessieren, wie gewohnt ab 18 Uhr für Magdeburg und mit der Ausgabe für Halle gleich im Anschluss, so wie jetzt auch. Bis dahin auf Wiederfernsehen und bleiben Sie gesund.

0: Am Dienstag ging der diesjährige Junior-Ink-Wettbewerb zu Ende. Wie immer waren Schülerinnen und Schüler aufgerufen, sich der Aufgabenstellung der Ingenieurkammer zu stellen und entsprechende Modelle zu bauen. Das Motto in diesem Jahr: Arena gut überdacht. Es ging also um Stadionbauten, die ein Dach bekommen sollten. Deswegen verlegte man die Siegerehrung auch ins Magdeburger Stadion. 96 Modelle wurden eingereicht und von einer Fachjury bewertet. Den ersten Preis gewonnen hatte ein dreiköpfiges Schülerteam vom Europagymnasium aus Bitterfeld-Wolfen, das in der Altersklasse 1 bis zur Klassenstufe 8 angetreten war. In der Alterskategorie ab der 9. Klasse gewann ein Team vom Geschwister-Scholl-Gymnasium aus Magdeburg mit seinem Modell Lichtspiel. Diese beiden Teams qualifizierten sich übrigens mit ihren Modellen auch für das Bundesfinale am 19. Juni im Technikmuseum in Berlin. Und damit ein herzliches Willkommen zum MDF1 Direktmagazin am Mittwoch. Neben den beiden Hauptpreisen wurden auch noch zahlreiche Sonderpreise vergeben, mit denen die Stadt Magdeburg, der Verein Deutscher Ingenieure oder auch der erste FCM besondere Entwürfe der Stadiondächer auszeichnete. Auch in diesem Jahr wertet die Ingenieurkammer den Wettbewerb als Erfolg, sodass auch für 2027 eine weitere Ausgabe zu erwarten ist. Was dann allerdings das Thema sein wird, steht noch nicht fest. Es wird wohl erst mit dem Beginn des neuen Schuljahres verkündet. Über ein Jahr lang tagte der Parlamentarische Untersuchungsausschuss zum Weihnachtsmarktattentat in Magdeburg vom 20. Dezember 2024. Am 18. Mai 2026 verabschiedete der Untersuchungsausschuss nun seinen Bericht. Einen Tag später lud man die Medien in den Landtag, um über die Ergebnisse zu sprechen. Im Podium drei Vertreter der Regierungsparteien CDU, SPD und FDP und die Vorsitzende des Untersuchungsausschusses Karin Czernisch-Weiske von der CDU.
1: Also wir haben uns natürlich als Koalitionsfraktion, wir wussten ja, es gibt wahnsinnig viele Unterlagen. Wir mussten uns entscheiden, welche Unterlagen, also welche Aktenvorlage verlangen brauchen wir, welche Zeugen wollen wir hören. Und wir haben natürlich für uns auch so ein bisschen thematisch geordnet. Also dass wir sagen, wir haben einmal die Person, ja, was alles zu Taleb A zu wissen ist, zu seiner beruflichen Tätigkeit, zu seinem ärztlichen Fortkommen, zum Tat an sich, ja, zur Planung und so weiter. Also wir haben das schon versucht so in Blöcken, damit es einfach strukturiert ist und damit wir effizient und gut vorgehen können.
0: So galt also das Erstinteresse dem Täter, wobei sich die Zusammenstellung der Fakten zu Taleb A teilweise lesen wie kollektives Behördenversagen. Es beginnt mit dem Asylverfahren, zu dem der Untersuchungsausschuss Zweifel anmeldet, zur beruflichen Qualifikation und dass der verquere Charakter des Mannes ja irgendwann einmal dem Arbeitgeber, den Behörden oder den verschiedenen involvierten Staatsanwaltschaften hätte auffallen müssen.
1: Wenn Sie dieses ganze furchtbare Ereignis als einen Puzzleball betrachten, dann haben wir wirklich viele einzelne Stellen, ja, die dazu beigetragen haben, ja, die es ihm leicht gemacht haben. Sei es jetzt, dass sein Arbeitgeber nicht reagiert hat, dass er das negiert hat. Sei es drum, dass in den Sicherheitsbehörden nicht aufgefallen ist, was es für ein Mensch ist. Sei es, dass vielleicht die ganzen Verfahren, die gegen ihn gelaufen sind, dass die vielleicht nicht hätten eingestellt werden sollen. Dass man zum Beispiel, dass auch Staatsanwaltschaften sich abstimmen, dass die zum Beispiel wissen, das ist jetzt nicht einmal Herr Müller, einmal Herr Schulze, sondern dass man eben das zu genau oder zumindest so eine Kenntnis, dass man sagt, das ist jetzt aber nicht das erste Mal, der hier ist. Ja, oder eben auch, dass ihm diese Facharztanerkennung leicht gemacht wurde. Der hat ja damals schon bedroht. Und das sind alles so diese vielen kleinen Puzzleteilchen, ja, wo man jetzt sagt, wenn das alles ineinander funktioniert hätte, hätte womöglich die Chance bestanden. Man weiß es nicht.
0: Der nächste Augenmerk lag auf dem möglichen Versagen der Sicherheitsmaßnahmen des Veranstalters, der Stadt, der Polizei und des Landes Sachsen-Anhalt. In gewisser Weise hat jeder der Beteiligten wohl Fehler gemacht, die es in ihrer Gesamtheit dem Täter ermöglichten, seine Terrortat zu verwirklichen. Und hier fiel eine Diskrepanz zwischen Planung und Ausführung auf, weshalb sich der Ausschuss darauf verständigte, die politische Verantwortung für das Attentat der Stadt Magdeburg zuzuweisen.
1: Natürlich, und das muss man deutlich sagen, wenn es es gibt die Verpflichtung des Sicherheitskonzeptes. Und dann muss das auch mit ganzer Ernsthaftigkeit betrieben werden in der Erstellung. Es muss kontrolliert werden und es muss umgesetzt werden. Und da gab es eben Schwachstellen. Ja, es gab da einfach auch, es gab einfach keine gebündelte Verantwortung. Es gab nicht den einen, der die ganze Runde mit über den Weihnachtsmarkt gegangen ist und geguckt hat. Da war auch ein bisschen, dass da nicht die Kompetenz in der Form vorhanden war, wie es vielleicht hätte sein müssen. Aber ganz wichtig, wenn ich ein Sicherheitskonzept mache, dann muss ich es konsequent umsetzen.
0: Vor allem die Vertreter der AfD wollten dieser Interpretation nicht folgen. Für sie ist das kollektive Versagen der Behörden im Umgang mit Taleb A der Hauptgrund für das Attentat. Denn wenn diese ihre Arbeit ohne ideologische Scheuklappen verrichtet hätten, so die AfD, dann hätte Taleb A schon kein Asyl erhalten, nicht in dem Beruf arbeiten dürfen und aufgrund der vielen Vorkommnisse schon lange abgeschoben gehört. Dazu kommt noch, dass es keine konkreten Vorgaben gibt, wie denn ein Sicherheitskonzept auszusehen hätte und welche Maßnahmen zu ergreifen und vielleicht überflüssig sind. Die Regelungen, auf der damals und auch heute noch gearbeitet werden, stammen aus dem Jahr 2019. Sie entstanden nach dem Attentat auf den Berliner Weihnachtsmarkt, weshalb der Untersuchungsausschuss forderte, hier endlich für Klarheit zu sorgen.
2: Also ich will drei Sachen nennen. Das eine ist auf der Stadtseite, das läuft auch bereits. Wir müssen gucken, dass der alte Markt ordentlich abgesichert wird. Wenn ich das aufs ganze Land runterbreche, brauchen wir Handlungsempfehlungen für alle, die solche Veranstaltungen planen und durchführen, damit es da eine Rechtssicherheit und auch eine Verfahrenssicherheit gibt. Wir brauchen eine Ordnung, was die Zuständigkeiten betrifft, zwischen Veranstaltern, zwischen Kommunen und zwischen Polizei, weil das ist sehr offenkundig geworden in diesem Untersuchungsausschuss, da das eine oder andere knirscht. Wir müssen also die Gewissheit haben, wenn man zum Beispiel bei der Polizei fragt, was ist für Terrorabwehr zu unternehmen, dass man eine Antwort kriegt und sich darauf einstellen kann. Und das Dritte, wir brauchen eine bessere Zusammenarbeit der Behörden, wenn wir um Gefährder sprechen, also um Leute, die auffällig geworden sind. Es kann also nicht sein, dass eine Abteilung, ein Referat oder eine Behörde das Wissen für sich behält und alle Einzelfälle bearbeiten. Wir müssen die Behörden, auch die die Gefährderansprachen durchführen, die Möglichkeit versetzen, alles zu wissen, damit man weiß, wen man anspricht und den oder die Person dann tatsächlich auch aus dem Verkehr zu ziehen.
0: Auffällig war, wie wohlgesetzt die Ausschussmitglieder ihre Worte formulierten. Begaben sie sich doch in einen Bereich zwischen dem Wunsch, etwas zu erfahren und aufzudecken, ohne sich dabei justiziabel festzulegen, könnte doch eine zugewiesene Schuld durchaus mögliche Haftungsfragen aufwerfen.
2: Nein, wir haben uns nicht mit der Schuldfrage beschäftigt. Die schwang natürlich ein bisschen mit und ich verstehe auch, wenn Opfer jetzt auch mit dem Bericht nicht ganz zufrieden sind und unzufrieden sind, weil es da Hoffnung gab, dass man vielleicht hätte rauskriegen können, wer jetzt schuld ist. Es ist eine Verkettung von vielen Fehlern gewesen, von vielen verqueren Umständen, die dazu geführt hat, dass diese Tat möglich geworden ist. Die muss man abstellen, aber man kann jetzt nicht sagen, wer ist auf der Behördenseite schuld gewesen. Und ein letztes vielleicht dazu noch, schuld ist der Attentäter. Der hat dieses schreckliche Verbrechen verübt mit einer hohen kriminellen Energie, mit einer hohen Menschenverachtung. Der ist wirklich schuld, aber eine einzelne Verantwortung, das haben auch wir in diesem Untersuchungsausschuss nicht rauskriegen können.
0: Es bleibt die Aufgabenstellung an den nächsten Landtag, hier gesetzliche Grundlagen zu schaffen, damit die handelnden Personen für spätere Veranstaltungen konkrete Vorgaben bekommen, wie große Veranstaltungen abzusichern sind. Doch auch wenn es dazu kommen sollte, absolute Sicherheit wird es nicht geben, solange es Kriminelle gibt, die so agieren wie Taleb. Die drei Oberbürgermeister von Halle, Magdeburg und Dessau-Roßlau veranstalten am Dienstagabend einen parlamentarischen Abend im Kaiser-Otto-Saal des Kulturhistorischen Museums in Magdeburg. Der Einladung folgten etwa 70 Gäste aus Politik und Verwaltung. Hintergrund für diese Einladung war die Unzufriedenheit der drei Stadtoberhäupter mit der Finanzausstattung ihrer Kommunen, weshalb sie eine faire und bedarfsgerechte Finanzausstattung der Oberzentren Sachsen-Anhalts forderten. In gewisser Weise rechneten sich die Oberbürgermeister aus, mit ihren Forderungen Gehör zu finden, denn das Finanzausgleichsgesetz soll novelliert werden, weshalb man Vorschläge unterbreitete, um die besonderen Aufgaben und Belastungen gerade der drei Großstädte dabei zu berücksichtigen. So wiesen sie nochmals darauf hin, dass die Großstädte nicht nur für sich selbst Verantwortung tragen würden, sondern auch für die umgebenden Gemeinden und Landkreise. Als Beispiel dazu wurden die sogenannten Gastschulbeiträge benannt, die allein für Magdeburg eine Deckungslücke von 1,3 Millionen Euro ausmachen würden. Ein weiteres Beispiel war der Vortrag von Halles OB Vogt, der endlich auch für Sachsen-Anhalt eine einheitliche Regelung zur Vergabe von Bewohnerparkausweisen forderte. Die drei Oberbürgermeister übergaben ein gemeinsam abgestimmtes Positionspapier, verbunden mit der Hoffnung, dass ihre Forderungen auch nach der kommenden Landtagswahl Gehör finden.
3: Erwartungsvolle Blicke waren am Dienstagvormittag auf diesen Lastentransport gerichtet, der mit einer schwergewichtigen Lieferung auf der Südseite des Magdeburger Doms einkehrte. Neben der zunehmenden Menge an neugierigen Zuschauern wartete dort bereits ein Kran auf das massive Frachtgut, bei dem es sich um die Credamus-Glocke handelte. Das letzte und größte Element des insgesamt 12-teiligen Geläuts, das in Zukunft in den Domtürmen erklingen soll. Im Januar berichteten wir bereits vom Guss des massiven Bronzeobjekts und nach bestandener Klangprobe fand die Glocke nun am Dienstag endlich ihren Weg in die Landeshauptstadt. Mit ihren fast 3 Metern Durchmesser war die Credamus allerdings zu groß, um im Dominneren neben den restlichen fertigen Glocken aufgereiht zu werden.
4: Durch die Türen passte nicht, deshalb haben wir uns dafür ausgesprochen und es wurde auch so entschieden, dass sie im Domgarten zu stehen kommt, bis die Türme ertüchtigt sind, baulich ertüchtigt sind, damit man die Glocken, dann die reparierte Dominica und alle 8 neuen Glocken in die beiden Türme hängen kann. Das heißt, wir haben jetzt erstmal die Glocken gegossen, jetzt weiß man, was auf uns zukommt, was Gewichte und Schwingungen angeht und jetzt werden dann die Domtürme ertüchtigt.
3: Diesbezüglich ist allerdings noch eine Menge Geduld gefragt, denn bis es tatsächlich soweit sein wird, dass die Türme und das Glockengestühl bereit sind für die endgültige Montage der Bronzeelemente, geschweige denn, bis das vollständige Geläut endlich das erste Mal über den Domplatz schallen wird, bis dahin wird es sicher noch einige Jahre dauern.
4: Es gibt im Moment noch keinen Bauablaufplan. Die Ausschreibungen laufen aktuell. Insofern können wir nur Wünsche äußern. Wir würden uns natürlich wünschen, als Förderverein, dass die Glocken vor den großen Feierlichkeiten 16, 31, 20, 31 in den Türmen hängen. Das hängt aber vom Baufortschritt ab. Das ist also keine Prognose, sondern ein Wunsch. Und wir werden das natürlich als Förderverein weiter begleiten. Wir müssen ja die Klöppel noch gießen, wir müssen die Glocke noch befestigen und viele andere Dinge tun.
3: Zumindest bei der Ankunft der Credamus am Dienstag ging es zügig voran. Schon das Verladen im österreichischen Innsbruck verlief ohne Probleme und der Schwertransport kam gut durch den Verkehr, sodass man sogar schon etwas früher als geplant damit beginnen konnte, die Glocke in den Domgarten zu heben. Begonnen wurde mit dem Glockengestell, das allein schon 1 Tonne wiegt. Die Credamus dagegen bringt das 15-fache davon auf die Waage. Für sie verläuft sich der Kostenaufwand auf knapp 500.000. Die Endsumme für das Gesamtprojekt kann derzeit jedoch noch nicht eingeschätzt werden.
4: Wir sind auch sehr froh, dass wir sehr viele Spenden bekommen haben, aber auch eine Förderung durch Lotto und die Europäische Union über das LEADER-Programm. Aber insgesamt, wenn man die 8 Glocken zusammenrechnet, ist sicherlich über 2/3 aus privaten Spenden finanziert worden. Ein ganz wunderbarer Beweis für den Bürgersinn in Magdeburg und in Sachsen-Anhalt.
3: Zum Anreisetag war die Credamus noch von einer schwarzen Folie umhüllt. Einerseits natürlich zum Schutz, andererseits soll die Glocke aber im großen Rahmen feierlich enthüllt werden.
4: Sie wird hier erstmal zu sehen sein, wird präsentiert werden am Pfingstsonntag um 14.30 Uhr von uns als Vorstand und unserem Ministerpräsidenten Sven Schulze. Und sie wird dann am 13. Juni ab 10 Uhr, ab 11 Uhr beim Magdeburger Domglockentag ebenfalls noch mal zu sehen sein und ansonsten dann eben für die normalen Dombesucher. Wir hoffen natürlich, dass sie dann in den nächsten Jahren ebenso wie die anderen Glocken in die Westtürme kommt.
0: Vor kurzem berichten wir über das Programm für die kommende Spielzeit an den Theatern der Stadt Halle. Ab sofort kann man auch die entsprechenden Eintrittskarten kaufen. Und zwar für alle Vorstellungen von Oper, Ballett und Staatskapelle der kommenden Spielzeit und für die Monate August und September im Neuen und im Thalia Theater sowie für die Puppenbühne der Stadt. Empfohlen wird dabei die Oper Figaros Hochzeit, die am 19. September Premiere feiern soll, oder die Revue-Operette im Weißen Rössel, das ab 21. November auf dem Spielplan steht. Bereits am 4. September startet im Thalia das Klassenzimmerstück Ein Bild von mir Und am 18. September beginnt im Neuen Theater die Saison mit Ibsens Hedda Gabler. Das ganze Programm findet man als digitales Spielzeitheft unter diesem QR-Code zum Download. 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
0: Willkommen zurück. Am Dienstag begann in den Krankenhäusern St. Elisabeth und St. Barbara eine Aktionswoche zum Thema Diversität. Geplant sind unter anderem Gesprächsrunden für Mitarbeitende, Plakataktionen und ein Quiz als sichtbares Zeichen, dass die christlichen Krankenhäuser ein sicherer Ort für alle Menschen sind, unabhängig von ihrer Herkunft, Orientierung oder Identität. Weshalb man sich entschloss, den Standort St. Elisabeth in den Farben des Regenbogens anzustrahlen. Damit werden sich die Krankenhäuser nach außen, um eine ganzheitliche und bedürfnisorientierte Patientenversorgung darzustellen, aber auch nach innen, da jede mitarbeitende Person in ihrer Individualität gebraucht werde, um der Aufgabe als Gesundheitseinrichtung gerecht zu werden. Es gehe aber auch darum, die drei seit dem Jahresbeginn zusammengelegten Standorte zu einer homogenen Einheit zu entwickeln, für die aus den verschiedenen Nationen dort arbeitenden Menschen.
7: Allen ein herzliches Willkommen hier im Volksbad Halle.
0: So schnell kann es gehen und aus dem Volksparkhalle wird das Volksbadhalle, zumindest bei den Kiebitzensteinern, dem Kabarett im Volkspark, das dieser Tage sein neues Programm vorstellte. Unter der Überschrift Im Freibad ein grenzenloser Spaß stehen diesmal wieder Stefanie Hottinger, Micha Kost und Malte Georgi auf der Bühne, wobei Georgi hier den Bademeister gibt. Allerdings scheint der Spaß gar nicht so grenzenlos zu sein, zumindest wenn man auf einer Bank sitzen will und dafür die Rechnung präsentiert bekommt.
8: Ist da noch frei, Tischuhe?
9: Aber bitte, nehmen Sie doch Platz. Das macht dann 1 Euro.
8: Bitte?
9: Pro Minute. Garantiert sekundengenaue Abrechnung. Barkarte oder PayPal?
8: Weder noch. Seit wann muss ich für eine Bank bezahlen?
9: Wir sind ein junges Start-up-Unternehmen und sollen für die Kommune hier innovative Konzepte zur Parkbankbewirtschaftung entwickeln. Unser Name ist Special Park Agency Consulting Organization. Hier ist meine Karte.
8: Spacko AG?
9: Ja, Special Park Agency Consulting Organization. Kurz Spacko. Ja, wir sind schon heute deutschlandweit die Nummer 1 im Parkbanking.
8: Naja, hier, nehme ich die Bank da hin?
9: Nein. Unser Vertrag gilt für alle Bänke hier im Schwimmbad.
8: Was soll das heißen? Soll das heißen, dass ich mich nirgendwo hier im Freibad niederlassen kann?
9: Natürlich können Sie, solange Sie bezahlen.
0: Der Seitenhieb auf Stadtverwaltungen mit klammem Stadthaushalt auf der Suche nach neuen Erlösquellen sitzt und legt den Finger in die Wunde. Denn das gar nicht so freie Freibad wird so zum Nukleus der deutschen Gesellschaft, in dem die Autoren das Brennglas auf die Probleme richten. Denn alles trifft sich im Schwimmbad und man kann dabei zusehen, wie die anderen ins Schwimmen geraten. Und so viel kann man feststellen, der Bademeister ist dabei keine große Hilfe. Denn in diesem Programm der Kiebitzensteiner sorgt er für die musikalische Begleitung und gibt den Conferencier zwischen den Sketchen.
8: Bedeutet das jetzt, dass mich alle sehen können? Marie, ich mache jetzt Online-Banking.

0: Besondere Freude kommt dabei beim Publikum auf, wenn sich die Kiebitzensteiner lokale Problemstellungen vornehmen, wie hier am Beispiel eines Loches, das Clown Stefanie mit sich herumträgt.
1: Oh, was ist das?
2: Das?
1: Ja?
2: Das ist der Schlagloch-Atlas der MZ.
1: Das ist aber ein kleiner Atlas.
2: Der ist ja auch nur für die Schlaglöcher, die keine mehr sind, wie das hier.
1: Oh, der Atlas für die Schlaglöcher, die noch Schlaglöcher sind. Der ist riesig.
2: Och, der ist so riesig, der passt hier gar nicht rein.
1: Wir kennen uns aus mit Löchern.
2: Oh, jetzt kommt ein Loch. Das ist noch eins.
1: Ja, das kann ich sehen.
2: Och, das ist riesengroß.
1: Ja, ein Loch ist ein Nichts mit etwas drumherum.
2: Und tief.
1: Oder ein Loch ist ein Ort, an dem es einfach an Substanz fehlt.
2: Das ist so tief.
1: Ja, das ist das tiefste aller tiefen Löcher.
2: Aber es ist nicht so tief wie unser Haushaltsloch.
1: Warte mal. Warte mal, warte mal. Oh, das sieht ja aus wie... Das sieht ja aus wie...
2: Wie
1: ein Schwimmbad.
2: Aber ohne Wasser?
1: Ja, die Stadt hat einen Hafen ohne Schiffe.
0: Für die Texte dieses Programms zeichneten 4 Autoren verantwortlich, wobei Autor Lars Johansen auch bei dieser Inszenierung wieder die Regie übernahm. Für die musikalische Bearbeitung sorgte Oliver Vogt, wobei man sich meiner Meinung nach das bloße Nachsingen von fremder Leute Liedern durchaus hätte schenken können. Vor allem, wenn andere Bearbeitungen mit sehr pointierten Texten glänzten.
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0: Das Programm im Freibad Ein grenzenloser Spaß steht jetzt auf dem Spielplan der Kiebitzensteiner im Wechsel mit Comiklinik oder Smart ohne Phone. In diesem Monat noch zu Pfingsten oder am 29. Mai dann zum beliebten Kabarett-Dinner. Und zwar im Volkspark und nicht im Volksbadhalle.
1: Die MDF1 Wettervorhersage für den 20. und 21. Mai. In der Nacht zum Donnerstag ist der Himmel nur wechselnd bewölkt. Die Schauer des Tages sind abgezogen, es wird trocken sein. Die Nachttemperaturen gehen auf 10 bis 8 Grad zurück. Der Wind weht leicht und

0: Hochdruckgebiet sorgt für ruhiges und angenehm warmes Wetter. Die Sonne zeigt sich über viele Stunden. Es wird kaum Wolken geben und Regen dann natürlich auch nicht.
1: Im Literaturhaus gibt es am Donnerstagabend ein Podiumgespräch der Europa-Union zur Landtagswahl. Neben der Staatssekretärin für Bundes- und Europaangelegenheit werden auch die Bevollmächtigte des Landes beim Bund und der Oberbürgermeister von Halle auf dem Podium Platz nehmen. Weiter haben auch einige Landtagsabgeordnete ihre Teilnahme zugesagt. Das Podiumsgespräch beginnt um 19 Uhr. Wer jedoch daran teilnehmen möchte, sollte sich vorher anmelden, denn die Platzkapazitäten im Literaturhaus sind begrenzt. Dazu reicht eine einfache E-Mail an halle-saalkreis@europa-union.de, die allerdings bis zum Donnerstagmorgen eingehen sollte. Die Teilnahme an dieser Veranstaltung ist aber kostenlos. Der Künstler Harvey Timme ist am Donnerstag im Stadtarchiv in der Rathausstraße zu Gast, um über seine Ausstellung Mein Halle zu sprechen. Man könnte also etwas zum Entstehen der ausgestellten Collagen erfahren. Das Künstlergespräch beginnt um 17 Uhr und der Eintritt dazu ist auch hier kostenlos. In der Stadtbibliothek wäre am Donnerstag mal wieder die Gelegenheit, an einer Kleidertauschaktion teilzunehmen. Zwischen 16 und 18 Uhr können Erwachsene und Kinder Kleidung, Accessoires und Schuhe tauschen. Allerdings dürfen wieder nur nicht mehr als 3 Stücke mitgebracht werden. Da mit gutem Wetter zu rechnen ist, wird die Veranstaltung diesmal im Lesehof stattfinden. Und auch hier ist die Teilnahme kostenfrei. Zum Schluss möchte ich Sie natürlich noch für unser Direktmagazin am Donnerstag interessieren, wie gewohnt ab 18.30 Uhr für Halle und danach mit der Ausgabe für Magdeburg, so wie jetzt auch gleich. Bis dahin auf Wiederfernsehen und bleiben Sie gesund.

Am Dienstag ging der diesjährige Junior-Ink-Wettbewerb zu Ende. Wie immer waren Schülerinnen und Schüler aufgerufen, sich der Aufgabenstellung der Ingenieurkammer zu stellen und entsprechende Modelle zu bauen. Das Motto in diesem Jahr: Arena gut überdacht. Es ging also um Stadionbauten, die ein Dach bekommen sollten. Deswegen verlegte man die Siegerehrung auch ins Magdeburger Stadion. 96 Modelle wurden eingereicht und von einer Fachjury bewertet. Den ersten Preis gewonnen hatte ein dreiköpfiges Schülerteam vom Europagymnasium aus Bitterfeld-Wolfen, das in der Altersklasse 1 bis zur Klassenstufe 8 angetreten war. In der Alterskategorie ab der 9. Klasse gewann ein Team vom Geschwister-Scholl-Gymnasium aus Magdeburg mit seinem Modell Lichtspiel. Diese beiden Teams qualifizierten sich übrigens mit ihren Modellen auch für das Bundesfinale am 19. Juni im Technikmuseum in Berlin. Und damit ein herzliches Willkommen zum MDF1 Direktmagazin am Mittwoch. Neben den beiden Hauptpreisen wurden auch noch zahlreiche Sonderpreise vergeben, mit denen die Stadt Magdeburg, der Verein Deutscher Ingenieure oder auch der erste FCM besondere Entwürfe der Stadiondächer auszeichnete. Auch in diesem Jahr wertet die Ingenieurkammer den Wettbewerb als Erfolg, sodass auch für 2027 eine weitere Ausgabe zu erwarten ist. Was dann allerdings das Thema sein wird, steht noch nicht fest. Es wird wohl erst mit dem Beginn des neuen Schuljahres verkündet. Über ein Jahr lang tagte der Parlamentarische Untersuchungsausschuss zum Weihnachtsmarktattentat in Magdeburg vom 20. Dezember 2024. Am 18. Mai 2026 verabschiedete der Untersuchungsausschuss nun seinen Bericht,

0: Einen Tag später lud man die Medien in den Landtag, um über die Ergebnisse zu sprechen. Im Podium drei Vertreter der Regierungsparteien CDU, SPD und FDP und die Vorsitzende des Untersuchungsausschusses Karin Czernisch-Weiske von der CDU.
1: Also wir haben uns natürlich als Koalitionsfraktion, wir wussten ja, es gibt wahnsinnig viele Unterlagen. Wir mussten uns entscheiden, welche Unterlagen, also welche Aktenvorlage verlangen brauchen wir, welche Zeugen wollen wir hören. Und wir haben natürlich für uns auch so ein bisschen thematisch geordnet. Also dass wir sagen, wir haben einmal die Person, was alles zu Taleb A zu wissen ist, zu seiner beruflichen Tätigkeit, zu seinem ärztlichen Fortkommen, zum Tat an sich, zur Planung und so weiter. Also wir haben das schon versucht so in Blöcken, damit es einfach strukturiert ist und damit wir effizient und gut vorgehen können.
0: So galt also das Erstinteresse dem Täter, wobei sich die Zusammenstellung der Fakten zu Taleb A teilweise lesen wie kollektives Behördenversagen. Es beginnt mit dem Asylverfahren, zu dem der Untersuchungsausschuss Zweifel anmeldet, zur beruflichen Qualifikation und dass der verquere Charakter des Mannes ja irgendwann einmal dem Arbeitgeber, den Behörden oder den verschiedenen involvierten Staatsanwaltschaften hätte auffallen müssen.
1: Wenn Sie dieses ganze furchtbare Ereignis als einen Puzzleball betrachten, dann haben wir wirklich viele einzelne Stellen, die dazu beigetragen haben, die es ihm leicht gemacht haben. Sei es jetzt, dass sein Arbeitgeber nicht reagiert hat, dass er das negiert hat. Sei es drum, dass in den Sicherheitsbehörden nicht aufgefallen ist, was es für ein Mensch ist. Sei es, dass vielleicht die ganzen Verfahren, die gegen ihn gelaufen sind, dass die vielleicht nicht hätten eingestellt werden sollen. Dass man zum Beispiel, dass auch Staatsanwaltschaften sich abstimmen, dass die zum Beispiel wissen, das ist jetzt nicht einmal Herr Müller, einmal Herr Schulze, sondern dass man eben das zu genau oder zumindest so eine Kenntnis, dass man sagt, das ist jetzt aber nicht das erste Mal, der hier ist. Oder eben auch, dass ihm diese Facharztanerkennung leicht gemacht wurde. Der hat ja damals schon bedroht. Und das sind alles so diese vielen kleinen Puzzleteilchen, wo man jetzt sagt, wenn das alles ineinander funktioniert hätte, hätte womöglich die Chance bestanden. Man weiß es nicht.
0: Der nächste Augenmerk lag auf dem möglichen Versagen der Sicherheitsmaßnahmen des Veranstalters, der Stadt, der Polizei und des Landes Sachsen-Anhalt. In gewisser Weise hat jeder der Beteiligten wohl Fehler gemacht, die es in ihrer Gesamtheit dem Täter ermöglichten, seine Terrortat zu verwirklichen. Und hier fiel eine Diskrepanz zwischen Planung und Ausführung auf, weshalb sich der Ausschuss darauf verständigte, die politische Verantwortung für das Attentat der Stadt Magdeburg zuzuweisen.
1: Natürlich, und das muss man deutlich sagen, es gibt die Verpflichtung des Sicherheitskonzeptes. Und dann muss das auch mit ganzer Ernsthaftigkeit betrieben werden in der Erstellung. Es muss kontrolliert werden und es muss umgesetzt werden. Und da gab es eben Schwachstellen. Es gab einfach keine gebündelte Verantwortung. Es gab nicht den einen, der die ganze Runde mit über den Weihnachtsmarkt gegangen ist und geguckt hat. Da war auch ein bisschen, dass da nicht die Kompetenz in der Form vorhanden war, wie es vielleicht hätte sein müssen. Aber ganz wichtig, wenn ich ein Sicherheitskonzept mache, dann muss ich es konsequent umsetzen.
0: Vor allem die Vertreter der AfD wollten dieser Interpretation nicht folgen. Für sie ist das kollektive Versagen der Behörden im Umgang mit Taleb A der Hauptgrund für das Attentat. Denn wenn diese ihre Arbeit ohne ideologische Scheuklappen verrichtet hätten, so die AfD, dann hätte Taleb A schon kein Asyl erhalten, nicht in dem Beruf arbeiten dürfen und aufgrund der vielen Vorkommnisse schon lange abgeschoben gehört. Dazu kommt noch, dass es keine konkreten Vorgaben gibt, wie denn ein Sicherheitskonzept auszusehen hätte und welche Maßnahmen zu ergreifen und vielleicht überflüssig sind. Die Regelungen, auf der damals und auch heute noch gearbeitet werden, stammen aus dem Jahr 2019. Sie entstanden nach dem Attentat auf den Berliner Weihnachtsmarkt, weshalb der Untersuchungsausschuss forderte, hier endlich für Klarheit zu sorgen.
2: Also ich will drei Sachen nennen. Das eine ist auf der Stadtseite, das läuft auch bereits. Wir müssen gucken, dass der alte Markt ordentlich abgesichert wird. Wenn ich das aufs ganze Land runterbreche, brauchen wir Handlungsempfehlungen für alle, die solche Veranstaltungen planen und durchführen, damit es da eine Rechtssicherheit und auch eine Verfahrenssicherheit gibt. Wir brauchen eine Ordnung, was die Zuständigkeiten betrifft, zwischen Veranstaltern, zwischen Kommunen und zwischen Polizei, weil das ist sehr offenkundig geworden in diesem Untersuchungsausschuss, da das eine oder andere knirscht. Wir müssen also die Gewissheit haben, wenn man zum Beispiel bei der Polizei fragt, was ist für Terrorabwehr zu unternehmen, dass man eine Antwort kriegt und sich darauf einstellen kann. Und das Dritte, wir brauchen eine bessere Zusammenarbeit der Behörden, wenn wir um Gefährder sprechen, also um Leute, die auffällig geworden sind. Es kann also nicht sein, dass eine Abteilung, ein Referat oder eine Behörde das Wissen für sich behält und alle Einzelfälle bearbeiten. Wir müssen die Behörden, auch die die Gefährderansprachen durchfinden, die Möglichkeit versetzen, alles zu wissen, damit man weiß, wen man anspricht und den oder die Person dann tatsächlich auch aus dem Verkehr zu ziehen.
0: Auffällig war, wie wohlgesetzt die Ausschussmitglieder ihre Worte formulierten. Begaben sie sich doch in einen Bereich zwischen dem Wunsch, etwas zu erfahren und aufzudecken, ohne sich dabei justiziabel festzulegen, könnte doch eine zugewiesene Schuld durchaus mögliche Haftungsfragen aufwerfen.
2: Nein, wir haben uns nicht mit der Schuldfrage beschäftigt. Die schwang natürlich ein bisschen mit. Und ich verstehe auch, wenn Opfer jetzt auch mit dem Bericht nicht ganz zufrieden sind und unzufrieden sind, weil es da Hoffnung gab, dass man vielleicht hätte rauskriegen können, wer jetzt schuld ist. Es ist eine Verkettung von vielen Fehlern gewesen, von vielen verqueren Umständen, die dazu geführt hat, dass diese Tat möglich geworden ist. Die muss man abstellen, aber man kann jetzt nicht sagen, wer ist auf der Behördenseite schuld gewesen. Und ein letztes vielleicht dazu noch, schuld ist der Attentäter. Der hat dieses schreckliche Verbrechen verübt mit einer hohen kriminellen Energie, mit einer hohen Menschenverachtung. Der ist wirklich schuld, aber eine einzelne Verantwortung, das haben auch wir in diesem Untersuchungsausschuss nicht rauskriegen können.
0: Es bleibt die Aufgabenstellung an den nächsten Landtag, hier gesetzliche Grundlagen zu schaffen, damit die handelnden Personen für spätere Veranstaltungen konkrete Vorgaben bekommen, wie große Veranstaltungen abzusichern sind. Doch auch wenn es dazu kommen sollte, absolute Sicherheit wird es nicht geben, solange es Kriminelle gibt, die so agieren wie Taleb. Die drei Oberbürgermeister von Halle, Magdeburg und Dessau-Roßlau veranstalten am Dienstagabend einen parlamentarischen Abend im Kaiser-Otto-Saal des Kulturhistorischen Museums in Magdeburg. Der Einladung folgten etwa 70 Gäste aus Politik und Verwaltung. Hintergrund für diese Einladung war die Unzufriedenheit der drei Stadtoberhäupter mit der Finanzausstattung ihrer Kommunen, weshalb sie eine faire und bedarfsgerechte Finanzausstattung der Oberzentren Sachsen-Anhalts forderten. In gewisser Weise rechneten sich die Oberbürgermeister aus, mit ihren Forderungen Gehör zu finden, denn das Finanzausgleichsgesetz soll novelliert werden, weshalb man Vorschläge unterbreitete, um die besonderen Aufgaben und Belastungen gerade der drei Großstädte dabei zu berücksichtigen. So wiesen sie nochmals darauf hin, dass die Großstädte nicht nur für sich selbst Verantwortung tragen würden, sondern auch für die umgebenden Gemeinden und Landkreise. Als Beispiel dazu wurden die sogenannten Gastschulbeiträge benannt, die allein für Magdeburg eine Deckungslücke von 1,3 Millionen Euro ausmachen würden. Ein weiteres Beispiel war der Vortrag von Halles OB Vogt, der endlich auch für Sachsen-Anhalt eine einheitliche Regelung zur Vergabe von Bewohnerparkausweisen forderte. Die drei Oberbürgermeister übergaben ein gemeinsam abgestimmtes Positionspapier, verbunden mit der Hoffnung, dass ihre Forderungen auch nach der kommenden Landtagswahl Gehör finden.
3: Erwartungsvolle Blicke waren am Dienstagvormittag auf diesen Lastentransport gerichtet, der mit einer schwergewichtigen Lieferung auf der Südseite des Magdeburger Doms einkehrte. Neben der zunehmenden Menge an neugierigen Zuschauern wartete dort bereits ein Kran auf das massive Frachtgut, bei dem es sich um die Credamus-Glocke handelte. Das letzte und größte Element des insgesamt 12-teiligen Geläuts, das in Zukunft in den Domtürmen erklingen soll. Im Januar berichteten wir bereits vom Guss des massiven Bronzeobjekts und nach bestandener Klangprobe fand die Glocke nun am Dienstag endlich ihren Weg in die Landeshauptstadt. Mit ihren fast 3 Metern Durchmesser war die Credamus allerdings zu groß, um im Dominneren neben den restlichen fertigen Glocken aufgereiht zu werden.
4: Durch die Türen passte nicht, deshalb haben wir uns dafür ausgesprochen und es wurde auch so entschieden, dass sie im Domgarten zu stehen kommt, bis die Türme ertüchtigt sind, baulich ertüchtigt sind, damit man die Glocken, dann die reparierte Dominica und alle 8 neuen Glocken in die beiden Türme hängen kann. Das heißt, wir haben jetzt erstmal die Glocken gegossen, jetzt weiß man, was auf uns zukommt, was Gewichte und Schwingungen angeht und jetzt werden dann die Domtürme ertüchtigt.
3: Diesbezüglich ist allerdings noch eine Menge Geduld gefragt, denn bis es tatsächlich soweit sein wird, dass die Türme und das Glockengestühl bereit sind für die endgültige Montage der Bronzeelemente, geschweige denn, bis das vollständige Geläut endlich das erste Mal über den Domplatz schallen wird, bis dahin wird es sicher noch einige Jahre dauern.
4: Es gibt im Moment noch keinen Bauablaufplan. Die Ausschreibungen laufen aktuell. Insofern können wir nur Wünsche äußern. Wir würden uns natürlich wünschen, als Förderverein, dass die Glocken vor den großen Feierlichkeiten 16, 31, 20, 31 in den Türmen hängen. Das hängt aber vom Baufortschritt ab. Das ist also keine Prognose, sondern ein Wunsch. Und wir werden das natürlich als Förderverein weiter begleiten. Wir müssen ja die Klöppel noch gießen, wir müssen die Glocke noch befestigen und viele andere Dinge tun.
3: Zumindest bei der Ankunft der Credamus am Dienstag ging es zügig voran. Schon das Verladen im österreichischen Innsbruck verlief ohne Probleme und der Schwertransport kam gut durch den Verkehr, sodass man sogar schon etwas früher als geplant damit beginnen konnte, die Glocke in den Domgarten zu heben. Begonnen wurde mit dem Glockengestell, das allein schon eine Tonne wiegt. Die Credamus dagegen bringt das 15-fache davon auf die Waage. Für sie verläuft sich der Kostenaufwand auf knapp eine halbe Million. Die Endsumme für das Gesamtprojekt kann derzeit jedoch noch nicht eingeschätzt werden.
4: Wir sind auch sehr froh, dass wir sehr viele Spenden bekommen haben, aber auch eine Förderung durch Lotto und die Europäische Union über das LEADER-Programm. Aber insgesamt, wenn man die 8 Glocken zusammenrechnet, ist sicherlich über 2/3 aus privaten Spenden finanziert worden. Ein ganz wunderbarer Beweis für den Bürgersinn in Magdeburg und in Sachsen-Anhalt.
3: Zum Anreisetag war die Credamus noch von einer schwarzen Folie umhüllt. Einerseits natürlich zum Schutz, andererseits soll die Glocke aber im großen Rahmen feierlich enthüllt werden.
4: Sie wird hier erstmal zu sehen sein, wird präsentiert werden am Pfingstsonntag um 14.30 Uhr von uns als Vorstand und unserem Ministerpräsidenten Sven Schulze. Und sie wird dann am 13. Juni ab 10 Uhr ab 11 Uhr beim Magdeburger Domglockentag ebenfalls nochmal zu sehen sein und ansonsten dann eben für die normalen Dombesucher. Wir hoffen natürlich, dass sie dann in den nächsten Jahren ebenso wie die anderen Glocken in die Westtürme kommt.
0: Mit einem bundesweit einzigartigen Integrationsmanagement am Klinikum Magdeburg hat man ein umfassendes Betreuungs- und Einarbeitungskonzept erarbeitet, mit dem man Pflegefachkräfte aus Tunesien, Indien, den Philippinen und der Ukraine in das Team des Klinikums integriert. Die Klinikleitung spricht dabei von einem erfolgreichen Programm, denn die Fachkräfte sind nicht nur fester Bestandteil der Belegschaft, sondern auch zu echten Freunden geworden. Hintergrund für das Engagement ist die Tatsache, dass in den kommenden Jahren viele Mitarbeiter der sogenannten Babyboomer-Generation in Rente gehen werden und zu wenige rücken auf den Arbeitsmarkt nach. Innerhalb des Projektes konnte das Klinikum seit 2022 30 internationale Pflegekräfte erfolgreich durch die Anerkennung begleiten. Allein in diesem Jahr sollen weitere 40 dazukommen. Das Integrationsmanagement wendet sich aber nicht nur an ausländische Mitarbeiter, sondern an jeden Hinzugekommenen. Sie alle sollen die gleichen Möglichkeiten auf Unterstützung, Schulung und Ansprechpartner während der Einarbeitung bekommen. 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
0: Willkommen zurück. Ein neues Forschungsprojekt an der Magdeburger Uni sucht Zeitzeugen. Das dürfte nicht ganz einfach werden, denn es geht unter anderem um die Klärung der Frage, wie roch ein Krankenhaus vor 200 Jahren? Die Medizinhistorikerin Monja Schünemann untersucht in ihrer Habilitation die Geruchsgeschichte der Klinik und damit, wie Gerüche das Denken und Handeln in der Medizin beeinflussten. So glaubten die Menschen früher, dass schlechte Luft für das Entstehen von Krankheiten verantwortlich ist oder dass schlechte Menschen auch schlecht riechen und deswegen krank würden. Bewertungen, die sich auch heute noch finden lassen und beispielsweise auch Einfluss auf die Behandlung von Patienten haben können. Das und anderes ist Gegenstand der wissenschaftlichen Arbeit, in der es um Gerüche, Medizin und Moral gehen soll. Bis jetzt wertete die Doktorandin hauptsächlich schriftliche Quellen aus. Nun sucht sie aber vor allem Zeitzeugen ab den 1950er Jahren, die von ihrer Arbeit aus Krankenhäusern und Lazaretten berichten können. Und vielleicht findet sich ja auch noch medizinisches Personal, das während der Zeit des Zweiten Weltkriegs in Krankenhäusern tätig war. Unter dem eingeblendeten QR-Code findet man weitergehende Informationen und Ansprechpartner, wenn man sich mit seinen Erfahrungen an der Forschungsarbeit beteiligen möchte.
8: Allen ein herzliches Willkommen hier im Volksbad Halle.
0: So schnell kann es gehen und aus dem Volksparkhalle wird das Volksbadhalle, zumindest bei den Kiebitzensteinern, dem Kabarett im Volkspark, das dieser Tage sein neues Programm vorstellte. Unter der Überschrift Im Freibad ein grenzenloser Spaß stehen diesmal wieder Stefanie Hottinger, Micha Kost und Malte Georgi auf der Bühne, wobei Georgi hier den Bademeister gibt. Allerdings scheint der Spaß gar nicht so grenzenlos zu sein, zumindest wenn man auf einer Bank sitzen will und dafür die Rechnung präsentiert bekommt.
9: Ist da noch frei, Teeschuhe?
10: Aber bitte, nehmen Sie doch Platz. Das macht dann 1 Euro.
9: Bitte?
10: Pro Minute. Garantiert sekundengenaue Abrechnung. Barkarte oder PayPal?
9: Weder noch. Seit wann muss ich für eine Bank bezahlen?
10: Wir sind ein junges Start-up-Unternehmen und sollen für die Kommune hier innovative Konzepte zur Parkbankbewirtschaftung entwickeln. Unser Name ist Special Park Agency Consulting Organization. Hier ist meine Karte.
9: Spacko AG?
10: Ja, Special Park Agency Consulting Organization. Kurz Spacko. Ja, wir sind schon heute deutschlandweit die Nummer 1 im Parkbanking.
9: Naja, hier, nehme ich die Bank da hin?
10: Nein. Unser Vertrag gilt für alle Bänke hier im Schwimmbad.
9: Was soll das heißen? Soll das heißen, dass ich mich nirgendwo hier im Freibad niederlassen kann?
10: Natürlich können Sie, solange Sie bezahlen.
0: Der Seitenhieb auf Stadtverwaltungen mit klammem Stadthaushalt auf der Suche nach neuen Erlösquellen sitzt und legt den Finger in die Wunde. Denn das gar nicht so freie Freibad wird so zum Nukleus der deutschen Gesellschaft, in dem die Autoren das Brennglas auf die Probleme richten. Denn alles trifft sich im Schwimmbad und man kann dabei zusehen, wie die anderen ins Schwimmen geraten. Und so viel kann man feststellen, der Bademeister ist dabei keine große Hilfe. Denn in diesem Programm der Kiebitzensteiner sorgt er für die musikalische Begleitung und gibt den Conferencier zwischen den Sketchen.
9: Bedeutet das jetzt, dass mich alle sehen können? Marie, Ich mache jetzt Online-Banking.

0: Besondere Freude kommt dabei beim Publikum auf, wenn sich die Kiebitzensteiner lokale Problemstellungen vornehmen, wie hier am Beispiel eines Loches, das Clown Stefanie mit sich herumträgt.
1: Oh, was ist das?
2: Das?
1: Ja?
2: Das ist der Schlagloch-Atlas der MZ.
1: Das ist aber ein kleiner Atlas.
2: Der ist ja auch nur für die Schlaglöcher, die keine mehr sind, wie das hier.
1: Oh, der Atlas für die Schlaglöcher, die noch Schlaglöcher sind. Der ist riesig.
2: Och, der ist so riesig, der passt hier gar nicht rein.
1: Wir kennen uns aus mit Löchern.
2: Oh, jetzt kommt ein Loch. Das ist noch eins.
1: Ja, das kann ich sehen.
2: Och, das ist riesengroß.
1: Ja, ein Loch ist ein Nichts mit etwas drumherum.
2: Und tief.
1: Oder ein Loch ist ein Ort, an dem es einfach an Substanz fehlt.
2: Das ist so tief.
1: Ja, das ist das tiefste aller tiefen Löcher.
2: Aber es ist nicht so tief wie unser Haushaltsloch.
1: Warte mal. Warte mal, warte mal. Oh, das sieht ja aus wie... Das sieht ja aus wie...
2: Wie
1: ein Schwimmbad.
2: Aber ohne Wasser?
1: Ja. Ja, die Stadt hat einen Hafen ohne Schiffe.
0: Für die Texte dieses Programms zeichneten 4 Autoren verantwortlich, wobei Autor Lars Johansen auch bei dieser Inszenierung wieder die Regie übernahm. Für die musikalische Bearbeitung sorgte Oliver Vogt, wobei man sich meiner Meinung nach das bloße Nachsingen von fremder Leute Liedern durchaus hätte schenken können. Vor allem, wenn andere Bearbeitungen mit sehr pointierten Texten glänzten.
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0: Das Programm im Freibad Ein grenzenloser Spaß steht jetzt auf dem Spielplan der Kiebitzensteiner im Wechsel mit Comiklinik oder Smart ohne Phone. In diesem Monat noch zu Pfingsten oder am 29. Mai dann zum beliebten Kabarett-Dinner. Und zwar im Volkspark und nicht im Volksbadhalle. Theoretisch wäre es möglich, dass die SCM-Berufshandballer am Donnerstag die Meisterschaft in der Handball-Bundesliga feiern könnten. Dazu müssten sie die Verfolger SG Flensburg-Handewitt besiegen. Erster gegen Zweiter verspricht natürlich ein Spitzenspiel und die Flensburger wollen sich natürlich noch eine Chance auf die Meisterschaft wahren, falls der SCM auf den letzten Metern der Saison noch patzen sollte. Es durfte also eine knallharte Begegnung werden, wobei den Magdeburgern bereits ein Remis reichen würde, um Meister zu werden. Das Spiel wird um 20 Uhr angepfiffen. Das Wetter.
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2: Die MDF1 Wettervorhersage für den 20. und 21. Mai. In der Nacht zum Donnerstag ist der Himmel nur wechselnd bewölkt. Die Schauer des Tages sind abgezogen, es wird trocken sein. Die Nachttemperaturen gehen auf 10 bis 8 Grad zurück. Der Wind weht leicht und hat auf Westen gedreht. Am Donnerstag gibt es einen Sonne-Wolken-Mix am Himmel. Es wird am Vormittag noch überwiegend sonnig sein, am Nachmittag gibt es mehr Wolken und dann kann es auch gelegentlich regnen. Die Temperaturen steigen auf Höchstwerte von 20 bis 22 Grad. Der Wind weht schwach und weiter aus westlicher Richtung. Die weiteren Aussichten bis zum Sonntag. Sonnige Pfingsten stehen bevor. Ein Hochdruckgebiet sorgt für ruhiges und angenehm warmes Wetter. Die Sonne zeigt sich über viele Stunden. Es wird kaum Wolken geben und Regen dann natürlich auch nicht.
0: Carla Hinrichs ist am Donnerstag auf dem Moritzhof zu Gast, um über ihr Buch »Meine verletzte Generation – Wie der Staat uns alle verrät« zu sprechen. Denn neben der Lesung gibt es im Anschluss auch ein Gespräch zum Thema. Das Buch wird also zum Impulsvortrag. Die Lesung mit der Klimaaktivistin beginnt um 19 Uhr. Die Eintrittskarte kostet 11 Euro. Das Leben nach dem Tod ist nicht das Thema eines religiösen Vortrags, sondern eines naturwissenschaftlichen. Denn Andreas Marten vom Museum für Naturkunde beschäftigt sich mit toten Tieren und Pflanzen und ihrer Bedeutung für ökologische Kreisläufe in unseren Landschaften. Denn verendete Wildtiere bieten Nahrung für zahlreiche Arten und damit den Beginn neuer Lebensprozesse. Der Vortrag beginnt um 19 Uhr und für 5 Euro bekommt man Zutritt zum Museum für Naturkunde. Zum Schluss hätte ich noch eine weitere Buchlesung anzubieten, die diesmal in der Stadtbibliothek stattfinden wird. Die Autoren Winfried Bettecken und Matthias Puhle werden aus unserem Buch von Sachsen-Anhalt in die Welt lesen, in dem es um Schlüsselmomente der Geschichte geht, die vom Territorium unseres Bundeslandes um die Welt gingen. Diese Lesung beginnt um 19.30 Uhr und der Eintritt dazu ist frei. Zum Schluss möchte ich Sie noch für unser Direktmagazin am Donnerstag interessieren, wie gewohnt ab 18 Uhr für Magdeburg und mit der Ausgabe für Halle gleich im Anschluss, so wie jetzt auch. Bis dahin auf Wiederfernsehen und bleiben Sie gesund.

0: Am Dienstag ging der diesjährige Junior-Ink-Wettbewerb zu Ende. Wie immer waren Schülerinnen und Schüler aufgerufen, sich der Aufgabenstellung der Ingenieurkammer zu stellen und entsprechende Modelle zu bauen. Das Motto in diesem Jahr: Arena gut überdacht. Es ging also um Stadionbauten, die ein Dach bekommen sollten. Deswegen verlegte man die Siegerehrung auch ins Magdeburger Stadion. 96 Modelle wurden eingereicht und von einer Fachjury bewertet. Den ersten Preis gewonnen hatte ein dreiköpfiges Schülerteam vom Europagymnasium aus Bitterfeld-Wolfen, das in der Altersklasse 1 bis zur Klassenstufe 8 angetreten war. In der Alterskategorie ab der 9. Klasse gewann ein Team vom Geschwister-Scholl-Gymnasium aus Magdeburg mit seinem Modell Lichtspiel. Diese beiden Teams qualifizierten sich übrigens mit ihren Modellen auch für das Bundesfinale am 19. Juni im Technikmuseum in Berlin. Und damit ein herzliches Willkommen zum MDF1 Direktmagazin am Mittwoch. Neben den beiden Hauptpreisen wurden auch noch zahlreiche Sonderpreise vergeben, mit denen die Stadt Magdeburg, der Verein Deutscher Ingenieure oder auch der erste FCM besondere Entwürfe der Stadiondächer auszeichnete. Auch in diesem Jahr wertet die Ingenieurkammer den Wettbewerb als Erfolg, sodass auch für 2027 eine weitere Ausgabe zu erwarten ist. Was dann allerdings das Thema sein wird, steht noch nicht fest. Es wird wohl erst mit dem Beginn des neuen Schuljahres verkündet. Über ein Jahr lang tagte der Parlamentarische Untersuchungsausschuss zum Weihnachtsmarktattentat in Magdeburg vom 20. Dezember 2024. Am 18. Mai 2026 verabschiedete der Untersuchungsausschuss nun seinen Bericht. Einen Tag später lud man die Medien in den Landtag, um über die Ergebnisse zu sprechen. Im Podium drei Vertreter der Regierungsparteien CDU, SPD und FDP und die Vorsitzende des Untersuchungsausschusses Karin Czernisch-Weiske von der CDU.
1: Also wir haben uns natürlich als Koalitionsfraktion, wir wussten ja, es gibt wahnsinnig viele Unterlagen. Wir mussten uns entscheiden, welche Unterlagen, also welche Aktenvorlage verlangen brauchen wir, welche Zeugen wollen wir hören. Und wir haben natürlich für uns auch so ein bisschen thematisch geordnet. Also dass wir sagen, wir haben einmal die Person, ja, was alles zu Taleb A zu wissen ist, zu seiner beruflichen Tätigkeit, zu seinem ärztlichen Fortkommen, zum Tat an sich, ja, zur Planung und so weiter. Also wir haben das schon versucht so in Blöcken, damit es einfach strukturiert ist und damit wir effizient und gut vorgehen können.
0: So galt also das Erstinteresse dem Täter, wobei sich die Zusammenstellung der Fakten zu Taleb A teilweise lesen wie kollektives Behördenversagen. Es beginnt mit dem Asylverfahren, zu dem der Untersuchungsausschuss Zweifel anmeldet, zur beruflichen Qualifikation und dass der verquere Charakter des Mannes ja irgendwann einmal dem Arbeitgeber, den Behörden oder den verschiedenen involvierten Staatsanwaltschaften hätte auffallen müssen.
1: Wenn Sie dieses ganze furchtbare Ereignis als einen Puzzleball betrachten, dann haben wir wirklich viele einzelne Stellen, ja, die dazu beigetragen haben, ja, die es ihm leicht gemacht haben. Sei es jetzt, dass sein Arbeitgeber nicht reagiert hat, dass er das negiert hat. Sei es drum, dass in den Sicherheitsbehörden nicht aufgefallen ist, was es für ein Mensch ist. Sei es, dass vielleicht die ganzen Verfahren, die gegen ihn gelaufen sind, dass die vielleicht nicht hätten eingestellt werden sollen. Dass man zum Beispiel, dass auch Staatsanwaltschaften sich abstimmen, dass die zum Beispiel wissen, das ist jetzt nicht einmal Herr Müller, einmal Herr Schulze, sondern dass man eben das zu genau oder zumindest so eine Kenntnis, dass man sagt, das ist jetzt aber nicht das erste Mal, der hier ist. Ja, oder eben auch, dass ihm diese Facharztanerkennung leicht gemacht wurde. Der hat ja damals schon bedroht. Und das sind alles so diese vielen kleinen Puzzleteilchen, ja, wo man jetzt sagt, wenn das alles ineinander funktioniert hätte, hätte womöglich die Chance bestanden. Man weiß es nicht.
0: Der nächste Augenmerk lag auf dem möglichen Versagen der Sicherheitsmaßnahmen des Veranstalters, der Stadt, der Polizei und des Landes Sachsen-Anhalt. In gewisser Weise hat jeder der Beteiligten wohl Fehler gemacht, die es in ihrer Gesamtheit dem Täter ermöglichten, seine Terrortat zu verwirklichen. Und hier fiel eine Diskrepanz zwischen Planung und Ausführung auf, weshalb sich der Ausschuss darauf verständigte, die politische Verantwortung für das Attentat der Stadt Magdeburg zuzuweisen.
1: Natürlich, und das muss man deutlich sagen, wenn es Es gibt die Verpflichtung des Sicherheitskonzeptes. Und dann muss das auch mit ganzer Ernsthaftigkeit betrieben werden in der Erstellung. Es muss kontrolliert werden und es muss umgesetzt werden. Und da gab es eben Schwachstellen. Ja, es gab einfach keine gebündelte Verantwortung. Es gab nicht den einen, der die ganze Runde mit über den Weihnachtsmarkt gegangen ist und geguckt hat. Da war auch ein bisschen, dass da nicht die Kompetenz in der Form vorhanden war, wie es vielleicht hätte sein müssen. Aber ganz wichtig, wenn ich ein Sicherheitskonzept mache, dann muss ich es konsequent umsetzen.
0: Vor allem die Vertreter der AfD wollten dieser Interpretation nicht folgen. Für sie ist das kollektive Versagen der Behörden im Umgang mit Taleb A der Hauptgrund für das Attentat. Denn wenn diese ihre Arbeit ohne ideologische Scheuklappen verrichtet hätten, so die AfD, dann hätte Taleb A schon kein Asyl erhalten, nicht in dem Beruf arbeiten dürfen und aufgrund der vielen Vorkommnisse schon lange abgeschoben gehört. Dazu kommt noch, dass es keine konkreten Vorgaben gibt, wie denn ein Sicherheitskonzept auszusehen hätte und welche Maßnahmen zu ergreifen und vielleicht überflüssig sind. Die Regelungen, auf der damals und auch heute noch gearbeitet werden, stammen aus dem Jahr 2019. Sie entstanden nach dem Attentat auf den Berliner Weihnachtsmarkt, weshalb der Untersuchungsausschuss forderte, hier endlich für Klarheit zu sorgen.
2: Also ich will drei Sachen nennen. Das eine ist auf der Stadtseite, das läuft auch bereits. Wir müssen gucken, dass der alte Markt ordentlich abgesichert wird. Wenn ich das aufs ganze Land runterbreche, brauchen wir Handlungsempfehlungen für alle, die solche Veranstaltungen planen und durchführen, damit es da eine Rechtssicherheit und auch eine Verfahrenssicherheit gibt. Wir brauchen eine Ordnung, was die Zuständigkeiten betrifft, zwischen Veranstaltern, zwischen Kommunen und zwischen Polizei, weil das ist sehr offenkundig geworden in diesem Untersuchungsausschuss, da das eine oder andere knirscht. Wir müssen also die Gewissheit haben, wenn man zum Beispiel bei der Polizei fragt, was ist für Terrorabwehr zu unternehmen, dass man eine Antwort kriegt und sich darauf einstellen kann. Und das Dritte, wir brauchen eine bessere Zusammenarbeit der Behörden, wenn wir um Gefährder sprechen, also um Leute, die auffällig geworden sind. Es kann also nicht sein, dass eine Abteilung, ein Referat oder eine Behörde das Wissen für sich behält und alle Einzelfälle bearbeiten. Wir müssen die Behörden, auch die Gefährderansprachen durchfinden, die Möglichkeit versetzen, alles zu wissen, damit man weiß, wen man anspricht und den oder die Person dann tatsächlich auch aus dem Verkehr zu ziehen.
0: Auffällig war, wie wohlgesetzt die Ausschussmitglieder ihre Worte formulierten. Begaben sie sich doch in einen Bereich zwischen dem Wunsch, etwas zu erfahren und aufzudecken, ohne sich dabei justiziabel festzulegen, könnte doch eine zugewiesene Schuld durchaus mögliche Haftungsfragen aufwerfen.
2: Nein, wir haben uns nicht mit der Schuldfrage beschäftigt. Die schwang natürlich ein bisschen mit und ich verstehe auch, wenn Opfer jetzt auch mit dem Bericht nicht ganz zufrieden sind und unzufrieden sind, weil es da Hoffnung gab, dass man vielleicht hätte rauskriegen können, wer jetzt schuld ist. Es ist eine Verkettung von vielen Fehlern gewesen, von vielen verqueren Umständen, die dazu geführt hat, dass diese Tat möglich geworden ist. Die muss man abstellen, aber man kann jetzt nicht sagen, wer ist auf der Behördenseite schuld gewesen. Und ein letztes vielleicht dazu noch, schuld ist der Attentäter. Der hat dieses schreckliche Verbrechen verübt mit einer hohen kriminellen Energie, mit einer hohen Menschenverachtung. Der ist wirklich schuld, aber eine einzelne Verantwortung, das haben auch wir in diesem Untersuchungsausschuss nicht rauskriegen können.
0: Es bleibt die Aufgabenstellung an den nächsten Landtag, hier gesetzliche Grundlagen zu schaffen, damit die handelnden Personen für spätere Veranstaltungen konkrete Vorgaben bekommen, wie große Veranstaltungen abzusichern sind. Doch auch wenn es dazu kommen sollte, absolute Sicherheit wird es nicht geben, solange es Kriminelle gibt, die so agieren wie Taleb. Die drei Oberbürgermeister von Halle, Magdeburg und Dessau-Roßlau veranstalten am Dienstagabend einen parlamentarischen Abend im Kaiser-Otto-Saal des Kulturhistorischen Museums in Magdeburg. Der Einladung folgten etwa 70 Gäste aus Politik und Verwaltung. Hintergrund für diese Einladung war die Unzufriedenheit der drei Stadtoberhäupter mit der Finanzausstattung ihrer Kommunen, weshalb sie eine faire und bedarfsgerechte Finanzausstattung der Oberzentren Sachsen-Anhalts forderten. In gewisser Weise rechneten sich die Oberbürgermeister aus, mit ihren Forderungen Gehör zu finden, denn das Finanzausgleichsgesetz soll novelliert werden, weshalb man Vorschläge unterbreitete, um die besonderen Aufgaben und Belastungen gerade der drei Großstädte dabei zu berücksichtigen. So wiesen Sie nochmals darauf hin, dass die Großstädte nicht nur für sich selbst Verantwortung tragen würden, sondern auch für die umgebenden Gemeinden und Landkreise. Als Beispiel dazu wurden die sogenannten Gastschulbeiträge benannt, die allein für Magdeburg eine Deckungslücke von 1,3 Millionen Euro ausmachen würden. Ein weiteres Beispiel war der Vortrag von Halles OB Vogt, der endlich auch für Sachsen-Anhalt eine einheitliche Regelung zur Vergabe von Bewohnerparkausweisen forderte. Die drei Oberbürgermeister übergaben ein gemeinsam abgestimmtes Positionspapier, verbunden mit der Hoffnung, dass ihre Forderungen auch nach der kommenden Landtagswahl Gehör finden.
3: Erwartungsvolle Blicke waren am Dienstagvormittag auf diesen Lastentransport gerichtet, der mit einer schwergewichtigen Lieferung auf der Südseite des Magdeburger Doms einkehrte. Neben der zunehmenden Menge an neugierigen Zuschauern wartete dort bereits ein Kran auf das massive Frachtgut, bei dem es sich um die Credamus-Glocke handelte. Das letzte und größte Element des insgesamt 12-teiligen Geläuts, das in Zukunft in den Domtürmen erklingen soll. Im Januar berichteten wir bereits vom Guss des massiven Bronzeobjekts und nach bestandener Klangprobe fand die Glocke nun am Dienstag endlich ihren Weg in die Landeshauptstadt. Mit ihren fast 3 Metern Durchmesser war die Credamus allerdings zu groß, um im Dominneren neben den restlichen fertigen Glocken aufgereiht zu werden.
4: Durch die Türen passte nicht, deshalb haben wir uns dafür ausgesprochen und es wurde auch so entschieden, dass sie im Domgarten zu stehen kommt, bis die Türme ertüchtigt sind, baulich ertüchtigt sind, damit man die Glocken, dann die reparierte Dominika und alle 8 neuen Glocken in die beiden Türme hängen kann. Das heißt, wir haben jetzt erstmal die Glocken gegossen, jetzt weiß man, was auf uns zukommt, was Gewichte und Schwingungen angeht und jetzt werden dann die Domtürme ertüchtigt.
3: Diesbezüglich ist allerdings noch eine Menge Geduld gefragt, denn bis es tatsächlich soweit sein wird, dass die Türme und das Glockengestühl bereit sind für die endgültige Montage der Bronzeelemente, geschweige denn, bis das vollständige Geläut endlich das erste Mal über den Domplatz schallen wird, bis dahin wird es sicher noch einige Jahre dauern.
4: Es gibt im Moment noch keinen Bauablaufplan. Die Ausschreibungen laufen aktuell. Insofern können wir nur Wünsche äußern. Wir würden uns natürlich wünschen, als Förderverein, dass die Glocken vor den großen Feierlichkeiten 16, 31, 20, 31 in den Türmen hängen. Das hängt aber vom Baufortschritt ab. Das ist also keine Prognose, sondern ein Wunsch. Und wir werden das natürlich als Förderverein weiter begleiten. Wir müssen ja die Klöppel noch gießen, wir müssen die Glocke noch befestigen und viele andere Dinge tun.
3: Zumindest bei der Ankunft der Credamus am Dienstag ging es zügig voran. Schon das Verladen im österreichischen Innsbruck verlief ohne Probleme und der Schwertransport kam gut durch den Verkehr, sodass man sogar schon etwas früher als geplant damit beginnen konnte, die Glocke in den Domgarten zu heben. Begonnen wurde mit dem Glockengestell, das allein schon 1 Tonne wiegt. Die Credamus dagegen bringt das 15-fache davon auf die Waage. Für sie verläuft sich der Kostenaufwand auf knapp 500.000. Die Endsumme für das Gesamtprojekt kann derzeit jedoch noch nicht eingeschätzt werden.
4: Wir sind auch sehr froh, dass wir sehr viele Spenden bekommen haben, aber auch eine Förderung durch Lotto und die Europäische Union über das LEADER-Programm. Aber insgesamt, wenn man die 8 Glocken zusammenrechnet, ist sicherlich über 2/3 aus privaten Spenden finanziert worden. Ein ganz wunderbarer Beweis für den Bürgersinn in Magdeburg und in Sachsen-Anhalt.
3: Zum Anreisetag war die Credamus noch von einer schwarzen Folie umhüllt. Einerseits natürlich zum Schutz, andererseits soll die Glocke aber im großen Rahmen feierlich enthüllt werden.
4: Sie wird hier erstmal zu sehen sein, wird präsentiert werden am Pfingstsonntag um 14.30 Uhr von uns als Vorstand und unserem Ministerpräsidenten Sven Schulze. Und sie wird dann am 13. Juni ab 11 Uhr beim Magdeburger Domglockentag ebenfalls noch mal zu sehen sein und ansonsten dann eben für die normalen Dombesucher. Wir hoffen natürlich, dass sie dann in den nächsten Jahren ebenso wie die anderen Glocken in die Westtürme kommt.
0: Vor kurzem berichten wir über das Programm für die kommende Spielzeit an den Theatern der Stadt Halle. Ab sofort kann man auch die entsprechenden Eintrittskarten kaufen. Und zwar für alle Vorstellungen von Oper, Ballett und Staatskapelle der kommenden Spielzeit und für die Monate August und September im Neuen und im Thalia-Theater sowie für die Puppenbühne der Stadt. Empfohlen wird dabei die Oper Figaros Hochzeit, die am 19. September Premiere feiern soll, oder die Revue-Operette im Weißen Rössel, das ab 21. November auf dem Spielplan steht. Bereits am 4. September startet im Thalia das Klassenzimmerstück Ein Bild von mir, Und am 18. September beginnt im Neuen Theater die Saison mit Ibsens Hedda Gabler. Das ganze Programm findet man als digitales Spielzeitheft unter diesem QR-Code zum Download. 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
0: Willkommen zurück. Am Dienstag begann in den Krankenhäusern St. Elisabeth und St. Barbara eine Aktionswoche zum Thema Diversität. Geplant sind unter anderem Gesprächsrunden für Mitarbeitende, Plakataktionen und ein Quiz als sichtbares Zeichen, dass die christlichen Krankenhäuser ein sicherer Ort für alle Menschen sind, unabhängig von ihrer Herkunft, Orientierung oder Identität. Weshalb man sich entschloss, den Standort St. Elisabeth in den Farben des Regenbogens anzustrahlen. Damit werden sich die Krankenhäuser nach außen, um eine ganzheitliche und bedürfnisorientierte Patientenversorgung darzustellen, aber auch nach innen, da jede mitarbeitende Person in ihrer Individualität gebraucht werde, um der Aufgabe als Gesundheitseinrichtung gerecht zu werden. Es gehe aber auch darum, die drei seit dem Jahresbeginn zusammengelegten Standorte zu einer homogenen Einheit zu entwickeln, für die aus den verschiedenen Nationen dort arbeitenden Menschen.
7: Allen ein herzliches Willkommen hier im Volksbad Halle.
0: So schnell kann es gehen und aus dem Volksparkhalle wird das Volksbadhalle, zumindest bei den Kiebitzensteinern, dem Kabarett im Volkspark, das dieser Tage sein neues Programm vorstellte. Unter der Überschrift Im Freibad ein grenzenloser Spaß stehen diesmal wieder Stefanie Hottinger, Micha Kost und Malte Georgi auf der Bühne, wobei Georgi hier den Bademeister gibt. Allerdings scheint der Spaß gar nicht so grenzenlos zu sein, zumindest wenn man auf einer Bank sitzen will und dafür die Rechnung präsentiert bekommt.
8: Ich darf noch frei, Tischuhe.
9: Aber bitte, nehmen Sie doch Platz. Das macht dann 1 Euro.
8: Bitte?
9: Pro Minute. Garantiert sekundengenaue Abrechnung. Barkarte oder PayPal?
8: Weder noch. Seit wann muss ich für eine Bank bezahlen?
9: Wir sind ein junges Start-up-Unternehmen und sollen für die Kommune hier innovative Konzepte zur Parkbankbewirtschaftung entwickeln. Unser Name ist Special Park Agency Consulting Organization. Hier ist meine Karte.
8: Spacko AG?
9: Ja, Special Park Agency Consulting Organization. Kurz Spacko. Ja, wir sind schon heute deutschlandweit die Nummer 1 im Parkbanking.
8: Na ja, hier, nehme ich die Bank da hin?
9: Nein. Unser Vertrag gilt für alle Bänke hier im Schwimmbad.
8: Was soll das heißen? Soll das heißen, dass ich mich nirgendwo hier im Freibad niederlassen kann?
9: Natürlich können Sie, solange Sie bezahlen.
0: Der Seitenhieb auf Stadtverwaltungen mit klammem Stadthaushalt auf der Suche nach neuen Erlösquellen sitzt und legt den Finger in die Wunde. Denn das gar nicht so freie Freibad wird so zum Nukleus der deutschen Gesellschaft, in dem die Autoren das Brennglas auf die Probleme richten. Denn alles trifft sich im Schwimmbad und man kann dabei zusehen, wie die anderen ins Schwimmen geraten. Und so viel kann man feststellen, der Bademeister ist dabei keine große Hilfe. Denn in diesem Programm der Kiebitzensteiner sorgt er für die musikalische Begleitung und gibt den Conferencier zwischen den Sketchen.
8: Bedeutet das jetzt, dass mich alle sehen können? Marie, ich mache jetzt Online-Banking.

0: Besondere Freude kommt dabei beim Publikum auf, wenn sich die Kiebitzensteiner lokale Problemstellungen vornehmen, wie hier am Beispiel eines Loches, das Clown Stefanie mit sich herumträgt.
1: Oh, was ist das?
2: Das?
1: Ja.
2: Das ist der Schlagloch-Atlas der MZ.
1: Das ist aber ein kleiner Atlas.
2: Der ist ja auch nur für die Schlaglöcher, die keine mehr sind, wie das hier.
1: Oh, der Atlas für die Schlaglöcher, die noch Schlaglöcher sind. Der ist riesig.
2: Och, der ist so riesig, der passt hier gar nicht rein.
1: Wir kennen uns aus mit Löchern.
2: Oh, jetzt kommt ein Loch. Das ist noch eins.
1: Ja, das kann ich sehen.
2: Och, das ist riesengroß.
1: Ja, ein Loch ist ein Nichts mit etwas drumherum.
2: Und tief.
1: Oder ein Loch ist ein Ort, an dem es einfach an Substanz fehlt.
2: Das ist so tief.
1: Ja, das ist das tiefste aller tiefen Löcher.
2: Aber es ist nicht so tief wie unser Haushaltsloch.
1: Warte mal. Warte mal, warte mal. Oh, das sieht ja aus wie... Das sieht ja aus wie...
2: Wie
1: ein Schwimmbad.
2: Aber ohne Wasser?
1: Ja. Ja, die Stadt hat einen Hafen ohne Schiffe.
0: Für die Texte dieses Programms zeichneten 4 Autoren verantwortlich, wobei Autor Lars Johansen auch bei dieser Inszenierung wieder die Regie übernahm. Für die musikalische Bearbeitung sorgte Oliver Vogt, wobei man sich meiner Meinung nach das bloße Nachsingen von fremder Leute Liedern durchaus hätte schenken können. Vor allem, wenn andere Bearbeitungen mit sehr pointierten Texten glänzten.
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0: Grenzen.
1: Das Programm im Freibad Ein grenzenloser Spaß steht jetzt auf dem Spielplan der Kiebitzensteiner im Wechsel mit Comiklinik oder Smart ohne Phone. In diesem Monat noch zu Pfingsten oder am 29. Mai dann zum beliebten Kabarett-Dinner. Und zwar im Volkspark und nicht im Volksbadhalle.
2: Die MDF1 Wettervorhersage für den 20. und 21. Mai. In der Nacht zum Donnerstag ist der Himmel nur wechselnd bewölkt. Die Schauer des Tages sind abgezogen, es wird trocken sein. Die Nachttemperaturen gehen auf 10 bis 8 Grad zurück. Der Wind weht leicht und hat auf Westen gedreht. Am Donnerstag gibt es einen Sonne-Wolken-Mix am Himmel. Es wird am Vormittag noch überwiegend sonnig sein, am Nachmittag gibt es mehr Wolken und dann kann es auch gelegentlich regnen. Die Temperaturen steigen auf Höchstwerte von 20 bis 22 Grad. Der Wind weht schwach und weiter aus westlicher Richtung. Die weiteren Aussichten bis zum Sonntag. Sonnige Pfingsten stehen bevor. Ein Hoch

19 Uhr. Wer jedoch daran teilnehmen möchte, sollte sich vorher anmelden, denn die Platzkapazitäten im Literaturhaus sind begrenzt. Dazu reicht eine einfache E-Mail an halle-saalkreis@europa-union.de, die allerdings bis zum Donnerstagmorgen eingehen sollte. Die Teilnahme an dieser Veranstaltung ist aber kostenlos. Der Künstler Harvey Timme ist am Donnerstag im Stadtarchiv in der Rathausstraße zu Gast, um über seine Ausstellung Mein Halle zu sprechen. Man könnte also etwas zum Entstehen der ausgestellten Collagen erfahren. Das Künstlergespräch beginnt um 17 Uhr und der Eintritt dazu ist auch hier kostenlos. In der Stadtbibliothek wäre am Donnerstag mal wieder die Gelegenheit, an einer Kleidertauschaktion teilzunehmen. Zwischen 16 und 18 Uhr können Erwachsene und Kinder Kleidung, Accessoires und Schuhe tauschen. Allerdings dürfen wieder nur nicht mehr als 3 Stücke mitgebracht werden. Da mit gutem Wetter zu rechnen ist, wird die Veranstaltung diesmal im Lesehof stattfinden. Und auch hier ist die Teilnahme kostenfrei. Zum Schluss möchte ich Sie natürlich noch für unser Direktmagazin am Donnerstag interessieren, wie gewohnt ab 18:30 Uhr für Halle und danach mit der Ausgabe für Magdeburg, so wie jetzt auch gleich. Bis dahin auf Wiederfernsehen und bleiben Sie gesund.

0: Am Dienstag ging der diesjährige Junior-Ink-Wettbewerb zu Ende. Wie immer waren Schülerinnen und Schüler aufgerufen, sich der Aufgabenstellung der Ingenieurkammer zu stellen und entsprechende Modelle zu bauen. Das Motto in diesem Jahr: Arena gut überdacht. Es ging also um Stadionbauten, die ein Dach bekommen sollten. Deswegen verlegte man die Siegerehrung auch ins Magdeburger Stadion. 96 Modelle wurden eingereicht und von einer Fachjury bewertet. Den ersten Preis gewonnen hatte ein dreiköpfiges Schülerteam vom Europagymnasium aus Bitterfeld-Wolfen, das in der Altersklasse 1 bis zur Klassenstufe 8 angetreten war. In der Alterskategorie ab der 9. Klasse gewann ein Team vom Geschwister-Scholl-Gymnasium aus Magdeburg mit seinem Modell Lichtspiel. Diese beiden Teams qualifizierten sich übrigens mit ihren Modellen auch für das Bundesfinale am 19. Juni im Technikmuseum in Berlin. Und damit ein herzliches Willkommen zum MDF1 Direktmagazin am Mittwoch. Neben den beiden Hauptpreisen wurden auch noch zahlreiche Sonderpreise vergeben, mit denen die Stadt Magdeburg, der Verein Deutscher Ingenieure oder auch der erste FCM besondere Entwürfe der Stadiondächer auszeichnete. Auch in diesem Jahr wertet die Ingenieurkammer den Wettbewerb als Erfolg, sodass auch für 2027 eine weitere Ausgabe zu erwarten ist. Was dann allerdings das Thema sein wird, steht noch nicht fest. Es wird wohl erst mit dem Beginn des neuen Schuljahres verkündet. Über ein Jahr lang tagte der Parlamentarische Untersuchungsausschuss zum Weihnachtsmarktattentat in Magdeburg vom 20. Dezember 2024. Am 18. Mai 2026 verabschiedete der Untersuchungsausschuss nun seinen Bericht. Einen Tag später lud man die Medien in den Landtag, um über die Ergebnisse zu sprechen. Im Podium drei Vertreter der Regierungsparteien CDU, SPD und FDP und die Vorsitzende des Untersuchungsausschusses Karin Czernisch-Weiske von der CDU.
1: Also wir haben uns natürlich als Koalitionsfraktion, wir wussten ja, es gibt wahnsinnig viele Unterlagen. Wir mussten uns entscheiden, welche Unterlagen, also welche Aktenvorlage verlangen brauchen wir, welche Zeugen wollen wir hören. Und wir haben natürlich für uns auch so ein bisschen thematisch geordnet. Also dass wir sagen, wir haben einmal die Person, was alles zu Taleb A zu wissen ist.

0: seiner beruflichen Tätigkeit, zu seinem ärztlichen Fortkommen, zum Tat an sich, ja, zur Planung und so weiter. Also wir haben das schon versucht, so in Blöcken, damit es einfach strukturiert ist und damit wir effizient und gut vorgehen können.
1: So galt also das Erstinteresse dem Täter, wobei sich die Zusammenstellung der Fakten zu Taleb A. teilweise lesen wie kollektives Behördenversagen. Es beginnt mit dem Asylverfahren, zu dem der Untersuchungsausschuss Zweifel anmeldet, zur beruflichen Qualifikation und dass der verquere Charakter des Mannes ja irgendwann einmal dem Arbeitgeber, den Behörden oder den verschiedenen involvierten Staatsanwaltschaften hätte auffallen müssen.
0: Wenn Sie dieses ganze furchtbare Ereignis als einen Puzzleball betrachten, dann haben wir wirklich viele einzelne Stellen, ja, die dazu beigetragen haben, ja, die es ihm leicht gemacht haben. Sei es jetzt, dass sein Arbeitgeber nicht reagiert hat, dass er das negiert hat. Sei es drum, dass es in den Sicherheitsbehörden nicht aufgefallen ist, was es für ein Mensch ist. Sei es, dass vielleicht die ganzen Verfahren, die gegen ihn gelaufen sind, dass die vielleicht nicht hätten eingestellt werden sollen. Dass man zum Beispiel, dass auch Staatsanwaltschaften sich abstimmen, dass die zum Beispiel wissen, ah, das ist jetzt nicht einmal Herr Müller, einmal Herr Schulze, sondern dass man eben das zu genau oder zumindest so eine Kenntnis, dass man sagt, oh, das ist jetzt aber nicht das erste Mal, der hier ist. Ja, und oder eben auch, dass ihm das, diese Facharztanerkennung leicht gemacht wurde. Der hat ja damals schon bedroht. Und das sind alles so diese vielen kleinen Puzzleteilchen, ja, wo man jetzt sagt, wenn das alles ineinander funktioniert hätte, hätte womöglich die Chance bestanden. Man weiß es nicht.
1: Der nächste Augenmerk lag auf dem möglichen Versagen der Sicherheitsmaßnahmen des Veranstalters, der Stadt, der Polizei und des Landes Sachsen-Anhalt. In gewisser Weise hat jeder der Beteiligten wohl Fehler gemacht, die es in ihrer Gesamtheit dem Täter ermöglichten, seine Terrortat zu verwirklichen. Und hier fiel eine Diskrepanz zwischen Planung und Ausführung auf, weshalb sich der Ausschuss darauf verständigte, die politische Verantwortung für das Attentat der Stadt Magdeburg zuzuweisen.
0: Und natürlich, und das muss man deutlich sagen, wenn es gibt die Verpflichtung des Sicherheitskonzeptes. Und dann muss das auch mit ganzer Ernsthaftigkeit betrieben werden in der Erstellung. Es muss kontrolliert werden und es muss umgesetzt werden. Und da gab es eben Schwachstellen. Ja, es gab da einfach auch, es gab einfach keine gebündelte Verantwortung. Es gab nicht den einen, der die ganze Runde mit über den Weihnachtsmarkt gegangen ist und geguckt hat. Da war auch ein bisschen, dass da nicht die Kompetenz in der Form vorhanden war, wie es vielleicht hätte sein müssen. Aber ganz wichtig, wenn ich ein Sicherheitskonzept mache, dann muss ich es konsequent umsetzen.
1: Vor allem die Vertreter der AfD wollten dieser Interpretation nicht folgen. Für sie ist das kollektive Versagen der Behörden im Umgang mit Taleb A. der Hauptgrund für das Attentat. Denn wenn diese ihre Arbeit ohne ideologische Scheuklappen verrichtet hätten, so die AfD, dann hätte Taleb A. schon kein Asyl erhalten, nicht in dem Beruf arbeiten dürfen und aufgrund der vielen Vorkommnisse schon lange abgeschoben gehört. Dazu kommt noch, dass es keine konkreten Vorgaben gibt, wie denn ein Sicherheitskonzept auszusehen hätte und welche Maßnahmen zu ergreifen und vielleicht überflüssig sind. Die Regelungen, auf der damals und auch heute noch gearbeitet werden, stammen aus dem Jahr 2019. Sie entstanden nach dem Attentat auf den Berliner Weihnachtsmarkt, weshalb der Untersuchungsausschuss forderte, hier endlich für Klarheit zu sorgen.
2: Also ich will drei Sachen nennen. Das eine ist auf der Stadtseite, das läuft auch bereits. Wir müssen gucken, dass der alte Markt ordentlich abgesichert wird. Wenn ich das aufs ganze Land runterbreche, brauchen wir Handlungsempfehlungen für alle, die solche Veranstaltungen planen und durchführen, damit es dann eine Rechtssicherheit und auch eine Verfahrenssicherheit gibt. Wir brauchen eine Ordnung, was die Zuständigkeiten betrifft, zwischen Veranstaltern, zwischen Kommunen und zwischen Polizei, weil das ist sehr offenkundig geworden in diesem Untersuchungsausschuss, da das eine oder andere knirscht. Wir müssen also die Gewissheit haben, wenn man zum Beispiel bei der Polizei fragt, was ist für Terrorabwehr zu unternehmen, dass man eine Antwort kriegt und sich darauf einstellen kann. Und das Dritte, wir brauchen eine bessere Zusammenarbeit der Behörden, wenn wir um Gefährder sprechen, also um Leute, die auffällig geworden sind. Es kann also nicht sein, dass eine Abteilung, ein Referat oder eine Behörde das Wissen für sich behält und alle Einzelfälle bearbeiten. Wir müssen die Behörden, auch die die Gefährderansprachen durchfinden, die Möglichkeit versetzen, alles zu wissen, damit man weiß, wen man anspricht und den oder die Person dann tatsächlich auch aus dem Verkehr zu ziehen.
1: Auffällig war, wie wohlgesetzt die Ausschussmitglieder ihre Worte formulierten. begaben Sie sich doch in einen Bereich zwischen dem Wunsch, etwas zu erfahren und aufzudecken, ohne sich dabei justiziabel festzulegen, könnte doch eine zugewiesene Schuld durchaus mögliche Haftungsfragen aufwerfen.
2: Nein, wir haben uns nicht mit der Schuldfrage beschäftigt. Die schwang natürlich ein bisschen mit und ich verstehe auch, wenn Opfer jetzt auch mit dem Bericht nicht ganz zufrieden sind und unzufrieden sind, weil es da Hoffnung gab, dass man vielleicht hätte rauskriegen können, wer jetzt schuld ist. Es ist eine Verkettung von vielen Fehlern gewesen, von vielen verqueren Umständen, die dazu geführt hat, dass diese Tat möglich geworden ist. Die muss man abstellen, aber man kann jetzt nicht sagen, wer ist auf der Behördenseite schuld gewesen. Und ein letztes vielleicht dazu noch, schuld ist der Attentäter. Der hat dieses schreckliche Verbrechen verübt mit einer hohen kriminellen Energie, mit einer hohen Menschenverachtung. Der ist wirklich schuld, aber eine einzelne Verantwortung, das haben auch wir in diesem Untersuchungsausschuss nicht rauskriegen können.
1: Es bleibt die Aufgabenstellung an den nächsten Landtag, hier gesetzliche Grundlagen zu schaffen, damit die handelnden Personen für spätere Veranstaltungen konkrete Vorgaben bekommen, wie große Veranstaltungen abzusichern sind. Doch auch wenn es dazu kommen sollte, absolute Sicherheit wird es nicht geben, solange es Kriminelle gibt, die so agieren wie Taleb. Die drei Oberbürgermeister von Halle, Magdeburg und Dessau-Roßlau veranstalten am Dienstagabend einen parlamentarischen Abend im Kaiser-Otto-Saal des Kulturhistorischen Museums in Magdeburg. Der Einladung folgten etwa 70 Gäste aus Politik und Verwaltung. Hintergrund für diese Einladung war die Unzufriedenheit der drei Stadtoberhäupter mit der Finanzausstattung ihrer Kommunen, weshalb sie eine faire und bedarfsgerechte Finanzausstattung der Oberzentren Sachsen-Anhalts forderten. In gewisser Weise rechneten sich die Oberbürgermeister aus, mit ihren Forderungen Gehör zu finden, denn das Finanzausgleichsgesetz soll novelliert werden, weshalb man Vorschläge unterbreitete, um die besonderen Aufgaben und Belastungen gerade der drei Großstädte dabei zu berücksichtigen. So wiesen sie nochmals darauf hin, dass die Großstädte nicht nur für sich selbst Verantwortung tragen würden, sondern auch für die umgebenden Gemeinden und Landkreise. Als Beispiel dazu wurden die sogenannten Gastschulbeiträge benannt, die allein für Magdeburg eine Deckungslücke von 1,3 Millionen Euro ausmachen würden. Ein weiteres Beispiel war der Vortrag von Halles OB Vogt, der endlich auch für Sachsen-Anhalt eine einheitliche Regelung zur Vergabe von Bewohnerparkausweisen forderte. Die drei Oberbürgermeister übergaben ein gemeinsam abgestimmtes Positionspapier, verbunden mit der Hoffnung, dass ihre Forderungen auch nach der kommenden Landtagswahl Gehör finden.
3: Erwartungsvolle Blicke waren am Dienstagvormittag auf diesen Lastentransport gerichtet, der mit einer schwergewichtigen Lieferung auf der Südseite des Magdeburger Doms einkehrte. Neben der zunehmenden Menge an neugierigen Zuschauern wartete dort bereits ein Kran auf das massive Frachtgut, bei dem es sich um die Credamus-Glocke handelte. Das letzte und größte Element des insgesamt 12-teiligen Geläuts, das in Zukunft in den Domtürmen erklingen soll. Im Januar berichteten wir bereits vom Guss des massiven Bronzeobjekts und nach bestandener Klangprobe fand die Glocke nun am Dienstag endlich ihren Weg in die Landeshauptstadt. Mit ihren fast 3 Metern Durchmesser war die Credamus allerdings zu groß, um im Dominneren neben den restlichen fertigen Glocken aufgereiht zu werden.
4: Durch die Türen passte nicht, deshalb haben wir uns dafür ausgesprochen und es wurde auch so entschieden, dass sie im Domgarten zu stehen kommt, bis die Türme ertüchtigt sind, baulich ertüchtigt sind, damit man die Glocken, dann die reparierte Domenica und alle 8 neuen Glocken in die beiden Türme hängen kann. Das heißt, wir haben jetzt erstmal die Glocken gegossen, jetzt weiß man, was auf uns zukommt, was Gewichte und Schwingungen angeht und jetzt werden dann die Domtürme ertüchtigt.
3: Diesbezüglich ist allerdings noch eine Menge Geduld gefragt, denn bis es tatsächlich soweit sein wird, dass die Türme und das Glockengestühl bereit sind für die endgültige Montage der Bronzeelemente, geschweige denn, bis das vollständige Geläut endlich das erste Mal über den Domplatz schallen wird, bis dahin wird es sicher noch einige Jahre dauern.
4: Es gibt im Moment noch keinen Bauablaufplan. Die Ausschreibungen laufen aktuell. Insofern können wir nur Wünsche äußern. Wir würden uns natürlich wünschen, als Förderverein, dass die Glocken vor den großen Feierlichkeiten 16, 31, 20, 31 in den Türmen hängen. Das hängt aber vom Baufortschritt ab. Das ist also keine Prognose, sondern ein Wunsch. Und wir werden das natürlich als Förderverein weiter begleiten. Wir müssen ja die Klöppel noch gießen, wir müssen die Glocke noch befestigen und viele andere Dinge tun.
3: Zumindest bei der Ankunft der Credamus am Dienstag ging es zügig voran. Schon das Verladen im österreichischen Innsbruck verlief ohne Probleme und der Schwertransport kam gut durch den Verkehr, sodass man sogar

0: War schon etwas früher als geplant damit beginnen könnte, die Glocke in den Domgarten zu heben. Begonnen wurde mit dem Glockengestell, das allein schon eine Tonne wiegt. Die Credamus dagegen bringt das 15-fache davon auf die Waage. Für sie verläuft sich der Kostenaufwand auf knapp eine halbe Million. Die Endsumme für das Gesamtprojekt kann derzeit jedoch noch nicht eingeschätzt werden.
1: Wir sind auch sehr froh, dass wir sehr viele Spenden bekommen haben, aber auch eine Förderung durch Lotto und die Europäische Union über das LEADER-Programm. Aber insgesamt, wenn man die 8 Glocken zusammenrechnet, ist sicherlich über 2/3 aus privaten Spenden finanziert worden. Ein ganz wunderbarer Beweis für den Bürgersinn in Magdeburg und in Sachsen-Anhalt.
0: Zum Anreisetag war die Credamus noch von einer schwarzen Folie umhüllt. Einerseits natürlich zum Schutz, andererseits soll die Glocke aber im großen Rahmen feierlich enthüllt werden.
1: Sie wird hier erstmal zu sehen sein, wird präsentiert werden am Pfingstsonntag um 14.30 Uhr von uns als Vorstand und unserem Ministerpräsidenten Sven Schulze. Und sie wird dann am 13. Juni ab 10 Uhr, ab 11 Uhr beim Magdeburger Domglockentag ebenfalls nochmal zu sehen sein. Und ansonsten dann eben für die normalen Dombesucher. Wir hoffen natürlich, dass sie dann in den nächsten Jahren ebenso wie die anderen Glocken in die Westtürme kommt.
2: Mit einem bundesweit einzigartigen Integrationsmanagement am Klinikum Magdeburg hat man ein umfassendes Betreuungs- und Einarbeitungskonzept erarbeitet, mit dem man Pflegefachkräfte aus Tunesien, Indien, den Philippinen und der Ukraine in das Team des Klinikums integriert. Die Klinikleitung spricht dabei von einem erfolgreichen Programm, denn die Fachkräfte sind nicht nur fester Bestandteil der Belegschaft, sondern auch zu echten Freunden geworden. Hintergrund für das Engagement ist die Tatsache, dass in den kommenden Jahren viele Mitarbeiter der sogenannten Babyboomer-Generation in Rente gehen werden und zu wenige rücken auf den Arbeitsmarkt nach. Innerhalb des Projektes konnte das Klinikum seit 2022 30 internationale Pflegekräfte erfolgreich durch die Anerkennung begleiten. Allein in diesem Jahr sollen weitere 40 dazukommen. Das Integrationsmanagement wendet sich aber nicht nur an ausländische Mitarbeiter, sondern an jeden Hinzugekommenen. Sie alle sollen die gleichen Möglichkeiten auf Unterstützung, Schulung und Ansprechpartner während der Einarbeitung bekommen. 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
2: Willkommen zurück. Ein neues Forschungsprojekt an der Magdeburger Uni sucht Zeitzeugen. Das dürfte nicht ganz einfach werden, denn es geht unter anderem um die Klärung der Frage, wie roch ein Krankenhaus vor 200 Jahren? Die Medizinhistorikerin Monja Schünemann untersucht in ihrer Habilitation die Geruchsgeschichte der Klinik und damit, wie Gerüche das Denken und Handeln in der Medizin beeinflussten. So glaubten die Menschen früher, dass schlechte Luft für das Entstehen von Krankheiten verantwortlich ist oder dass schlechte Menschen auch schlecht riechen und deswegen krank würden. Bewertungen, die sich auch heute noch finden lassen und beispielsweise auch Einfluss auf die Behandlung von Patienten haben können. Das und anderes ist Gegenstand der wissenschaftlichen Arbeit, in der es um Gerüche, Medizin und Moral gehen soll. Bis jetzt wertete die Doktorandin hauptsächlich schriftliche Quellen aus. Nun sucht sie aber vor allem Zeitzeugen ab den 1950er Jahren, die von ihrer Arbeit aus Krankenhäusern und Lazaretten berichten können. Und vielleicht findet sich ja auch noch medizinisches Personal, das während der Zeit des Zweiten Weltkriegs in Krankenhäusern tätig war. Unter dem eingeblendeten QR-Code findet man weitergehende Informationen und Ansprechpartner, wenn man sich mit seinen Erfahrungen an der Forschungsarbeit beteiligen möchte.
6: Allen ein herzliches Willkommen hier im Volksbad Halle!
2: So schnell kann es gehen und aus dem Volksparkhalle wird das Volksbadhalle, zumindest bei den Kiebitzensteinern, dem Kabarett im Volkspark, das dieser Tage sein neues Programm vorstellte. Unter der Überschrift Im Freibad ein grenzenloser Spaß stehen diesmal wieder Stefanie Hottinger, Micha Kost und Malte Georgi auf der Bühne, wobei Georgi hier den Bademeister gibt. Allerdings scheint der Spaß gar nicht so grenzenlos zu sein, zumindest wenn man auf einer Bank sitzen will und dafür die Rechnung präsentiert bekommt.
7: Ist da noch frei, Tischuhe?
8: Aber bitte, nehmen Sie doch Platz. Das macht dann 1 Euro.
7: Bitte?
8: Pro Minute. Garantiert sekundengenaue Abrechnung. Barkarte oder PayPal?
7: Weder noch. Seit wann muss ich für eine Bank bezahlen?
8: Wir sind ein junges Start-up-Unternehmen und sollen für die Kommune hier innovative Konzepte zur Parkbankbewirtschaftung entwickeln. Unser Name ist Special Park Agency Consulting Organization. Hier ist meine Karte.
7: Spacko AG?
8: Ja, Special Park Agency Consulting Organization. Kurz Spacko. Ja, wir sind schon heute deutschlandweit die Nummer 1 im Parkbanking.
7: Na ja, hier, nehme ich die Bank da hin?
8: Nein. Unser Vertrag gilt für alle Bänke hier im Schwimmbad.
7: Was soll das heißen? Soll das heißen, dass ich mich nirgendwo hier im Freibad niederlassen kann?
8: Natürlich können Sie, solange Sie bezahlen.
2: Der Seitenhieb auf Stadtverwaltungen mit klammem Stadthaushalt auf der Suche nach neuen Erlösquellen sitzt und legt den Finger in die Wunde. Denn das gar nicht so freie Freibad wird so zum Nukleus der deutschen Gesellschaft, in dem die Autoren das Brennglas auf die Probleme richten. Denn alles trifft sich im Schwimmbad und man kann dabei zusehen, wie die anderen ins Schwimmen geraten. Und so viel kann man feststellen, der Bademeister ist dabei keine große Hilfe. Denn in diesem Programm der Kiebitzensteiner sorgt er für die musikalische Begleitung und gibt den Conferencier zwischen den Sketchen.
7: Bedeutet das jetzt, dass mich alle sehen können? Marie, ich mache jetzt Online-Banking.

0: Besondere Freude kommt dabei beim Publikum auf, wenn sich die Kiebitzensteiner lokale Problemstellungen vornehmen, wie hier am Beispiel eines Loches, das Clown Stefanie mit sich herumträgt.
1: Oh, was ist das?
2: Das?
1: Ja.
2: Das ist der Schlagloch-Atlas der MZ.
1: Das ist aber ein kleiner Atlas.
2: Der ist ja auch nur für die Schlaglöcher, die keine mehr sind, wie das hier.
1: Oh, der Atlas für die Schlaglöcher, die noch Schlaglöcher sind. Der ist riesig.
2: Oh, der ist so riesig, der passt hier gar nicht rein.
1: Wir kennen uns aus mit Löchern.
2: Oh, jetzt kommt ein Loch.
3: Das ist noch eins.
1: Ja, das kann ich sehen.
2: Oh, das ist riesengroß.
1: Ja, ein Loch ist ein Nichts mit etwas drumherum.
2: Und tief.
1: Oder ein Loch ist ein Ort, an dem es einfach an Substanz fehlt.
2: Das ist so tief.
1: Ja, das ist das tiefste aller tiefen Löcher.
2: Aber es ist nicht so tief wie unser Haushaltsloch.
1: Warte mal. Warte mal, warte mal. Oh, das sieht ja aus wie... Das sieht ja aus wie...
2: Wie
1: ein Schwimmbad.
2: Aber ohne Wasser?
1: Ja. Ja, die Stadt hat einen Hafen ohne Schiffe.
0: Für die Texte dieses Programms zeichneten 4 Autoren verantwortlich, wobei Autor Lars Johansen auch bei dieser Inszenierung wieder die Regie übernahm. Für die musikalische Bearbeitung sorgte Oliver Vogt, wobei man sich meiner Meinung nach das bloße Nachsingen von fremder Leute Liedern durchaus hätte schenken können. Vor allem, wenn andere Bearbeitungen mit sehr pointierten Texten glänzten.
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0: Das Programm im Freibad Ein grenzenloser Spaß steht jetzt auf dem Spielplan der Kiebitzensteiner im Wechsel mit Comiklinik oder Smart ohne Phone. In diesem Monat noch zu Pfingsten oder am 29. Mai dann zum beliebten Kabarett-Dinner. Und zwar im Volkspark und nicht im Volksbadhalle. Theoretisch wäre es möglich, dass die SCM Berufshandballer am Donnerstag die Meisterschaft in der Handball-Bundesliga feiern könnten. Dazu müssten sie die Verfolger SG Flensburg-Handewitt besiegen. Erster gegen Zweiter verspricht natürlich ein Spitzenspiel und die Flensburger wollen sich natürlich noch eine Chance auf die Meisterschaft wahren, falls der SCM auf den letzten Metern der Saison noch patzen sollte. Es durfte also eine knallharte Begegnung werden, wobei den Magdeburgern bereits ein Remis reichen würde, um Meister zu werden. Das Spiel wird um 20 Uhr angepfiffen. Das Wetter.
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2: Die MDF1 Wettervorhersage für den 20. und 21. Mai. In der Nacht zum Donnerstag ist der Himmel nur wechselnd bewölkt. Die Schauer des Tages sind abgezogen, es wird trocken sein. Die Nachttemperaturen gehen auf 10 bis 8 Grad zurück. Der Wind weht leicht und hat auf Westen gedreht. Am Donnerstag gibt es einen Sonne-Wolken-Mix am Himmel. Es wird am Vormittag noch überwiegend sonnig sein, am Nachmittag gibt es mehr Wolken und dann kann es auch gelegentlich regnen. Die Temperaturen steigen auf Höchstwerte von 20 bis 22 Grad. Der Wind weht schwach und weiter aus westlicher Richtung. Die weiteren Aussichten bis zum Sonntag. Sonnige Pfingsten stehen bevor. Ein Hochdruckgebiet sorgt für ruhiges und angenehm warmes Wetter. Die Sonne zeigt sich über viele Stunden. Es wird kaum Wolken geben und Regen dann natürlich auch nicht.
0: Carla Hinrichs ist am Donnerstag auf dem Moritzhof zu Gast, um über ihr Buch »Meine verletzte Generation – Wie der Staat uns alle verrät« zu sprechen. Denn neben der Lesung gibt es im Anschluss auch ein Gespräch zum Thema. Das Buch wird also zum Impulsvortrag. Die Lesung mit der Klimaaktivistin beginnt um 19 Uhr. Die Eintrittskarte kostet 11 Euro. Das Leben nach dem Tod ist nicht das Thema eines religiösen Vortrags, sondern eines naturwissenschaftlichen. Denn Andreas Marten vom Museum für Naturkunde beschäftigt sich mit toten Tieren und Pflanzen und ihrer Bedeutung für ökologische Kreisläufe in unseren Landschaften. Denn verendete Wildtiere bieten Nahrung für zahlreiche Arten und damit den Beginn neuer Lebensprozesse. Der Vortrag beginnt um 19 Uhr und für 5 Euro bekommt man Zutritt zum Museum für Naturkunde. Zum Schluss hätte ich noch eine weitere Buchlesung anzubieten, die diesmal in der Stadtbibliothek stattfinden wird. Die Autoren Winfried Bettecken und Matthias Puhle werden aus unserem Buch »Von Sachsen-Anhalt in die Welt« lesen, in dem es um Schlüsselmomente der Geschichte geht, die vom Territorium unseres Bundeslandes um die Welt gingen. Diese Lesung beginnt um 19.30 Uhr und der Eintritt dazu ist frei. Zum Schluss möchte ich Sie noch für unser Direktmagazin am Donnerstag interessieren, wie gewohnt ab 18 Uhr für Magdeburg und mit der Ausgabe für Halle gleich im Anschluss, so wie jetzt auch. Bis dahin auf Wiederfernsehen und bleiben Sie gesund.

0: Am Dienstag ging der diesjährige Junior-Ink-Wettbewerb zu Ende. Wie immer waren Schülerinnen und Schüler aufgerufen, sich der Aufgabenstellung der Ingenieurkammer zu stellen und entsprechende Modelle zu bauen. Das Motto in diesem Jahr: Arena gut überdacht. Es ging also um Stadionbauten, die ein Dach bekommen sollten. Deswegen verlegte man die Siegerehrung auch ins Magdeburger Stadion. 96 Modelle wurden eingereicht und von einer Fachjury bewertet. Den ersten Preis gewonnen hatte ein dreiköpfiges Schülerteam vom Europagymnasium aus Bitterfeld-Wolfen, das in der Altersklasse 1 bis zur Klassenstufe 8 angetreten war. In der Alterskategorie ab der 9. Klasse gewann ein Team vom Geschwister-Scholl-Gymnasium aus Magdeburg mit seinem Modell Lichtspiel. Diese beiden Teams qualifizierten sich übrigens mit ihren Modellen auch für das Bundesfinale am 19. Juni im Technikmuseum in Berlin. Und damit ein herzliches Willkommen zum MDF1 Direktmagazin am Mittwoch. Neben den beiden Hauptpreisen wurden auch noch zahlreiche Sonderpreise vergeben, mit denen die Stadt Magdeburg, der Verein Deutscher Ingenieure oder auch der erste FCM besondere Entwürfe der Stadiondächer auszeichnete. Auch in diesem Jahr wertet die Ingenieurkammer den Wettbewerb als Erfolg, sodass auch für 2027 eine weitere Ausgabe zu erwarten ist. Was dann allerdings das Thema sein wird, steht noch nicht fest. Es wird wohl erst mit dem Beginn des neuen Schuljahres verkündet. Über ein Jahr lang tagte der Parlamentarische Untersuchungsausschuss zum Weihnachtsmarktattentat in Magdeburg vom 20. Dezember 2024. Am 18. Mai 2026 verabschiedete der Untersuchungsausschuss nun seinen Bericht. Einen Tag später lud man die Medien in den Landtag, um über die Ergebnisse zu sprechen. Im Podium drei Vertreter der Regierungsparteien CDU, SPD und FDP und die Vorsitzende des Untersuchungsausschusses Karin Czernisch-Weiske von der CDU.
1: Also wir haben uns natürlich als Koalitionsfraktion, wir wussten ja, es gibt wahnsinnig viele Unterlagen. Wir mussten uns entscheiden, welche Unterlagen, also welche Aktenvorlage verlangen brauchen wir, welche Zeugen wollen wir hören. Und wir haben natürlich für uns auch so ein bisschen thematisch geordnet. Also dass wir sagen, wir haben einmal die Person, was alles zu Taleb A zu wissen ist, zu seiner beruflichen Tätigkeit, zu seinem ärztlichen Fortkommen, zum Tat an sich, zur Planung und so weiter. Also wir haben das schon versucht so in Blöcken, damit es einfach strukturiert ist und damit wir effizient und gut vorgehen können.
0: So galt also das Erstinteresse dem Täter, wobei sich die Zusammenstellung der Fakten zu Taleb A teilweise lesen wie kollektives Behördenversagen. Es beginnt mit dem Asylverfahren, zu dem der Untersuchungsausschuss Zweifel anmeldet, zur beruflichen Qualifikation und dass der verquere Charakter des Mannes ja irgendwann einmal dem Arbeitgeber, den Behörden oder den verschiedenen involvierten Staatsanwaltschaften hätte auffallen müssen.
1: Wenn Sie dieses ganze furchtbare Ereignis als einen Puzzleball betrachten, dann haben wir wirklich viele einzelne Stellen, die dazu beigetragen haben, die es ihm leicht gemacht haben. Sei es jetzt, dass sein Arbeitgeber nicht reagiert hat, dass er das negiert hat. Sei es drum, dass in den Sicherheitsbehörden nicht aufgefallen ist, was es für ein Mensch ist. Sei es, dass vielleicht die ganzen Verfahren, die gegen ihn gelaufen sind, dass die vielleicht nicht hätten eingestellt werden sollen. Dass man zum Beispiel, dass auch Staatsanwaltschaften sich abstimmen, dass die zum Beispiel wissen, das ist jetzt nicht einmal Herr Müller, einmal Herr Schulze, sondern dass man eben das zu genau oder zumindest zu einer Kenntnis, dass man sagt, das ist jetzt aber nicht das erste Mal, der hier ist. Oder eben auch, dass ihm diese Facharztanerkennung leicht gemacht wurde. Der hat ja damals schon bedroht. Und das sind alles so diese vielen kleinen Puzzleteilchen, wo man jetzt sagt, wenn das alles ineinander funktioniert hätte, hätte womöglich die Chance bestanden. Man weiß es nicht.
0: Der nächste Augenmerk lag auf dem möglichen Versagen der Sicherheitsmaßnahmen des Veranstalters, der Stadt, der Polizei und des Landes Sachsen-Anhalt. In gewisser Weise hat jeder der Beteiligten wohl Fehler gemacht, die es in ihrer Gesamtheit dem Täter ermöglichten, seine Terrortat zu verwirklichen. Und hier fiel eine Diskrepanz zwischen Planung und Ausführung auf, weshalb sich der Ausschuss darauf verständigte, die politische Verantwortung für das Attentat der Stadt Magdeburg zuzuweisen.
1: Natürlich, und das muss man deutlich sagen, wenn es Es gibt die Verpflichtung des Sicherheitskonzeptes. Und dann muss das auch mit ganzer Ernsthaftigkeit betrieben werden in der Erstellung. Es muss kontrolliert werden und es muss umgesetzt werden. Und da gab es eben Schwachstellen. Ja, es gab da einfach auch, es gab einfach keine gebündelte Verantwortung. Es gab nicht den einen, der die ganze Runde mit über den Weihnachtsmarkt gegangen ist und geguckt hat. Da war auch ein bisschen, dass da nicht die Kompetenz in der Form vorhanden war, wie es vielleicht hätte sein müssen. Aber ganz wichtig, wenn ich ein Sicherheitskonzept mache, dann muss ich es konsequent umsetzen.
0: Vor allem die Vertreter der AfD wollten dieser Interpretation nicht folgen. Für sie ist das kollektive Versagen der Behörden im Umgang mit Taleb A der Hauptgrund für das Attentat. Denn wenn diese ihre Arbeit ohne ideologische Scheuklappen verrichtet hätten, so die AfD, dann hätte Taleb A schon kein Asyl erhalten, nicht in dem Beruf arbeiten dürfen und aufgrund der vielen Vorkommnisse schon lange abgeschoben gehört. Dazu kommt noch, dass es keine konkreten Vorgaben gibt, wie denn ein Sicherheitskonzept auszusehen hätte und welche Maßnahmen zu ergreifen und vielleicht überflüssig sind. Die Regelungen, auf der damals und auch heute noch gearbeitet werden, stammen aus dem Jahr 2019. Sie entstanden nach dem Attentat auf den Berliner Weihnachtsmarkt, weshalb der Untersuchungsausschuss forderte, hier endlich für Klarheit zu sorgen.
2: Also ich will drei Sachen nennen. Das eine ist auf der Stadtseite, das läuft auch bereits. Wir müssen gucken, dass der alte Markt ordentlich abgesichert wird. Wenn ich das aufs ganze Land runterbreche, brauchen wir Handlungsempfehlungen für alle, die solche Veranstaltungen planen und durchführen, damit es da eine Rechtssicherheit und auch eine Verfahrenssicherheit gibt. Wir brauchen eine Ordnung, was die Zuständigkeiten betrifft, zwischen Veranstaltern, zwischen Kommunen und zwischen Polizei, weil das ist sehr offenkundig geworden in diesem Untersuchungsausschuss, da das eine oder andere knirscht. Wir müssen also die Gewissheit haben, wenn man zum Beispiel bei der Polizei fragt, was ist für Terrorabwehr zu unternehmen, dass man eine Antwort kriegt und sich darauf einstellen kann. Und das Dritte, wir brauchen eine bessere Zusammenarbeit der Behörden, wenn wir um Gefährder sprechen, also um Leute, die auffällig geworden sind. Es kann also nicht sein, dass eine Abteilung, ein Referat oder eine Behörde das Wissen für sich behält und alle Einzelfälle bearbeiten. Wir müssen die Behörden, auch die die Gefährderansprachen durchführen, die Möglichkeit versetzen, alles zu wissen, damit man weiß, wen man anspricht und den oder die Person dann tatsächlich auch aus dem Verkehr zu ziehen.
0: Auffällig war, wie wohlgesetzt die Ausschussmitglieder ihre Worte formulierten. Begaben sie sich doch in einen Bereich zwischen dem Wunsch, etwas zu erfahren und aufzudecken, ohne sich dabei justiziabel festzulegen, könnte doch eine zugewiesene Schuld durchaus mögliche Haftungsfragen aufwerfen.
2: Nein, wir haben uns nicht mit der Schuldfrage beschäftigt. Die schwang natürlich ein bisschen mit und ich verstehe auch, wenn Opfer jetzt auch mit dem Bericht nicht ganz zufrieden sind und unzufrieden sind, weil es da Hoffnung gab, dass man vielleicht hätte rauskriegen können, wer jetzt schuld ist. Es ist eine Verkettung von vielen Fehlern gewesen, von vielen verqueren Umständen, die dazu geführt hat, dass diese Tat möglich geworden ist. Die muss man abstellen, aber man kann jetzt nicht sagen, wer ist auf der Behördenseite schuld gewesen. Und ein letztes vielleicht dazu noch, Schuld ist der Attentäter. Der hat dieses schreckliche Verbrechen verübt mit einer hohen kriminellen Energie, mit einer hohen Menschenverachtung. Der ist wirklich schuld, aber eine einzelne Verantwortung, das haben auch wir in diesem Untersuchungsausschuss nicht rauskriegen können.
0: Es bleibt die Aufgabenstellung an den nächsten Landtag, hier gesetzliche Grundlagen zu schaffen, damit die handelnden Personen für spätere Veranstaltungen konkrete Vorgaben bekommen, wie große Veranstaltungen abzusichern sind. Doch auch wenn es dazu kommen sollte, absolute Sicherheit wird es nicht geben, solange es Kriminelle gibt, die so agieren wie Taleb. Die drei Oberbürgermeister von Halle, Magdeburg und Dessau-Roßlau veranstalten am Dienstagabend einen parlamentarischen Abend im Kaiser-Otto-Saal des Kulturhistorischen Museums in Magdeburg. Der Einladung folgten etwa 70 Gäste aus Politik und Verwaltung. Hintergrund für diese Einladung war die Unzufriedenheit der drei Stadtoberhäupter mit der Finanzausstattung ihrer Kommunen, weshalb sie eine faire und bedarfsgerechte Finanzausstattung der Oberzentren Sachsen-Anhalts forderten. In gewisser Weise rechneten sich die Oberbürgermeister aus, mit ihren Forderungen Gehör zu finden, denn das Finanzausgleichsgesetz soll novelliert werden, weshalb man Vorschläge unterbreitete, um die besonderen Aufgaben und Belastungen gerade der drei Großstädte dabei zu berücksichtigen. So wiesen sie nochmals darauf hin, dass die Großstädte nicht nur für sich selbst Verantwortung tragen würden, sondern auch für die umgebenden Gemeinden und Landkreise. Als Beispiel dazu wurden die sogenannten Gastschulbeiträge benannt, die allein für Magdeburg eine Deckungslücke von 1,3 Millionen Euro ausmachen würden. Ein weiteres Beispiel war der Vortrag von Halles OB Vogt, der endlich auch für Sachsen-Anhalt eine einheitliche Regelung zur Vergabe von Bewohnerparkausweisen forderte. Die drei Oberbürgermeister übergaben ein gemeinsam abgestimmtes Positionspapier, verbunden mit der Hoffnung, dass ihre Forderungen auch nach der kommenden Landtagswahl Gehör finden.
3: Erwartungsvolle Blicke waren am Dienstagvormittag auf diesen Lastentransport gerichtet, der mit einer schwergewichtigen Lieferung auf der Südseite des Magdeburger Doms einkehrte. Neben der zunehmenden Menge an neugierigen Zuschauern wartete dort bereits ein Kran auf das massive Frachtgut, bei dem es sich um die Credamus-Glocke handelte. Das letzte und größte Element des insgesamt 12-teiligen Geläuts, das in Zukunft in den Domtürmen erklingen soll. Im Januar berichteten wir bereits vom Guss des massiven Bronzeobjekts und nach bestandener Klangprobe fand die Glocke nun am Dienstag endlich ihren Weg in die Landeshauptstadt. Mit ihren fast 3 Metern Durchmesser war die Credamus allerdings zu groß, um im Dominneren neben den restlichen fertigen Glocken aufgereiht zu werden.
4: Durch die Türen passte nicht, deshalb haben wir uns dafür ausgesprochen und es wurde auch so entschieden, dass sie im Domgarten zu stehen kommt, bis die Türme ertüchtigt sind, baulich ertüchtigt sind, damit man die Glocken, dann die reparierte Dominika und alle 8 neuen Glocken in die beiden Türme hängen kann. Das heißt, wir haben jetzt erstmal die Glocken gegossen, jetzt weiß man, was auf uns zukommt, was Gewichte und Schwingungen angeht und jetzt werden dann die Domtürme ertüchtigt.
3: Diesbezüglich ist allerdings noch eine Menge Geduld gefragt, denn bis es tatsächlich soweit sein wird, dass die Türme und das Glockengestühl bereit sind für die endgültige Montage der Bronzeelemente, geschweige denn, bis das vollständige Geläut endlich das erste Mal über den Domplatz schallen wird, bis dahin wird es sicher noch einige Jahre dauern.
4: Es gibt im Moment noch keinen Bauablaufplan. Die Ausschreibungen laufen aktuell. Insofern können wir nur Wünsche äußern. Wir würden uns natürlich wünschen, als Förderverein, dass die Glocken vor den großen Feierlichkeiten 16, 31, 20, 31 in den Türmen hängen. Das hängt aber vom Baufortschritt ab. Das ist also keine Prognose, sondern ein Wunsch. Und wir werden das natürlich als Förderverein weiter begleiten. Wir müssen ja die Klöppel noch gießen, wir müssen die Glocke noch befestigen und viele andere Dinge tun.
3: Zumindest bei der Ankunft der Credamus am Dienstag ging es zügig voran. Schon das Verladen im österreichischen Innsbruck verlief ohne Probleme und der Schwertransport kam gut durch den Verkehr, sodass man sogar schon etwas früher als geplant damit beginnen konnte, die Glocke in den Domgarten zu heben. Begonnen wurde mit dem Glockengestell, das allein schon 1 Tonne wiegt. Die Credamus dagegen bringt das 15-fache davon auf die Waage. Für sie verläuft sich der Kostenaufwand auf knapp 500.000. Die Endsumme für das Gesamtprojekt kann derzeit jedoch noch nicht eingeschätzt werden.
4: Wir sind auch sehr froh, dass wir sehr viele Spenden bekommen haben, aber auch eine Förderung durch Lotto und die Europäische Union über das LEADER-Programm. Aber insgesamt, wenn man die 8 Glocken zusammenrechnet, ist sicherlich über 2/3 aus privaten Spenden finanziert worden. Ein ganz wunderbarer Beweis für den Bürgersinn in Magdeburg und in Sachsen-Anhalt.
3: Zum Anreisetag war die Credamus noch von einer schwarzen Folie umhüllt. Einerseits natürlich zum Schutz, andererseits soll die Glocke aber im großen Rahmen feierlich enthüllt werden.
4: Sie wird hier erstmal zu sehen sein, wird präsentiert werden am Pfingstsonntag um 14.30 Uhr von uns als Vorstand und unserem Ministerpräsidenten Sven Schulze. Und sie wird dann am 13. Juni ab 11 Uhr beim Magdeburger Domglockentag ebenfalls nochmal zu sehen sein und ansonsten dann eben für die normalen Dombesucher. Wir hoffen natürlich, dass sie dann in den nächsten Jahren ebenso wie die anderen Glocken in die Westtürme kommt.
0: Vor kurzem berichten wir über das Programm für die kommende Spielzeit an den Theatern der Stadt Halle. Ab sofort kann man auch die entsprechenden Eintrittskarten kaufen. Und zwar für alle Vorstellungen von Oper, Ballett und Staatskapelle der kommenden Spielzeit und für die Monate August und September im Neuen und dem Thalia-Theater sowie für die Puppenbühne der Stadt. Empfohlen wird dabei die Oper Figaros Hochzeit, die am 19. 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November auf dem Spielplan steht. Bereits am 4. 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September beginnt im Neuen Theater die Saison mit Ibsens Hedda Gabler. Das ganze Programm findet man als digitales Spielzeitheft unter diesem QR-Code zum Download. 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
0: Willkommen zurück. Am Dienstag begann in den Krankenhäusern St. Elisabeth und St. Barbara eine Aktionswoche zum Thema Diversität. Geplant sind unter anderem Gesprächsrunden für Mitarbeitende, Plakataktionen und ein Quiz als sichtbares Zeichen, dass die christlichen Krankenhäuser ein sicherer Ort für alle Menschen sind, unabhängig von ihrer Herkunft, Orientierung oder Identität. Weshalb man sich entschloss, den Standort St. Elisabeth in den Farben des Regenbogens anzustrahlen. Damit werden sich die Krankenhäuser nach außen, um eine ganzheitliche und bedürfnisorientierte Patientenversorgung darzustellen, aber auch nach innen, da jede mitarbeitende Person in ihrer Individualität gebraucht werde, um der Aufgabe als Gesundheitseinrichtung gerecht zu werden. Es gehe aber auch darum, die drei seit dem Jahresbeginn zusammengelegten Standorte zu einer homogenen Einheit zu entwickeln, für die aus den verschiedenen Nationen dort arbeitenden Menschen.
7: Allen ein herzliches Willkommen hier im Volksbad Halle.
0: So schnell kann es gehen und aus dem Volksparkhalle wird das Volksbadhalle, zumindest bei den Kiebitzensteinern, dem Kabarett im Volkspark, das dieser Tage sein neues Programm vorstellte. Unter der Überschrift Im Freibad ein grenzenloser Spaß stehen diesmal wieder Stefanie Hottinger, Micha Kost und Malte Georgi auf der Bühne, wobei Georgi hier den Bademeister gibt. Allerdings scheint der Spaß gar nicht so grenzenlos zu sein, zumindest wenn man auf einer Bank sitzen will und dafür die Rechnung präsentiert bekommt.
8: Ist da noch frei, T-Schuhe?
9: Aber bitte, nehmen Sie doch Platz. Das macht dann 1 Euro.
8: Bitte?
9: Pro Minute. Garantiert sekundengenaue Abrechnung. Barkarte oder PayPal?
8: Weder noch. Seit wann muss ich für eine Bank bezahlen?
9: Wir sind ein junges Start-up-Unternehmen und sollen für die Kommune hier innovative Konzepte zur Parkbankbewirtschaftung entwickeln. Unser Name ist Special Park Agency Consulting Organization. Hier ist meine Karte.
8: Spacko AG?
9: Ja, Special Park Agency Consulting Organization. Kurz Spacko. Ja, wir sind schon heute deutschlandweit die Nummer 1 im Parkbanking.
8: Naja, hier, nehme ich die Bank da hinten?
9: Nein. Unser Vertrag gilt für alle Bänke hier im Schwimmbad.
8: Was soll das heißen? Soll das heißen, dass ich mich nirgendwo hier im Freibad niederlassen kann?
9: Natürlich können Sie, solange Sie bezahlen.
0: Der Seitenhieb auf Stadtverwaltungen mit klammem Stadthaushalt auf der Suche nach neuen Erlösquellen sitzt und legt den Finger in die Wunde. Denn das gar nicht so freie Freibad wird so zum Nukleus der deutschen Gesellschaft, in dem die Autoren das Brennglas auf die Probleme richten. Denn alles trifft sich im Schwimmbad und man kann dabei zusehen, wie die anderen ins Schwimmen geraten. Und so viel kann man feststellen, der Bademeister ist dabei keine große Hilfe. Denn in diesem Programm der Kiebitzensteiner sorgt er für die musikalische Begleitung und gibt den Conferencier zwischen den Sketchen.
8: Bedeutet das jetzt, dass mich alle sehen können? Marie, ich mache jetzt Online-Banking.

0: Besondere Freude kommt dabei beim Publikum auf, wenn sich die Kiebitzensteiner lokale Problemstellungen vornehmen, wie hier am Beispiel eines Loches, das Clown Stefanie mit sich herumträgt.
1: Oh, was ist das?
2: Das?
1: Ja?
2: Das ist der Schlagloch-Atlas der MZ.
1: Das ist aber ein kleiner Atlas.
2: Der ist ja auch nur für die Schlaglöcher, die keine mehr sind, wie das hier.
1: Oh, der Atlas für die Schlaglöcher, die noch Schlaglöcher sind. Der ist riesig.
2: Och, der ist so riesig, der passt hier gar nicht rein.
1: Wir kennen uns aus mit Löchern.
2: Oh, jetzt kommt ein Loch.
1: Das ist noch eins. Ja, das kann ich sehen.
2: Och, das ist riesengroß.
1: Ja, ein Loch ist ein Nichts mit etwas drumherum.
2: Und tief.
1: Oder ein Loch ist ein Ort, an dem es einfach an Substanz fehlt.
2: Das ist so tief.
1: Ja, das ist das tiefste aller tiefen Löcher.
2: Aber es ist nicht so tief wie unser Haushaltsloch.
1: Warte mal. Warte mal, warte mal. Oh, das sieht ja aus wie. Das sieht ja aus wie.
2: Wie
1: ein Schwimmbad.
2: Aber ohne Wasser?
1: Ja. Ja, die Stadt hat einen Hafen ohne Schiffe.
0: Für die Texte dieses Programms zeichneten 4 Autoren verantwortlich, wobei Autor Lars Johansen auch bei dieser Inszenierung wieder die Regie übernahm. Für die musikalische Bearbeitung sorgte Oliver Vogt, wobei man sich meiner Meinung nach das bloße Nachsingen von fremder Leute Liedern durchaus hätte schenken können. Vor allem, wenn andere Bearbeitungen mit sehr pointierten Texten glänzten.
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0: Das Programm im Freibad Ein grenzenloser Spaß steht jetzt auf dem Spielplan der Kiebitzensteiner im Wechsel mit Comiklinik oder Smart ohne Phon. In diesem Monat noch zu Pfingsten oder am 29. Mai dann zum beliebten Kabarett-Dinner. Und zwar im Volkspark und nicht im Volksbadhalle.
1: Die MDF1 Wettervorhersage für den 20. und 21. Mai. In der Nacht zum Donnerstag ist der Himmel nur wechselnd bewölkt. Die Schauer des Tages sind abgezogen, es wird trocken sein. Die Nachttemperaturen gehen auf 10 bis 8 Grad zurück. Der Wind weht leicht und hat auf Westen gedreht. Am Donnerstag gibt es einen Sonne-Wolken-Mix am Himmel. Es wird am Vormittag noch überwiegend sonnig sein, am Nachmittag gibt es mehr Wolken und dann kann es auch gelegentlich regnen. Die Temperaturen steigen auf Höchstwerte von 20 bis 22 Grad. Der Wind weht schwach und weiter aus westlicher Richtung. Die weiteren Aussichten bis zum Sonntag. Sonnige Pfingsten stehen bevor. Ein Hochdruckgebiet sorgt für ruhiges und angenehm warmes Wetter. Die Sonne zeigt sich über viele Stunden. Es wird kaum Wolken geben und Regen dann natürlich auch nicht.
0: Im Literaturhaus gibt es am Donnerstagabend ein Podiumgespräch der Europa-Union zur Landtagswahl. Neben der Staatssekretärin für Bundes- und Europaangelegenheit werden auch die Bevollmächtigte des Landes beim Bund und der Oberbürgermeister von Halle auf dem Podium Platz nehmen. Weiter haben auch einige Landtagsabgeordnete ihre Teilnahme zugesagt. Das Podiumsgespräch beginnt um 9 Uhr.

Und der Eintritt dazu ist auch hier kostenlos. In der Stadtbibliothek wäre am Donnerstag mal wieder die Gelegenheit, an einer Kleidertauschaktion teilzunehmen. Zwischen 16 und 18 Uhr können Erwachsene und Kinder Kleidung, Accessoires und Schuhe tauschen. Allerdings dürfen wieder nur nicht mehr als 3 Stücke mitgebracht werden. Da mit gutem Wetter zu rechnen ist, wird die Veranstaltung diesmal im Lesehof stattfinden. Und auch hier ist die Teilnahme kostenfrei. Zum Schluss möchte ich Sie natürlich noch für unser Direktmagazin am Donnerstag interessieren, wie gewohnt ab 18.30 Uhr für Halle und danach mit der Ausgabe für Magdeburg, so wie jetzt auch gleich. Bis dahin auf Wiederfernsehen und bleiben Sie gesund.

0: Am Dienstag ging der diesjährige Junior-Inc-Wettbewerb zu Ende. Wie immer waren Schülerinnen und Schüler aufgerufen, sich der Aufgabenstellung der Ingenieurkammer zu stellen und entsprechende Modelle zu bauen. Das Motto in diesem Jahr: Arena gut überdacht. Es ging also um Stadionbauten, die ein Dach bekommen sollten. Deswegen verlegte man die Siegerehrung auch ins Magdeburger Stadion. 96 Modelle wurden eingereicht und von einer Fachjury bewertet. Den ersten Preis gewonnen hatte ein dreiköpfiges Schülerteam vom Europagymnasium aus Bitterfeld-Wolfen, das in der Altersklasse 1 bis zur Klassenstufe 8 angetreten war. In der Alterskategorie ab der 9. Klasse gewann ein Team vom Geschwister-Scholl-Gymnasium aus Magdeburg mit seinem Modell Lichtspiel. Diese beiden Teams qualifizierten sich übrigens mit ihren Modellen auch für das Bundesfinale am 19. Juni im Technikmuseum in Berlin. Und damit ein herzliches Willkommen zum MDF1 Direktmagazin am Mittwoch. Neben den beiden Hauptpreisen wurden auch noch zahlreiche Sonderpreise vergeben, mit denen die Stadt Magdeburg, der Verein Deutscher Ingenieure oder auch der erste FCM besondere Entwürfe der Stadiondächer auszeichnete. Auch in diesem Jahr wertet die Ingenieurkammer den Wettbewerb als Erfolg, sodass auch für 2027 eine weitere Ausgabe zu erwarten ist. Was dann allerdings das Thema sein wird, steht noch nicht fest. Es wird wohl erst mit dem Beginn des neuen Schuljahres verkündet. Über ein Jahr lang tagte der Parlamentarische Untersuchungsausschuss zum Weihnachtsmarktattentat in Magdeburg vom 20. Dezember 2024. Am 18. Mai 2026 verabschiedete der Untersuchungsausschuss nun seinen Bericht. Einen Tag später lud man die Medien in den Landtag, um über die Ergebnisse zu sprechen. Im Podium drei Vertreter der Regierungsparteien CDU, SPD und FDP und die Vorsitzende des Untersuchungsausschusses Karin Czernisch-Weiske von der CDU.
1: Also wir haben uns natürlich als Koalitionsfraktion, wir wussten ja, es gibt wahnsinnig viele Unterlagen. Wir mussten uns entscheiden, welche Unterlagen, also welche Aktenvorlage verlangen brauchen wir, welche Zeugen wollen wir hören. Und wir haben natürlich für uns auch so ein bisschen thematisch geordnet. Also dass wir sagen, wir haben einmal die Person, ja, was alles zu Taleb A zu wissen ist, zu seiner beruflichen Tätigkeit, zu seinem ärztlichen Fortkommen, zum Tat an sich, ja, zur Planung und so weiter. Also wir haben das schon versucht so in Blöcken, damit es einfach strukturiert ist und damit wir effizient und gut vorgehen können.
0: So galt also das Erstinteresse dem Täter, wobei sich die Zusammenstellung der Fakten zu Taleb A teilweise lesen wie kollektives Behördenversagen. Es beginnt mit dem Asylverfahren, zu dem der Untersuchungsausschuss Zweifel anmeldet, zur beruflichen Qualifikation und dass der verquere Charakter des Mannes ja irgendwann einmal dem Arbeitgeber

0: den Behörden oder den verschiedenen involvierten Staatsanwaltschaften hätte auffallen müssen.
1: Wenn Sie dieses ganze furchtbare Ereignis als einen Puzzleball betrachten, dann haben wir wirklich viele einzelne Stellen, ja, die dazu beigetragen haben, ja, die es ihm leicht gemacht haben. Sei es jetzt, dass sein Arbeitgeber nicht reagiert hat, dass er das negiert hat. Sei es drum, dass in den Sicherheitsbehörden nicht aufgefallen ist, was es für ein Mensch ist. Sei es, dass vielleicht die ganzen Verfahren, die gegen ihn gelaufen sind, dass die vielleicht nicht hätten eingestellt werden sollen. Dass man zum Beispiel, dass auch Staatsanwaltschaften sich abstimmen, dass die zum Beispiel wissen, ah, das ist jetzt nicht einmal Herr Müller, einmal Herr Schulze, sondern dass man eben das zu genau oder zumindest so eine Kenntnis, dass man sagt, oh, das ist jetzt aber nicht das erste Mal, der hier ist. Ja, oder eben auch, dass ihm das, diese Facharztanerkennung leicht gemacht wurde. Der hat ja damals schon bedroht. Und das sind alles so diese vielen kleinen Puzzleteilchen, ja, wo man jetzt sagt, wenn das alles ineinander funktioniert hätte, hätte womöglich die Chance bestanden. Man weiß es nicht.
0: Der nächste Augenmerk lag auf dem möglichen Versagen der Sicherheitsmaßnahmen des Veranstalters, der Stadt, der Polizei und des Landes Sachsen-Anhalt. In gewisser Weise hat jeder der Beteiligten wohl Fehler gemacht, die es in ihrer Gesamtheit dem Täter ermöglichten, seine Terrortat zu verwirklichen. Und hier fiel eine Diskrepanz zwischen Planung und Ausführung auf, weshalb sich der Ausschuss darauf verständigte, die politische Verantwortung für das Attentat der Stadt Magdeburg zuzuweisen.
1: Natürlich, und das muss man deutlich sagen, es gibt die Verpflichtung des Sicherheitskonzeptes. Und dann muss das auch mit ganzer Ernsthaftigkeit betrieben werden in der Erstellung. Es muss kontrolliert werden und es muss umgesetzt werden. Und da gab es eben Schwachstellen. Ja, es gab einfach keine gebündelte Verantwortung. Es gab nicht den einen, der die ganze Runde mit über den Weihnachtsmarkt gegangen ist und geguckt hat. Da war auch ein bisschen, dass da nicht die Kompetenz in der Form vorhanden war, wie es vielleicht hätte sein müssen. Aber ganz wichtig, wenn ich ein Sicherheitskonzept mache, dann muss ich es konsequent umsetzen.
0: Vor allem die Vertreter der AfD wollten dieser Interpretation nicht folgen. Für sie ist das kollektive Versagen der Behörden im Umgang mit Taleb A der Hauptgrund für das Attentat. Denn wenn diese ihre Arbeit ohne ideologische Scheuklappen verrichtet hätten, so die AfD, dann hätte Taleb A schon kein Asyl erhalten, nicht in dem Beruf arbeiten dürfen und aufgrund der vielen Vorkommnisse schon lange abgeschoben gehört. Dazu kommt noch, dass es keine konkreten Vorgaben gibt, wie denn ein Sicherheitskonzept auszusehen hätte und welche Maßnahmen zu ergreifen und vielleicht überflüssig sind. Die Regelungen, auf der damals und auch heute noch gearbeitet werden, stammen aus dem Jahr 2019. Sie entstanden nach dem Attentat auf den Berliner Weihnachtsmarkt, weshalb der Untersuchungsausschuss forderte, hier endlich für Klarheit zu sorgen.
2: Also ich will drei Sachen nennen. Das eine ist auf der Stadtseite, das läuft auch bereits. Wir müssen gucken, dass der alte Markt ordentlich abgesichert wird. Wenn ich das aufs ganze Land runterbreche, brauchen wir Handlungsempfehlungen für alle, die solche Veranstaltungen planen und durchführen, damit es da eine Rechtssicherheit und auch eine Verfahrenssicherheit gibt. Wir brauchen eine Ordnung, was die Zuständigkeiten betrifft, zwischen Veranstaltern, zwischen Kommunen und zwischen Polizei, weil das ist sehr offenkundig geworden in diesem Untersuchungsausschuss, da das eine oder andere knirscht. Wir müssen also die Gewissheit haben, wenn man zum Beispiel bei der Polizei fragt, was ist für Terrorabwehr zu unternehmen, dass man eine Antwort kriegt und sich darauf einstellen kann. Und das Dritte, wir brauchen eine bessere Zusammenarbeit der Behörden, wenn wir um Gefährder sprechen, also um Leute, die auffällig geworden sind. Es kann also nicht sein, dass eine Abteilung, ein Referat oder eine Behörde das Wissen für sich behält und alle Einzelfälle bearbeiten. Wir müssen die Behörden, auch die die Gefährderansprachen durchführen, die Möglichkeit versetzen, alles zu wissen, damit man weiß, wen man anspricht und den oder die Person dann tatsächlich auch aus dem Verkehr zu ziehen.
0: Auffällig war, wie wohlgesetzt die Ausschussmitglieder ihre Worte formulierten. Begaben sie sich doch in einen Bereich zwischen dem Wunsch, etwas zu erfahren und aufzudecken, ohne sich dabei justiziabel festzulegen, könnte doch eine zugewiesene Schuld durchaus mögliche Haftungsfragen aufwerfen.
2: Nein, wir haben uns nicht mit der Schuldfrage beschäftigt. Die schwang natürlich ein bisschen mit und ich verstehe auch, wenn Opfer jetzt auch mit dem Bericht nicht ganz zufrieden sind und unzufrieden sind, weil es da Hoffnung gab, dass man vielleicht hätte rauskriegen können, wer jetzt schuld ist. Es ist eine Verkettung von vielen Fehlern gewesen, von vielen verqueren Umständen, die dazu geführt hat, dass diese Tat möglich geworden ist. Die muss man abstellen, aber man kann jetzt nicht sagen, wer ist auf der Behördenseite schuld gewesen. Und ein letztes vielleicht dazu noch, Schuld ist der Attentäter. Der hat dieses schreckliche Verbrechen verübt mit einer hohen kriminellen Energie, mit einer hohen Menschenverachtung. Der ist wirklich schuld. Aber eine einzelne Verantwortung, das haben auch wir in diesem Untersuchungsausschuss nicht rauskriegen können.
0: Es bleibt die Aufgabenstellung an den nächsten Landtag, hier gesetzliche Grundlagen zu schaffen, damit die handelnden Personen für spätere Veranstaltungen konkrete Vorgaben bekommen, wie große Veranstaltungen abzusichern sind. Doch auch wenn es dazu kommen sollte, absolute Sicherheit wird es nicht geben, solange es Kriminelle gibt, die so agieren wie Taleb A. Die drei Oberbürgermeister von Halle, Magdeburg und Dessau-Roßlau veranstalten am Dienstagabend einen parlamentarischen Abend im Kaiser-Otto-Saal des Kulturhistorischen Museums in Magdeburg. Der Einladung folgten etwa 70 Gäste aus Politik und Verwaltung. Hintergrund für diese Einladung war die Unzufriedenheit der drei Stadtoberhäupter mit der Finanzausstattung ihrer Kommunen, weshalb sie eine faire und bedarfsgerechte Finanzausstattung der Oberzentren Sachsen-Anhalts forderten. In gewisser Weise rechneten sich die Oberbürgermeister aus, mit ihren Forderungen Gehör zu finden, denn das Finanzausgleichsgesetz soll novelliert werden, weshalb man Vorschläge unterbreitete, um die besonderen Aufgaben und Belastungen gerade der drei Großstädte dabei zu berücksichtigen. So wiesen sie nochmals darauf hin, dass die Großstädte nicht nur für sich selbst Verantwortung tragen würden, sondern auch für die umgebenden Gemeinden und Landkreise. Als Beispiel dazu wurden die sogenannten Gastschulbeiträge benannt, die allein für Magdeburg eine Deckungslücke von 1,3 Millionen Euro ausmachen würden. Ein weiteres Beispiel war der Vortrag von Halles OB Vogt, der endlich auch für Sachsen-Anhalt eine einheitliche Regelung zur Vergabe von Bewohnerparkausweisen forderte. Die drei Oberbürgermeister übergaben ein gemeinsam abgestimmtes Positionspapier, verbunden mit der Hoffnung, dass ihre Forderungen auch nach der kommenden Landtagswahl Gehör finden.
3: Erwartungsvolle Blicke waren am Dienstagvormittag auf diesen Lastentransport gerichtet, der mit einer schwergewichtigen Lieferung auf der Südseite des Magdeburger Doms einkehrte. Neben der zunehmenden Menge an neugierigen Zuschauern wartete dort bereits ein Kran auf das massive Frachtgut, bei dem es sich um die Credamus-Glocke handelte. Das letzte und größte Element des insgesamt 12-teiligen Geläuts, das in Zukunft in den Domtürmen erklingen soll. Im Januar berichteten wir bereits vom Guss des massiven Bronzeobjekts und nach bestandener Klangprobe fand die Glocke nun am Dienstag endlich ihren Weg in die Landeshauptstadt. Mit ihren fast 3 Metern Durchmesser war die Credamus allerdings zu groß, um im Dominneren neben den restlichen fertigen Glocken aufgereiht zu werden.
4: Durch die Türen passte nicht, deshalb haben wir uns dafür ausgesprochen und es wurde auch so entschieden, dass sie im Domgarten zu stehen kommt, bis die Türme ertüchtigt sind, baulich ertüchtigt sind, damit man die Glocken, dann die reparierte Dominica und alle 8 neuen Glocken in die beiden Türme hängen kann. Das heißt, wir haben jetzt erstmal die Glocken gegossen, jetzt weiß man, was auf uns zukommt, was Gewichte und Schwingungen angeht und jetzt werden dann die Domtürme ertüchtigt.
3: Diesbezüglich ist allerdings noch eine Menge Geduld gefragt, denn bis es tatsächlich soweit sein wird, dass die Türme und das Glockengestühl bereit sind für die endgültige Montage der Bronzeelemente, geschweige denn, bis das vollständige Geläut endlich das erste Mal über den Domplatz schallen wird, bis dahin wird es sicher noch einige Jahre dauern.
4: Es gibt im Moment noch keinen Bauablaufplan. Die Ausschreibungen laufen aktuell. Insofern können wir nur Wünsche äußern. Wir würden uns natürlich wünschen, als Förderverein, dass die Glocken vor den großen Feierlichkeiten 16, 31, 20, 31 in den Türmen hängen. Das hängt aber vom Baufortschritt ab. Das ist also keine Prognose, sondern ein Wunsch. Und wir werden das natürlich als Förderverein weiter begleiten. Wir müssen ja die Klöppel noch gießen, wir müssen die Glocke noch befestigen und viele andere Dinge tun.
3: Zumindest bei der Ankunft der Credamus am Dienstag ging es zügig voran. Schon das Verladen im österreichischen Innsbruck verlief ohne Probleme und der Schwertransport kam gut durch den Verkehr, sodass man sogar schon etwas früher als geplant damit beginnen konnte, die Glocke in den Domgarten zu heben. Begonnen wurde mit dem Glockengestell, das allein schon 1 Tonne wiegt. Die Credamus dagegen bringt das 15-fache davon auf die Waage. Für sie verläuft sich der Kostenaufwand auf knapp 500.000. Die Endsumme für das Gesamtprojekt kann derzeit jedoch noch nicht eingeschätzt werden.
4: Wir sind auch sehr froh, dass wir sehr viele Spenden bekommen haben, aber auch eine Förderung durch Lotto und die Europäische Union über das LEADER-Programm. Aber insgesamt, wenn man die 8 Glocken zusammenrechnet, ist sicherlich über 2/3 aus privaten Spenden finanziert worden. ein ganz wunderbarer Beweis für den Bürgersinn in Magdeburg und in Sachsen-Anhalt.
3: Zum Anreisetag war die Credamus noch von einer schwarzen Folie umhüllt. Einerseits natürlich zum Schutz, andererseits soll die Glocke aber im großen Rahmen feierlich enthüllt werden.
4: Sie wird hier erstmal zu sehen sein, wird präsentiert werden am Pfingstsonntag um 14.30 Uhr von uns als Vorstand und unserem Ministerpräsidenten Sven Schulze. Und sie wird dann am 13. Juni ab 10 Uhr ab 11 Uhr beim Magdeburger Domglockentag ebenfalls nochmal zu sehen sein. Und ansonsten dann eben für die normalen Dombesucher. Wir hoffen natürlich, dass sie dann in den nächsten Jahren ebenso wie die anderen Glocken in die Westtürme kommt.
0: Mit einem bundesweit einzigartigen Integrationsmanagement am Klinikum Magdeburg hat man ein umfassendes Betreuungs- und Einarbeitungskonzept erarbeitet, mit dem man Pflegefachkräfte aus Tunesien, Indien, den Philippinen und der Ukraine in das Team des Klinikums integriert. Die Klinikleitung spricht dabei von einem erfolgreichen Programm, denn die Fachkräfte sind nicht nur fester Bestandteil der Belegschaft, sondern auch zu echten Freunden geworden. Hintergrund für das Engagement ist die Tatsache, dass in den kommenden Jahren viele Mitarbeiter der sogenannten Babyboomer-Generation in Rente gehen werden und zu wenige rücken auf den Arbeitsmarkt nach. Innerhalb des Projektes konnte das Klinikum seit 2022 30 internationale Pflegekräfte erfolgreich durch die Anerkennung begleiten. Allein in diesem Jahr sollen weitere 40 dazukommen. Das Integrationsmanagement wendet sich aber nicht nur an ausländische Mitarbeiter, sondern an jeden Hinzugekommenen. Sie alle sollen die gleichen Möglichkeiten auf Unterstützung, Schulung und Ansprechpartner während der Einarbeitung bekommen. 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
0: Willkommen zurück. Ein neues Forschungsprojekt an der Magdeburger Uni sucht Zeitzeugen. Das dürfte nicht ganz einfach werden, denn es geht unter anderem um die Klärung der Frage, wie roch ein Krankenhaus vor 200 Jahren. Die Medizinhistorikerin Monja Schünemann untersucht in ihrer Habilitation die Geruchsgeschichte der Klinik und damit, wie Gerüche das Denken und Handeln in der Medizin beeinflussten. So glaubten die Menschen früher, dass schlechte Luft für das Entstehen von Krankheiten verantwortlich ist oder dass schlechte Menschen auch schlecht riechen und deswegen krank würden. Bewertungen, die sich auch heute noch finden lassen und beispielsweise auch Einfluss auf die Behandlung von Patienten haben können. Das und anderes ist Gegenstand der wissenschaftlichen Arbeit, in der es um Gerüche, Medizin und Moral gehen soll. Bis jetzt wertete die Doktorandin hauptsächlich schriftliche Quellen aus. Nun sucht sie aber vor allem Zeitzeugen ab den 1950er Jahren, die von ihrer Arbeit aus Krankenhäusern und Lazaretten berichten können. Und vielleicht findet sich ja auch noch medizinisches Personal, das während der Zeit des Zweiten Weltkriegs in Krankenhäusern tätig war. Unter dem eingeblendeten QR-Code findet man weitergehende Informationen und Ansprechpartner, wenn man sich mit seinen Erfahrungen an der Forschungsarbeit beteiligen möchte.
8: Allen ein herzliches Willkommen hier im Volksbad Halle!
0: So schnell kann's gehen und aus dem Volksparkhalle wird das Volksbadhalle, zumindest bei den Kiebitzensteinern, dem Kabarett im Volkspark, das dieser Tage sein neues Programm vorstellte. Unter der Überschrift Im Freibad ein grenzenloser Spaß stehen diesmal wieder Stefanie Hottinger, Micha Kost und Malte Georgi auf der Bühne, wobei Georgi hier den Bademeister gibt. Allerdings scheint der Spaß gar nicht so grenzenlos zu sein, zumindest wenn man auf einer Bank sitzen will und dafür die Rechnung präsentiert bekommt.
9: Ist da noch frei, Tischuhe?
10: Aber bitte, nehmen Sie doch Platz. Das macht dann 1 Euro.
9: Bitte?
10: Pro Minute. Garantiert sekundengenaue Abrechnung. Barkarte oder PayPal?
9: Weder noch. Seit wann muss ich für eine Bank bezahlen?
10: Wir sind ein junges Start-up-Unternehmen und sollen für die Kommune hier innovative Konzepte zur Parkbankbewirtschaftung entwickeln. Unser Name ist Special Park Agency Consulting Organization. Hier ist meine Karte.
9: Spacko AG?
10: Ja, Special Park Agency Consulting Organization. Kurz Spacko. Ja, wir sind schon heute deutschlandweit die Nummer 1 im Parkbanking.
9: Na ja, hier. Nehme ich die Bank da hin?
10: Nein. Unser Vertrag gilt für alle Bänke hier im Schwimmbad.
9: Was soll das heißen? Soll das heißen, dass ich mich nirgendwo hier im Freibad niederlassen kann?
10: Natürlich können Sie, solange Sie bezahlen.
0: Der Seitenhieb auf Stadtverwaltungen mit klammem Stadthaushalt auf der Suche nach neuen Erlösquellen sitzt und legt den Finger in die Wunde. Denn das gar nicht so freie Freibad wird so zum Nukleus der deutschen Gesellschaft, in dem die Autoren das Brennglas auf die Probleme richten. Denn alles trifft sich im Schwimmbad und man kann dabei zusehen, wie die anderen ins Schwimmen geraten. Und so viel kann man feststellen, der Bademeister ist dabei keine große Hilfe. Denn in diesem Programm der Kiebitzensteiner sorgt er für die musikalische Begleitung und gibt den Conferencier zwischen den Sketchen.
9: Bedeutet das jetzt, dass mich alle sehen können? Marie, ich mache jetzt Online-Banking.

0: Besondere Freude kommt dabei beim Publikum auf, wenn sich die Kiebitzensteiner lokale Problemstellungen vornehmen, wie hier am Beispiel eines Loches, das Clown Stefanie mit sich herumträgt.
1: Oh, was ist das?
2: Das?
1: Ja?
2: Das ist der Schlagloch-Atlas der MZ.
1: Das ist aber ein kleiner Atlas.
2: Der ist ja auch nur für die Schlaglöcher, die keine mehr sind, wie das hier.
1: Oh, der Atlas für die Schlaglöcher, die noch Schlaglöcher sind. Der ist riesig.
2: Oh, der ist so riesig, der passt hier gar nicht rein.
1: Wir kennen uns aus mit Löchern.
2: Oh, jetzt kommt ein Loch.
3: Das ist noch eins.
1: Ja, das kann ich sehen.
2: Oh, das ist riesengroß.
1: Ja, ein Loch ist ein Nichts mit etwas drumherum.
2: Und tief.
1: Oder ein Loch ist ein Ort, an dem es einfach an Substanz fehlt.
2: Das ist so tief.
1: Ja, das ist das tiefste aller tiefen Löcher.
2: Aber es ist nicht so tief wie unser Haushaltsloch.
1: Warte mal. Warte mal, warte mal. Oh, das sieht ja aus wie. Das sieht ja aus wie.
2: Wie
1: ein Schwimmbad.
2: Aber ohne Wasser?
1: Ja. Ja, die Stadt hat einen Hafen ohne Schiffe.
0: Für die Texte dieses Programms zeichneten 4 Autoren verantwortlich, wobei Autor Lars Johansen auch bei dieser Inszenierung wieder die Regie übernahm. Für die musikalische Bearbeitung sorgte Oliver Vogt, wobei man sich meiner Meinung nach das bloße Nachsingen von fremder Leute Liedern durchaus hätte schenken können. Vor allem, wenn andere Bearbeitungen mit sehr pointierten Texten glänzten.
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0: Scheibengrenze.
1: Das Programm im Freibad Ein grenzenloser Spaß steht jetzt auf dem Spielplan der Kiebitzensteiner im Wechsel mit Comiklinik oder Smart ohne Phon. In diesem Monat noch zu Pfingsten oder am 29. Mai dann zum beliebten Kabarett-Dinner. Und zwar im Volkspark und nicht im Volksbadhalle. Theoretisch wäre es möglich, dass die SCM Berufshandballer am Donnerstag die Meisterschaft in der Handball-Bundesliga feiern könnten. Dazu müssten sie die Verfolger SG Flensburg-Handewitt besiegen. Erster gegen Zweiter verspricht natürlich ein Spitzenspiel und die Flensburger wollen sich natürlich noch eine Chance auf die Meisterschaft wahren, falls der SCM auf den letzten Metern der Saison noch patzen sollte. Es durfte also eine knallharte Begegnung werden, wobei den Magdeburgern bereits ein Remis reichen würde, um Meister zu werden. Das Spiel wird um 20 Uhr angepfiffen. Das Wetter.
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3: Die MDF1 Wettervorhersage für den 20. und 21. Mai. In der Nacht zum Donnerstag ist der Himmel nur wechselnd bewölkt. Die Schauer des Tages sind abgezogen, es wird trocken sein. Die Nachttemperaturen gehen auf 10 bis 8 Grad zurück. Der Wind weht leicht und hat auf Westen gedreht. Am Donnerstag gibt es einen Sonne-Wolken-Mix am Himmel. Es wird am Vormittag noch überwiegend sonnig sein, am Nachmittag gibt es mehr Wolken und dann kann es auch gelegentlich regnen. Die Temperaturen steigen auf Höchstwerte von 20 bis 22 Grad. Der Wind weht schwach und weiter aus westlicher Richtung. Die weiteren Aussichten bis zum Sonntag. Sonnige Pfingsten stehen bevor. Ein Hochdruckgebiet sorgt für ruhiges und angenehm warmes Wetter. Die Sonne zeigt sich über viele Stunden. Es wird kaum Wolken geben und Regen dann natürlich auch nicht.
1: Carla Hinrichs ist am Donnerstag auf dem Moritzhof zu Gast, um über ihr Buch »Meine verletzte Generation – Wie der Staat uns alle verrät« zu sprechen. Denn neben der Lesung gibt es im Anschluss auch ein Gespräch zum Thema. Das Buch wird also zum Impulsvortrag. Die Lesung mit der Klimaaktivistin beginnt um 19 Uhr. Die Eintrittskarte kostet 11 Euro. Das Leben nach dem Tod ist nicht das Thema eines religiösen Vortrags, sondern eines naturwissenschaftlichen. Denn Andreas Marten vom Museum für Naturkunde beschäftigt sich mit toten Tieren und Pflanzen und ihrer Bedeutung für ökologische Kreisläufe in unseren Landschaften. Denn verendete Wildtiere bieten Nahrung für zahlreiche Arten und damit den Beginn neuer Lebensprozesse. Der Vortrag beginnt um 19 Uhr und für 5 Euro bekommt man Zutritt zum Museum für Naturkunde. Zum Schluss hätte ich noch eine weitere Buchlesung anzubieten, die diesmal in der Stadtbibliothek stattfinden wird. Die Autoren Winfried Bettecken und Matthias Puhle werden aus unserem Buch von Sachsen-Anhalt in die Welt lesen, in dem es um Schlüsselmomente der Geschichte geht, die vom Territorium unseres Bundeslandes um die Welt gingen. Diese Lesung beginnt um 19.30 Uhr und der Eintritt dazu ist frei. Zum Schluss möchte ich Sie noch für unser Direktmagazin am Donnerstag interessieren, wie gewohnt ab 18 Uhr für Magdeburg und mit der Ausgabe für Halle gleich im Anschluss, so wie jetzt auch. Bis dahin auf Wiederfernsehen und bleiben Sie gesund.

0: Am Dienstag ging der diesjährige Junior-Ink-Wettbewerb zu Ende. Wie immer waren Schülerinnen und Schüler aufgerufen, sich der Aufgabenstellung der Ingenieurkammer zu stellen und entsprechende Modelle zu bauen. Das Motto in diesem Jahr: Arena gut überdacht. Es ging also um Stadionbauten, die ein Dach bekommen sollten. Deswegen verlegte man die Siegerehrung auch ins Magdeburger Stadion. 96 Modelle wurden eingereicht und von einer Fachjury bewertet. Den ersten Preis gewonnen hatte ein dreiköpfiges Schülerteam vom Europagymnasium aus Bitterfeld-Wolfen, das in der Altersklasse 1 bis zur Klassenstufe 8 angetreten war. In der Alterskategorie ab der 9. Klasse gewann ein Team vom Geschwister-Scholl-Gymnasium aus Magdeburg mit seinem Modell Lichtspiel. Diese beiden Teams qualifizierten sich übrigens mit ihren Modellen auch für das Bundesfinale am 19. Juni im Technikmuseum in Berlin. Und damit ein herzliches Willkommen zum MDF1 Direktmagazin am Mittwoch. Neben den beiden Hauptpreisen wurden auch noch zahlreiche Sonderpreise vergeben, mit denen die Stadt Magdeburg, der Verein Deutscher Ingenieure oder auch der erste FCM besondere Entwürfe der Stadiondächer auszeichnete. Auch in diesem Jahr wertet die Ingenieurkammer den Wettbewerb als Erfolg, sodass auch für 2027 eine weitere Ausgabe zu erwarten ist. Was dann allerdings das Thema sein wird, steht noch nicht fest. Es wird wohl erst mit dem Beginn des neuen Schuljahres verkündet. Über ein Jahr lang tagte der Parlamentarische Untersuchungsausschuss zum Weihnachtsmarktattentat in Magdeburg vom 20. Dezember 2024. Am 18. Mai 2026 verabschiedete der Untersuchungsausschuss nun seinen Bericht. Einen Tag später lud man die Medien in den Landtag, um über die Ergebnisse zu sprechen. Im Podium drei Vertreter der Regierungsparteien CDU, SPD und FDP und die Vorsitzende des Untersuchungsausschusses Karin Czernisch-Weiske von der CDU.
1: Also wir haben uns natürlich als Koalitionsfraktion, wir wussten ja, es gibt wahnsinnig viele Unterlagen. Wir mussten uns entscheiden, welche Unterlagen, also welche Aktenvorlage verlangen brauchen wir, welche Zeugen wollen wir hören. Und wir haben natürlich für uns auch so ein bisschen thematisch geordnet. Also dass wir sagen, wir haben einmal die Person, ja, was alles zu Taleb A zu wissen ist, zu seiner beruflichen Tätigkeit, zu seinem ärztlichen Fortkommen, zum Tat an sich, ja, zur Planung und so weiter. Also wir haben das schon versucht so in Blöcken, damit es einfach strukturiert ist und damit wir effizient und gut vorgehen können.
0: So galt also das Erstinteresse dem Täter, wobei sich die Zusammenstellung der Fakten zu Taleb A teilweise lesen wie kollektives Behördenversagen. Es beginnt mit dem Asylverfahren, zu dem der Untersuchungsausschuss Zweifel anmeldet, zur beruflichen Qualifikation und dass der verquere Charakter des Mannes ja irgendwann einmal dem Arbeitgeber, den Behörden oder den verschiedenen involvierten Staatsanwaltschaften hätte auffallen müssen.
1: Wenn Sie dieses ganze furchtbare Ereignis als einen Puzzleball betrachten, dann haben wir wirklich viele einzelne Stellen, ja, die dazu beigetragen haben, ja, die es ihm leicht gemacht haben. Sei es jetzt, dass sein Arbeitgeber nicht reagiert hat, dass er das negiert hat. Sei es drum, dass in den Sicherheitsbehörden nicht aufgefallen ist, was es für ein Mensch ist. Sei es, dass vielleicht die ganzen Verfahren, die gegen ihn gelaufen sind, dass die vielleicht nicht hätten eingestellt werden sollen. Dass man zum Beispiel, dass auch Staatsanwaltschaften sich abstimmen, dass die zum Beispiel wissen, das ist jetzt nicht einmal Herr Müller, einmal Herr Schulze, sondern dass man eben das zu genau oder zumindest so eine Kenntnis, dass man sagt, das ist jetzt aber nicht das erste Mal, der hier ist. Ja, oder eben auch, dass ihm diese Facharztanerkennung leicht gemacht wurde. Der hat ja damals schon bedroht. Und das sind alles so diese vielen kleinen Puzzleteilchen, ja, wo man jetzt sagt, wenn das alles ineinander funktioniert hätte, hätte womöglich die Chance bestanden. Man weiß es nicht.
0: Der nächste Augenmerk lag auf dem möglichen Versagen der Sicherheitsmaßnahmen des Veranstalters, der Stadt, der Polizei und des Landes Sachsen-Anhalt. In gewisser Weise hat jeder der Beteiligten wohl Fehler gemacht, die es in ihrer Gesamtheit dem Täter ermöglichten, seine Terrortat zu verwirklichen. Und hier fiel eine Diskrepanz zwischen Planung und Ausführung auf, weshalb sich der Ausschuss darauf verständigte, die politische Verantwortung für das Attentat der Stadt Magdeburg zuzuweisen.
1: Natürlich, und das muss man deutlich sagen, wenn es Es gibt die Verpflichtung des Sicherheitskonzeptes. Und dann muss das auch mit ganzer Ernsthaftigkeit betrieben werden in der Erstellung. Es muss kontrolliert werden und es muss umgesetzt werden. Und da gab es eben Schwachstellen. Ja, es gab einfach keine gebündelte Verantwortung. Es gab nicht den einen, der die ganze Runde mit über den Weihnachtsmarkt gegangen ist und geguckt hat. Da war auch ein bisschen, dass da nicht die Kompetenz in der Form vorhanden war, wie es vielleicht hätte sein müssen. Aber ganz wichtig, wenn ich ein Sicherheitskonzept mache, dann muss ich es konsequent umsetzen.
0: Vor allem die Vertreter der AfD wollten dieser Interpretation nicht folgen. Für sie ist das kollektive Versagen der Behörden im Umgang mit Taleb A der Hauptgrund für das Attentat. Denn wenn diese ihre Arbeit ohne ideologische Scheuklappen verrichtet hätten, so die AfD, dann hätte Taleb A schon kein Asyl erhalten, nicht in dem Beruf arbeiten dürfen und aufgrund der vielen Vorkommnisse schon lange abgeschoben gehört. Dazu kommt noch, dass es keine konkreten Vorgaben gibt, wie denn ein Sicherheitskonzept auszusehen hätte und welche Maßnahmen zu ergreifen und vielleicht überflüssig sind. Die Regelungen, auf der damals und auch heute noch gearbeitet werden, stammen aus dem Jahr 2019. Sie entstanden nach dem Attentat auf den Berliner Weihnachtsmarkt, weshalb der Untersuchungsausschuss forderte, hier endlich für Klarheit zu sorgen.
2: Also ich will drei Sachen nennen. Das eine ist auf der Stadtseite, das läuft auch bereits. Wir müssen gucken, dass der alte Markt ordentlich abgesichert wird. Wenn ich das aufs ganze Land runterbreche, brauchen wir Handlungsempfehlungen für alle, die solche Veranstaltungen planen und durchführen, damit es da eine Rechtssicherheit und auch eine Verfahrenssicherheit gibt. Wir brauchen eine Ordnung, was die Zuständigkeiten betrifft, zwischen Veranstaltern, zwischen Kommunen und zwischen Polizei, weil das ist sehr offenkundig geworden in diesem Untersuchungsausschuss, da das eine oder andere knirscht. Wir müssen also die Gewissheit haben, wenn man zum Beispiel bei der Polizei fragt, was ist für Terrorabwehr zu unternehmen, dass man eine Antwort kriegt und sich darauf einstellen kann. Und das Dritte, wir brauchen eine bessere Zusammenarbeit der Behörden, wenn wir um Gefährder sprechen, also um Leute, die auffällig geworden sind. Es kann also nicht sein, dass eine Abteilung, ein Referat oder eine Behörde das Wissen für sich behält und alle Einzelfälle bearbeiten. Wir müssen die Behörden, auch die Gefährderansprachen durchfinden, die Möglichkeit versetzen, alles zu wissen, damit man weiß, wen man anspricht und den oder die Person dann tatsächlich auch aus dem Verkehr zu ziehen.
0: Auffällig war, wie wohlgesetzt die Ausschussmitglieder ihre Worte formulierten. Begaben sie sich doch in einen Bereich zwischen dem Wunsch, etwas zu erfahren und aufzudecken, ohne sich dabei justiziabel festzulegen, könnte doch eine zugewiesene Schuld durchaus mögliche Haftungsfragen aufwerfen.
2: Nein, wir haben uns nicht mit der Schuldfrage beschäftigt. Die schwang natürlich ein bisschen mit und ich verstehe auch, wenn Opfer jetzt auch mit dem Bericht nicht ganz zufrieden sind und unzufrieden sind, weil es da Hoffnung gab, dass man vielleicht hätte rauskriegen können, wer jetzt schuld ist. Es ist eine Verkettung von vielen Fehlern gewesen, von vielen verqueren Umständen, die dazu geführt hat, dass diese Tat möglich geworden ist. Die muss man abstellen, aber man kann jetzt nicht sagen, wer ist auf der Behördenseite schuld gewesen. Und ein letztes vielleicht dazu noch, schuld ist der Attentäter. Der hat dieses schreckliche Verbrechen verübt mit einer hohen kriminellen Energie, mit einer hohen Menschenverachtung. Der ist wirklich schuld, aber eine einzelne Verantwortung, das haben auch wir in diesem Untersuchungsausschuss nicht rauskriegen können.
0: Es bleibt die Aufgabenstellung an den nächsten Landtag, hier gesetzliche Grundlagen zu schaffen, damit die handelnden Personen für spätere Veranstaltungen konkrete Vorgaben bekommen, wie große Veranstaltungen abzusichern sind. Doch auch wenn es dazu kommen sollte, absolute Sicherheit wird es nicht geben, solange es Kriminelle gibt, die so agieren wie Taleb. Die drei Oberbürgermeister von Halle, Magdeburg und Dessau-Roßlau veranstalten am Dienstagabend einen parlamentarischen Abend im Kaiser-Otto-Saal des Kulturhistorischen Museums in Magdeburg. Der Einladung folgten etwa 70 Gäste aus Politik und Verwaltung. Hintergrund für diese Einladung war die Unzufriedenheit der drei Stadtoberhäupter mit der Finanzausstattung ihrer Kommunen, weshalb sie eine faire und bedarfsgerechte Finanzausstattung der Oberzentren Sachsen-Anhalts forderten. In gewisser Weise rechneten sich die Oberbürgermeister aus, mit ihren Forderungen Gehör zu finden, denn das Finanzausgleichsgesetz soll novelliert werden, weshalb man Vorschläge unterbreitete, um die besonderen Aufgaben und Belastungen gerade der drei Großstädte dabei zu berücksichtigen. So wiesen Sie nochmals darauf hin, dass die Großstädte nicht nur für sich selbst Verantwortung tragen würden, sondern auch für die umgebenden Gemeinden und Landkreise. Als Beispiel dazu wurden die sogenannten Gastschulbeiträge benannt, die allein für Magdeburg eine Deckungslücke von 1,3 Millionen Euro ausmachen würden. Ein weiteres Beispiel war der Vortrag von Halles OB Vogt, der endlich auch für Sachsen-Anhalt eine einheitliche Regelung zur Vergabe von Bewohnerparkausweisen forderte. Die drei Oberbürgermeister übergaben ein gemeinsam abgestimmtes Positionspapier, verbunden mit der Hoffnung, dass ihre Forderungen auch nach der kommenden Landtagswahl Gehör finden.
3: Erwartungsvolle Blicke waren am Dienstagvormittag auf diesen Lastentransport gerichtet, der mit einer schwergewichtigen Lieferung auf der Südseite des Magdeburger Doms einkehrte. Neben der zunehmenden Menge an neugierigen Zuschauern wartete dort bereits ein Kran auf das massive Frachtgut, bei dem es sich um die Credamus-Glocke handelte. Das letzte und größte Element des insgesamt 12-teiligen Geläuts, das in Zukunft in den Domtürmen erklingen soll. Im Januar berichteten wir bereits vom Guss des massiven Bronzeobjekts und nach bestandener Klangprobe fand die Glocke nun am Dienstag endlich ihren Weg in die Landeshauptstadt. Mit ihren fast 3 Metern Durchmesser war die Credamus allerdings zu groß, um im Dominneren neben den restlichen fertigen Glocken aufgereiht zu werden.
4: Durch die Türen passte nicht, deshalb haben wir uns dafür ausgesprochen und es wurde auch so entschieden, dass sie im Domgarten zu stehen kommt, bis die Türme ertüchtigt sind, baulich ertüchtigt sind, damit man die Glocken, dann die reparierte Dominika und alle 8 neuen Glocken in die beiden Türme hängen kann. Das heißt, wir haben jetzt erstmal die Glocken gegossen, jetzt weiß man, was auf uns zukommt, was Gewichte und Schwingungen angeht und jetzt werden dann die Domtürme ertüchtigt.
3: Diesbezüglich ist allerdings noch eine Menge Geduld gefragt, denn bis es tatsächlich soweit sein wird, dass die Türme und das Glockengestühl bereit sind für die endgültige Montage der Bronzeelemente, geschweige denn, bis das vollständige Geläut endlich das erste Mal über den Domplatz schallen wird, bis dahin wird es sicher noch einige Jahre dauern.
4: Es gibt im Moment noch keinen Bauablaufplan. Die Ausschreibungen laufen aktuell. Insofern können wir nur Wünsche äußern. Wir würden uns natürlich wünschen, als Förderverein, dass die Glocken vor den großen Feierlichkeiten 16, 31, 20, 31 in den Türmen hängen. Das hängt aber vom Baufortschritt ab. Das ist also keine Prognose, sondern ein Wunsch. Und wir werden das natürlich als Förderverein weiter begleiten. Wir müssen ja die Klöppel noch gießen, wir müssen die Glocke noch befestigen und viele andere Dinge tun.
3: Zumindest bei der Ankunft der Credamus am Dienstag ging es zügig voran. Schon das Verladen im österreichischen Innsbruck verlief ohne Probleme und der Schwertransport kam gut durch den Verkehr, sodass man sogar schon etwas früher als geplant damit beginnen konnte, die Glocke in den Domgarten zu heben. Begonnen wurde mit dem Glockengestell, das allein schon 1 Tonne wiegt. Die Credamus dagegen bringt das 15-fache davon auf die Waage. Für sie verläuft sich der Kostenaufwand auf knapp 500.000. Die Endsumme für das Gesamtprojekt kann derzeit jedoch noch nicht eingeschätzt werden.
4: Wir sind auch sehr froh, dass wir sehr viele Spenden bekommen haben, aber auch eine Förderung durch Lotto und die Europäische Union über das LEADER-Programm. Aber insgesamt, wenn man die 8 Glocken zusammenrechnet, ist sicherlich über 2/3 aus privaten Spenden finanziert worden. Ein ganz wunderbarer Beweis für den Bürgersinn in Magdeburg und in Sachsen-Anhalt.
3: Zum Anreisetag war die Credamus noch von einer schwarzen Folie umhüllt. Einerseits natürlich zum Schutz, andererseits soll die Glocke aber im großen Rahmen feierlich enthüllt werden.
4: Sie wird hier erstmal zu sehen sein, wird präsentiert werden am Pfingstsonntag um 14.30 Uhr von uns als Vorstand und unserem Ministerpräsidenten Sven Schulze. Und sie wird dann am 13. Juni ab 10 Uhr, ab 11 Uhr beim Magdeburger Domglockentag ebenfalls noch mal zu sehen sein und ansonsten dann eben für die normalen Dombesucher. Wir hoffen natürlich, dass sie dann in den nächsten Jahren ebenso wie die anderen Glocken in die Westtürme kommt.
0: Vor kurzem berichten wir über das Programm für die kommende Spielzeit an den Theatern der Stadt Halle. Ab sofort kann man auch die entsprechenden Eintrittskarten kaufen. Und zwar für alle Vorstellungen von Oper, Ballett und Staatskapelle der kommenden Spielzeit und für die Monate August und September im Neuen und dem Thalia-Theater sowie für die Puppenbühne der Stadt. Empfohlen wird dabei die Oper Figaros Hochzeit, die am 19. September Premiere feiern soll, oder die Revue-Operette im Weißen Rössel, das ab 21. November auf dem Spielplan steht. Bereits am 4. September startet im Thalia das Klassenzimmerstück Ein Bild von mir Und am 18. September beginnt im Neuen Theater die Saison mit Ibsens Hedda Gabler. Das ganze Programm findet man als digitales Spielzeitheft unter diesem QR-Code zum Download. 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
0: Willkommen zurück. Am Dienstag begann in den Krankenhäusern St. Elisabeth und St. Barbara eine Aktionswoche zum Thema Diversität. Geplant sind unter anderem Gesprächsrunden für Mitarbeitende, Plakataktionen und ein Quiz als sichtbares Zeichen, dass die christlichen Krankenhäuser ein sicherer Ort für alle Menschen sind, unabhängig von ihrer Herkunft, Orientierung oder Identität. Weshalb man sich entschloss, den Standort St. Elisabeth in den Farben des Regenbogens anzustrahlen. Damit werden sich die Krankenhäuser nach außen, um eine ganzheitliche und bedürfnisorientierte Patientenversorgung darzustellen, aber auch nach innen, da jede mitarbeitende Person in ihrer Individualität gebraucht werde, um der Aufgabe als Gesundheitseinrichtung gerecht zu werden. Es gehe aber auch darum, die drei seit dem Jahresbeginn zusammengelegten Standorte zu einer homogenen Einheit zu entwickeln, für die aus den verschiedenen Nationen dort arbeitenden Menschen.
7: Allen ein herzliches Willkommen hier im Volksbad Halle.
0: So schnell kann es gehen und aus dem Volksparkhalle wird das Volksbadhalle, zumindest bei den Kiebitzensteinern, dem Kabarett im Volkspark, das dieser Tage sein neues Programm vorstellte. Unter der Überschrift Im Freibad ein grenzenloser Spaß stehen diesmal wieder Stefanie Hottinger, Micha Kost und Malte Georgi auf der Bühne, wobei Georgi hier den Bademeister gibt. Allerdings scheint der Spaß gar nicht so grenzenlos zu sein, zumindest wenn man auf einer Bank sitzen will und dafür die Rechnung präsentiert bekommt.
8: Ist da noch frei? T-Schuhe.
9: Aber bitte, nehmen Sie doch Platz. Das macht dann 1 Euro.
8: Bitte?
9: Pro Minute. Garantiert sekundengenaue Abrechnung. Barkarte oder PayPal?
8: Weder noch. Seit wann muss ich für eine Bank bezahlen?
9: Wir sind ein junges Start-up-Unternehmen und sollen für die Kommune hier innovative Konzepte zur Parkbankbewirtschaftung entwickeln. Unser Name ist Special Park Agency Consulting Organization. Hier ist meine Karte.
8: Spacko AG?
9: Ja, Special Park Agency Consulting Organization. Kurz Spacko. Ja, wir sind schon heute deutschlandweit die Nummer 1 im Parkbanking.
8: Naja, hier, nehme ich die Bank da hin?
9: Nein. Unser Vertrag gilt für alle Bänke hier im Schwimmbad.
8: Was soll das heißen? Soll das heißen, dass ich mich nirgendwo hier im Freibad niederlassen kann?
9: Natürlich können Sie, solange Sie bezahlen.
0: Der Seitenhieb auf Stadtverwaltungen mit klammem Stadthaushalt auf der Suche nach neuen Erlösquellen sitzt und legt den Finger in die Wunde. Denn das gar nicht so freie Freibad wird so zum Nukleus der deutschen Gesellschaft, in dem die Autoren das Brennglas auf die Probleme richten. Denn alles trifft sich im Schwimmbad und man kann dabei zusehen, wie die anderen ins Schwimmen geraten. Und so viel kann man feststellen, der Bademeister ist dabei keine große Hilfe. Denn in diesem Programm der Kiebitzensteiner sorgt er für die musikalische Begleitung und gibt den Conferencier zwischen den Sketchen.
8: Bedeutet das jetzt, dass mich alle sehen können? Marie, ich mache jetzt Online-Banking.

0: Besondere Freude kommt dabei beim Publikum auf, wenn sich die Kiebitzensteiner lokale Problemstellungen vornehmen, wie hier am Beispiel eines Loches, das Clown Stefanie mit sich herumträgt.
1: Oh, was ist das?
2: Das?
1: Ja.
2: Das ist der Schlagloch-Atlas der MZ.
1: Das ist aber ein kleiner Atlas.
2: Der ist ja auch nur für die Schlaglöcher, die keine mehr sind, wie das hier.
1: Oh, der Atlas für die Schlaglöcher, die noch Schlaglöcher sind. Der ist riesig.
2: Oh, der ist so riesig, der passt hier gar nicht rein.
1: Wir kennen uns aus mit Löchern.
2: Oh, jetzt kommt ein Loch. Das ist noch eins.
1: Ja, das kann ich sehen.
2: Oh, das ist riesengroß.
1: Ja, ein Loch ist ein Nichts mit etwas drumherum.
2: Und tief.
1: Oder ein Loch ist ein Ort, an dem es einfach an Substanz fehlt.
2: Das ist so tief.
1: Ja, das ist das tiefste aller tiefen Löcher.
2: Aber es ist nicht so tief wie unser Haushaltsloch.
1: Warte mal. Warte mal, warte mal. Oh, das sieht ja aus wie... Das sieht ja aus wie...
2: Wie
1: ein Schwimmbad.
2: Aber ohne Wasser?
1: Ja. Ja, die Stadt hat einen Hafen ohne Schiffe.
0: Für die Texte dieses Programms zeichneten 4 Autoren verantwortlich, wobei Autor Lars Johansen auch bei dieser Inszenierung wieder die Regie übernahm. Für die musikalische Bearbeitung sorgte Oliver Vogt, wobei man sich meiner Meinung nach das bloße Nachsingen von fremder Leute Liedern durchaus hätte schenken können. Vor allem, wenn andere Bearbeitungen mit sehr pointierten Texten glänzten.
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0: Das Programm im Freibad, ein grenzenloser Spaß, steht jetzt auf dem Spielplan der Kiebitzensteiner im Wechsel mit Comiklinik oder Smart ohne Phone. In diesem Monat noch zu Pfingsten oder am 29. Mai dann zum beliebten Kabarett-Dinner. Und zwar im Volkspark und nicht im Volksbadhalle.
1: Die MDF1 Wettervorhersage für den 20. und 21. Mai. In der Nacht zum Donnerstag ist der Himmel nur wechselnd bewölkt. Die Schauer des Tages sind abgezogen, es wird trocken sein. Die Nachttemperaturen gehen auf 10 bis 8 Grad zurück. Der Wind weht leicht und hat auf Westen gedreht. Am Donnerstag gibt es einen Sonne-Wolken-Mix am Himmel. Es wird am Vormittag noch überwiegend sonnig sein, am Nachmittag gibt es mehr Wolken und dann kann es auch gelegentlich regnen. Die Temperaturen steigen auf Höchstwerte von 20 bis 22 Grad. Der Wind weht schwach und weiter aus westlicher Richtung. Die weiteren Aussichten bis zum Sonntag. Sonnige Pfingsten stehen bevor. Ein Hochdruckgebiet sorgt für ruhiges und angenehm warmes Wetter. Die Sonne zeigt sich über viele Stunden. Es wird kaum Wolken geben und Regen dann natürlich auch nicht.
0: Im Literaturhaus gibt es am Donnerstagabend ein Podiumgespräch der Europa-Union zur Landtagswahl. Neben der Staatssekretärin für Bundes- und Europaangelegenheit werden auch die Bevollmächtigte des Landes beim Bund und der Oberbürgermeister von Halle auf dem Podium Platz nehmen. Weiter haben auch einige Landtagsabgeordnete ihre Teilnahme zugesagt. Das Podiumsgespräch beginnt um 19 Uhr. Wer jedoch daran teilnehmen möchte, sollte sich vorher anmelden, denn die Platzkapazitäten im Literaturhaus sind begrenzt. Dazu reicht eine einfache E-Mail an halle-saalkreis@europa-union.de, die allerdings bis zum Donnerstagmorgen eingehen sollte. Die Teilnahme an dieser Veranstaltung ist aber kostenlos. Der Künstler H.W. Timme ist am Donnerstag im Stadtarchiv in der Rathausstraße zu Gast, um über seine Ausstellung »Mein Halle« zu sprechen. Man könnte also etwas zum Entstehen der ausgestellten Collagen erfahren. Das Künstlergespräch beginnt um 17 Uhr.

0: Am Dienstag ging der diesjährige Junior-Inc-Wettbewerb zu Ende. Wie immer waren Schülerinnen und Schüler aufgerufen, sich der Aufgabenstellung der Ingenieurkammer zu stellen und entsprechende Modelle zu bauen. Das Motto in diesem Jahr: Arena gut überdacht. Es ging also um Stadionbauten, die ein Dach bekommen sollten. Deswegen verlegte man die Siegerehrung auch ins Magdeburger Stadion. 96 Modelle wurden eingereicht und von einer Fachjury bewertet. Den ersten Preis gewonnen hatte ein dreiköpfiges Schülerteam vom Europagymnasium aus Bitterfeld-Wolfen, das in der Altersklasse 1 bis zur Klassenstufe 8 angetreten war. In der Alterskategorie ab der 9. Klasse gewann ein Team vom Geschwister-Scholl-Gymnasium aus Magdeburg mit seinem Modell Lichtspiel. Diese beiden Teams qualifizierten sich übrigens mit ihren Modellen auch für das Bundesfinale am 19. Juni im Technikmuseum in Berlin. Und damit ein herzliches Willkommen zum MDF1 Direktmagazin am Mittwoch. Neben den beiden Hauptpreisen wurden auch noch zahlreiche Sonderpreise vergeben, mit denen die Stadt Magdeburg, der Verein Deutscher Ingenieure oder auch der erste FCM besondere Entwürfe der Stadiondächer auszeichnete. Auch in diesem Jahr wertet die Ingenieurkammer den Wettbewerb als Erfolg, sodass auch für 2027 eine weitere Ausgabe zu erwarten ist. Was dann allerdings das Thema sein wird, steht noch nicht fest. Es wird wohl erst mit dem Beginn des neuen Schuljahres verkündet. Über ein Jahr lang tagte der Parlamentarische Untersuchungsausschuss zum Weihnachtsmarktattentat in Magdeburg vom 20. Dezember 2024. Am 18. Mai 2026 verabschiedete der Untersuchungsausschuss nun seinen Bericht. Einen Tag später lud man die Medien in den Landtag, um über die Ergebnisse zu sprechen. Im Podium drei Vertreter der Regierungsparteien CDU, SPD und FDP und die Vorsitzende des Untersuchungsausschusses Karin Czernisch-Weiske von der CDU.
1: Also wir haben uns natürlich als Koalitionsfraktion, wir wussten ja, es gibt wahnsinnig viele Unterlagen. Wir mussten uns entscheiden, welche Unterlagen, also welche Aktenvorlage verlangen brauchen wir, welche Zeugen wollen wir hören. Und wir haben natürlich für uns auch so ein bisschen thematisch geordnet. Also dass wir sagen, wir haben einmal die Person, ja, was alles zu Taleb A zu wissen ist, zu seiner beruflichen Tätigkeit, zu seinem ärztlichen Fortkommen, zum Tat an sich, ja, zur Planung und so weiter. Also wir haben das schon versucht so in Blöcken, damit es einfach strukturiert ist und damit wir effizient und gut vorgehen können.
0: So galt also das Erstinteresse dem Täter, wobei sich die Zusammenstellung der Fakten zu Taleb A teilweise lesen wie kollektives Behördenversagen. Es beginnt mit dem Asylverfahren, zu dem der Untersuchungsausschuss Zweifel anmeldet, zur beruflichen Qualifikation und dass der verquere Charakter des Mannes ja irgendwann einmal dem Arbeitgeber, den Behörden oder den verschiedenen involvierten Staatsanwaltschaften hätte auffallen müssen.
1: Wenn Sie dieses ganze furchtbare Ereignis als einen Puzzleball betrachten, dann haben wir wirklich viele einzelne Stellen, ja, die dazu beigetragen haben, ja, die es ihm leicht gemacht haben. Sei es jetzt, dass sein Arbeitgeber nicht reagiert hat, dass er das negiert hat. Sei es drum, dass in den Sicherheitsbehörden nicht aufgefallen ist, was es für ein Mensch ist. Sei es, dass vielleicht die ganzen Verfahren, die gegen ihn gelaufen sind, dass die vielleicht nicht hätten eingestellt werden sollen. Dass man zum Beispiel, dass auch Staatsanwaltschaften sich abstimmen, dass die zum Beispiel wissen, das ist jetzt nicht ein

0: Herr Müller, Herr Meier, Schulze, sondern dass man eben das zu genau oder zumindest so eine Kenntnis, dass man sagt, oh, das ist jetzt aber nicht das erste Mal, der hier ist. Ja, und oder eben auch, dass ihm das, diese Facharztanerkennung leicht gemacht wurde. Der hat ja damals schon bedroht. Und das sind alles so diese vielen kleinen Puzzleteilchen, ja, wo man jetzt sagt, wenn das alles ineinander funktioniert hätte, hätte womöglich die Chance bestanden. Man weiß es nicht.
1: Der nächste Augenmerk lag auf dem möglichen Versagen der Sicherheitsmaßnahmen des Veranstalters, der Stadt, der Polizei und des Landes Sachsen-Anhalt. In gewisser Weise hat jeder der Beteiligten wohl Fehler gemacht, die es in ihrer Gesamtheit dem Täter ermöglichten, seine Terrortat zu verwirklichen. Und hier fiel eine Diskrepanz zwischen Planung und Ausführung auf, weshalb sich der Ausschuss darauf verständigte, die politische Verantwortung für das Attentat der Stadt Magdeburg zuzuweisen.
0: Natürlich, und das muss man deutlich sagen, wenn es gibt die Verpflichtung des Sicherheitskonzeptes. Und dann muss das auch mit ganzer Ernsthaftigkeit betrieben werden in der Erstellung. Es muss kontrolliert werden und es muss umgesetzt werden. Und da gab es eben Schwachstellen. Ja, es gab einfach keine gebündelte Verantwortung. Es gab nicht den einen, der die ganze Runde mit über den Weihnachtsmarkt gegangen ist und geguckt hat. Da war auch ein bisschen, dass da nicht die Kompetenz in der Form vorhanden war, wie es vielleicht hätte sein müssen. Aber ganz wichtig, wenn ich ein Sicherheitskonzept mache, dann muss ich es konsequent umsetzen.
1: Vor allem die Vertreter der AfD wollten dieser Interpretation nicht folgen. Für sie ist das kollektive Versagen der Behörden im Umgang mit Taleb A der Hauptgrund für das Attentat. Denn wenn diese ihre Arbeit ohne ideologische Scheuklappen verrichtet hätten, so die AfD, dann hätte Taleb A schon kein Asyl erhalten, nicht in dem Beruf arbeiten dürfen und aufgrund der vielen Vorkommnisse schon lange abgeschoben gehört. Dazu kommt noch, dass es keine konkreten Vorgaben gibt, wie denn ein Sicherheitskonzept auszusehen hätte und welche Maßnahmen zu ergreifen und vielleicht überflüssig sind. Die Regelungen, auf der damals und auch heute noch gearbeitet werden, stammen aus dem Jahr 2019. Sie entstanden nach dem Attentat auf den Berliner Weihnachtsmarkt, weshalb der Untersuchungsausschuss forderte, hier endlich für Klarheit zu sorgen.
2: Also ich will drei Sachen nennen. Das eine ist auf der Stadtseite, das läuft auch bereits. Wir müssen gucken, dass der alte Markt ordentlich abgesichert wird. Wenn ich das aufs ganze Land runterbreche, brauchen wir Handlungsempfehlungen für alle, die solche Veranstaltungen planen und durchführen, damit es da eine Rechtssicherheit und auch eine Verfahrenssicherheit gibt. Wir brauchen eine Ordnung, was die Zuständigkeiten betrifft, zwischen Veranstaltern, zwischen Kommunen und zwischen Polizei, weil das ist sehr offenkundig geworden in diesem Untersuchungsausschuss, da das eine oder andere knirscht. Wir müssen also die Gewissheit haben, wenn man zum Beispiel bei der Polizei fragt, was ist für Terrorabwehr zu unternehmen, dass man eine Antwort kriegt und sich darauf einstellen kann. Und das Dritte, wir brauchen eine bessere Zusammenarbeit der Behörden, wenn wir um Gefährder sprechen, also um Leute, die auffällig geworden sind. Es kann also nicht sein, dass eine Abteilung, ein Referat oder eine Behörde das Wissen für sich behält und alle Einzelfälle bearbeiten. Wir müssen die Behörden, auch die die Gefährderansprachen durchführen, die Möglichkeit versetzen, alles zu wissen, damit man weiß, wen man anspricht und den oder die Person dann tatsächlich auch aus dem Verkehr zu ziehen.
1: Auffällig war, wie wohlgesetzt die Ausschussmitglieder ihre Worte formulierten. Begaben sie sich doch in einen Bereich zwischen dem Wunsch, etwas zu erfahren und aufzudecken, ohne sich dabei justiziabel festzulegen, könnte doch eine zugewiesene Schuld durchaus mögliche Haftungsfragen aufwerfen.
2: Nein, wir haben uns nicht mit der Schuldfrage beschäftigt. Die schwang natürlich ein bisschen mit und ich verstehe auch, wenn Opfer jetzt auch mit dem Bericht nicht ganz zufrieden sind und unzufrieden sind, weil es da Hoffnung gab, dass man vielleicht hätte rauskriegen können, wer jetzt schuld ist. Es ist eine Verkettung von vielen Fehlern gewesen, von vielen verqueren Umständen, die dazu geführt hat, dass diese Tat möglich geworden ist. Die muss man abstellen, aber man kann jetzt nicht sagen, wer ist auf der Behördenseite schuld gewesen. Und ein letztes vielleicht dazu noch, schuld ist der Attentäter. Der hat dieses schreckliche Verbrechen verübt mit einer hohen kriminellen Energie, mit einer hohen Menschenverachtung. Der ist wirklich schuld, aber eine einzelne Verantwortung, das haben auch wir in diesem Untersuchungsausschuss nicht rauskriegen können.
1: Es bleibt die Aufgabenstellung an den nächsten Landtag, hier gesetzliche Grundlagen zu schaffen, damit die handelnden Personen für spätere Veranstaltungen konkrete Vorgaben bekommen, wie große Veranstaltungen abzusichern sind. Doch auch wenn es dazu kommen sollte, absolute Sicherheit wird es nicht geben, solange es Kriminelle gibt, die so agieren wie Taleb A. Die drei Oberbürgermeister von Halle, Magdeburg und Dessau-Roßlau veranstalten am Dienstagabend einen parlamentarischen Abend im Kaiser-Otto-Saal des Kulturhistorischen Museums in Magdeburg. Der Einladung folgten etwa 70 Gäste aus Politik und Verwaltung. Hintergrund für diese Einladung war die Unzufriedenheit der drei Stadtoberhäupter mit der Finanzausstattung ihrer Kommunen, weshalb sie eine faire und bedarfsgerechte Finanzausstattung der Oberzentren Sachsen-Anhalts forderten. In gewisser Weise rechneten sich die Oberbürgermeister aus, mit ihren Forderungen Gehör zu finden, denn das Finanzausgleichsgesetz soll novelliert werden, weshalb man Vorschläge unterbreitete, um die besonderen Aufgaben und Belastungen gerade der drei Großstädte dabei zu berücksichtigen. So wiesen sie nochmals darauf hin, dass die Großstädte nicht nur für sich selbst Verantwortung tragen würden, sondern auch für die umgebenden Gemeinden und Landkreise. Als Beispiel dazu wurden die sogenannten Gastschulbeiträge benannt, die allein für Magdeburg eine Deckungslücke von 1,3 Millionen Euro ausmachen würden. Ein weiteres Beispiel war der Vortrag von Halles OB Vogt, der endlich auch für Sachsen-Anhalt eine einheitliche Regelung zur Vergabe von Bewohnerparkausweisen forderte. Die drei Oberbürgermeister übergaben ein gemeinsam abgestimmtes Positionspapier, verbunden mit der Hoffnung, dass ihre Forderungen auch nach der kommenden Landtagswahl Gehör finden.
3: Erwartungsvolle Blicke waren am Dienstagvormittag auf diesen Lastentransport gerichtet, der mit einer schwergewichtigen Lieferung auf der Südseite des Magdeburger Doms einkehrte. Neben der zunehmenden Menge an neugierigen Zuschauern wartete dort bereits ein Kran auf das massive Frachtgut, bei dem es sich um die Credamus-Glocke handelte. Das letzte und größte Element des insgesamt 12-teiligen Geläuts, das in Zukunft in den Domtürmen erklingen soll. Im Januar berichteten wir bereits vom Guss des massiven Bronzeobjekts und nach bestandener Klangprobe fand die Glocke nun am Dienstag endlich ihren Weg in die Landeshauptstadt. Mit ihren fast 3 Metern Durchmesser war die Credamus allerdings zu groß, um im Dominneren neben den restlichen fertigen Glocken aufgereiht zu werden.
4: Durch die Türen passte nicht, deshalb haben wir uns dafür ausgesprochen und es wurde auch so entschieden, dass sie im Domgarten zu stehen kommt, bis die Türme ertüchtigt sind, baulich ertüchtigt sind, damit man die Glocken, dann die reparierte Domenica und alle 8 neuen Glocken in die beiden Türme hängen kann. Das heißt, wir haben jetzt erstmal die Glocken gegossen, jetzt weiß man, was auf uns zukommt, was Gewichte und Schwingungen angeht und jetzt werden dann die Domtürme ertüchtigt.
3: Diesbezüglich ist allerdings noch eine Menge Geduld gefragt, denn bis es tatsächlich soweit sein wird, dass die Türme und das Glockengestühl bereit sind für die endgültige Montage der Bronzeelemente, geschweige denn, bis das vollständige Geläut endlich das erste Mal über den Domplatz schallen wird, bis dahin wird es sicher noch einige Jahre dauern.
4: Es gibt im Moment noch keinen Bauablaufplan. Die Ausschreibungen laufen aktuell. Insofern können wir nur Wünsche äußern. Wir würden uns natürlich wünschen, als Förderverein, dass die Glocken vor den großen Feierlichkeiten 16, 31, 20, 31 in den Türmen hängen. Das hängt aber vom Baufortschritt ab. Das ist also keine Prognose, sondern ein Wunsch. Und wir werden das natürlich als Förderverein weiter begleiten. Wir müssen ja die Klöppel noch gießen, wir müssen die Glocke noch befestigen und viele andere Dinge tun.
3: Zumindest bei der Ankunft der Credamus am Dienstag ging es zügig voran. Schon das Verladen im österreichischen Innsbruck verlief ohne Probleme und der Schwertransport kam gut durch den Verkehr, sodass man sogar schon etwas früher als geplant damit beginnen konnte, die Glocke in den Domgarten zu heben. Begonnen wurde mit dem Glockengestell, das allein schon 1 Tonne wiegt. Die Credamus dagegen bringt das 15-fache davon auf die Waage. Für sie verläuft sich der Kostenaufwand auf knapp 500.000. Die Endsumme für das Gesamtprojekt kann derzeit jedoch noch nicht eingeschätzt werden.
4: Wir sind auch sehr froh, dass wir sehr viele Spenden bekommen haben, aber auch eine Förderung durch Lotto und die Europäische Union über das LEADER-Programm. Aber insgesamt, wenn man die 8 Glocken zusammenrechnet, ist sicherlich über 2/3 aus privaten Spenden finanziert worden. Ein ganz wunderbarer Beweis für den Bürgersinn in Magdeburg und in Sachsen-Anhalt.
3: Zum Anreisetag war die Credamus noch von einer schwarzen Folie umhüllt. Einerseits natürlich zum Schutz, andererseits soll die Glocke aber im großen Rahmen feierlich enthüllt werden.
4: Sie wird hier erstmal zu sehen sein, wird präsentiert werden am Pfingstsonntag um 14.30 Uhr von uns als Vorstand und unserem Ministerpräsidenten Sven Schulze. Und sie wird dann am 13. Juni ab 11 Uhr beim Magdeburger Domglockentag ebenfalls noch mal zu sehen sein und ansonsten dann eben für die normalen Dombesucher. Wir hoffen natürlich, dass sie dann in den nächsten Jahren ebenso wie die anderen Glocken in die Westtürme kommt.
5: Musik.
1: Mit einem bundesweit einzigartigen Integrationsmanagement am Klinikum Magdeburg hat man ein umfassendes Betreuungs- und Einarbeitungskonzept erarbeitet, mit dem man Pflegefachkräfte aus Tunesien, Indien, den Philippinen und der Ukraine in das Team des Klinikums integriert. Die Klinikleitung spricht dabei von einem erfolgreichen Programm, denn die Fachkräfte sind nicht nur fester Bestandteil der Belegschaft, sondern auch zu echten Freunden geworden. Hintergrund für das Engagement ist die Tatsache, dass in den kommenden Jahren viele Mitarbeiter der sogenannten Babyboomer-Generation in Rente gehen werden und zu wenige rücken auf den Arbeitsmarkt nach. Innerhalb des Projektes konnte das Klinikum seit 2022 30 internationale Pflegekräfte erfolgreich durch die Anerkennung begleiten. Allein in diesem Jahr sollen weitere 40 dazukommen. Das Integrationsmanagement wendet sich aber nicht nur an ausländische Mitarbeiter, sondern an jeden Hinzugekommenen. Sie alle sollen die gleichen Möglichkeiten auf Unterstützung, Schulung und Ansprechpartner während der Einarbeitung bekommen. 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
1: Willkommen zurück. Ein neues Forschungsprojekt an der Magdeburger Uni sucht Zeitzeugen. Das dürfte nicht ganz einfach werden, denn es geht unter anderem um die Klärung der Frage, wie roch ein Krankenhaus vor 200 Jahren? Die Medizinhistorikerin Monja Schünemann untersucht in ihrer Habilitation die Geruchsgeschichte der Klinik und damit, wie Gerüche das Denken und Handeln in der Medizin beeinflussten. So glaubten die Menschen früher, dass schlechte Luft für das Entstehen von Krankheiten verantwortlich ist oder dass schlechte Menschen auch schlecht riechen und deswegen krank würden. Bewertungen, die sich auch heute noch finden lassen und beispielsweise auch Einfluss auf die Behandlung von Patienten haben können. Das und anderes ist Gegenstand der wissenschaftlichen Arbeit, in der es um Gerüche, Medizin und Moral gehen soll. Bis jetzt wertete die Doktorandin hauptsächlich schriftliche Quellen aus. Nun sucht sie aber vor allem Zeitzeugen ab den 1950er Jahren, die von ihrer Arbeit aus Krankenhäusern und Lazaretten berichten können. Und vielleicht findet sich ja auch noch medizinisches Personal, das während der Zeit des Zweiten Weltkriegs in Krankenhäusern tätig war. Unter dem eingeblendeten QR-Code findet man weitergehende Informationen und Ansprechpartner, wenn man sich mit seinen Erfahrungen an der Forschungsarbeit beteiligen möchte.
8: Allen ein herzliches willkommen hier im Volksbad Halle.
1: So schnell kann es gehen und aus dem Volksparkhalle wird das Volksbadhalle, zumindest bei den Kiebitzensteinern, dem Kabarett im Volkspark, das dieser Tage sein neues Programm vorstellte. Unter der Überschrift Im Freibad – ein grenzenloser Spaß stehen diesmal wieder Stefanie Hottinger, Micha Kost und Malte Georgi auf der Bühne, wobei Georgi hier den Bademeister gibt. Allerdings scheint der Spaß gar nicht so grenzenlos zu sein, zumindest wenn man auf einer Bank sitzen will und dafür die Rechnung präsentiert bekommt.
9: Ist da noch frei, Tischuhe?
10: Aber bitte, nehmen Sie doch Platz. Das macht dann 1 Euro.
9: Bitte?
10: Pro Minute. Garantiert sekundengenaue Abrechnung. Barkarte oder PayPal?
9: Weder noch. Seit wann muss ich für eine Bank bezahlen?
10: Wir sind ein junges Start-up-Unternehmen und sollen für die Kommune hier innovative Konzepte zur Parkbankbewirtschaftung entwickeln. Unser Name ist Special Park Agency Consulting Organization. Hier ist meine Karte.
9: Spacko AG?
10: Ja, Special Park Agency Consulting Organization. Kurz Spacko. Ja, wir sind schon heute deutschlandweit die Nummer 1 im Parkbanking.
9: Na ja, hier. Nehme ich die Bank da hin?
10: Nein. Unser Vertrag gilt für alle Bänke hier im Schwimmbad.
9: Was soll das heißen? Soll das heißen, dass ich mich nirgendwo hier im Freibad niederlassen kann?
10: Natürlich können Sie, solange Sie bezahlen.
1: Der Seitenhieb auf Stadtverwaltungen mit klammem Stadthaushalt auf der Suche nach neuen Erlösquellen sitzt und legt den Finger in die Wunde. Denn das gar nicht so freie Freibad wird so zum Nukleus der deutschen Gesellschaft, in dem die Autoren das Brennglas auf die Probleme richten. Denn alles trifft sich im Schwimmbad und man kann dabei zusehen, wie die anderen ins Schwimmen geraten. Und so viel kann man feststellen, der Bademeister ist dabei keine große Hilfe. Denn in diesem Programm der Kiebitzensteiner sorgt er für die musikalische Begleitung und gibt den Conferencier zwischen den Sketchen.
9: Bedeutet das jetzt, dass mich alle sehen können? Marie, ich mache jetzt Online-Banking.

0: Besondere Freude kommt dabei beim Publikum auf, wenn sich die Kiebitzensteiner lokale Problemstellungen vornehmen, wie hier am Beispiel eines Loches, das Clown Stefanie mit sich herumträgt.
1: Oh, was ist das?
2: Das?
1: Ja?
2: Das ist der Schlagloch-Atlas der MZ.
1: Das ist aber ein kleiner Atlas.
2: Der ist ja auch nur für die Schlaglöcher, die keine mehr sind, wie das hier.
1: Oh, der Atlas für die Schlaglöcher, die noch Schlaglöcher sind. Der ist riesig.
2: Oh, der ist so riesig, der passt hier gar nicht rein.
1: Wir kennen uns aus mit Löchern.
2: Oh, jetzt kommt ein Loch. Das ist noch eins.
1: Ja, das kann ich sehen.
2: Oh, das ist riesengroß.
1: Ja, ein Loch ist ein Nichts mit etwas drumherum.
2: Und tief.
1: Oder ein Loch ist ein Ort, an dem es einfach an Substanz fehlt.
2: Das ist so tief.
1: Ja, das ist das tiefste aller tiefen Löcher.
2: Aber es ist nicht so tief wie unser Haushaltsloch.
1: Warte mal. Warte mal, warte mal. Oh, das sieht ja aus wie... Das sieht ja aus wie...
2: Wie
1: ein Schwimmbad.
2: Aber ohne Wasser?
1: Ja. Ja, die Stadt hat einen Hafen ohne Schiffe.
0: Für die Texte dieses Programms zeichneten 4 Autoren verantwortlich, wobei Autor Lars Johansen auch bei dieser Inszenierung wieder die Regie übernahm. Für die musikalische Bearbeitung sorgte Oliver Vogt, wobei man sich meiner Meinung nach das bloße Nachsingen von fremder Leute Liedern durchaus hätte schenken können. Vor allem, wenn andere Bearbeitungen mit sehr pointierten Texten glänzten.
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0: Das Programm im Freibad Ein grenzenloser Spaß steht jetzt auf dem Spielplan der Kiebitzensteiner im Wechsel mit Komiklinik oder Smart ohne Phone. In diesem Monat noch zu Pfingsten oder am 29. Mai dann zum beliebten Kabarett-Dinner. Und zwar im Volkspark und nicht im Volksbadhalle. Theoretisch wäre es möglich, dass die SCM Berufshandballer am Donnerstag die Meisterschaft in der Handball-Bundesliga feiern könnten. Dazu müssten sie die Verfolger SG Flensburg-Handewitt besiegen. Erster gegen Zweiter verspricht natürlich ein Spitzenspiel und die Flensburger wollen sich natürlich noch eine Chance auf die Meisterschaft wahren, falls der SCM auf den letzten Metern der Saison noch patzen sollte. Es dürfte also eine knallharte Begegnung werden, wobei den Magdeburgern bereits ein Remis reichen würde, um Meister zu werden. Das Spiel wird um 20 Uhr angepfiffen. Das Wetter.
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2: Die MDF1 Wettervorhersage für den 20. und 21. Mai. In der Nacht zum Donnerstag ist der Himmel nur wechselnd bewölkt. Die Schauer des Tages sind abgezogen, es wird trocken sein. Die Nachttemperaturen gehen auf 10 bis 8 Grad zurück. Der Wind weht leicht und hat auf Westen gedreht. Am Donnerstag gibt es einen Sonne-Wolken-Mix am Himmel. Es wird am Vormittag noch überwiegend sonnig sein, am Nachmittag gibt es mehr Wolken und dann kann es auch gelegentlich regnen. Die Temperaturen steigen auf Höchstwerte von 20 bis 22 Grad. Der Wind weht schwach und weiter aus westlicher Richtung. Die weiteren Aussichten bis zum Sonntag. Sonnige Pfingsten stehen bevor. Ein Hochdruckgebiet sorgt für ruhiges und

0: wichtigen Lieferung auf der Südseite des Magdeburger Doms einkehrte. Neben der zunehmenden Menge an neugierigen Zuschauern wartete dort bereits ein Kran auf das massive Frachtgut, bei dem es sich um die Credamus-Glocke handelte. Das letzte und größte Element des insgesamt 12-teiligen Geläuts, das in Zukunft in den Domtürmen erklingen soll. Im Januar berichteten wir bereits vom Guss des massiven Bronzeobjekts und nach bestandener Klangprobe fand die Glocke nun am Dienstag endlich ihren Weg in die Landeshauptstadt. Mit ihren fast 3 Metern Durchmesser war die Credamus allerdings zu groß, um im Dominneren neben den restlichen fertigen Glocken aufgereiht zu werden.
1: Durch die Türen passte nicht, deshalb haben wir uns dafür ausgesprochen und es wurde auch so entschieden, dass sie im Domgarten zu stehen kommt, bis die Türme ertüchtigt sind, baulich ertüchtigt sind, damit man die Glocken, dann die reparierte Dominika und alle 8 neuen Glocken in die beiden Türme hängen kann. Das heißt, wir haben jetzt erstmal die Glocken gegossen, jetzt weiß man, was auf uns zukommt, was Gewichte und Schwingungen angeht und jetzt werden dann die Domtürme ertüchtigt.
0: Diesbezüglich ist allerdings noch eine Menge Geduld gefragt, denn bis es tatsächlich soweit sein wird, dass die Türme und das Glockengestühl bereit sind für die endgültige Montage der Bronzeelemente, geschweige denn, bis das vollständige Geläut endlich das erste Mal über den Domplatz schallen wird, bis dahin wird es sicher noch einige Jahre dauern.
1: Es gibt im Moment noch keinen Bauablaufplan. Die Ausschreibungen laufen aktuell. Insofern können wir nur Wünsche äußern. Wir würden uns natürlich wünschen, als Förderverein, dass die Glocken vor den großen Feierlichkeiten 16, 31, 20, 31 in den Türmen hängen. Das hängt aber vom Baufortschritt ab. Das ist also keine Prognose, sondern ein Wunsch. Und wir werden das natürlich als Förderverein weiter begleiten. Wir müssen ja die Klöppel noch gießen, wir müssen die Glocke noch befestigen und viele andere Dinge tun.
0: Zumindest bei der Ankunft der Credamus am Dienstag ging es zügig voran. Schon das Verladen im österreichischen Innsbruck verlief ohne Probleme und der Schwertransport kam gut durch den Verkehr, sodass man sogar schon etwas früher als geplant damit beginnen konnte, die Glocke in den Domgarten zu heben. Begonnen wurde mit dem Glockengestell, das allein schon 1 Tonne wiegt. Die Credamus dagegen bringt das 15-fache davon auf die Waage. Für sie verläuft sich der Kostenaufwand auf knapp 500.000. Die Endsumme für das Gesamtprojekt kann derzeit jedoch noch nicht eingeschätzt werden.
1: Wir sind auch sehr froh, dass wir sehr viele Spenden bekommen haben, aber auch eine Förderung durch Lotto und die Europäische Union über das LEADER-Programm. Aber insgesamt, wenn man die 8 Glocken zusammenrechnet, ist sicherlich über 2 Drittel aus privaten Spenden finanziert worden. Ein ganz wunderbarer Beweis für den Bürgersinn in Magdeburg und in Sachsen-Anhalt.
0: Zum Anreisetag war die Credamus noch von einer schwarzen Folie umhüllt. Einerseits natürlich zum Schutz, andererseits soll die Glocke aber im großen Rahmen feierlich enthüllt werden.
1: Sie wird hier erstmal zu sehen sein, wird präsentiert werden am Pfingstsonntag um 14.30 Uhr von uns als Vorstand und unserem Ministerpräsidenten Sven Schulze. Und sie wird dann am 13. Juni ab 10 Uhr, ab 11 Uhr beim Magdeburger Domglockentag ebenfalls nochmal zu sehen sein und ansonsten dann eben für die normalen Dombesucher. Wir hoffen natürlich, dass sie dann in den nächsten Jahren ebenso wie die anderen Glocken in die Westtürme kommt.
2: Vor kurzem berichten wir über das Programm für die kommende Spielzeit an den Theatern der Stadt Halle. Ab sofort kann man auch die entsprechenden Eintrittskarten kaufen. Und zwar für alle Vorstellungen von Oper, Ballett und Staatskapelle der kommenden Spielzeit und für die Monate August und September im Neuen und im Thalia-Theater sowie für die Puppenbühne der Stadt. Empfohlen wird dabei die Oper Figaros Hochzeit, die am 19. September Premiere feiern soll, oder die Revue-Operette im Weißen Rössel, das ab 21. November auf dem Spielplan steht. Bereits am 4. September startet im Thalia das Klassenzimmerstück Ein Bild von mir und am 18. September beginnt im Neuen Theater die Saison mit Ibsens Hedda Gabler. Das ganze Programm findet man als digitales Spielzeitheft unter diesem QR-Code zum Download. 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
1: Willkommen zurück. Am Dienstag begann in den Krankenhäusern St. Elisabeth und St. Barbara eine Aktionswoche zum Thema Diversität. Geplant sind unter anderem Gesprächsrunden für Mitarbeitende, Plakataktionen und ein Quiz als sichtbares Zeichen, dass die christlichen Krankenhäuser ein sicherer Ort für alle Menschen sind, unabhängig von ihrer Herkunft, Orientierung oder Identität. Weshalb man sich entschloss, den Standort St. Elisabeth in den Farben des Regenbogens anzustrahlen. Damit werden sich die Krankenhäuser nach außen, um eine ganzheitliche und bedürfnisorientierte Patientenversorgung darzustellen, aber auch nach innen, da jede mitarbeitende Person in ihrer Individualität gebraucht werde, um der Aufgabe als Gesundheitseinrichtung gerecht zu werden. Es gehe aber auch darum, die drei seit dem Jahresbeginn zusammengelegten Standorte zu einer homogenen Einheit zu entwickeln, für die aus den verschiedenen Nationen dort arbeitenden Menschen.
2: Allen ein herzliches Willkommen hier im Volksbad Halle.
1: So schnell kann es gehen und aus dem Volksparkhalle wird das Volksbadhalle, zumindest bei den Kiebitzensteinern, dem Kabarett im Volkspark, das dieser Tage sein neues Programm vorstellte. Unter der Überschrift Im Freibad ein grenzenloser Spaß stehen diesmal wieder Stefanie Hottinger, Micha Kost und Malte Georgi auf der Bühne, wobei Georgi hier den Bademeister gibt. Allerdings scheint der Spaß gar nicht so grenzenlos zu sein, zumindest wenn man auf einer Bank sitzen will und dafür die Rechnung präsentiert bekommt.
3: Ist da noch frei, Teeschuhe?
4: Aber bitte, nehmen Sie doch Platz. Das macht dann 1 Euro.
3: Bitte?
4: Pro Minute. Garantiert sekundengenaue Abrechnung. Barkarte oder PayPal?
3: Weder noch. Seit wann muss ich für eine Bank bezahlen?
4: Wir sind ein junges Start-up-Unternehmen und sollen für die Kommune hier innovative Konzepte zur Parkbankbewirtschaftung entwickeln. Unser Name ist Special Park Agency Consulting Organization. Hier ist meine Karte.
3: Spacko AG?
4: Ja, Special Park Agency Consulting Organization. Kurz Spacko. Ja, wir sind schon heute deutschlandweit die Nummer 1 im Parkbanking.
3: Naja, hier, nehme ich die Bank dahin?
4: Nein. Unser Vertrag gilt für alle Bänke hier im Schwimmbad.
3: Was soll das heißen? Soll das heißen, dass ich mich nirgendwo hier im Freibad niederlassen kann?
4: Natürlich können Sie, solange Sie bezahlen.
1: Der Seitenhieb auf Stadtverwaltungen mit klammem Stadthaushalt auf der Suche nach neuen Erlösquellen sitzt und legt den Finger in die Wunde. Denn das gar nicht so freie Freibad wird so zum Nukleus der deutschen Gesellschaft, in dem die Autoren das Brennglas auf die Probleme richten. Denn alles trifft sich im Schwimmbad und man kann dabei zusehen, wie die anderen ins Schwimmen geraten. Und so viel kann man feststellen, der Bademeister ist dabei keine große Hilfe. Denn in diesem Programm der Kiebitzensteiner sorgt er für die musikalische Begleitung und gibt den Conferencier zwischen den Sketchen.
3: Bedeutet das jetzt, dass mich alle sehen können? Marie, ich mache jetzt Online-Banking.

0: Besondere Freude kommt dabei beim Publikum auf, wenn sich die Kiebitzensteiner lokale Problemstellungen vornehmen, wie hier am Beispiel eines Loches, das Clown Stefanie mit sich herumträgt.
1: Oh, was ist das?
2: Das?
1: Ja?
2: Das ist der Schlagloch-Atlas der MZ.
1: Das ist aber ein kleiner Atlas.
2: Der ist ja auch nur für die Schlaglöcher, die keine mehr sind, wie das hier.
1: Oh, der Atlas für die Schlaglöcher, die noch Schlaglöcher sind. Der ist riesig.
2: Oh, der ist so riesig, der passt hier gar nicht rein.
1: Wir kennen uns aus mit Löchern.
2: Oh, jetzt kommt ein Loch. Das ist noch eins.
1: Ja, das kann ich sehen.
2: Oh, das ist riesengroß.
1: Ja, ein Loch ist ein Nichts mit etwas drumherum.
2: Und tief.
1: Oder ein Loch ist ein Ort, an dem es einfach an Substanz fehlt.
2: Das ist so tief.
1: Ja, das ist das tiefste aller tiefen Löcher.
2: Aber es ist nicht so tief wie unser Haushaltsloch.
1: Warte mal. Warte mal, warte mal. Oh, das sieht ja aus wie. Das sieht ja aus wie.
2: Wie?
1: Ein Schwimmbad.
2: Aber ohne Wasser?
1: Ja. Ja, die Stadt hat einen Hafen ohne Schiffe.
0: Für die Texte dieses Programms zeichneten 4 Autoren verantwortlich, wobei Autor Lars Johansen auch bei dieser Inszenierung wieder die Regie übernahm. Für die musikalische Bearbeitung sorgte Oliver Vogt, wobei man sich meiner Meinung nach das bloße Nachsingen von fremder Leute Liedern durchaus hätte schenken können. Vor allem, wenn andere Bearbeitungen mit sehr pointierten Texten glänzten.
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0: Das Programm im Freibad, ein grenzenloser Spaß, steht jetzt auf dem Spielplan der Kiebitzensteiner im Wechsel mit Comiklinik oder Smart ohne Phone. In diesem Monat noch zu Pfingsten oder am 29. Mai dann zum beliebten Kabarett-Dinner. Und zwar im Volkspark und nicht im Volksbadhalle.
1: Die MDF1 Wettervorhersage für den 20. und 21. Mai. In der Nacht zum Donnerstag ist der Himmel nur wechselnd bewölkt. Die Schauer des Tages sind abgezogen, es wird trocken sein. Die Nachttemperaturen gehen auf 10 bis 8 Grad zurück. Der Wind weht leicht und hat auf Westen gedreht. Am Donnerstag gibt es einen Sonne-Wolken-Mix am Himmel. Es wird am Vormittag noch überwiegend sonnig sein, am Nachmittag gibt es mehr Wolken und dann kann es auch gelegentlich regnen. Die Temperaturen steigen auf Höchstwerte von 20 bis 22 Grad. Der Wind weht schwach und weiter aus westlicher Richtung. Die weiteren Aussichten bis zum Sonntag. Sonnige Pfingsten stehen bevor. Ein Hochdruckgebiet sorgt für ruhiges und angenehm warmes Wetter. Die Sonne zeigt sich über viele Stunden. Es wird kaum Wolken geben und Regen dann natürlich auch nicht.
0: Im Literaturhaus gibt es am Donnerstagabend ein Podiumgespräch der Europa-Union zur Landtagswahl. Neben der Staatssekretärin für Bundes- und Europaangelegenheit werden auch die Bevollmächtigte des Landes beim Bund und der Oberbürgermeister von Halle auf dem Podium Platz nehmen. Weiter haben auch einige Landtagsabgeordnete ihre Teilnahme zugesagt. Das Podiumsgespräch beginnt um 19 Uhr. Wer jedoch daran teilnehmen möchte, sollte sich vorher anmelden, denn die Platzkapazitäten im Literaturhaus sind begrenzt. Dazu reicht eine einfache E-Mail an halle-saalkreis@europa-union.de, die allerdings bis zum Donnerstagmorgen eingehen sollte. Die Teilnahme an dieser Veranstaltung ist aber kostenlos. Der Künstler H.W. Timme ist am Donnerstag im Stadtarchiv in der Rathausstraße zu Gast, um über seine Ausstellung »Mein Halle« zu sprechen. Man könnte also etwas zum Entstehen der ausgestellten Collagen erfahren. Das Künstlergespräch beginnt um 17 Uhr und der Eintritt dazu ist auch hier kostenlos. In der Stadtbibliothek wäre am Donnerstag mal wieder die Gelegenheit, an einer Kleidertauschaktion teilzunehmen. Zwischen 16 und 18 Uhr können Erwachsene und Kinder Kleidung, Accessoires und Schuhe tauschen. Allerdings dürfen wieder nur nicht mehr als 3 Stücke mitgebracht werden. Da mit gutem Wetter zu rechnen ist, wird die Veranstaltung diesmal im Lesehof stattfinden. Und auch hier ist die Teilnahme kostenfrei. Zum Schluss möchte ich Sie natürlich noch für unser Direktmagazin am Donnerstag interessieren, wie gewohnt ab 18.30 Uhr für Halle und danach mit der Ausgabe für Magdeburg, so wie jetzt auch gleich. Bis dahin auf Wiederfernsehen und bleiben Sie gesund.

0: Am Dienstag ging der diesjährige Junior-Ink-Wettbewerb zu Ende. Wie immer waren Schülerinnen und Schüler aufgerufen, sich der Aufgabenstellung der Ingenieurkammer zu stellen und entsprechende Modelle zu bauen. Das Motto in diesem Jahr? Arena gut überdacht. Es ging also um Stadionbauten, die ein Dach bekommen sollten. Deswegen verlegte man die Siegerehrung auch ins Magdeburger Stadion. 96 Modelle wurden eingereicht und von einer Fachjury bewertet. Den ersten Preis gewonnen hatte ein dreiköpfiges Schülerteam vom Europagymnasium aus Bitterfeld-Wolfen, das in der Altersklasse 1 bis zur Klassenstufe 8 angetreten war. In der Alterskategorie ab der 9. Klasse gewann ein Team vom Geschwister-Scholl-Gymnasium aus Magdeburg mit seinem Modell Lichtspiel. Diese beiden Teams qualifizierten sich übrigens mit ihren Modellen auch für das Bundesfinale am 19. Juni im Technikmuseum in Berlin. Und damit ein herzliches Willkommen zum MDF1 Direktmagazin am Mittwoch. Neben den beiden Hauptpreisen wurden auch noch zahlreiche Sonderpreise vergeben, mit denen die Stadt Magdeburg, der Verein Deutscher Ingenieure oder auch der erste FCM besondere Entwürfe der Stadiondächer auszeichnete. Auch in diesem Jahr wertet die Ingenieurkammer den Wettbewerb als Erfolg, sodass auch für 2027 eine weitere Ausgabe zu erwarten ist. Was dann allerdings das Thema sein wird, steht noch nicht fest. Es wird wohl erst mit dem Beginn des neuen Schuljahres verkündet. Über ein Jahr lang tagte der Parlamentarische Untersuchungsausschuss zum Weihnachtsmarktattentat in Magdeburg vom 20. Dezember 2024. Am 18. Mai 2026 verabschiedete der Untersuchungsausschuss nun seinen Bericht. Einen Tag später lud man die Medien in den Landtag, um über die Ergebnisse zu sprechen. Im Podium drei Vertreter der Regierungsparteien CDU, SPD und FDP und die Vorsitzende des Untersuchungsausschusses Karin Czernisch-Weiske von der CDU.
1: Also wir haben uns natürlich als Koalitionsfraktion, wir wussten ja, es gibt wahnsinnig viele Unterlagen. Wir mussten uns entscheiden, welche Unterlagen, also welche Aktenvorlage verlangen brauchen wir, welche Zeugen wollen wir hören. Und wir haben natürlich für uns auch so ein bisschen thematisch geordnet. Also dass wir sagen, wir haben einmal die Person, ja, was alles zu Taleb A zu wissen ist, zu seiner beruflichen Tätigkeit, zu seinem ärztlichen Fortkommen, zum Tat an sich, ja, zur Planung und so weiter. Also wir haben das schon versucht zu entblöcken, damit es einfach strukturiert ist und damit wir effizient und gut vorgehen können.
0: So galt also das Erstinteresse dem Täter, wobei sich die Zusammenstellung der Fakten zu Taleb A teilweise lesen wie kollektives Behördenversagen. Es beginnt mit dem Asylverfahren, zu dem der Untersuchungsausschuss Zweifel anmeldet, zur beruflichen Qualifikation und dass der verquere Charakter des Mannes ja irgendwann einmal dem Arbeitgeber, den Behörden oder den verschiedenen involvierten Staatsanwaltschaften hätte auffallen müssen.
1: Wenn Sie dieses ganze furchtbare Ereignis als einen Puzzleball betrachten, dann haben wir wirklich viele einzelne Stellen, ja, die dazu beigetragen haben, ja, die es ihm leicht gemacht haben. Sei es jetzt, dass sein Arbeitgeber nicht reagiert hat, dass er das negiert hat, sei es drum, dass in den Sicherheitsbehörden nicht aufgefallen ist, was es für ein Mensch ist, sei es, dass vielleicht die ganzen Verfahren, die gegen ihn gelaufen sind, dass die vielleicht nicht hätten eingestellt werden sollen, dass man zum Beispiel, dass auch Staatsanwaltschaften sich abstimmen, dass die zum Beispiel wissen, das ist jetzt nicht einmal Herr Müller, einmal Herr Schulze, sondern dass man eben das zu genau oder zumindest so eine Kenntnis, dass man sagt, das ist jetzt aber nicht das erste Mal, der hier ist, ja. Und, oder eben auch, dass ihm das, diese Facharztanerkennung leicht gemacht wurde. Der hat ja damals schon bedroht. Und das sind alles so diese vielen kleinen Puzzleteilchen, ja, wo man jetzt sagt, wenn das alles ineinander funktioniert hätte, hätte womöglich die Chance bestanden. Man weiß es nicht.
0: Der nächste Augenmerk lag auf dem möglichen Versagen der Sicherheitsmaßnahmen des Veranstalters, der Stadt, der Polizei und des Landes Sachsen-Anhalt. In gewisser Weise hat jeder der Beteiligten wohl Fehler gemacht, die es in ihrer Gesamtheit dem Täter ermöglichten, seine Terrortat zu verwirklichen. Und hier fiel eine Diskrepanz zwischen Planung und Ausführung auf, weshalb sich der Ausschuss darauf verständigte, die politische Verantwortung für das Attentat der Stadt Magdeburg zuzuweisen.
1: Natürlich, und das muss man deutlich sagen, wenn es Es gibt die Verpflichtung des Sicherheitskonzeptes. Und dann muss das auch mit ganzer Ernsthaftigkeit betrieben werden in der Erstellung. Es muss kontrolliert werden und es muss umgesetzt werden. Und da gab es eben Schwachstellen. Ja, es gab einfach keine gebündelte Verantwortung. Es gab nicht den einen, der die ganze Runde mit über den Weihnachtsmarkt gegangen ist und geguckt hat. Da war auch ein bisschen, dass da nicht die Kompetenz in der Form vorhanden war, wie es vielleicht hätte sein müssen. Aber ganz wichtig, wenn ich ein Sicherheitskonzept mache, dann muss ich es konsequent umsetzen.
0: Vor allem die Vertreter der AfD wollten dieser Interpretation nicht folgen. Für sie ist das kollektive Versagen der Behörden im Umgang mit Taleb A der Hauptgrund für das Attentat. Denn wenn diese ihre Arbeit ohne ideologische Scheuklappen verrichtet hätten, so die AfD, dann hätte Taleb A schon kein Asyl erhalten, nicht in dem Beruf arbeiten dürfen und aufgrund der vielen Vorkommnisse schon lange abgeschoben gehört. Dazu kommt noch, dass es keine konkreten Vorgaben gibt, wie denn ein Sicherheitskonzept auszusehen hätte und welche Maßnahmen zu ergreifen und vielleicht überflüssig sind. Die Regelungen, auf der damals und auch heute noch gearbeitet werden, stammen aus dem Jahr 2019. Sie entstanden nach dem Attentat auf den Berliner Weihnachtsmarkt, weshalb der Untersuchungsausschuss forderte, hier endlich für Klarheit zu sorgen.
2: Also ich will drei Sachen nennen. Das eine ist auf der Stadtseite, das läuft auch bereits. Wir müssen gucken, dass der alte Markt ordentlich abgesichert wird. Wenn ich das aufs ganze Land runterbreche, brauchen wir Handlungsempfehlungen für alle, die solche Veranstaltungen planen und durchführen, damit es da eine Rechtssicherheit und auch eine Verfahrenssicherheit gibt. Wir brauchen eine Ordnung, was die Zuständigkeiten betrifft, zwischen Veranstaltern, zwischen Kommunen und zwischen Polizei, weil das ist sehr offenkundig geworden in diesem Untersuchungsausschuss, da das eine oder andere knirscht. Wir müssen also die Gewissheit haben, wenn man zum Beispiel bei der Polizei fragt, was ist für Terrorabwehr zu unternehmen, dass man eine Antwort kriegt und sich darauf einstellen kann. Und das Dritte, wir brauchen eine bessere Zusammenarbeit der Behörden, wenn wir um Gefährder sprechen, also um Leute, die auffällig geworden sind. Es kann also nicht sein, dass eine Abteilung, ein Referat oder eine Behörde das Wissen für sich behält und alle Einzelfälle bearbeiten. Wir müssen die Behörden, auch die Gefährderansprachen durchführen, die Möglichkeit versetzen, alles zu wissen, damit man weiß, wen man anspricht und den oder die Person dann tatsächlich auch aus dem Verkehr zu ziehen.
0: Auffällig war, wie wohlgesetzt die Ausschussmitglieder ihre Worte formulierten. Begaben sie sich doch in einen Bereich zwischen dem Wunsch, etwas zu erfahren und aufzudecken, ohne sich dabei justiziabel festzulegen, könnte doch eine zugewiesene Schuld durchaus mögliche Haftungsfragen aufwerfen.
2: Nein, wir haben uns nicht mit der Schuldfrage beschäftigt. Die schwang natürlich ein bisschen mit und ich verstehe auch, wenn Opfer jetzt auch mit dem Bericht nicht ganz zufrieden sind und unzufrieden sind, weil es da Hoffnung gab, dass man vielleicht hätte rauskriegen können, wer jetzt schuld ist. Es ist eine Verkettung von vielen Fehlern gewesen, von vielen verqueren Umständen, die dazu geführt hat, dass diese Tat möglich geworden ist. Die muss man abstellen, aber man kann jetzt nicht sagen, wer ist auf der Behördenseite schuld gewesen. Und ein letztes vielleicht dazu noch, schuld ist der Attentäter. Der hat dieses schreckliche Verbrechen verübt mit einer hohen kriminellen Energie, mit einer hohen Menschenverachtung. Der ist wirklich schuld, aber eine einzelne Verantwortung, das haben auch wir in diesem Untersuchungsausschuss nicht rauskriegen können.
0: Es bleibt die Aufgabenstellung an den nächsten Landtag, hier gesetzliche Grundlagen zu schaffen, damit die handelnden Personen für spätere Veranstaltungen konkrete Vorgaben bekommen, wie große Veranstaltungen abzusichern sind. Doch auch wenn es dazu kommen sollte, absolute Sicherheit wird es nicht geben, solange es Kriminelle gibt, die so agieren wie Taleb. Die drei Oberbürgermeister von Halle, Magdeburg und Dessau-Roßlau veranstalten am Dienstagabend einen parlamentarischen Abend im Kaiser-Otto-Saal des Kulturhistorischen Museums in Magdeburg. Der Einladung folgten etwa 70 Gäste aus Politik und Verwaltung. Hintergrund für diese Einladung war die Unzufriedenheit der drei Stadtoberhäupter mit der Finanzausstattung ihrer Kommunen, weshalb sie eine faire und bedarfsgerechte Finanzausstattung der Oberzentren Sachsen-Anhalts forderten. In gewisser Weise rechneten sich die Oberbürgermeister aus, mit ihren Forderungen Gehör zu finden, denn das Finanzausgleichsgesetz soll novelliert werden, weshalb man Vorschläge unterbreitete, um die besonderen Aufgaben und Belastungen gerade der drei Großstädte dabei zu berücksichtigen. So wiesen sie nochmals darauf hin, dass die Großstädte nicht nur für sich selbst Verantwortung tragen würden, sondern auch für die umgebenden Gemeinden und Landkreise. Als Beispiel dazu wurden die sogenannten Gastschulbeiträge benannt, die allein für Magdeburg eine Deckungslücke von 1,3 Millionen Euro ausmachen würden. Ein weiteres Beispiel war der Vortrag von Halles OB Vogt, der endlich auch für Sachsen-Anhalt eine einheitliche Regelung zur Vergabe von Bewohnerparkausweisen forderte. Die drei Oberbürgermeister übergaben ein gemeinsam abgestimmtes Positionspapier, verbunden mit der Hoffnung, dass ihre Forderungen auch nach der kommenden Landtagswahl Gehör finden.
3: Erwartungsvolle Blicke waren am Dienstagvormittag auf diesen Lastentransport gerichtet, der mit einer schwergewichtigen Lieferung auf der Südseite des Magdeburger Doms einkehrte. Neben der zunehmenden Menge an neugierigen Zuschauern wartete dort bereits ein Kran auf das massive Frachtgut, bei dem es sich um die Credamus-Glocke handelte. Das letzte und größte Element des insgesamt 12-teiligen Geläuts, das in Zukunft in den Domtürmen erklingen soll. Im Januar berichteten wir bereits vom Guss des massiven Bronzeobjekts und nach bestandener Klangprobe fand die Glocke nun am Dienstag endlich ihren Weg in die Landeshauptstadt. Mit ihren fast 3 Metern Durchmesser war die Credamus allerdings zu groß, um im Dominneren neben den restlichen fertigen Glocken aufgereiht zu werden.
4: Durch die Türen passte nicht, deshalb haben wir uns dafür ausgesprochen und es wurde auch so entschieden, dass sie im Domgarten zu stehen kommt, bis die Türme ertüchtigt sind, baulich ertüchtigt sind, damit man die Glocken, dann die reparierte Domenica und alle 8 neuen Glocken in die beiden Türme hängen kann. Das heißt, wir haben jetzt erstmal die Glocken gegossen, jetzt weiß man, was auf uns zukommt, was Gewichte und Schwingungen angeht und jetzt werden dann die Domtürme ertüchtigt.
3: Diesbezüglich ist allerdings noch eine Menge Geduld gefragt, denn bis es tatsächlich soweit sein wird, dass die Türme und das Glockengestühl bereit sind für die endgültige Montage der Bronzeelemente, geschweige denn, bis das vollständige Geläut endlich das erste Mal über den Domplatz schallen wird, bis dahin wird es sicher noch einige Jahre dauern.
4: Es gibt im Moment noch keinen Bauablaufplan. Die Ausschreibungen laufen aktuell. Insofern können wir nur Wünsche äußern. Wir würden uns natürlich wünschen, als Förderverein, dass die Glocken vor den großen Feierlichkeiten 16, 31, 20, 31 in den Türmen hängen. Das hängt aber vom Baufortschritt ab. Das ist also keine Prognose, sondern ein Wunsch. Und wir werden das natürlich als Förderverein weiter begleiten. Wir müssen ja die Klöppel noch gießen, wir müssen die Glocke noch befestigen und viele andere Dinge tun.
3: Zumindest bei der Ankunft der Credamus am Dienstag ging es zügig voran. Schon das Verladen im österreichischen Innsbruck verlief ohne Probleme und der Schwertransport kam gut durch den Verkehr, sodass man sogar schon etwas früher als geplant damit beginnen konnte, die Glocke in den Domgarten zu heben. Begonnen wurde mit dem Glockengestell, das allein schon 1 Tonne wiegt. Die Credamus dagegen bringt das 15-fache davon auf die Waage. Für sie verläuft sich der Kostenaufwand auf knapp 500.000. Die Endsumme für das Gesamtprojekt kann derzeit jedoch noch nicht eingeschätzt werden.
4: Wir sind auch sehr froh, dass wir sehr viele Spenden bekommen haben, aber auch eine Förderung durch Lotto und die Europäische Union über das LEADER-Programm. Aber insgesamt, wenn man die 8 Glocken zusammenrechnet, ist sicherlich über 2/3 aus privaten Spenden finanziert worden. Ein ganz wunderbarer Beweis für den Bürgersinn in Magdeburg und in Sachsen-Anhalt.
3: Zum Anreisetag war die Credamus noch von einer schwarzen Folie umhüllt. Einerseits natürlich zum Schutz, andererseits soll die Glocke aber im großen Rahmen feierlich enthüllt werden.
4: Sie wird hier erstmal zu sehen sein, wird präsentiert werden am Pfingstsonntag um 14.30 Uhr von uns als Vorstand und unserem Ministerpräsidenten Sven Schulze. Und sie wird dann am 13. Juni ab 10 Uhr, ab 11 Uhr beim Magdeburger Domglockentag ebenfalls nochmal zu sehen sein und ansonsten dann eben für die normalen Dombesucher. Wir hoffen natürlich, dass sie dann in den nächsten Jahren ebenso wie die anderen Glocken in die Westtürme kommt.
0: Mit einem bundesweit einzigartigen Integrationsmanagement am Klinikum Magdeburg hat man ein umfassendes Betreuungs- und Einarbeitungskonzept erarbeitet, mit dem man Pflegefachkräfte aus Tunesien, Indien, den Philippinen und der Ukraine in das Team des Klinikums integriert. Die Klinikleitung spricht dabei von einem erfolgreichen Programm, denn die Fachkräfte sind nicht nur fester Bestandteil der Belegschaft, sondern auch zu echten Freunden geworden. Hintergrund für das Engagement ist die Tatsache, dass in den kommenden Jahren viele Mitarbeiter der sogenannten Babyboomer-Generation in Rente gehen werden und zu wenige rücken auf den Arbeitsmarkt nach. Innerhalb des Projektes konnte das Klinikum seit 2022 30 internationale Pflegekräfte erfolgreich durch die Anerkennung begleiten. Allein in diesem Jahr sollen weitere 40 dazukommen. Das Integrationsmanagement wendet sich aber nicht nur an ausländische Mitarbeiter, sondern an jeden Hinzugekommenen. Sie alle sollen die gleichen Möglichkeiten auf Unterstützung, Schulung und Ansprechpartner während der Einarbeitung bekommen. Die Reklame.
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0: Willkommen zurück. Ein neues Forschungsprojekt an der Magdeburger Uni sucht Zeitzeugen. Das dürfte nicht ganz einfach werden, denn es geht unter anderem um die Klärung der Frage, wie roch ein Krankenhaus vor 200 Jahren? Die Medizinhistorikerin Monja Schünemann untersucht in ihrer Habilitation die Geruchsgeschichte der Klinik und damit, wie Gerüche das Denken und Handeln in der Medizin beeinflussten. So glaubten die Menschen früher, dass schlechte Luft für das Entstehen von Krankheiten verantwortlich ist oder dass schlechte Menschen auch schlecht riechen und deswegen krank würden. Bewertungen, die sich auch heute noch finden lassen und beispielsweise auch Einfluss auf die Behandlung von Patienten haben können. Das und anderes ist Gegenstand der wissenschaftlichen Arbeit, in der es um Gerüche, Medizin und Moral gehen soll. Bis jetzt wertete die Doktorandin hauptsächlich schriftliche Quellen aus. Nun sucht sie aber vor allem Zeitzeugen ab den 1950er Jahren, die von ihrer Arbeit aus Krankenhäusern und Lazaretten berichten können. Und vielleicht findet sich ja auch noch medizinisches Personal, das während der Zeit des Zweiten Weltkriegs in Krankenhäusern tätig war. Unter dem eingeblendeten QR-Code findet man weitergehende Informationen und Ansprechpartner, wenn man sich mit seinen Erfahrungen an der Forschungsarbeit beteiligen möchte.
8: Allen ein herzliches Willkommen hier im Volksbad Halle.
0: So schnell kann es gehen und aus dem Volksparkhalle wird das Volksbadhalle, zumindest bei den Kiebitzensteinern, dem Kabarett im Volkspark, das dieser Tage sein neues Programm vorstellte. Unter der Überschrift Im Freibad – ein grenzenloser Spaß stehen diesmal wieder Stefanie Hottinger, Micha Kost und Malte Georgi auf der Bühne, wobei Georgi hier den Bademeister gibt. Allerdings scheint der Spaß gar nicht so grenzenlos zu sein, zumindest wenn man auf einer Bank sitzen will und dafür die Rechnung präsentiert bekommt.
9: Ist da noch frei? T-Schuhe.
10: Aber bitte, nehmen Sie doch Platz. Das macht dann 1 Euro.
9: Bitte?
10: Pro Minute. Garantiert sekundengenaue Abrechnung. Barkarte oder PayPal?
9: Weder noch. Seit wann muss ich für eine Bank bezahlen?
10: Wir sind ein junges Start-up-Unternehmen und sollen für die Kommune hier innovative Konzepte zur Parkbankbewirtschaftung entwickeln. Unser Name ist Special Park Agency Consulting Organization. Hier ist meine Karte.
9: Spacko AG?
10: Ja, Special Park Agency Consulting Organization. Kurz Spacko. Ja, wir sind schon heute deutschlandweit die Nummer 1 im Parkbanking.
9: Naja, hier, nehme ich die Bank da hinten.
10: Nein. Unser Vertrag gilt für alle Bänke hier im Schwimmbad.
9: Was soll das heißen? Soll das heißen, dass ich mich nirgendwo hier im Freibad niederlassen kann?
10: Natürlich können Sie, solange Sie bezahlen.
0: Der Seitenhieb auf Stadtverwaltungen mit klammem Stadthaushalt auf der Suche nach neuen Erlösquellen sitzt und legt den Finger in die Wunde. Denn das gar nicht so freie Freibad wird so zum Nukleus der deutschen Gesellschaft, in dem die Autoren das Brennglas auf die Probleme richten. Denn alles trifft sich im Schwimmbad und man kann dabei zusehen, wie die anderen ins Schwimmen geraten. Und so viel kann man feststellen, der Bademeister ist dabei keine große Hilfe. Denn in diesem Programm der Kiebitzensteiner sorgt er für die musikalische Begleitung und gibt den Conferencier zwischen den Sketchen.
9: Bedeutet das jetzt, dass mich alle sehen können? Marie, ich mache jetzt Online-Banking.

0: Besondere Freude kommt dabei beim Publikum auf, wenn sich die Kiebitzensteiner lokale Problemstellungen vornehmen, wie hier am Beispiel eines Loches, das Clown Stefanie mit sich herumträgt.
1: Oh, was ist das?
2: Das?
1: Ja?
2: Das ist der Schlagloch-Atlas der MZ.
1: Das ist aber ein kleiner Atlas.
2: Der ist ja auch nur für die Schlaglöcher, die keine mehr sind, wie das hier.
1: Oh, der Atlas für die Schlaglöcher, die noch Schlaglöcher sind. Der ist riesig.
2: Oh, der ist so riesig, der passt hier gar nicht rein.
1: Wir kennen uns aus mit Löchern.
2: Oh, jetzt kommt ein Loch.
3: Das ist noch eins.
1: Ja, das kann ich sehen.
2: Oh, das ist riesengroß.
1: Ja, ein Loch ist ein Nichts mit etwas drumherum.
2: Und tief.
1: Oder ein Loch ist ein Ort, an dem es einfach an Substanz fehlt.
2: Das ist so tief.
1: Ja, das ist das tiefste aller tiefen Löcher.
2: Aber es ist nicht so tief wie unser Haushaltsloch.
1: Warte mal. Warte mal, warte mal. Oh, das sieht ja aus wie. Das sieht ja aus wie.
2: Wie
1: ein Schwimmbad.
2: Aber ohne Wasser?
1: Ja. Ja, die Stadt hat einen Hafen ohne Schiffe.
0: Für die Texte dieses Programms zeichneten 4 Autoren verantwortlich, wobei Autor Lars Johansen auch bei dieser Inszenierung wieder die Regie übernahm. Für die musikalische Bearbeitung sorgte Oliver Vogt, wobei man sich meiner Meinung nach das bloße Nachsingen von fremder Leute Liedern durchaus hätte schenken können. Vor allem, wenn andere Bearbeitungen mit sehr pointierten Texten glänzten.
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0: Scheibengrenze.
1: Das Programm im Freibad Ein grenzenloser Spaß steht jetzt auf dem Spielplan der Kiebitzensteiner im Wechsel mit Comiklinik oder Smart ohne Phone. In diesem Monat noch zu Pfingsten oder am 29. Mai dann zum beliebten Kabarett-Dinner. Und zwar im Volkspark und nicht im Volksbadhalle. Theoretisch wäre es möglich, dass die SCM Berufshandballer am Donnerstag die Meisterschaft in der Handball-Bundesliga feiern könnten. Dazu müssten sie die Verfolger SG Flensburg-Handewitt besiegen. Erster gegen Zweiter verspricht natürlich ein Spitzenspiel und die Flensburger wollen sich natürlich noch eine Chance auf die Meisterschaft wahren, falls der SCM auf den letzten Metern der Saison noch patzen sollte. Es dürfte also eine knallharte Begegnung werden, wobei den Magdeburgern bereits ein Remis reichen würde, um Meister zu werden. Das Spiel wird um 20 Uhr angepfiffen. Das Wetter.
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3: Die MDF1 Wettervorhersage für den 20. und 21. Mai. In der Nacht zum Donnerstag ist der Himmel nur wechselnd bewölkt. Die Schauer des Tages sind abgezogen, es wird trocken sein. Die Nachttemperaturen gehen auf 10 bis 8 Grad zurück. Der Wind weht leicht und hat auf Westen gedreht. Am Donnerstag gibt es einen Sonne-Wolken-Mix am Himmel. Es wird am Vormittag noch überwiegend sonnig sein, am Nachmittag gibt es mehr Wolken und dann kann es auch gelegentlich regnen. Die Temperaturen steigen auf Höchstwerte von 20 bis 22 Grad. Der Wind weht schwach und weiter aus westlicher Richtung. Die weiteren Aussichten bis zum Sonntag. Sonnige Pfingsten stehen bevor. Ein Hochdruckgebiet sorgt für ruhiges und angenehm warmes Wetter. Die Sonne zeigt sich über viele Stunden. Es wird kaum Wolken geben und Regen dann natürlich auch nicht.
1: Carla Hinrichs ist am Donnerstag auf dem Moritzhof zu Gast, um über ihr Buch »Meine verletzte Generation – Wie der Staat uns alle verrät« zu sprechen. Denn neben der Lesung gibt es im Anschluss auch ein Gespräch zum Thema. Das Buch wird also zum Impulsvortrag. Die Lesung mit der Klimaaktivistin beginnt um 19 Uhr. Die Eintrittskarte kostet 11 Euro. Das Leben nach dem Tod ist nicht das Thema eines religiösen Vortrags, sondern eines naturwissenschaftlichen. Denn Andreas Marten vom Museum für Naturkunde beschäftigt sich mit toten Tieren und Pflanzen und ihrer Bedeutung für ökologische Kreisläufe in unseren Landschaften. Denn verendete Wildtiere bieten Nahrung für zahlreiche Arten und damit den Beginn neuer Lebensprozesse. Der Vortrag beginnt um 19 Uhr und für 5 Euro bekommt man Zutritt zum Museum für Naturkunde. Zum Schluss hätte ich noch eine weitere Buchlesung anzubieten, die diesmal in der Stadtbibliothek stattfinden wird. Die Autoren Winfried Bettecken und Matthias Puhle werden aus unserem Buch »Von Sachsen-Anhalt in die Welt« lesen, in dem es um Schlüsselmomente der Geschichte geht, die vom Territorium unseres Bundeslandes um die Welt gingen. Diese Lesung beginnt um 19.30 Uhr und der Eintritt dazu ist frei. Zum Schluss möchte ich Sie noch für unser Direktmagazin am Donnerstag interessieren, wie gewohnt ab 18 Uhr für Magdeburg und mit der Ausgabe für Halle gleich im Anschluss, so wie jetzt auch. Bis dahin auf Wiedersehen und bleiben Sie gesund.

Am Dienstag ging der diesjährige Junior-Ink-Wettbewerb zu Ende. Wie immer waren Schülerinnen und Schüler aufgerufen, sich der Aufgabenstellung der Ingenieurkammer zu stellen und entsprechende Modelle zu bauen. Das Motto in diesem Jahr: Arena gut überdacht. Es ging also um Stadionbauten, die ein Dach bekommen sollten. Deswegen verlegte man

0: die Siegerehrung auch ins Magdeburger Stadion. 96 Modelle wurden eingereicht und von einer Fachjury bewertet. Den ersten Preis gewonnen hatte ein dreiköpfiges Schülerteam vom Europagymnasium aus Bitterfeld-Wolfen, das in der Altersklasse 1 bis zur Klassenstufe 8 angetreten war. In der Alterskategorie ab der 9. Klasse gewann ein Team vom Geschwister-Scholl-Gymnasium aus Magdeburg mit seinem Modell Lichtspiel. Diese beiden Teams qualifizierten sich übrigens mit ihren Modellen auch für das Bundesfinale am 19. Juni im Technikmuseum in Berlin. Und damit ein herzliches Willkommen zum MDF1 Direktmagazin am Mittwoch. Neben den beiden Hauptpreisen wurden auch noch zahlreiche Sonderpreise vergeben, mit denen die Stadt Magdeburg, der Verein Deutscher Ingenieure oder auch der erste FCM besondere Entwürfe der Stadiondächer auszeichnete. Auch in diesem Jahr wertet die Ingenieurkammer den Wettbewerb als Erfolg, sodass auch für 2027 eine weitere Ausgabe zu erwarten ist. Was dann allerdings das Thema sein wird, steht noch nicht fest. Es wird wohl erst mit dem Beginn des neuen Schuljahres verkündet. Über ein Jahr lang tagte der Parlamentarische Untersuchungsausschuss zum Weihnachtsmarktattentat in Magdeburg vom 20. Dezember 2024. Am 18. Mai 2026 verabschiedete der Untersuchungsausschuss nun seinen Bericht. Einen Tag später lud man die Medien in den Landtag, um über die Ergebnisse zu sprechen. Im Podium drei Vertreter der Regierungsparteien CDU, SPD und FDP und die Vorsitzende des Untersuchungsausschusses Karin Czernisch-Weiske von der CDU.
1: Also wir haben uns natürlich als Koalitionsfraktion, wir wussten ja, es gibt wahnsinnig viele Unterlagen. Wir mussten uns entscheiden, welche Unterlagen, also welche Aktenvorlage verlangen brauchen wir, welche Zeugen wollen wir hören. Und wir haben natürlich für uns auch so ein bisschen thematisch geordnet. Also dass wir sagen, wir haben einmal die Person, ja, was alles zu Taleb A zu wissen ist, zu seiner beruflichen Tätigkeit, zu seinem ärztlichen Fortkommen, zum Tat an sich, ja, zur Planung und so weiter. Also wir haben das schon versucht so in Blöcken, damit es einfach strukturiert ist und damit wir effizient und gut vorgehen können.
0: So galt also das Erstinteresse dem Täter, wobei sich die Zusammenstellung der Fakten zu Taleb A teilweise lesen wie kollektives Behördenversagen. Es beginnt mit dem Asylverfahren, zu dem der Untersuchungsausschuss Zweifel anmeldet, zur beruflichen Qualifikation und dass der verquere Charakter des Mannes ja irgendwann einmal dem Arbeitgeber, den Behörden oder den verschiedenen involvierten Staatsanwaltschaften hätte auffallen müssen.
1: Wenn Sie dieses ganze furchtbare Ereignis als einen Puzzleball betrachten, dann haben wir wirklich viele einzelne Stellen, ja, die dazu beigetragen haben, ja, die es ihm leicht gemacht haben. Sei es jetzt, dass sein Arbeitgeber nicht reagiert hat, dass er das negiert hat, sei es drum, dass in den Sicherheitsbehörden nicht aufgefallen ist, was es für ein Mensch ist, sei es, dass vielleicht die ganzen Verfahren, die gegen ihn gelaufen sind, dass die vielleicht nicht hätten eingestellt werden sollen, dass man zum Beispiel, dass auch Staatsanwaltschaften sich abstimmen, dass die zum Beispiel wissen, das ist jetzt nicht einmal Herr Müller, einmal Herr Schulze, sondern dass man eben das zu genau oder zumindest so eine Kenntnis, dass man sagt, das ist jetzt aber nicht das erste Mal, der hier ist, ja, oder eben auch, dass ihm diese Facharztanerkennung leicht gemacht wurde. Der hat ja damals schon bedroht. Und das sind alles so diese vielen kleinen Puzzleteilchen, ja, wo man jetzt sagt, wenn das alles ineinander funktioniert hätte, hätte womöglich die Chance bestanden. Man weiß es nicht.
0: Der nächste Augenmerk lag auf dem möglichen Versagen der Sicherheitsmaßnahmen des Veranstalters, der Stadt, der Polizei und des Landes Sachsen-Anhalt. In gewisser Weise hat jeder der Beteiligten wohl Fehler gemacht, die es in ihrer Gesamtheit dem Täter ermöglichten, seine Terrortat zu verwirklichen. Und hier fiel eine Diskrepanz zwischen Planung und Ausführung auf, weshalb sich der Ausschuss darauf verständigte, die politische Verantwortung für das Attentat der Stadt Magdeburg zuzuweisen.
1: Natürlich, und das muss man deutlich sagen, es gibt die Verpflichtung des Sicherheitskonzeptes. Und dann muss das auch mit ganzer Ernsthaftigkeit betrieben werden in der Erstellung. Es muss kontrolliert werden und es muss umgesetzt werden. Und da gab es eben Schwachstellen. Ja, es gab einfach keine gebündelte Verantwortung. Es gab nicht den einen, der die ganze Runde mit über den Weihnachtsmarkt gegangen ist und geguckt hat. Da war auch ein bisschen, dass da nicht die Kompetenz in der Form vorhanden war, wie es vielleicht hätte sein müssen. Aber ganz wichtig, wenn ich ein Sicherheitskonzept mache, dann muss ich es konsequent umsetzen.
0: Vor allem die Vertreter der AfD wollten dieser Interpretation nicht folgen. Für sie ist das kollektive Versagen der Behörden im Umgang mit Taleb A der Hauptgrund für das Attentat. Denn wenn diese ihre Arbeit ohne ideologische Scheuklappen verrichtet hätten, so die AfD, dann hätte Taleb A schon kein Asyl erhalten, nicht in dem Beruf arbeiten dürfen und aufgrund der vielen Vorkommnisse schon lange abgeschoben gehört. Dazu kommt noch, dass es keine konkreten Vorgaben gibt, wie denn ein Sicherheitskonzept auszusehen hätte und welche Maßnahmen zu ergreifen und vielleicht überflüssig sind. Die Regelungen, auf der damals und auch heute noch gearbeitet werden, stammen aus dem Jahr 2019. Sie entstanden nach dem Attentat auf den Berliner Weihnachtsmarkt, weshalb der Untersuchungsausschuss forderte, hier endlich für Klarheit zu sorgen.
2: Also ich will drei Sachen nennen. Das eine ist auf der Stadtseite, das läuft auch bereits. Wir müssen gucken, dass der alte Markt ordentlich abgesichert wird. Wenn ich das aufs ganze Land runterbreche, brauchen wir Handlungsempfehlungen für alle, die solche Veranstaltungen planen und durchführen, damit es da eine Rechtssicherheit und auch eine Verfahrenssicherheit gibt. Wir brauchen eine Ordnung, was die Zuständigkeiten betrifft, zwischen Veranstaltern, zwischen Kommunen und zwischen Polizei, weil das ist sehr offenkundig geworden in diesem Untersuchungsausschuss, da das eine oder andere knirscht. Wir müssen also die Gewissheit haben, wenn man zum Beispiel bei der Polizei fragt, was ist für Terrorabwehr zu unternehmen, dass man eine Antwort kriegt und sich darauf einstellen kann. Und das Dritte, wir brauchen eine bessere Zusammenarbeit der Behörden, wenn wir um Gefährder sprechen, also um Leute, die auffällig geworden sind. Es kann also nicht sein, dass eine Abteilung, ein Referat oder eine Behörde das Wissen für sich behält und alle Einzelfälle bearbeiten. Wir müssen die Behörden, auch die die Gefährderansprachen durchfinden, die Möglichkeit versetzen, alles zu wissen, damit man weiß, wen man anspricht und den oder die Person dann tatsächlich auch aus dem Verkehr zu ziehen.
0: Auffällig war, wie wohlgesetzt die Ausschussmitglieder ihre Worte formulierten. Begaben sie sich doch in einen Bereich zwischen dem Wunsch, etwas zu erfahren und aufzudecken, ohne sich dabei justiziabel festzulegen, könnte doch eine zugewiesene Schuld durchaus mögliche Haftungsfragen aufwerfen.
2: Nein, wir haben uns nicht mit der Schuldfrage beschäftigt. Die schwang natürlich ein bisschen mit und ich verstehe auch, wenn Opfer jetzt auch mit dem Bericht nicht ganz zufrieden sind und unzufrieden sind, weil es da Hoffnung gab, dass man vielleicht hätte rauskriegen können, wer jetzt schuld ist. Es ist eine Verkettung von vielen Fehlern gewesen, von vielen verqueren Umständen, die dazu geführt hat, dass diese Tat möglich geworden ist. Die muss man abstellen, aber man kann jetzt nicht sagen, wer ist auf der Behördenseite schuld gewesen. Und ein letztes vielleicht dazu noch, schuld ist der Attentäter. Der hat dieses schreckliche Verbrechen verübt mit einer hohen kriminellen Energie, mit einer hohen Menschenverachtung. Der ist wirklich schuld, aber eine einzelne Verantwortung, das haben auch wir in diesem Untersuchungsausschuss nicht rauskriegen können.
0: Es bleibt die Aufgabenstellung an den nächsten Landtag, hier gesetzliche Grundlagen zu schaffen, damit die handelnden Personen für spätere Veranstaltungen konkrete Vorgaben bekommen, wie große Veranstaltungen abzusichern sind. Doch auch wenn es dazu kommen sollte, absolute Sicherheit wird es nicht geben, solange es Kriminelle gibt, die so agieren wie Taleb A. Die drei Oberbürgermeister von Halle, Magdeburg und Dessau-Roßlau veranstalten am Dienstagabend einen parlamentarischen Abend im Kaiser-Otto-Saal des Kulturhistorischen Museums in Magdeburg. Der Einladung folgten etwa 70 Gäste aus Politik und Verwaltung. Hintergrund für diese Einladung war die Unzufriedenheit der drei Stadtoberhäupter mit der Finanzausstattung ihrer Kommunen, weshalb sie eine faire und bedarfsgerechte Finanzausstattung der Oberzentren Sachsen-Anhalts forderten. In gewisser Weise rechneten sich die Oberbürgermeister aus, mit ihren Forderungen Gehör zu finden, denn das Finanzausgleichsgesetz soll novelliert werden, weshalb man Vorschläge unterbreitete, um die besonderen Aufgaben und Belastungen gerade der drei Großstädte dabei zu berücksichtigen. So wiesen sie nochmals darauf hin, dass die Großstädte nicht nur für sich selbst Verantwortung tragen würden, sondern auch für die umgebenden Gemeinden und Landkreise. Als Beispiel dazu wurden die sogenannten Gastschulbeiträge benannt, die allein für Magdeburg eine Deckungslücke von 1,3 Millionen Euro ausmachen würden. Ein weiteres Beispiel war der Vortrag von Halles OB Vogt, der endlich auch für Sachsen-Anhalt eine einheitliche Regelung zur Vergabe von Bewohnerparkausweisen forderte. Die drei Oberbürgermeister übergaben ein gemeinsam abgestimmtes Positionspapier, verbunden mit der Hoffnung, dass ihre Forderungen auch nach der kommenden Landtagswahl Gehör finden.
3: Erwartungsvolle Blicke waren am Dienstagvormittag auf diesen Lastentransport gerichtet, der mit einer schwer

0: so entschieden, dass sie im Domgarten zu stehen kommt, bis die Türme ertüchtigt sind, baulich ertüchtigt sind, damit man die Glocken, dann die reparierte Dominika und alle 8 neuen Glocken in die beiden Türme hängen kann. Das heißt, wir haben jetzt erstmal die Glocken gegossen, jetzt weiß man, was auf uns zukommt, was Gewichte und Schwingungen angeht und jetzt werden dann die Domtürme ertüchtigt.
1: Diesbezüglich ist allerdings noch eine Menge Geduld gefragt, denn bis es tatsächlich soweit sein wird, dass die Türme und das Glockengestühl bereit sind für die endgültige Montage der Bronzeelemente, geschweige denn, bis das vollständige Geläut endlich das erste Mal über den Domplatz schallen wird, bis dahin wird es sicher noch einige Jahre dauern.
0: Es gibt im Moment noch keinen Bauablaufplan. Die Ausschreibungen laufen aktuell. Insofern können wir nur Wünsche äußern. Wir würden uns natürlich wünschen, als Förderverein, dass die Glocken vor den großen Feierlichkeiten 16, 31, 20, 31 in den Türmen hängen. Das hängt aber vom Baufortschritt ab. Das ist also keine Prognose, sondern ein Wunsch. Und wir werden das natürlich als Förderverein weiter begleiten. Wir müssen ja die Klöppel noch gießen, wir müssen die Glocke noch befestigen und viele andere Dinge tun.
1: Zumindest bei der Ankunft der Credamus am Dienstag ging es zügig voran. Schon das Verladen im österreichischen Innsbruck verlief ohne Probleme und der Schwertransport kam gut durch den Verkehr, sodass man sogar schon etwas früher als geplant damit beginnen konnte, die Glocke in den Domgarten zu heben. Begonnen wurde mit dem Glockengestell, das allein schon 1 Tonne wiegt. Die Credamus dagegen bringt das 15-fache davon auf die Waage. Für sie verläuft sich der Kostenaufwand auf knapp 500.000. Die Endsumme für das Gesamtprojekt kann derzeit jedoch noch nicht eingeschätzt werden.
0: Wir sind auch sehr froh, dass wir sehr viele Spenden bekommen haben, aber auch eine Förderung durch Lotto und die Europäische Union über das LEADER-Programm. Aber insgesamt, wenn man die 8 Glocken zusammenrechnet, ist sicherlich über 2/3 aus privaten Spenden finanziert worden. Ein ganz wunderbarer Beweis für den Bürgersinn in Magdeburg und in Sachsen-Anhalt.
1: Zum Anreisetag war die Credamus noch von einer schwarzen Folie umhüllt. Einerseits natürlich zum Schutz, andererseits soll die Glocke aber im großen Rahmen feierlich enthüllt werden.
0: Sie wird hier erstmal zu sehen sein, wird präsentiert werden am Pfingstsonntag um 14.30 Uhr von uns als Vorstand und unserem Ministerpräsidenten Sven Schulze. Und sie wird dann am 13. Juni ab 11 Uhr beim Magdeburger Domglockentag ebenfalls nochmal zu sehen sein und ansonsten dann eben für die normalen Dombesucher. Wir hoffen natürlich, dass sie dann in den nächsten Jahren ebenso wie die anderen Glocken in die Westtürme kommt.
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2: Willkommen zurück. Am Dienstag begann in den Krankenhäusern St. Elisabeth und St. Barbara eine Aktionswoche zum Thema Diversität. Geplant sind unter anderem Gesprächsrunden für Mitarbeitende, Plakataktionen und ein Quiz als sichtbares Zeichen, dass die christlichen Krankenhäuser ein sicherer Ort für alle Menschen sind. Unabhängig

0: abhängig von ihrer Herkunft, Orientierung oder Identität. Weshalb man sich entschloss, den Standort St. Elisabeth in den Farben des Regenbogens anzustrahlen. Damit werden sich die Krankenhäuser nach außen, um eine ganzheitliche und bedürfnisorientierte Patientenversorgung darzustellen, aber auch nach innen, da jede mitarbeitende Person in ihrer Individualität gebraucht werde, um der Aufgabe als Gesundheitseinrichtung gerecht zu werden. Es gehe aber auch darum, die drei seit dem Jahresbeginn zusammengelegten Standorte zu einer homogenen Einheit zu entwickeln für die aus den verschiedenen Nationen dort arbeitenden Menschen.
1: Allen ein herzliches Willkommen hier im Volksbad Halle.
0: So schnell kann's gehen und aus dem Volksparkhalle wird das Volksbadhalle, zumindest bei den Kiebitzensteinern, dem Kabarett im Volkspark, das dieser Tage sein neues Programm vorstellte. Unter der Überschrift Im Freibad ein grenzenloser Spaß stehen diesmal wieder Stefanie Hottinger, Micha Kost und Malte Georgi auf der Bühne, wobei Georgi hier den Bademeister gibt. Allerdings scheint der Spaß gar nicht so grenzenlos zu sein, zumindest wenn man auf einer Bank sitzen will und dafür die Rechnung präsentiert bekommt.
2: Ist da noch frei, Teeschuhe?
3: Aber bitte, nehmen Sie doch Platz. Das macht dann 1 Euro.
2: Bitte?
3: Pro Minute. Garantiert sekundengenaue Abrechnung. Barkarte oder PayPal?
2: Weder noch. Seit wann muss ich für eine Bank bezahlen?
3: Wir sind ein junges Start-up-Unternehmen und sollen für die Kommune hier innovative Konzepte zur Parkbankbewirtschaftung entwickeln. Unser Name ist Special Park Agency Consulting Organization. Hier ist meine Karte.
2: Spacko AG?
3: Ja, Special Park Agency Consulting Organization. Kurz Spacko. Ja, wir sind schon heute deutschlandweit die Nummer 1 im Parkbanking.
2: Na ja, hier, nehme ich die Bank dahin?
3: Nein. Unser Vertrag gilt für alle Bänke hier im Schwimmbad.
2: Was soll das heißen? Soll das heißen, dass ich mich nirgendwo hier im Freibad niederlassen kann?
3: Natürlich können Sie, solange Sie bezahlen.
0: Der Seitenhieb auf Stadtverwaltungen mit klammem Stadthaushalt auf der Suche nach neuen Erlösquellen sitzt und legt den Finger in die Wunde. Denn das gar nicht so freie Freibad wird so zum Nukleus der deutschen Gesellschaft, in dem die Autoren das Brennglas auf die Probleme richten. Denn alles trifft sich im Schwimmbad und man kann dabei zusehen, wie die anderen ins Schwimmen geraten. Und so viel kann man feststellen, der Bademeister ist dabei keine große Hilfe. Denn in diesem Programm der Kiebitzensteiner sorgt er für die musikalische Begleitung und gibt den Conferencier zwischen den Sketchen.
2: Bedeutet das jetzt, dass mich alle sehen können? Marie, ich mache jetzt Online-Banking.

0: Besondere Freude kommt dabei beim Publikum auf, wenn sich die Kiebitzensteiner lokale Problemstellungen vornehmen, wie hier am Beispiel eines Loches, das Clown Stefanie mit sich herumträgt.
1: Oh.

0: ist das?
1: Das?
0: Ja.
1: Das ist der Schlagloch-Atlas der MZ.
0: Das ist aber ein kleiner Atlas.
1: Der ist ja auch nur für die Schlaglöcher, die keine mehr sind, wie das hier.
0: Oh, der Atlas für die Schlaglöcher, die noch Schlaglöcher sind. Der ist riesig.
1: Och, der ist so riesig, der passt hier gar nicht rein.
0: Wir kennen uns aus mit Löchern.
1: Och. Jetzt kommt ein Loch.
0: Das ist noch eins. Ja, das kann ich sehen.
1: Och, das ist riesengroß.
0: Ja, ein Loch ist ein Nichts mit etwas drumherum.
1: Und tief.
0: Oder ein Loch ist ein Ort, an dem es einfach an Substanz fehlt.
1: Das ist so tief.
0: Ja, das ist das tiefste aller tiefen Löcher.
1: Aber es ist nicht so tief wie unser Haushaltsloch.
0: Warte mal. Warte mal, warte mal. Oh, das sieht ja aus wie... Das sieht ja aus wie... Ein Schwimmbad.
1: Aber ohne Wasser?
0: Ja. Ja, die Stadt hat einen Hafen ohne Schiffe.
2: Für die Texte dieses Programms zeichneten 4 Autoren verantwortlich, wobei Autor Lars Johansen auch bei dieser Inszenierung wieder die Regie übernahm. Für die musikalische Bearbeitung sorgte Oliver Vogt, wobei man sich meiner Meinung nach das bloße Nachsingen von fremder Leute Liedern durchaus hätte schenken können. Vor allem, wenn andere Bearbeitungen mit sehr pointierten Texten glänzten.
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0: Das Programm im Freibad Ein grenzenloser Spaß steht jetzt auf dem Spielplan der Kiebitzensteiner im Wechsel mit Comiklinik oder Smart ohne Phon. In diesem Monat noch zu Pfingsten oder am 29. Mai dann zum beliebten Kabarett-Dinner. Und zwar im Volkspark und nicht im Volksbadhalle.
1: Die MDF1 Wettervorhersage für den 20. und 21. Mai. In der Nacht zum Donnerstag ist der Himmel nur wechselnd bewölkt. Die Schauer des Tages sind abgezogen, es wird trocken sein. Die Nachttemperaturen gehen auf 10 bis 8 Grad zurück. Der Wind weht leicht und hat auf Westen gedreht. Am Donnerstag gibt es einen Sonne-Wolken-Mix am Himmel. Es wird am Vormittag noch überwiegend sonnig sein, am Nachmittag gibt es mehr Wolken und dann kann es auch gelegentlich regnen. Die Temperaturen steigen auf Höchstwerte von 20 bis 22 Grad. Der Wind weht schwach und weiter aus westlicher Richtung. Die weiteren Aussichten bis zum Sonntag. Sonnige Pfingsten stehen bevor. Ein Hochdruckgebiet sorgt für ruhiges und angenehm warmes Wetter. Die Sonne zeigt sich über viele Stunden. Es wird kaum Wolken geben und Regen dann natürlich auch nicht.
0: Im Literaturhaus gibt es am Donnerstagabend ein Podiumgespräch der Europa-Union zur Landtagswahl. Neben der Staatssekretärin für Bundes- und Europaangelegenheit werden auch die Bevollmächtigte des Landes beim Bund und der Oberbürgermeister von Halle auf dem Podium Platz nehmen. Weiter haben auch einige Landtagsabgeordnete ihre Teilnahme zugesagt. Das Podiumsgespräch beginnt um 19 Uhr. Wer jedoch daran teilnehmen möchte, sollte sich vorher anmelden, denn die Platzkapazitäten im Literaturhaus sind begrenzt. Dazu reicht eine einfache E-Mail an halle-saalkreis@europa-union.de, die allerdings bis zum Donnerstagmorgen eingehen sollte. Die Teilnahme an dieser Veranstaltung ist aber kostenlos. Der Künstler H.W. Timme ist am Donnerstag im Stadtarchiv in der Rathausstraße zu Gast, um über seine Ausstellung »Mein Halle« zu sprechen. Man könnte also etwas zum Entstehen der ausgestellten Collagen erfahren. Das Künstlergespräch beginnt um 17 Uhr und der Eintritt dazu ist auch hier kostenlos. In der Stadtbibliothek wäre am Donnerstag mal wieder die Gelegenheit, an einer Kleidertauschaktion teilzunehmen. Zwischen 16 und 18 Uhr können Erwachsene und Kinder Kleidung, Accessoires und Schuhe tauschen. Allerdings dürfen wieder nur nicht mehr als 3 Stücke mitgebracht werden. Damit gutem Wetter zu rechnen ist, wird die Veranstaltung diesmal im Lesehof stattfinden. Und auch hier ist die Teilnahme kostenfrei. Zum Schluss möchte ich Sie natürlich noch für unser Direktmagazin am Donnerstag interessieren, wie gewohnt ab 18.30 Uhr für Halle und danach mit der Ausgabe für Magdeburg, so wie jetzt auch gleich. Bis dahin auf Wiederfernsehen und bleiben Sie gesund.

0: Am Dienstag ging der diesjährige Junior-Ink-Wettbewerb zu Ende. Wie immer waren Schülerinnen und Schüler aufgerufen, sich der Aufgabenstellung der Ingenieurkammer zu stellen und entsprechende Modelle zu bauen. Das Motto in diesem Jahr: Arena gut überdacht. Es ging also um Stadionbauten, die ein Dach bekommen sollten. Deswegen verlegte man die Siegerehrung auch ins Magdeburger Stadion. 96 Modelle wurden eingereicht und von einer Fachjury bewertet. Den ersten Preis gewonnen hatte ein dreiköpfiges Schülerteam vom Europagymnasium aus Bitterfeld-Wolfen, das in der Altersklasse 1 bis zur Klassenstufe 8 angetreten war. In der Alterskategorie ab der 9. Klasse gewann ein Team vom Geschwister-Scholl-Gymnasium aus Magdeburg mit seinem Modell Lichtspiel. Diese beiden Teams qualifizierten sich übrigens mit ihren Modellen auch für das Bundesfinale am 19. Juni im Technikmuseum in Berlin. Und damit ein herzliches Willkommen zum MDF1 Direktmagazin am Mittwoch. Neben den beiden Hauptpreisen wurden auch noch zahlreiche Sonderpreise vergeben, mit denen die Stadt Magdeburg, der Verein Deutscher Ingenieure oder auch der erste FCM besondere Entwürfe der Stadiondächer auszeichnete. Auch in diesem Jahr wertet die Ingenieurkammer den Wettbewerb als Erfolg, sodass auch für 2027 eine weitere Ausgabe zu erwarten ist. Was dann allerdings das Thema sein wird, steht noch nicht fest. Es wird wohl erst mit dem Beginn des neuen Schuljahres verkündet. Über ein Jahr lang tagte der Parlamentarische Untersuchungsausschuss zum Weihnachtsmarktattentat in Magdeburg vom 20. Dezember 2024. Am 18. Mai 2026 verabschiedete der Untersuchungsausschuss nun seinen Bericht. Einen Tag später lud man die Medien in den Landtag, um über die Ergebnisse zu sprechen. Im Podium drei Vertreter der Regierungsparteien CDU, SPD und FDP und die Vorsitzende des Untersuchungsausschusses Karin Czernisch-Weiske von der CDU.
1: Also wir haben uns natürlich als Koalitionsfraktion, wir wussten ja, es gibt wahnsinnig viele Unterlagen. Wir mussten uns entscheiden, welche Unterlagen, also welche Aktenvorlage verlangen brauchen wir, welche Zeugen wollen wir hören. Und wir haben natürlich für uns auch so ein bisschen thematisch geordnet. Also dass wir sagen, wir haben einmal die Person, ja, was alles zu Taleb A zu wissen ist, zu seiner beruflichen Tätigkeit, zu seinem ärztlichen Fortkommen, zum Tat an sich, ja, zur Planung und so weiter. Also wir haben das schon versucht so in Blöcken, damit es einfach strukturiert ist und damit wir effizient und gut vorgehen können.
0: So galt also das Erstinteresse dem Täter, wobei sich die Zusammenstellung der Fakten zu Taleb A teilweise lesen wie kollektives Behördenversagen. Es beginnt mit dem Asylverfahren, zu dem der Untersuchungsausschuss Zweifel anmeldet, zur beruflichen Qualifikation und dass der verquere Charakter des Mannes ja irgendwann einmal dem Arbeitgeber, den Behörden oder den verschiedenen involvierten Staatsanwaltschaften hätte auffallen müssen.
1: Wenn Sie dieses ganze furchtbare Ereignis als einen Puzzleball betrachten, dann haben wir wirklich viele einzelne Stellen, ja, die dazu beigetragen haben, ja, die es ihm leicht gemacht haben. Sei es jetzt, dass sein Arbeitgeber nicht reagiert hat, dass er das negiert hat. Sei es drum, dass in den Sicherheitsbehörden nicht aufgefallen ist, was es für ein Mensch ist. Sei es, dass vielleicht die ganzen Verfahren, die gegen ihn gelaufen sind, dass die vielleicht nicht hätten eingestellt werden sollen. Dass man zum Beispiel, dass auch Staatsanwaltschaften sich abstimmen, dass die zum Beispiel wissen, das ist jetzt nicht einmal Herr Müller, einmal Herr Schulze, sondern dass man eben das zu genau oder zumindest zu einer Kenntnis, dass man sagt, das ist jetzt aber nicht das erste Mal, der hier ist. Ja, oder eben auch, dass ihm diese Facharztanerkennung leicht gemacht wurde. Der hat ja damals schon bedroht. Und das sind alles so diese vielen kleinen Puzzleteilchen, ja, wo man jetzt sagt, wenn das alles ineinander funktioniert hätte, hätte womöglich die Chance bestanden. Man weiß es nicht.
0: Der nächste Augenmerk lag auf dem möglichen Versagen der Sicherheitsmaßnahmen des Veranstalters, der Stadt, der Polizei und des Landes Sachsen-Anhalt. In gewisser Weise hat jeder der Beteiligten wohl Fehler gemacht, die es in ihrer Gesamtheit dem Täter ermöglichten, seine Terrortat zu verwirklichen. Und hier fiel eine Diskrepanz zwischen Planung und Ausführung auf, weshalb sich der Ausschuss darauf verständigte, die politische Verantwortung für das Attentat der Stadt Magdeburg zuzuweisen.
1: Natürlich, und das muss man deutlich sagen, wenn es Es gibt die Verpflichtung des Sicherheitskonzeptes. Und dann muss das auch mit ganzer Ernsthaftigkeit betrieben werden in der Erstellung. Es muss kontrolliert werden und es muss umgesetzt werden. Und da gab es eben Schwachstellen. Ja, es gab einfach keine gebündelte Verantwortung. Es gab nicht den einen, der die ganze Runde mit über den Weihnachtsmarkt gegangen ist und geguckt hat. Da war auch ein bisschen, dass da nicht die Kompetenz in der Form vorhanden war, wie es vielleicht hätte sein müssen. Aber ganz wichtig, wenn ich ein Sicherheitskonzept mache, dann muss ich es konsequent umsetzen.
0: Vor allem die Vertreter der AfD wollten dieser Interpretation nicht folgen. Für sie ist das kollektive Versagen der Behörden im Umgang mit Taleb A der Hauptgrund für das Attentat. Denn wenn diese ihre Arbeit ohne ideologische Scheuklappen verrichtet hätten, so die AfD, dann hätte Taleb A schon kein Asyl erhalten, nicht in dem Beruf arbeiten dürfen und aufgrund der vielen Vorkommnisse schon lange abgeschoben gehört. Dazu kommt noch, dass es keine konkreten Vorgaben gibt, wie denn ein Sicherheitskonzept auszusehen hätte und welche Maßnahmen zu ergreifen und vielleicht überflüssig sind. Die Regelungen, auf der damals und auch heute noch gearbeitet werden, stammen aus dem Jahr 2019. Sie entstanden nach dem Attentat auf den Berliner Weihnachtsmarkt, weshalb der Untersuchungsausschuss forderte, hier endlich für Klarheit zu sorgen.
2: Also ich will drei Sachen nennen. Das eine ist auf der Stadtseite, das läuft auch bereits. Wir müssen gucken, dass der alte Markt ordentlich abgesichert wird. Wenn ich das aufs ganze Land runterbreche, brauchen wir Handlungsempfehlungen für alle, die solche Veranstaltungen planen und durchführen, damit es da eine Rechtssicherheit und auch eine Verfahrenssicherheit gibt. Wir brauchen eine Ordnung, was die Zuständigkeiten betrifft, zwischen Veranstaltern, zwischen Kommunen und zwischen Polizei, weil das ist sehr offenkundig geworden in diesem Untersuchungsausschuss, da das eine oder andere knirscht. Wir müssen also die Gewissheit haben, wenn man zum Beispiel bei der Polizei fragt, was ist für Terrorabwehr zu unternehmen, dass man eine Antwort kriegt und sich darauf einstellen kann. Und das Dritte, wir brauchen eine bessere Zusammenarbeit der Behörden, wenn wir um Gefährder sprechen, also um Leute, die auffällig geworden sind. Es kann also nicht sein, dass eine Abteilung, ein Referat oder eine Behörde das Wissen für sich behält und alle Einzelfälle bearbeiten. Wir müssen die Behörden, auch die die Gefährderansprachen durchführen, die Möglichkeit versetzen, alles zu wissen, damit man weiß, wen man anspricht und den oder die Person dann tatsächlich auch aus dem Verkehr zu ziehen.
0: Auffällig war, wie wohlgesetzt die Ausschussmitglieder ihre Worte formulierten. Begaben sie sich doch in einen Bereich zwischen dem Wunsch, etwas zu erfahren und aufzudecken, ohne sich dabei justiziabel festzulegen, könnte doch eine zugewiesene Schuld durchaus mögliche Haftungsfragen aufwerfen.
2: Nein, wir haben uns nicht mit der Schuldfrage beschäftigt. Die schwang natürlich ein bisschen mit und ich verstehe auch, wenn Opfer jetzt auch mit dem Bericht nicht ganz zufrieden sind und unzufrieden sind, weil es da Hoffnung gab, dass man vielleicht hätte rauskriegen können, wer jetzt schuld ist. Es ist eine Verkettung von vielen Fehlern gewesen, von vielen verqueren Umständen, die dazu geführt hat, dass diese Tat möglich geworden ist. Die muss man abstellen, aber man kann jetzt nicht sagen, wer ist auf der Behördenseite schuld gewesen. Und ein letztes vielleicht dazu noch, schuld ist der Attentäter. Der hat dieses schreckliche Verbrechen verübt mit einer hohen kriminellen Energie, mit einer hohen Menschenverachtung. Der ist wirklich schuld, aber eine einzelne Verantwortung, das haben auch wir in diesem Untersuchungsausschuss nicht rauskriegen können.
0: Es bleibt die Aufgabenstellung an den nächsten Landtag, hier gesetzliche Grundlagen zu schaffen, damit die handelnden Personen für spätere Veranstaltungen konkrete Vorgaben bekommen, wie große Veranstaltungen abzusichern sind. Doch auch wenn es dazu kommen sollte, absolute Sicherheit wird es nicht geben, solange es Kriminelle gibt, die so agieren wie Taleb A. Die drei Oberbürgermeister von Halle, Magdeburg und Dessau-Roßlau veranstalten am Dienstagabend einen parlamentarischen Abend im Kaiser-Otto-Saal des Kulturhistorischen Museums in Magdeburg. Der Einladung folgten etwa 70 Gäste aus Politik und Verwaltung. Hintergrund für diese Einladung war die Unzufriedenheit der drei Stadtoberhäupter mit der Finanzausstattung ihrer Kommunen, weshalb sie eine faire und bedarfsgerechte Finanzausstattung der Oberzentren Sachsen-Anhalts forderten. In gewisser Weise rechneten sich die Oberbürgermeister aus, mit ihren Forderungen Gehör zu finden, denn das Finanzausgleichsgesetz soll novelliert werden, weshalb man Vorschläge unterbreitete, um die besonderen Aufgaben und Belastungen gerade der drei Großstädte dabei zu berücksichtigen. So wiesen sie nochmals darauf hin, dass die Großstädte nicht nur für sich selbst Verantwortung tragen würden, sondern auch für die umgebenden Gemeinden und Landkreise. Als Beispiel dazu wurden die sogenannten Gastschulbeiträge benannt, die allein für Magdeburg eine Deckungslücke von 1,3 Millionen Euro ausmachen würden. Ein weiteres Beispiel war der Vortrag von Halles OB Vogt, der endlich auch für Sachsen-Anhalt eine einheitliche Regelung zur Vergabe von Bewohnerparkausweisen forderte. Die drei Oberbürgermeister übergaben ein gemeinsam abgestimmtes Positionspapier, verbunden mit der Hoffnung, dass ihre Forderungen auch nach der kommenden Landtagswahl Gehör finden.
3: Erwartungsvolle Blicke waren am Dienstagvormittag auf diesen Lastentransport gerichtet, der mit einer schwergewichtigen Lieferung auf der Südseite des Magdeburger Doms einkehrte. Neben der zunehmenden Menge an neugierigen Zuschauern wartete dort bereits ein Kran auf das massive Frachtgut, bei dem es sich um die Credamus-Glocke handelte. Das letzte und größte Element des insgesamt 12-teiligen Geläuts, das in Zukunft in den Domtürmen erklingen soll. Im Januar berichteten wir bereits vom Guss des massiven Bronzeobjekts und nach bestandener Klangprobe fand die Glocke nun am Dienstag endlich ihren Weg in die Landeshauptstadt. Mit ihren fast 3 Metern Durchmesser war die Credamus allerdings zu groß, um im Dominneren neben den restlichen fertigen Glocken aufgereiht zu werden.
4: Durch die Türen passte nicht, deshalb haben wir uns dafür ausgesprochen und es wurde auch so entschieden, dass sie im Domgarten zu stehen kommt, bis die Türme ertüchtigt sind, baulich ertüchtigt sind, damit man die Glocken, dann die reparierte Domenica und alle 8 neuen Glocken in die beiden Türme hängen kann. Das heißt, wir haben jetzt erstmal die Glocken gegossen, jetzt weiß man, was auf uns zukommt, was Gewichte und Schwingungen angeht und jetzt werden dann die Domtürme ertüchtigt.
3: Diesbezüglich ist allerdings noch eine Menge Geduld gefragt, denn bis es tatsächlich soweit sein wird, dass die Türme und das Glockengestühl bereit sind für die endgültige Montage der Bronzeelemente, geschweige denn, bis das vollständige Geläut endlich das erste Mal über den Domplatz schallen wird, bis dahin wird es sicher noch einige Jahre dauern.
4: Es gibt im Moment noch keinen Bauablaufplan. Die Ausschreibungen laufen aktuell. Insofern können wir nur Wünsche äußern. Wir würden uns natürlich wünschen, als Förderverein, dass die Glocken vor den großen Feierlichkeiten 16, 31, 20, 31 in den Türmen hängen. Das hängt aber vom Baufortschritt ab. Das ist also keine Prognose, sondern ein Wunsch. Und wir werden das natürlich als Förderverein weiter begleiten. Wir müssen ja die Klöppel noch gießen, wir müssen die Glocke noch befestigen und viele andere Dinge tun.
3: Zumindest bei der Ankunft der Credamus am Dienstag ging es zügig voran. Schon das Verladen im österreichischen Innsbruck verlief ohne Probleme und der Schwertransport kam gut durch den Verkehr, sodass man sogar schon etwas früher als geplant damit beginnen konnte, die Glocke in den Domgarten zu heben. Begonnen wurde mit dem Glockengestell, das allein schon 1 Tonne wiegt. Die Credamus dagegen bringt das 15-fache davon auf die Waage. Für sie verläuft sich der Kostenaufwand auf knapp 500.000. Die Endsumme für das Gesamtprojekt kann derzeit jedoch noch nicht eingeschätzt werden.
4: Wir sind auch sehr froh, dass wir sehr viele Spenden bekommen haben, aber auch eine Förderung durch Lotto und die Europäische Union über das LEADER-Programm. Aber insgesamt, wenn man die 8 Glocken zusammenrechnet, ist sicherlich über 2 Drittel aus privaten Spenden finanziert worden. Ein ganz wunderbarer Beweis für den Bürgersinn in Magdeburg und in Sachsen-Anhalt.
3: Zum Anreisetag war die Credamus noch von einer schwarzen Folie umhüllt. Einerseits natürlich zum Schutz, andererseits soll die Glocke aber im großen Rahmen feierlich enthüllt werden.
4: Sie wird hier erstmal zu sehen sein, wird präsentiert werden am Pfingstsonntag um 14.30 Uhr von uns als Vorstand und unserem Ministerpräsidenten Sven Schulze. Und sie wird dann am 13. Juni ab 10 Uhr, ab 11 Uhr beim Magdeburger Domglockentag ebenfalls noch mal zu sehen sein und ansonsten dann eben für die normalen Dombesucher. Wir hoffen natürlich, dass sie dann in den nächsten Jahren ebenso wie die anderen Glocken in die Westtürme kommt.
0: Mit einem bundesweit einzigartigen Integrationsmanagement am Klinikum Magdeburg hat man ein umfassendes Betreuungs- und Einarbeitungskonzept erarbeitet, mit dem man Pflegefachkräfte aus Tunesien, Indien, den Philippinen und der Ukraine in das Team des Klinikums integriert. Die Klinikleitung spricht dabei von einem erfolgreichen Programm, denn die Fachkräfte sind nicht nur fester Bestandteil der Belegschaft, sondern auch zu echten Freunden geworden. Hintergrund für das Engagement ist die Tatsache, dass in den kommenden Jahren viele Mitarbeiter der sogenannten Babyboomer-Generation in Rente gehen werden und zu wenige rücken auf den Arbeitsmarkt nach. Innerhalb des Projektes konnte das Klinikum seit 2022 30 internationale Pflegekräfte erfolgreich durch die Anerkennung begleiten. Allein in diesem Jahr sollen weitere 40 dazukommen. Das Integrationsmanagement wendet sich aber nicht nur an ausländische Mitarbeiter, sondern an jeden Hinzugekommenen. Sie alle sollen die gleichen Möglichkeiten auf Unterstützung, Schulung und Ansprechpartner während der Einarbeitung bekommen. Die Reklame.
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0: Willkommen zurück. Ein neues Forschungsprojekt an der Magdeburger Uni sucht Zeitzeugen. Das dürfte nicht ganz einfach werden. Es geht unter anderem um die Klärung der Frage, wie roch ein Krankenhaus vor 200 Jahren? Die Medizinhistorikerin Monja Schünemann untersucht in ihrer Habilitation die Geruchsgeschichte der Klinik und damit, wie Gerüche das Denken und Handeln in der Medizin beeinflussten. So glaubten die Menschen früher, dass schlechte Luft für das Entstehen von Krankheiten verantwortlich ist oder dass schlechte Menschen auch schlecht riechen und deswegen krank würden. Bewertungen, die sich auch heute noch finden lassen und beispielsweise auch Einfluss auf die Behandlung von Patienten haben können. Das und anderes ist Gegenstand der wissenschaftlichen Arbeit, in der es um Gerüche, Medizin und Moral gehen soll. Bis jetzt wertete die Doktorandin hauptsächlich schriftliche Quellen aus. Nun sucht sie aber vor allem Zeitzeugen ab den 1950er Jahren, die von ihrer Arbeit aus Krankenhäusern und Lazaretten berichten können. Und vielleicht findet sich ja auch noch medizinisches Personal, das während der Zeit des Zweiten Weltkriegs in Krankenhäusern tätig war. Unter dem eingeblendeten QR-Code findet man weitergehende Informationen und Ansprechpartner, wenn man sich mit seinen Erfahrungen an der Forschungsarbeit beteiligen möchte.
8: Allen ein herzliches Willkommen hier im Volksbad Halle!
0: So schnell kann es gehen und aus dem Volksparkhalle wird das Volksbadhalle, zumindest bei den Kiebitzensteinern, dem Kabarett im Volkspark, das dieser Tage sein neues Programm vorstellte. Unter der Überschrift Im Freibad ein grenzenloser Spaß stehen diesmal wieder Stefanie Hottinger, Micha Kost und Malte Georgi auf der Bühne, wobei Georgi hier den Bademeister gibt. Allerdings scheint der Spaß gar nicht so grenzenlos zu sein, zumindest wenn man auf einer Bank sitzen will und dafür die Rechnung präsentiert bekommt.
9: Ist da noch frei? T-Schuhe.
10: Aber bitte, nehmen Sie doch Platz. Das macht dann 1 Euro.
9: Bitte?
10: Pro Minute. Garantiert sekundengenaue Abrechnung. Barkarte oder PayPal?
9: Weder noch. Seit wann muss ich für eine Bank bezahlen?
10: Wir sind ein junges Start-up-Unternehmen und sollen für die Kommune hier innovative Konzepte zur Parkbankbewirtschaftung entwickeln. Unser Name ist Special Park Agency Consulting Organization. Hier ist meine Karte.
9: Spacko AG?
10: Ja, Special Park Agency Consulting Organization. Kurz Spacko. Ja, wir sind schon heute deutschlandweit die Nummer 1 im Parkbanking.
9: Naja, hier. Nehme ich die Bank da hinten?
10: Nein. Unser Vertrag gilt für alle Bänke hier im Schwimmbad.
9: Was soll das heißen? Soll das heißen, dass ich mich nirgendwo hier im Freibad niederlassen kann?
10: Natürlich können Sie, solange Sie bezahlen.
0: Der Seitenhieb auf Stadtverwaltungen mit klammem Stadthaushalt auf der Suche nach neuen Erlösquellen sitzt und legt den Finger in die Wunde. Denn das gar nicht so freie Freibad wird so zum Nukleus der deutschen Gesellschaft, in dem die Autoren das Brennglas auf die Probleme richten. Denn alles trifft sich im Schwimmbad und man kann dabei zusehen, wie die anderen ins Schwimmen geraten. Und so viel kann man feststellen, der Bademeister ist dabei keine große Hilfe. Denn in diesem Programm der Kiebitzensteiner sorgt er für die musikalische Begleitung und gibt den Conferencier zwischen den Sketchen.
9: Bedeutet das jetzt, dass mich alle sehen können? Marie, ich mache jetzt Online-Banking.

0: Besondere Freude kommt dabei beim Publikum auf, wenn sich die Kiebitzensteiner lokale Problemstellungen vornehmen, wie hier am Beispiel eines Loches, das Clown Stefanie mit sich herumträgt.
1: Oh, was ist das?
2: Das?
1: Ja.
2: Das ist der Schlagloch-Atlas der MZ.
1: Das ist aber ein kleiner Atlas.
2: Der ist ja auch nur für die Schlaglöcher, die keine mehr sind, wie das hier.
1: Oh, der Atlas für die Schlaglöcher, die noch Schlaglöcher sind. Der ist riesig.
2: Oh, der ist so riesig, der passt hier gar nicht rein.
1: Wir kennen uns aus mit Löchern.
2: Oh, jetzt kommt ein Loch. Das ist noch eins.
1: Ja, das kann ich sehen.
2: Och, das ist riesengroß.
1: Ja, ein Loch ist ein Nichts mit etwas drumherum.
2: Und tief.
1: Oder ein Loch ist ein Ort, an dem es einfach an Substanz fehlt.
2: Das ist so tief.
1: Ja, das ist das tiefste aller tiefen Löcher.
2: Aber es ist nicht so tief wie unser Haushaltsloch.
1: Warte mal. Warte mal, warte mal. Oh, das sieht ja aus wie... Das sieht ja aus wie...
2: Wie
1: ein Schwimmbad.
2: Aber ohne Wasser?
1: Ja. Ja, die Stadt hat einen Hafen ohne Schiffe.
0: Für die Texte dieses Programms zeichneten 4 Autoren verantwortlich, wobei Autor Lars Johansen auch bei dieser Inszenierung wieder die Regie übernahm. Für die musikalische Bearbeitung sorgte Oliver Vogt, wobei man sich meiner Meinung nach das bloße Nachsingen von fremder Leute Liedern durchaus hätte schenken können. Vor allem, wenn andere Bearbeitungen mit sehr pointierten Texten glänzten.
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0: Das Programm im Freibad Ein grenzenloser Spaß steht jetzt auf dem Spielplan der Kiebitzensteiner im Wechsel mit Comiklinik oder Smart ohne Phone. In diesem Monat noch zu Pfingsten oder am 29. Mai dann zum beliebten Kabarett-Dinner. Und zwar im Volkspark und nicht im Volksbadhalle. Theoretisch wäre es möglich, dass die SCM Berufshandballer am Donnerstag die Meisterschaft in der Handball-Bundesliga feiern könnten. Dazu müssten sie die Verfolger SG Flensburg-Handewitt besiegen. Erster gegen Zweiter verspricht natürlich ein Spitzenspiel und die Flensburger wollen sich natürlich noch eine Chance auf die Meisterschaft wahren, falls der SCM auf den letzten Metern der Saison noch patzen sollte. Es dürfte also eine knallharte Begegnung werden, wobei den Magdeburgern bereits ein Remis reichen würde, um Meister zu werden. Das Spiel wird um 20 Uhr angepfiffen. Das Wetter.
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2: Die MDF1 Wettervorhersage für den 20. und 21. Mai. In der Nacht zum Donnerstag ist der Himmel nur wechselnd bewölkt. Die Schauer des Tages sind abgezogen, es wird trocken sein. Die Nachttemperaturen gehen auf 10 bis 8 Grad zurück. Der Wind weht leicht und hat auf Westen gedreht. Am Donnerstag gibt es einen Sonne-Wolken-Mix am Himmel. Es wird am Vormittag noch überwiegend sonnig sein, am Nachmittag gibt es mehr Wolken und dann kann es auch gelegentlich regnen. Die Temperaturen steigen auf Höchstwerte von 20 bis 22 Grad. Der Wind weht schwach und weiter aus westlicher Richtung. Die weiteren Aussichten bis zum Sonntag. Sonnige Pfingsten stehen bevor. Ein Hochdruckgebiet sorgt für ruhiges und angenehm warmes Wetter. Die Sonne zeigt sich über viele Stunden. Es wird kaum Wolken geben und Regen dann natürlich auch nicht.
0: Carla Hinrichs ist am Donnerstag auf dem Moritzhof zu Gast, um über ihr Buch »Meine verletzte Generation – Wie der Staat uns alle verrät« zu sprechen. Denn neben der Lesung gibt es im Anschluss auch ein Gespräch zum Thema. Das Buch wird also zum Impulsvortrag. Die Lesung mit der Klimaaktivistin beginnt um 19 Uhr. Die Eintrittskarte kostet 11 Euro. Das Leben nach dem Tod ist nicht das Thema eines religiösen Vortrags, sondern eines naturwissenschaftlichen. Denn Andreas Marten vom Museum für Naturkunde beschäftigt sich mit toten Tieren und Pflanzen und ihrer Bedeutung für ökologische Kreisläufe in unseren Landschaften. Denn verendete Wildtiere bieten Nahrung für zahlreiche Arten und damit den Beginn neuer Lebensprozesse. Der Vortrag beginnt um 19 Uhr und für 5 Euro bekommt man Zutritt zum Museum für Naturkunde. Zum Schluss hätte ich noch eine weitere Buchlesung anzubieten, die diesmal in der Stadtbibliothek stattfinden wird. Die Autoren Winfried Bettecken und Matthias Puhle werden aus unserem Buch »Von Sachsen-Anhalt in die Welt« lesen, in dem es um Schlüsselmomente der Geschichte geht, die vom Territorium unseres Bundeslandes um die Welt gingen. Diese Lesung beginnt um 19.30 Uhr und der Eintritt dazu ist frei. Zum Schluss möchte ich Sie noch für unser Direktmagazin am Donnerstag interessieren, wie gewohnt ab 18 Uhr für Magdeburg und mit der Ausgabe für Halle gleich im Anschluss, so wie jetzt auch. Bis dahin auf Wiederfernsehen und bleiben Sie gesund.

0: Am Dienstag ging der diesjährige Junior-Ink-Wettbewerb zu Ende. Wie immer waren Schülerinnen und Schüler aufgerufen, sich der Aufgabenstellung der Ingenieurkammer zu stellen und entsprechende Modelle zu bauen. Das Motto in diesem Jahr: Arena gut überdacht. Es ging also um Stadionbauten, die ein Dach bekommen sollten. Deswegen verlegte man die Siegerehrung auch ins Magdeburger Stadion. 96 Modelle wurden eingereicht und von einer Fachjury bewertet. Den ersten Preis gewonnen hatte ein dreiköpfiges Schülerteam vom Europagymnasium aus Bitterfeld-Wolfen, das in der Altersklasse 1 bis zur Klassenstufe 8 angetreten war. In der Alterskategorie ab der 9. Klasse gewann ein Team vom Geschwister-Scholl-Gymnasium aus Magdeburg mit seinem Modell Lichtspiel. Diese beiden Teams qualifizierten sich übrigens mit ihren Modellen auch für das Bundesfinale am 19. Juni im Technikmuseum in Berlin. Und damit ein herzliches Willkommen zum MDF1 Direktmagazin am Mittwoch. Neben den beiden Hauptpreisen wurden auch noch zahlreiche Sonderpreise vergeben, mit denen die Stadt Magdeburg, der Verein Deutscher Ingenieure oder auch der erste FCM besondere Entwürfe der Stadiondächer auszeichnete. Auch in diesem Jahr wertet die Ingenieurkammer den Wettbewerb als Erfolg, sodass auch für 2027 eine weitere Ausgabe zu erwarten ist. Was dann allerdings das Thema sein wird, steht noch nicht fest. Es wird wohl erst mit dem Beginn des neuen Schuljahres verkündet. Über ein Jahr lang tagte der Parlamentarische Untersuchungsausschuss zum Weihnachtsmarktattentat in Magdeburg vom 20. Dezember 2024. Am 18. Mai 2026 verabschiedete der Untersuchungsausschuss nun seinen Bericht. Einen Tag später lud man die Medien in den Landtag, um über die Ergebnisse zu sprechen. Im Podium drei Vertreter der Regierungsparteien CDU, SPD und FDP und die Vorsitzende des Untersuchungsausschusses Karin Czernisch-Weiske von der CDU.
1: Also wir haben uns natürlich als Koalitionsfraktion, wir wussten ja, es gibt wahnsinnig viele Unterlagen. Wir mussten uns entscheiden, welche Unterlagen, also welche Aktenvorlage verlangen brauchen wir, welche Zeugen wollen wir hören. Und wir haben natürlich für uns auch so ein bisschen thematisch geordnet. Also dass wir sagen, wir haben einmal die Person, was alles zu Taleb A zu wissen ist, zu seiner beruflichen Tätigkeit, zu seinem ärztlichen Fortkommen, zum Tat an sich, zur Planung und so weiter. Also wir haben das schon versucht so in Blöcken, damit es einfach strukturiert ist und damit wir effizient und gut vorgehen können.
0: So galt also das Erstinteresse dem Täter, wobei sich die Zusammenstellung der Fakten zu Taleb A teilweise lesen wie kollektives Behördenversagen. Es beginnt mit dem Asylverfahren, zu dem der Untersuchungsausschuss Zweifel anmeldet, zur beruflichen Qualifikation und dass der verquere Charakter des Mannes ja irgendwann einmal dem Arbeitgeber, den Behörden oder den verschiedenen involvierten Staatsanwaltschaften hätte auffallen müssen.
1: Wenn Sie dieses ganze furchtbare Ereignis als einen Puzzleball betrachten, dann haben wir wirklich viele einzelne Stellen, die dazu beigetragen haben, die es ihm leicht gemacht haben. Sei es jetzt, dass sein Arbeitgeber nicht reagiert hat, dass er das negiert hat, sei es drum, dass in den Sicherheitsbehörden nicht aufgefallen ist, was es für ein Mensch ist, sei es, dass vielleicht die ganzen Verfahren, die gegen ihn gelaufen sind, dass die vielleicht nicht hätten eingestellt werden sollen, dass man zum Beispiel, dass auch Staatsanwaltschaften sich abstimmen, dass die zum Beispiel wissen, das ist jetzt nicht einmal Herr Müller, einmal Herr Schulze, sondern dass man eben das zu genau oder zumindest so eine Kenntnis, dass man sagt, das ist jetzt aber nicht das erste Mal, der hier ist, oder eben auch, dass ihm diese Facharztanerkennung leicht gemacht wurde. Der hat ja damals schon bedroht. Und das sind alles so diese vielen kleinen Puzzleteilchen, wo man jetzt sagt, wenn das alles ineinander funktioniert hätte, hätte womöglich die Chance bestanden. Man weiß es nicht.
0: Der nächste Augenmerk lag auf dem möglichen Versagen der Sicherheitsmaßnahmen des Veranstalters, der Stadt, der Polizei und des Landes Sachsen-Anhalt. In gewisser Weise hat jeder der Beteiligten wohl Fehler gemacht, die es in ihrer Gesamtheit dem Täter ermöglichten, seine Terrortat zu verwirklichen. Und hier fiel eine Diskrepanz zwischen Planung und Ausführung auf, weshalb sich der Ausschuss darauf verständigte, die politische Verantwortung für das Attentat der Stadt Magdeburg zuzuweisen.
1: Natürlich, und das muss man deutlich sagen, wenn es Es gibt die Verpflichtung des Sicherheitskonzeptes. Und dann muss das auch mit ganzer Ernsthaftigkeit betrieben werden in der Erstellung. Es muss kontrolliert werden und es muss umgesetzt werden. Und da gab es eben Schwachstellen. Ja, es gab da einfach auch, es gab einfach keine gebündelte Verantwortung. Es gab nicht den einen, der die ganze Runde mit über den Weihnachtsmarkt gegangen ist und geguckt hat. Da war auch ein bisschen, dass da nicht die Kompetenz in der Form vorhanden war, wie es vielleicht hätte sein müssen. Aber ganz wichtig, wenn ich ein Sicherheitskonzept mache, dann muss ich es konsequent umsetzen.
0: Vor allem die Vertreter der AfD wollten dieser Interpretation nicht folgen. Für sie ist das kollektive Versagen der Behörden im Umgang mit Taleb A der Hauptgrund für das Attentat. Denn wenn diese ihre Arbeit ohne ideologische Scheuklappen verrichtet hätten, so die AfD, dann hätte Taleb A schon kein Asyl erhalten, nicht in dem Beruf arbeiten dürfen und aufgrund der vielen Vorkommnisse schon lange abgeschoben gehört. Dazu kommt noch, dass es keine konkreten Vorgaben gibt, wie denn ein Sicherheitskonzept auszusehen hätte und welche Maßnahmen zu ergreifen und vielleicht überflüssig sind. Die Regelungen, auf der damals und auch heute noch gearbeitet werden, stammen aus dem Jahr 2019. Sie entstanden nach dem Attentat auf den Berliner Weihnachtsmarkt, weshalb der Untersuchungsausschuss forderte, hier endlich

0: für Klarheit zu sorgen.
1: Also ich will drei Sachen nennen. Das eine ist auf der Stadtseite, das läuft auch bereits. Wir müssen gucken, dass der alte Markt ordentlich abgesichert wird. Wenn ich das aufs ganze Land runterbreche, brauchen wir Handlungsempfehlungen für alle, die solche Veranstaltungen planen und durchführen, damit es da eine Rechtssicherheit und auch eine Verfahrenssicherheit gibt. Wir brauchen eine Ordnung, was die Zuständigkeiten betrifft, zwischen Veranstaltern, zwischen Kommunen und zwischen Polizei, weil das ist sehr offenkundig geworden in diesem Untersuchungsausschuss, da das eine oder andere knirscht. Wir müssen also die Gewissheit haben, wenn man zum Beispiel bei der Polizei fragt, was ist für Terrorabwehr zu unternehmen, dass man eine Antwort kriegt und sich darauf einstellen kann. Und das Dritte, wir brauchen eine bessere Zusammenarbeit der Behörden, wenn wir um Gefährder sprechen, also um Leute, die auffällig geworden sind. Es kann also nicht sein, dass eine Abteilung, ein Referat oder eine Behörde das Wissen für sich behält und alle Einzelfälle bearbeiten. Wir müssen die Behörden, auch die die Gefährderansprachen durchfinden, die Möglichkeit versetzen, alles zu wissen, damit man weiß, wen man anspricht und den oder die Person dann tatsächlich auch aus dem Verkehr zu ziehen.
0: Auffällig war, wie wohlgesetzt die Ausschussmitglieder ihre Worte formulierten. Begaben sie sich doch in einen Bereich zwischen dem Wunsch, etwas zu erfahren und aufzudecken, ohne sich dabei justiziabel festzulegen, könnte doch eine zugewiesene Schuld durchaus mögliche Haftungsfragen aufwerfen.
1: Nein, wir haben uns nicht mit der Schuldfrage beschäftigt. Die schwang natürlich ein bisschen mit und ich verstehe auch, wenn Opfer jetzt auch mit dem Bericht nicht ganz zufrieden sind und unzufrieden sind, weil es da Hoffnung gab, dass man vielleicht hätte rauskriegen können, wer jetzt schuld ist. Es ist eine Verkettung von vielen Fehlern gewesen, von vielen verqueren Umständen, die dazu geführt hat, dass diese Tat möglich geworden ist. Die muss man abstellen, aber man kann jetzt nicht sagen, wer ist auf der Behördenseite schuld gewesen. Und ein letztes vielleicht dazu noch, schuld ist der Attentäter. Der hat dieses schreckliche Verbrechen verübt mit einer hohen kriminellen Energie, mit einer hohen Menschenverachtung. Der ist wirklich schuld, aber eine einzelne Verantwortung, das haben auch wir in diesem Untersuchungsausschuss nicht rauskriegen können.
0: Es bleibt die Aufgabenstellung an den nächsten Landtag, hier gesetzliche Grundlagen zu schaffen, damit die handelnden Personen für spätere Veranstaltungen konkrete Vorgaben bekommen, wie große Veranstaltungen abzusichern sind. Doch auch wenn es dazu kommen sollte, absolute Sicherheit wird es nicht geben, solange es Kriminelle gibt, die so agieren wie Taleb. Die drei Oberbürgermeister von Halle, Magdeburg und Dessau-Roßlau veranstalten am Dienstagabend einen parlamentarischen Abend im Kaiser-Otto-Saal des Kulturhistorischen Museums in Magdeburg. Der Einladung folgten etwa 70 Gäste aus Politik und Verwaltung. Hintergrund für diese Einladung war die Unzufriedenheit der drei Stadtoberhäupter mit der Finanzausstattung ihrer Kommunen, weshalb sie eine faire und bedarfsgerechte Finanzausstattung der Oberzentren Sachsen-Anhalts forderten. In gewisser Weise rechneten sich die Oberbürgermeister aus, mit ihren Forderungen Gehör zu finden, denn das Finanzausgleichsgesetz soll novelliert werden, weshalb man Vorschläge unterbreitete, um die besonderen Aufgaben und Belastungen gerade der drei Großstädte dabei zu berücksichtigen. So wiesen sie nochmals darauf hin, dass die Großstädte nicht nur für sich selbst Verantwortung tragen würden, sondern auch für die umgebenden Gemeinden und Landkreise. Als Beispiel dazu wurden die sogenannten Gastschulbeiträge benannt, die allein für Magdeburg eine Deckungslücke von 1,3 Millionen Euro ausmachen würden. Ein weiteres Beispiel war der Vortrag von Halles OB Vogt, der endlich auch für Sachsen-Anhalt eine einheitliche Regelung zur Vergabe von Bewohnerparkausweisen forderte. Die drei Oberbürgermeister übergaben ein gemeinsam abgestimmtes Positionspapier, verbunden mit der Hoffnung, dass ihre Forderungen auch nach der kommenden Landtagswahl Gehör finden.
2: Erwartungsvolle Blicke waren am Dienstagvormittag auf diesen Lastentransport gerichtet, der mit einer schwergewichtigen Lieferung auf der Südseite des Magdeburger Doms einkehrte. Neben der zunehmenden Menge an neugierigen Zuschauern wartete dort bereits ein Kran auf das massive Frachtgut, bei dem es sich um die Credamus-Glocke handelte. Das letzte und größte Element des insgesamt 12-teiligen Geläuts, das in Zukunft in den Domtürmen erklingen soll. Im Januar berichteten wir bereits vom Guss des massiven Bronzeobjekts und nach bestandener Klangprobe fand die Glocke nun am Dienstag endlich ihren Weg in die Landeshauptstadt. Mit ihren fast 3 Metern Durchmesser war die Credamus allerdings zu groß, um im Dominneren neben den restlichen fertigen Glocken aufgereiht zu werden.
3: Durch die Türen passte nicht, deshalb haben wir uns dafür ausgesprochen und es wurde auch

0: Herrsche der Bronzeelemente, geschweige denn, bis das vollständige Geläut endlich das erste Mal über den Domplatz schallen wird. Bis dahin wird es sicher noch einige Jahre dauern.
1: Es gibt im Moment noch keinen Bauablaufplan. Die Ausschreibungen laufen aktuell. Insofern können wir nur Wünsche äußern. Wir würden uns natürlich wünschen, als Förderverein, dass die Glocken vor den großen Feierlichkeiten 16, 31, 20, 31 in den Türmen hängen. Das hängt aber vom Baufortschritt ab. Das ist also keine Prognose, sondern ein Wunsch. Und wir werden das natürlich als Förderverein weiter begleiten. Wir müssen ja die Klöppel noch gießen, wir müssen die Glocke noch befestigen und viele andere Dinge tun.
0: Zumindest bei der Ankunft der Credamus am Dienstag ging es zügig voran. Schon das Verladen im österreichischen Innsbruck verlief ohne Probleme und der Schwertransport kam gut durch den Verkehr, sodass man sogar schon etwas früher als geplant damit beginnen konnte, die Glocke in den Domgarten zu heben. Begonnen wurde mit dem Glockengestell, das allein schon eine Tonne wiegt. Die Credamus dagegen bringt das 15-fache davon auf die Waage. Für sie verläuft sich der Kostenaufwand auf knapp eine halbe Million. Die Endsumme für das Gesamtprojekt kann derzeit jedoch noch nicht eingeschätzt werden.
1: Wir sind auch sehr froh, dass wir sehr viele Spenden bekommen haben, aber auch eine Förderung durch Lotto und die Europäische Union über das LEADER-Programm. Aber insgesamt, wenn man die 8 Glocken zusammenrechnet, ist sicherlich über 2/3 aus privaten Spenden finanziert worden. Ein ganz wunderbarer Beweis für den Bürgersinn in Magdeburg und in Sachsen-Anhalt.
0: Zum Anreisetag war die Credamus noch von einer schwarzen Folie umhüllt. Einerseits natürlich zum Schutz, andererseits soll die Glocke aber im großen Rahmen feierlich enthüllt werden.
1: Sie wird hier erstmal zu sehen sein, wird präsentiert werden am Pfingstsonntag um 14.30 Uhr von uns als Vorstand und unserem Ministerpräsidenten Sven Schulze. Und sie wird dann am 13. Juni ab 10 Uhr, ab 11 Uhr beim Magdeburger Domglockentag ebenfalls nochmal zu sehen sein. Und ansonsten dann eben für die normalen Dombesucher. Wir hoffen natürlich, dass sie dann in den nächsten Jahren ebenso wie die anderen Glocken in die Westtürme kommt.
2: Vor kurzem berichten wir über das Programm für die kommende Spielzeit an den Theatern der Stadt Halle. Ab sofort kann man auch die entsprechenden Eintrittskarten kaufen. Und zwar für alle Vorstellungen von Oper, Ballett und Staatskapelle der kommenden Spielzeit und für die Monate August und September im Neuen und im Thalia-Theater sowie für die Puppenbühne der Stadt. Empfohlen wird dabei die Oper Figaros Hochzeit, die am 19. September Premiere feiern soll, oder die Revue-Operette im Weißen Rössel, das ab 21. November auf dem Spielplan steht. Bereits am 4. September startet im Thalia das Klassenzimmerstück Ein Bild von mir und am 18. September beginnt im Neuen Theater die Saison mit Ibsens Hedda Gabler. Das ganze Programm findet man als digitales Spielzeitheft unter diesem QR-Code zum Download. Die Reklame.
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2: Willkommen zurück. Am Dienstag begann in den Krankenhäusern St. Elisabeth und St. Barbara eine Aktionswoche zum Thema Diversität. Geplant sind unter anderem Gesprächsrunden für Mitarbeitende, Plakataktionen und ein Quiz als sichtbares Zeichen, dass die christlichen Krankenhäuser ein sicherer Ort für alle Menschen sind, unabhängig von ihrer Herkunft, Orientierung oder Identität. Weshalb man sich entschloss, den Standort St. Elisabeth in den Farben des Regenbogens anzustrahlen. Damit werden sich die Krankenhäuser nach außen, um eine ganzheitliche und bedürfnisorientierte Patientenversorgung darzustellen, aber auch nach innen, da jede mitarbeitende Person in ihrer Individualität gebraucht werde, um der Aufgabe als Gesundheitseinrichtung gerecht zu werden. Es gehe aber auch darum, die drei seit dem Jahresbeginn zusammengelegten

0: Standorte zu einer homogenen Einheit zu entwickeln für die aus den verschiedenen Nationen dort arbeitenden Menschen.
1: Allen ein herzliches Willkommen hier im Volksbad Halle.
0: So schnell kann es gehen und aus dem Volksparkhalle wird das Volksbadhalle, zumindest bei den Kiebitzensteinern, dem Kabarett im Volkspark, das dieser Tage sein neues Programm vorstellte. Unter der Überschrift Im Freibad ein grenzenloser Spaß stehen diesmal wieder Stefanie Hottinger, Micha Kost und Malte Georgi auf der Bühne, wobei Georgi hier den Bademeister gibt. Allerdings scheint der Spaß gar nicht so grenzenlos zu sein, zumindest wenn man auf einer Bank sitzen will und dafür die Rechnung präsentiert bekommt.
2: Ist da noch frei, Teeschuhe?
3: Aber bitte, nehmen Sie doch Platz. Das macht dann 1 Euro.
2: Bitte?
3: Pro Minute. Garantiert sekundengenaue Abrechnung. Barkarte oder PayPal?
2: Weder noch. Seit wann muss ich für eine Bank bezahlen?
3: Wir sind ein junges Start-up-Unternehmen und sollen für die Kommune hier innovative Konzepte zur Parkbankbewirtschaftung entwickeln. Unser Name ist Special Park Agency Consulting Organization. Hier ist meine Karte.
2: Spacko AG?
3: Ja, Special Park Agency Consulting Organization. Kurz Spacko. Ja, wir sind schon heute deutschlandweit die Nummer 1 im Parkbanking.
2: Naja, hier, nehme ich die Bank da hinten?
3: Nein. Unser Vertrag gilt für alle Bänke hier im Schwimmbad.
2: Was soll das heißen? Soll das heißen, dass ich mich nirgendwo hier im Freibad niederlassen kann?
3: Natürlich können Sie, solange Sie bezahlen.
0: Der Seitenhieb auf Stadtverwaltungen mit klammem Stadthaushalt auf der Suche nach neuen Erlösquellen sitzt und legt den Finger in die Wunde. Denn das gar nicht so freie Freibad wird so zum Nukleus der deutschen Gesellschaft, in dem die Autoren das Brennglas auf die Probleme richten. Denn alles trifft sich im Schwimmbad und man kann dabei zusehen, wie die anderen ins Schwimmen geraten. Und so viel kann man feststellen, der Bademeister ist dabei keine große Hilfe. Denn in diesem Programm der Kiebitzensteiner sorgt er für die musikalische Begleitung und gibt den Conferencier zwischen den Sketchen.
2: Bedeutet das jetzt, dass mich alle sehen können? Marie, ich mache jetzt Online-Banking.

0: Besondere Freude kommt dabei beim Publikum auf, wenn sich die Kiebitzensteiner lokale Problemstellungen vornehmen, wie hier am Beispiel eines Loches, das Clown Stefanie mit sich herumträgt.
1: Oh, was ist das?
2: Das?
1: Ja?
2: Das ist der Schlagloch-Atlas der MZ.
1: Das ist aber ein kleiner Atlas.
2: Der ist ja auch nur für die Schlaglöcher, die keine mehr sind, wie das hier.
1: Oh, der Atlas für die Schlaglöcher, die noch Schlaglöcher sind.